0: anlässlich des 30-jährigen Gründungsjubiläums der Internationalen Karl-Löwe-Gesellschaft begrüßen. Und ich freue mich, dass Sie hier in diese heiligen Hallen gekommen sind, denn hier an diesem Ort ist Karl Löwe, Deutschlands Balladenkomponist, vor über 225 Jahren geboren. Das Karl-Löwe-Haus haben viele gerade besucht, ist in Nachbarschaft, Sie haben das gesehen. Und hier in dieser Kirche, in der St. Petri-Kirche, hat Karl Löwe die ersten musikalischen Schritte gemacht, unter Anleitung seines Vaters, der hier Kantor an dieser Kirche war. Und die Tradition der Karl-Löwe-Erbepflege ist natürlich nicht nur 30 Jahre erst seit der Gründung der Löwe-Gesellschaft, sondern die Tradition geht schon 140 Jahre zurück, denn 1882 ist der erste Karl-Löwe-Verein gegründet worden. Und diese Tradition, die wird hier seit 140 Jahren gepflegt und das ist eine sehr schöne Sache. Ich möchte Ihnen natürlich jetzt nicht über 140 Jahre biografische Dinge hier erzählen, weil dazu gibt es eine wunderschöne Festschrift, eine Broschüre, die just heute herausgegeben wurde und erschienen ist. Und wer Interesse hat, und ich hoffe, viele haben Interesse, kann sich die draußen dann nachher käuflich erwerben. Heute soll es natürlich, wie wenn man einen Komponisten ehrt, um Musik gehen. Und ich freue mich, dass wir Wegbegleiter haben, die heute dieses Konzert zelebrieren. Und ich freue mich, dass Kirchenmusikdirektor Professor Wolfgang Kumpke, der uns seit vielen Jahren begleitet, mit dem wir viele Projekte zusammen gemacht haben, zuletzt erst die Erarbeitung des kirchenmusikalischen Schaffens und der Chorwerke von Karl Löwe mit der Herausgabe von zwei Bänden mit fast 100 Chorwerken von Löwe. Und er wird uns heute Orgelmusik von Karl Löwe präsentieren. Und als zweites natürlich die junge Generation, die nachfolgende Generation. Ein Vokalensemble mehr als vier, Sie sehen, es sind fünf, ist ja auch sicher so ganz gut, hat auch natürlich einen tieferen Grund. Und zwar sind alle fünf Solisten Abkömmlinge und haben ihren Ursprung und ihre Wurzeln im Stadtsingechor Halle, in diesem über 900 Jahre alten Chor. Und Karl Löwe war einst einer der bedeutendsten Sänger auch dieses Stadtsingechores. Deshalb freuen wir uns, dass einerseits Orgelmusik und andererseits Chorwerke von Löwe heute hier erklingen und lassen Sie sich einfach das dann mit Freude zu Gehör führen. Und zunächst möchte ich aber, und das ist mir eine ganz große Freude, die Landesregierung zu Wort kommen lassen und die stellvertretende Ministerpräsidentin des Landes Sachsen-Anhalt, Frau Dr. Lydia Hüskens, die gleichzeitig auch Ministerin für Infrastruktur und Digitales ist, hatten wir gebeten, ein kleines Grußwort zu halten. Und ich grüße Sie und bedanke mich schon für und übergebe an Sie.
1: Ja, sehr geehrter Herr Posche, meine Damen und Herren, ich weiß, dass ich jetzt so ein bisschen zwischen Ihnen und der Musik stehe. Trotzdem möchte ich es mir nicht nehmen lassen, zunächst einmal die ganz, ganz herzlichen Grüße des Herrn Ministerpräsidenten und der gesamten Landesregierung zu überbringen. Denn uns ist es enorm wichtig, halt angesichts dieses Jubiläums auch einmal unsere Wertschätzung zu übermitteln und wirklich auch vor Ort zu tragen. Denn wir sehen also mit großer Begeisterung das Engagement, was hier vor Ort halt eben entwickelt wird, was jeden Tag dafür sorgt, dass das Erbe von Löwe so halt eben im Mittelpunkt steht, wie es aus meiner Sicht ihm gebührt. Ich begrüße also Sie auch alle ganz herzlich hier in Löwe-Jün und ich glaube, dass ich in unser aller Namen sprechen kann, dass wenn ich zu Beginn meiner Rede halt den Dank stelle. Und zwar den Dank an die internationale Karl-Löwe-Gesellschaft, denn ohne ihr Engagement gäbe es weder die Veranstaltung heute, zu der wir alle gerne gekommen sind, noch gäbe es die Wahrnehmung von Karl Löwe, so wie sie ihm gebührt. Denn sie haben mit ihrem Engagement dafür gesorgt, dass Karl Löwe heute wieder das ist, was er zu seinen Lebzeiten gewesen ist, nämlich ein Star in seinem Bereich. Ja, wer kann heute schon sagen, dass eine Königin zu seinen Fans gehört hat? Karl Löwe konnte das mit Queen Victoria, die ja in ihrem Beruf auch nicht ganz unbedeutend ist.

Lange Zeit hat Karl Löwe allerdings dann im Schatten anderer großer Komponisten gestanden, mit denen er zu Lebzeiten sehr gut zu Fuß war und mit denen er einen sehr guten Kontakt gepflegt hat. Seit nunmehr 3 Jahrzehnten widmet sich die internationale Karl-Löwe-Gesellschaft aber mit sehr viel Enthusiasmus und Begeisterung. Ich glaube, das haben wir gerade, Herr Forscher, schon richtig alle hier auch spüren können, dem Erbe eines der großen Komponisten des 19. Jahrhunderts. Ihre Arbeit hat Löwes Leben und sein vielschichtiges Werk wieder ins öffentliche Bewusstsein gerückt und auch bisher noch nicht ganz so beachtete Zusammenhänge wieder ins Licht geholt. Von der hervorragenden Arbeit der internationalen Karl-Löwe-Gesellschaft gehen seit vielen Jahren wichtige und nachhaltige Impulse für die Bewahrung seines Erbes aus. Und sie macht die Vielfalt des künstlerischen Schaffens von Löwe sichtbar. Denn ja, Löwe war ein Meister der Ballade. Aber er war mehr als das. Wer zum Beispiel in Löwe nur den Schubert des Nordens sieht, wird überrascht sein, zum Beispiel von der Qualität seiner kirchenmusikalischen Werke. Und ich hatte es eingangs schon gesagt, ich war überrascht von den Balladen, weil ich kannte bis dahin vor allen Dingen seine kirchenmusikalischen Werke. Diesem Komponisten historisch gerecht zu werden, hat sich die internationale Karl-Löwe-Gesellschaft zur Aufgabe gemacht und das mit wirklich großem Erfolg. Sie haben auf der einen Seite wesentliche Beiträge zur Löwe-Forschung und zur Rezeption geleistet. Zum anderen besitzt die Arbeit der internationalen Karl-Löwe-Gesellschaft gerade hier im ländlichen Raum einen hohen kulturellen Stellenwert. Wir können das auch heute hier alle sehen. Und sie haben eine enorme gesellschaftliche Bedeutung. Ihre vielfältigen Aktivitäten, die unzähligen Veranstaltungen und Konzerte, die seit 2002 stattfindenden Löwe-Questtage, die Bildungsprojekte mit Schülern und Studenten internationaler und nationaler Hochschulen, aber auch die Herausgabe von wissenschaftlichen Publikationen, der Erschließung und der Neueditierung des umfangreichen Löwen-Notenmaterials verdienen unser aller Respekt. Sachsen-Anhalt gilt inzwischen als führendes Musikland. Oder vielleicht muss man sagen, das Land, was wir heute als Sachsen-Anhalt bezeichnen, ist immer in seiner Geschichte Musik gewesen. Unsere Musiklandschaft ist vielfältig. Sie ist geprägt sowohl von der Tradition als auch der Moderne. In Sachsen-Anhalt ist Musik erlebbar, mit all ihrer Kreativität, ihren Experimenten, ihren Innovationen und den künstlerischen Wagnissen. Das ganze Jahr über hält das Land für Musikliebhaber zahlreiche Musikfeste, Konzerte und Festivals bereit, in übrigens einer sehr, sehr großen Bandbreite. Und deshalb überrascht es auch nicht, dass Karl Löwe uns in seiner Zeit geschrieben hat, wie tief musste der musikalische Sinn in dem innersten Wesen der Bewohner der Provinz Sachsen wurzeln. Das heißt also, jeder von Ihnen, der hier aus der Region kommt, hat auch wahrscheinlich ein Stückchen dieses musikalische Erbe mit sich. Natürlich bereichern die internationale Karl-Löwe-Gesellschaft und die Karl-Löwe-Festtage unsere Musiklandschaft in Sachsen-Anhalt nachhaltig. Sachsen-Anhalt profitiert seit vielen Jahren vom Engagement ihrer Gesellschaft. Denn sie ist Teil eines weltweiten Netzwerkes von Musikfreundinnen und Freunden. Mittelpunkt Löbejün. Und sie sorgen dafür, dass Löbejün auch in der Musikwelt einen Namen hat. Ich habe hier zum Beispiel gesehen, dass das Opernmagazin Opera Lounge vor einigen Jahren mal getitelt hat, dass Löbejün den Anschluss an die musikalische Welt findet. Das kommt nicht von ungefähr. Und es hat nichts Zufälliges. Vielmehr ist diese Anerkennung das Resultat kontinuierlicher Arbeit, ihrer kontinuierlichen Arbeit. So hat in den letzten Jahrzehnten sehr, sehr viel Prominenz den Weg nach Löbejün gefunden. Prominenz meine ich in dem Fall musikalische Prominenz. Kurt Moll, Trenkel, Vermillon, Kurt Gaben, um nur einige wenige Namen zu nennen. Dietrich Fischer-Dieskau zum Beispiel ist Ehrenmitglied ihrer Gesellschaft. Das alles ist Ausdruck ihrer Arbeit, ihrer Leistung, ihres Engagements. Inzwischen ein absolutes Muss für alle Löwe-Freunde und eine echte Institution sind die alle 3 Jahre stattfindenden Karl-Löwe-Festtage. Dank ihres beeindruckenden Engagements nehmen diese Festtage heute eine herausragende Stellung in der Löwepflege ein.
Und zwar nicht nur in unserem Land, sondern international. Bemerkenswert finde ich auch den immer wieder großen Publikumszuspruch. Vor allem die Authentizität dieser Festtage und die kluge Einbeziehung der städtebaulichen Ensembles in den Programmablauf schaffen eine ganz besondere Atmosphäre, die nicht nur Karl-Löwe-Freunde und Enthusiasten schätzen. Überhaupt, das ist auch etwas, was man nicht genug herausheben kann. Karl-Löwe ist in dieser Stadt sehr präsent. Mit dem Museum verfügt Wettin-Le Bihun über einen Gedächtnis- und einen Lernort von überregionaler Bedeutung. Die meisten von Ihnen, die es vorher noch nicht gesehen haben, werden ja gerade auch einen Blick hineingeworfen haben. Das Museum ist interaktiv. Hier befindet sich das Archiv und die weltweit größte Löwe-Tonträgersammlung. Dort kommt man Löwe, ich finde eigentlich in Le Bihun insgesamt, ganz nahe. Meine Damen und Herren, der Internationalen Karl-Löwe-Gesellschaft und auch der Stadt Wettin-Le Bihun danke ich im Namen der gesamten Landesregierung für Ihre Arbeit und Ihr Engagement. Das Beispiel Ihrer Gesellschaft zeigt, wie weit bürgerschaftliches Engagement tragen und was es bewirken kann. Mein besonderer Dank gilt natürlich Andreas Porsche, dem Präsidenten. Ich glaube, Sie sind das Herz dieser Gesellschaft. Aber jeder von uns, der sich in Vereinen und Verbänden engagiert, weiß, das geht nie alleine. Sondern man braucht immer die Mitstreiter, die sich engagieren lassen, die sich begeistern lassen, die mitmachen und dafür sorgen, dass das Ganze vorangeht. Deshalb schließe ich alle ein, die sich hier ehrenamtlich engagieren, in der Gesellschaft oder halt heute auch bei der Organisation dieser Veranstaltung. Ich wünsche Ihnen allen auch in Zukunft ganz, ganz viel Erfolg und heute uns allen ein wunderschönes Festkonzert.

Achso, jetzt kommst du mit dem.

0: Vielen Dank, danke schön.
1: Weiter präsentieren. Kommen Sie gut nach Hause. Bis zum nächsten Mal. Vielen Dank.

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1: Hey du, jetzt gib mir gefälligst meine Mütze wieder.
2: Nee Mann, das ist jetzt meine Mütze.
1: Vergiss es!
3: Volt.
4: Ja, der Manfred Matzke da, der war durch die Programmführer mit seiner Frau.
5: Ja.
4: Der sagt, also ohne Fernsehtechnik
5: geht es nicht.
4: Hat es wenig Sinn. Sag ich, wie komme ich denn daran? Sagt er, jeder Bezirk hat.

0: aber unweit davon, im Storchenhof, herrschte schon...
1: Größe, wie sie das in den letzten Jahrzehnten gemacht haben, das ist natürlich unfassbar teuer. Ne? Also das darf man nicht unterschätzen.
2: Ich weiß auch genau, wer dieser Sprecher ist.
1: Wer ist denn dieser Sprecher?
2: Ja, es wird Christoph Körfer sein, natürlich, der das gesagt hat, dass das, der da ganz vorsichtig ist, zu Recht, weil wir alle...

0: Lädt dein Lieblings-YouTube-Channel nicht, weil deine Oma den ARD-Krimi in 8K streamt?
1: Aber leider noch nicht feststellen.
2: So, und deshalb ist A Quadrat plus B Quadrat immer C Quadrat. A, B, C. Damit berechnet man die Schenkel des Dreiecks. Und
0: deine Lehrer können dir alles beibringen, nur nicht den Umgang mit Technik. Du hast die ganze Nacht auf Streife geschaut.
3: Ja, was soll denn das hier?
0: Und jetzt ist deine linke Gehirnhälfte abgestürzt. Du hast das Gefühl, dass die Gesellschaft in der Evolution den Rückwärtsgang eingelegt hat. Dein Lüfter ist lauter als ein startender Airbus A380.
4: Neun von zehn Ärztinnen empfehlen die Jugendredaktion. Bei einer Anwendung pro Woche, donnerstags von 16 bis 18 Uhr, entfaltet sie ihren perfekten Wirkungsgrad.
0: Wir meinten natürlich montags. Zu Risiken und anderen dummen Fragen fressen Sie die Packungsbeilage und schlagen Sie. Und schaut auf okmq.de.

0: vielleicht dann doch auch diesen Kampf an den besten Messisten, die das dann System gewinnen können gegen David Roberts. Können wir vielleicht aus den Wiederkampftagen in Dresden lernen, die vom 11. bis zum 17. September, wenn das passiert alljährlich, 2018, wenn ich das richtig, wenn ich da richtig informiert bin. Und es gibt bereits ein
1: Wir wollen aber unsere Lieblingsserie gucken.
2: Ja, genau.
3: Jetzt ist aber Nachrichtenzeit.
1: Nee.
2: Oh, Leute, kann ich auch mal mitentscheiden?
1: Nee.
4: Hey, hallo. Nicht streiten. 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
1: Bürger was?
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0: Illusionsstammtisch habe ich also mit der Kamera 1, das ist die Hauptkamera, gefilmt. Also mit 93 Jahren bin ich der Älteste hier.
1: Ich engagiere mich hier, weil mir das gefällt und weil man eine relativ große Freiheit hat in der Themenauswahl.
2: Also wir sind eine tolle Truppe, wie man so schön sagt. Wir ergänzen uns wunderbar. Jeder bringt Ideen mit und jeder lebt auch von den Ideen des anderen.
1: Mir gefällt eigentlich das Klima hier eigentlich ganz gut.
2: Wir kommen aus den verschiedensten Berufen. Und wir haben nur einen dabei, der hat mal für das Fernsehen der DDR gearbeitet. Und es ist erstaunlich, wie die einzelnen Berufe sozusagen hier aufeinandertreffen und sich in einer gemeinsamen Arbeit finden. Also ich bin durchaus der Meinung, das ist der Antrieb für mich, dass ich hier arbeite, mitarbeite. Wir sind ein Kollektiv, glaube ich, das nicht ein zweites Mal hier in der Gegend zu finden ist.

In der Nähe von Halle machen sich Bewohner aus Brachstedt, Nienberg, Eismannsdorf, Oppin und Plößnitz auf den Weg. Ihre Wege führen zusammen durch die Landschaft hin zu einem besonderen Ort im Herzen der Region, den Burgstätten. Am 20. September 2026 wurde hier ein neuer Abschnitt des Lutherweges offiziell eröffnet, die Burgstättenschleife. Wer heute auf den Burgstätten kommt, sieht vor allem Natur und hat einen beeindruckenden Blick über die Region.

0: Unter den Wiesen und Wegen liegt eine Geschichte, die mehr als 1000 Jahre zurückreicht. Denn der Burgstätten war einst ein befestigter Ort. Heute erinnern keine Mauern mehr an die damalige Burg. Doch die Spuren im Gelände sind noch immer zu erkennen. Wälle, Vertiefungen und die besondere Lage auf der Erhebung geben einen Eindruck davon, warum dieser Platz einst ausgewählt wurde. Der Burgstätten hat seine Bedeutung also verändert. Aus einem mittelalterlichen Befestigungsort wurde ein Natur- und Erholungsraum. Im Jahr 1994 fanden sich Bürger der Gemeinde Niemberg zusammen, um das Flächennaturdenkmal des Burgstätten vor Raubbau und Zerstörung zu bewahren. In den folgenden Jahren schlossen sich Anwohner der Gemeinde Brachstedt, Braschwitz, Plößnitz und Oppin dieser Interessengemeinschaft an. Dies war der Ausgangspunkt für die Gründung des Vereins Burgstätten e.V. Mehr als 30 Jahre nach dieser Gründung kommt nun ein neues Projekt hinzu. Der Burgstätten wird Teil des Lutherweges.
1: Ja, mein Name ist Eckhard Steinhäuser. Ich wohne in Erfurt und bin Präsident der Deutschen Lutherweggesellschaft. Die Lutherwege sind in 7 Bundesländern präsent und heute sind wir nun hier. Als Präsident der Deutschen Lutherweggesellschaft habe ich die Aufgabe, die Aktivitäten an den Lutherwegen zu koordinieren, zusammenzuhalten, auch das Präsidium zu führen, die Mitgliederversammlung einzuladen und alle Förderer zu unterstützen. Wir sind vom Verein Burgstätten e.V. angesprochen worden, ob wir den Lutherweg hier über

0: den Burgstätten führen können. Und wir haben uns dann diesen wunderschönen Landschaftsraum angesehen und haben gesagt, das wäre wirklich eine ganz tolle Idee. Und wir werden heute erstmal symbolisch 10, aber perspektivisch 95 Linden am Lutherweg pflanzen und wollen einfach die Heimat und die Natur unterstützen, damit Wanderer und Pilger sich wohlfühlen. Ja, wir haben jetzt in Sachsen-Anhalt 51 Stempelstellen. Wir werden nicht nur den Lutherweg einweihen, sondern auch einen Stempelkasten. Also Burgstetten wird offizielle Stempelstelle. Wir haben dann 51 Stempelstellen und man könnte denken, da kommt so eine Routine rein. Aber das ist es nicht. Das ist für mich wirklich was ganz Besonderes und wir haben das gut vorbereitet, intensiv vorbereitet und da ist natürlich auch so ein bisschen Fieber dabei.
1: Auch politisch und kirchlich wird die Eröffnung hochrangig begleitet. Vor Ort dabei der ehemalige Ministerpräsident Sachsen-Anhalts, Dr. Rainer Haseloff sowie Dr. Eckhard Steinhäuser, Präsident der Deutschen Lutherweggesellschaft. Unterstützt wird die Einweihung außerdem von Vertretern der beteiligten Gemeinden, der Kirchen und des Burgstättenvereins.
2: Herr Ministerpräsident Dr. Haseloff, liebe Freunde des Wanderns und Pilgerns und des Burgstätten, auf dem wir stehen, liebe Freunde und Förderer der Deutschen Lutherweggesellschaft, ich begrüße Sie sehr herzlich an diesem zur Regel Tag hier auf den Burgstätten zur Einweihung und Eröffnung der Lutherwegschleife Burgstätten und zur offiziellen Einweihung einer Pilgerstempelstelle. Herr Ministerpräsident, es ist uns eine große Freude, dass Sie den Weg zu uns gefunden haben und die Zeit geopfert haben. Besonders freut uns, dass Sie den Pilgerstab mitgebracht haben der Deutschen Lutherweggesellschaft. Man muss nämlich sagen, der Ministerpräsident ist der Schirmherr unseres Lutherweges in Sachsen-Anhalt. Wir haben in 7 Bundesländern Lutherwege, in Mitteldeutschland sowieso, Sachsen, Sachsen-Anhalt, Thüringen, aber auch in Brandenburg, in Bayern, in Hessen und in Rheinland-Pfalz. Und die Lutherwege haben eine Gesamtlänge von ungefähr 3000 Kilometern und werden eben so wie heute immer länger. Und das freut uns sehr. Ich möchte Ihnen vorstellen, Frau Tischer-Behan, mit dem inwendig roten Schirm, sie ist die Landesbeauftragte von Sachsen-Anhalt und leitet die Geschäftsstelle in Wittenberg. Und sie ist die Leiterin des Projektes, das zu dem heutigen Tag geführt hat. Und wie Sie natürlich alle kennen, Jan Bondorf, den Vorsitzenden vom Burgstättenverein. Lieber Jan, wir danken dir sehr, dass wir heute bei euch zu Gast sein dürfen. Herzlichen Dank an alle Unterstützer aus Kommune, aus der Politik, der Gesellschaft und der Kirche. Lieber Pfarrer Dr. Thon, danke, dass Sie uns den Gottesdienst dann halten. Und jetzt übergebe ich zunächst an Herrn Bondorf.
3: Ich brauche keinen Job, ich bin Soldat. Ich schließe mich natürlich ganz herzlich den Worten von unserem sehr geehrten Herr Dr. Steinhäuser an, lieber Eckhardt, als wir im Anfang Mai hier gestanden haben, das allererste Mal, und ich eigentlich versucht habe oder mir vorgestellt hatte, wir müssen hier irgendwas mit dem Lutherweg machen. Und ich mich vorbereitet habe mit einer ellenlangen Passage, haben wir hier den Ort gesehen. Und er hat für sich selbst gesprochen. Ich musste keine Überzeugungsarbeit leisten, dass wir den Lutherweg umlegen, sondern der Ort, der seit Jahrtausenden im Endeffekt im Zentrum von einer ganz wichtigen Tradition und einer wichtigen Heimat hier steht, so klein wie er auch sein mag, wenn man sich dem näher denkt, was ist denn das für eine kleine Bobbel, aber wenn man oben steht, dann hat man einen unglaublichen Ausblick zwischen Petersberg und Doppelkapelle. Und das haben die Menschen seit Jahrhunderten, seit Jahrtausenden gehabt. Und wir sind dabei, uns auch wieder näher zusammenzurücken. Die umliegenden Gemeinden haben hier den Weg gefunden, wie man sieht, trotz des besten Pflanzwetters heute, das ist auch extra so bestellt, werden wir also auch hier diesen Gottesdienst durchführen und dann im Endeffekt die Stempelstation einweihen und uns wieder näher zusammenfinden. Und das ist eine tolle Sache. Und wir gehen im Näheren noch ein bisschen drauf ein, was uns ab 2027, was wir uns hier vorgenommen haben, um hier das Stückchen Erde, die Verbundenheit zur Heimat noch besser zu zeigen.

vielen Dank dem Leser nochmal. Einen Applaus, denke ich mal, haben Sie verdient. Johann Taschen kann es trotzdem halten. Ja, liebe Schwestern und Brüder, liebe Bürgerinnen und Bürger, Herr Pfarrer, Herr Bürgermeister, lieber Herr Steinhäuser, schön, dass wir zusammengekommen sind. Die ganzen Termine, die ihr, Herr Steinhäuser, vorhin vorgetragen hat, wo wir uns getroffen haben, waren mir schon fast entfallen, weil da immer schönes Wetter war. Das merkt man sich dann überhaupt nicht. Diesen Tag werde ich auf jeden Fall nicht vergessen. Erstmal ist der höchste Punkt, den wir entlang des Ritterweges hier bestiegen haben. Und zweitens, wenn es regnet und von trotzdem so viele Menschen, dann ist das ein gutes Zeichen, dass man zusammenstehen will und zumindest heute ein Stück und zukünftig auch weiterhin auf dem Lutherweg marschiert. Ja, der Lutherweg, wie bin ich eigentlich als Schirmherr sozusagen in diese Funktion gekommen? Die Idee selber ist mal in meinem Wirtschaftsministerium entstanden mit einer Frau Witt, die Sie nicht kennen werden, die sagte, wir müssen etwas für den sogenannten spirituellen Tourismus machen. Das ist jetzt 20 Jahre her. Das heißt, wir haben so viele Kirchen, wir haben so viel Historie zu bieten, Reformationsgeschichte und so weiter und so fort. Otto den Großen, erster deutscher Kaiser, gerade nochmal begraben in Magdeburg. Der hat also Deutschland angefangen. Ja, sonst würde es uns heute als Bundesrepublik gar nicht gehen. Eben. Und deswegen haben wir gesagt, wir müssen sozusagen da wieder Leben reinbringen. Und dadurch, dass es ja nicht nur Luther im mitteldeutschen Raum umhergetrieben hat, sondern der war auf dem Reichstag zu Worms und an vielen anderen Stellen war vorher auch in Rom, aber allerdings hier nicht durchgekommen. Aber immerhin war er hier in der Nähe und hat in der Doppelkapelle ja auch mindestens übernachtet, wenn nicht sogar gepredigt, ist das ein Zeichen dafür, dass das auch in ganz Deutschland eine Möglichkeit ist, etwas zu verbinden. Ich habe damals den Kollegen Seehofer angesprochen, dann den Kollegen Bouffier, damals noch den Stanislav Tillich, aber Michael Kretschmann hat auch mitgemacht. Und so ist das sozusagen nach Bayern, nach Hessen und an den Sachsen und an den Thüringern auch nicht vorbeigegangen, dass wir diesen Weg inzwischen überall finden. Und Sie dürfen davon ausgehen, wenn Sie davon unterwegs etwas erleben, dass das hier in Sachsen-Anhalt begonnen hat und hier logischerweise auch die UNESCO-Welterbestätten und die entscheidenden Orte für Luther auch vorzuweisen haben. Eisleben geboren, Wittenberg gelebt, Eisleben wieder gestorben. Also, dieser Weg hat eine besondere Bedeutung, ist Identität, ist Heimat, führt Menschen zusammen. Aber wir haben Verantwortung für alle Menschen, die hier leben und wollen, dass wir eine gute Gemeinschaft pflegen und dass auch eine Polarisierung überwunden wird, eben durch das gemeinsame Unterwegssein auf dem Lutherweg. Das ist eine Chance. Jetzt lasst uns zur Tat schreiten, sonst sind wir sozusagen so durchgereicht, dass wir gleich so heute in die Badewanne steigen können und uns ausziehen. Also, und für diejenigen, die aushalten bis zum Schluss, gibt es nachher einen schönen Kuchen. Den Kaffee habe ich schon gekostet auf dem Weg hier hoch. Der ist auch sehr lecker. Die sind dann sicherlich herzlich eingeladen und wie gesagt, immer diesem Stab nach, dem Lutherstab, den ich als Katholik hier tragen darf. Herr Steinhäuser, ganz herzlichen Dank auch für die gesamte Arbeit an der Geschäftsstelle, allen, die da mitwirken und dem Bürgermeister Dank, dass er diesen wichtigen Punkt heute hier für uns freigeräumt hat, damit wir also auch diesen unvergesslichen Regentag auf dem Lutherweg immer in Erinnerung behalten. Herzlichen Dank, alles Gute und Gottes Segen.

Doch mit der Eröffnung soll es nicht bei einer neuen Wegmarkierung bleiben. Mit dem Projekt der Lutherlinden soll der Weg auch langfristig in der Landschaft sichtbar gemacht werden. 95 Bäume stehen dabei symbolisch für die 95 Thesen Martin Luthers. Sie sollen entlang des Weges zwischen Wurp und den Burgstätten gepflanzt werden. 10 Linden wurden bereits symbolisch nach der Einweihung der Burgstättenschleife gepflanzt. Damit entsteht nach und nach eine neue Verbindung zwischen dem Wanderweg und der Landschaft, durch die er führt. Die Einweihung markiert den Beginn eines Projektes, das über diesen Veranstaltungstag hinausreichen soll. Die Burgstättenschleife ist eröffnet und mit ihr ein neuer Abschnitt des Lutherweges in der Region.

0: Herzlich willkommen zu einer neuen Folge von Sichtbar, der Podcast, eine Produktion von Hörmal Audiodeskription in Kooperation mit DZB Lesen und heute wieder am offenen Kanal Merseburg-Querfurt mit Unterstützung der Redaktion des E-Teams, also der inklusiven Redaktion. Wir freuen uns sehr, dass ihr wieder mit dabei seid, als Audio im Podcast-Format klassisch und auch als Sichtbar Plus mit Video. Und unser Gast heute hat Glänzendes mitgebracht und Glänzendes vollbracht. Anja Adler ist bei uns, paralympische Teilnehmerin und Bronzemedaillengewinnerin.
1: Ja, hallo. Schön, hallo. Dass ich da sein darf.
0: Schön, dass du da bist. Wir freuen uns sehr. Und du hast uns das gute Stück auch schon mitgebracht. Und ich glaube, wir müssen wahrscheinlich sogar direkt mal darauf hinweisen, dass dieses Ding sehr, sehr schwer ist. Ein halbes Kilo. Ich habe es gerade mal so in der Hand gehalten. Das ist schon von der Wertigkeit, also nicht nur vom Gewicht, sondern von der Wertigkeit auch was, was wahrscheinlich dein sportliches Highlight ist. Du, beschreib mal, wie das für dich ist. Du präsentierst sie gerade sehr, sehr viel. 200 Meter Parakanutin. Ja. Das ist also die Disziplin. Und es hat geklappt mit dieser großen Medaille.
1: Ja, das ist wirklich ein großer Kindheitstraum, der wahr geworden ist. Und ja, du hast schon sehr schön gesagt, die hat natürlich ein enormes Gewicht und das spiegelt eigentlich sehr schön wider, was auch für eine Wertigkeit das für mich auch hat, weil das der große Kindheitstraum, der wahr geworden ist, einmal eine olympische, also paralympische Medaille zu gewinnen. Und nach langen Jahren mit vierten Plätzen jetzt die Erlösung, der dritte Platz hat geklappt. Das ist natürlich unglaublich schön und ich genieße es total auch, sie quasi gerade durch die ganze Bundesrepublik fahren zu tragen, überall zu präsentieren, weil ja, es macht mich einfach unglaublich glücklich und auch stolz, dieses gute Stück jetzt mein eigen zu wissen.
0: Ja, wo hast du sie überall schon gezeigt? Also klassische Interviews wahrscheinlich, hast du gesagt, auch Schulen oder sowas noch irgendwo?
1: Genau, ich war schon auf Schulen, verschiedene Interviews, wir waren auch schon auf Veranstaltungen, auf Schulhöfen, dann bei großen Festveranstaltungen von Ruhrporthelden zum Beispiel, letztes Wochenende waren wir. Ja, also ganz, ganz viel. Es ist wirklich ein wahrer Interview-Marathon gerade. Mhm. Macht aber auch unglaublich Spaß und freut mich, da teilnehmen zu dürfen an solchen Veranstaltungen.
0: Wir freuen uns sehr, dass du da bist, auf jeden Fall. Es ist für dich 2024 ein ganz erfolgreiches Jahr gewesen. Es ist nicht nur die Medaille, du hast jetzt nur in Anführungszeichen die mitgebracht, aber natürlich die wichtigste. Aber es gab auch eine EM-Medaille als Vize-Europameisterin. Es gab auch eine Weltmeisterschaftsmedaille. Was ist das Jahr 2024? Kann man sowas eigentlich planen, so einen Erfolg, dass man da hinkommt? Hat sich sowas abgezeichnet? Ist das eine Hoffnung oder wie würdest du es beschreiben?
1: Ja, planen ist im Sport immer sehr, sehr schwierig, weil Planungen werden meistens gerade im Sport durchkreuzt. Ja, durch die eine oder andere Widrigkeit. Die Gesundheit muss immer mitspielen, die Bedingungen müssen mitspielen. Und ja, aber dieses Jahr haben wir ganz besonders natürlich ausgerichtet auf die Paralympics, haben schon seit letztem Oktober, also wirklich von Saisonbeginn an Vollgas gegeben, wo man sonst mal erst recht ruhig startet ins Jahr und gerade auch Weihnachten da noch so ein bisschen ruhiger macht, haben wir halt dieses Jahr komplett Vollgas gegeben. Schon im November waren wir im Warmwassertrainingslager in der Türkei, alles war aufgerichtet auf den großen Höhepunkt. Ja, und es hat sich dann einfach schon zu Beginn des Jahres im Mai abgezeichnet, dass bei der Weltmeisterschaft ich schon in einer recht guten Form bin, was sich natürlich auch in der Bronzemedaille bei der WM wiedergespiegelt hat. Und ja, der Druck wurde aber dadurch nicht kleiner.
0: Ja, also größer sogar, ne?
1: Genau, man macht sich ja selber schon genug Druck, gerade nach Tokio mit dem vierten Platz. Und auch die Jahre danach waren nicht die einfachsten, weil bei jeder WM ein vierter Platz rausgekommen ist. Mhm. Und jetzt hat man schon die Hoffnung gehabt mit der ganzen intensiven Vorbereitung, dass man um die Medaille wieder mitfahren kann. Dann kam bei der WM der dritte Platz. Meine eigenen Erwartungen sind gestiegen und klar, dann wurde es natürlich auch in den Medien dann publiziert. Der Fluch ist gebrochen, der Bann des vierten Platzes ist vorbei. Und ich dachte mir immer so, bitte, schreib es doch nicht noch. Es reicht doch, wenn ich es denke. Und ja, dann Europameisterschaft mit der Silbermedaille war natürlich auch nochmal ein super Highlight und zwar vor allem auch, ja, ein Rennen, was schon sehr, sehr weit oben bei mir, bei meinen Highlights lag, weil das einfach von vorne bis hinten richtig gut gepasst hat. Ich sehr schön auch noch mit meiner Konkurrentin auf dem ersten Platz, mit der Ungarin, gefightet habe. Es hat da wirklich alles super zusammengepasst. Es war einfach ein, ja, schon ein sehr perfektes Rennen, wo ich dann aber auch dann danach wieder ein bisschen gezweifelt habe. Oh, jetzt hast du es jetzt schon gezeigt, warst du vielleicht zu früh im Jahr fit? Schaffst es jetzt nochmal den Bogen aufzubauen bis zum Paralympics, aber da muss man eben sagen, es war wirklich eine Top-Leistung vom ganzen Team, vom Trainerteam, Betreuerteam, von zu Hause, Familie, Freunden, dass man wirklich da die Spannung gehalten hat, dass das Training wirklich so ausgerichtet ist, dass wir dann uns zu den Paralympics hin nochmal steigern konnten und am Ende haben dann die Messergebnisse, die dann natürlich auch noch umgerechnet wurden in wissenschaftliche ja, Zeiten, wo auch dann die Bedingungen noch rausgerechnet wurden. Also die reine, wir sagen dazu, Nullfahrzeit hat eben auch gezeigt, es war einfach mein bestes Rennen ever. Und ja, dass man das dann auch wirklich an dem Tag X zeigen kann. Und das dann auch mit den Bedingungen so gut gepasst hat, dass dann die Medaille rausspringt. Also besser hätte das ja eigentlich gar nicht laufen können, bei jedem Großereignis eine Medaille mit nach Hause zu bringen. Ich meine, schöner geht's gar nicht.
0: Ja, das ist eben genau das, was man auch oft unterschätzt, ne? Wenn man sich vorbereitet auf so ein großes Event wie die Paralympischen Spiele, also das Größte, was es ja überhaupt gibt, ja, muss es eben auch alles passen. Also es gibt diese Trainingsrhythmen, das kann man sich theoretisch ausdenken, wie du es auch gesagt hast, dass man auf den Punkt dann fit ist, aber dass man auch das Glück dann hat, dass es bei einem selbst dann auch so passt. Das ist halt genau das, was man nicht planen kann. Ne?
1: Ja, das stimmt. Vor allem auch, wenn man eine Outdoor-Sportart ist, wie wir, die halt sehr auch vom Wind und vom, von den Temperaturen auch abhängig ist, also vor allem auch vom Wind, ist halt nichts planbar. Was wir planen konnten, ist, dass Paris eine sehr schwere Strecke ist. Wir waren vor einem Jahr schon einmal dort zum Weltcup. Da hat sich die Strecke wirklich von allen möglichen Seiten gezeigt und es war schon absehbar, dass wir dort wahrscheinlich mit viel Seitenwind von rechts rechnen mussten und dementsprechend haben wir uns auch in der Vorbereitung jeden schlechten Bedingungen auch gestellt. Also wir waren auch in Südfrankreich im Trainingslager, da waren Bedingungen, da standen wir am Ufer und haben gedacht, oh Gott, das kann nicht gut sein. Wir haben immer die Regel, wer kentert, wer ins Wasser fällt beim Paddeln, muss einen Kenterkuchen backen und da kam schon von den Trainern die erste Ansage, Leute, egal, was passiert, es muss heute keiner Kenterkuchen backen.
0: Okay.
1: Das ist einerseits schon mal beruhigend, aber andererseits weißt du auch, okay, wenn das die Trainer schon von sich aus sagen, dann sind die Bedingungen nicht einfach. Mhm. Und dann als nächstes kam dann auch, wir stellen es euch frei, wir zwingen keinen aufs Wasser, es sind wirklich schwere Bedingungen. Schwimmen könnt ihr alle, also sorgen, dass es gefährlich ist, war jetzt nicht, aber sie haben uns dann am Ende doch die Wahl gestellt und wir haben auch gesagt, auf Deutsch gesagt, scheiß drauf. In Paris kann alles passieren, da können uns solche Bedingungen auch erwarten. Von daher, wir müssen raus. Jetzt können wir raus und können quasi die Fehler machen. In Paris dürfen wir sie nicht machen und lieber machen wir sie jetzt, lernen aus den Fehlern und können es in Paris dann richten. Und es war auch gut, weil die Bedingungen waren am Finaltag nicht einfach, die wir hatten.
0: War auch wieder dieser Seitenwind, ne?
1: Genau, war dieser Seitenwind und wir konnten uns schon im Training zu Hause drauf einstellen. Wir sind zeitig nach Paris gereist, wir waren schon 2 Wochen vor unserem Rennen, waren wir schon dort, sodass wir wirklich ganz viel Zeit hatten, genau diese Bedingungen kennenzulernen, unser Material darauf abzustimmen. Wir hatten Bootstechniker dabei gehabt, ich weiß noch, die ersten Trainingseinheiten, da waren noch Rudererbahnen eingezogen. Die Rudererbahnen, die waren noch breiter als unsere Bahn. Wir sind bei den Bedingungen gefahren und kamen einfach mal 3 Rudererbahnen weiter rechts raus.
0: Unglaublich, ja.
1: Das war schon ein Zeichen, okay, wenn das würde bedeuten, wir würden quasi wahrscheinlich 4, 5 Kajakbahnen weiter rauskommen. Und da war klar, wir müssen nochmal nachjustieren, wir müssen nochmal was machen. Und mithilfe mit unserem Bootstechniker hat das ganz gut geklappt. Und dann kam dieser eine Tag, wo wirklich ganz, ganz viel Seitenwind war. Und da hat es irgendwie Klick gemacht. Da habe ich die richtige Einstellung vom Steuer gehabt, wusste, okay, wenn ich das so nehme, das Setup, dann läuft mein Boot bei den Bedingungen. Dann bin ich an den Steg zurück und meine Trainer wollten mich schon rausholen. Ich habe gesagt, nein, holt mich bitte nicht raus, gebt mir einen weißen Edding. Ich brauche einen weißen Edding. Gucken Sie mich groß an. Wozu brauchst du jetzt einen weißen Edding? Ich so, egal, bringt mir den Edding. Und dann habe ich mit dem Edding das Steuer markiert und am Fußbrett, wo das Steuer einzustellen ist, dass ich genau wusste, wenn die Bedingungen kommen, muss der Steuerpin an diese Stelle und dann komme ich mit den Bedingungen klar. Und dann war der Vorteil auch, dass ich den Weg über das Halbfinale gehen musste, weil ich war nicht Vorlaufsiegerin, sodass ich es da im Halbfinale schon einmal ausprobieren konnte. Und ja, das hat natürlich viel Selbstvertrauen gegeben. Und ja, Outdoor-Sportart ist unberechenbar manchmal, aber es hat alles zusammengepasst.
0: Wir haben noch, also wir sind ja schon ganz tief eingestiegen, auch in deinen Sport. Du hast uns das auch gerade technisch erklärt. Die Schwierigkeit jetzt beim Parakanu ist, du hast ja eine Querschnittslähmung, also sitzt im Rollstuhl, kommen wir vielleicht auch gleich nochmal drauf, aber du musst ja auch die Steuerung übernehmen ohne Beine, was man sonst machen würde, also mit dem Paddel. Und da ist ja dieser Seitenwind nochmal schwieriger eigentlich. Ne?
1: Genau, also das ist gerade bei einem Sprint von 200 Metern ist das eigentlich ja schon mit so die höchste Hürde, die man nehmen kann, muss dann in dem Falle.
0: Das heißt, du musst da, wo du nicht hinsteuern willst, musst du eigentlich stärker.
1: Genau, entweder man paddelt auf der linken, also wenn der Wind von rechts kommt, paddelt man entweder links stärker oder nimmt rechts Druck raus. Was jetzt, sag ich mal, bei längeren Strecken, bei 500 oder 1000 Metern, würde ich es gar nicht als so schwierig empfinden. Da habe ich es auch im Training eigentlich ganz gut im Griff, aber 200 Meter, die verzeihen nichts. Das ist ein Sprint, da muss der Start passen, da reden wir über Zehntel, Hundertstel. Und da ist jedes Mal, wenn man einen Steuerschlag einbauen muss, verliert man und das summiert sich dann auch auf und deswegen die 200 Meter verzeihen nichts und da ist gerade schwierig, wenn man eben, wie wir, nicht steuern kann. wenn man dann mit dem Paddel alles ausgleichen muss. Deswegen muss man schon beim Einfahren muss man eben gucken, wie stellt man das Steuer ein, dass man wirklich halbwegs ordentlich über die 200 Meter kommt. Und man muss eben auch ein bisschen, man darf halt nicht allzu stark fokussiert auf sein Boot sein. Man muss halt gerade bei den Bedingungen mal wirklich den Blick auch so ein bisschen nach außen lenken. Weil ich habe zum Beispiel bei 100 Metern gesehen, wie von rechts vorne das Wasser sich gekräuselt hat. Und das ist immer ein sicheres Zeichen dafür, dass eine Böe kommt. Und ich habe dann schon langsam, ohne grob in meinen Paddelrhythmus einzugreifen, das Boot schon Richtung Böe ausgerichtet, sodass als die Böe kam, mein Boot quasi wieder gerade gestellt wurde. Und deswegen muss man, ich sage immer so liebevoll, man muss das Wasser lesen können. Das ist immer dann auch noch so eine kleine Schwierigkeit, was am Ende dann auch sehr, sehr viel ausmachen kann.
0: Also total spannende Einblicke jetzt schon an dieser Stelle. Wir lassen uns mal den Schritt zurück machen. Wie ist es bei dir überhaupt? Wie bist du zum Sport gekommen? Also mal ganz am Anfang. Es ist ja wahrscheinlich, bist du, so wie ich dich jetzt auch erlebe, dann von Anfang an schon sehr bewegungsfreudig gewesen und hast einfach drauf los. Ne? Und die Eltern haben gesagt, Mensch, wir müssen unser Kind irgendwo hinstecken. Sie hat Bewegungsdrang.
1: Ja, also da bin ich auch meinen Eltern sehr dankbar. Ja. Die haben mir früher wirklich jede Möglichkeit gegeben, mich in verschiedenen Sportarten auszuprobieren, haben mich da überall unterstützt. Und ja, so kam ich über die rhythmische Sportgymnastik, also erst Tanzen, rhythmische Sportgymnastik, kam ich dann zur Leichtathletik, wo ich dann wirklich auch hängen geblieben bin. Also Leichtathletik, das war mein Leben. Also, es hat Spaß gemacht. Zuerst war ich da mehr so im Mehrkampf orientiert und dann durch einen glücklichen Zufall kamen meine Teamkollegin und ich, war auch damals meine beste Freundin, kamen wir doch dann tatsächlich zum Gehen. Einfach dadurch bedingt, dass wir, es war mal im Sommer, es hat draußen geregnet, gewittert, es waren alle drinnen, auch die Geher, die sonst nie mit uns in der Halle sind. Ja, und sind wir mal ganz ehrlich, man hört es ja auch irgendwie, das sieht ja schon ganz ulkig aus, wenn Geher gehen. Und in dem Alter, wo wir damals waren, ja, was macht man dann als Mädels? Man macht es natürlich mal nach. Aha. Und ja, dann standen unsere Trainerin Frau Geider und Herr Stechemesser, der
0: Geher-Trainer. Habt ihr das erstmal so ulkig nachgemacht? Oder was?
1: Nee, wir haben es einfach nachgemacht.
0: Genau. Okay, ja.
1: Und dann standen eben unsere Trainer, also meine Trainerin und der Herr Stechemesser, der Geher-Trainer, standen dann vor uns, guckten uns beide so semi-böse an und meinten so, ihr beide, 14 Uhr in unserem Büro. Hey, da dachte man schon, oha, was hat das jetzt zu bedeuten? Wir dachten eigentlich, wenn wir jetzt dann dahin gehen, dann gibt es schon ein bisschen Ärger. Und dann waren wir am nächsten Tag dort und dann meinte dann Herr Stelchemesser, naja, also das, was ihr gestern in der Halle gemacht habt, macht ihr jetzt hier unten, macht mal bitte 2,5 Runden.
0: Okay.
1: Dann waren wir im Leichtathletikstadion, haben dann 2,5 Runden das gemacht, was wir in der Halle gemacht haben und danach standen sie wieder vor uns und hieß es gleich, ja, wenn ihr Lust habt, könnt ihr gerne in die Geher-Truppe wechseln. Und so kam er dann zum Gehen und das hat mich dann auch nicht mehr losgelassen. Nur mal zwischendurch während des Studiums habe ich dann

0: zwischenzeitlich mal aufgehört, hatte mich mal im Skispringen probiert. Auch eine verrückte
1: auch
0: Aktion.
1: Auch noch interessant, ja.
0: Genau. Hm. Und aber nur 2 Jahre und dann kam ich eigentlich wieder zurück zum Gehen. Hm. Und ja.
1: Was macht diese Sportart für dich aus? Also was ist das, was das ausmacht?
0: Es ist eine technisch sehr anspruchsvolle Sportart. Ja. Es gibt ja auch technische Regeln. Man kann auch disqualifiziert werden in den Rennen. Es ist eine Ausdauersportart. Mhm. Ausdauer liegt mir einfach unglaublich. Wir waren damals auch ein ganz tolles Team. Auch bis zuletzt waren wir ein sehr bunt gemixtes Team. Ein kleines, aber feines Team. Ja, mein Trainer, wie gesagt, der Herr Stechemesser, von Anfang an dabei. Dann hatten wir noch einen zweiten Trainer, Marino Grandi. Und ja, es war einfach insgesamt ein super Team mit den Jungs und auch mit Bianca, die jetzt auch schon für die Nationalmannschaft auch gestartet ist, leider jetzt ihre Karriere beendet hat. Mhm. Und wir hatten super viel Spaß. Wir hatten dann sogar in Ferien gesagt, kommt, wir organisieren uns jetzt selber mal ein Trainingslager und haben dann selber ein Trainingslager gemacht. Und es war, wir waren immer draußen in der Natur. Also außer es war richtig eiskalt, dann sind wir auch mal in die Halle. Aber sonst sind wir immer draußen unterwegs gewesen und man konnte die Sportart ja auch überall machen. Also wenn ich im
1: Also es gibt, man braucht eigentlich jetzt sonst nichts, also braucht ja nur seinen Körper eigentlich. Ne?
0: Genau. Mhm. Und wenn ich jetzt in Bergen war, bin ich dann auch bis zu den Alpen gegangen. Und dann haben auch die Almwirte gemeint, was? In 30 Minuten? Bis hierher? Bist du des Wahnsinns? Und ging ja auch dann bergauf die ganze Zeit. Ja. Nein, es war einfach ein super schöner Sport. Und eben, weil es auch technisch herausfordernd ist, nicht einfach nur die Ausdauer, sondern man muss eben auch die Technik beachten. Mhm. Man muss sauber gehen. Ja, das hat einfach so in der Kombination sehr, sehr viel Spaß gemacht.
1: Mhm. Hast du Jonathan Hilbert verfolgt bei Tokio?
0: Ja, auf jeden Fall. Das war ein mega Rennen.
1: Silbermedaillengewinner für Deutschland, 50 Kilometer.
0: Richtig,
1: ne? Ganz Besonderes.
0: Das kam ja mega überraschend. Und ich hing wirklich die ganzen 50 Kilometer auch am Bildschirm. Mhm. Also bis auf eine Dreiviertelstunde, da musste ich mal Krafttraining machen. Da waren wir gerade im Trainingslager in Kienbaum, aber den Rest habe ich tatsächlich, weil wir zum Glück an dem Tag einen halben Tag frei hatten.
1: Das war nachts? Das war noch nachts, als das live war?
0: Naja, genau. Ja. Und deswegen konnte ich mir auch leisten. Ah, aber ja. Ich glaube, der Rest war früh noch.
1: Ja, kann sein,
0: Der Rest war früh noch, wo wir noch zum Krafttraining mussten. Hm. Deswegen konnte ich es halt komplett sehen. Und ich habe auch immer mal ein bisschen zurückgespult, weil man schläft ja immer wieder ein. Und wieder eine Viertelstunde zurück, weil ich wollte es ja komplett sehen. Es war echt mega spannend. Und ja, ich verfolge es immer noch, auch jetzt, gerade Christopher Linke, der auch schon so lange und so erfolgreich ist. Ja, macht immer Spaß zuzugucken und jetzt auch gerade die neuen Formate, wobei ich es auch ein bisschen kritisch gesehen habe, eben so von diesen traditionellen Disziplinen wegzugehen und jetzt auf Krampf neue Formate zu machen, nur damit es spektakulärer ist fürs Publikum, sehe ich ein bisschen kritisch. Tat mir auch sehr leid für den einen oder anderen Geher, der auf 50 Kilometer spezialisiert war und jetzt mit 20 Kilometern da er doch seine Probleme mit der Umstellung hat, ist halt
1: ist was
0: gefühlt,
1: anderes.
0: Man macht, muss aus ihnen einen Sprinter machen, gefühlt. Also es ist natürlich jetzt noch kein Sprint, aber hat ja in Paris eigentlich ganz gut überzeugt, jetzt das neue Format. Und ja, ich freue mich immer noch, wenn es kommt und ich es verfolgen kann.
1: Und 20 Kilometer war ja auch das, wo du eigentlich dann so deine Strecke war, ne?
0: Genau, das war das, was mir dann am meisten Freude bereitet hat, weil man konnte so schön taktieren, man konnte ein bisschen spielen auch mit den Feldern, in denen man gegangen ist. Und das war schon herausfordernd. Ich meine, machen wir uns nichts vor, der 17., 18. Kilometer, das war einfach, da musste man einmal durch die Hölle gehen. Das war dann schon immer sehr, sehr hart, aber dann danach, wenn das Ziel immer näher kam, die Freude dann auch und auch, die Endorphine danach, die Glückshormone, wenn man es dann geschafft hat und wenn man wieder eine neue Bestzeit aufgestellt hat, einfach mega. Und die Gea, das ist einfach auch, weil es nicht so viele in Deutschland machen, wie eine Familie.
1: Ist eine Community, ne?
0: Ja, genau.
1: Habe ich auch schon oft gehört.
0: Genau, und der Truppe macht es einfach, hat super viel Spaß gemacht.
1: Toll. Also auch ein ganz wichtiger Teil deines Lebens. Du musstest dann einen anderen Teil angehen. Das war sozusagen das, warum die jetzt aufmerksam zugehört haben. Ich hatte ja gesagt, heute sitzt du im Rollstuhl, bist querschnittsgelähmt, gehen geht nicht mehr. Wir werden auch darüber natürlich kurz sprechen, um das einfach zu erzählen, weil es auch ein Teil deiner Lebensgeschichte ist und weil du da auch schon oft gesagt hast, du bist da auch mit dir irgendwie im Reinen. Mhm. Es gab dann im Rahmen deines Studiums einen Unfall, der dich ereilt hat. Ja. Kannst du uns dazu einfach mal erzählen, was du erzählen magst, warum du heute im Rollstuhl sitzt?
0: Ja, ich war ja ab Geologie studiert und ich war dann auch 2013, habe ich meinen Masterabschluss gemacht und hatte mich dann entschieden, noch eine Promotion draufzusetzen im Bereich der Höhlenforschung, Südharzgefäuser. Und wir hatten da einen Großversuch gemacht in der Barbarossa-Höhle. Wir haben das Wasser quasi mit einer relativ grellen Farbe gefärbt, mit 2 verschiedenen Farben, die man sogar noch im Millionstelbereich nachweisen kann. Mhm. Und dabei waren wir natürlich angewiesen zu gucken, wo gibt es Grundwasser, wo können wir Wasser

0: ja nichts anderes übrig, als es wirklich endgültig zu versiegeln. Es sind auch keine Spielplätze, also ich finde auch, ja, im Nachhinein sollte wirklich geschlossen werden, sowas, weil ist halt nicht ungefährlich. Aber prinzipiell am Kyffhäuser war ich schon öfter. Ich war auch schon wieder in der Barbarossa-Höhle in der Heimkehle. Also war auch bei verschiedenen Projekten auch von unserem Höhlenforscherverein noch mit dabei. Also ist jetzt nicht so, dass ich den Bereich meide. Das gehört zu meinem Leben, gehörte zu meinem Leben und gehört auch weiterhin zu meinem Leben.
1: Wie du es gesagt hast, ne? Und ich habe gelesen und gehört, was total interessant ist, dieser Sturz, der dann in der Folge zur Querschnittslähmung führte. Du gehst davon aus, und du hast es kurz angesprochen, dadurch, dass du Skispringen auch als Sport gemacht hast, ist es eigentlich so ausgegangen, wie es ausgegangen ist? Sonst hätte es sogar noch schlimmer ausgehen können.
0: Ja, definitiv.
1: Warum?
0: Beim Skispringen hat man mir immer gesagt, Anja, wenn du stürzt, mach dich gerade und Füße nach unten. Und ich weiß nicht warum, aber in dem Moment kam genau das bei mir in den Kopf und genau das habe ich gemacht. Und das war dann das Glück, dass ich im Prinzip so gelandet bin, dass ich quasi mit den Füßen zuerst gelandet bin, die weggerutscht sind, ich dann mich quasi wie hingesetzt habe. Aber durch diese Geschwindigkeit, die ich drauf hatte, hat es natürlich eine extreme Stauchung der Wirbelsäule gegeben. Und damit ist der erste Lendenwirbel zerborsten. Und ich kann mich halt nicht so genau an den Aufprall selbst, sondern an alles kann ich mich erinnern, den Aufprall selber nicht. Aber das ist die einzige Erklärung, wie der Sturz dann doch so glimpflich ausgehen konnte. Weil es war, an sich war es nicht mehr. Es war der Lendenwirbel, eine gebrochene Rippe, weil ich auf meine Kamera gefallen bin, die ich noch um hatte. Und ansonsten war nichts. Und das ist für 15 Meter ja doch schon, ja, ist jetzt blöd gesagt, aber eine ganz gute Bilanz, muss man schon sagen. Und deswegen bin ich auch sehr dankbar, dass es so ausgegangen ist, dass ich hier sitzen darf, dass ich jetzt mein Leben so, wie ich es lebe, leben darf. Also da bin ich schon dankbar dafür.
1: Und immer wieder das muss man natürlich auch, weil es natürlich auch die Leute interessiert, dann in dem Moment, wann realisiert man, dass es man wirklich nicht mehr laufen kann? Und wie geht's dann weiter? Also das
0: Realisieren, das ist gar nicht so einfach gewesen. Man will es erstmal nicht wahrhaben. Klar, man kriegt die Diagnose. Ich wurde ja dann auch gleich in Nordhausen notoperiert, dann nach Halle ins Bergmannstrost verlegt. Ich habe da eigentlich noch gar keine Panik geschoben, weil aus den einschlägigen Krankenhausserien, die man ja gerne mal guckt, da sieht man es ja häufig. Es passiert ein Unfall, derjenige kriegt die Diagnose Querschnitt gelähmt. Alle sind traurig, dann wird operiert, dann wird nochmal operiert, der große Zeh wackelt, alle freuen sich und er ist geheilt.
1: Okay.
0: So, und ja,
1: hat Grund, ja auch vielleicht ein gewisses Vertrauen dann irgendwo immer noch in die medizinischen Möglichkeiten.
0: Genau, da habe ich eben so gedacht, ja, es wird halt genauso sein. Ich werde ja eh nochmal operiert, das wird schon. Und dann aber so Stück für Stück kam dann die Erkenntnis. Man muss auch sagen, im Bergmannstrost, die Mitarbeiter, sowohl die Ärzte als auch die Pfleger, als auch Physiotherapeuten, die haben eine sehr charmante Art, einem das klar zu machen. Also nicht mit einem Hammer, sie sagen es einem schon ganz klar zwischen die Augen, aber trotzdem so, dass man es noch ganz gut aufnehmen und verarbeiten kann. Also wirklich jetzt nicht unsensibel, sondern auf eine sensible, aber sehr direkte Art wird es einem dann doch schon vermittelt. Und wenn man auf so einer Rückenmarkstation liegt, dann sieht man ja auch die anderen Fälle. Gerade wenn man dann schon ein bisschen mobiler ist, man spricht, man tauscht sich aus, man lernt von den Erfahrungen der anderen und dann so Stück für Stück kam dann die Erkenntnis. Auch wenn mir erst gesagt wurde, du wirst nie wieder laufen können, habe ich mir gedacht, ach komm, lass reden. Das schaffe ich schon. Aber ja, es ist ein schleichender Prozess, die Erkenntnis. Es ist jetzt nicht von heute auf gleich.
1: Aber vielleicht auch sogar gar nicht so schlecht. Also nicht sofort diesen Hammer zu kriegen und sofort in so eine depressive Phase dann reinzustürzen, wie das ja auch bei vielen der Fall ist, sondern wirklich irgendwo das erst schleichend an sich ranzulassen.
0: Genau. Und das Schöne ist halt auch, ich hatte ja auch super Unterstützung von meiner Familie, von meinen Freunden gehabt. Dass wenn immer mal so eine Erkenntnis mich geeilt hat, wurde ich auch aufgefangen. Also das war auch unglaublich wichtig, dass immer, wenn man wieder mal neue Erfahrung gemacht hat und einem alles so ein bisschen klar wurde, dass man immer jemanden hatte, den man anrufen konnte. Also ich weiß auch, meine Mutti hat auch mal eine Nacht mit in der Klinik verbracht, wo ich mal wirklich ein großes Tief hatte. Genauso kam mal nachts meine beste Freundin mit zig Tüten Gummibärchen. Wir haben uns dann in den Gemeinschaftsraum gelegt, haben die Gummibärchen geleert und dann war alles wieder gut. Und das ist eben auch unglaublich wichtig, dass man in so einer Situation eben diesen Background hat, dass man immer jemanden hat, der ihn auffängt. Und vor allem auch an einen glaubt. Also man hat ja dann Pläne geschmiedet, hat dann gesagt, okay, dann mache ich halt das, dann mache ich das und ich will unbedingt das erreichen. Und hier, hör mal, der hat gesagt, ich kann zum Paralympics. Das ist jetzt ganz klar mein nächstes Ziel. Und wo viele dann sagen, ach, lasse reden, das wird eh nichts. Nee, da standen Familie und Freunde, auch meine Großeltern immer hinter mir.

0: Und ja, haben mich quasi auf jedem Weg, den ich einschlagen wollte, unterstützt. Und auch wenn auch manchmal eine Sackgasse war, dann war es eben eine Sackgasse. Aber wir haben die Richtung gewechselt, neuen Weg genommen. Und ich glaube, die Wege, die wir bis jetzt gegangen sind,
1: Da
0: waren
1: gucken
0: ganz
1: wir auf die
0: gescheit.
1: Medaille.
0: Genau.
1: Das hat am Ende zu was geführt. Absolut. Hast du eigentlich deine Promotion dann noch beendet?
0: Nein, also im Moment nicht. Ich hatte jetzt mal Ansätze unternommen. Ich hatte zwischendurch nochmal Meteorologie studiert in Leipzig. Da hatte ich das dann wieder so ein bisschen zurückgestellt. Dann hatte ich jetzt mal tatsächlich nach Tokio wieder einen Anlauf genommen. Hat auch in Jena jemanden gefunden, der mich jetzt betreuen würde. Und dann kam aber der glückliche Umstand, dass ich jetzt ein Jobangebot bekommen habe, vom Bergmannstrost dort zu arbeiten, die mich so, wie ich bin, nehmen wollten, mit Sport, mit allem, also das komplette inklusive Paket, und mich da auch unterstützt haben oder geplant haben, mich zu unterstützen, was sie auch super machen. Da habe ich dann auch gesagt, okay, jetzt muss ich eine Entscheidung treffen. Und da habe ich dann ganz klar gesagt, ein Job geht auf jeden Fall vor der Promotion. Aber die Ergebnisse liegen vor, ich muss gar nicht mehr groß ins Gelände.
1: Aufgeschoben ist vielleicht nicht
0: Richtig,
1: aufgehoben, ne?
0: genau. Irgendwann vielleicht mal.
1: Du sagtest gerade das komplette inklusive Paket. Es ist dann so, dass mit so einem Unfall und mit diesem Einschnitt im Leben natürlich vieles sich verändert und sowas. Was sind so in deinem Leben jetzt mal fernab vom Sport dann so Sachen gewesen, die man als erstes mit anpacken musste? So was, wie geht es dann weiter? Oder Dinge, die dir auch aufgefallen sind, als du dann, ich gehe jetzt mal einfach aus, als du schon im Rollstuhl dann saßt. Also, weil das ist ja eine Perspektive, die man dann einnimmt, die man vorher eigentlich gar nicht hatte als Mensch ohne Behinderung.
0: Ja, definitiv. Also das war auch ja in der Klinik, wo sie dann von verschiedenen Sachen gesprochen haben. Zum Beispiel habe ich noch ganz präsent in Erinnerung, hat eine Krankenschwester hat mich gefragt, Anja, hast du schon mal drüber nachgedacht, was für ein Auto du jetzt kaufst? Ich habe sie angeguckt, die so, ich verstehe jetzt die Frage nicht. Warum? Ich habe doch ein Auto. Ich habe doch meinen kleinen Clio, meinen Erwin. Warum soll ich mir ein neues Auto kaufen? Und dann so, ja. Ja, schon klar, ohne Füße kann man ein Auto schlecht fahren. Okay, darüber habe ich mir tatsächlich keine Gedanken gemacht. Oder auch, was zu Hause alles nötig ist, umzubauen, dass man mit einem Rollstuhl zu Hause leben kann. Und da muss ich echt sagen, gerade in dem Teil bin ich sehr, sehr dankbar meiner Familie, meinen Eltern und Großeltern, die wirklich da Unglaubliches vollbracht haben. Die haben wirklich in der Zeit, wo ich im Krankenhaus und in der Reha war, haben die zu Hause alles gemanagt. Weil das war auch so für mich. Mein heiliges Zuhause muss umgebaut werden. Das heißt, mein Leben verändert sich und mein Zuhause soll sich auch verändern. Das war irgendwie, was mich sehr schockiert hat, wo ich wirklich auch viel zu knabbern hatte. Und ich wollte auch in der Klinik gar nichts davon wissen. Also auch wenn meine Familie davon angefangen hat zu sprechen, Anja, was für Fliesen möchtest du haben? Wie soll das aussehen? Macht einfach. Das war irgendwie, ich kam damit nicht klar, dass mein Zuhause sich auch verändert. Und ja, als ich dann aus der Reha nach Hause kam, oder ich durfte ja auch während der Klinikzeit, während der Reha immer mal nach Hause, man hat den Fortschritt dann auch gesehen. Also was sie da gemacht haben, einfach Wahnsinn. Ich kam nach Hause und konnte sofort mit dem Rollstuhl dort super leben, hat eine wunderschöne Wohnung bekommen dadurch. Also da bin ich unglaublich dankbar, dass das alles im Hintergrund so lief, weil ich glaube, ich selber hätte in der Zeit gar nicht da viel machen können, weil ich kam, wie gesagt, mental damit gar nicht so richtig klar. Und ja, die Perspektive hat sich natürlich deutlich verändert. Nicht nur das, was man einfach auch optisch sieht, auch so vom Kopf her, habe ich einfach gelernt, in der Zeit die kleinen Dinge viel mehr zu schätzen zu wissen. Zum Beispiel war für mich ein ganz normal früh, ich fotografiere gerne. Das ist mein Hobby, Fotografie, Makrofotografie von Pflanzen. Das ist so Alltag gewesen. Und das hat in der Klinikzeit viel, viel mehr an Bedeutung gewonnen, auf einmal wieder raus zu können, mit dem Rollstuhl mobil zu sein. Meine Mutti hat mir eine kleine Kamera geschenkt, eine Digitalkamera. Damals waren ja die Handys noch nicht so Bombe. Und dann sind wir in den Patientengarten rausgegangen und haben dann die Rosen fotografiert und dann daraus auch am Kalender gemacht. Und ja, das hat man auf einmal alles viel, viel mehr zu schätzen gewusst. So die kleinen Sachen, auch wenn man dann zu Hause war, der Alltag, der sonst immer so selbstverständlich abläuft, ist auf einmal nicht mehr selbstverständlich. Da war es das Highlight, erstmal wieder zu kochen, zu backen und zu staubsaugen. Das ist irgendwie total verrückt, aber ja, so diese ganz alltäglichen Dinge, wo man auch oft meckert, oh, das muss ich jetzt machen, wo ich dann einfach sage, sei dankbar, dass ihr es machen
1: Dass du es
0: könnt.
1: noch machen
0: Ja,
1: kann.
0: dass man selbstständig leben kann und das ist halt von unschätzbarem Wert, auch wenn manches einen oftmals nervt oder so. Aber man muss immer froh sein, dass man es noch kann, weil ich habe auch eben Fälle gesehen mit Patienten, die sich nicht mal mehr selber ein Toastbrot schmieren können. Und deswegen habe ich wirklich gelernt, oder ist das, was ich auf jeden Fall aus der Zeit mitnehme, wirklich die Kleinigkeiten zu schätzen im Leben.
1: Also eher positiv gedacht als jetzt das, was
0: Eher
1: einem vielleicht
0: positiv,
1: dann,
0: genau.
1: ne, wo man
0: Ja.
1: sagt, auch in Halle jetzt, wenn man so unterwegs ist oder was,
0: Ja.
1: gibt ja wahrscheinlich dann doch auch oft Überlegungen, kommt man irgendwo hin? Das ist ja oft dann der klassische Fall,
0: Ja.
1: wenn man mit Rollstuhl unterwegs ist, Rampe, Fragezeichen.
0: So nach dem Motto, guck nicht auf das, was du nicht mehr kannst, sondern guck auf das, was du noch kannst. Ist es auch, wenn ich jetzt in der Stadt unterwegs bin, auch wenn ich in Halle unterwegs bin oder in jeder anderen Stadt. Ich bin ja sehr viel unterwegs. Ich gehe gar nicht so vom Kopf heran, oh, ist das jetzt für mich machbar oder nicht? Nee, ich mache es einfach und gucke, was geht. Und das Schöne ist halt in der Gesellschaft, in der wir leben, es gibt immer hilfsbereite Hände. Also es ist nie, dass ich dann irgendwo dann wirklich vor der Tür bleiben muss, weil da 3 Stufen sind und ich komme nicht rein. So schnell kann man gar nicht gucken, da kriegt man auch Hilfe. Und das ist schön und das, ja, deswegen bin ich da auch sehr offen und gehe halt immer sehr positiv auch in meine ganzen Vorhaben rein, weil ich weiß, wenn ich selber irgendwo nicht mehr weiterkomme, irgendwie kriegen wir das hin. Irgendwie finden wir einen Weg. Und das ist auch so ein Punkt, den ich habe lernen müssen, Hilfe anzunehmen. Das ist auch nicht so einfach, wenn man ein komplett selbstständiger Mensch war. Ja, meine Familie sagt es jetzt immer noch gerne an, jetzt lass dir doch endlich helfen. Meine Teamkollegen, meine Trainer schlagen die Hände über dem Kopf zusammen. Mensch, Anja, warum? Lass dir doch helfen, wir sind doch da. Das ist immer noch so was, lerne ich noch, gelobe Besserung. Ich versuche es natürlich alles immer noch selber, auch wenn ich dann manchmal neben dem Rollstuhl liege, statt im Rollstuhl sitze. Aber ja, man muss halt lernen, Hilfe anzunehmen und auch fremde Hilfe. Und ja, beim Einkaufen ist das simpelste Beispiel. Ganz oben steht's Mehl und das will man haben. Und da muss man auch mal offen auf die Menschen zugehen, wobei ich das selten muss. Allein schon, wenn der Blick nach oben geht, sind sofort zwei Mann da, brauchen Sie was von da oben? Was natürlich schön ist. Und auch wenn es irgendwas ist, wo ich selber vielleicht gerade noch rankommen würde, ich lasse mir trotzdem immer gerne helfen, weil es ist schön, wenn die Menschen so aufmerksam sind und auch helfen wollen. Wenn ich da jetzt sagen würde, nee, bloß nicht, ich will das nicht. Das ist, finde ich, immer falsch, weil irgendwann sitzt jemand da, der braucht die Hilfe. Und dann sollen die Menschen weiter so offen sein. Und deswegen, ja, lasse ich mir immer lieber einmal mehr als zu wenig helfen. Und ja, so kriegt man das auch hin. Klar, es ist nicht alles barrierefrei, aber ich muss sagen, die 9,5 Jahre sind es jetzt, die ich im Rollstuhl sitze. Was ich da erlebt habe, was jetzt schon alles gemacht wird in Richtung Barrierefreiheit, ist einfach
1: Ist
0: Wahnsinn.
1: auch in der Entwicklung, ne? Also
0: Das
1: auch
0: ist eine
1: in Halle,
0: Entwicklung.
1: auch über die 10 Jahre jetzt erfasst, ist
0: Ja,
1: auch, glaube ich, viel passiert, ne? Du kannst jetzt besser
0: richtig.
1: einschätzen, aber.
0: Genau, also es ist wirklich, wir sind da wirklich auf einem sehr, sehr guten Weg. Es wird sehr, sehr viel Richtung Barrierefreiheit gedacht. Schon bei Neubauten, aber auch, wie kann man jetzt eine Altstadt barrierefrei machen? Weil machen wir uns nichts vor, solche alten Gebäude, wenn sie vielleicht noch unter Denkmalschutz stellen, das barrierefrei zu machen, ist natürlich ein Mammutprojekt. Und jeden Schritt, den wir gehen, ist Gold wert. Und man kann jetzt nicht erwarten, dass von heute auf morgen alles barrierefrei ist. Das kann man nicht erwarten. Aber die Tendenz ist ganz klar sichtbar. Ich meine, das beste Beispiel ist eigentlich das Bergmannstroß, die Straßenbahnhaltestelle davor. Wir haben 3 Rückenmarksstationen die ganze Zeit und die Haltestelle ist nicht barrierefrei gewesen. Und jetzt gab es ein großes Stadtbauprojekt, wo die Merseburger Straße gemacht wurde. Und in dem Atemzug hat man wirklich eine sehr schön barrierefreie Haltestelle installiert, was ja natürlich auch wichtig ist, wenn man da Rückenmarkstationen
1: Ja,
0: hat.
1: klar.
0: Also der Weg ist auf jeden Fall der richtige, den wir gehen. Klar wünscht man sich vielleicht an der einen oder anderen Stelle, er könnte ein bisschen schneller sein, aber was ist schon schnell in Deutschland?
1: Ja, das, also ich finde das ja toll, wie du immer wieder da so positiv dann auch reinblickst. Das ist sicherlich auch sozusagen ein Vorteil oder ein Markenzeichen deines Erfolgs. Gibt es auch mal was, wo du dich mal richtig drüber geärgert hast? Also seitdem du im Rollstuhl sitzt, jetzt bezogen auf diese Behinderung zum Beispiel?
0: Eigentlich relativ
1: Ärgerst
0: wenig.
1: dich nicht so, ne?
0: Nee, also, weil es nützt nichts. Das Leben ist viel zu kostbar, als sich da ständig zu ärgern über irgendwas. Ja, was mich vielleicht immer mal so ein bisschen demütig macht, ist gerade, wenn man jetzt daran denkt, dass ich früher eben sehr, sehr gerne in den Alpen wandern war und auf die Gipfel gestiegen bin. Klar, das geht nicht. Also, einen Gipfel kann man nicht barrierefrei gestalten. Das funktioniert halt nicht. Aber dann sucht man sich halt andere Ziele. Also, wenn das eine nicht mehr geht, ich sage ja immer, die eine Tür schließt sich, dafür geht eine andere auf. Und mein Leben ist einfach so reich geworden, seit dem Unfall auch, dass ich gar nicht dem, was vielleicht gar nicht mehr geht, gar nicht so hinterher traue. Gibt einfach keinen Grund dafür, weil das Leben ist halt trotzdem schön. Und ich lebe halt wirklich eher nach dem Motto, gib jedem Tag die Chance, der Schönste deines Lebens zu werden. Und klar fällt es auch manchmal schwer, wenn man früh aufsteht, wo man sich denkt, nee, das funktioniert heute nicht. Aber irgendwie sind dann eben, wie gesagt, die kleinen Dinge, an denen man sich dann erfreut, vielleicht mal im Tagesverlauf, sodass der Tag dann trotzdem schön wird. Und nee, groß ärgern, da ist mir auch die Zeit zu schade.
1: Du hast auch eine neue Tür dann aufgemacht und hast deinen Weg wieder zum Sport gefunden, sozusagen. Und jetzt ist Kanu deine Leidenschaft. Wie bist du zum Kanu-Rennsport dann gekommen oder zum Kanusport?
0: Ja, also im Verlauf meines Aufenthalts im Krankenhaus und auch in der Reha hat man vieles ausprobieren können. Also da gibt es auch direkt immer im Therapieplan Zeiten, wo es heißt Rollisport. Da haben wir sehr, sehr viel gemacht. Da haben wir Rollstuhlbasketball gespielt, Boccia. Wir haben Bogenschießen gemacht, Rollstuhltischtennis. Ich war auch mal, als ich in der Reha war, war ich auch mal beim Rollstuhlrugby. Mega coole Sportart.
1: Gut.
0: Kenne da auch zwei, drei Spieler. Bin gut befreundet mit denen. Die waren jetzt auch erstmalig in
1: Genau,
0: Paris dabei.
1: auch aus Halle, ne?
0: Nee, aus
1: Beziehungsweise
0: Leipzig,
1: Leipzig, Leipzig, stimmt, genau.
0: Magdeburg, so die Richtung. Hat mich riesig gefreut, dass die dabei waren. Ich darf den Sport leider nicht machen, weil da muss man mindestens drei Extremitäten eingeschränkt sein. Aber es ist trotzdem eine fantastische Sportart, hat super viel Spaß gemacht. Und ja, schlussendlich kam ich übers Bergmannstross dann an Parakanu. Und als ich dann aus meiner Reha-Zeit raus bin, bin ich direkt eigentlich ins Boot gestiegen, weil ich wollte es unbedingt ausprobieren, weil es ist wieder ein Sport in der Natur. Und es war wirklich Liebe auf den ersten Paddelschlag. Es war die erste Einheit dort gemacht, die erste Runde gepaddelt. Und ich weiß noch, da war noch eine Kindertrainingsgruppe da, die hatten schon am Steg heimlich Wetten abgeschlossen. Na, wann kentert sie, wann fällt sie
1: Ach
0: rein?
1: so, ja,
0: Ja. Und
1: ehrlich,
0: dann
1: ja.
0: kam ich zum Steg zurück und die eine Kleine, die ist ja gar nicht reingefallen. Das war eine ganz, ganz witzige Begegnung.
1: Okay.
0: Und es hat einfach super viel Spaß gemacht. Ich habe auch im Sommer angefangen,
1: Ja.
0: traumhaftes Wetter, Sonne, blauer Himmel, dann am Ohsendorfer Seenhalle. Und es hat mich ja noch nicht losgelassen. Habe es dann immer intensiver betrieben. Und ja, es ist einfach ein wunderschöner Sport, der mich sehr an meine Zeit im Gehen erinnert hat. Und ja, war aber sportlich gesehen doch was ganz anderes. Einerseits keine beinbetonte Sportart, sondern eine armbetonte Sportart. Das war die erste Herausforderung. Und dann ist es keine Ausdauersportart, sondern eine Sprintsportart. Und das ist natürlich dann extrem, wenn man von reinen Ausdauersportler auf einen Sprinter umschulen muss. Ja, aber das habe ich eher als Herausforderung gesehen und hat aber auch lang genug gedauert, bis es geklappt hat.
1: Also was meinst du, geklappt hat, dass du das annimmst, dass das jetzt der neue Sport ist? Nee,
0: Nee,
1: dass du
0: dass ich wirklich ein
1: dann
0: Sprinter
1: so
0: werde.
1: das Sprinter, ich wollte gerade
0: Genau.
1: sagen, genau das wohl eher, ne? Und ich hatte auch gerade dran gedacht, also natürlich kann man auch im Kanu lange Strecken fahren. Ihr
0: Ja.
1: fahrt ja sicherlich auch im Training mal lange Strecken einfach, oder?
0: Ja, also
1: Ja.
0: im Training auf jeden Fall. Im Training, gerade jetzt im Winter, fahren wir regelmäßig 10, 12 Kilometer. Also das ist auch, macht mir auch Spaß, wo die meisten Sprinter eigentlich eher fluchen, oh, müssen wir jetzt schon wieder, das ist doch langweilig, das ist so monoton. Sage ich immer eher, yeah.
1: Das passt ja so zu dir, ne?
0: Ja,
1: Also so,
0: genau.
1: und du hast auch gesagt, irgendwie sinngemäß, es bedeutet für mich auch wieder ein Stück weit Freiheit, ne? Dieses Kanufahren. Und
0: Richtig.
1: eigentlich, ich fand das total interessant, diese Parallele zum Gehen, wo wir ja vorher waren, wo du ja auch schon gesagt hast, ja, es ist irgendwo befreiend. Und es gibt ja so viele, auch gerade Läuferinnen und Läufer, auch über Langdistanz sagen das sehr oft, dass das eben dieses Bewegen in der Natur, dass das mich entspannt und runterholt und ich mich nur darauf konzentrieren kann, auf mich und meinen Körper. Und
0: Richtig.
1: so ist es für dich wahrscheinlich jetzt auch dann.
0: Genau. Ja, das einerseits und andererseits eben auch, man ist immer aus dem Rollstuhl raus, man sitzt im Boot und ist dann einer von vielen. Man ist dann nicht der Rollisportler, sondern man ist einer von vielen. Gerade wenn man jetzt im Verein trainiert, wo mehrere Kanuten sind. Wir trainieren halt in den anderen Trainingsgruppen auch mit und einfach auf dem Wasser sein. Ja, wie du schon sagtest, die Freiheit. Einfach frei sein, seine Grenzen suchen, finden, dann eben auch die Grenzen ja, zu verschieben. Und dass ein auf den nächsten Tag immer mehr sich selber immer wieder neue Ziele setzen. Und das macht Spaß. Und wir sind ja durch unseren Sport auch jetzt sehr, sehr viel in der Welt unterwegs. Wir haben ja schon Trainingslager in Japan gemacht, Südafrika, Türkei, Spanien, Südfrankreich. Wir waren auch schon mal in Kanada zu einer Weltmeisterschaft. Man lernt halt immer neue Spots kennen. Es ist halt nicht, wie wenn man in der Halle trainiert, wo die Hallen relativ ähnlich sind, sondern es ist immer was anderes. Man trifft eine andere Natur, andere Begebenheiten, andere Tiere, was in Südafrika natürlich dann auch, ja, auch sehr spannend ist. Wenn auf einmal so ein riesiger Waran vor einem auftaucht, das macht die Sache dann doch ein bisschen ereignisreicher.
1: Die können so groß sein wie das ganze Boot, so
0: Ja,
1: ungefähr.
0: genau. Als der Kopf rauskam, dachte ich erst so, ach komm, hier sprintest du durch. Der macht einen Rückzieher und dann kam der Oberkörper hinterher. Da blieb nur noch Anker werfen und beten, dass es noch reicht, das Bremsen. Das
1: Okay.
0: Bremsenmanöver hat noch gereicht.
1: Ja.
0: Ja, weil reinfallen will man auch in Südafrika nicht bei den paar süßen Schlangen, die es dort gibt.
1: Nee, das stimmt.
0: Weil Schlangen sind sowieso Das ist geht, nicht gar nicht, Dann lieber okay. Spinnen.
1: Zum Glück gibt es in der Saale nicht ganz so viele.
0: Richtig, aber wir haben auch schon eine gesehen, die einen Haarkranz hatte, weil sie durch ein Geäst geschwommen ist. Sah sehr witzig aus. Also meine Trainerin fand es witzig, ich eher so semi-witzig, wenn ich weiß, dass da eine Schlange war. Nee, aber es ist eben auch schön, wirklich so die verschiedenen Spots kennenzulernen. Jetzt auch Türkei war auch ein sehr, sehr schöner Spot, wo wir, weil einfach so viele Kanuten dahin fahren, mussten wir früh trainieren. Und früh heißt, wir sind um 6 haben wir uns getroffen, um 6:30 nach der Wärmung aufs Wasser zu gehen. 6:30 war es stockduster. Mhm. Wir waren nur noch, das Hotel war direkt an dem Fluss, wo wir waren. Und dadurch konnte man so schemenhaft das Ufer sehen. Mhm. Und dann ist man halt im Dunkeln los. Ist dann 4-5 Kilometer nach unten gepaddelt. Und wenn man zurückkam, hat man die schönsten Sonnenaufgänge gesehen, die man sich vorstellen kann. So richtig Sonnenaufgang. Wir hatten so einen Deich, da war Meer. Sonnenaufgang, hinter dem Schilf ging die Sonne auf, die Bootshütten, die Fischerhütten haben sich abgehoben. Mhm. Das war einfach so, man ist da gepaddelt.
1: Ja, toll.
0: Wahnsinn. Und das sind einfach so insgesamt Erlebnisse, die den Sport so reich machen. Das ist
1: Klar, weil man eben auch auf am besten freien Bahnen unterwegs ist. Jetzt nicht als Leichtathlet im Stadion oder sowas dann läuft, wo man dann doch meistens ein bisschen eingeschränkter ist, ne? Und mitten in der Natur. Und du sagtest, ihr trainiert wirklich dann auch häufig mit allen zusammen, also die komplette Kanu-Gruppe zusammen? Oder also auch sozusagen alle Fußgänger, die noch unterwegs sind? Oder wird da nochmal getrennt dann?
0: Nee, also wir haben schon, also im Prinzip sind wir schon eine eigene Parakanu-Trainingsgruppe gewesen. Aber wir haben auch mit den anderen zusammen trainiert, mit den Kindern, mit den Jugendlichen, das haben wir auch gemacht. Jetzt, wo wir jetzt sind beim SV Halle, da sind wir jetzt nicht an einem Kanustützpunkt, sondern sind wir Parakanuten und es ist ein Rudererverein dort. Und ja, da trainiert man eher weniger zusammen, weil die Ruderer fahren rückwärts, wir vorwärts. Das ist dann natürlich ein bisschen schwierig, aber wir sind auch trotzdem zusammen auf dem Wasser. Also die Trainingseinheiten finden manchmal auch gleichzeitig statt und dann ist es halt auch... Da muss man sich gut absprechen, dass da kein Unglück passiert. Aber bis jetzt ging das alles ganz gut und man nimmt sich ja gegenseitig aufeinander Rücksicht. Da funktioniert das super. Aber was wir eben auch gerne mal machen, ist auch, wenn wir jetzt in Trainingslagern sind und die Rennsportler sind da, also die olympischen Kanuten, dann trainieren wir auch mal mit denen zusammen. Dann sucht man sich auch Trainingspartner zusammen. Gerade als wir in der Türkei waren, hat meine Teamkollegin auch eine Athletin mitgehabt, die eben so ihr Geschwindigkeitsniveau ist, dass die beiden sich da gegenseitig pushen konnten. Andererseits, als mal die Kanadier-Damen da waren aus dem Juniorenbereich, habe ich auch mit denen zusammen trainiert. Also das macht eigentlich auch viel Spaß und es funktioniert auch super.
1: Also, weil das wollte ich eigentlich, da wollte ich eigentlich auch nur drauf hinaus. Also ich könnte mich ja jetzt auch in so ein Kanu reinsetzen, könnte ich wahrscheinlich nicht, aber theoretisch könnten wir jetzt gegeneinander fahren so, ne? Und klar, ich würde vielleicht dann mit den Beinen steuern, du jetzt nicht. Das ist schon ein technischer Nachteil vielleicht dann an der Stelle, ne? Wobei, ich weiß es jetzt ja gar nicht genau, aber theoretisch könnten wir gegeneinander fahren auf jeden Fall.
0: Ja, ne? Theoretisch. Und das ist eben das Schöne auch am Kanu. Wir sind halt eine sehr, sehr inklusive Sportart. Nicht nur, dass wir zusammen im Training zusammenfahren können, sondern im nationalen und auch internationalen Bereich fahren wir alles zusammen. Also wir fahren nicht gegeneinander, das wäre natürlich nicht ganz fair, aber alle Wettkämpfe, Europameisterschaften, Weltmeisterschaften, deutsche Meisterschaften, die Sichtung, wir fahren halt alles, fährt der olympische und paralympische Sport zusammen. Also wir sind da sehr schön das Wettkampfprogramm inkludiert und das macht auch, das auch unsere Sportart aus, dass wir so schön zusammen alles machen. Das gibt einem richtig, richtig gutes Gefühl und es ist ja auch schön, weil so werden wir auch als Parasport mehr wahrgenommen von dem olympischen Sport. Wenn man das alles immer so separat stattfindet und so ein bisschen, ja, schon so hinter verschlossenen Türen, weil es wird halt medial dann auch nicht wahrgenommen, wenn Para separat ist oder relativ selten, wenn es jetzt nicht gerade so eine große Sportart ist wie Paraleichtathletik oder Paraschwimmen oder Paraskisport. Es ist halt sehr schön, dass wir halt an einem Ort sind, wir sind zusammen, da findet ein Parakanu-Rennen statt, direkt danach ein olympisches Rennen. Und das wird ja auch von den Medien dann auch wahrgenommen. Und das hilft uns natürlich auch, mehr Präsenz zu bekommen, weil in den letzten Jahren hat sich ja der Parasport unglaublich entwickelt. Wir müssen ja, um von der Weltspitze mitzufahren, sprechen wir mittlerweile fast von den gleichen Trainingsumfängen wie im olympischen Bereich. Das hat sich ja wirklich massiv geändert. Und das ist auch schön, wenn das einfach auch nach außen getragen wird, wenn das auch gesehen wird. Klar können wir am Ende des Tages oder am Ende der Woche, sind es vielleicht ein paar Stunden, die wir weniger trainieren, aber was sind die Stunden? Das sind die Stunden, wo, sag ich mal, der Rennsport joggen geht, Fahrradfahren geht. Also athletisches Training macht, um die Arme zu entlasten. Was würde das für uns bedeuten, die Stunden noch zu machen? Das würde bedeuten, Handbike fahren, nochmal Kanu fahren. Rennrollstuhl fahren, also wieder Arme. Und das sind halt so die Bereiche, wo wir dann eben unsere Abstriche machen müssen, weil wir belasten ja unsere Arme nicht nur im Training, wir belasten unsere Arme auch im Alltag. Wenn wir jetzt noch diese Einheiten, die die anderen als Ausgleich nehmen, auch noch mit Armtraining verbringen würden, das würde gar nicht funktionieren. Mhm. Also das ist, sag ich mal, so der einzige Unterschied, den wir haben, aber sonst die Trainingsumfänge sind ja mittlerweile wirklich genauso. Mhm. Und ja.
1: Ich finde es ganz spannend, dass du das sagst, dass auch bei nationalen, internationalen Wettbewerben man oft zusammen dann fährt, weil ich mich das bei leichter

0: Athletik ganz oft schon gefragt habe, warum das nicht möglich ist, dass man zu den deutschen Meisterschaften auch zum Beispiel die Athleten mit Behinderung dann mit integriert und damit reinbringt. Ne?
1: Ja, ist natürlich schwierig. Wir haben
0: ist da ein bisschen größerer Umfang, aber rein theoretisch wäre es schon irgendwo auch denkbar, denke ich mir, dass man da auch Wettbewerbe mit einflechtet, ne? Um da eine Sichtbarkeit zu schaffen.
1: Das Schwierige wird halt sein, wenn man es einflechten möchte, dann müsste man das wirklich mischen, dass man auch wirklich wirklich die Sichtbarkeit hat. Mischt man das jetzt aber, bedeutet es aber für alle Athleten, dass sie auch viel, viel längere Zeit vor Ort sein müssen. Das ist natürlich nicht nur ein Kostenfaktor für die Verbände, sondern es ist natürlich auch ein mentaler Faktor und man muss die ganze Zeit die Spannung halten. Man hat viel längere Pausen oder der Wettkampf erstreckt sich über einen viel längeren Zeitraum. Das ist natürlich schwierig und gerade auch Leichtathletik und Schwimmen, das sind so unglaublich viele Athleten, weil es einfach in jeder Disziplin, es sind viel mehr Disziplinen als bei uns, gibt viel mehr Startklassen. Bei uns im Parakano ist es noch ein bisschen entspannter, weil wir haben nur zwei Disziplinen, das ist einmal die Kajakbootsklasse und die Wa'a-Bootsklasse, also das Auslegerboot. Und in jeder gibt es bei Männern und Frauen nur drei Klassen. Das heißt, es sind am Ende des Tages gar nicht so viele Rennen, was natürlich in der Leichtathletik und Schwimmen viel, viel, viel mehr ist. Und das wird natürlich schwieriger. Also da ist klar, dass das auch separat stattfindet. Deswegen sind wir auch dankbar, dass wir eben die Chance haben, so inklusiv zu fahren und eben die Präsenz zu bekommen.
0: Du hast ja offensichtlich auch ein Talent dann fürs Kanufahren mitgebracht. Was ist denn dein Talent? Was hat dich dann so erfolgreich gemacht? Kannst du ja vielleicht selbst sagen oder vielleicht wurde es dir ja dann auch von den Trainern und Trainerinnen gesagt irgendwie. Was zeichnet dich da aus?
1: Oh, also Talent, ich weiß nicht. Also ich habe mich am Anfang ganz gut im Boot gehalten, sage ich mal. Weiß jetzt nicht, ob ich direkt das Talent mitbringe, aber ich bringe halt die Erfahrungen mit, die ich aus den Jahren zuvor gesammelt habe. Man ist im Sport und später im Leistungssport groß geworden. Man weiß, mit Niederlagen umzugehen, man weiß, mit Höhen und Tiefen generell umzugehen. Und man weiß auch, was es heißt, sich durchbeißen zu müssen und seine Grenzen zu verschieben und auf seinen Körper zu hören. Ich denke mal, das ist einfach ein entscheidender Vorteil, wenn man mit so einer neuen Sportart in einer neuen Lebenssituation anfängt, dass man im Prinzip ja das, was man an Erfahrung hat, dass man das auch überträgt und mitnimmt. Und ja, ich trainiere sehr gerne, mir macht es unglaublich viel Spaß. Und ich denke mal, das ist auch ein entscheidender Faktor, wenn man jetzt sagt, ich mache den Sport nur, weil ich erfolgreich sein will, ist das, denke ich mal, der falsche Weg. Ich sage immer, man muss den Sport machen, weil er einem Spaß macht. Weil man dafür brennt, weil man Leidenschaft dafür entwickelt.
0: Und so hattest du ja auch angefangen, ne?
1: Genau.
0: Einfach wieder sozusagen sich wieder einen Sport suchen.
1: Genau. Und da ist halt das Feuer in mir entfacht für den Sport. Und ja, nur mit Leidenschaft kann man im Prinzip dann auch das Training so gestalten, dass man eben dann sagt, okay, hey, das kann jetzt in die Richtung gehen. Ich bin auch bereit, den Weg zu gehen. Er wird nicht leicht, er wird sehr, sehr hart werden. Aber ich möchte den Weg gehen und ich denke, das ist das, was am Ende den Erfolg oder die Basis des Erfolgs gelegt hat, dass man im Prinzip erstmal den Spaß an dem Sport hat, die Freude, die Leidenschaft und dann eben sagt, okay, jetzt möchte ich aber auch die Erfolge haben in dem Sport. Und dann hilft natürlich das, was man die Jahre zuvor gemacht hat, dass man das überträgt und da einfach mit eisernem Willen durchgeht. Und ja, geht aber eben auch nur, wenn man ein gutes Team hat, gute Trainer und auch familiären, freundschaftlichen so einen Background hat, dass man da so viel Stütze bekommt. Weil es ist ja nicht nur Entbehrung für einen Athleten selber, es ist ja auch für die Familie eine große Entbehrung. Wir hatten es ja vorhin schon mal kurz thematisiert, ich war jetzt dieses Jahr für den in der paralympischen Saison über ein halbes Jahr unterwegs. Das ist natürlich ein ganz schöner Batzen, den man nicht vor Ort ist und andererseits auch das viele Training plus noch der Beruf, da ist natürlich auch, ist man auch auf viel Hilfe angewiesen. Also gerade zu Hause alles, das läuft und dass der Alltag trotzdem funktioniert, geht halt nur, wenn wirklich die Familie einen da so unterstützt.
0: Und deswegen und Arbeitgeber auch, ne? Job und so muss ja auch alles passen.
1: Richtig,
0: wie viele
1: genau.
0: Stunden trainierst du jetzt und wie lässt sich das vereinbaren so mit deinem Job?
1: Also jetzt zurzeit trainiere ich tatsächlich ein bisschen weniger, ist weil klar. Ich habe jetzt auch gesagt, nach Paris fahre ich jetzt mal ein bisschen runter bis Weihnachten und ab Januar geht es richtig los. Aber in der Regel, wenn ich im Heimtraining bin, reden wir dann schon von 15 Stunden mindestens, die wir trainieren. Sechs Tage die Woche. Nebenbei habe ich eben noch einen Teilzeitjob eben dann am Bergmannstrost. Und da bleibt in der Summe dann auch nicht mehr so viel Zeit für Freizeit. Da ist man froh, wenn man dann nach Hause kommt und mal schnell kocht, weil Tom Liebscher hat mal so schön gesagt.
0: Auch Ruder.
1: Sportler ist man 24/7. Weil es gehört einfach alles dazu. Um Leistungssport zu machen, gehört es nicht nur dazu, ordentlich zu trainieren und sich zu erwärmen und dann auspaddeln und dann fährt man nach Hause, sondern es geht zu Hause genauso weiter.
0: Ernährung und
1: Ernährung,
0: so weiter.
1: Ne? Regeneration, Mentaltraining, im Prinzip auch der Schlaf. Also es ist eigentlich ein banales Thema. Es klingt erstmal banal. Schlaf gehört auch zur Regeneration, aber das ist ganz, ganz wichtig. Und da gehört es eben dazu, dann auch in der Woche die Disziplin zu haben, zu sagen, okay, ich muss morgen früh 6:30 wieder auf Arbeit sein. Also rechnen wir mal zurück. 8 Stunden Schlaf wären schon ganz nice, um einfach wirklich dem Körper die Ruhe zu geben. Ja, dann geht man eben 8:30 ins Bett, wenn der Film gerade bei der Hälfte ist. Und das muss man auch erstmal lernen, das zu machen. Also es ist halt wirklich so ein Gesamtpaket, um im Leistungssport erfolgreich zu sein. Man muss wirklich in jeden einzelnen Teil muss man versuchen, und das ist auch mein eigener Anspruch, perfekt zu arbeiten. Ich will immer, wenn ich am Jahreshighlight, gerade jetzt hier in Paris, wenn ich an die Startlinie oder in den Startschuh fahre, möchte ich zu mir sagen, ich habe in allen Bereichen 100% gegeben. Ich möchte nicht reinfahren und überlegen, hättest du mal den Cheeseburger vor 2 Wochen nicht gegessen? Sowas möchte ich nicht, dass das passiert. Deswegen will ich, dass einfach wirklich alles auf dem Weg perfekt läuft. Und das ist natürlich ein ganz schöner Kraftakt. Und den kann man nicht alleine stemmen. Dafür braucht man das Team, dafür braucht man Familie, dafür braucht man Freunde, die einen auch immer wieder auf den richtigen Weg zurückholen. Wenn man dann mal so ein bisschen mental abdrifft und sagt, es funktioniert nicht, es läuft nicht zusammen, dann brauchst du immer wieder jemanden, der sagt, komm, hey, da ist der Weg, da ist dein Ziel. Und da bleiben wir jetzt dran.
0: Wie viele hast du da im Team aktuell, also die dich so betreuen regelmäßig, sage ich jetzt mal? Trainerin ist klar, die gehört dazu.
1: Genau, also im Team, also wir haben in Halle haben wir eine Heimtrainerin, zum Glück eine hauptamtlich angestellte Trainerin, was gar nicht so einfach ist im Parasport. Da müsste Deutschland nochmal deutlich nachjustieren, was Hauptamtlichkeiten im Trainerwesen angeht. Auch schade, es wurde jetzt wieder gekürzt von ihrer Trainerzahl, was ich aus meiner Sicht auch nicht verstehe. Weil den Trainingsumfang brauchen wir weiterhin. Und da habe ich halt meine Heimtrainerin. Aber unser Nationalteam hat gerade in diesem Jahr viel, viel mehr Gewicht gehabt. Weil wir waren ja über ein halbes Jahr unterwegs, haben die wirklich entscheidenden Phasen im Team gemacht. Und da haben wir mehrere Trainer. Da haben wir natürlich leitend unseren Bundestrainer, den André Brendel, der wirklich einen fantastischen Job gemacht hat. Die letzten Jahre, seit 2019, seitdem er da im Amt ist, schafft er es eigentlich wirklich Jahr für Jahr uns wirklich auf den Saisonhöhepunkt bestmöglich vorzubereiten, ist bei jedem Trainingslager auch dabei, arbeitet mit uns sehr viel an Technik, hat sehr viel Wissenschaft auch reingebracht ins Team, wodurch wir immer professioneller wurden von Jahr zu Jahr. Und ich würde schon sagen, dass wir jetzt auf einem sehr, sehr professionellen Stand sind, wo, denke ich, auch manchmal der olympische Sport mal zu uns guckt und sagt, hey, was machen die da? Das ist ja krass, ist ja cool.
0: Wobei jetzt zum Beispiel?
1: Das sind verschiedene Sachen, also gerade Trainingsanalyse, Auswertung, es sind wirklich viele Sachen, die da mit reinspielen. Gerade das Training aufzuzeichnen, zu analysieren und daraus Erkenntnisse zu gewinnen. Es sind mehrere Sachen, die es am Ende dann, die den Erfolg dann ausgemacht haben. Aber es ist auch ein schönes Geben und Nehmen, weil dadurch, dass wir viele Trainingslager zusammen haben, gucken wir, was macht der Rennsport, die gucken, was macht Parakanu, und es ergeben sich dann einfach viele Synergieeffekte. Und das ist das, was einfach auch wunderschön ist, dass man so voneinander lernen kann. Aber unser Team ist halt auch riesig. Also wir haben ja auch noch mehrere Co-Trainer dabei. Einer, den haben wir jetzt dieses Jahr leider verabschiedet in seinen wohlverdienten Ruhestand, der aber seit über 40 Jahren Kanu-Trainer ist und von Anfang an auch Parakanu macht. Also ich glaube, seit 2014. Ich kann es an einer Hand absehen, wie viele Maßnahmen er mal nicht dabei war. Ansonsten war bei jeder Maßnahme, beim allerersten Trainingslager Nationalmannschaft war er dabei. Der hat also auch mein ganzes Parakanu-Leben begleitet. War schon emotional jetzt zu sagen, er ist jetzt nicht mehr dabei. Klar, er kommt doch mal, er ist Berliner, er kommt doch mal nach Kienbaum noch mit dazu. Aber trotzdem, er war sonst immer dabei. Und da wird schon, denke ich mal, jetzt schon noch was fehlen. Aber wir haben auch sonst noch tolle Trainer in der Hinterhand aus Hamburg, aus Wuppertal, die wirklich da in den letzten Jahren sehr, sehr viel geleistet haben, auch in ihren verschiedenen Disziplingruppen. Dann haben wir ein ganz tolles medizinisches Betreuerteam. Ein Physio, der uns eigentlich die ganze Zeit begleitet, der Daniel aus Leverkusen, der, also wenn wir sagen, wir machen eine Maßnahme, der ist immer da. Also eigentlich ist er eher traurig, wenn er mal eine Maßnahme nicht mitmachen darf. dann haben wir einen Mannschaftsarzt seit ein paar Jahren dabei, der wirklich sehr viel Herzblut reinsteckt. Wie gesagt, die Wissenschaft ist dabei mit dem Institut für angewandte Trainingswissenschaften. Die Svenja, die begleitet uns, wertet jedes Rennen aus. Und wir kriegen 5 Minuten nach unserem Rennen die Auswertung und wissen genau.
0: In Leipzig sind die, ne?
1: In Leipzig, ja. Aber sie kommt eben auch mit dann zu den Wettkämpfen und kriegen dann genau analysiert, hier, das hast du im Vorlauf, das war nicht gut. Das musste zum Halbfinale ändern, sodass wir wirklich da auch richtig aktuell live unsere Auswertung bekommen, sodass wir dann im nächsten Rennen das besser machen können. Wir waren auch in Paris jetzt sehr schön Vorlauf gefahren. Ich habe gemerkt, der lief nicht gut, Auswertung bekommen. Ja, daran lag es und daran. Und dann hatten wir noch mal einen Trainingstag dazwischen gehabt, wo ich daran gearbeitet habe und konnte es dann übertragen.
0: Braucht man auch dieses Feedback, ne? Ja. Also man selbst merkt, wie du sagst, vielleicht es läuft nicht ganz so rund, aber so richtig einschätzen, woran es jetzt liegt.
1: Richtig. Deswegen ist es immer ganz gut, dass wir die Messboxen hinten drauf haben. Und was eben auch ein sehr, sehr wichtiger Teil bei uns ist, ist die Bootstechnik.
0: Technik, ne?
1: Ja. Also wir haben in Berlin mit der FES, das ist die Forschungseinrichtung für Entwicklung von Sportgeräten, hat man bestimmt schon mal im Fernsehen gesehen, die ganzen Bobs, die im Internet fahren.
0: Genau, ganz, ganz stark.
1: Richtig, dann im Radsport ist die FES und auch schon seit vielen Jahren, Jahrzehnten auch im Kanusport. Viel im olympischen Bereich und seit, jetzt müsste ich überlegen, 2018, 19 kam es dann auch dazu, dass auch zwischen Paracano und der FES eine Zusammenarbeit gab, sodass da die ersten Kajaks für uns entwickelt wurden. Also ich weiß noch, 2020 war das vor Tokio. Also vor den geplanten Spielen in Tokio waren wir noch auf Sardinien, haben unsere ersten FES-Boote ausgepackt. Das war natürlich wow, krass. Und dann durften wir so ganze 2 Tage fahren, bis wir von Sardinien evakuiert wurden wegen Corona.
0: Oh Gott.
1: Und dann war dann ja erstmal längere Zeit Pause.
0: Ja, ja.
1: Also das und dieses Jahr wurde auch ein ganz, ganz neues Boot gelauncht sozusagen. Hat unser Bootstechniker selber entwickelt, gebaut und auch war die ganze Zeit bei dem Entwicklungsprozess dabei, ein Auslegerboot. Also ist jetzt nicht meine Hauptdisziplin.
0: Also Ausleger heißt noch ein Beiboot, ne?
1: Das so ein Schwimmer dran.
0: Genau, so ein Schwimmer dran.
1: Ist ein traditionelles Boot aus der Südsee, was schon immer von den Fischern gefahren wurde, wo sich schon in der Südsee, Hawaii, Tahiti, haben sich dann die, haben sich auch richtige Weltmeisterschaften gebildet. Und das ist nicht nur für Para, das ist wirklich offen für alle. Und da hat man sich eben überlegt, um noch eine zweite Bootsklasse für den Paracanusport zu finden, nehmen wir dieses Auslegerboot, weil im Sitzen kann das auch jeder fahren. Und da wurde jetzt ein neues Boot entwickelt, wo wir sogar bei der Europameisterschaft von der Europäischen Kanuföderation beglückwünscht wurden. Also er als Bootstechniker zu diesem tollen neuen Boot, weil endlich mal jemand so viel Herzblut reingesteckt hat, für diese Bootsklasse was zu entwickeln. Also
0: es gibt, muss man vielleicht noch dazu sagen, es gibt bestimmte Klassen im Paracanu, die eben dann auch auf diesen Ausleger angewiesen sind, einfach aus Stabilitätsgründen.
1: Richtig, ne? Genau. Also gerade die V1-Klasse, die haben relativ hohe Querschnitte. Die können sich aufgrund der fehlenden Rumpfmuskulatur einfach nicht in einem Kajak halten. Oder es ist nur sehr schwer und an Sprinten ist dann gar nicht zu denken. Und für die ist natürlich diese Bootsklasse ideal. Und ist auch sehr schön. Wir hoffen natürlich auch, dass die Bootsklasse demnächst auch mal paralympisch wird, weil es ist die einzige, die noch nicht paralympisch ist. Hoffen wir mal ganz fest auf LA.
0: Ja.
1: Und ja, deswegen die Materialbetreuung und auch den technischen Support vor Ort, der ist halt Gold wert. Also es passiert so schnell mal, dass am Boot das Steuer kaputt geht, dass gerade auch bei meiner Teamkollegin, die noch aktiv mit den Beinen stemmen kann, ja, die tritt regelmäßig das Stemmbrett durch. Und dann bricht so ein Stemmbrett vorm Finale. Wenn man da keinen Bootstechniker dabei hat, dann ist man natürlich ganz schön aufgeworfen. Und es ist natürlich sehr schön, dass da mittlerweile auch immer jemand dabei ist, der da sofort hilft, umbaut. Oder wenn man sagt, der Sitz, irgendwie fühle ich mich gerade nicht wohl in dem Sitz, der sagt, komm, dann schauen wir nochmal, wir probieren hier was aus. Das ist natürlich auch immer, das Material macht auch am Ende schon noch einen großen Anteil aus.
0: Ich finde es ganz interessant, also das muss man vielleicht auch nochmal erklären. Du sagst jetzt ein gutes Boot oder ein neues Boot oder sowas, das weiß man ja auch, wissen wahrscheinlich viele nicht, dass sowohl beim Bob oder auch bei eurer Sportart Kanu natürlich jeder dann auch sein eigenes Boot bzw. Bob hat. Und man da auch technisch schon Dinge irgendwie besser machen kann, eben durch technische Entwicklung, Neuentwicklung. Also jede Nation regelrecht hat sozusagen eigene technische Standards. Ne? Das hat sich natürlich manches durchgesetzt. Aber ich will darauf hinaus, was hat denn beim Kanu, was macht denn jetzt das gute Boot aus? Also es muss natürlich in gewisser Weise leicht sein wahrscheinlich. Ne? Und, aber es darf nicht zu leicht sein, nehme ich fast
1: richtig
0: an. Ne?
1: Ja, also einerseits ist es das Boot selber. Klar, es darf nicht zu leicht sein. Wir haben ein Mindestgewicht von 12 Kilo. Da versucht man natürlich schon so immer ganz knapp
0: genau, ganz
1: über
0: knapp
1: den
0: drüber,
1: 12 Kilo
0: ne?
1: zu sein, dass man da auch ja nicht disqualifiziert wird, aber wirklich mit dem minimalsten Gewicht fährt, was möglich ist.
0: Also das Boot muss 12 Kilo sein, nicht mit... Ja. Nee,
1: okay. Genau, das
0: Denkfehler.
1: Boot richtig wäre schwer.
0: Nee.
1: Genau. Und ansonsten die Form des Bootes ist natürlich auch vorgegeben. Wir müssen an einer Stelle eine Mindestbreite von 50 cm haben. Und es muss halt immer die gleiche Form haben. Also es darf nicht irgendwo mal... jetzt muss ich überlegen, konvex, konkav,
0: also nicht nach innen gewölbt,
1: richtig,
0: sondern
1: genau,
0: außen gewölbt.
1: Außen. Mhm. Ansonsten ist man da relativ frei. Es gibt halt Standardbootshersteller, die meisten Athleten fahren. Mhm. Und die FES hat halt gesagt, okay, wir versuchen halt jetzt aus den Vorteilen der verschiedenen Marken, die es gibt, die in einem Boot zu vereinen. Mhm. Und ja, das ist halt der FES ganz gut gelungen.
0: Das beeinflusst die Stabilität, dann die
1: richtig,
0: Grundstabilität?
1: Die Grundstabilität, mhm. genau. Also es kippelt halt nicht so schnell und wenn, dann fällt man auch nicht allzu schnell rein. Mhm. Dann natürlich der Bootsfluss, der ist natürlich wichtig. Aber im Parakanusport würde ich fast sagen, ist viel, viel wichtiger, was im Boot passiert. Mhm. Weil im Rennsport, da hat man einen Standardsitz, man hat ein Standardstemmbrett, ändert die Länge, also den Abstand zueinander und ja, macht sich, sage ich mal, noch so, dass man gemütlich und komfortabel sitzt, dass da alles passt. Aber bei uns im Parakanusport, wir müssen ja versuchen, mit unseren Einbauten unsere Einschränkungen auszugleichen. Mhm. Und das ist immer eine Herausforderung. Da gibt es kein Allheilmittel. Mhm. Da gibt es nichts, wo man sagt, okay, du hast jetzt die Querschnittlähmung in komplett Sub-L3 oder Sub-L1 oder was weiß ich. Wir nehmen diesen Sitz. Das funktioniert nicht, weil die ganzen Einschränkungen, die wir haben, die sind so unterschiedlich und sind auch so verschieden, auch wenn sie gleich klingen, werden sie doch ganz unterschiedlich im Boot sich auswirken. Mhm. Deswegen muss da jeder seinen eigenen Weg finden. Das ist ein Riesenexperiment eigentlich. Mhm. Bei mir ging es auch über viele, viele Jahre, auch dieses Jahr haben wir noch rumexperimentiert und haben noch Verbesserungen gefunden. Das ist einfach, man muss viel ausprobieren, man muss Erfahrungswerte sammeln, manchmal sogar messen. Da haben wir auch eine sehr gute Unterstützung vom Olympiastützpunkt Rhein-Ruhr. Herr Christian Iffland, der kommt dann auch immer mit seiner ganzen Messtechnik, hat dann am Paddel die Sensoren am Boot, sodass wir dann auch wirklich Kraftkurven dahinter legen können und gucken können, wenn wir jetzt was ändern, wirkt sich das wirklich am Ende auf Schlagvortrieb etc. aus. Mhm. Und der Sitz, der muss richtig angepasst sein. Und selbst wenn wir dann sagen, ja, so kann ich gut Kanu fahren, ist es immer noch nicht zu Ende, weil dann muss man immer gucken, nach jeder längeren Einheit muss man gucken, hat man vielleicht irgendwo eine Druckstelle. Wir spüren es ja nicht und können nicht sagen, ihr drückt es, sondern wir paddeln und dann müssen wir aufs Zimmer ganz schnell mit dem Spiegel alles abgucken, haben wir irgendwo eine Druckstelle, weil eine Druckstelle ist, sag ich mal, das Worst-Case-Szenario.
0: Also im Beinbereich, du merkst es nicht logischerweise, Querschnittslähmung, und dann guckst du mit der Lupe nochmal, nicht im Spiegel.
1: Im Spiegel. Der Beinbereich geht fast immer noch, aber schlimmer sind gerade am Gesäß die Sitzbeinknochen, Hüftbeinknochen und wenn sich da eine Druckstelle bildet, dann dann ist meistens auch die Saison vorbei, weil so eine richtige Druckstelle, wenn sie im schlimmsten Fall dann sogar noch offen ist, bedeutet meistens auch lange, lange Krankenhausaufenthalte, weil das heilt nicht mehr so schnell. So. Die Heilungen in den gelähmten Bereichen ist so runtergesetzt. Also ich hatte einmal auch eine Druckstelle an der Ferse gehabt, weil ich in Hof bei einem Spaßwettkampf, also Hof ist ein traditioneller Wettkampf, den fahren wir immer Mitte September, läuft immer unter dem Motto kalt, aber geil. Und das ist halt, ist nicht mal eine 200-Meter-Strecke, weil würde man 200 Meter in den kleinen See reinpacken, würde ein Vierer, ein Kajak-Vierer, der richtig Gas gibt, würde hinten ins Ufer schmettern. Mhm. Deswegen musste die Strecke verkürzt werden, das ist glaube ich 180 Meter, das ist wirklich ein reiner Spaßwettkampf. Und wir sind Zweier gefahren und ich habe halt nicht darauf geachtet, dass der Fuß ordentlich platziert ist und hat dann auf einmal so eine große Druckstelle an der Ferse. Habe ich nicht gemerkt an dem Tag, am nächsten Morgen ziehe ich den Strumpf aus, war alles voller Blut. Das war halt natürlich einer von diesen Worst-Case-Szenarien und das hat zum Beispiel Mitte September ist es passiert und Mitte Januar begann die Wunde von außen zuzuheilen. Mhm. Also das ist eben auch immer sowas, wo wir extrem aufpassen müssen, dass wir wirklich auf unsere Haut Acht geben, dass wir keine Druckstellen hervorrufen, weil das bedeutet meistens einen riesen Trainingsrückstand, wenn nicht sogar Saisonende. Und deswegen, die Einbauten sind am Ende das A und O.
0: Ja, und sich da eben auch entsprechend die Zeit zu nehmen dann dafür, ne? Diese ganz individuellen Möglichkeiten. Gut, dann ist ja dein Boot natürlich auch für dich ein Heiligtum eigentlich, ne?
1: Ja, definitiv. Also so behandle ich es auch. Also nach jedem Training wird es schön geputzt, poliert, da darf kein Wasserfleck mehr drauf sein. Vor jedem Training gucke ich meine Anbauten an, sind die noch fest, passt hier alles. Gucken wir mal so an diesen empfindlichen Stellen, wie ich sage, Sitzbeinknochen, ist das alles noch schön weich oder ist es mittlerweile durchgesessen? Passt das mit dem Stemmbrett? Ist das Steuer gut einstellbar? Also Bootspflege und Materialpflege steht bei mir immer ganz oben im Kurs, weil das ist das, womit wir auch unsere Medaillen holen wollen. Und da muss eben genauso alles passen wie an uns selber.
0: Alles im Zeichen der Professionalität. Also das ist, kriegt man hier im Gespräch schon sehr gut mit. Ja, wir haben eben eine Profisportlerin zu Gast. Lass uns doch mal auf deine Wettbewerbe schauen. Und genau, gerne mal zwischendrin was trinken, ist auch wichtig.
1: Mal so viel über Wasser reden.
0: Genau. Du warst zu den Olympischen Spielen in Tokio nominiert. Erstmals 2021 waren es die Corona-Spiele. Ist klar, dass das ein besonderes Ereignis war. Dann war es der vierte Platz. Trotzdem, Paralympische Spiele waren seit deiner Behinderung dann auch immer schon ein Ziel gewesen oder generell auch Olympische, Paralympische Spiele ein Ziel gewesen und auch da trotzdem eine Erfüllung deines Traums schon. Wie hast du Tokio erlebt?
1: Ja, also klar, man hat schon in der Klinik, als er mich angesprochen hat, willst du Parakanu machen? Man hat natürlich gesehen, dass ich athletisch ganz gut drauf bin. Und hat dann schon gesagt, hier Rio und hier dein zukünftiger Trainingskollege und so. Da habe ich schon immer gesagt, ja, cool wäre es schon, aber ich will halt, wie ich eben gesagt habe, erstmal den Spaß an dem Sport haben, die Leidenschaft entwickeln. Das stand bei mir im Fokus, aber als dann 2017 klar war, ich schaffe es in der Nationalmannschaft oder ich habe den Sprung in die Nationalmannschaft geschafft, klar, dann fängt man an zu denken. Tokio ist das nächste Ziel, es wäre natürlich toll. Es wäre der große Traum, einmal bei den Spielen dabei zu sein. Jetzt nicht die Olympischen Spiele, jetzt sind es die Paralympics, aber es ist ja wirklich auf einem Niveau, das beides, da gibt es überhaupt keinen Unterschied mehr. Und das war natürlich der Traum, der war dann sehr, sehr präsent und darauf hat man hingearbeitet. Und als ich dann 2019 mit Ach und Krach den Quotenplatz geholt habe, da war natürlich die Freude groß. Wir durften dann auch 2019 zu dem sogenannten Test-Event, das ist immer ein Jahr vor den Spielen, können wir als Kanuten einmal auf die Strecke, weil wir müssen die Strecke auch testen. Wir müssen ja wissen, was im nächsten Jahr auf uns zukommt, dass wir das auch trainieren können, dass wir das antizipieren können. Und da war ich dann auch schon in Tokio und hatte da auch ein sehr, sehr gutes Rennen und war natürlich total Fokus, jetzt geht's nach Tokio. Und habe mich auch von dem Gedanken nie abbringen lassen, auch als die Corona-Zeit losging. Weiß ich noch, meine Trainerin hatte zwischen zwei Warmwasserlehrgängen, hatte sie komischerweise Urlaub gehabt, warum auch immer. Und ich war auf einmal zu Hause allein und da habe ich dann das Glück gehabt, dass ich bei meinem ersten Heimtrainer, beim Nico Meicher in Leipzig trainieren durfte, 2 Wochen. Und er hat dann angefangen, na Anja, meinst du, ihr fliegt in 2 Wochen überhaupt noch irgendwo hin? Ich sag, ach klar.
0: Wieder optimistisch
1: wird doch nicht so heiß gegessen, wie es gekocht wird. Wirst du sehen, wir fliegen nach Sardinien. Er so, naja, ich habe ja sogar meine Zweifel mit Tokio. Ich so, ach komm, das ist noch so lange hin, bis dahin. Naja, wir sind geflogen und das waren ja dann, wo wir die FES-Boote ausgepackt haben, waren wir dann 2 Tage später wieder auf dem Rückflug. Hat natürlich richtig gut geklappt und dann hat es ja nicht lange gedauert, bis die Absage kam. Und ja, das war bitter. Weil
0: dann bist du nicht mehr im Rhythmus. Ne? Du musst dann wieder einjährig, das ist ja von vielen gehört, wieder einmal einen neuen Anlauf nehmen, wobei ja überhaupt nicht klar war, dass es dann oder ob es stattfinden kann, 2021 dann eben.
1: Naja, das ob habe ich nie in Frage
0: gestellt. Das hast du nicht.
1: Für mich war klar, die finden das Jahr drauf statt, wenn da jetzt nicht ein neuer Coronavirus oder so kommt. Ja. Ärgerlich war halt nur, weil wir haben bis dahin wirklich schon sehr, sehr viel investiert. Wir waren zweimal in Südafrika. Das ist natürlich auch immer ein großer Aufwand, allein dahin zu kommen, dann 2 Wochen dort richtig hart trainiert. Und ja, wir waren halt schon wirklich komplett in der Spur drin. Aber jetzt so im Nachhinein glaube ich sogar, dass dieses Corona-Jahr mir gut getan hat. Weil wir sind in dem Jahr dann keine internationalen Wettkämpfe gefahren. Wir haben uns zwar auf einen noch vorbereitet, weil es sollte in Ungarn noch ein Weltcup als Highlight stattfinden, wo dann unser Bundestrainer aber dann doch noch gesagt hat, nee, wir fahren den nicht. Aus Sicherheitsgründen, sodass 2020 ein reines Trainingsjahr ist. Und aus diesem Jahr bin ich dann 2021 so stark zurückgekommen wie nie zuvor. Obwohl wir in dem Winter gar nicht in die Wärme fliegen konnten, weil eben noch die Corona-Restriktionen waren. Haben eben sehr, sehr viel im Winter in Kienbaum trainiert, konnten nicht aufs Wasser, haben dann die Boote in die Schwimmhalle gebracht, haben mit Gummibändern, haben wir die an den Startblöcken festgemacht. Unser Trainer aus Berlin hat dann vom Paddelkasten solche Gitterpaddel mitgebracht. Dann sind wir dann auf der Stelle im Schwimmbad 40, 50, 60 Minuten gefahren, sind gesprintet, haben das Wasser um uns geworfen. Also man wusste, das ist eigentlich nicht die perfekte Vorbereitung. Die Kilometer fehlen ja trotzdem. Und trotzdem kam dann im Mai 2021 der erste Weltcup. Aus heiterem Himmel wurde ich Weltcupsiegerin. Da hat sogar unseren alteingesessenen Trainer ein Tränchen in die Augen getrieben. Das war sehr, sehr emotional. Also es war einfach Wahnsinn. Und dann wurde ich auch noch Europameisterin mit 700stel Vorsprung. Das war einfach gigantisch. Also so wie das Jahr gestartet ist, war ich auf Folge 7. Und Tokio kam dann immer näher. Und es waren ja meine ersten Spiele. Deswegen, es waren die Corona-Spiele, aber ich hatte ja auch keinen Vergleich, was vielleicht auch ganz gut war.
0: Wahrscheinlich was.
1: Und ja, deswegen waren die trotzdem für mich ein Highlight, das alles zu erleben, mal in dem paralympischen Dorf zu sein. Das Feeling, jetzt einen Wettkampf zu fahren. Klar könnte man sagen, man fährt die 200 Meter wie immer. wie bei jedem anderen Wettkampf. Es sind die gleichen Leute, die da stehen. Die Startschuhe sind ähnlich. Es sind 200 Meter. Du hast das gleiche Boot, gleiche Paddel, gleiche Kleidung. Du bist dieselbe Person, aber nie. Es ist wirklich nicht so. Es sind andere 200 Meter. Es fühlt sich einfach ganz, ganz anders an.
0: Du bist schon tagelang sicherlich und überhaupt seitdem du da bist, dann auch drauf eingestellt. Richtig. Bist du richtig drin da in
1: genau.
0: diesem ganzen Modus.
1: Und man weiß, es ist halt ein Wettkampf, der kommt nächstes Jahr nicht wieder. Der kommt erst in dem Fall 3 Jahre oder in 4 Jahren erst wieder. Und das macht schon was mit einem. Und ja, man hat natürlich richtig Bock gehabt zu fahren. Und ja, dann war es der vierte Platz.
0: Dann war es der vierte Platz.
1: Ja, ich meine, klar, 2 Jahre vorher, wo ich mit Ach und Krach ins Finale gefahren bin und gerade so den Quotenplatz geholt habe, hätte mir jemand gesagt, ich fahre in Tokio einen vierten Platz, den hätte ich für verrückt erklärt. Aber in dem Jahr, wo einfach schon so viel mega Cooles passiert ist, dann in Anführungszeichen nur der vierte, das war natürlich schon hart. Und das hat irgendwo

0: obwohl ich mir den Traum Paralympics erfüllt habe, hat es trotzdem in mir so eine kleine Leere hinterlassen. Irgendwie, das war nicht zu Ende geträumt. Mhm. Und da ich gleich gesagt, also in Paris habe ich definitiv noch eine Rechnung offen.
1: Mhm. Und also schon ziemlich zeitig dann danach war
0: für mich klar. Ja, das habe ich direkt natürlich gleich im Interview, habe ich das gleich rausposaunt. Ach, hast du dann auch? Okay, okay. Habe ich natürlich gleich gesagt, hier Paris, da muss die Medaille her.
1: Der Wunsch eines jeden Sportjournalisten, das ist so eine Ansage direkt kommt.
0: Aber ja, dass die Jahre darauf dann auch so hart werden. Ich meine, jedes Jahr für sich war sehr erfolgreich. Ich habe jedes Jahr internationale Medaillen geholt, was auch nicht selbstverständlich ist. Man muss dafür auch so super hart trainieren. Aber im Endeffekt, bei den großen Highlights, bei den Weltmeisterschaften, war es immer der vierte Platz. Mhm. Und wieder der vierte. Und wieder der vierte. Und dann kommt man vom Finale zurück, der Sportdirektor steht da, na, ewige Vierte. Okay. Warum?
1: Unsere Anja, wir kennen sie.
0: Ja, genau. Abonnement auf den vierten Platz. Ja, danke schön, habe ich auch kapiert. Mhm. Ja, das war schon, das hat auch an einem ganz schön genagt. Mhm. Und umso mehr war eben jetzt auch der Druck da. Und ich wusste, es wird nicht leicht in Paris.
1: Aber dann ging das Jahr ja wieder gut los, ne?
0: Das Jahr ging wieder gut los.
1: Und diesmal deswegen nicht Vierte. Und was hat er dann gesagt, als du diesmal Dritte warst bei der Weltmeisterschaft?
0: Hat mir gratuliert, hat aber nichts weiter dazu gesagt. Aber wie gesagt, die Medien haben natürlich gleich geschrieben, der Fluch des vierten Platzes ist gebrochen. Und dann steht dann da Sachsen-Anhalts große Medaillenhoffnung. Ich dachte mir so, das wird richtig hart. Also ja, das ist halt kein Selbstläufer. Auch wenn die WM und die EM gut läuft, das ist ja nie ein Gradmesser dafür, wie die Paralympics laufen. Ja. Ist ja auch immer eine Frage, wie haben die anderen trainiert? Ja. Fahren die jetzt die WM vielleicht auch nur aus dem Training wie ich? Und haben zum Paralympics eine ganz andere Form? Oder fahren die nochmal runter, bauen die nochmal neu auf? Oder machen die wie wir einen konstanten Aufbau? Wo endet das am Ende? Man kann aus der WM und aus der EM kann man nichts fürs Highlight ableiten. Hm. Das ist auch bei uns die Frage gewesen. Klar, wir haben schon auf die WM hintrainiert, sind sie aber, sag ich mal, trotzdem zur Hälfte aus dem Training gefahren. Hm. Die Europameisterschaft sind wir komplett aus dem Training gefahren. Hm. Während die Teammitglieder von uns, die nicht die Quali für die Paralympics geschafft haben, die haben das als Highlight genommen. Die haben ganz anders die Tage vorher trainiert als wir. Wir sind da noch mit Bremse am Boot, sind wir noch hochintensive Intervalle gefahren vor unserem Europameisterschaftsfinale. Okay. Also ganz, ganz anders. Deswegen kann man daraus nie was ableiten. Und ich wusste, es wird unglaublich schwer in Paris, weil die anderen drei Mädels da vorne, die zwei Briten und die Ungarin, die sind unglaublich stark. Und die wissen auch, was sie machen. Die haben auch professionelle Trainer im Hintergrund. Die sind super stark. Und ja, es gab keine Garantie für die Medaille. Eher war ich dann zwischenzeitlich auch mal, weil das Training gar nicht mehr so zusammenlief, wie ich es mir vorgestellt habe. Die Zeiten stagnierten, die Leistung, die ging einfach nicht nach oben. Und ich glaube, das war jeder bei uns im Team. Also wir waren ja drei Athletinnen im Paracano dort. Ich glaube, jeder hatte sein Tief gehabt, wo er mal beim Bundestrainer saß und sich ausheulen musste. Und er hat es auch nicht leicht mit uns gehabt, weil die Emotionen, klar, gehen natürlich in so einem Jahr dann öfters mal auch mit einem durch. Und man verzweifelt auch schnell mal. Aber ja, dass wir dann am Ende so performen und alle drei Bronze holen. Ich glaube, was Schöneres gab es für uns nicht, gab es für unseren Bundestrainer, für das ganze Team nicht. Dass wirklich nach dieser super anstrengenden, intensiven Zeit wir uns alle mit der Bronzemedaille belohnen durften. Geht nicht.
1: Und es ist so ein einprägsames Erlebnis gewesen, du hast gesagt, du vollziehst dieses Rennen immer noch mal wieder nach, also damit du es nicht vergisst. Ne?
0: Das brauche ich, ich glaube, das werde ich nicht
1: vergessen.
0: Ich weiß
1: nicht, wie viele Sekunden waren es am Ende, die du gebraucht hast?
0: Ich glaube 52.
1: 52 Sekunden für diese 200 Meter so in der Richtung, ne?
0: Ja, genau. Das Rennen ist noch komplett präsent. Also ich weiß auch ganz genau, dass das, worauf wir lange hintrainiert haben, dieser extrem pünktliche Start, dass der auf einmal funktioniert hat. Und zwar gar nicht, weil ich mich darauf konzentriert habe, sondern einfach, weil der so automatisiert funktioniert hat. Das habe ich direkt gemerkt, genau das ist das, was wir mit dem Olympiastützpunkt trainiert haben. Genau das wollte ich so machen. Und dann das Rennen selber war einfach dahingehend super schön, weil ich war genau im Sandwich zwischen den zwei Britinnen. Mhm. Links von mir die Charlotte Henshaw, das war klar, die wird ihr Ding machen, die wird Gold holen. Das war klar wie Kloßbrühe. Und rechts neben mir Emma Wicks, immer ein Silberkandidat. Mhm. Und die bin schon ein paar Mal neben ihr gefahren, man sieht es dann auch aus dem Augenwinkel, wir starten, die ist super schnell im Start, dann bleibe ich kurz dran und dann ist sie weg. So, und jetzt sind wir gestartet, ich war an ihr dran, ich war an ihr dran, ich war an ihr dran, bei 100 Metern, ich war an ihr dran. Und ich dachte so, warum fährt die nicht weg? Ist sie so schlecht oder bin ich so stark auf einmal? Das war einfach so für mich ein mega Gradmesser, an dem ich mich so pushen konnte, dass ich an ihr dran geblieben bin, dass nach 100 Metern, ich hatte es schon mit der Böe gesagt, konnte ich mich super ausrichten, weil ich dann so gemerkt habe, wie ich dann an ihr immer weiter rankam. Klar, die Strecke war am Ende, sagen alle, 50 Meter zu kurz. Hm. 50 Meter länger und ich hätte sie noch gehabt, aber ich wusste dann irgendwann bei 50 Metern, dass das Rennen einfach perfekt lief, dass das genau das Rennen ist, was ich zu dem Zeitpunkt zeigen wollte. Und mir war klar, jetzt fährst du um die Medaille. Und da fliegen dann die letzten 50 Meter förmlich an einem vorbei, da merkt man keinen Schmerz mehr. Dann will man einfach nur, dass endlich dieser Piepton kommt. Weil wenn unsere Bootsspitze über die Ziellinie fährt, piept's. Und man weiß, der erste Piepton gehört immer Charlotte Henschel. Das ist klar. Das ist so sicher wie das Amen in der Kirche. Und dann der zweite, habe ich gemerkt, okay, das war jetzt Emmas Spitze. Und dann der dritte ist ja dann der spannende. Und der kam nicht. Und meine Bootsspitze fuhr. Und zwar meine Bootsspitze, die den Piepton ausgelöst hat. Und nach mir erst kam der vierte.
1: Und da realisiert man es dann.
0: Und da wusste ich, das ist er. Guck nach links, sehe die Ungarin hinter mir. Und
1: ja. Du hast ja keine Zeit gehabt, dich irgendwie mal umzuschauen. Es ist einfach nur Vollsprint. Ne? Also du guckst ja nicht um oder
0: so. Der guckt verliert.
1: Nee, ist klar.
0: Definitiv. Also man kann wirklich nur so gerade was peripher im Augenwinkel passiert. Deswegen, wo Emma gefahren ist, war perfekt. Also besser konnte es nicht sein. Und das hat natürlich unglaublich gepusht, weil ja, das sind dann am Ende die Körner, die Zehntel, die es am Ende dann noch ausmachen. Und ja, es war einfach wirklich genau das perfekte Rennen, von dem ich immer geträumt habe, dass ich es fahre. Wie gesagt, also lange Zeit nicht dran geglaubt und wirklich sehr, sehr viele Stunden auch mit meinem Sportpsychologen telefoniert. Der ist auch aus Leipzig, der Hans-Ulrich Wilms. Der ist immer da. Also gerade wenn wir im Wettkampfbetrieb sind, kann ich ihn zu jeder Zeit anrufen. Wir haben nach dem Vorlauf, der wirklich nicht optimal lief, haben wir sehr, sehr oft telefoniert. Und er hat auch immer gesagt, ich habe auch gesagt, das kann nur wieder der vierte werden, so wie es gerade läuft. Und er hat immer zu mir gesagt, Anja, visualisiere, wie du über die Ziellinie fährst und du hast die Medaille. Denk nicht dran, dass du irgendwie Vierter wirst. Und genau das habe ich mir zu Herzen genommen. Und an dem Abend vor meinem Finale, das war irgendwie so ein ganz, ganz kurioser Moment. Da war auf einmal bei mir so dieser Schalter umgelegt, wo ich mir gesagt habe, okay, wie fühlt sich das an, über die Ziellinie zu fahren und du hast eine Medaille? Und habe darüber nachgedacht, wie reagierst du? Ich meine, dafür gibt es kein Drehbuch, wie man am Ende reagiert. Aber wie würdest du reagieren? Wie würdest du dich fühlen, wenn das gelingt, das große Ziel? Und habe dann so die ganze Zeit in meinen Gedanken gehangen, hatte so meine Wettkampfsachen vorbereitet im Zimmer, bin dann auf dem Balkon raus und wie ich so dann drüber nachgedacht habe, das wäre geil, wenn das morgen passiert. Eine Medaille nach dem Zieleinlauf. Und auf einmal ging in der Ferne über den Dächern von Paris ein Höhenfeuerwerk los. Und ich liebe Feuerwerke. Und irgendwie habe ich so das Gefühl gehabt, das ist ein Zeichen für mich. Also das ging auch eine Viertelstunde Spektakel hoch drei. Und da habe ich mir dann immer gesagt, jo, morgen wird dein Tag, morgen wird dein Tag. Und irgendwie so war ich dann so vom Mindset her so positiv eingestellt, dass alles, was so in der Vergangenheit war, an Zweifeln, an Problemen, die es gab, das war alles auf einmal weg. Und ich bin wirklich mit dieser positiven Einstellung dann abends auch eingeschlafen, früh aufgewacht und habe gesagt, so, jetzt ist Zeit zum Angreifen. Das wird's heute. Und ja, dadurch habe ich natürlich auch doch wieder mehr Druck gespürt. Und ich glaube, ich war so aufgeregt wie vor meinem Finale, war ich in meinem ganzen Leben noch nie.
1: Also unfassbar. Es ist wirklich, man hängt an deinen Lippen, wie du das erzählst, mit einer Begeisterung. Weil ich glaube, das kann ja kaum einer von uns nachvollziehen, die das nicht erlebt haben, mit welchem unglaublichen Fokus du dann dort auch rangegangen bist in dieses Rennen. Ne? Also wie du es gesagt hast, auch so ein Automatismus. Und dann wirklich, muss ich das verdeutlichen, jahrelang wird trainiert auf diese keine Minute, die es dann am Endeffekt gewesen ist. Ne?
0: Richtig.
1: Und wie ist es, wenn du dann, als du über die Ziellinie warst und hast aufs Tableau geschaut, kannst du dich erinnern an die Situation?
0: Ah, da sind, glaube ich, alle Emotionen von mir gebrochen. Also da habe ich gejubelt, geschrien, geweint, alles, glaube ich, gleichzeitig. Ich weiß nicht, ob ich überhaupt noch geatmet habe. Es war einfach wirklich so, ich habe mir immer gesagt, du hast die Medaille, du hast die Medaille. Und dann kam auch immer wieder der Gedanke, und da hinten auf der Tribüne, da sitzen meine Eltern, da sitzen meine Freunde. Und die durften es alle live miterleben. Und im Nachhinein habe ich auch das Video gesehen, wie sie erfahren haben, als ich Dritte geworden bin. Das sind einfach so Emotionen, die sind noch so präsent, kann man eigentlich schwer in Worte fassen, was da wirklich so in einem vorgeht. Ich hatte auch vor kurzem die interessante Frage gestellt bekommen, wann konntest du den ersten klaren Gedanken wieder fassen? Mhm. Ja, dort nicht, ganz bestimmt nicht. Das ist, glaube ich, erst passiert, als ich mit meiner Teamkollegin, mit Edina Müller, dann wieder im Dorf war und wir uns mal 5 Minuten aufs Bett gelegt haben. Beide unsere Medaillen um den Hals, haben uns gegenseitig, wir haben schnell uns was zu essen geholt. Ich habe ihr das Brötchen zugeworfen, sie mir den Käse. Dass wir überhaupt an dem Tag mal was essen, weil das war ja, daran war gar nicht zu denken. Da kam, glaube ich, erst der erste klare Gedanke, weil dort vor Ort, das war einfach Wahnsinn, was dann alles ablief. Man war dann im Boot. Man hat sich dann mit den zwei Britinnen, haben wir uns ein Boot an Boot gestellt, noch für ein Foto, dann zum Steg, da waren schon die Teammitglieder, standen

0: Tribüne warten mussten,
1: Ach, guck
0: bis
1: an.
0: ich endlich raus durfte. Und das war dann irgendwann so nach der Siegerehrung, war das mein Ziel. Ich will jetzt hier raus. Ich will endlich zu meinen Leuten. Ich möchte endlich hinter die Tribüne. Und ich meine, die wurden ja auch schon fast von der Security rausgekehrt, weil die Security wollte auch irgendwann Schluss machen. Wir waren das letzte Rennen der Spiele. Das heißt, die wollten die eigentlich schon längst rausgekehrt haben. Aber zum Glück waren auch von Emma und Charlotte die Familien aus Großbritannien da. Also da ist eine ganz schöne Macht gegen die Security-Leute gewesen.
1: Ein Glück. Also.
0: Ja, ein Glück. Ja. Und ja, die Freude, dann endlich da rauszukommen und mit allen, alle zu umarmen, zu feiern. Es war einfach wow, ein Feuerwerk der Emotionen, wo ich auch jetzt immer noch Probleme habe, das alles so richtig einzuordnen, zu sortieren, weil es ist einfach so schnell alles passiert, was ich auf der anderen Seite auch schon wieder schade finde, dass wir gar nicht die Zeit hatten, das länger zu zelebrieren. Dadurch, dass wir ja wirklich knapp am Ende der Spiele dran waren, ging dort vor Ort alles super schnell, war alles eng getaktet, man hatte gar nicht die Zeit gehabt, vor Ort mal schon das erste Mal zu realisieren, selbst auch mal Fotos zu machen. Ich kam gar nicht dazu, Fotos zu machen.
1: Du bist ja auch jetzt nicht schon ganz von Anfang an da gewesen. Du bist ja dann wahrscheinlich erst ein paar Tage vorher vor dem Rennen da hingereist, nehme ich an.
0: Nee, doch, wir sind, zur Eröffnungsfeier waren wir schon da. Haben wir bewusst so gewählt, um eben...
1: Und dann auch die ganze Zeit da geblieben?
0: Genau.
1: Ah, ja.
0: Wir wollten bewusst schon, dass die ganzen Emotionen, die man so, die normalen Emotionen im Dorf, die man hat, die wollten wir abgearbeitet wissen, bevor wir den Schalter umlegen auf Rennmodus. Okay. Und da hatten wir auch sehr viel Freiheit, das ganze Dorf zu erkunden, uns mal andere Sportarten anzugucken. Da hat uns unser Bundestrainer wirklich freien Lauf gelassen. Und wir haben selber, also ich habe selber für mich gesagt, ab Sonntag, also nach Sonntag wird für mich der Schalter umgelegt. Ab da gibt es nicht mehr groß erkunden, da gibt es nur noch Wettkampfmodus. Und so haben wir es eigentlich auch alle gelebt. Und das war auch ganz gut so. Aber an dem Tag, was da alles passiert, das war einfach Wahnsinn. Weil an dem Tag war noch die Abschlussfeier. Weil wir dann ins Dorf kurz hingelegt, Abschlussfeier, da sind wir dann auch eher weg, weil wir konnten dann nicht mehr. Das war dann irgendwann war dann auch mal ein bisschen die Kraft, die Energie raus. An dem Tag beim Abendessen muss man gegenseitig den Sturm oben halten, dass man nicht mit dem Kopf in die Nudeln fliegen vor Müdigkeit. Ja, es war schon ein sehr, sehr intensiver Tag.
1: Und was, kannst du dich noch erinnern, was deine Eltern zu dir gesagt haben oder so? Oder ist es einfach so ein Freudenknäuel gewesen, als ihr dann da...
0: Ein Freudenknäuel, Tränen sind geflossen. Und ganz oft habe ich gehört, du hast es geschafft, du hast die Medaille.
1: Also jetzt das hast du noch realisiert, ne?
0: Ja, also das ist das, woran ich mich auf jeden Fall noch erinnern kann. Und ja, dann haben meine Freunde, die ja auch mit waren, haben dann immer ihren Schlachtruf. Ja. Ich kann mich gar nicht an den Schlachtruf mehr erinnern, um ehrlich zu sein. Die haben den ein paar Mal da gebracht und... Ja, es war einfach Wahnsinn. Es war einfach schön, dass auch so viele Menschen dann eben da waren und wir zusammen das feiern konnten und nicht nur über Telefon oder aus der Ferne mal, sondern wirklich vor Ort alle in den Arm nehmen. Einfach, ja, das war unglaublich viel wert. Ich meine, gekuschelt haben wir an dem Tag sowieso viel. Auch mit unserem ganzen Team lagen wir uns in den Arm. Da gibt es so schöne Bilder davon, wie das ganze Team da, wie du sagst, einfach nur ein Knäuel ist. Dann waren wir mit Freunden, Familie, waren wir ein Knäuel und so viele Tränen, wie da geflossen sind, Freudentränen, das ist Wahnsinn.
1: Ja, es ist ja auch unfassbar, ne? Also deine Eltern unterstützen dich ja, wie du es gesagt hast, schon deine ganze Karriere, dann auch die zweite Karriere sozusagen und sind auch heute wieder mit dabei und das ist sowas Besonderes, wenn man dann auch merkt, dass sich wirklich dieser große Traum erfüllt. Als du dann diese Medaille umgehangen bekommen hattest, kannst du dich daran noch erinnern, wie das war, dieses Gefühl, auch dieses schwere Gerät sozusagen umgehangen zu haben?
0: Ja, definitiv.
1: War das der erste Gedanke, das ist aber schwer, das Ding?
0: Na, ich wusste ja schon in Tokio von meinen Teamkollegen, dass das Ding sehr, sehr schwer sein wird.
1: Halbes Kilo, ne?
0: Ja, der Moment auf dem Siegerpodest, wenn die Fanfare da von Victor Lamont gespielt wird, war einfach schon gigantisch, da hochzufahren. Und dann haben wir von der ICF, also vom Internationalen Kanuverband, von unserem Parakanu-Chef, also vom Präsidenten des Parakanus, die Medaille umgehangen bekommen von John Edwards. Ja, der lebt auch für den Parakanusport und von ihm dann die Medaille umgehangen zu bekommen, das war was ganz, ganz Besonderes. Und man muss auch sagen, es war ja auch eine unglaubliche Kulisse. Also so viele Menschen, die nur für Parakanu gekommen sind, so viel haben wir noch nie erlebt, wenn wir mit dem Rennsport zusammen waren. Also nicht mal für Rennsport und Parakanu zusammen waren so viele Menschen da, wie an dem Tag für Parakanu. Und das ist Wahnsinn. Das war einfach toll. Und auch ja, die Franzosen, wie die für jeden Athleten mitgefeiert haben, mitapplaudiert haben. Und das war einfach unglaublich. Und das ist so ein Gefühl, das macht schon ein bisschen süchtig. Das will man wieder erleben.
1: Ja, leidest du fast schon über. Also, wir haben ja Los Angeles 2028. Ist das dein nächstes Ziel?
0: Ja, definitiv.
1: Ja?
0: Also L.A. ist ganz fest im Fokus, weil ja, auch wenn die Medaille nicht gewesen wäre, allein dieses Erlebnis.

0: Paralympics mal ohne Restriktionen zu erleben, ist einfach so gigantisch. Das ist einfach unbeschreiblich, wenn alle Sportarten, alle Nationen zusammenkommen, zusammen da ein Ziel haben, nämlich friedlich um die besten Leistungen zu kämpfen und da Teil davon zu sein, Teil der deutschen Delegation zu sein, auch mal das ganze deutsche Team zusammen zu erleben. Das ist einfach so unglaublich schön, das will man unbedingt wieder haben. Und ja, wenn es natürlich dann nochmal mit der Medaille gekrönt werden würde, wäre es natürlich super. Aber wie wir es ja schon gesagt haben, es sind am Ende 50, 52 Sekunden, da muss alles passen. Das ist wieder ein riesiger Balanceakt. Wir wissen jetzt, was wir diese Saison richtig gemacht haben. Ich denke, wir können sehr viel lernen aus der Saison. Aber es muss natürlich die nächsten 4 Jahre alles zusammenpassen. Gesundheit, beruflich, familiär. Wie gesagt, beruflich bin ich ja sehr, sehr dankbar, dass ich da im Bergmannstrust die perfekte Unterstützung bekomme. Und ja, mir wurde ja auch schon zugesichert, LA, machen Sie mit.
1: Bis dahin auch alles
0: Ja,
1: in trockenen Tüchern
0: genau.
1: sozusagen.
0: Und
1: Okay, ja, schön.
0: das ist natürlich wunderbar, wenn man da so einen Background hat, so einen Rückhalt. Und ja.
1: Dann ist es ja auch wahrscheinlich so, dass man das, was man häufig hört, man ist nach den Olympischen Spielen, Paralympischen Spielen und fällt dann erstmal in so eine Art kleines Loch eigentlich. Das ist wahrscheinlich dann bei dir eigentlich gar nicht passiert, weil du schon wieder mit Fokus auf das nächste Event unterwegs bist und jetzt ja überhaupt auch noch bei vielen Interviews und so bist. Oder wie
0: Genau.
1: fühlt es sich jetzt an nach dieser großen Euphorie? Flacht
0: Ja,
1: das so ein bisschen ab? Was ist gerade so der
0: also
1: Zustand?
0: die Euphorie geht tatsächlich im Moment weiter, weil eben, wie du sagst, es sind sehr, sehr viele Interviews, viele Events, die nacheinander passieren und dadurch kann man gerade gar nicht in das Loch fallen. Also gibt es eigentlich gar nicht. Man wird immer wieder in die Erinnerung zurückgeworfen an den Tag und das ist sehr, sehr schön. Und ja, jetzt mittlerweile geht auch das Training ja schon wieder langsam los. Und ja, der Interviewmarathon geht ja auch jetzt weiter. Dann kommt Weihnachten, wo man dann hoffentlich auch mal die Zeit hat, wirklich mal sich hinzusetzen und zu sagen, jetzt habe ich mal Zeit zum Realisieren, was alles passiert ist. Und im Januar, wo ich mir dann denke, wo das Loch kommen könnte, gehen ja unsere Maßnahmen schon wieder los. Da fahren wir
1: Ja.
0: ins
1: Ich meine,
0: Skilager.
1: auch wenn du dann, wenn du schon mit dem Ziel reingehst, also wenn das für dich
0: Das
1: schon
0: auch,
1: klar
0: ja.
1: ist, so, dann hast du ja schon wieder, auch wenn das natürlich ganz schwer ist, wieder jetzt 4 Jahre sich dann zu arbeiten, ne? Aber
0: Ja.
1: trotzdem weißt du ja schon, wofür du es jetzt wieder machst.
0: Genau.
1: Was ja bei manch anderen nicht der Fall ist, wo man dann nicht weiß, geht die Karriere jetzt weiter, wie geht sie jetzt weiter oder
0: Ja.
1: so.
0: Nee, das stimmt. Also der Fokus ist natürlich, oder das Ziel ist ganz klar in der Perspektive LA. Und ja, wir haben ja auch sonst immer schöne Highlights im Jahr, Weltmeisterschaften, Europameisterschaften. Das sind ja weiterhin auch große Highlights für mich, wo ich auch gerne immer wieder um eine Medaille mitkämpfe,
1: Hast du das Gefühl, du
0: kämpfen
1: bist da ein bisschen befreiter jetzt sogar, weil dieser Erfolg jetzt da ist?
0: will. Weiß ich nicht. Also jetzt im Moment trainiere ich sehr befreit, weil jetzt weiß ich, ich habe mein großes Ziel erreicht und ich kann jetzt ohne Druck trainieren im Moment. Aber wenn es dann jetzt in die neue Saison geht, wir werden sehen. Also die Medaille ist immer das Ziel, man will immer mit einer Medaille nach Hause kommen. Ich glaube nicht, dass da so viel weniger Druck da sein wird. Deswegen freue ich mich auch drauf, weil das ist ja das, was am Ende auch ausmacht. Dieser Druck, der Adrenalinrausch, das ist ja das, was am Ende auch den Wettkampf bestimmt und das ist ja auch im Nachhinein immer schön.
1: Du bist für deine außergewöhnlichen Leistungen auch mit dem Silbernen Lorbeerblatt ausgezeichnet worden, vor gar nicht allzu langer Zeit, die höchste deutsche sportliche Auszeichnung. Sag noch mal zwei, drei Sachen dazu. Was ist das für eine Ehre? Wie war das dort gewesen, diese Auszeichnung zu empfangen?
0: Ja, das ist natürlich, ich wusste es, kenne das natürlich von Teamkolleginnen, auch aus sozialen Medien, dass Medaillengewinner das Silberne Lorbeerblatt überreicht bekommen. Und es war mir auch relativ schnell nach meiner Medaille klar, dass der Termin dieses Jahr bestimmt noch anstehen wird. Und ich habe mich auch schon super drauf gefreut. Und ja, es war ein sehr, sehr schönes Erlebnis. Aufgrund der Fülle an Medaillengewinnern, die wir hatten, haben wir leider nicht ins Schloss Bellevue gepasst. Deswegen waren wir an einem anderen Ort in Berlin, wo der Bundespräsident ausgezeichnet hat. Und das war einfach ein wunderschöner Anlass, dass alle Medaillengewinner von den Olympischen und Paralympischen sowie Deaflympischen Spielen zusammenkamen. Und ja, alle nochmal geehrt wurden, alle nochmal auf die Bühne durften. Wir durften dem Bundespräsidenten die Hand schütteln. Er hat eine wunderschöne Rede gehalten, die sehr emotional war. Und ja, dann am Ende, der Abschluss der Veranstaltung war, dass alle, die aufstehen konnten, aufgestanden sind, die anderen nicht. Und wir alle die Nationalhymne gesungen haben. Das ist natürlich, das gibt nochmal richtig Gänsehaut und nochmal sehr, sehr positive Emotionen. War ein mega Erlebnis.
1: Und genau wie die Medaille wahrscheinlich ein Ehrenplatz bei dir zu Hause, nehme ich
0: Neben der
1: an.
0: Medaille,
1: Neben der
0: genau.
1: Medaille
0: Richtig,
1: direkt,
0: genau.
1: ne?
0: Ja, auf jeden Fall.
1: Anja Adler, vielen Dank für das Gespräch.
0: Gerne.
1: Dann sagen wir, also es war wundervoll, dir zuzuhören. Zum einen, zum anderen, glaube ich, haben wir alle auch was von deiner unglaublichen Energie, die du so in dir trägst, mitspüren können. Und ich glaube, das motiviert auch die einen oder anderen, einfach voranzugehen, sich Ziele zu setzen, sich nicht entmutigen zu lassen, auch nach

0: schweren Schicksalsschlägen manchmal und einfach seine Ziele weiter zu verfolgen. Vielen Dank für das inspirierende Gespräch. Das war sehr schön. Danke.
1: Ja, vielen Dank, dass ich hier sein durfte.
0: Und wir verabschieden uns an dieser Stelle mit Sichtbar Plus und unserer Folge Sichtbar, der Podcast von Hör mal Audiodeskription in Kooperation mit DZB Lesen und heute auch mit Unterstützung des inklusiven Redaktionsteams des offenen Kanal Merseburg-Querfurt. Schön, dass ihr auch mit dabei wart. Danke an die Aktion Mensch, die dieses Interview oder diese Interviewreihe gesponsert und gefördert haben. Und danke im Speziellen nochmal an Rudi in der Gästebetreuung, Frank, Cindy, Heiko und Rüdiger an der Kamera. Ich schaue mich um. Andreas, Alex und Antje am Ton, Andrea und Alex in der Regie, Anne und Katharina von der Aufnahmeleitung, Rüdiger und Aaron für die Dokumentation auch auf Social Media, denn das wird es auch geben. Und Katja in der Gesamtorganisation. Ja, und damit bis zum nächsten Mal mit Sichtbar der Podcast und alles Gute, bis bald, tschüss.

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1: Hey du, jetzt gib mir gefälligst meine Mütze wieder.
2: Nee Mann, das ist jetzt meine Mütze.
1: Vergiss es!
3: Void.
4: Ja, der Manfred Matzke da, der war der. Der durch die Programmführer mit seiner Frau,
5: ja.
4: Der sagt, also ohne Fernsehtechnik
5: geht es nicht.
4: Hat es wenig Sinn. Sag ich, wie komme ich denn daran? Sagt er, jeder Bezirk hat.

0: aber unweit davon, im Storchenhof, herrschte schon...
1: Größe, wie sie das in den letzten Jahrzehnten gemacht haben, das ist natürlich unfassbar teuer. Ne? Also das darf man nicht unterschätzen.
2: Ich weiß auch genau, wer dieser Sprecher ist.
1: Wer ist denn dieser Sprecher?
2: Ja, es wird Christoph Körfer sein, natürlich, der das gesagt hat, dass das, der da ganz vorsichtig ist, zu Recht, weil wir alle...

0: Lädt dein Lieblings-YouTube-Channel nicht, weil deine Oma den ARD-Krimi in 8K streamt?
1: Aber leider noch nicht feststellen.
2: So, und deshalb ist a Quadrat plus b Quadrat immer c Quadrat. A, b, c. Damit berechnet man die Schenkel des Dreiecks. Und
0: deine Lehrer können dir alles beibringen, nur nicht den Umgang mit Technik.
2: Hier für den Polyluft ist eine Folie vorbereitet. Geht jetzt nicht, oder was? Kreisteil jedes
3: Mal. Genau so, das war's. Ja, ja, genau, genau. Ja.
0: Du hast die ganze Nacht auf Streife geschaut.
4: Ja, was soll denn das hier?
0: Und jetzt ist deine linke Gehirnhälfte abgestürzt

0: Du hast das Gefühl, dass die Gesellschaft in der Evolution den Rückwärtsgang eingelegt hat? Dein Lüfter ist lauter als ein startender Airbus A380.
1: Neun von zehn Ärztinnen empfehlen die Jugendredaktion. Bei einer Anwendung pro Woche, donnerstags von 16 bis 18 Uhr, entfaltet sie ihren perfekten Wirkungsgrad.
0: Wir meinten natürlich montags. Zu Risiken und anderen dummen Fragen fressen Sie die Packungsbeilage und schlagen Sie und schaut auf okmq.de.

0: wir alle vielleicht dann doch auch diesen Kampf um den besten Rassisten, die das dann nicht gewinnen können gegen David Roberts, können wir vielleicht auch den wiederkehrenden Tagen in Dresden lernen, die vom 11. bis zum 17. Dezember, wenn das passiert alljährlich, 2018, wenn ich das richtig, wenn ich da richtig informiert bin. Und es gibt bereits ein
1: Wir wollen aber unsere Lieblingsserie gucken.
2: Ja, genau.
3: Jetzt ist aber Nachrichtenzeit.
1: Nee.
2: Oh, Leute, kann ich auch mal mitentscheiden?
1: Nee.
4: Hey, hallo. Nicht streiten. Es gibt doch die Bürgermedien in Sachsen-Anhalt.
5: Bürger was?
4: Bürgermedien. 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
1: Nice.
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0: heute zu unserem besonderen musikalischen Ereignis hier in unserer Kirche in Mengelsdorf. Schön, dass ihr da seid. Ganz besonders möchte ich heute unseren musikalischen Gästen, das Bluesprojekt aus Fester, begrüßen. Wir werden heute Klassiker aus der Rock- und Popmusik hören. Für kühne Getränke und eine kleine Stärkung ist gesorgt. An der Stelle möchte ich auch ein Dankeschön aussprechen an alle, die geholfen haben, diesen Abend heute vorzubereiten. Einige werden sich jetzt natürlich fragen, warum Rock- und Popmusik in einer Kirche? Das ist ganz einfach. Dafür gibt es drei Gründe. Erstens ist es eine wunderbare Akustik hier in dieser Kirche. Zweitens, Kirche ist der Ort einer Begegnung der unterschiedlichsten Menschen und unterschiedlicher geprägten Menschen. Und drittens, Kirche ist ein besonderer Ort, wo trotz all der Widrigkeiten im Leben und in der Welt das Leben gefeiert werden soll. Unter anderem auch mit Rock- und Popmusik. Denn diese Musik beschreibt ja auch die Sehnsucht zum Leben. Und diese Sehnsucht nennen wir Gott. Und sind ihm in der Kirche damit ein Stück näher. Ich wünsche uns allen eine schöne Begegnung mit der Musik. Hier in unserer Kirche, im Miteinander hören der Klassiker von Rock und Pop und im Miteinander feiern. Ein Applaus muss nicht gespart werden. Viel Spaß mit dem Bluesprojekt aus Fester.
1: Danke. Ja, wir möchten Sie auch recht herzlich begrüßen und hoffen, dass die Temperaturen erträglich werden. Es ist wie in der Sauna ein bisschen. Aber als wir 14 Uhr die Kirche aufgeschlossen haben, da war es wirklich wie in der Sauna nach dem Aufguss. Also jetzt ist es schon erträglich. Aber, wir kennen ihn auch leider mit der Musik. Wir haben auch immer heiße Musik, also es wird nicht kälter werden. Da müssen wir durch. Wir fangen erstmal an mit unserem Opener von Clapton. Und im Verlauf unseres Konzertes werde ich noch ein paar Ansagen machen und Ihnen unser Team vorstellen und so weiter. Ich möchte erst mal beginnen.

vielen Dank für die Begrüßung. Wie Sie alle wissen, ist unsere Gruppe aus Vesta eigentlich vom Namen her. Wir proben in Leuna, sind aber unser Entstehungsort ist in der Kirche Vesta, ist unweit von hier. Also wenn man über das Saale schwimmt, ist man 10 Minuten in der anderen Kirche. Mit dem Auto ist etwas weiter. Wir freuen uns, heute hier sein zu dürfen, weil es wirklich eine wunderschöne Kirche ist. Wir haben noch eine besondere Überraschung, also für die Leute, die nicht lange bleiben wollen, ich würde raten, bleiben Sie einfach. Als letzten Programmpunkt haben wir eine Überraschung, auch für uns selbst. Ein Jugendtraum von mir soll in Erfüllung gehen. Wir wollen heute ein Projekt starten, was ich so noch nicht gehört habe. Wir wollen mit einer 500 Jahre alten Ladegastorgel einen Welthit darbieten von Procol Harum, Weiter Shade of Pale, wer das kennt. Wir hoffen, dass es funktioniert. Unser Organist wird sich dann versuchen im letzten Programmpunkt. Und nur für die Leute, die keine Geduld haben, wartet ab, es lohnt sich. Der nächste Song ist von Bob Dylan und auch ein Welthit. Nebenbei nochmal kurz gesagt, wir spielen Welthits, die meisten sind bekannt, aber wir spielen sie nicht als Cover. Wir wollen das nicht imitieren, sondern haben größtenteils unsere eigenen Songs draus gemacht mit einer ganz eigenen modernen Darbietung.

So, das nächste Lied ist ein Bolero. Wer tanzen möchte? Und zwar von Joe Bonamassa.

ist es ein Duett, ein reines Duett. Da möchte ich gleich die Gelegenheit benutzen, unsere Damenfront dort hinten vorzustellen. Janine und Nadine. Wir singen jetzt zusammen mit den beiden einen Song von Adele, NL, also auch was ganz Modernes, immer noch mal

anspruchsvolles Lied. Na, ich war nicht anspruchsvoll. Gary Moore, I Got the Blues.

nächsten Lied kommt unsere Daten wieder voll zur Geltung. Also bei jedem Lied zur Geltung. Ich hoffe, dass Sie zu hören sind. Ein Lied von Brian Adams.

Bruce Springsteen. Hometown.

Der letzte Song von Johnny Cash ist eigentlich der beste, gefällt mir am besten, obwohl der hat trauriger Hintergrund.

Für die Musik, für die Stunde heute hier. Ich glaube, das hat Wengelsdorf so noch nicht erlebt und dafür dürfen wir froh und dankbar sein. Und ich denke, vielleicht ist es euch gelungen, bei mir auf alle Fälle, uns ein bisschen in die Fantasiewelt hineinzunehmen, in Momente der Erinnerung. Die alten Klassiker zu Jugendzeiten, die erste Freundin, der erste Kuss und dann zum Schluss solche Titel, so ein bisschen Schenkelpresser. Das Licht ging aus. Ich erzähle jetzt nicht weiter.

Guten Abend und herzlich willkommen hier heute zur der Veranstaltung anlässlich des Europäischen Protesttages zur Gleichstellung von Menschen mit Behinderung. Initiiert durch die Arbeitsgruppe

0: initiiert durch die Arbeitsgruppe Inklusives Engagement Saalekreis und des offenen Kanal Merseburg-Querfurt, in deren Studie wir heute sind. Die heutige Diskussion dreht sich unter dem Eindruck des Dokumentarfilmes A Human Right, den wir hier heute im Vorgang dieses Gespräches anschauen durften. Im Laufe des Gespräches werden wir immer mal wieder Filmsequenzen einblenden dürfen mit der Genehmigung Zukunft Nahverkehr. Vielen lieben Dank dafür. Der Dokumentarfilm von Christian Gründling beleuchtet das Grundbedürfnis nach Mobilität und bietet dabei einen tiefen Einblick in die Bedeutung von Mobilität und Freiheit, die sie eröffnet. Heute wollen wir gemeinsam mit unseren Gästen darüber sprechen, wie es um die Mobilität von Menschen mit Behinderung im Saalekreis steht. Gut funktioniert oder wo es noch hakt oder wo noch Veränderung stattfinden muss. Dabei richten wir den Blick besonders auf den öffentlichen Nahverkehr. Ich freue mich sehr, hier heute unsere Gäste begrüßen zu dürfen. Zum einen Selina Rausch, Facilitatorin. Das könnte man ausdrücken als Begleiterin für Veränderungsprozesse.
1: Ja.
0: Genau. Dann Frau Scholz, die Beauftragte für Menschen mit Behinderung des Saalekreises. Und Herrn Heiko Joksch, ein Vertreter der PNVG in
2: Genau,
0: Merseburg-Querfurt.
2: hallo.
0: Genau. Und ich bin Franziska Binsey, die Teilhabemanagerin des Saalekreises. Genau. Unser Publikum konnte jetzt hier vorab den Film schauen, doch wir möchten Ihnen auch gerne einen Eindruck vermitteln von dem Film, den wir schauen durften, und würden jetzt hier dazu den Trailer gerne einspielen.
3: Ja, Freiheit, Freiheit.

0: bin ausschließlich quasi unterwegs. Es ist so ein bisschen wie auf Wolkenrennen.
1: Na, da besuche ich meine ganzen Verwandten und Freunde.
2: Selbstständig sein, Autonomie zu haben, für mich zum Beispiel ist das alles.
0: Ich bin auch immer froh, wenn ich den Schlüssel rumdrehe und er springt an.
3: Jetzt stell mal den linken Fuß aufs Pedal.
4: Ja, das ist das erste Mal.
5: Ich konnte nicht auf eine Schule gehen, die eigentlich besser gewesen wäre für mich, weil sie zu weit weg war.
6: Also ich bräuchte noch mal den Führerschein.
7: Ja, warte, warte.
8: Wie grundlegend eigentlich dieses Bedürfnis ist, mobil zu sein.
9: Es geht, glaube ich, an der Stelle noch mal grundsätzlich um die Frage, wie wir Freiheit definieren.
10: I never had this feeling before.
11: Zum ersten Mal erleben wir eine Verwundbarkeit.
12: Es gibt keinen sanften oder wattegebauschten Weg in die Nachhaltigkeit.
13: Wie emotional das Thema im Prinzip aufgeladen ist.
14: Mobilität wird entscheidend sein für die Veränderung von Gesellschaften.
15: Also ich glaube daran, dass die Menschen gute Entscheidungen treffen wollen.
16: Wie könnte es denn eigentlich aussehen, wenn wir alle uns bewegen, ohne Schaden anzurichten?

0: Genau, hier konnten Sie sich einen kleinen Eindruck vermitteln von dem Film A Human Right. Frau Rausch, meine Frage an Sie. Sie hatten ja jetzt vorab die Möglichkeit, den Film hier gemeinsam mit uns zu schauen. Möchten Sie vielleicht gerne berichten, was Sie da besonders berührt hat oder wo Sie Verknüpfungspunkte haben, wo Sie sich wiedererkannt haben?
1: Ja, gerne. Ich finde den Film, also ich fand den Trailer auch schon sehr schön, den konnte ich vorab gucken und heute jetzt den Film. Ich glaube, ich habe bei fast allen Personen, die im Film vorkamen, irgendwie Anknüpfungspunkte finden können. Und vor allem das eine, der im Rollstuhl, also da konnte ich anknüpfen, und auch der eine Mann, der außerhalb der Stadt gewohnt hat und nicht dann in der Stadt viel machen konnte. Meine Eltern haben das so gemacht, dass sie nicht viel die Leute rumgefahren haben, also mich und meine Geschwister. Und ich wollte aber gerne viel mehr noch machen, aber das war halt dann teuer mit Busfahren. Jetzt kann ich das alles von daher, aber ich glaube, es war mir jetzt erst bewusst, dass das ein Ding war früher für mich, ja.
0: Ja, ich weiß gar nicht, ob ich es in der Ankündigung gesagt habe. Sie wohnen ja in der Großstadt Leipzig,
1: Ja,
0: richtig?
1: jetzt seit 3,5 Jahren, ja,
0: Ah ja,
1: richtig.
0: okay. Dankeschön. Frau Scholz, an Sie auch noch mal die Frage. Sie hatten ja hier auch die Möglichkeit, den Film mit uns zu schauen und jetzt hier auch noch mal den Trailer. Möchten Sie uns gerne auch noch mal berichten, wo Sie da Anknüpfungspunkte sehen, auch vielleicht in Ihrer Arbeit als Beauftragte?
2: Also, ich fand den Film grundsätzlich total sympathisch. Ich fand die Protagonisten total sympathisch. Ich habe mir schon auch schon zweimal geguckt, nicht nur heute und einmal. Es hat mir wirklich gut gefallen, vor allen Dingen, weil es den Filmemachern gelungen ist, vielseitig und vielschichtig Mobilität darzustellen. Und wir im Prinzip gelernt haben oder uns noch mal so richtig, oder ich mir vor allen Dingen auch so richtig bewusst gemacht habe, dass Mobilität die Fähigkeit ist, sich frei zu bewegen. Und das ist letztendlich der Punkt, auf den alles dann hinausläuft, nämlich auf Selbstbestimmung und auf Teilhabe.
0: Vielen lieben Dank, sehr eindrucksvoll. Ich würde gern auf persönliche Erfahrungen zurückgreifen. Frau Rausch, meine Frage an Sie. Wie erleben Sie Mobilität ganz persönlich im Alltag und gibt es Situationen, wo Sie vielleicht auch an Ihre Grenzen stoßen?
1: Ja, ich wohne jetzt in Leipzig, das heißt, ich habe die Möglichkeit, sehr viele verschiedene Mobilitätsangebote zu nutzen. Ich fahre auch Auto, das würde ich zwar gerne eigentlich abgeben, weil ich in der Stadt bin, aber aufgrund meiner Behinderung behalte ich es gerne für die Flexibilität. Und ja, ich kann halt dann am Tag entscheiden, will ich kurz hierhin, will ich kurz dahin. Das ist irgendwie cool. Also ich gucke gerne neue Sachen an, ich beobachte gerne die Landschaft, wenn ich unterwegs bin. Die Grenzen sind halt meistens, dass wenn ich mit den öffentlichen Verkehrsmitteln unterwegs bin, im Auto nicht ganz so, aber dass ich, wenn ich woanders hingehe, nicht weiß, wie der Ort ist. Wenn ich jetzt nur mit Rolli unterwegs bin, kein Problem, aber wenn ich Gepäck mit habe oder das Wetter nicht so gut ist, wird es schon schnell schwierig. Genau, also wird es steil hoch, steil runter, ist es doch nicht ebenerdig oder geht der Aufzug nicht, passiert halt doch dann. Ist doch ein bisschen stressig, wenn man Zeit hat, geht es auch und flexibel ist, aber ja.
0: Ja, aber ich stelle es mir sehr schwierig vor, wenn man einen Termin wahrnehmen muss und nicht die Gegebenheiten kennt.
1: Ja, das stimmt. Da fahre ich dann doch öfter mit dem Auto tatsächlich.
0: Und haben Sie vielleicht auch schon mal positive Erfahrungen gemacht? Also wo Sie sagen, Mensch, das hätte ich jetzt nicht gedacht, dass ich so leicht von A nach B komme.
1: Definitiv. Ich muss kurz überlegen. Also hin und wieder steht bei Google Maps ja so ein Zeichen rollstuhlgerecht bei den Stationen und das ist öfter durchgestrichen. Und dann gucke ich aber und versuche herauszufinden, ob das vielleicht doch rollstuhlgerecht ist und dann funktioniert es doch. Also das passiert hin und wieder. Die Leute sind halt meistens sehr hilfsbereit, wenn doch mal was ist. Also hatte ich so vor allem in letzter Zeit das Gefühl, sehr aufgeschlossen und entspannt. Ja.
0: Also das hilft Ihnen auch, ne? Wenn da so eine Symbole sozusagen zur Verfügung stehen, um sich davor abzuorientieren.
1: Definitiv, wenn sie stimmen. Das ist halt dann manchmal das Ding, wenn es halt dann nicht stimmt. Aber ja, voll. Also wenn ich dann sehr offensichtlich sehe, dass es da rollstuhlgerecht ist, voll gut. Dann muss ich nicht erst noch gucken und schauen, ob das wirklich so ist. Und wenn ich um die Ecke, also weiterfahren oder so, ja, voll gut.
0: Okay, vielen lieben Dank. Genau, und an dieser Stelle wollen wir auch gerne noch mal einen kleinen Filmbeitrag mit hineinbringen, um da letztendlich auch nochmal die Alltagserfahrungen mit einfließen zu lassen.
3: Wir merken das ja oft im Alltag gar nicht. Mobilität ist sowas ganz Selbstverständliches. Ich sage immer, es ist ein Grundbedürfnis. Und man merkt es manchmal erst, wenn es nicht klappt, wenn man im Stau steht, wenn man mobil eingeschränkt ist, merkt man erst, wie wichtig das eigentlich ist und sozusagen ein Leben ohne Mobilität gar nicht funktionieren würde. Und das ist ja im Prinzip auch ja, der Ausgangspunkt für Mobilität, dass Menschen Bedürfnisse haben, zu einem Arbeitsort zu gelangen, Freunde zu treffen, Länder zu bereisen, die befriedigt werden. Und Verkehr ist im Prinzip die Abwicklung von diesem Bedürfnis.
4: Früher, wenn ich irgendwo hin wollte, habe ich dann immer meine Friends irgendwie angerufen und musste halt vorher mit denen abquatschen, okay, holt ihr mich ab, irgendwie seid ihr in der Nähe und so weiter. Und dann haben die mich abgeholt, wir sind irgendwo hingefahren.

0: Bar und dann nachts so alle total wasted, müssen die mich erstmal wieder nach Hause bringen. Ich weiß nicht, ob es auch Scham ist in einer Art und Weise oder so, aber na, ich habe dann auch so Widerstände gehabt, irgendwie Leute anzufragen und so weiter, ne? Ob sie das machen würden. Aber es ist halt immer so ein bisschen das Gefühl, okay, so ein bisschen, ich stehe jetzt zum Beispiel in der Schuld von jemandem oder also ich muss das so wieder ausgleichen, wenn mich jetzt jemand abgeholt hat. Dass ich irgendwie ja das Gefühl hatte, ne, ich falle Leuten zur Last oder so, ne, auch wenn die dann oft natürlich sagen, okay, es ist nicht so und so weiter. Es gab halt Momente, ne, in denen war ich halt irgendwie total unglücklich, wenn ich dann irgendwie zu Hause bei mir, weißt du, ich lag bei mir zu Hause 21 Uhr Freitagabend im Bett. Und dachte halt so, ey, ich wäre jetzt irgendwie gerne bei dieser Party dabei oder so, ne? Und dann war ich halt unglücklich, ne? Aber hab vielleicht damals noch nicht so richtig verstanden, warum.
1: Liebe Zuschauerinnen, hier konnten Sie einen kleinen Eindruck davon bekommen, wie in dem Film deutlich wurde, mit welchen Alltagsherausforderungen Menschen mit Beeinträchtigungen zu kämpfen haben. Frau Scholz, Sie als Beauftragte für Menschen mit Behinderung, können Sie vielleicht berichten aus Ihrer Arbeit mit Betroffenen, was die Betroffenen berichten, welche Barrieren ihnen sozusagen alltagtäglich gegenüberstehen hinsichtlich Mobilität?
2: Hinsichtlich Mobilität ist das, glaube ich, bei mir jetzt nicht so das große Thema. Ich glaube, das wäre auch zu kurz gegriffen. Dafür gibt es auch Fachbereiche, die das dann viel besser beantworten können. Und ich bin ja auch sehr oft und sehr viel im Austausch, entweder mit den Verkehrsunternehmen, die bei uns im Landkreis fahren, beziehungsweise auch mit den Sachbereichen innerhalb der Verwaltung. Mein Gebiet ist eigentlich eher das Sammeln von Informationen und Weitergeben. Also ich kriege viele Anfragen, zum Beispiel, wie es den Anrufern oder den Bürgerinnen und Bürgern gelingt, einen Ausweis zum Beispiel für Parkerleichterungen zu bekommen. Das ist immer wieder ein großes Thema. Wertmarken, wo die zu erhalten sind, was die bedeuten, solche Nachteilsausgleiche auch, wenn die anrufende Person über einen Schwerbehindertenausweis verfügt oder auch der Schwerbehindertenausweis an sich ist immer wieder ein ganz aktuelles und großes Thema. Und da verlässliche Informationen und vor allen Dingen auch verständliche Informationen weitergeben zu können, das ist eigentlich so mein Tanzbereich, in dem ich mich bewege. Genau, und wir wohnen in einem Landkreis und das ist in dem Fall wörtlich zu nehmen. Ich habe jetzt erst wieder eine Studie der TU Dresden gelesen und es ist also nach wie vor so, dass das Auto das wichtigste Verkehrsmittel im kleinstädtischen und dörflichen Bereich bleibt, sodass mich diese Fragen und diese Anfragen nicht wirklich wundern.
1: Vielen
2: Das
1: Dank.
2: ist einfach hier gelebte Realität in diesem Fall.
1: Okay, danke. Können Sie vielleicht berichten, wie aktuell die Umsetzung von der Barrierefreiheit hier im Landkreis ja ausschaut? Vielleicht speziell im Bereich der Haltestellen. Können Sie uns dazu etwas berichten?
2: Ja, ich bin natürlich vorbereitet und habe mir also tatsächlich ein paar offizielle Zahlen innerhalb der Verwaltung besorgt. Also dadurch, dass wir ja im Landkreis zwei Linienbündel fahren lassen, im Süden und im Norden. Der Vertreter der südlichen Personenverkehrsunternehmen sitzt ja hier neben mir. Ich gebe aber jetzt mal gesamte Zahlen zum Besten. Und zwar gibt es im Landkreis sage und schreibe 1440 Haltestellen. Davon sind 200.

0: 2014 barrierefrei ausgebaut. Allerdings, und das, muss man auch dazu sagen, der Landkreis ist nicht für den Bau oder den Umbau von barrierefreien Haltestellen zuständig. Das sind immer die Baulastträger, in dem Fall die Städte und Gemeinden. Aber dazu können wir ja dann nachher vielleicht noch das eine oder andere Wort sagen.
1: Mhm. Vielen lieben Dank. Dann vielleicht die Frage an Sie, Herr Joksch. Welche konkreten Maßnahmen hat denn die PNVG bereits umgesetzt?
2: Genau, da würde ich mal ein bisschen ausholen. Und zwar hatten wir vor vielen Jahren bereits schon begonnen, den ZOB, den zentralen Omnibusbahnhof, hier in Merseburg direkt umzubauen. Das heißt also, wurde vieles barrierefrei schon gestaltet. Also die Haltestellen sind barrierefrei. Der Weg zum Ticketshop bzw. Abo-Shop ist barrierefrei. Also man hat schon die Möglichkeit, direkt den Zugang zu haben. Die Fahrzeuge der BNVG sind mittlerweile alle 100%ig niederflurgerecht. Das heißt also, die Barrierefreiheit ist auch gegeben im Fahrzeug drin. Man kann sich vernünftig dort positionieren auch. Also da hat man schon viel geschafft in den letzten Jahren. Na, genau.
1: Ja. Vielen Dank. Dann vielleicht noch, Sie sagten ja schon Barrierefreiheit in den Fahrzeugen. Wie kann ich mir das vorstellen? Also wie sieht so ein barrierefreies Fahrzeug denn aus?
2: Genau. Erstens ist es so, die Haltestellen, die tatsächlich ausgebaut sind, das sind ca. 130 Haltestellen in unserem Bediengebiet der PNVG. Mhm. Hier ist es so, der Bus als solches kann abgesenkt werden. Ja. Dort haben wir auch Rampen drin. Die Busfahrer werden da auch zu geschult. Wenn die bei uns anfangen, neu, beziehungsweise auch die, die schon da sind, die wissen das ja auch, dass dort die Rampen auch rausgelassen werden müssen, ja. Um dem Rollstuhlfahrer, beziehungsweise Kinderwagen oder Rollator, je nachdem, was auch immer ist, da auch vernünftig den barrierefreien Zustieg zu gestalten. Genau. Dann haben wir im Fahrzeug drin die Möglichkeit, dass man sich mit dem Rollstuhl, ganz Kinderwagen,
1: ja, führen Sie gerne weiter.
2: Genau, da auch vernünftig reinstellen kann. Dort sind auch Sitzplätze, die werden dann eben hochgeklappt und da kann man sich reinstellen. Es gibt einen Gurt, wo man befestigen kann. Da gibt es eine Schiene, wo man sich dann den Gurt reinmachen kann, damit der Rollstuhl richtig fest ist auch. Aber am Rollstuhl gibt es ja direkt auch nochmal Bremsen, wo man sich dann auch vernünftig dann auch formschlüssig auch hinstellen kann. Ne? Das gibt ja immer diesen, wenn man sich reinstellt in den Bus rein, die Ecke, wo man dann richtig stehen kann, also halt formschlüssig in dem Fall, ne? Und sodass der Rollstuhl dann eben auch nicht wegrollen kann. Ne? Mhm. Genau. Dann haben wir im Fahrzeug überall Symbole, also für Rollstuhlfahrer, für Kinderwagen, dann für ältere Menschen auch, also das oder je nachdem, wo man sich hinsetzen möchte, gibt es dann an den Fenstern dann überall auch diese Symbole da drin. Mhm. Und was wir auch noch machen seit geraumer Zeit an den Schulen, Grundschulen, 1. bis 4. Klasse in dem Fall hier bei uns im BNVG, dort auch die Schüler da zu animieren, halt auch die Plätze frei zu halten, damit dann eben wirklich sich die älteren Menschen oder hilfebedürftige Menschen sich auch hinsetzen können vernünftig. Ne? Dafür haben wir die Symbole auch drin. Und aber auch an den Türen, dass die Türen freigehalten werden, wenn die Menschen aussteigen möchten, als solches nicht nur behinderte Menschen, sondern auch die normalen Menschen, dass man einfach den Platz hat, dass die vernünftig aussteigen können. Gibt es ja nicht mehr so oft, aber wir wollen an dieser Geschichte einfach noch ein bisschen mehr wirken, dass das wirklich auch vernünftig umgesetzt wird.
1: Also dass einfach alle Menschen sozusagen, genau, ihre Busse, genau, und ihre Fahrzeuge, genau, genau, nutzen können und da keine Unterscheidung,
2: ganz genau,
1: stattfindet. Genau. Frau Rausch, dann nochmal meine Frage an Sie. Herr Joksch hat ja gerade ausgeführt, dass es da so Vorrichtungen gibt, dass man den Rollstuhl gut befestigen kann. Können Sie da vielleicht nochmal Erfahrungswerte berichten, wenn Sie im öffentlichen Nahverkehr unterwegs sind?
3: Ich muss dazu sagen, ich bin nicht hier in Ihrem, ja, Bereich.
1: Aber vielleicht
3: so
1: haben
3: viel.
1: Sie ja Vergleichswerte jetzt vielleicht in Leipzig, ja, wenn Sie da unterwegs sind, ob Sie solche Vorrichtungen kennen?
3: Ja, also ich kenne die auf jeden Fall. Mich hat schon gefreut, dass alle Busse umgebaut sind, weil das ist manchmal immer noch so ein Problem, dass hin und wieder so ein Bus kommt, der nicht umgebaut ist. Ja, ich kenne das. Also sobald auch die Haltestellen angehoben sind und der Bus sehr nah fährt, dann brauche ich sogar nicht die Rampe, dann komme ich rein und raus, das ist kein Problem. Das mit dem Festmachen mag ich persönlich nicht so, aber sonst ist halt cool. Also normalerweise achten die Leute auch und machen Platz. Ich glaube aber, in Städten ist es dadurch, dass mehr Menschen mit Behinderung mit den Bussen fahren, gewohnter und die Busfahrer und Busfahrerinnen auch schneller das raus. Auf dem Dorf habe ich da immer so ein bisschen, muss man mal winken, muss sagen, hi, bitte nimm mich mit. Ja. Also weil das einfach nicht so oft, glaube ich, passiert. Und dann ist das, aber sonst funktioniert es immer super. Also ja, doch.
1: Ja. Das klingt ja schon ganz gut, also was die PNVG.
2: Ja, wir haben in den letzten Jahren sehr viel in die Entwicklung gesteckt, beziehungsweise einfach die Geschichte weitergeführt, Mobilität, also Barrierefreiheit etc. Da sind wir daran interessiert und wir wollen das in den nächsten Jahren weiter fortführen, gemeinsam mit Landkreis Saalekreis. Ne?
1: Also vielleicht können Sie ja nochmal so persönlich von sich berichten, worauf sind Sie besonders stolz, was gut klappt?
2: Genau, also erstmal das mit den Grundschulen, dass wir wirklich diesen Prozess dort auch am Laufen haben, dass die Kinder lernen, mit gerade in dem Bereich Barrierefreiheit beziehungsweise einfach mal Platz zu machen oder die Sitzplätze freizuhalten, das vernünftig lernen dort. Und dann haben wir ja vor einigen Jahren haben wir die Linie 111, 112 bei uns in Merseburg in der Innenstadtbereich angeknüpft. Das heißt also, dort wurden neue Haltestellen geschaffen. Wir haben dort auch für die älteren Menschen oder gehbehinderten Menschen, wie auch immer, dort auch die Möglichkeit geschaffen, dass sie dann auch vernünftig zum Einkaufen kommen, dass man da auch wirklich barrierefrei ist und wie gesagt absenkbare Fahrzeuge etc.
1: Na? Ja.
2: Genau.
1: Vielen lieben Dank.
2: Gerne.
1: Hier würde ich jetzt gerne einfach noch mal einen kleinen Filmausschnitt zeigen, der auch noch mal die persönlichen Erfahrungen ganz gut beleuchtet.
4: Ganz klar, ohne Assistenz kann ich draußen, komme ich nicht weit. Mit dieser Assistenz bin ich aber eigentlich grundlegend mobil und kann überall hin. Und das war für mich eigentlich so wirklich einer der größten Faktoren in meiner Mobilität. Weil jetzt kann ich zu jedem Zeitpunkt entscheiden, ich möchte dahin fahren, dahin fahren, dahin fahren. Und muss nicht erst mit irgendjemandem absprechen, okay, wann hast du Zeit, kannst du mich abholen und so weiter. Mit dieser Assistenz habe ich sozusagen diese Freiheit und bin ich auch selbstständig. Wenn ich nicht die Assistenz habe und der Fahrstuhl nicht funktioniert, die ganze Zeit irgendwelche hohen Bahnen fahren, dann bin ich eingeschränkt. Also das ist vielleicht nochmal ganz, ganz wichtig zu sagen. So. Also ich fühle mich nicht von meiner Behinderung eingeschränkt, sondern von den äußeren Gegebenheiten. Von Fahrstühlen, Bodenbelägen, so Sachen wie, ne, wie hoch ist der Ein- und Ausstieg an Haltestellen, welche Schienenfahrzeuge sind unterwegs. Na, das zählt da alles mit rein, diese gebaute Umwelt.
1: So. Frau Scholz, meine Frage an Sie. Wie erleben Sie als Beauftragte die Umsetzung des Personenbeförderungsgesetzes? Vielleicht noch mal ganz kurz. Die Barrierefreiheit, die Umbauten sind ja letztendlich an gesetzliche Regularien gebunden. Und da würde ich gerne mal von Ihnen letztendlich hören, was ist das Personenbeförderungsgesetz und wie hängt das letztendlich alles zusammen?
0: Ja, das ist ein schwieriges Thema, weil es ist im Personenbeförderungsgesetz geregelt, dass ursprünglich zum 01.01.2022 wir einen barrierefreien ÖPNV haben werden. Nun muss ich das schlimme Thema Finanzierung ansprechen, weil das, wie alles, geht das damit einher. Es ist also so, dass die Landkreise, die Städte und die Landkreise als Aufgabenträger für die Verkehrsleistungen verantwortlich sind. Und in der Regel bedienen sich die Landkreise und auch die Städte eines Nahverkehrsplans. Das heißt, dort wird festgelegt, wie groß der Umfang und die Qualität des Verkehrsangebotes geregelt ist. Dort werden auch die unterschiedlichsten Player beteiligt, unter anderem auch die Behindertenbeauftragte, Behindertenverbände etc. pp. Es wurde in den letzten Jahren sich extrem bemüht, das Angebot zu verbessern. Es sind also, Herr Joksch hat es schon gesagt, neue Linien installiert worden, um bestimmte Objekte und Gebäude der Daseinsvorsorge auch gezielt und häufiger und dem Bedarf entsprechend anzufahren. Also das können Einkaufsmöglichkeiten sein, das kann aber auch eine Arztpraxis sein. Und wie gesagt, wir reden nicht von einer Großstadt, wir reden vom Landkreis. Das ist schon erheblich. Qualitätsanforderungen sind zum Beispiel, dass wir hier im Landkreis mittlerweile 11 plus Buslinien haben. Das heißt, die verkehren stündlich auf diesen Linien. Und so wird gehofft, und das wird auch von den Verkehrsunternehmen geprüft, dass das Angebot zum einen gebraucht und dann zum nächsten auch abgedeckt wäre. Aber letztendlich, am Ende des Tages muss es finanzierbar sein. Und da ist es unheimlich wichtig, dass in den Bussen auch Menschen sitzen, die da mitfahren. Obwohl eben im ländlichen Bereich das Auto nach wie vor das liebste Fortbewegungsmittel ist. Aber solche unangenehmen Wahrheiten gehören eben auch dazu. Und ich glaube schon, dass die Verantwortlichen sich darüber sehr bewusst sind. Wir haben es ja auch wie überall auch mit einer älter werdenden Bevölkerung zu tun. Es mag auch nicht mehr jeder Auto fahren, deshalb ist es auch wichtig, dass solche Veränderungen auch rechtzeitig erkannt werden und dagegen gesteuert wird. Und wir haben dieses Ziel ist nicht erreicht worden, und ich glaube auch nicht, dass es in den nächsten 2 Jahren erreicht wird. Aber das ist zum einen, wie gesagt, der Nahverkehrsplan, der barrierefreie Ausbau von den Bushaltestellen, habe ich ja vorhin schon angesprochen, obliegt den Städten und Gemeinden. Es gibt eine Baustellenförderung des Landes Sachsen-Anhalt, die wird auch rege genutzt. Das heißt, der Landkreis beantragt die Fördermittel und reicht sie an die Gemeinden und Städte durch. Allerdings, und hier kommt der Knackpunkt, die Gemeinden brauchen Eigenkapital. Also meistens sind es, oder im Moment sind es, glaube ich, so 40%, was die Gemeinden selber zur Finanzierung dieser Baustellen aufbringen müssen. Und seit Corona ist es tatsächlich so, dass die mit Kostensteigerungen im Baugewerbe zu tun haben, dass eben, wo 21 das Geld noch für 2 Haltestellen gereicht hat, jetzt gerade mal noch eine finanziert werden können. Das heißt, die sind gezwungen zu priorisieren, die sind gezwungen, Maßnahmen zu verschieben. Und trotzdem, und das ist in diesem Nahverkehrsplan zusammen mit den Kommunen festgelegt, sind es trotzdem noch deutlich, also 10 geförderte Haltestellen pro Jahr, das ist so das große Ziel. Und ja, es soll erreicht werden, dass es zumindest eine barrierefreie Haltestelle pro Ort gibt. Und da ist die Untergrenze, soweit ich weiß, bei 100 Einwohnern. Also da wird schon hingeguckt und versucht, eine Priorisierung und eine Finanzierung zu finden, die dann der Mehrzahl der Bewohnerinnen und Bewohner gerecht wird. Einzelfälle werden wir jetzt sicher widersprechen, das liegt in der Natur der Sache. Aber ich kann ja jetzt hier nur von den allgemeinen Seiten reden. Und ich glaube schon, dass sich gerade auch im Landkreis die als Aufgabenträger, die Verantwortlichen mit diesem Thema eigentlich sehr, sehr intensiv beschäftigen und ich da eigentlich auch immer ganz gut informiert bin.
1: Vielen Dank für diese ausführliche Antwort. Nur noch mal eine kleine Einordnung für mich. Sie sagten ja vorhin, die Zahl 1440 Haltestellen gibt es insgesamt im Landkreis, aktuell 240 barrierefrei. Und dann sagten Sie eben, 10, also so die, das Ziel ist 10 pro Jahr, die barrierefrei umgebaut werden. Also das heißt, da ist noch sehr viel Luft nach oben und bedarf noch einiges.
0: Aber wie gesagt, es bedarf eben einer Finanzierung des Landes und eben auch der Gemeinden und wie die kommunalen Haushalte im Moment beschaffen sind, das liest man, glaube ich, fast jeden Tag in der Zeitung.
1: Ja. Vielen

0: oder kann man irgendwie auch möglich machen. Gesellschaftlich muss es, also finanziert muss werden, muss es halt. Wir, ja, es ist kapitalistisch, wir bauen nicht mit, keine Ahnung, Luft und Liebe geht halt leider nicht. Und gesellschaftlich auch akzeptiert und angenommen und so. Und ich glaube, durch positive Erfahrungen kann sich das auch einfach dann irgendwann tragen. Trotzdem brauchst du alle drei.
1: Ja. Ja. Dem kann ich mich nur anschließen. Genau, bevor wir in den nächsten Frageblock gehen, würde ich gerne noch mal einen kleinen Film, einen Schnitt einspielen, der vielleicht auch noch mal eine Antwort auf meine Frage, ist es eine technische, gesellschaftliche oder finanzielle Frage?

0: insgesamt zum Thema Verkehr und Mobilität müssen wir eigentlich auch Gerechtigkeitsfragen diskutieren. Weil Menschen, die womöglich Restriktionen haben, die Sprache nicht sprechen, die finanziellen Mittel nicht haben, das hat natürlich total Implikationen auf die Art und Weise, wie sie am gesellschaftlichen Leben teilhaben können. Also habe ich die finanziellen Mittel, habe ich ein großes Portfolio an Mobilitätsoptionen, aus denen ich als Städterin urban lebend auswähle, Carsharing, E-Bike, E-Scooter, jederzeit kann ich spontan, situativ reagieren, mache ich mir vielleicht gar nicht so viel Gedanken und habe einen relativ leichten Zugang zu ganz vielen Orten.
1: Gibt es für Fahrgäste mit Beeinträchtigung im ÖPNV oder PNVG?
2: Da haben wir in den letzten Jahren auch sehr viel gemacht. Das heißt, wir haben TFT-Monitore einbauen lassen, eingebaut, wo dann auch die Fahrgäste sehen, na, wo sie sich befinden, wo die nächste Haltestelle ist, wo sie aussteigen müssen, wann sie den Haltestellenknopf drücken müssen. Dann haben wir die Haltestellenansage im Bus direkt auch, ne? Dass dann der Fahrgast weiß, okay, ich muss dann da aussteigen und dann klappt das alles ganz gut. Die beiden Sachen auf jeden Fall und kognitive Einschränkungen, da gibt es ja auch so eine Situation, wo ich einfach sage, und da muss man nochmal reingehen, ist bei uns auch, ich sag mal, oder die Busfahrer wissen das auch, dass einfach in dem Bereich dann auch die Leute informiert werden müssen, wie ist es mit den Fahrkarten, mit den Tickets, ne? Mhm. Wo muss ich aussteigen, wie ist der Weg, was da zu beachten. Das ist dann aber auch die Möglichkeit am Busbahnhof gegeben, also im ZOB, dass dann dort am Ticketshop nachgefragt werden kann. Da kriegen sie auch die Informationen. Also wir haben schon viele Möglichkeiten, ne? Auch für in dem Bereich. Alles andere, wie gesagt, spielt sich dann im Bus ab, da sind ja die Möglichkeiten, sind ja gegeben.
1: Mhm. Ne? Okay, danke. Sie sagten ja vorhin, dass es auch Symbole gibt für ältere Menschen oder dass Sie da auch in Schulen gehen und da Sensibilisierungsangebote machen. Haben Sie noch konkret noch andere Angebote für die älteren Menschen, für die Seniorinnen, dass es da vielleicht Angebote gibt, die Sie vorhalten?
2: Genau. Also wir machen schon seit längerer Zeit auch diese Mobilitätstage in Merseburg. Dort sind wir unterwegs mit einem Bus, wo wir dann gezielt an die älteren Menschen, Menschen mit Behinderungen, gerade Rollstuhl, Rollator, den Einstieg erklären, möglich machen, wie setzt man sich im Bus mit dem Rollstuhl richtig hin, na, um einfach das auch noch zu verstehen, dass man da nicht nur alleine gelassen wird, dass man die Menschen die Chance haben, auch direkt im Bus mitzufahren und auch diese Hemmung auch ein Stückchen weit abbauen. Das ist ja ganz wichtig, dass die Menschen einfach auch wieder sagen, ich steige wieder im Bus ein, weil ich weiß ja, wie es geht. Ne? Ich habe dort die Hilfe oder Hilfestellung, die man dann bekommt, ganz wichtig. Und das machen wir schon seit längerer Zeit gemeinsam. Ne? Das Projekt haben wir ja damals in Merseburg am Hochhaus gemacht und auch an anderen Stellen, im ZOB und so. Ne? Und das ist sehr gut angenommen worden auch von den Menschen ringsherum. Wir haben ein gutes Feedback bekommen von allen ringsherum. Und das macht das auch wieder richtig entspannt ein Stückchen weit, auch für die älteren Menschen und für die Menschen mit Behinderung.
1: Ja. Herr Jörgsch hat Sie so eben so angeguckt. Frau Scholz, möchten Sie vielleicht dann nochmal einsteigen? Sie haben das bestimmt auch im Rahmen Ihrer Arbeit schon miterlebt.
3: Das war eine unglaubliche Sache. Eigentlich war es mehr oder weniger eine dumme Idee, die wir da im Rahmen eines Projektes hatten, an dem der Landkreis beteiligt.

0: war. So sind unter anderem auch die Ringlinien in der Merseburger Innenstadt entstanden. Und wir haben gesagt, wir probieren das einfach mal und haben uns mit einer Dame in Verbindung gesetzt, die sehr viel mit Seniorinnen und Senioren zusammenarbeitet und haben gesagt, Mensch, habt ihr da Interesse? Wollen wir das mal ausprobieren? Ich konnte es mir persönlich am Anfang nicht vorstellen, aber der MDV hat uns da total toll unterstützt. Die haben das zu Beginn der Veranstaltung, das ist dann dort in der Einrichtung gewesen, haben die so ein paar theoretische Sachen mit den Anwesenden, mit den Teilnehmerinnen und Teilnehmern durchgesprochen. Und dann hat die PNVG einen Bus vor das Haus gestellt und dann haben wir Ein- und Aussteigen geübt. Und ich darf sagen, ich wäre als erstes aus dem Bus rausgefallen. Da habe ich nämlich gelernt, dass man mit dem Rollator rückwärts einsteigt und nicht vorwärts. Also ich glaube schon, dass das was macht mit jemandem, wenn ich das mal ausprobieren kann und dann für mich persönlich entscheiden kann, traue ich mir das noch zu oder nehme ich mir dann doch lieber eine Assistenz dazu oder eine Hilfe dazu oder kann ich das noch selber machen? Und mir haben dort einige Senioren erzählt, wie wichtig denen das ist, weil die können nämlich jetzt wieder alleine einkaufen gehen und eine von den Innenstadtlinien nutzen, weil so richtig tolle Einkaufsmöglichkeiten in der Innenstadt sind rarer gesät.
1: Genau, und durch die Situation, die da entstanden ist, was auch wirklich was mit den Menschen gemacht hat dort, haben wir auch steigende Zahlen in der Buslinie 111 und der Buslinie 112.
2: Also Sie sehen also da tatsächlich auch ein Ergebnis
1: aufgrund dieser. Auf jeden Fall Ergebnisse dabei und die sind positiv. Und es haben viele Menschen angenommen in dem Fall. Und ich finde das immer wieder gut, dass man dann einfach da auch nochmal sensibilisiert rangeht und die Leute einfach mitnimmt, die Menschen.
2: Ja? Dann war es doch nicht so eine dumme Idee. Ne? Ja, toll. Vielleicht nochmal an Sie, Herr Joksch, welche Rolle spielt dabei nochmal die Schulung explizit des Personals von den Bussen sozusagen? Oder wer führt das konkret durch?
1: Genau, also wenn wir neue Leute einstellen, neue Mitarbeiter im Fahrdienst, also Fahrpersonal, die werden dahingehend nochmal geschult vom Lehrfahrer. Sie haben einen Lehrfahrer an der Seite, der sie begleitet in dem Bereich. Also wir machen das, ich muss sagen, sehr, sehr qualitativ hochwertig. Das heißt also, wir fangen da wirklich von Grund her an und gehen den Prozess ziemlich lange durch. Also es dauert schon eine ganze Weile, bis die mit den Mitarbeitern richtig eingearbeitet sind. Und dazu gehört unter anderem auch der Prozess, zum Beispiel Einstieg, ne, Rollator, Rollstuhl, wie mache ich die Rampe raus, wie senke ich den Bus ab. Genau, die Hilfe einfach, die kognitiven Geschichten noch mit einbauen für Menschen mit Beeinträchtigungen. Das sind halt so eine Dinge, die für uns sehr wichtig sind und die wir auch wirklich nachhaltig begleiten. Ja. Und ich denke, das ist eine schöne Sache.
2: Ja. Also sollte hier heute eine Einrichtung zuschauen und denken, oh, das wäre eine tolle Sache, könnten die sich an die PNVG wenden.
1: Sehr gern.
2: Okay, ja. Wunderbar. genau. Dann Frau Rausch an Sie nochmal eine Frage. Wenn Sie mit den öffentlichen Verkehrsmitteln unterwegs sind, gibt es da etwas, wo Sie sagen, Mensch, das bräuchte ich jetzt eigentlich noch als Unterstützung oder das fehlt mir jetzt noch. Gibt es da irgendwelche Punkte?
3: Wir waren ja jetzt immer eher bei Bus oder so. Das finde ich funktioniert schon ganz gut, weil selbst wenn die nicht eben sind, kann man ja die Rampe rausmachen und das geht für mich persönlich schon mal, wenn es nicht nass ist. Aber so vor allen Dingen mit Straßenbahn oder wenn man also in die U-Bahn, in die S-Bahn oder zum Zug muss, dass da irgendwie vorher im Handy, in der App, die gleichen Informationen auch für mich gleich schon sind. Also geht der Aufzug, geht der nicht?
2: Ja.
3: Genau, weil das ist halt schwierig. Also ich fahre schon auch Bus, nicht so hier, sondern eher in Hessen oder in Baden-Württemberg. Aber da ist dann zum Beispiel, muss man den Bus ganz oft umsteigen, um dann zur rollstuhlgerechten Bahnhaltestelle zu kommen, obwohl da eine ist, aber die ist nicht rollstuhlgerecht. Aber dass das halt leichter ist, also dass ich die Information da finde, wo alle Menschen die Information finden.
2: Also das wäre so ein Aufruf sozusagen an diese App-Entwickler, wenn ich das richtig verstanden habe, dass es da einfach klarer gekennzeichnet ist oder dass sich sozusagen zwischen diesen informationsgebenden abgestimmt wird, dass die Information auch stimmt?
3: Ja, also so eine richtig gute Idee habe ich nicht, aber ich glaube, so in die Richtung müsste es gehen. Das ist auch bei manchen Anbietern so, ja, aber halt nicht überall. Es ist, wenn man woanders reist, oft sehr unterschiedlich. Und das, ja, ist halt, wenn man sehr mobil ist und überall hinreist, ja, eher schwierig.
2: Ja.
3: Genau, und das andere, vielleicht habe ich es gerade vergessen, Sensoren in die Aufzüge oder so bauen, damit man weiß, wenn die kaputt sind. Also ich weiß nicht, vielleicht gibt es das, vielleicht machen das Leute, aber ich hatte es mal nachgefragt und es, ja, wurde nicht gemacht. Und da saßen vorne Leute, hinten war der Aufzug kaputt und die wussten es nicht. Und also die da gearbeitet, mhm, haben. Ja, fände ich irgendwie cool. Weiß nicht, ob das vielleicht kommt, schon da ist oder ja.
2: Aber es ist wichtig, dass wir das hier einfach mal äußern und vielleicht meldet sich ja jemand und klärt uns eines Besseren auf, dass,
3: ja, es das wäre super, ich würde
2: schon gibt. Genau. Dann hier heute meine letzte Frage an Frau Scholz. Ganz kurz, wir haben leider nicht mehr so viel Zeit. Ja. Wie wichtig ist für Sie nochmal die Barrierefreiheit über den ÖPNV hinaus hinsichtlich der gesellschaftlichen Teilhabe? Vielleicht ganz kurz und knapp.
0: Ja, letztendlich profitieren ja alle Menschen von Barrierefreiheit. Frau Rausch hat es gerade angesprochen, digitale Barrierefreiheit, die ja nun Gott sei Dank Mitte Juni kommt und für alle verpflichtend ist, auch im privaten Sektor, finde ich ganz wichtig, dass dann solche Apps eben auch bedient werden und vor allen Dingen auch gepflegt werden. Das ist ja immer so eine Geschichte. Ja, und belassen wir das jetzt aufgrund der Kürze der Zeit, so ein paar Schlagwörter wie inklusive Bildung, wo wir schon lange drüber reden und sicherlich Stunden damit füllen könnten. Kultur für alle, Freizeitmöglichkeiten, das ist ja in einem ländlichen Gebiet auch immer so ein großes Problem, was zu finden, zumal wenn ich dann erst von A nach B kommen muss, womit man ja wieder unter Umständen beim ÖPNV wären oder ja, also Mobilität im Großen und Ganzen, wenn uns das gelingt, das alles so ein bisschen mehr zu verbinden, zu vernetzen, ich glaube, dann haben wir auch einen richtigen Weg eingeschlagen zu Inklusion und damit auch zur Teilhabe.
2: Vielen lieben Dank für dieses tolle Schlusswort. Genau, es ist noch viel zu tun, liebe Gäste. Ich hier vor Ort und auch zu Hause vor den Bildschirmen, ich möchte mich nochmal ganz lieb bei Ihnen bedanken, hier heute anlässlich des Europäischen Protesttages, dass wir diese Veranstaltung durchführen durften. Ich danke Ihnen auch nochmal, dass Sie sich hier heute die Zeit genommen haben. Und ich hoffe, dass diese Veranstaltung letztendlich nicht nur Bewusstsein schafft, sondern letztendlich auch Bewegung hin zu einer inklusiveren Gesellschaft. Und genau, ich möchte mich auch nochmal bei der Gebärdensprachdolmetscherin bedanken und natürlich auch bei Zukunft Nahverkehr und Studio The Drift, dass wir hier heute die Sequenzen nutzen durften. Und wenn Sie möchten, dass Sie diesen Film auch gerne zu sich holen können, in Ihren Verein, in Ihre Organisation, dann können Sie gerne sich auf der Internetseite www.zukunftnahverkehr.de informieren. Ich bedanke mich und auf Wiedersehen.

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1: Hey du, jetzt gib mir gefälligst meine Mütze wieder.
2: Nee Mann, das ist jetzt meine Mütze.
1: Vergiss es!
3: Volt.
4: Ja, der Manfred Matzke da, der war durch die Programmführer mit seiner Frau,
5: ja.
4: Der sagt, also ohne Fernsehtechnik
5: geht es nicht.
4: Hat es wenig Sinn. Sag ich, wie komme ich denn daran? Sagt er, jeder Bezirk hat...

0: aber unweit davon, im Storchenhof, herrschte schon...
1: Größe, wie sie das in den letzten Jahrzehnten gemacht haben, das ist natürlich unfassbar teuer. Ne? Also das darf man nicht unterschätzen.
2: Ich weiß auch genau, wer dieser Sprecher ist.
1: Wer ist denn dieser Sprecher?
2: Ja, es wird Christoph.

0: Lädt dein Lieblings-YouTube-Channel nicht, weil deine Oma den ARD-Krimi in 8K streamt?
1: Aber leider noch nicht feststellen.
2: So, und deshalb ist a Quadrat plus b Quadrat immer c Quadrat. A, b, c. Damit berechnet man die Schenkel des Dreiecks. Und
0: deine Lehrer können dir alles beibringen, nur nicht den Umgang mit Technik.
2: Jetzt nicht, oder was?
3: Genau so, das war's. Ja, ja, genau, genau. Ja.
0: Du hast die ganze Nacht auf Streife geschaut.
4: Ja, was soll denn das hier?
0: Und jetzt ist deine linke Gehirnhälfte abgestürzt. Du hast das Gefühl, dass die Gesellschaft in der Evolution den Rückwärtsgang eingelegt hat? Dein Lüfter ist lauter als ein startender Airbus A380.
5: Neun von zehn Ärztinnen empfehlen die Jugendredaktion. Bei einer Anwendung pro Woche, donnerstags von 16 bis 18 Uhr, entfaltet sie ihren perfekten Wirkungsgrad.
0: Wir meinten natürlich montags. Zu Risiken und anderen dummen Fragen fressen Sie die Packungsbeilage und schlagen Sie... und schaut auf okmq.de.

0: wie wir alle vielleicht dann doch auch diesen Kampf um den Westfalen-Sitzung, wie das eine Sitzung gewinnen können gegen David Roberts, können wir vielleicht aus den wiederkehrenden Tagen in Dresden lernen, die vom 11. bis zum 17. September, wenn es passiert alljährlich, 2018, wenn ich das richtig, wenn ich da richtig informiert bin. Und es gibt bereits ein.
1: Wir wollen aber unsere Lieblingsserie gucken.
2: Ja, genau.
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Dies, das, Dessau, dies, das, Dessau. Es ist Podcast-Zeit, Freitagabend. Wir sind in Dessau, wir sind im Werkstattcafé. Und genau, der Gast, den wir heute hier begrüßen können, das ist Tom. Tom Weiß, du bist heute unser Gast. Und du wurdest ja gerade schon so ein bisschen von meinem tollen Kollegen Felix gelobt. Und ich sollte es jetzt vielleicht auch, beziehungsweise ich wurde aufgefordert, das vielleicht auch als Opener zu nehmen.

0: So, dass ganz schüchtern, dass du da wie schüchtern reagierst, aber es ist halt einfach so. Also ich wurde auch schon von Felix, von meinem Kollegen, die ganze Zeit belästigt mit Anrufen und habe gehört, dass du irgendwie ein sehr, sehr sympathischer, sehr engagierter Mensch in deshalb, ich weiß, du musst das durch, genau, ich weiß.
1: Kein
0: So, okay,
1: Problem.
0: pass auf. Also, unser Gast hier heute im Werkstattcafé, das ist Tom Weiß. Tom Weiß, du bist Leiter der Stadtbibliothek und ein sehr engagierter Mensch in unserer Stadt hier in Dessau-Roßlau. Wir werden heute ja, über dich sprechen, über Bücher, über die Bibliothek, über Dessau. Tom, schön, dass du da bist. Und ich glaube, das ist erstmal ein kleiner Applaus wert.
1: Danke.
0: Und ganz üblicherweise starten wir diese Podcast-Sendung auch wieder mit der Aufwärmrunde. Und die erste traditionelle Frage ist: Kaffee oder Tee?
1: Kaffee.
0: Was?
1: Kaffee.
0: Kaffee. Viele Dinge gleichzeitig tun oder eins nach dem anderen strukturiert?
1: Ich würde gerne das zweite sagen, aber es ist das erste.
0: To-Do-Listen oder alles im Kopf behalten?
1: Alles im Kopf behalten.
0: Gartenarbeit oder Supermarkt?
1: Gartenarbeit.
0: Handwerkeln oder am Computer?
1: Oh. Handwerkeln.
0: Schrebergarten oder Party? Berlin oder
1: Schrebergarten.
0: Bitterfeld?
1: Bitterfeld. Geil.
0: Wusste.
1: Klar.
0: Warum Bitterfeld?
1: Das war eine pragmatische Entscheidung. Aber mittlerweile gefällt es mir sehr gut.
0: In Bitterfeld.
1: Ja, es ist nicht ganz Bitterfeld, es ist Wolfen. Da bestehen die Wolfen darauf, das ist ein großer Unterschied.
0: Da besteht ja die Roßlau auch in Dessau
1: Genau,
0: auf Roßlau.
1: ja. Ich kann es nicht verstehen, ich bin ja hingezogen, aber so ist das.
0: Warum bist du denn da hingezogen?
1: Ja, wir haben geguckt, ich habe mit meiner Frau damals in Leipzig gewohnt. Wir haben geguckt, wo kann man sich ein kleines Haus mit Grundstück kaufen und kommt trotzdem noch zur Arbeit ohne Auto. Und da haben wir so einen Plan gemacht, eingezeichnet, wo sind Bahnhöfe auf der Strecke Halle, Dessau, Leipzig, Dessau. Und dann haben wir überall geguckt, wo gibt es kleine Grundstücke. Und dann haben wir uns, irgendwann sind wir dann in Wolfen gelandet.
0: Ja,
1: Ja.
0: super, da kommen wir später noch dazu. Vielleicht erstmal zu dem Thema, warum wir dich überhaupt hier eingeladen haben. Es geht ja um Lesen, du hast auch Bücher dabei. Hast du schon immer gerne gelesen? Und vielleicht noch als Einstiegsfrage, was ist das erste Buch, an das du dich erinnerst? Und was ist das erste Buch, was dich so nachhaltig vielleicht bereichert oder beeindruckt hat?
1: Also das erste Buch, an das ich mich erinnere, ist, glaube ich, Ronja Räubertochter. Das stand bei mir in meinem Kinderzimmer, was ich selbst sozusagen gelesen habe, weil ich mir das so rausgesucht habe. Davor hat man halt so Dinge bekommen von Eltern und so. So lief das ja dann. Ja, die zweite Frage, da habe ich quasi das Buch schon mitgebracht. Das ist aus dem Keller der Bibliothek.
0: Ey, super, weil das ist so witzig. Ich sage jetzt mal für unsere zuhörenden Menschen, es hat für mich gar nicht gerade wie ein Buch ausgesehen. Also, das ist so eine Packung hier, wo du gerade ein Buch rausgezaubert hast und das sieht halt irgendwie aus wie so eine DVD oder Box oder keine Ahnung.
1: Genau.
0: Okay, red mal weiter über das zweite Lieblingsbuch von
1: Also
0: dir.
1: das verrät so ein bisschen was vielleicht auch über mich. Also der Autor ist J.J. Abrams. Sagt das jemandem was von euch? Okay,
0: Eine Person im Live-Publikum.
1: eine Person, genau. Also es ist ein Regisseur eigentlich, der normalerweise keine Bücher schreibt. Der hat Star Trek und Star Wars, Cloverfield Regie geführt und hat ein Buch rausgegeben. Das ist eigentlich wie so eine griechische Sage. Und wenn man das Buch dann aufblättert, dann ist es voll mit kleinen Zetteln, abgebrannten Notizen.
0: Das ist da drin,
1: Das
0: oder
1: ist
0: hast du
1: da
0: das
1: alles drin,
0: reingelegt?
1: genau. Und in dem Buch findet man auch noch, ich kann es ja mal zeigen, so verschiedene Anmerkungen. Da haben sich mehrere Leute quasi, also so ist das geschrieben worden, haben mehrere Leute miteinander korrespondiert über das Buch. Und ich habe es mitgebracht, weil es hinten auch so ein bisschen aussieht wie ein Bibliotheksbuch. Das ist aber nicht von uns. Das ist
0: Stimmt, da ist ein
1: alles,
0: Stempel drin.
1: diese ganzen Stempel, ist alles Fake sozusagen. Das auf der anderen Seite, das ist von uns. Das Kleine hier. Und das wurde so wenig ausgeliehen, dass es bei uns im Keller steht und jetzt auf den Müll kommt,
0: Hast du mal
1: sozusagen.
0: ein zweites Exemplar davon gesehen und weißt, dass überall an den gleichen Seiten die gleichen Notizzettel drin liegen und die gleichen Stempel oder ist es alles unterschiedlich?
1: Ja, ist ja nicht mein Buch. Ich habe das Buch auch
0: Ah ja.
1: auf Englisch
0: Ah ja.
1: und das exakt dasselbe. Und ja, ich habe es mitgebracht, wenn jemand Interesse hat, bevor es am Ende irgendwann mal weggeschmissen wird. Vielleicht findet sich ein Abnehmer oder eine
0: Warum findest du
1: Abnehmerin.
0: das Buch gut?
1: Also es hat sich jemand wahnsinnig viel

0: Gedanken gemacht. Man kann da richtig viel entdecken in dem Buch. Es ist so unkonventionell, also nicht einfach ein Roman, aber das ist auch der Grund wahrscheinlich, warum es nicht ausgeliehen wird. Es ist richtig Arbeit, dadurch zu arbeiten. Die ganzen Ebenen, die da drin sind. Also es ist nicht einfach mal so weggelesen, und das fand ich gut.
1: Was ist dein absolutes Lieblingsbuch?
0: Also mein absolutes
1: Du
0: Lieblingsbuch.
1: kannst auch zwei oder drei sagen.
0: Also ich habe so eine Leidenschaft für so Science Fiction. Ich habe auch Game of Thrones habe ich gelesen, fand ich gut. Jetzt gerade lese ich so Fantasy. Das nennt sich von Brandon Sanderson. Das heißt Stormbringer-Reihe. Es ist also wirklich Fantasy. Ist auch nicht vielleicht nicht hochwertig, aber das unterhält mich sehr gut. Das finde ich ganz
1: Wenn
0: top.
1: du mir eins empfehlen müsst, oder nein, wenn ich sage, ich lese viel, aber ich gehe jetzt mal, also ich sage jetzt zu dir, ich lese nicht viel, ich möchte jetzt mal was lesen, was würdest du jemandem, der wenig liest oder ungern liest, was würdest du dem empfehlen?
0: Ja, es kommt ein bisschen auf die Interessen an, ne? So sind ja die Gespräche bei uns in der Bibliothek auch. Da kommt dann jemand, oh, ich versuche was und so. Und da muss man schon so ein bisschen abfragen, was ist denn so ihr Ding? Krimi, gruseln Sie sich gern oder sowas, ne?
1: Es ist witzig, ich habe mal hier, der ist auch in der Bar gearbeitet. Dann immer Leute, wenn man sagt, was möchtest du trinken, ja, kannst du mir was empfehlen?
0: Ja,
1: Und das
0: genauso.
1: ist halt genau die
0: Ja.
1: gleiche Quatschfrage, das
0: Dann
1: stimmt.
0: empfiehlst du Bier und am Ende mögen die überhaupt kein
1: Ja, genau, kein
0: herbes.
1: Alkohol, genau. Und
0: Genau.
1: denkst du, ja, wir fangen mal
0: Ja,
1: noch weiter vorher
0: genau.
1: an. Okay, aber wenn ich jetzt sage, was würdest du mir empfehlen? Ich finde Science Fiction eigentlich auch ganz gut. Würdest du das empfehlen, was du hier zu liegen hast?
0: Nee, das ist nicht Science Fiction, das ist wirklich eher so.
1: Deswegen
0: Ja.
1: habe ich das nicht
0: Aber
1: verstanden.
0: was ich, also es spielt nicht in der Zukunft, es ist eine griechische, so wie Odysseus, ne? So
1: Okay,
0: eine Heldensage
1: ja.
0: sozusagen. Nee, das würde ich dir, glaube ich, nicht empfehlen, das ist für den Einstieg ein bisschen viel.
1: Was hast du denn noch mitgebracht? Was ist denn das zweite Buch mit dem lustigen Schloss?
0: Das.
1: Also hier liegt jetzt ein Buch mit so einem Schloss,
0: Ja.
1: was man irgendwie öffnen müsste, wenn man es lesen wollen würde. Also nur fürs hörende Publikum. Habe ich noch nicht so gesehen.
0: Genau,
1: Da
0: es
1: ist
0: ist,
1: irgendwie auch eine Zeichnung drauf, die man selbst gemacht haben könnte.
0: ist auch selbst gemacht.
1: Von dir?
0: Nee, das hat
1: Das
0: jemand,
1: war komisch.
0: genau, also ich bin jetzt 1,5 Jahre in der Bibliothek, so nach einem halben Jahr kam mal jemand und fragte, wo denn hier der Geocaching-Point ist. Und dann dachte ich, will mich aufs Korn nehmen oder so, hat mir das dann gezeigt, der Geocaching-Point in der Bibliothek soll er sein. Und ich wusste nicht, wo er ist. Und ich habe dann viele Kolleginnen gefragt, die wussten auch nicht, wo er ist. Eine Kollegin hat so eine Ahnung gehabt, wo er sein könnte. Und dann haben wir den gefunden. Das Motto ist aber, wir verraten den Leuten nicht, wo er ist, sondern sie müssen selber suchen. Aber es gibt in der Bibliothek ein Buch, was kein richtiges Buch ist, was man nicht ausleihen kann. Und dann findet man da drinnen dann
1: Ist
0: quasi
1: das jetzt
0: die
1: das, was du hier in der Hand
0: Schätze.
1: hältst?
0: Ja.
1: Das ist der
0: Das ist der
1: Geocaching-Point. Aber du
0: Geocaching-Point.
1: verrätst uns nicht, wo du es nachher hinstellst,
0: Nee.
1: wenn du zurück in der
0: Nee,
1: Bibliothek bist.
0: genau.
1: Und ist das, also, es wirft ja viele Fragen auf, weil da ist ein Schloss dran. Warum?
0: Also du kriegst einen Code, wenn du das Rätsel gelöst hast, dann die Leute kommen mit dem richtigen Code
1: Und dann kriegt man das auf. Und
0: und
1: was
0: dann
1: liest
0: kriegen
1: man
0: wir
1: dann
0: es.
1: da drin?
0: Da
1: Zeig
0: ist dann
1: mal.
0: so eine Frage, glaube ich, drin. Man kann sich eintragen auf so einen Zettel. Also
1: Ah!
0: so läuft das, glaube ich,
1: Das
0: normalerweise.
1: ist witzig, ich gucke hier gerade rein. Ihr seht es ja auch alle nicht. Das ist halt wirklich kein Buch.
0: Nee.
1: Das ist halt wirklich so. Das sind halt alles zusammengeklemmt hier.
0: Genau.
1: Das ist wirklich super. Das ist gut. Nee, wir verraten nicht, wo es steht in der Bibliothek. Aber hier in Dessau gibt es einen Geocache-Point.
0: Genau.
1: Und das,
0: Das wird
1: gut.
0: auch genutzt. Also das kann ich sagen. Es kommen immer wieder Leute und fragen danach. Ja.
1: Tom. Wo und wie bist du denn eigentlich aufgewachsen?
0: Ich komme aus Halberstadt, Wernigerode, also aus einer ganz anderen Ecke. Und war da bis auf so kleine Unterbrechungen. Da haben wir mal mit der Familie in Berlin gewohnt oder Bernau bei Berlin. War da bis zum Abitur und dann bin ich nach Leipzig gezogen zum Studieren. Von da aus dann nach Bitterfeld.
1: Und du hast ja irgendwie ein FSJ gemacht, ein freiwilliges soziales Jahr. Wo genau? Und was hat dich genau dazu motiviert? Denn das ist, glaube ich, der Einstieg hier überhaupt, dass du seine Bibliothekslaufbahn genommen hast, oder?
0: Ja, also Bibliothek war nie die Vorstellung
1: Mhm.
0: und nie das Ziel. Aber ich finde es jetzt nicht schlimm. Also ich war in Halberstadt in dem Gymnasium, wo ich war, in so einem Wahlfach nannte sich das, jüdische Geschichte der Stadt. Ich war da auch nicht so richtig darauf vorbereitet, was wir da machen, wie man das halt mal so macht. Man meldet sich da an. Und dann waren wir in der, nennt sich Moses Mendelssohn Akademie, das ist so eine Stiftung. Zusammen mit dem Berend-Lehmann-Museum kümmern die sich in, das ist eine kleine Stadt, 40.000 Einwohner, um die

0: ehemaligen jüdischen Gemeindegebäude und haben da auch ein Museum. Und da habe ich mein FSJ gemacht dann später, weil ich über das Projekt in der Schule, das war so ein Zeitzeugenbegegnungsprojekt mit Videobegleitung, so der offene Kanal war mit dabei, also so ein bisschen wie das heute hier vom Setting her. Und dann haben wir Interviews geführt, haben daraus ein Video gemacht und dann habe ich gedacht, oh, das finde ich interessant und dann mache ich da dort mal mein FSJ. Und dann habe ich das auch gemacht, ein Jahr lang.
1: Und was hast du während des FSJ festgestellt?
0: Also,
1: Also, was deine berufliche Laufbahn angeht?
0: ich hatte schon die Überlegung, ich gehe ins Museum. Also das fände ich schon interessant, aber einerseits gab es nicht so wirklich viele Studiengänge hier in der Region Museologie in die Richtung. Das kam erst später. Also ich habe noch Magister studiert. Dann gab es so die Variante Religionswissenschaft. Das habe ich dann studiert, aber schon mit dem Ziel, ich werde mal vielleicht im Museum arbeiten. Und dann habe ich dazu noch Geschichte genommen und habe die beiden Fächer dann am Ende zu Ende studiert.
1: Und wie verlief dann irgendwann dein Berufseinstieg? Also,
0: Also ich habe in dem Museum immer wieder so Projekte gemacht während des Studiums, habe mal die Webseite ein paar Jahre lang betreut, um ein bisschen Geld nebenbei zu machen und so. Und nach dem Studium war es aber schwierig. Wir hatten nicht sofort ein Projekt, an dem ich da einsteigen konnte. Und dann habe ich in Leipzig erstmal, das war ein bisschen Zufall, ein Freund rief mich an und sagte, hier, ich bin mein Zahnarzt, da hängt eine Anzeige von so einem Anwalt, der sucht jemanden, der eine Arbeit schreibt zu jüdischem Leben in Leipzig-Schleußig. Und dann habe ich mich bei dem gemeldet, habe gesagt, eine Arbeit will ich nicht schreiben, ich bin schon fertig, aber ich würde gerne dazu was machen. Und dann sind wir uns einig geworden und hat gesagt, okay, wir geben dir ein bisschen Geld für eine Ausstellung und du forschst und wir erstatten dir auch die Kosten fürs Forschen und so, diese ganzen Gebühren, die da anfallen. Und dann habe ich mit einer Freundin zusammen Biografien im Leipziger Westen, jüdische Biografien sozusagen recherchiert, von Grund auf so, ne?
1: okay, und wie bist du letztendlich hier nach Dessau gekommen?
0: Also da kamen noch ein paar Zwischenstationen. Ich bin dann in Halberstadt noch im Museum richtig fest arbeiten gewesen. Dann habe ich in Bitterfeld gewohnt, habe ich gedacht, ah, die Pendelei. Dann habe ich in Zörbich im Museum angefangen, 2 Jahre. Und das war dann sehr viel Autofahrerei wiederum. Und von dem Museum habe ich mich dann hierher beworben, in die Stadtbibliothek, obwohl ich so also nicht wirklich davon ausgegangen bin, dass man mich überhaupt einlädt, weil ich ja nicht aus der Bibliothek komme. Aber die Ausschreibung war schon so in die Richtung, ja, Sie müssen sich mit Verwaltung auskennen und so Kultureinrichtungen. Und das habe ich dann auch betont und dann wurde ich auch eingeladen und ich denke mal, deswegen wurde ich auch genommen.
1: Ja, entweder war die Stadt sehr verzweifelt oder die Stellenausschreibung gemacht haben, oder du warst so überzeugt, dass sie gesagt haben, den brauchen wir unbedingt.
0: Ich denke, das Zweite.
1: Ich denke auch. Ich denke auch,
0: Ja,
1: doch,
0: ja.
1: definitiv. Was ist denn eigentlich deine Stellenbeschreibung? Was bist du denn? Du bist Leiter der Stadtbibliothek, oder?
0: Genau.
1: Ja, cool. Und was hast du als erstes verändert, als du anfingst zu arbeiten? Oder was hast du überhaupt generell verändert?
0: Also wir haben so ein bisschen, also wir haben alle möglichen Dinge verändert. Es ist in den letzten Jahren ganz viel liegen geblieben in der Bibliothek, weil es immer wieder andere Leiter gab. Die Struktur hat sich verändert. In der Verwaltung hat sich viel verschoben. Und da war ein bisschen Arbeit liegen geblieben, die wir auch immer noch nicht komplett weggearbeitet haben. Das heißt, bestimmte Dinge arbeiten wir auf. Dafür musst du ja halt auch Leute irgendwie erstmal da an die Arbeit setzen. Das ist so eine Sache. Ich habe vor allen Dingen mehr Veranstaltungen gemacht. Das war mir wichtig, dass wir versuchen, wieder Leute in die Bibliothek zu kriegen.
1: Was für Veranstaltungen?
0: Alles querbeet kann man. Also ich hatte da nicht einen wirklichen Fahrplan. Mir war klar, es muss einen Dessau-Bezug haben. Ich habe Lesungen organisiert, zum Beispiel das Mädchen und der Tod. Das ist so ein True-Crime-Roman über ein chinesisches Mädchen, was hier in Dessau ermordet wurde. Dann haben wir einen israelischen Filmemacher eingeladen. Wir haben ja kleine Kinderveranstaltungen. Ich habe dann letztes Jahr, weil mir schon klar war, also Bibliotheken haben das Problem, es werden immer weniger Bücher gelesen und ausgeliehen und man muss halt das Angebot ein bisschen erweitern. Und da war klar, okay, es gibt jetzt nicht wahnsinnig viel Geld in unserem Haushalt, aber wir können ja andere Dinge zum Beispiel anbieten. Und da hat eine Kollegin vorgeschlagen, den Silent Book Club einzuführen. Einmal im Monat treffen sich Leute, die Lust auf Lesen haben, 1 Stunde lang, lesen in Ruhe und unterhalten sich hinterher noch ein bisschen. Das kostet uns gar kein Geld, ein bisschen Manpower so, aber das war's. Und das sind so Dinge, die ich dann so befördert habe, kann man sagen.
1: Das klingt, also, wenn ich das jetzt so höre, was du sagst, das klingt alles ziemlich cool. Lesungen und den Thailand Book Club, das klingt auch irgendwie cool. Aber was sind denn so die ganzen stupiden Aufgaben? Also was macht wirklich ein Leiter einer Bibliothek, wenn er nicht coole Veranstaltungen organisiert?
0: Ja, also normalerweise müsste ich mehr an meinem Computer sitzen und konzeptionell arbeiten. Also es ist ganz viel Personalverwaltung, wenn man so will. Wir sind 15 Kolleginnen, die wollen alle Urlaub haben. Es muss alles irgendwie geplant werden, abgesprochen werden. Es gibt immer auch mal Ärger zwischen Kolleginnen. Das muss alles irgendwie wieder eingeholt werden. Das ist so tägliches Geschäft. Viel Korrespondenz mit der Verwaltung. Das betrifft eigentlich alle Bereiche, ob du zum Beispiel außerhalb von den normalen Öffnungszeiten arbeitest, dann musst du einen Antrag stellen, das muss dann bewilligt werden und das ist nur so eine ganz Kleinigkeit. Der Haushalt muss geplant werden. Das sind so die langweiligeren Sachen, sage ich mal. Weil man da halt wenig Menschenkontakt hat. Ich finde das immer ganz gut, wenn man mit Menschen agiert und nicht nur am Telefon und am Computer ist, aber das ist schon auch na, die Hälfte des Tages. Kann man so sagen.
1: Also ich kenne die Bibliothek, ich mag die Bibliothek auch. Ich mag auch deine KollegInnen, die da arbeiten. Aber ich frage jetzt mal ganz provokant aus deiner Sicht, warum braucht es überhaupt noch einen Ort für Bücher? Wissen ist immer überall verfügbar. Es gibt das Internet. Warum braucht es einen Ort für Bücher?
0: Naja, also du kriegst bei uns fast alles für sehr wenig Geld und als Kind sogar alles kostenlos, ne? Das ist so die
1: Aber das hast
0: eine
1: du im
0: Hürde.
1: Internet auch.
0: Aber du hast nicht alle Bücher, die wir haben, kostenlos im Internet.
1: Stimmt.
0: Also nicht legal. auch Zeitschriften nicht. Ne? Also es ist so eine soziale Frage, sehe ich das zumindest. Aber wir entwickeln uns ja weiter. Wir bieten ja jetzt auch mehr Dinge an, die zum Ausleihen, Technik zum Beispiel, Sportgeräte, so einfache Sachen. Als Aufenthaltsort ist es wichtig, gerade hier im Stadtzentrum, ein Ort, wo man tagsüber einfach hingehen kann. Wir merken das, wenn Schule ausfällt, wenn Ferien sind, Kinder kommen einfach und sind den ganzen Tag bei uns und können sich da aufhalten, mit ihren Freunden treffen. Nicht total eskalieren, das ist schon klar, dafür ist es halt eine Bibliothek, aber also es hat schon nicht mehr so dieses stringente, ihr müsst hier ganz, ganz leise sein wie früher. So, das ist nicht mehr so.
1: Also, das ist cool, was du gerade sagst, weil ich war früher, als ich noch in Berlin gewohnt habe, in Schöneberg auch immer Stadtteilbibliothek, ganz oft lesen und arbeiten. Und ich dachte immer so, das ist ein sicherer Ort für alle. Also, jeder türkische Papi schickt seine Tochter dahin, die vielleicht nicht ins Schwimmbad gehen würde oder was auch. Also, es ist auch völlig egal, wer, aber das ist so, also ein Ort, wo eben alle Leute sich ohne Vorurteile und ohne irgendwie böse Dinge zu planen und zu machen, sich auch treffen. Also, die Bibliothek ist schon cool. Du arbeitest jetzt hier in Dessau, lesen die Dessauerinnen und Dessauer viel? Und was lesen die Dessauerinnen und Dessauer gerne?
0: Also sie lesen viel, das kann man schon sagen. Also wir haben über 200.000 Bücher ausgeliehen letztes Jahr oder Medien, das sind auch CDs und so weiter dabei, aber es sind schon sehr viele, werden schon sehr viele Bücher gelesen. Wir merken so einen Knick immer bei den jungen Erwachsenen, merkt man das dann, wenn die quasi jugendlich werden, da lesen sie meistens weniger, zumindest bei uns. Das ist so ein, und wenn die Kinder aus dem Haus sind, merkt man auch, dass die Eltern manchmal das nicht weiter nutzen und auch nicht weiterkommen. Das sind so, ansonsten durch alle Altersgruppen durchweg wird gelesen. Tja, ob das jetzt, also ich habe da nicht so einen wahnsinnig guten Vergleich jetzt mit anderen Bibliotheken. Ich sehe nur, was mir so an Büchern auffällt. Und wenn ich das dann den Kolleginnen empfehle, dann gibt es manchmal so Vorbehalte, wo dann gesagt wird, das wird nicht gelesen. Das ist immer bei sehr schwerer Kost, sehr theoretischen Büchern, also sagen wir mal, Ferdinand von Schirach zum Beispiel. Diese ganzen juristischen Bücher, die haben wir, die werden jetzt aber nicht wie wahnsinnig ausgeliehen. Dann das aktuell hatten, wir haben ja so eine Bestseller, da zahlst du 2 Euro, weil das die ganz aktuellen Bücher sind und das für uns immer so ein kleines Budget, mit dem wir am Anfang des Jahres noch Bücher kaufen können, wenn es noch kein Geld in der Stadt gibt. Und die Bücher sind eigentlich immer danach ausgewählt, dass sie auch wirklich gut gelesen werden. Jetzt hatten wir zum Beispiel Giselle Pellico hatte ich auf die Liste gesetzt, dass wir das kaufen. Da war uns allen klar, das wird eigentlich wahrscheinlich als Bestseller in Dessau nicht gelesen. Denn das leihen die Leute sich dann vielleicht aus, wenn es keine 2 Euro mehr kostet, aber auch dann eher weniger. Das ist einfach nicht das Klientel da, was das was das liest, in der großen Menge, wie Bücher bei uns gelesen werden müssen. Weil wenn du ein Buch weniger als dreimal im Jahr ausleihst, dann ist es eigentlich schon fehl am Platz in der Bibliothek. Es müssten so mindestens 5 Ausleihen im Jahr sein.
1: Ja.
0: So als Orientierung ungefähr.
1: Und also stehst du da auch am Tresen und machst
0: Ja.
1: die Arbeit, die deine sozusagen Untertanen alle machen? Ja.
0: Ja,
1: Was
0: also.
1: sind lustige Dinge, die passieren in der Bibliothek? Was sind Anekdoten? Was ist hier Lustiges schon mal passiert? Oder lustige Sprüche von Dessauerinnen?
0: Also
1: Hallo! Ich weiß nicht was.
0: nee, auf Anhieb, also was mir immer passiert ist, wenn ich da sitze, ist es immer, oh, der Chef persönlich.
1: Ja, genau, das meine ich ja gerade. Ja, das ist doch toll. Aber
0: Also,
1: da gibt es ja Leute, die wissen, dass du da was zu sagen
0: genau,
1: hast.
0: aber wenn die Leute nicht wissen, dass ich der Chef bin, dann sagen sie, oh, heute mein junger Mann.
1: Ja, auch das ist
0: Auch
1: auffällig. Ja, das ist doch
0: das
1: gut.
0: ist auch ganz gut. Das ist aber eher in Roßlau der Fall, weil die Roßlauer, glaube ich, da ein anderes Gesicht haben, weil die Leiterin in Roßlau ist eine Kollegin von mir und ich bin da nur manchmal und die kennen mich eigentlich nicht so gut. aber ja, also ich mache das schon. Das wurde mir auch gespiegelt, dass das was ist, was irgendwie ungewöhnlich ist für einen Leiter in der Bibliothek. Die letzten haben das nicht gemacht, dass sie sich da unten hingesetzt haben. Weil du ja vorhin gefragt hast, so was habe ich anders gemacht, das ist wohl etwas, was ich anders mache. Ich kenne das aber auch nicht, ich habe ja nicht den Vergleich.
1: Das
0: Von
1: stimmt.
0: daher.
1: Richtig. Du kommst auch von ganz anderen.
0: Ja, einer ganz anderen Ecke. Ja,
1: Richtig.
0: also.
1: Es gibt die in Anführungsstrichen Bibliothek der Dinge. Was ist das?
0: Ja, also eine Bibliothek für Dinge im Grunde. Also alles ausleihbar außer Medien wie CDs, DVDs und
1: Übrigens hast du vorhin
0: Bücher.
1: gesagt, dass man auch Sportgeräte bei euch ausleihen kann.
0: Ja, also
1: Was
0: so eine
1: ist ein
0: Slackline haben wir zum
1: Sportgerät?
0: Beispiel. Ne? Dann haben wir Tischtennisschläger, wir haben Badmintonschläger und werden sicherlich noch mal so ein paar Bälle und solche Dinge anschaffen, weil
1: Gehört das
0: das.
1: alles auch in die Bibliothek der Dinge?
0: Ja, Toni-Boxen, wenn dir das was sagt, das sind so
1: Nee.
0: Hörspiel, so kleine Hörspielapparate für die Kinder haben, die kennen das alle. Da kannst du die Toni-Figuren ausleihen, aber auch die Box selbst. Das gleiche gibt es auch als Kopfhörer noch mal. Dann haben wir jetzt Technik angeschafft, Mikroskope, ein Teleskop haben wir angeschafft, eine Nähmaschine.
1: Ist ja toll, was man hier heute alles erfährt. Also,
0: Also,
1: ich dachte wirklich, es gibt ja nur Bücher und DVDs und.
0: nee, also das
1: Das
0: seit
1: ist ja
0: aber auch
1: super. Ich
0: erst
1: will
0: seit
1: auch wirklich
0: Oktober.
1: das Mikroskop wirklich ausleihen. Doch.
0: Also das 50-fach vergrößert, da sieht deine Haut ganz, ganz alt aus. Ich habe das schon
1: Ich werde ja
0: probiert.
1: nicht meine Haut drunter legen. Also.
0: Wenn man sich anguckt, dann sieht man richtig
1: Oh, krass.
0: die Falten auf den Fältchen sozusagen.
1: Wenn du könntest, was würdest du dann gerne noch ins Positive verändern in der Bibliothek? Also wenn einfach nichts eine Rolle spielt, was würdest du gerne verändern?
0: Also ich würde auf jeden Fall gerne einen größeren Jugendbereich schaffen, wo man so als jugendlicher Mensch vielleicht ein bisschen zocken kann, ein bisschen abhängen, vielleicht nicht ganz so streng. Ob das also bei uns in Gänze so hergibt, aber weiß ich nicht. Aber wir werden auf jeden Fall so einen Bereich schaffen. Unterm Dach ist da der Plan. Also wir haben die Phonothek, das ist so ein Dachgeschossraum, wo man sowieso nur schwer hinkommt und den viele Leute auch gar nicht finden. Und das ist eigentlich perfekt für so einen Bereich, wo Jugendliche so ein bisschen für sich auch sein können. Das wäre so was, was wir auf jeden Fall noch anpassen wollen. Und ich würde gerne mit der Bibliothek auch mehr in die Breite, wie auch immer das am Ende funktioniert, aber mehr das Angebot weg von diesen zwei Zentren. Wir haben jetzt nur zwei Bibliotheken. Es gab früher mal 20 Bibliotheken in der Stadt.
1: Es gibt ja auch generell gerade noch mehr Bibliothek in Dessau, aber nicht von euch verwaltet.
0: Genau.
1: Vom Bauhaus und von der
0: Genau.
1: Hochschule Anhalt und vom Umweltbundesamt zum Beispiel. Aber
0: Ja.
1: eben, also die zwei, die du gerade sprichst, ist ein Dessau und ein Roßlau, ne?
0: Genau.
1: Genau.
0: Also die wissenschaftlichen Bibliotheken haben auch ein bisschen Belletristik, aber das ist sowas, was du dann eher so in öffentlichen Bibliotheken findest. Das ist dieses kostenlose Angebot für so einfache Literatur, vor allem für Kinderbücher, das mehr so überall hinzubringen. Du hast ja viele ältere Menschen, die nicht mehr rauskommen. Und da hatten wir schon die Überlegung, es gab das mal, dass wir in Pflegeheime gefahren sind und dann dort Bücher ausgeliehen haben. Das war kurz vor Corona und dann ist das alles eingeschlafen. Jetzt haben wir gar nicht mehr die Leute dafür aktuell, aber es war schon immer die Überlegung, das wieder irgendwie machbar und möglich zu machen. Vielleicht mit Ehrenamt oder Kooperation, aber wieder zu den Leuten hinzugehen und die Bücher auch vorbeizubringen, wenn sie nicht kommen können. Sowas zum Beispiel.
1: Was zu Herausforderungen in deinem Alltag? Also was ist so das, was sind so Schwierigkeiten, die dir begegnen bei deinem Job?
0: Also für mich persönlich ist das Tempo manchmal eine Schwierigkeit, also weil ich eigentlich gerne schneller sein würde mit vielen Sachen, aber es geht einfach nicht. Städte und Kommunen brauchen einfach viel mehr Anlaufzeit. Daran muss man sich gewöhnen, aber es fällt mir manchmal halt schwer. Also wenn ich jetzt dieses Jahr was kaufen will, was ich letztes Jahr nicht geplant habe, dann geht das nicht. Und da muss ich immer ein Jahr warten. Und das ist schon hart. Also manchmal, wenn man so wirklich was bewegen will, so. Aber das, ja, da habe ich mich so ein bisschen mit abgefunden. Es geht besser jetzt. Aber es ist immer wieder mal herausfordernd, ja. Ansonsten Bürokratie ist schon manchmal, kann man nicht leugnen, aber es geht allen in der Stadt so. Das ist aber, hält sich alles in Grenzen, ist alles machbar. Aber es gibt halt Tage, dann nervt es halt, macht man das halt und dann ist gut. Aber da habe ich immer die Möglichkeit, ich kann jederzeit auch mal einen Stift fallen lassen und eine Stunde lang irgendwas in der Bibliothek machen, Bücher sortieren oder so, wenn man mal den Kopf frei kriegen will. Und dann ist es auch wieder gut.
1: Ich sortiere jetzt Bücher. Ist doch gut, ja, wunderbar, cool.
0: Ja, die Kollegen verstehen das nicht. Wenn ich runtergehe und Bücher sortiere, ist das für mich kurz so Entspannung. Die sehen das total als nervige Arbeit an und ja, gucken immer nur so ganz irritiert, was der da macht. Aber
1: Gut.
0: ja.
1: Ja, du hast ja vorhin auch schon darüber gesprochen, dass du verschiedene Veranstaltungen etabliert hast. Was ist denn eine Veranstaltung, die vielleicht als nächstes ansteht? Oder du kannst ja mal Werbung machen. Was passiert in der Bibliothek Cooles?
0: Also das nächste große, was wir hier haben, ist ja sind ja die Landesliteraturtage. Das geht jetzt los,
1: Richtig.
0: Anfang Mai. Und da ist auch das Werkstattcafé mit im Boot. Also wir haben so Leseinseln geplant überall in der Stadt und das Werkstattcafé hilft uns dabei, die zu bauen, mit der Nachbarschaft zusammen. Und dann gibt es ein Lesewohnzimmer auf dem Markt für 4 Tage über Himmelfahrt. Und da werden alle diese Leseinseln gebündelt und dann hat man da so ein bisschen so ein offenes Lesen im Freien mit Veranstaltungen abends. Das wird auf jeden Fall sehr schön. Und das restliche Jahr muss ich erst noch planen, ehrlich gesagt.
1: Und das, was du gerade erzählst,
0: Ja.
1: muss man sich anmelden oder kann man einfach hinkommen, bringt man Bücher mit? Also wie funktioniert denn das Ganze, wenn
0: Also
1: man so als normaler Mensch einfach Literatur interessiert ist?
0: Zu den ganzen Veranstaltungen kann man fast ausschließlich einfach hingehen. Es gibt nur 2 Termine. Das ist das Frühstück im Bauhaus und das andere ist Sunday in the Park. Da muss man Karten kaufen. Die kriegt man vor Ort bei den Einrichtungen, wo das dann ist. Alles andere kann man einfach hingehen. Es muss sich niemand irgendwo anmelden. Ist alles online und auf der Webseite auch zu sehen.
1: Sag mal die Website nochmal Werbung. Wie heißt die?
0: LLT26.de.
1: Was? LET?
0: LLT,
1: LLT.
0: Landesliteraturtage.
1: LLT
0: Ja.
1: 26.de.
0: Genau. Aber
1: Cool.
0: wenn das ausgestrahlt wird, dann ist es wahrscheinlich schon vorbei.
1: Ja, dann ist das eben so.
0: Also.
1: Ich hatte vorhin eine Frage gestellt, Berlin oder Bitterfeld, und du hast ganz klar gesagt, Bitterfeld.
0: Ja.
1: Ich weiß es ja auch, du wohnst in Bitterfeld,
0: Ja.
1: aber was hat dich dazu bewogen, nicht nach Dessau zu ziehen, sondern nach Bitterfeld?
0: Ja, das war wirklich Zufall. Also wir haben natürlich auch hier geguckt, aber da hatte sich nichts in dem, wie wir uns das vorgestellt haben, so ergeben. Und wir eigentlich dadurch, dass wir hier nicht verwurzelt sind, war es uns so ziemlich egal, wo wir hinziehen. Es ist überall neu, ist überall irgendwie schön und auch nicht schön, je nachdem, wo man ist, dann in der jeweiligen Stadt. Und dadurch sind wir da einfach nach Bitterfeld gegangen. Und also ja, die Familie war auch irritiert.
1: Das heißt auch, ich bin nicht irritiert.
0: Nee, aber
1: Hier ist niemand irritiert. Nee,
0: also
1: Bitterfeld ist doch
0: damals
1: super.
0: und aber ich mich nee, ich kann das auch nicht, also ich bereue das nicht, dass wir da
1: Was
0: hingezogen
1: magst du
0: sind.
1: denn an Bitterfeld?
0: Das ist so das Kleinstädtische, ne? Das hätte man in Dessau wahrscheinlich auch ein bisschen, obwohl das hier schon städtischer ist, aber hier und da ist es ja doch eher
1: Was ist dein Lieblingsort in
0: dörflich.
1: Bitterfeld?
0: Also ich wohne ja nicht direkt in Bitterfeld, muss man
1: Oh.
0: sagen, sondern in Wolfen.
1: Ach ja, stimmt. Oh, das hast du ja gut gemerkt. Das stimmt.
0: Und alles da ist gleich daneben ist die Mulde.
1: Ja, die
0: Und
1: fließt hier auch.
0: genau. Und ja, hier und immer. Ich habe letztens erst gelernt, wenn in Bitterfeld Hochwasser ist, dann schwemmt es die ganzen giftigen Stoffe aus unserer Mulde hier auf die
1: Unsere
0: Elbwiesen.
1: Mulde.
0: Ja, auf unserem
1: Das
0: Teil der
1: Blut.
0: Mulde
1: Ja, genau.
0: sozusagen schwemmt es dann hoch und dann habt ihr hier in Dessau, das auf den Elbwiesen, deswegen dürfen hier die Wildschweine noch nicht gegessen werden, wenn die gejagt werden.
1: Hier wird nichts gejagt und nichts gegessen. Und das Gift, das könnte gerne. Also, okay. Bitterfeld behalten. Pass auf. Was müsste passieren, damit du nach Dessau-Roßlau ziehst? Was müssen wir tun? Hilfe,
0: Also viel Land vielleicht in Aussicht
1: Das
0: stellen,
1: gibt's hier.
0: dann komme ich.
1: Das gibt's. Das gibt's.
0: Ja.
1: Was sind deine Lieblingsorte in Dessau? Mal weg von Bitterfeld. Aber
0: Also die Bibliothek natürlich, ne?
1: super,
0: Aber
1: ja genau,
0: abseits
1: toll,
0: dessen.
1: ey, es ist toll. Aber bleibt bei längst, dass hier wirklich, die stimmt überhaupt, super geil, 100% Arbeit, Bitterfeld, nee, Bibliothek, ja super. Nee, außer der Bibliothek, was hast du noch für Lieblingsorte?
0: Also ich finde den Krötenhof sehr schön. Da bin ich gerne. Ist
1: Veranstaltungsort.
0: genau, Veranstaltungsort. Das ist, hat einen schönen Garten und das ist auch so schön
1: An der
0: gelegen.
1: Mulde, an der Dessauer Mulde.
0: Ja, auch sehr schön hier. Das Gartenreich, also einfach so mit dem Fahrrad hier so durchfahren, das ist eigentlich so das Beste. Ja, also Meisterhäuser und solche Dinge sind natürlich auch sehr schön, aber das ist jetzt so alles so.
1: Mit wem würdest du gerne mal eine Kooperation über die Bibliothek eingehen?
0: Also.
1: Ja, die Fragen sind das Kreuz querbeet. Du musst auch nicht antworten.
0: Ich muss erstmal überlegen, für was.
1: Ja, genau.
0: Also, ich fände es ja irgendwie noch interessant, alles ein bisschen digitaler zu machen bei uns. Wer auch immer da in Frage kommt. Aber also wenn ein Buch zurückkommt, dann hat das wahnsinnig viele Schritte, bis das wieder im Regal steht.
1: Warum? Was für Schritte denn? Du musst über die Hand nehmen und ins Regal stellen.
0: Ja, klar, so geht es auch. Also erstmal muss an den richtigen Fleck, da wird es vorsortiert und dann gucken die Kollegen auf Beschädigungen, ob es die richtige Bibliothek ist. Wenn Beschädigungen sind, wird es repariert oder wird es erstmal weggeschickt, dass es jemand anderes repariert und solche Dinge. Und irgendwann steht es dann wieder im Regal. Und da kann man viele Schritte kann man automatisch machen. Das wäre so ein Teil, den ich gerne irgendwie machen würde. Und auch, dass man die Bibliothek zum Beispiel 24 Stunden am Tag nutzen kann. Das ist einfach in so einem alten Gebäude, also historischen Gebäude, nicht so einfach. Aber das ist schon möglich in anderen Bibliotheken, aber es ist wahnsinnig aufwendig und ich glaube, dafür bräuchte man auch echt viele Partner.
1: Das stimmt. Aber es ist eigentlich eine coole Vision, also 24 Stunden Bibliotheksnutzung.
0: Also.
1: Wenn du so ganz frei spinnen könntest, was hättest du so für eine, vielleicht für eine Vision für Dessau, für die Stadt Dessau oder vielleicht für Anhalt? Ich weiß es nicht. Also du bist ja Bitterfeld-Wolfen-Fan. Kannst du vielleicht eine Vision für die Zukunft für Dessau oder für die Region beschreiben?
0: Also ich glaube, was mehr braucht, ist weniger Griesgrämigkeit
1: Ja, das stimmt.
0: hier in der Ecke. Also manchmal ist man schon, also es nennt sich ja irgendwie so die anhaltische Freundlichkeit, was man hier so manchmal erlebt, aber irgendwie, ja, es ist immer noch gewöhnungsbedürftig. Das wäre so was, glaube ich, allen ein bisschen gut tun würde. Und mehr, also ich erlebe das immer wieder, es gibt so wahnsinnig viele engagierte Leute, ganz viele kleine Initiativen. Und dann hat man zum einen das Problem, alte Vereine öffnen sich nicht für neue Leute, dann gründen sich parallel neue Vereine, die alten sterben aus, was eigentlich schade ist, weil alles das, was die gemacht haben, geht verloren, dass man da einfach mehr zusammenkommt, weil dann könnte man viel mehr Potenziale heben.
1: Und jetzt stell dir vor, du bist für 24 Stunden Oberbürgermeister von Dessau-Roßlau, der drittgrößten Stadt in
0: Ja.
1: Sachsen-Anhalt. Geld spielt keine Rolle. Was würdest du tun in 24 Stunden?
0: Ich habe nur einen Tag Zeit. Und das soll alles dann passieren
1: Nee, pass
0: auch?
1: auf, ich frage gleich nochmal. Nee, du hast mehr als einen Tag jetzt Zeit. Jetzt
0: Okay.
1: überleg mal, das vielleicht ein Jahr, ein Jahr lang.
0: Okay. Geld spielt keine Rolle.
1: Nee, Geld ist da. Geld
0: Okay.
1: wird gedruckt.
0: Naja, die Öffis werden auf jeden Fall kostenlos.
1: Super.
0: Schulen müssen alle noch mal ein bisschen aufgemöbelt werden. Das ist ja überall ein Riesenproblem. Ja, ich würde die ganzen Kultureinrichtungen, glaube ich, gerne ein bisschen auf Vordermann bringen. Die haben es auch dringend nötig. Das wäre sowas. Und vielleicht Housing First.
1: Was bedeutet
0: Also
1: das?
0: quasi so Unterkünfte für Obdachlose, die dann quasi erst untergebracht werden, um die dann wieder zu sozialisieren, sozusagen. Oder ein bisschen so in die Richtung gedacht.
1: Eine nächste Visionsfrage. Wen sollten wir deiner Meinung nach hier mal einladen zum Podcast?
0: ich muss erst mal überlegen, ihr hattet ja schon echt viele Leute da. Also es gibt noch ein paar interessante Partner aus der Stadt. Verwaltung selbst, also wir haben zum Beispiel das kommunale Bildungsbüro. Das kennen relativ wenig Leute außerhalb der Bildungseinrichtung. Die macht richtig gute Arbeit. Dann Frau Watzek vom Quartiersmanagement war, glaube ich, auch noch nicht hier.
1: Nee, aber die
0: Auch,
1: ist auf dem Plan.
0: auch super engagiert.
1: Katrin Hinze war schon hier.
0: Ja,
1: Die kennst du ja auch wahrscheinlich.
0: genau. Christian Altmann vom Integrationsbüro, auch eine interessante Stelle, was die so machen. Und meine Kollegin Frau Löwig aus Roßlau, auch mal interessant, mal ein Roßlauer hier jetzt mal.

0: Ostbiografie seines Großvaters ist das, oder nicht, aber irgendwie so verwandt, hat er sich angenähert, um zu verstehen, der war ja sehr umstritten, zum einen, weil er zu sozialistisch war sozusagen, und dann, wie geht man mit diesem Erbe um? Das ist ein interessantes Spannungsfeld. Und der kommt ja aus der Ecke, Wernigerode kommt er, glaube ich, her. Das wäre mal interessant.
1: Wir werden das alles aufnehmen, also alles
0: Ja.
1: ne, aufschreiben und überlegen. Aber es sind gute Vorschläge auf jeden Fall. So, ich bin jetzt mit meinen Fragen fast am Ende. Und damit würde ich jetzt die Runde mal ins Publikum eröffnen wollen. Also Teil 2 der ganzen Geschichte hier. Gibt es Fragen, die aufgetaucht sind? Wer hat eine Frage? Die Svenja.
2: Ich habe eine Frage und ich habe sogar schon das Mikrofon, Heiko. Schön, dass du da bist, Tom.
0: Danke.
2: Du hattest das vorhin schon mal kurz angerissen mit diesem Bestseller 2-Euro-Modell. Meine Frage ist jetzt generell, wie finanzieren sich denn Bibliotheken?
0: Also wir werden, also das Personal wird vollständig von der Stadt bezahlt jetzt hier bei uns. In den meisten Städten ist das auch so, das Gebäude auch und diese ganzen, was alles, was da dran hängt, Internet, Technik, Hausmeister und so weiter. Die Bücher selbst, die werden zur Hälfte vom Land Sachsen-Anhalt und zur Hälfte von der Stadt selbst auch wieder bezahlt. Und dann gibt es noch einen kleinen Topf Fördermittel, das nennt sich Schule und Bibliothek für Kooperationen mit Bibliotheken. Da kann man auch nochmal Bücher kaufen und Veranstaltungen mitmachen. Das ist auch nochmal gefördert vom Land. Und die Onleihe, das sind auch recht hohe Kosten. Das ist ja eine Verbundentscheidung in Sachsen-Anhalt, diese digitalen E-Medien zu nutzen. Das entscheiden wir nicht alleine. Und da gibt das Land auch Geld dazu, zu den Kosten, sodass wir da nicht so viel tragen müssen. Ich glaube, bei den anderen digitalen Diensten, die zahlen wir selber.
3: Hallo, ich wollte nochmal auf eine Sache eingehen, die du vorhin erzählt hast, und zwar, dass du jetzt schon planen müsstest, Spielbälle fürs nächste Jahr zu kaufen quasi. Und ich wollte fragen, ob es die Möglichkeit gibt, zum Beispiel als Fan der Bibliothek euch zu unterstützen, indem man euch Sachen schenkt, oder ob das rein bürokratisch gar keine Option ist.
0: Also eine Schenkung an eine kommunale Einrichtung ist nicht ganz einfach, auch bei ganz kleinen Werten nicht, weil wir jede Schenkung uns je nach Wert unterschiedlich genehmigen lassen müssen. Aber bei kleinen Werten geht das relativ schnell in so einer kleinen Runde. Bei größeren Werten, so ab, glaub, ab 1000 Euro, ist das dann schon über einen Ausschuss. Das heißt, da hat man dann schon einen Vorlauf. Also wir haben eine Spende für die Bibliothek der Dinge von der Sparkasse bekommen. Und von der Anfrage bis zu dem Punkt, dass wirklich etwas bei uns im Regal stand, ist ein Jahr vergangen. Also das hat einfach sehr lange gedauert. Man kann dem Förderverein Dinge schenken. Also man kann zum Beispiel dem Förderverein Geld spenden und der Förderverein, der kauft manchmal dann zum Beispiel jetzt gerade eine Wickelkommode für uns, weil das so Dinge sind, die wir nicht einfach so kaufen können. Und das ist so ein Konstrukt, das gibt es eigentlich fast überall in Bibliotheken. Das ist fast der bessere Weg, sozusagen uns eine Spende zukommen zu lassen.
3: Und direkt Objekte zu schenken, ist keine Option.
0: Also auch Bücher müssten wir immer auf so Listen setzen. Also wir kriegen auch manchmal Buchschenkungen, neue Bücher kauft dann extra jemand für uns immer zum Ende des Jahres. Die werden dann immer aufgelistet, das wird dann eingereicht, dann wird das genehmigt und dann dürfen wir die annehmen. Bei älteren Büchern ist es total kompliziert, weil wir müssten den Restwert des Buches ermitteln. Und da ist allein das Rechnen schon das Buch nicht mehr wert. So.
1: Und was ist, wenn man als lesende Person denkt, da fehlt was und man gibt euch einen Tipp, schafft ihr das an?
0: Ja, also wir nehmen Leserwünsche auf und die arbeiten wir auch ab. Also wir haben jeden Monat Listen, 20, 30 Bücher, die wir so als empfohlen bekommen, Sachbücher, wie auch immer. Nicht alles davon können wir dann kaufen, aber vieles eigentlich, ja. Es hält sich noch in Grenzen.
4: Hallo, du bist nicht nur Leiter der Bibliothek, sondern du hast auch selber ein Buch geschrieben. Wie ist es dazu gekommen und was ist das für ein Buch?
0: Also ich habe vorhin schon von dieser Ausstellung erzählt und da haben wir verschiedene Familien damals recherchiert und zu ein paar Familien haben wir die Nachfahren ausfindig gemacht und konnten die kontaktieren und dann haben wir von denen noch ganz viel Material, auch Bilder bekommen. Und damit haben wir dann ein Buch gemacht, also eine Freundin und ich also eine Grafikerin war noch dabei, wir hatten auch noch einen Programmierer für das Projekt. Und dann haben wir das Buch zu den drei Familien.

0: selber geschrieben, dann übersetzen lassen noch und gedruckt mit Crowdfunding. Das kann man heute noch kaufen, also wir verdienen damit auch kein Geld, man kriegt da nicht wirklich was dafür. Ja, war ein schönes Produkt, was für uns wichtig war, weil man diese ganzen Ergebnisse, die man so forscht, die verschwinden sonst auf dem eigenen Computer und so konnte man das zumindest in die Öffentlichkeit, das liegt jetzt in der Deutschen Nationalbücherei und in verschiedenen Bibliotheken, das war uns wichtig und dann, seitdem ruht das aber auch, ne? Also ich habe schon festgestellt, ich habe selbst das Buch nicht mehr. Ich muss mir jetzt wieder eins kaufen, also es gibt die ja noch, aber
1: Oder ausleihen.
0: ja. Ja, aber bei uns gibt es das leider nicht in Dessau, noch nicht.
2: Ich habe zwei Fragen. Die erste Frage ist eine praktische Frage. Ich leihe mir ja relativ viel aus in der Bibliothek und da kommt es öfter mal vor, dass ich was vergesse und zahle dann Gebühren und dann denke ich mir, ist ja egal, es kommt ja der Stadtbibliothek zugute. Jetzt habe ich mich gerade gefragt, ist das eigentlich so oder geht das in den Haushalt der Stadt?
0: Ja, das geht in den Haushalt der Stadt. Also wir haben ein festes Budget an Ausgaben, die wir tätigen können. Und das ist dann sozusagen die Einnahmenseite. Eure Gebühren sind unsere Einnahmen. Und das ist nicht miteinander in Beziehung gesetzt direkt, sondern das sind zwei unterschiedliche Pötte.
2: Okay, dann unterstütze ich die Stadt.
0: Die Stadt, ja. Aber ist trotzdem gut. Mach weiter so.
2: Ja, auf jeden Fall. Ist auch gut, die
1: Super.
2: Kommunen zu unterstützen. Und die andere Frage betrifft nochmal so eine Vision oder so einen Wunsch. Es gibt ja sehr viele unterschiedliche Bibliotheken. Zum Beispiel, mir ist die Nürnberger. Da war ich viel, da habe ich gewohnt. Und das ist ja ein sehr offenes Gebäude. Was ist denn so für dich eine Bibliothek, wo du sagst, ja, da möchte ich mich gerne, das kann ich mir vorstellen, mich dahin zu entwickeln, oder? So ein Vorbild von der Bibliothek für dich.
0: Also gar nicht so weit weg ist ein sehr schönes Beispiel, ist das Wittenberg. Die haben wirklich sehr, sehr schöne, quasi Orte in der Bibliothek geschaffen. Das ist also sehr modern, aber auch mit sehr viel Geld gebaut worden. Also das ist für uns jetzt nicht so realistisch, dass das in nächster Zeit passiert, aber das wäre sowas, wo ich mir vorstellen könnte, zumindest Bestandteile davon auch so zu übernehmen. Das geht von den Möbeln, die einfach auch einladend sein sollen. Da haben wir im Lesesaal zum Beispiel diese Sessel, da lümmeln sich die Leute gerne rein. Manchmal liegen sie sogar drinnen und decken sich dann noch so zu beim Zeitungslesen. Da merkt man schon, das mögen alle und finden sie auch gut. Und ich glaube, solche Orte zu schaffen, wo man vielleicht auch noch ein bisschen mehr aktiver werden kann, das wäre noch interessant. Die haben ja so ein Makerspace, wo man selber Dinge machen kann, so ähnlich wie im Werkstattcafé. Wenn man das noch so ein bisschen kombinieren könnte, das wäre auch toll.
2: Ich habe sogar noch eine Frage. Ist mir gerade eingefallen, weil was ich auch sehr toll finde in der Stadtbibliothek ist, dass ihr eine Vinylabteilung habt. Da würde ich mich mal interessieren, wie das angenommen wird und wie kommen die Platten zurück? Also das stelle ich mir relativ herausfordernd vor.
0: Wie die zurückkommen?
2: Ja, also ohne Kratzer muss man das dann auch angucken.
0: Ach so, ja, also
2: Ja.
0: das wird auch kontrolliert, aber die kommen eigentlich ziemlich in sehr gutem Zustand, weil die Leute, die Vinyl noch ausleihen, glaube ich, damit sehr pfleglich umgehen. Die anderen haben alle keine Schallplattenspieler mehr, die haben dann CD-Spieler noch und da kommen die CDs dann eher so zurück, wie man das vielleicht von so Schallplatten jetzt erwartet hätte. Nee, das geht ganz gut, aber es ist auch seit, ich glaube, 2023 hat man wieder angefangen in der Bibliothek, das war noch vor meiner Zeit, Schallplatten zu sammeln. Davor wurden die alle aussortiert. Also es sind ja auch Trends, die wir mitmachen und die dann wieder abebben. Also auch die Tonys ist nur ein Trend, der wird vielleicht dann irgendwann mal in irgendwas anderes sich entwickeln. Jetzt gibt es Alternativen. Da müssen wir immer abwägen, lohnt sich das zu investieren oder nicht. Auch bei Vinyl ist es wahnsinnig teuer in der Anschaffung. Und die Ausleihzahlen sind okay. Also das kann man schon machen, aber wir bauen das auch nicht wahnsinnig in großem Tempo aus. Das schaffen wir finanziell gar nicht. Ja.
3: Ich habe auch zwei Fragen und die erste wäre, du hattest erwähnt, dass ihr diesen Jugendbereich oben, da wo die DVDs jetzt sind, machen wolltet und ich leihe mir total gerne DVDs aus, weil ich jetzt auch einen DVD-Player mir zu Hause quasi angeschafft habe. Wo kommen denn dann die DVDs hin? Habt ihr da irgendwie andere Orte? Ich habe gerade so ein bisschen Sorge gehabt, als du das erzählt hattest, dass die DVDs aussortiert werden.
0: Nee, also die werden nicht aussortiert, die kommen woanders hin. Also wir haben ja den Sachbuchbereich und der Sachbuchbereich, der ist ziemlich überfüllt mit Sachbüchern, die nicht mehr ausgeliehen werden. Und da sind wir jetzt dabei, die massiv abzuschrumpfen und in dem Bereich einen komplett neuen Phonothek-Bereich dann einzurichten.
1: Ich habe eine Zwischenfrage. Was passiert mit den Sachbüchern, die ihr aussortiert? Verschenkt ihr die?
0: Also Sachbücher werden wahrscheinlich größtenteils weggeworfen.
1: Warum?
0: Weil wir so viele Bücher gar nicht verschenken könnten. Also wir kriegen ja ständig Bücher angeboten, die wir ablehnen.
1: Also gibt es da so eine Aktion, das machen, dass die Menschen hier, die hier wohnen, ich zum Beispiel, wissen, dass Bücher aussortiert werden?
0: Also die Frage kommt ziemlich oft, ne? Mhm. Weil wir, also das kann man offen sagen, ist ja Teil der Statistik bei uns auch, weil wir letztes Jahr haben wir 8000 Medien aussortiert.
1: Oh mein Gott.
0: Die können wir gar nicht alle an den Mann bringen. Das ist also logistisch nicht möglich. Ein Großteil der Sachen, die wirklich gut sind, wie das Buch, kommt auf den Flohmarkt. Das kann dann der Förderverein, bietet das dann an gegen Spenden. Und dann kommt das auch wieder uns ein bisschen zugute. Das ist aber nur ein Bruchteil von dem, was tatsächlich am Ende ausgesondert wird. Die ganzen Kindersachen gehen alle in Richtung Kita und Schulen. Das wird gut angenommen. Das haben wir letztes Jahr schon mal gemacht. Das ist alles weg gewesen am Ende des Jahres.
1: Ja, ich hätte gern, dass du mir schreibst, wenn du diese Sachbücher aussortiert.
0: Einfach. Es gab schon jetzt eine Anfrage auch von jemandem, der Kunstbücher haben möchte. Ja, also wenn du eine bestimmte Kategorie hast, dann nehme ich das mit und dann schreibe bei dir immer eine E-Mail, wenn so ein Stapel zusammengekommen ist.
1: Jetzt noch eine zweite Frage.
3: Danke für diese Antwort, das wäre auch meine zweite Frage gewesen.
4: Ich weiß nicht, ob es nur mir so geht, aber ich habe irgendwie immer bei Sachen, die man ausleiht, so eine irrationale Angst, dass ich das verliere oder verschludere, was auch immer. Und meine Frage wäre, was passiert, wenn man ein Buch nicht mehr wiederfindet? Wie lange wartet ihr auf etwas und steigen die Gebühren einfach ins Unermessliche an?
0: Wie geht ihr damit um? Umgucken? Nee, also es gibt ja auf jeden Fall Menschen, die das schon mitgemacht haben, die was nicht wiedergefunden haben.
1: Warum hast du dich gerade umgeguckt?
0: Weil ich hier jemanden kenne, den das schon mal betroffen hat, deswegen. Und dann verlängern wir das. Also wenn man uns das sagt, ich finde das nicht mehr, dann verlängern wir das über diese 2-3 Mal, die man hat, hinaus. Immer mindestens einmal, dann kann man nochmal einen Monat lang suchen oder bei einer DVD eine Woche. Wenn man es dann wieder nicht findet, also solange man sich meldet, passiert erstmal nichts. Das ist das Wichtige. Wenn man sich nicht meldet, dann geht so ein Automatismus mit Mahnungen los. Und irgendwann, wenn man sich weiter nicht meldet, dann geht das von uns in die Vollstreckung und dann hat man ein Problem. Das dauert aber also mindestens 2 Mahnungen. Das kriegt man also mit. Eigentlich wollen wir am Ende immer nur das wieder haben, ob das jetzt dasselbe ist oder ein Buch oder einfach ein Buch von einem Medienmops oder von einem Flohmarkt gekauft, also dieselbe Ausgabe ungefähr in etwa demselben Zustand. Also ein 10 Jahre altes Buch, was bei uns schon 300 Mal ausgeliehen wurde, das muss man nicht neuwertig ersetzen. Da kann man ein Gebrauchtes bringen und dann zahlt man so eine kleine Einarbeitungsgebühr von maximal 5 €. Weil wir diese ganzen Aufkleber und das ganze Bearbeiten machen müssen. Das ist so Teil der Gebührenordnung. Also da passiert eigentlich nichts Dramatisches. Schlimm ist immer nur, wenn die Leute nicht kommen. Aber wir versuchen auf allen Wegen immer alle noch zu erreichen, damit das eben nicht passiert.
5: Du hattest ein Thema zuvor, das Wort Flohmarkt gesagt. Ja. Wann findet denn der nächste Bücherflohmarkt statt?
0: Also aus dem Kopf, ich glaube am 15.05. auf dem Marktplatz.
5: Findet der regelmäßig statt? Also ist das so eine Sache aller 2 oder 3 Monate? Oder ist das so, ach ja, jetzt haben wir mal wieder Lust auf dem Flohmarkt und jetzt haben wir wieder ganz viele Bücher, die weg müssen?
0: Nee, es wäre so veranstaltungsbezogen. Also wir haben größere Veranstaltungen, wo der Förderverein auch hilft und meistens machen wir dann auch einen Flohmarkt. Das heißt, bei dem Lesewohnzimmer helfen Leute vom Förderverein, machen wir diesen Flohmarkt. Dann am Bilderbuch Samstag könnte es, glaube ich, auch noch einen kleinen Flohmarkt geben. Das ist so, dann aber nur für Kinder und Familien. Also es ist immer so an unsere Veranstaltung geknüpft. Dann machen sie immer auf dem Herbst, wie heißt das, im Gartenreich gibt es einen Herbstmarkt oder sowas. Mhm. Ja, und da ist immer noch ein Flohmarkt vom Förderverein gewesen die letzten Jahre. Also es gibt schon so ein paar Termine, wo sie dann immer hingehen. Aber meistens kriegt man es über unsere Webseite mit.
2: Du hast ja Geschichte und Religionswissenschaften studiert. Wie war dein Studium und was würdest du, wenn jetzt junge Leute, Jugendliche hier zuhören, was würdest du denen empfehlen, was die in ihrem Studium machen sollen?
0: Also mein Studium war deutlich länger, als es hätte sein sollen. Also ich habe fast 10 Jahre lang, war ich auf dem Papier zumindest Student. am Anfang ein bisschen länger gebraucht, am Ende quasi

0: die Zeit wieder reingeholt, aber es hat trotzdem dann ein bisschen gedauert. Ich finde das aber gar nicht schlecht, wenn man im Studium einfach möglichst viel macht, sich ausprobiert und für sich, glaube ich, so ein bisschen rausfindet, was einem liegt, woran man Spaß hat. Und dann so in Richtung, das ist wie so eine Berufsorientierung, aber halt nicht so staubig, wie das Wort klingt, sondern halt ein bisschen lebendiger. Und dazu zählt auch Reisen und Backpacken und all diese Dinge. Das ist alles Lebenserfahrung, mit der man am Ende auch was anfangen kann. Die Kontakte, die man knüpft, die nimmt man mit. Also das ist so wichtig. Also sich da nicht zu sehr hetzen zu lassen, ist, glaube ich, also weil es ja von vielen Seiten immer sehr viel Druck, Elternhaus, Uni, wie auch immer, machen ja eine Regelstudienzeit und so weiter. Das sehe ich jetzt nicht ganz so eng, solange man da irgendwie noch. Am Ende ist wichtig, glaube ich, dass man was hat als Abschluss, weil sonst ist die Zeit irgendwie durch. Dann hat man halt zwar viel gelernt, aber auf dem Papier nicht. Und in Deutschland muss man ja nur sagen, ohne den Abschluss auf Papier hat man ein Problem an vielen Stellen, außer man geht in die Selbstständigkeit, das Güte.
1: Und eine letzte Frage von mir. Als Leiter von der Bibliothek, leitet man sich da selber überhaupt noch Bücher aus oder hat man dann einfach so viel vielleicht schon Bücher zu Hause und dann einfach keine Lust mehr auf Bücher oder wie ist es bei dir?
0: Also belletristische Bücher leihe ich mir eigentlich selten aus. Ja, da komme ich wenig dazu. Dann habe ich aber auch noch so einen E-Book-Reader, wo ich dann meistens E-Books lese. Was ich aber zuletzt ausgeliehen habe, das ist so ein Sachbuch, wie man selber veganes Fleisch herstellt. Super interessant. Also ich habe nichts davon probiert, weil es alles super aufwendig ist, aber ich habe es mir erstmal alles durchgelesen, die langen Zutatenlisten, die man dann braucht, und erstmal geguckt, wo kriegt man das, und jetzt muss ich nochmal in mich gehen, ob ich das mal ausprobieren will. Aber das war wirklich interessant, und ansonsten war das Letzte, was ich ausgeliehen habe, Dune, die Serie, die ich mal gucken wollte. Ja, die muss man ja bezahlen, und dann dachte ich mir, warum nicht, ne? Und dann, das nutze ich dann eher, ja.
2: Wie viele Bücher hast du denn selbst zu Hause?
0: Keine Ahnung, viele. Also ich habe ja
2: Tausend.
0: einen Haushalt mit noch einer Religionswissenschaftlerin zusammen
2: Oh.
0: sozusagen. Und wir haben sehr viele Bücher über Religion in Südostasien, christlich, also
2: Christentum in
0: Christentum
2: Südostasien.
0: und so weiter. Also doch, ja, viele, viele, viele.
2: Dann schwenken wir jetzt mal ganz zu einem anderen Thema. Wir sind hier im Werkstattcafé und jetzt kommt die obligatorische Frage: Was hast du als letztes repariert?
0: Also ich bin dran an meinem Herd. Der ist jetzt kaputt gegangen. Knapp nach der Garantie ist die Backröhre kaputt. Jetzt weiß ich nicht, was das Problem ist. Das ist das und mein Roller. Ich habe noch so einen Roller, der springt nicht mehr an. Den versuche ich auch gerade flott zu kriegen. Ja, das sind die beiden Projekte aktuell zu Hause. Ja.
2: Toi, toi, toi, wir drücken
0: Danke.
2: den Daumen, dass der Herd wieder geht und der Roller. So, das war's von Dies, das, Dessau. Danke, Tom, das war schön.
0: Danke, Heiko.

liebes Publikum, wunderschön, dass ihr so zahlreich erschienen seid und uns hier heute beehrt bei der Premiere von Verpuppen. Das ist ein Theaterstück unserer intergenerativen Theatergruppe. Eigentlich sind wir aus Diesdorf und diesem Jahr haben wir zum ersten Mal unsere Sommerwoche komplett hier in Neulingen verbracht. Von Montag bis Freitag haben wir geprobt und heute bringen wir ein selbst entwickeltes, selbst geschriebenes Theaterstück zum ersten Mal zur Aufführung. Vielleicht habt ihr es auf dem Flyer gesehen, die Grundidee war eine kleine Geschichte, die uns inspiriert hat. Wir haben dann also diese kleine Geschichte weitergesponnen. Es geht um einen Schriftsteller und ein Mädchen, die sich begegnen. Wir haben Szenen dazu geschrieben, so wie es uns in den Sinn kam und haben diese Szenen aneinandergefügt und daraus ist ein Stück entstanden.

Und setzt es aus.

0: Als dann die dunkle Nacht kam, kam sie und hat ihn.
1: Hey, was soll denn das? Sind Sie nicht alleine auf dem Spielplatz? Was machen Sie hier überhaupt?
0: Ich schreibe ein Buch. Ich versuche ein Buch zu schreiben. Und ich klotze hier auf so ein weißes Stück Papier. Ich weiß nicht mal einen Namen von einem Hauptdarsteller. Wie heißt du eigentlich?
1: Tina, aber das geht Sie gar nichts an. Das hat Sie nicht zu interessieren. Ich habe ganz andere Sorgen als Ihr blödes Gefragen über ein Buch. Ich muss meine Puppe finden. Ich muss meine Puppe finden.
0: Welche Puppe? Wie sieht die denn aus?
1: Das hat Sie nicht zu interessieren. Sie trägt einen roten Niki-Anzug und ist kuschelig weich, wenn ich sie an mich drücke. Sie ist wirklich etwas älter schon, aber kuschelig weich und ihre blonden Haare sind hinten zu einem Zopf zusammengebunden. Sie ist kuschelig weich und was besonders da ist, sie hat einen braunen Fleck auf ihrer Stirn.
0: Warum ist denn die Puppe so wichtig?
1: Verstehen Sie denn nicht? Sie ist alles, was ich habe. Sie ist mein Ein und Alles. Sie ist Freundin und Familie zugleich. Sie ist das Einzige, was ich habe. Ich kann ihr blind vertrauen.
0: Hast du dort vorne schon mal geguckt?
1: Ja, war ich schon.

0: bin so verzweifelt. Meine Puppe, sie ist schon seit einer Woche verschwunden. Ich habe überall gesucht und kann sie trotzdem nicht finden.
1: Hier, guck mal. Es ist Post für dich gekommen.
0: Liebe Freundin, du kannst es dir nicht vorstellen.

0: ganz alleine auf Reisen gegangen. Ich habe es nicht mehr ausgehalten. Ich wollte raus und die Welt sehen und viele Abenteuer erleben.
1: Nach vielen Umwegen bin ich jetzt in einer Stadt angekommen, die London heißt.

denn hier? Ein Teddy. Wunderbar.

0: Mrs. Anderson, guten Tag. Wie geht's Ihnen denn?
1: Ach, mir geht's ganz gut.
2: Haben Sie heute einen ganz speziellen Wunsch?
1: Ja, ich habe heute meine Tochter Sarah mitgebracht.
0: Nein, das ist die Sarah. Mein Gott, du bist aber groß geworden.
1: Und ihre Freundin hat eine alte Puppe geschenkt bekommen. Und nun nervt sie natürlich, dass sie auch eine alte Puppe haben möchte.
2: Da sind Sie natürlich hier genau richtig. Also, ich habe hier eine richtig alte Puppe. Ja, also die ist hier richtig alt.
1: Das ist ja wohl ein Scherz. Die sieht ja schäbig aus. Nein. Ich habe mir etwas Besonderes gedacht, so ungefähr wie die.
0: Ja.
1: Alter Design, aber natürlich aus Porzellan.
2: Ja, also damit kann ich Ihnen nur leider nicht helfen, Mrs. Anderson. Vielleicht schauen Sie das nächste Mal noch wieder vorbei?
1: Naja, Sarah, dann bis zum nächsten Mal. Auf Wiedersehen, komm, Kind.
0: Auf Wiedersehen.
3: Und was habt ihr auf dem Herzen? Wir wollten nur mal so schauen, was sie Neues für uns bekommen haben.
4: Da sind denn neue Plüschtiere gekommen. Dürfen wir uns mal umschauen?
5: Natürlich, dürfen wir uns umschauen.

0: Na Kinder, habt ihr was gefunden?
1: Nein. Aber ihr sagt doch Plüschtiere. Ich meine, wir sind ja Plüschtiere. Da hätte ich ja zum Beispiel, der ist richtig schön alt. Aber lieber, schaut doch mal.

0: Poppy, Sie sehen so traurig aus.
1: Mrs. Poppy, entschuldigen Sie, wir wollten Sie nicht kränken.
2: Das weiß ich doch, dass ihr das nicht wolltet. Aber wisst ihr, ich musste gerade an meine Nichte Elena denken. Sie lebt in Griechenland und ist 10 Jahre alt. Sie ist sehr, sehr krank und schon lange im Krankenhaus. Und wenn ich euch so herumspringen sehe, dann tut mir das so leid und es macht mich halt traurig, weil sie ist nicht krank.
3: Es tut mir so leid, aber ich meine, eigentlich ist die Puppe voll weich und so schön. Ist das vielleicht etwas für Elena?
2: Ja, du hast eigentlich recht. Wisst ihr, ich werde morgen ein Paket nach Griechenland schicken.

liebe Freundin, hier ist ein neues Kapitel von dieser Reise, von dem ich dich heute berichte. Es ist so schade, dass du nicht dabei bist. Es ist so eine tolle Reise, so wunderschön. Es ist so toll, in der Welt zu sehen und neue Leute kennenzulernen. Manchmal passiert auch was Trauriges. Und das ist meistens sehr schlimm. Aber jetzt bin ich in einem Kinderzimmer. Ganz bunt, mit schönes Puppenhaus. Meine Freundin ist eine Prinzessin mit einer Krone und schönen Kleider. Sie liegt den ganzen Tag, fast den ganzen Tag ins Bett, ins Himmelbett. Manchmal stöhnt sie. Und manchmal weint sie auch. Dann kommt ihr Vater rein und küsst ihr zart und streichelt sie. Und manchmal singt er auch ein Lied.

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0: lieb zu ihr, sei sanft zu ihr. Wer weiß, wie lange wir sie noch haben.
1: Ach, Elena, es tut mir so leid, dass du so starke Schmerzen erdulden musst. Aber siehst du die Engel an deinem Bett? Einer hier bei deinen Füßen und der andere hier bei deinem Kopf. Sie sind immer bei dir und sie passen auf dich auf. Und sie gehen mit dir, wohin du willst.

Heute Morgen, als wir wach wurden, standen viele Leute in unserem Zimmer. Sie waren traurig und haben geweint und versucht, die Eltern zu trösten. Sie hatten viele Taschentücher in den Händen. Eine alte Frau hielt den Vater ganz fest und streichelte die Mutter am Arm, denn beide waren dolle traurig. Jemand begann leise zu erzählen und dann sprachen alle darüber, wie tapfer sie war. Weißt du, wie ich sie kennengelernt habe? Es war in einem großen, weißen Gebäude, in dem alle nur weiße Klamotten getragen haben. Dort standen viele Betten und in jedem Bett haben Kinder geschlafen. Sie trugen Hüte, Tücher und Kronen. Ich dachte, wir wären im Himmel. Ich habe in jedem dieser Betten geschlafen und dort von tollen und schönen Geschichten gehört. Bis ich plötzlich dann bei meiner Prinzessin gelandet bin. Sie trägt eine Krone. Nach ein paar Tagen bin ich dann mit ihr nach Hause gefahren. Bis gerade eben lag sie ganz glücklich da und hat immer noch ihre Krone getragen.

0: appears.
1: Miguel. Lieber Miguel, du hast dich so berührend um unsere Tochter Elena gekümmert. Du warst im Krankenhaus immer für sie da und hast ihr gute Laune bereitet. Elena hätte gewollt, dass du ihre Puppe bekommst.
0: Danke, Senor. Muchas gracias. Ich werde Sie gleich morgen mit auf meine Reise nehmen. Ich fliege nämlich nach Kuba zu meiner Familie.
2: Danke nochmal, Miguel. Und eine gute Reise. Auf Wiedersehen.
0: Adios, Senor.

Hallo liebe Freundin, du glaubst nicht, wie anstrengend der Flug nach Kuba war. Während der ganzen Reise saß ich zusammengequetscht im Koffer. Und als ich dann endlich aussteigen konnte, hat die Sonne mich so geblendet. Es war so heiß, als ich rauskam. So heiß. Aber Miguel hat mich mitgenommen und hat mich zu einer großen weißen Halle gebracht. Da stand ein großer weißer Tisch. Da saßen viele Leute dran. Die haben Zigarren geholt. Die nannte man die Torquedos. Aber da war auch eine Vorleserin.

0: sind seit 4 Jahren zusammen. Endlich haben sie das Geld für ihre große Reise gespart. Zum ersten Mal verlassen sie Havanna und fliegen gemeinsam nach Hawaii. Am Abend ihrer Ankunft gehen sie vom Hotel aus zum Strand. Maria ist sehr aufgeregt, aber auch Alejo zittert, als er hinter ihr hinterherläuft. Beide hören die Brandung des Meeres und das Schreien der Möwen, als sie lachend am Strand entlanglaufen. Die Gischt spritzt ihnen ins Gesicht und auf diesen Körper, als sie barfuß durch das Wasser laufen. Dann bleiben sie stehen und blicken auf das aufgewühlte Meer. Maria dreht sich um, als Alejo plötzlich ihren Namen flüstert. Maria, sagt er zu ihr, während er sie mit seinen dunklen Augen zärtlich anschaut. Er kniet vor sie hin. Maria hält ihren Atem an, dann kniet sie ebenfalls nieder, sodass die beiden jetzt auf gleicher Augenhöhe sind. Marias leuchtend grüne, funkelnde Augen. Sie schauen ihn erwartungsvoll an und ihr Puls geht rasend. Sie sieht Tränen in seinen Augen und während er ein kleines Kissen aus der Tasche holt und es vorsichtig öffnet, dann sagt er den Satz, den sie sich nie zu erhoffen gewagt hat.
1: 15 Minuten Pause. Ach, Samantha, guck mal, da kommt dein Bruder Miguel.
2: Hola, Miguel. Hola, Samantha, ich habe ein Geschenk für dich dabei. Eine Puppe.
3: Oh, die ist aber süß und so schön weich. Guck mal. Oh, diese Haare. Woher hast du die denn?
2: Sie gehörte Elena. Elena ist jetzt ein Engel.
3: Wow. Oh, die Puppe eines Engels.
2: Dann ist sie ja eine ganz besondere Puppe. Sie ist aber ein Mensch. Vielen Dank, guter Herr.

Hier ist noch ein Brief für dich gekommen. Eine schöne Landschaft und die Briefmarke hat eine Flagge. Mit links einem kleinen Kreis und NC drauf und rot und weiß unterteilt auf der rechten Seite. Steht da? North Carolina! Das ist Amerika, die Südstaaten. Kennst du Amerika?

0: Nein, aber ich habe davon gehört. Ein Mann, der sich Kolumbus nennt, wie der Ritt vom Bumm. Kann ich den Brief mal sehen? Liebe Freundin, ich bin hier bei Kira. Sie wohnt in einer Hütte in der Marsch. Soweit ich mich erinnern kann, bin ich mit einem Jungen hierher gekommen. Weißt du, was die Marsch ist? Marsch ist Marschland. Es ist nicht gleich Sumpf.
1: Marschland ist ein Ort des Lichts, wo Gras ins Wasser wächst und Wasser in den Himmel fließt. Bäche tragen die Sonnenkugeln mit sich zum Meer und langweilige Vögel erheben sich vor dem Getöse tausender Schneegänse.

0: Hier lebe ich, seit ich denken kann, seit ich 6 Jahre alt bin, allein. Siehst du die hohen Palmetto-Palmen? Sie beschützen mich und gehen runter bis zu den grünen Lagunen, der Marsch. Sind meine Freunde, sie beschützen mich. Ich bin auch nicht verzweifelt, ich habe mich durch das Leben durchgeschlagen. Ja, aber da ist noch jemand, den ich dir gerne vorstellen möchte. Mein Freund Taylor. Ich füttere die Möwen jeden Tag mit Maisbrei. Hey Kira, ist die Puppe eine nette Gefährtin für dich hier draußen?
1: Ja, ich erzähle ihr eine ganze Menge von mir und auch von früher. Meine Mutter hat mich zuerst verlassen, meine Geschwister irgendwann mit ihr auch. Mein Vater ist auch irgendwann nicht mehr aufgetaucht.

0: heißt denn das eigentlich, wo die Flusskrebse singen? Da hat es auch mal gesagt.
1: Ach, Kira, das heißt bloß weit draußen, wo die Tiere noch wild sind und sich so benehmen wie Tiere. Weißt du noch, als wir in der Lesehütte waren? Hast du deinen ersten Satz gelesen?
0: Ja, klar.
1: Du sagtest immer, Worte können so viel meinen.
0: Ja, ich weiß noch. Taylor, ich weiß nicht, was ich ohne dich gemacht hätte. Zur Schule gehen konnte ich nicht. Jetzt kann ich dank dir in unserer Lesehütte und

0: Freundin. Hier bei Kira bin ich angekommen und habe ein neues Zuhause gefunden. Bei ihr bleibe ich und bin froh darüber, denn die Reisen waren anstrengend. Wie geht es dir? Hast du Freunde gefunden? Hast du einen Weg gefunden, deine Einsamkeit zu bewältigen? Wenn ich auf Abenteuer gehe und eine neue Reise antrete, melde ich mich. Deine Puppe.
1: Und? Ist es so? Hast du Freunde gefunden?
0: Ich habe einen Freund in dir gefunden.
1: Ich danke dir für die Zeit, die wir zusammen durchgemacht haben. Jetzt bin ich mit ihm klar, jetzt weiß ich, was ich will. Ich gehe raus in die Welt, ich werde heisen und vielleicht treffe ich auf einen der Heisen deine Puppe.
0: Liebe Puppe, aus deinen Geschichten konnte ich einiges lernen. Ich werde dich immer vermissen. Und durch dich habe ich jetzt vor Augen, was ich sein möchte. In Liebe, deine Tina.

0: Was vor uns liegt und was hinter uns liegt, sind Kleinigkeiten im Vergleich zu dem, was in uns liegt.
1: Und wenn wir das, was in uns liegt, nach außen in die Welt tragen, geschehen Wunder.

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2: Nee, Mann, das ist jetzt meine Mütze.
1: Vergiss es!
3: Volt.
4: Ja, der Manfred Matzke da, der durch die Programmführer mit seiner Frau,
5: ja.
4: Der sagt, also ohne Fernsehtechnik
5: geht es nicht.
4: Hat es wenig Sinn. 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

0: aber unweit davon, im Storchenhof, herrschte schon...
1: Größe, wie sie das in den letzten Jahrzehnten gemacht haben, das ist natürlich unfassbar teuer. Ne? Also das darf man nicht unterschätzen.
2: Ich weiß auch genau, wer dieser Sprecher ist.
1: Wer ist denn dieser Sprecher?
2: Ja, es wird Christoph Körber sein, natürlich, der das gesagt hat, dass das, der da ganz vorsichtig ist, zu Recht, weil wir alle...

0: Lädt dein Lieblings-YouTube-Channel nicht, weil deine Oma den ARD-Krimi in 8K streamt?
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0: vielleicht dann doch auch diesen Kampf in den besten Anlässen, die das dann jetzt gewinnen kann gegen David Roberts. 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

0: Revisionsstammtisch habe ich also mit der Kamera 1, das ist die Hauptkamera, gefilmt. Also mit 93 Jahren bin ich der Älteste hier.
1: Ich engagiere mich hier, weil das gefällt und weil man eine relativ große Freiheit hat in der Themenauswahl.
2: Also wir sind eine tolle Truppe, wie man so schön sagt. Wir ergänzen uns wunderbar. Jeder bringt Ideen mit und jeder lebt auch von den Ideen des anderen.
1: Mir gefällt eigentlich das Klima hier eigentlich ganz gut.
2: Wir kommen aus den verschiedensten Berufen. Und wir haben nur einen dabei, der hat mal für das Fernsehen der DDR gearbeitet. Und es ist erstaunlich, wie die einzelnen Berufe sozusagen hier aufeinandertreffen und sich in einer gemeinsamen Arbeit finden. Also ich bin durchaus der Meinung, das ist der Antrieb für mich, dass ich hier arbeite, mitarbeite. Wir sind ein Kollektiv, glaube ich, das...

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0: Sehr geehrte Frau Ministerin, Frau Dr. Lydia Hüskens, meine sehr verehrten Damen und Herren, ich darf Sie ganz herzlich heute hier in der St. Petrikirche zu Lübjün zu unserem Festkonzert anlässlich des 30-jährigen Gründungsjubiläums der Internationalen Karl-Löwe-Gesellschaft begrüßen. Und ich freue mich, dass Sie hier in diese heiligen Hallen gekommen sind, denn hier an diesem Ort ist Karl Löwe, Deutschlands Balladenkomponist, vor über 225 Jahren geboren. Das Karl-Löwe-Haus haben viele gerade besucht, ist in Nachbarschaft, Sie haben das gesehen. Und hier in dieser Kirche, in der St. Petri-Kirche, hat Karl Löwe die ersten musikalischen Schritte gemacht, unter Anleitung seines Vaters, der hier Kantor an dieser Kirche war. Und die Tradition der Karl-Löwe-Erbepflege ist natürlich nicht nur 30 Jahre erst seit der Gründung der Löwe-Gesellschaft, sondern die Tradition geht schon 140 Jahre zurück, denn 1882 ist der erste Karl-Löwe-Verein gegründet worden. Und diese Tradition, die wird hier seit 140 Jahren gepflegt und das ist eine sehr schöne Sache. Ich möchte Ihnen natürlich jetzt nicht über 140 Jahre biografische Dinge hier erzählen, weil dazu gibt es eine wunderschöne Festschrift, eine Broschüre, die just heute herausgegeben wurde und erschienen ist. Und wer Interesse hat, und ich hoffe, viele haben Interesse, kann sich die draußen dann nachher käuflich erwerben. Heute soll es natürlich, wie wenn man einen Komponisten ehrt, um Musik gehen. Und ich freue mich, dass wir Wegbegleiter haben, die heute dieses Konzert zelebrieren. Und ich freue mich, dass Kirchenmusikdirektor Professor Wolfgang Kumpke, der uns seit vielen Jahren begleitet, mit dem wir viele Projekte zusammen gemacht haben, zuletzt erst die Erarbeitung des kirchenmusikalischen Schaffens und der Chorwerke von Karl Löwe mit der Herausgabe von zwei Bänden mit fast 100 Chorwerken von Löwe. Und er wird uns heute Orgelmusik von Karl Löwe präsentieren. Und als zweites natürlich die junge Generation, die nachfolgende Generation. Ein Vokalensemble mehr als vier, Sie sehen, es sind fünf, ist ja auch sicher so ganz gut, hat auch natürlich einen tieferen Grund. Und zwar sind alle fünf Solisten Abkömmlinge und haben ihren Ursprung und ihre Wurzeln im Stadtsingechor Halle, in diesem über 900 Jahre alten Chor. Und Karl Löwe war einst einer der bedeutendsten Sänger auch dieses Stadtsingechores. Deshalb freuen wir uns, dass einerseits Orgelmusik und andererseits Chorwerke von Löwe heute hier erklingen und lassen Sie sich einfach das dann mit Freude zu Gehör führen. Und zunächst möchte ich aber, und das ist mir eine ganz große Freude, die Landesregierung zu Wort kommen lassen und die stellvertretende Ministerpräsidentin des Landes Sachsen-Anhalt, Frau Dr. Lydia Hüskens, die gleichzeitig auch Ministerin für Infrastruktur und Digitales ist, hatten wir gebeten, ein kleines Grußwort zu halten und ich grüße Sie und bedanke mich schon für und übergebe an Sie.
1: Ja, sehr geehrter Herr Brosche, meine Damen und Herren, ich weiß, dass ich jetzt so ein bisschen zwischen Ihnen und der Musik stehe. Trotzdem möchte ich es mir nicht nehmen lassen, zunächst einmal die ganz, ganz herzlichen Grüße des Herrn Ministerpräsidenten und der gesamten Landesregierung zu überbringen. Denn uns ist es enorm wichtig, halt angesichts dieses Jubiläums auch einmal unsere Wertschätzung zu übermitteln und wirklich auch vor Ort zu tragen. Denn wir sehen also mit großer Begeisterung das Engagement, was hier vor Ort halt eben entwickelt wird, was jeden Tag dafür sorgt, dass, ich sag mal, das Erbe von Löwe so halt eben im Mittelpunkt steht, wie es aus meiner Sicht ihm gebührt. Ich begrüße also Sie auch alle ganz herzlich hier in Lübjün und ich glaube, dass ich in unser aller Namen sprechen kann, dass, wenn ich zu Beginn meiner Rede halt den Dank

ihrem Beruf auch nicht ganz unbedeutend war. Lange Zeit hat Karl Löwe allerdings dann im Schatten anderer großer Komponisten gestanden, mit denen er zu Lebzeiten sehr gut zu Fuß war und mit denen er einen sehr guten Kontakt gepflegt hat. Seit nunmehr 3 Jahrzehnten widmet sich die internationale Karl-Löwe-Gesellschaft aber mit sehr viel Enthusiasmus und Begeisterung. Ich glaube, das haben wir gerade, Herr Vorstand, richtig alle hier auch spüren können, dem Erbe eines der großen Komponisten des 19. Jahrhunderts. Ihre Arbeit hat Löwes Leben und sein vielschichtiges Werk wieder ins öffentliche Bewusstsein gerückt und auch bisher noch nicht ganz so beachtete Zusammenhänge wieder ins Licht geholt. Von der hervorragenden Arbeit der internationalen Karl-Löwe-Gesellschaft gehen seit vielen Jahren wichtige und nachhaltige Impulse für die Bewahrung seines Erbes aus. Und sie macht die Vielfalt des künstlerischen Schaffens von Löwe sichtbar. Denn ja, Löwe war ein Meister der Ballade. Aber er war mehr als das. Wer zum Beispiel in Löwe nur den Schubert des Nordens sieht, wird überrascht sein, zum Beispiel von der Qualität seiner kirchenmusikalischen Werke. Und ich hatte es eingangs schon gesagt, ich war überrascht von den Balladen, weil ich kannte bis dahin vor allen Dingen seine kirchenmusikalischen Werke. Diesem Komponisten historisch gerecht zu werden, hat sich die internationale Karl-Löwe-Gesellschaft zur Aufgabe gemacht und das mit wirklich großem Erfolg. Sie haben auf der einen Seite wesentliche Beiträge zur Löwe-Forschung und zur Rezeption geleistet. Zum anderen besitzt die Arbeit der internationalen Karl-Löwe-Gesellschaft gerade hier im ländlichen Raum einen hohen kulturellen Stellenwert. Wir können das auch heute hier alle sehen. Und sie haben eine enorme gesellschaftliche Bedeutung. Ihre vielfältigen Aktivitäten, die unzähligen Veranstaltungen und Konzerte, die seit 2002 stattfindenden Löwe-Festtage, die Bildungsprojekte mit Schülern und Studenten internationaler und nationaler Hochschulen, aber auch die Herausgabe von wissenschaftlichen Publikationen, der Erschließung und der Neueditierung des umfangreichen Löwen-Notenmaterials verdienen unser aller Respekt. Sachsen-Anhalt gilt inzwischen als führendes Musikland. Oder vielleicht muss man sagen, das Land, was wir heute als Sachsen-Anhalt bezeichnen, ist immer in seiner Geschichte Musik gewesen. Unsere Musiklandschaft ist vielfältig. Sie ist geprägt sowohl von der Tradition als auch der Moderne. In Sachsen-Anhalt ist Musik erlebbar, mit all ihrer Kreativität, ihren Experimenten, ihren Innovationen und den künstlerischen Wagnissen. Das ganze Jahr über hält das Land für Musikliebhaber zahlreiche Musikfeste, Konzerte und Festivals bereit, in übrigens einer sehr, sehr großen Bandbreite. Und deshalb überrascht es auch nicht, dass Karl Löwe uns in seiner Zeit geschrieben hat, wie tief musste der musikalische Sinn in dem innersten Wesen der Bewohner der Provinz Sachsen wurzeln. Das heißt also, jeder von Ihnen, der hier aus der Region kommt, hat auch wahrscheinlich ein Stückchen dieses musikalische Erbe mit sich. Natürlich bereichern die internationale Karl-Löwe-Gesellschaft und die Karl-Löwe-Festtage unsere Musiklandschaft in Sachsen-Anhalt nachhaltig. Sachsen-Anhalt profitiert seit vielen Jahren vom Engagement ihrer Gesellschaft. Denn sie ist Teil eines weltweiten Netzwerkes von Musikfreundinnen und Freunden. Mittelpunkt Löbejün. Und sie sorgen dafür, dass Löbejün auch in der Musikwelt einen Namen hat. Ich habe hier zum Beispiel gesehen, dass das Opernmagazin Opera Lounge vor einigen Jahren mal getitelt hat, dass Löbejün den Anschluss an die musikalische Welt findet. Das kommt nicht von ungefähr. Und das hat nichts Zufälliges. Vielmehr ist diese Anerkennung das Resultat kontinuierlicher Arbeit, ihrer kontinuierlichen Arbeit. So hat in den letzten Jahrzehnten sehr, sehr viel Prominenz den Weg nach Löbejün gefunden. Prominenz meine ich in dem Fall musikalische Prominenz. Kurt Moll, Trenkel, Vermillon, Kurt Gaben, um nur einige wenige Namen zu nennen. Dietrich Fischer-Dieskau zum Beispiel ist Ehrenmitglied ihrer Gesellschaft. Das alles ist Ausdruck ihrer Arbeit, ihrer Leistung, ihres Engagements. Inzwischen ein absolutes Muss für alle Löwe-Freunde und eine echte Institution sind die alle 3 Jahre stattfindenden Karl-Löwe-Festtage. Dank ihres beeindruckenden Engagements nehmen diese Festtage heute eine herausragende Stelle.

in der Löwepflege ein. Und zwar nicht nur in unserem Land, sondern international. Bemerkenswert finde ich auch den immer wieder großen Publikumszuspruch. Vor allem die Authentizität dieser Festtage und die kluge Einbeziehung der städtebaulichen Ensembles in den Programmablauf schaffen eine ganz besondere Atmosphäre, die nicht nur Karl-Löwe-Freunde und Enthusiasten schätzen. Überhaupt, das ist auch etwas, was man nicht genug herausheben kann. Karl-Löwe ist in dieser Stadt sehr präsent. Mit dem Museum verfügt Wettin-le-Bihun über einen Gedächtnis- und einen Lernort von überregionaler Bedeutung. Die meisten von Ihnen, die es vorher noch nicht gesehen haben, werden ja gerade auch einen Blick hineingeworfen haben. Das Museum ist interaktiv. Hier befindet sich das Archiv und die weltweit größte Löwe-Tonträgersammlung. Dort kommt man Löwe, ich finde eigentlich in Le-Bihun insgesamt, ganz nahe. Meine Damen und Herren, der Internationalen Karl-Löwe-Gesellschaft und auch der Stadt Wettin-le-Bihun danke ich im Namen der gesamten Landesregierung für Ihre Arbeit und Ihr Engagement. Das Beispiel Ihrer Gesellschaft zeigt, wie weit bürgerschaftliches Engagement tragen und was es bewirken kann. Mein besonderer Dank gilt natürlich Andreas Porsche, dem Präsidenten. Ich glaube, Sie sind das Herz dieser Gesellschaft. Aber jeder von uns, der sich in Vereinen und Verbänden engagiert, weiß, das geht nie alleine. Sondern man braucht immer die Mitstreiter, die sich engagieren lassen, die sich begeistern lassen, die mitmachen und dafür sorgen, dass das Ganze vorangeht. Deshalb schließe ich alle ein, die sich hier ehrenamtlich engagieren, in der Gesellschaft oder halt heute auch bei der Organisation dieser Veranstaltung. Ich wünsche Ihnen allen auch in Zukunft ganz, ganz viel Erfolg und heute uns allen ein wunderschönes Festkonzert.

Achso, jetzt kommst du mit dem Hut.

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Ja, ich glaube auch in Ihrem Namen und in diesem Sinne sprechen zu können, dass ich mich ganz herzlich bedanke bei den Künstlern des heutigen Festkonzertes, bei Herrn Kirchenmusikdirektor Professor Dr. Wolfgang Kupke und natürlich bei mehr als wir, diesem A Cappella Vokalensemble. Und man ist doch erstaunt, wie zeitnah Texte von vor 200 Jahren heute noch sind und wie viel Wahrheit da auch noch drin liegt. Und zum Abschluss möchte ich sagen und möchte Ihnen auf den Weg geben, einen wunderschönen Heimweg. Und wenn es Ihnen auch so gefallen hat wie uns allen hier, dann sind wir natürlich dankbar um eine kleine Spende am Ausgang, weil wir haben natürlich noch viele tolle Projekte und wir wollen Ihnen natürlich auch gern solche Entdeckungen und solche anderen Konzerte mit Karl Löwen-Kompositionen auch in Zukunft weiter präsentieren. Kommen Sie gut nach Hause, bis zum nächsten Mal. Vielen Dank.

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5: ja.
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0: aber unweit davon, im Storchenhof, herrschte schon...
1: Größe, wie sie das in den letzten Jahrzehnten gemacht haben, das ist natürlich unfassbar teuer. Ne? Also das darf man nicht unterschätzen.
2: Ich weiß auch genau, wer dieser Sprecher ist.
1: Wer ist denn dieser Sprecher?
2: Ja, es wird Christoph Körfer sein, natürlich, der das gesagt hat, dass das, der da ganz vorsichtig ist, zu Recht, weil wir alle...

0: Lädt dein Lieblings-YouTube-Channel nicht, weil deine Oma den ARD-Krimi in 8K streamt?
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0: wir alle vielleicht dann doch auch diesen Kampf in den besten Anlässen, wie das dann nicht gewinnen können gegen David Roberts, können wir vielleicht aus den wiederkehrenden Tagen in Dresden lernen, die vom 11. bis zum 17. 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

In der Nähe von Halle machen sich Bewohner aus Brachstedt, Nienberg, Eismannsdorf, Oppin und Plößnitz auf den Weg. Ihre Wege führen zusammen durch die Landschaft hin zu einem besonderen Ort im Herzen der Region, dem Burgstetten. Am 20. September 2026 wurde hier ein neuer Abschnitt des Lutherweges offiziell eröffnet, die Burgstettenschleife. Wer heute auf den Burgstetten kommt, sieht vor allem Natur und hat einen beeindruckenden Blick über die Region.

0: Unter den Wiesen und Wegen liegt eine Geschichte, die mehr als 1000 Jahre zurückreicht. Denn der Burgstätten war einst ein befestigter Ort. Heute erinnern keine Mauern mehr an die damalige Burg. Doch die Spuren im Gelände sind noch immer zu erkennen. Wälle, Vertiefungen und die besondere Lage auf der Erhebung geben einen Eindruck davon, warum dieser Platz einst ausgewählt wurde. Der Burgstätten hat seine Bedeutung also verändert. Aus einem mittelalterlichen Befestigungsort wurde ein Natur- und Erholungsraum. Im Jahr 1994 fanden sich Bürger der Gemeinde Niemberg zusammen, um das Flächennaturdenkmal des Burgstätten vor Raubbau und Zerstörung zu bewahren. In den folgenden Jahren schlossen sich Anwohner der Gemeinde Brachstätt, Braschwitz, Plößnitz und Oppin dieser Interessengemeinschaft an. Dies war der Ausgangspunkt für die Gründung des Vereins Burgstätten e.V. Mehr als 30 Jahre nach dieser Gründung kommt nun ein neues Projekt hinzu. Der Burgstätten wird Teil des Lutherweges.
1: Ja, mein Name ist Eckhard Steinhäuser. Ich wohne in Erfurt und bin Präsident der Deutschen Lutherweggesellschaft. Die Lutherwege sind in 7 Bundesländern präsent und heute sind wir nun hier. Als Präsident der Deutschen Lutherweggesellschaft habe ich die Aufgabe, die Aktivitäten an den Lutherwegen zu koordinieren, zusammenzuhalten, auch das Präsidium zu führen, die Mitgliederversammlung einzuladen und alle Förderer zu unterstützen. Wir sind vom Verein Burgstätten.

0: Burgstetten e.V. angesprochen worden, ob wir den Lutherweg hier über den Burgstetten führen können. Und wir haben uns dann diesen wunderschönen Landschaftsraum angesehen und haben gesagt, das wäre wirklich eine ganz tolle Idee. Und wir werden heute erstmal symbolisch 10, aber perspektivisch 95 Linden am Lutherweg pflanzen und wollen einfach die Heimat und die Natur unterstützen, damit Wanderer und Pilger sich wohlfühlen. Ja, wir haben jetzt in Sachsen-Anhalt 51 Stempelstellen. Wir werden nicht nur den Lutherweg einweihen, sondern auch einen Stempelkasten. Also Burgstetten wird offizielle Stempelstelle. Wir haben dann 51 Stempelstellen und man könnte denken, da kommt so eine Routine rein. Aber das ist es nicht. Das ist für mich wirklich was ganz Besonderes und wir haben das gut vorbereitet, intensiv vorbereitet und da ist natürlich auch so ein bisschen Fieber dabei.
1: Auch politisch und kirchlich wird die Eröffnung hochrangig begleitet. Vor Ort dabei der ehemalige Ministerpräsident Sachsen-Anhalts, Dr. Rainer Haseloff sowie Dr. Eckhard Steinhäuser, Präsident der Deutschen Lutherweggesellschaft. Unterstützt wird die Einweihung außerdem von Vertretern der beteiligten Gemeinden, der Kirchen und des Burgstättenvereins.
2: Herr Ministerpräsident Dr. Haseloff, liebe Freunde des Wanderns und Pilgerns und des Burgstätten, auf dem wir stehen, liebe Freunde und Förderer der Deutschen Lutherweggesellschaft, ich begrüße Sie sehr herzlich an diesem verregneten Tag hier auf den Burgstätten zur Einweihung und Eröffnung der Lutherwegschleife Burgstätten und zur offiziellen Einweihung einer Pilgerstempelstelle. Herr Ministerpräsident, es ist uns eine große Freude, dass Sie den Weg zu uns gefunden haben und die Zeit geopfert haben. Besonders freut uns, dass Sie den Pilgerstab mitgebracht haben der Deutschen Lutherweggesellschaft. Man muss nämlich sagen, der Ministerpräsident ist der Schirmherr unseres Lutherweges in Sachsen-Anhalt. Wir haben in 7 Bundesländern Lutherwege, in Mitteldeutschland sowieso, Sachsen, Sachsen-Anhalt, Thüringen, aber auch in Brandenburg, in Bayern, in Hessen und in Rheinland-Pfalz. Und die Lutherwege haben eine Gesamtlänge von ungefähr 3000 Kilometern und werden eben so wie heute immer länger. Und das freut uns sehr. Ich möchte Ihnen vorstellen, Frau Tischer-Behan, mit dem inwendig roten Schirm, sie ist die Landesbeauftragte von Sachsen-Anhalt und leitet die Geschäftsstelle in Wittenberg. Und sie ist die Leiterin des Projektes, das zu dem heutigen Tag geführt hat. Und wie Sie natürlich alle kennen, Jan Bonhoff, den Vorsitzenden vom Burgstättenverein. Lieber Jan, wir danken dir sehr, dass wir heute bei euch zu Gast sein dürfen. Herzlichen Dank an alle Unterstützer aus Kommune, aus der Politik, der Gesellschaft und der Kirche. Lieber Pfarrer Dr. Thon, danke, dass Sie uns den Gottesdienst dann halten werden. Und jetzt übergebe ich zunächst an Herrn von Dorf. Ich brauche keinen Job, ich bin Soldat. Ich schließe mich natürlich ganz herzlich den Worten von unserem sehr geehrten Herr Dr. Steinhäuser an, lieber Eckhard. Als wir im Anfang Mai hier gestanden haben, das allererste Mal, und ich eigentlich versucht habe oder mir vorgestellt hatte, wir müssen hier irgendwas mit dem Lutherweg machen. Und ich mich vorbereitet habe mit einer ellenlangen Passage, haben wir hier den Ort gesehen. Und er hat für sich selbst gesprochen. Ich musste keine Überzeugungsarbeit leisten, dass wir den Lutherweg umlegen, sondern der Ort, der seit Jahrtausenden im Endeffekt im Zentrum von einer ganz wichtigen Tradition und einer wichtigen Heimat hier steht, so klein wie er auch sein mag, wenn man sich dem nähert, denkt man, was ist denn das für eine kleine Bobbel, aber wenn man oben steht, dann hat man einen unglaublichen Ausblick zwischen Petersberg und Doppelkapelle. Und das haben die Menschen seit Jahrhunderten, seit Jahrtausenden gehabt. Und wir sind dabei, uns auch wieder näher zusammenzurücken. Die umliegenden Gemeinden haben hier den Weg gefunden, wie man sieht, trotz des besten Pflanzwetters heute, das ist aber extra so bestellt, werden wir also auch hier diesen Gottesdienst durchführen und dann im Endeffekt die Stempelstation einweihen und uns wieder näher zusammenfinden. Und das ist eine tolle Sache. Und wir gehen im Näheren noch ein bisschen drauf ein, was uns ab 2027, was wir uns hier vorgenommen haben, um hier das Stückchen Erde

vielen Dank dem Leser nochmal. Einen Applaus, denke ich mal, haben Sie verdient. Johann Faschen kann es trotzdem halten. Ja, liebe Schwestern und Brüder, liebe Bürgerinnen und Bürger, Herr Pfarrer, Herr Bürgermeister, lieber Herr Steinhäuser, schön, dass wir zusammengekommen sind. Die ganzen Termine, die ihr, Herr Steinhäuser, vorhin vorgetragen hat, wo wir uns getroffen haben, waren mir schon fast entfallen, weil da immer schönes Wetter war. Das merkt man sich dann überhaupt nicht. Diesen Tag werde ich auf jeden Fall nicht vergessen. Erstmal ist der höchste Punkt, den wir entlang des Ritterweges hier bestiegen haben. Und zweitens, wenn es regnet und von sonst so viele Menschen, dann ist das ein gutes Zeichen, dass man zusammenstehen will und zumindest heute ein Stück und zukünftig auch weiterhin auf dem Lutherweg marschiert. Ja, der Lutherweg, wie bin ich eigentlich als Schirmherr sozusagen in diese Funktion gekommen? Die Idee selber ist mal in meinem Wirtschaftsministerium entstanden mit einer Frau Witt, die Sie nicht kennen werden, die sagte, wir müssen etwas für den sogenannten spirituellen Tourismus machen. Das ist jetzt 20 Jahre her. Das heißt, wir haben so viele Kirchen, wir haben so viel Historie zu bieten, Reformationsgeschichte und so weiter und so fort. Otto den Großen, erster deutscher Kaiser, gerade nochmal begraben in Magdeburg. Der hat also Deutschland angefangen. Ja, sonst würde es uns heute als Bundesrepublik gar nicht gehen. Eben. Und deswegen haben wir gesagt, wir müssen sozusagen da wieder Leben reinbringen. Und dadurch, dass es ja nicht nur Luther im mitteldeutschen Raum umhergetrieben hat, sondern der war im Reichstag, auf dem Reichstag zu Worms und an vielen anderen Stellen war vorher auch in Rom, aber allerdings hier nicht durchgekommen. Aber immerhin war er hier in der Nähe und hat in der Doppelkapelle ja auch mindestens übernachtet. Wenn nicht sogar gepredigt, ist das ein Zeichen dafür, dass das auch ganz Deutschland eine Möglichkeit ist, etwas zu verbinden. Ich habe damals den Kollegen Seehofer angesprochen, dann den Kollegen Bouffier, damals noch den Stanislav Tillich, aber Michael Kretschmann hat auch mitgemacht. Und so ist das sozusagen nach Bayern, nach Hessen und an den Sachsen und an den Thüringern auch nicht vorbeigegangen, dass wir diesen Weg inzwischen überall finden. Und Sie dürfen davon ausgehen, wenn Sie davon unterwegs etwas erleben, dass das hier in Sachsen-Anhalt begonnen hat und hier logischerweise auch die UNESCO-Welterbestätten und die entscheidenden Orte für Luther auch vorzuweisen haben. Eisleben geboren, Wittenberg gelebt, Eisleben wieder gestorben. Also, dieser Weg hat eine besondere Bedeutung, ist Identität, ist Heimat, führt Menschen zusammen. Aber wir haben Verantwortung für alle Menschen, die hier leben und wollen, dass wir eine gute Gemeinschaft pflegen und dass auch eine Polarisierung überwunden wird, eben durch das gemeinsame Unterwegssein auf dem Luther. Das ist eine Chance. Jetzt lasst uns zur Tat schreiten, sonst sind wir sozusagen so durchgereicht, dass wir gleich so heute in die Badewanne steigen können und uns ausziehen. Also und für diejenigen, die aushalten bis zum Schluss, gibt es nachher einen schönen Kuchen. Den Kaffee habe ich schon gekostet auf dem Weg hier hoch. Der ist auch sehr lecker. Die sind dann sicherlich herzlich eingeladen und wie gesagt, immer diesem Stab nach, dem Lutherstab, den ich als Katholik hier tragen darf. Herr Steinhäuser, ganz herzlichen Dank auch für die gesamte Arbeit an der Geschäftsstelle, allen, die da mitwirken und dem Bürgermeister Dank, dass er diesen wichtigen Punkt heute hier für uns freigeräumt hat, damit wir also auch diesen unvergesslichen Regentag auf dem Lutherweg immer in Erinnerung behalten. Herzlichen Dank, alles Gute und Gottes Segen.

Doch mit der Eröffnung soll es nicht bei einer neuen Wegmarkierung bleiben. Mit dem Projekt der Lutherlinden soll der Weg auch langfristig in der Landschaft sichtbar gemacht werden. 95 Bäume stehen dabei symbolisch für die 95 Thesen Martin Luthers. Sie sollen entlang des Weges zwischen Wurp und den Burgstätten gepflanzt werden. 10 Linden wurden bereits symbolisch nach der Einweihung der Burgstättenschleife gepflanzt. Damit entsteht nach und nach eine neue Verbindung zwischen dem Wanderweg und der Landschaft, durch die er führt. Die Einweihung markiert den Beginn eines Projektes, das über diesen Veranstaltungstag hinausreichen soll. Die Burgstättenschleife ist eröffnet und mit ihr ein neuer Abschnitt des Lutherweges in der Region.

0: Herzlich willkommen zu einer neuen Folge von Sichtbar, der Podcast, eine Produktion von Hörmal Audiodeskription in Kooperation mit DZB Lesen und heute wieder am offenen Kanal Merseburg-Querfurt mit Unterstützung der Redaktion des E-Teams, also der inklusiven Redaktion. Wir freuen uns sehr, dass ihr wieder mit dabei seid, als Audio im Podcast-Format klassisch und auch als Sichtbar Plus mit Video. Und unser Gast heute hat Glänzendes mitgebracht und Glänzendes vollbracht. Anja Adler ist bei uns, paralympische Teilnehmerin und Bronzemedaillengewinnerin.
1: Ja, hallo. Schön, hallo. Dass ich da sein darf.
0: Schön, dass du da bist. Wir freuen uns sehr. Und du hast uns das gute Stück auch schon mitgebracht. Und ich glaube, wir müssen wahrscheinlich sogar direkt mal darauf hinweisen, dass dieses Ding sehr, sehr schwer ist. Ein halbes Kilo. Ich habe es gerade mal so in der Hand gehalten. Das ist schon von der Wertigkeit, also nicht nur vom Gewicht, sondern von der Wertigkeit auch was, was wahrscheinlich dein sportliches Highlight ist. Du, beschreib mal, wie das für dich ist. Du präsentierst sie gerade sehr, sehr viel. 200 Meter Parakanutin. Ja. Das ist also die Disziplin. Und es hat geklappt mit dieser großen Medaille.
1: Ja, das ist wirklich ein großer Kindheitstraum, der wahr geworden ist. Und ja, du hast schon sehr schön gesagt, die hat natürlich ein enormes Gewicht und das spiegelt eigentlich sehr schön wider, was auch für eine Wertigkeit das für mich auch hat, weil das der große Kindheitstraum, der wahr geworden ist, einmal eine olympische, also paralympische Medaille zu gewinnen. Und nach langen Jahren mit vierten Plätzen jetzt die Erlösung, der dritte Platz hat geklappt. Das ist natürlich unglaublich schön und ich genieße es total auch, sie quasi gerade durch die ganze Bundesrepublik zu tragen, überall zu präsentieren, weil ja, es macht mich einfach unglaublich glücklich und auch stolz, dieses gute Stück jetzt mein eigen zu wissen.
0: Ja, wo hast du sie überall schon gezeigt? Also klassische Interviews wahrscheinlich, hast du gesagt, auch Schulen oder sowas? Noch irgendwo?
1: Genau, ich war schon auf Schulen, verschiedene Interviews, wir waren auch schon auf Veranstaltungen, auf Schulhöfen, dann bei großen Festveranstaltungen von Ruhrporthelden zum Beispiel, letztes Wochenende waren wir. Ja, also ganz, ganz viel. Es ist wirklich ein wahrer Interview-Marathon gerade. Mhm. Macht aber auch unglaublich Spaß und freut mich, da teilnehmen zu dürfen an solchen Veranstaltungen.
0: Wir freuen uns sehr, dass du da bist, auf jeden Fall. Es ist für dich 2024 ein ganz erfolgreiches Jahr gewesen. Es ist nicht nur die Medaille, du hast jetzt nur in Anführungszeichen die mitgebracht, aber natürlich die wichtigste. Aber es gab auch eine EM-Medaille als Vize-Europameisterin. Es gab auch eine Weltmeisterschaftsmedaille. Was ist das Jahr 2024? Kann man sowas eigentlich planen, so einen Erfolg, dass man da hinkommt? Hat sich sowas abgezeichnet? Ist das eine Hoffnung oder wie würdest du es beschreiben?
1: Ja, planen ist im Sport immer sehr, sehr schwierig, weil Planungen werden meistens gerade im Sport durchkreuzt. Ja, durch die eine oder andere Widrigkeit. Die Gesundheit muss immer mitspielen, die Bedingungen müssen mitspielen. Und ja, aber dieses Jahr haben wir ganz besonders natürlich ausgerichtet auf die Paralympics, haben schon seit letztem Oktober, also wirklich von Saison

0: Jahren Beginn an Vollgas gegeben, wo man sonst mal erst recht ruhig startet ins Jahr und gerade auch Weihnachten da noch so ein bisschen ruhiger macht, haben wir halt dieses Jahr komplett Vollgas gegeben. Schon im November waren wir im Warmwassertrainingslager in der Türkei, alles war aufgerichtet auf den großen Höhepunkt. Ja, und es hat sich dann einfach schon zu Beginn des Jahres im Mai abgezeichnet, dass bei der Weltmeisterschaft ich schon in einer recht guten Form bin, was sich natürlich auch in der Bronzemedaille bei der WM wiedergespiegelt hat. Und ja, der Druck wurde aber dadurch nicht kleiner.
1: Eher also größer sogar, ne?
0: Genau, man macht sich ja selber schon genug Druck, gerade nach Tokio mit dem vierten Platz. Und auch die Jahre danach waren nicht die einfachsten, weil bei jeder WM ein vierter Platz rausgekommen ist. Und jetzt hat man schon die Hoffnung gehabt mit der ganzen intensiven Vorbereitung, dass man um die Medaille wieder mitfahren kann. Dann kam bei der WM der dritte Platz. Meine eigenen Erwartungen sind gestiegen und klar, dann wurde es natürlich auch in den Medien dann publiziert. Der Fluch ist gebrochen, der Bann des vierten Platzes ist vorbei. Und ich dachte mir immer so, bitte, schreib es doch nicht noch. Es reicht doch, wenn ich es denke. Und ja, dann Europameisterschaft mit der Silbermedaille war natürlich auch nochmal ein super Highlight. Und zwar vor allem auch, ja, ein Rennen, was schon sehr, sehr weit oben bei mir bei meinen Highlights lag, weil das einfach von vorne bis hinten richtig gut gepasst hat. Ich sehr schön auch noch mit meiner Konkurrentin auf dem ersten Platz, mit der Ungarin, gefightet habe. Es hat da wirklich alles super zusammengepasst. Es war einfach ein, ja, schon ein sehr perfektes Rennen, wo ich dann aber auch dann danach wieder ein bisschen gezweifelt habe. Oh, jetzt hast du es jetzt schon gezeigt, warst du vielleicht zu früh im Jahr fit? Schaffst es jetzt nochmal den Bogen aufzubauen bis zum Paralympics, aber da muss man eben sagen, es war wirklich eine Top-Leistung vom ganzen Team, vom Trainerteam, Betreuerteam, von zu Hause, Familie, Freunden, dass man wirklich da die Spannung gehalten hat, dass das Training wirklich so ausgerichtet ist, dass wir dann uns zu den Paralympics hin nochmal steigern konnten. Und am Ende haben dann die Messergebnisse, die dann natürlich auch noch umgerechnet wurden in wissenschaftliche ja, Zeiten, wo auch dann die Bedingungen noch rausgerechnet wurden. Also die reine, wir sagen dazu, Nullfahrzeit hat eben auch gezeigt, es war einfach mein bestes Rennen ever. Und ja, dass man das dann auch wirklich an dem Tag X zeigen kann und das dann auch mit den Bedingungen so gut gepasst hat, dass dann die Medaille rausspringt. Also besser hätte das ja eigentlich gar nicht laufen können, bei jedem Großereignis eine Medaille mit nach Hause zu bringen. Ich meine, schöner geht's gar nicht.
1: Ja, das ist eben genau das, was man auch oft unterschätzt, ne? Wenn man sich vorbereitet auf so ein großes Event wie die Paralympischen Spiele, also das Größte, was es ja überhaupt gibt, muss es eben auch alles passen. Also es gibt diese Trainingsrhythmen, das kann man sich theoretisch ausdenken, wie du es auch gesagt hast, dass man auf den Punkt dann fit ist, aber dass man auch das Glück dann hat, dass es bei einem selbst dann auch so passt. Das ist halt genau das, was man nicht planen kann. Ne?
0: Ja, das stimmt. Vor allem auch, wenn man eine Outdoor-Sportart ist, wie wir, die halt sehr auch vom Wind und vom, ja, von den Temperaturen auch abhängig ist, also vor allem auch vom Wind, ist halt nichts planbar. Was wir planen konnten, ist, dass Paris eine sehr schwere Strecke ist. Wir waren vor einem Jahr schon einmal dort zum Weltcup. Da hat sich die Strecke wirklich von allen möglichen Seiten gezeigt und es war schon absehbar, dass wir dort wahrscheinlich mit viel Seitenwind von rechts rechnen mussten und dementsprechend haben wir uns auch in der Vorbereitung jeden schlechten Bedingungen auch gestellt. Also wir waren noch in Südfrankreich im Trainingslager, da waren Bedingungen, da standen wir am Ufer und haben gedacht, oh Gott, das kann nicht gut sein. Wir haben immer die Regel, wer kentert, wer ins Wasser fällt beim Paddeln, muss einen Kenterkuchen backen und da kam schon von den Trainern die erste Ansage, Leute, egal, was passiert, es muss heute keiner Kenterkuchen backen.
1: Okay.
0: Das ist einerseits schon mal beruhigend, aber andererseits weißt du auch, okay, wenn das die Trainer schon von sich aus sagen, dann sind die Bedingungen nicht einfach. Mhm. Und dann als nächstes kam dann auch, wir stellen es euch frei, wir zwingen keinen aufs Wasser, es sind wirklich schwere Bedingungen. Schwimmen könnt ihr alle, also sorgen, dass es gefährlich ist, war jetzt nicht, aber sie haben uns dann am Ende doch die Wahl gestellt und wir haben auch gesagt, auf Deutsch gesagt, scheiß drauf. In Paris kann alles passieren, da können uns solche Bedingungen auch erwarten. Von daher, wir müssen raus. Jetzt können wir raus und können quasi die Fehler machen. Mhm. In Paris dürfen wir sie nicht machen und lieber machen wir sie jetzt, lernen aus den Fehlern und können sie in Paris dann richten. Und es war auch gut, weil die Bedingungen waren am Finaltag nicht einfach, die wir hatten.
1: War auch wieder dieser Seitenwind, ne?
0: Genau, war dieser Seitenwind und wir konnten uns schon im Training zu Hause drauf einstellen. Wir sind zeitig nach Paris gereist, wir waren schon 2 Wochen vor unserem Rennen, waren wir schon dort, sodass wir wirklich ganz viel Zeit hatten, genau diese Bedingungen kennenzulernen, unser Material darauf abzustimmen. Wir hatten Bootstechniker dabei gehabt, ich weiß noch, die ersten Trainingseinheiten, da waren noch Rudererbahnen eingezogen und die Rudererbahnen, die waren noch breiter als unsere Bahn. Wir sind bei den Bedingungen gefahren und kamen einfach mal 3 Rudererbahnen weiter rechts raus.
1: Unglaublich, ja.
0: Das war schon ein Zeichen, okay, wenn das würde bedeuten, wir würden quasi wahrscheinlich 4, 5 Kajakbahnen weiter rauskommen. Und da war klar, wir müssen nochmal nachjustieren, wir müssen nochmal was machen. Und mit Hilfe mit unserem Bootstechniker hat das ganz gut geklappt. Und dann kam dieser eine Tag, wo wirklich ganz, ganz viel Seitenwind war. Und da hat es irgendwie Klick gemacht. Da habe ich die richtige Einstellung vom Steuer gehabt, wusste, okay, wenn ich das so nehme, das Setup, dann läuft mein Boot bei den Bedingungen. Dann bin ich an den Steg zurück und meine Trainer wollten mich schon rausholen. Ich habe gesagt, nein, holt mich bitte nicht raus, gebt mir einen weißen Edding. Ich brauche einen weißen Edding. Gucken Sie mich groß an. Wozu brauchst du jetzt einen weißen Edding? Ich so, egal, bringt mir den Edding. Und dann habe ich mit dem Edding das Steuer markiert und am Fußbrett, wo das Steuer einzustellen ist. Dass ich genau wusste, wenn die Bedingungen kommen, muss der Steuerpin an diese Stelle und dann komme ich mit den Bedingungen klar. Und dann war der Vorteil auch, dass ich den Weg über das Halbfinale gehen musste, weil ich war nicht Vorlaufsiegerin, sodass ich es da im Halbfinale schon einmal ausprobieren konnte. Und ja, das hat natürlich viel Selbstvertrauen gegeben. Und ja, Outdoor-Sportart ist unberechenbar manchmal, aber es hat alles zusammengepasst.
1: Wir haben noch, genau, also wir sind ja schon ganz tief eingestiegen, auch in deinen Sport. Du hast uns das auch gerade technisch erklärt. Die Schwierigkeit jetzt beim Parakanu ist, du hast ja eine Querschnittslähmung, also sitzt im Rollstuhl, kommen wir vielleicht auch gleich nochmal drauf, aber du musst ja auch die Steuerung übernehmen ohne Beine, was man sonst machen würde, also mit dem Paddel. Und da ist ja dieser Seitenwind nochmal schwieriger eigentlich.
0: Ne? Genau, also das ist gerade bei einem Sprint von 200 Metern ist das eigentlich ja schon mit so die höchste Hürde, die man nehmen kann, muss dann in dem Falle.
1: Das heißt, du musst da, wo du nicht hinsteuern willst, musst du eigentlich stärker.
0: Genau, entweder man paddelt auf der linken, also wenn der Wind von rechts kommt, paddelt man entweder links stärker oder nimmt rechts Druck raus. Was jetzt, sag ich mal, bei längeren Strecken, bei 500 oder 1000 Metern, würde ich es gar nicht als so schwierig empfinden. Da habe ich es auch im Training eigentlich ganz gut im Griff, aber 200 Meter, die verzeihen nichts. Das ist ein Sprint, da muss der Start passen, da reden wir über Zehntel, Hundertstel. Und da ist jedes Mal, wenn man einen Steuerschlag einbauen muss, verliert man und das summiert sich dann auch auf und deswegen die 200 Meter verzeihen nichts und da ist gerade schwierig, wenn man eben wie wir nicht steuern kann, wenn man dann mit dem Paddel alles ausgleichen muss. Deswegen muss man schon beim Einfahren muss man eben gucken, wie stellt man das Steuer ein, dass man wirklich halbwegs ordentlich über die 200 Meter kommt und man muss eben auch ein bisschen, man darf halt nicht allzu starr fokussiert auf sein Boot sein. Man muss halt gerade bei den Bedingungen mal wirklich den Blick auch so ein bisschen nach außen lenken. Weil ich habe zum Beispiel bei 100 Metern gesehen, wie von rechts vorne das Wasser sich gekräuselt hat. Und das ist immer ein sicheres Zeichen dafür, dass eine Böe kommt. Und ich habe dann schon langsam, ohne grob in meinen Paddelrhythmus einzugreifen, das Boot schon Richtung Böe ausgerichtet, sodass als die Böe kam, mein Boot quasi wieder gerade gestellt wurde. Und deswegen muss man, ich sage immer so liebevoll, man muss das Wasser lesen können. Das ist immer dann auch noch so eine kleine Schwierigkeit, was am Ende dann auch sehr, sehr viel ausmachen kann.
1: Also total spannende Einblicke jetzt schon an dieser Stelle. Lass uns mal den Schritt zurück machen. Wie ist es bei dir überhaupt? Wie bist du zum Sport gekommen? Also mal ganz am Anfang. Es ist ja wahrscheinlich, bist du, so wie ich dich jetzt auch erlebe, dann von Anfang an schon sehr bewegungsfreudig gewesen und hast einfach drauf los. Ne? Und die Eltern haben gesagt, Mensch, wir müssen unser Kind irgendwo hinstecken. Sie hat Bewegungsdrang.
0: Ja, also da bin ich auch meinen Eltern sehr dankbar. Ja. Die haben mir früher wirklich jede Möglichkeit gegeben, mich in verschiedenen Sportarten auszuprobieren, haben mich da überall unterstützt. Und ja, so kam ich über die rhythmische Sportgymnastik, also erst Tanzen, rhythmische Sportgymnastik, kam ich dann zur Leichtathletik, wo ich dann wirklich auch hängen geblieben bin. Also Leichtathletik, das war mein Leben. Also, es hat Spaß gemacht. Zuerst war ich da mehr so im Mehrkampf orientiert und dann durch einen glücklichen Zufall kamen meine Teamkollegin und ich, war auch damals meine beste Freundin, kamen wir doch dann tatsächlich zum Gehen. Einfach dadurch bedingt, dass wir, es war mal im Sommer, es hat draußen geregnet, gewittert, es waren alle drinnen, auch die Geher, die sonst nie mit uns in der Halle sind. Ja, und sind wir mal ganz ehrlich, man hört es ja auch irgendwie, das sieht ja schon ganz ulkig aus, wenn Geher gehen. Und in dem Alter, wo wir damals waren, ja, was macht man dann als Mädels? Man macht es natürlich mal nach. Aha. Und ja, dann standen unsere Trainerin Frau Geider und Herr Stechemesser, der
1: Geher-Trainer. Habt ihr das erstmal so ulkig nachgemacht? Oder was?
0: Nee, wir haben es einfach nachgemacht.
1: Genau. Okay, ja.
0: Und dann standen eben unsere Trainer, also meine Trainerin und der Herr Stechemesser, der Geher-Trainer, standen dann vor uns, guckten uns beide so semi-böse an und meinten so, ihr beide, 14 Uhr in unserem Büro. Hey, da dachte man schon, oha, was hat das jetzt zu bedeuten? Wir dachten eigentlich, wenn wir jetzt dann dahin gehen, dann gibt es schon ein bisschen Ärger. Und dann waren wir am nächsten Tag dort und dann meinte dann Herr Stelchemesser, naja, also das, was ihr gestern in der Halle gemacht habt, macht ihr jetzt hier unten, macht mal bitte 2,5 Runden.
1: Okay.
0: Dann waren wir im Leichtathletikstadion, haben dann 2,5 Runden das gemacht, was wir in der Halle gemacht haben und danach standen sie wieder vor uns und hieß es gleich, ja, wenn ihr Lust habt, könnt ihr gerne in die Gehertruppe wechseln. Und so kam er dann zum Gehen und das hat mich dann auch

0: nicht mehr losgelassen. Nur mal zwischendurch während des Studiums habe ich dann zwischenzeitlich mal aufgehört, hatte mich mal im Skispringen probiert. Auch eine verrückte Aktion.
1: Auch noch interessant, ja.
0: Genau. Mhm. Und, aber nur 2 Jahre und dann kam ich eigentlich wieder zurück zum Gehen. Mhm. Und ja.
1: Was macht diese Sportart für dich aus? Also was ist das, was das ausmacht?
0: Es ist eine technisch sehr anspruchsvolle Sportart. Ja. Es gibt ja auch technische Regeln. Man kann auch disqualifiziert werden in den Rennen. Es ist eine Ausdauersportart. Mhm. Ausdauer liegt mir einfach unglaublich. Wir waren damals auch ein ganz tolles Team, auch bis zuletzt. Waren wir ein sehr bunt gemixtes Team, ein kleines, aber feines Team. Ja, mein Trainer, wie gesagt, der Herr Stechemesser, von Anfang an dabei. Dann hatten wir noch einen zweiten Trainer, Marino Grandi. Und ja, es war einfach insgesamt ein super Team mit den Jungs und auch mit Bianca, die jetzt auch schon für die Nationalmannschaft auch gestartet ist, leider jetzt ihre Karriere beendet hat. Mhm. Und wir hatten super viel Spaß. Wir hatten dann sogar in Ferien gesagt, kommt, wir organisieren uns jetzt selber mal ein Trainingslager und haben dann selber ein Trainingslager gemacht. Und es war, wir waren immer draußen in der Natur. Also außer es war richtig eiskalt, dann sind wir auch mal in die Halle. Aber sonst sind wir immer draußen unterwegs gewesen. Und man konnte die Sportart ja auch überall machen. Also wenn ich im
1: Man braucht eigentlich jetzt sonst nichts, also braucht ja nur seinen Körper eigentlich.
0: Ne? Genau. Mhm. Und wenn ich jetzt in Bergen war, bin ich dann auch bis zu den Alpen gegangen. Und dann haben auch die Almwürde gemeint, was? In 30 Minuten, bis hierher, bist du des Wahnsinns. Und ging ja auch dann bergauf die ganze Zeit. Ja. Nein, es war einfach ein super schöner Sport. Und eben, weil es auch technisch herausfordernd ist, nicht einfach nur die Ausdauer, sondern man muss eben auch die Technik beachten. Mhm. Man muss sauber gehen. Ja, das hat einfach so in der Kombination sehr, sehr viel Spaß gemacht.
1: Mhm. Hast du Jonathan Hilbert verfolgt bei Tokio?
0: Ja, auf jeden Fall. Das war ein mega Rennen.
1: Silbermedaillengewinner für Deutschland, 50 Kilometer.
0: Richtig, ne? Was ganz Besonderes. Das kam ja mega überraschend und hing wirklich die ganzen 50 Kilometer auch am Bildschirm. Mhm. Also bis auf eine Dreiviertelstunde, da musste ich mal Krafttraining machen. Da waren wir gerade im Trainingslager in Kienbaum, aber den Rest habe ich tatsächlich, weil wir zum Glück an dem Tag einen halben Tag frei hatten.
1: Das war nachts? Das war noch nachts, als das live war?
0: Naja, genau. Ja. Und deswegen konnte ich es mir auch leisten. Ah, aber ich glaube, der Rest war früh noch.
1: Ah, kann sein,
0: Der Rest war früh noch, wo wir noch zum Krafttraining mussten. Deswegen konnte ich es halt komplett sehen. Und ich habe auch immer mal ein bisschen zurückgespult, weil man schläft ja immer wieder ein und wieder vor eine Stunde zurück. Weil ich wollte es ja komplett sehen. Es war echt mega spannend. Und ja, ich verfolge es immer noch, auch jetzt, gerade Christopher Linke, der auch schon so lange und so erfolgreich ist. Ja, macht immer Spaß zuzugucken und jetzt auch gerade die neuen Formate, wobei ich es auch ein bisschen kritisch gesehen habe, eben so von diesen traditionellen Disziplinen wegzugehen und jetzt auf Krampf neue Formate zu machen, nur damit spektakulärer ist fürs Publikum, sehe ich ein bisschen kritisch, tat mir auch sehr leid für den einen oder anderen Geher, der auf 50 Kilometer spezialisiert war und jetzt mit 20 Kilometern da er doch seine Probleme mit der Umstellung hat, ist halt
1: ist was
0: gefühlt,
1: anderes.
0: Man macht, muss aus ihnen einen Sprinter machen, gefühlt. Also es ist natürlich jetzt noch kein Sprint, aber hat ja in Paris eigentlich ganz gut überzeugt, jetzt das neue Format. Und ja, ich freue mich immer noch, wenn es kommt und ich es verfolgen kann.
1: Und 20 Kilometer war ja auch das, wo du eigentlich dann so deine Strecke war, ne?
0: Genau, das war das, was mir dann am meisten Freude bereitet hat, weil man konnte so schön taktieren, man konnte ein bisschen spielen auch mit den Feldern, in denen man gegangen ist. Und das war schon herausfordernd. Ich meine, machen wir uns nichts vor, der 17., 18. Kilometer, das war einfach, da musste man einmal durch die Hölle gehen. Das war dann schon immer sehr, sehr hart, aber dann danach, wenn das Ziel immer näher kam, die Freude dann auch und auch, die Endorphine danach, die Glückshormone, wenn man es dann geschafft hat und wenn man wieder eine neue Bestzeit aufgestellt hat, einfach mega. Und die Geher, das ist einfach auch, weil es nicht so viele in Deutschland machen, wie eine Familie.
1: Ist eine Community, ne?
0: Ja, genau.
1: Habe ich auch schon oft gehört.
0: Genau, und der Truppe macht es einfach, hat super viel Spaß gemacht.
1: Toll. Also auch ein ganz wichtiger Teil deines Lebens. Du musstest dann einen anderen Teil angehen. Das war sozusagen das, warum die jetzt aufmerksam zugehört haben. Ich hatte ja gesagt, heute sitzt du im Rollstuhl, bist querschnittsgelähmt, gehen geht nicht mehr. Wir werden auch darüber natürlich kurz sprechen, um das einfach zu erzählen, weil es auch ein Teil deiner Lebensgeschichte ist und weil du da auch schon oft gesagt hast, du bist da auch mit dir irgendwie im Reinen. Mhm. Es gab dann im Rahmen deines Studiums einen Unfall, der dich ereilt hat. Ja. Kannst du uns dazu einfach mal erzählen, was du erzählen magst, warum du heute im Rollstuhl sitzt?
0: Ja, ich war ja ab Geologie studiert und ich war dann auch 2013, habe ich meinen Masterabschluss gemacht und hatte mich dann entschieden, noch eine Promotion draufzusetzen im Bereich der Höhlenforschung, Südharzgefäuser. Und wir hatten da einen Großversuch gemacht in der Barbarossa-Höhle. Wir haben das Wasser quasi mit einer relativ grellen Farbe gefärbt, mit 2 verschiedenen Farben, die man sogar noch im Millionstelbereich nachweisen kann. Mhm. Und

0: dabei waren wir natürlich angewiesen zu gucken, wo gibt es Grundwasser, wo können wir Wasserproben nehmen, um zu gucken, wo fließt das Wasser hin. Und wir waren dann eben am Nordgefäuser in Kelpra in einem stillgelegten Bergwerk, wollten dort auch eine Probe nehmen. Ja, und da kam es dann eben zu dem Unfall, wo ich dann abgestürzt bin und der mich dann quasi in den Rollstuhl gebracht hat.
1: Ja. 15 Meter waren es gewesen, habe ich gehört. Bist du seitdem eigentlich mal wieder da gewesen? Oder nie wieder dann?
0: Nee, also ich war dort nicht nochmal. Nee. Es ist ja auch, auch mit einem Rollstuhl jetzt nicht so leicht dahin zu kommen. Und mittlerweile wurde es natürlich auch versiegelt, das Bergwerk. Ja. Das war ja schon ein stillgelegtes Bergwerk. Ja. Und ging ja dann auch durch die Medien, da blieb ja nichts anderes übrig, als es wirklich endgültig zu versiegeln. Es sind auch keine Spielplätze, also ich finde auch, im Nachhinein sollte wirklich geschlossen werden, sowas, weil ist halt nicht ungefährlich. Aber prinzipiell am Kyffhäuser war ich schon öfter. Ich war auch schon wieder in der Barbarossa-Höhle in der Heimkehle. Also war auch bei verschiedenen Projekten auch von unserem Höhlenforscherverein noch mit dabei. Also ist jetzt nicht so, dass ich den Bereich meide. Das gehörte zu meinem Leben und gehört auch weiterhin zu meinem Leben.
1: Wie du es gesagt hast, ne? Und ich habe gelesen und gehört, was total interessant ist, dieser Sturz, der dann in der Folge zur Querschnittlähmung führte. Du gehst davon aus, und du hast es kurz angesprochen, dadurch, dass du Skispringen auch als Sport gemacht hast, ist es eigentlich so ausgegangen, wie es ausgegangen ist? Sonst hätte es sogar noch schlimmer ausgehen können.
0: Ja, definitiv.
1: Warum?
0: Beim Skispringen hat man mir immer gesagt, Anja, wenn du stürzt, mach dich gerade und Füße nach unten. Und ich weiß nicht warum, aber in dem Moment kam genau das bei mir in den Kopf und genau das habe ich gemacht. Und das war dann das Glück, dass ich im Prinzip so gelandet bin, dass ich quasi mit den Füßen zuerst gelandet bin, die weggerutscht sind, ich dann mich quasi wie hingesetzt habe, aber durch diese Geschwindigkeit, die ich drauf hatte, hat es natürlich eine extreme Stauchung der Wirbelsäule gegeben und damit ist der erste Lendenwirbel zerborsten. Und ich kann mich halt nicht so genau an den Aufprall selbst, sondern an alles kann ich mich erinnern, den Aufprall selber nicht. Aber das ist die einzige Erklärung, wie der Sturz dann doch so glimpflich ausgehen konnte. Weil es war, an sich war es nicht mehr. Es war der Lendenwirbel, eine gebrochene Rippe, weil ich auf meine Kamera gefallen bin, die ich noch umhatte. Und ansonsten war nichts. Und das ist für 15 Meter ja doch schon, ist jetzt blöd gesagt, aber eine ganz gute Bilanz, muss man schon sagen. Und deswegen bin ich auch sehr dankbar, dass es so ausgegangen ist, dass ich hier sitzen darf, dass ich jetzt mein Leben so, wie ich es lebe, leben darf. Also da bin ich schon dankbar dafür.
1: Und immer wieder das muss man natürlich auch, weil es natürlich auch die Leute interessiert, dann in dem Moment, wann realisiert man, dass es man wirklich nicht mehr laufen kann? Und wie geht's dann weiter? Also das
0: das Realisieren, das ist gar nicht so einfach gewesen. Man will es erstmal nicht wahrhaben. Klar, man kriegt die Diagnose. Ich wurde ja dann auch gleich in Nordhausen notoperiert, dann nach Halle ins Bergmannstrost verlegt. Ich habe da eigentlich noch gar keine Panik geschoben, weil aus den einschlägigen Krankenhausserien, die man ja gerne mal guckt, da sieht man es ja häufig. Es passiert ein Unfall, derjenige kriegt die Diagnose Querschnitt gelähmt. Alle sind traurig, dann wird operiert, dann wird nochmal operiert, der große Zeh wackelt, alle freuen sich und er ist geheilt.
1: Hat ja auch vielleicht ein gewisses Vertrauen dann irgendwo immer noch in die medizinischen Möglichkeiten.
0: Genau, da habe ich eben so gedacht, es wird halt genauso sein. Ich werde ja eh nochmal operiert, das wird schon. Und dann aber so Stück für Stück kam dann die Erkenntnis. Man muss auch sagen, im Bergmannstrost, die Mitarbeiter, sowohl die Ärzte als auch die Pfleger, als auch Physiotherapeuten, die haben eine sehr charmante Art, einem das klar zu machen. Also nicht mit einem Hammer, sie sagen es einem schon ganz klar zwischen die Augen, aber trotzdem so, dass man es noch ganz gut aufnehmen und verarbeiten kann. Also wirklich jetzt nicht unsensibel, sondern auf eine sensible, aber sehr direkte Art wird es einem dann doch schon vermittelt. Und wenn man auf so einer Rückenmarkstation liegt, dann sieht man ja auch die anderen Fälle. Gerade wenn man dann schon ein bisschen mobiler ist, man spricht, man tauscht sich aus, man lernt von den Erfahrungen der anderen und dann so Stück für Stück kam dann die Erkenntnis. Auch wenn mir erst gesagt wurde, du wirst nie wieder laufen können, habe ich mir gedacht, ach komm, lass reden. Das schaffe ich schon. Aber es ist ein schleichender Prozess, die Erkenntnis ist jetzt nicht von heute auf gleich.
1: Aber vielleicht auch sogar gar nicht so schlecht. Also nicht sofort diesen Hammer zu kriegen und sofort in so eine depressive Phase dann reinzustürzen, wie das ja auch bei vielen der Fall ist, sondern wirklich irgendwo das erst schleichend an sich ranzulassen.
0: Genau. Und das Schöne ist halt auch, ich hatte ja auch super Unterstützung von meiner Familie, von meinen Freunden gehabt. So dass wenn immer mal so eine Erkenntnis mich geeilt hat, wurde ich auch aufgefangen. Also das war auch unglaublich wichtig, dass immer, wenn man wieder mal neue Erfahrung gemacht hat und einem alles so ein bisschen klar wurde, dass man immer jemanden hatte, den man anrufen konnte. Also ich weiß auch, meine Mutti hat auch mal eine Nacht mit in der Klinik.

0: Freunde, auch meine Großeltern immer hinter mir. Und ja, haben mich quasi auf jedem Weg, den ich einschlagen wollte, unterstützt. Mhm. Und auch wenn er manchmal eine Sackgasse war, dann war es eben eine Sackgasse. Mhm. Aber wir haben die Richtung gewechselt, neuen Weg genommen. Mhm. Und ich glaube, die Wege, die wir bis jetzt gegangen sind, waren ganz gescheit.
1: Genau. Das hat am Ende zu was geführt. Absolut. Hast du eigentlich deine Promotion dann noch beendet?
0: Nein, also im Moment nicht. Ich hatte jetzt mal Ansätze unternommen. Ich hatte zwischendurch nochmal Meteorologie studiert in Leipzig. Da hatte ich das dann wieder so ein bisschen zurückgestellt. Dann hatte ich jetzt mal tatsächlich nach Tokio wieder einen Anlauf genommen. Hat auch in Jena jemanden gefunden, der mich jetzt betreuen würde. Und dann kam aber der glückliche Umstand, dass ich jetzt ein Jobangebot bekommen habe vom Bergmannstrost, dort zu arbeiten, die mich so, wie ich bin, nehmen wollten, mit Sport, mit allem, also komplette inklusive Paket, und mich da auch unterstützt haben oder geplant haben, mich zu unterstützen, was sie auch super machen. Da habe ich dann auch gesagt, okay, jetzt muss ich eine Entscheidung treffen. Und da habe ich dann ganz klar gesagt, ein Job geht auf jeden Fall vor, der Promotion. Aber die Ergebnisse liegen vor, ich muss gar nicht mehr groß ins Gelände.
1: Aufgeschoben ist vielleicht nicht aufgehoben.
0: Richtig, genau. Ne? Irgendwann vielleicht mal.
1: Du sagtest gerade das komplette inklusive Paket. Es ist dann so, dass mit so einem Unfall und mit diesem Einschnitt im Leben natürlich vieles sich verändert und sowas. Was sind so in deinem Leben jetzt mal fernab vom Sport dann so Sachen gewesen, die man als erstes mit anpacken musste? So was, wie geht es dann weiter? Oder Dinge, die dir auch aufgefallen sind, als du dann, gehen jetzt mal einfach aus, als du schon im Rollstuhl dann saßt. Also, weil das ist ja eine Perspektive, die man dann einnimmt, die man vorher eigentlich gar nicht hatte als Mensch ohne Behinderung.
0: Ja, definitiv. Also das war auch ja in der Klinik, wo sie dann von verschiedenen Sachen gesprochen haben. Zum Beispiel habe ich noch ganz präsent in Erinnerung, hat eine Krankenschwester hat mich gefragt, Anja, hast du schon mal drüber nachgedacht, was für ein Auto du jetzt kaufst? Ich habe sie angeguckt, ich verstehe jetzt die Frage nicht. Warum? Ich habe doch ein Auto. Ich habe doch meinen kleinen Clio, meinen Erwin. Warum soll ich mir ein neues Auto kaufen? Und dann so, naja, ja, schon klar, ohne Füße kann man ein Auto schlecht fahren. Ja, okay, darüber habe ich mir tatsächlich keine Gedanken gemacht. Oder auch, was zu Hause alles nötig ist, umzubauen, dass man mit einem Rollstuhl zu Hause leben kann. Und da muss ich echt sagen, gerade in dem Teil bin ich sehr, sehr dankbar meiner Familie, meinen Eltern und Großeltern, die wirklich da Unglaubliches vollbracht haben. Die haben wirklich in der Zeit, wo ich im Krankenhaus und in der Reha war, haben die zu Hause alles gemanagt. Weil das war auch so für mich, mein heiliges Zuhause muss umgebaut werden. Das heißt, mein Leben verändert sich und mein Zuhause soll sich auch verändern. Das war auch, das war irgendwie, was mich sehr schockiert hat, wo ich wirklich auch viel zu knaupeln hatte. Und ich wollte auch in der Klinik gar nichts davon wissen. Also auch wenn meine Familie davon angefangen hat zu sprechen, Anja, was für Fliesen möchtest du haben, wie soll das aussehen? Macht einfach. Das war irgendwie, ich kam damit nicht klar, dass mein Zuhause sich auch verändert. Und ja, als ich dann aus der Reha nach Hause kam, oder ich durfte ja auch während der Klinikzeit, während der Reha immer mal nach Hause, man hat den Fortschritt dann auch gesehen. Also was sie da gemacht haben, einfach Wahnsinn. Ich kam nach Hause und konnte sofort mit dem Rollstuhl dort super leben, hat eine wunderschöne Wohnung bekommen dadurch. Also da bin ich unglaublich dankbar, dass das alles im Hintergrund so lief, weil ich glaube, ich selber hätte in der Zeit gar nicht da viel machen können, weil ich kam, wie gesagt, mental damit gar nicht so richtig klar. Und ja, die Perspektive hat sich natürlich deutlich verändert. Nicht nur das, was man einfach auch optisch sieht, auch so vom Kopf her, habe ich einfach gelernt in der Zeit, die kleinen Dinge viel mehr zu schätzen zu wissen. Zum Beispiel war für mich ein ganz normal früh, ich fotografiere gerne. Mein Hobby, Fotografie, Makrofotografie von Pflanzen, das ist so Alltag gewesen. Und das hat in der Klinikzeit viel, viel mehr an Bedeutung gewonnen, auf einmal wieder raus zu können, mit dem Rollstuhl mobil zu sein. Meine Mutti hat mir eine kleine Kamera geschenkt, eine Digitalkamera. Damals waren ja die Handys noch nicht so Bombe. Und dann sind wir in den Patientengarten rausgegangen und haben dann die Rosen fotografiert und dann daraus auch am Kalender gemacht. Und ja, das hat man auf einmal alles viel, viel mehr zu schätzen gewusst. So die kleinen Sachen, auch wenn man dann zu Hause war, der Alltag, der sonst immer so selbstverständlich abläuft, ist auf einmal nicht mehr selbstverständlich. Da war es das Highlight, erstmal wieder zu kochen, zu backen und zu staubsaugen. Okay. Das ist irgendwie total verrückt, aber ja, so diese ganz alltäglichen Dinge, wo man auch oft meckert, oh, das muss ich jetzt machen, wo ich dann einfach sage, sei dankbar, dass ihr es machen könnt.
1: Dass du es noch machen kann.
0: Ja. Ja, dass man selbstständig leben kann, und das ist halt von unschätzbarem Wert. Auch wenn manches einen oftmals nervt oder so. Aber man muss immer froh sein, dass man es noch kann, weil ich habe auch eben Fälle gesehen mit Patienten, die sich nicht mehr selber ein Toastbrot schmieren können. Und deswegen habe ich wirklich gelernt, oder ist das, was ich auf jeden Fall aus der Zeit mitnehme, wirklich die Kleinigkeiten zu schätzen im Leben.

0: Also eher positiv gedacht als jetzt das, was
1: Eher
0: einem vielleicht
1: positiv,
0: dann,
1: genau.
0: ne, wo man sagt, auch in Halle jetzt, wenn man so unterwegs ist oder was, gibt ja wahrscheinlich dann doch auch oft Überlegungen, kommt man irgendwo hin? Das ist ja oft dann der klassische Fall, wenn man mit Rollstuhl unterwegs ist, Rampe, Fragezeichen.
1: So nach dem Motto, guck nicht auf das, was du nicht mehr kannst, sondern guck auf das, was du noch kannst. Ist es auch, wenn ich jetzt in der Stadt unterwegs bin, auch wenn ich in Halle unterwegs bin oder in jeder anderen Stadt. Ich bin ja sehr viel unterwegs. Ich gehe gar nicht so vom Kopf heran, oh, ist das jetzt für mich machbar oder nicht? Nee, ich mache es einfach und gucke, was geht. Und das Schöne ist halt in der Gesellschaft, in der wir leben, es gibt immer hilfsbereite Hände. Also es ist nie, dass ich dann irgendwo dann wirklich vor der Tür bleiben muss, weil da drei Stufen sind und ich komme nicht rein. So schnell kann man gar nicht gucken, da kriegt man auch Hilfe. Und das ist schön und das, ja, deswegen bin ich da auch sehr offen und gehe halt immer sehr positiv auch in meine ganzen Vorhaben rein, weil ich weiß, wenn ich selber irgendwo nicht mehr weiterkomme, irgendwie kriegen wir das hin. Irgendwie finden wir einen Weg. Und das ist auch so ein Punkt, den ich habe lernen müssen, Hilfe anzunehmen. Das ist auch nicht so einfach, wenn man ein komplett selbstständiger Mensch war. Ja, meine Familie sagt es jetzt immer noch gerne, Anja, jetzt lass dir doch endlich helfen. Meine Teamkollegen, meine Trainer schlagen die Hände über dem Kopf zusammen. Mensch, Anja, warum? Lass dir doch helfen, wir sind doch da. Das ist immer noch so was, lerne ich noch, gelobe Besserung. Ich versuche es natürlich alles immer noch selber, auch wenn ich dann manchmal neben dem Rollstuhl liege, statt im Rollstuhl sitze. Aber ja, man muss halt lernen, Hilfe anzunehmen und auch fremde Hilfe. Und ja, beim Einkaufen ist das simpelste Beispiel. Ganz oben steht das Mehl und das will man haben. Und da muss man auch mal offen auf die Menschen zugehen, wobei ich das selten muss. Allein schon, wenn der Blick nach oben geht, sind sofort zweimal da, brauchen Sie was von da oben, was natürlich schön ist. Und auch wenn es irgendwas ist, wo ich selber vielleicht gerade noch rankommen würde, ich lasse mir trotzdem immer gerne helfen, weil es ist schön, wenn die Menschen so aufmerksam sind und auch helfen wollen. Wenn ich da jetzt sagen würde, nee, bloß nicht, ich will das nicht. Das ist, finde ich, immer falsch, weil irgendwann sitzt jemand da, der braucht die Hilfe. Und dann sollen die Menschen weiter so offen sein. Und deswegen, ja, lasse ich mir immer lieber einmal mehr als zu wenig helfen. Und ja, so kriegt man das auch hin. Klar, es ist nicht alles barrierefrei, aber ich muss sagen, die 9,5 Jahre sind es jetzt, die ich im Rollstuhl sitze. Was ich da erlebt habe, was jetzt schon alles gemacht wird in Richtung Barrierefreiheit, ist einfach
0: Ist
1: Wahnsinn.
0: auch in der Entwicklung, ne? Also
1: Das ist
0: auch in
1: eine Entwicklung.
0: Halle, auch über die 10 Jahre jetzt erfasst, ist auch, glaube ich, viel passiert, ne? Du kannst es jetzt
1: Richtig.
0: besser einschätzen, aber.
1: Genau. Also es ist wirklich, wir sind da wirklich auf einem sehr, sehr guten Weg. Es wird sehr, sehr viel Richtung Barrierefreiheit gedacht. Schon bei Neubauten, aber auch, wie kann man jetzt eine Altstadt barrierefrei machen? Weil machen wir uns nichts vor, solche alten Gebäude, wenn sie vielleicht noch unter Denkmalschutz stellen, das barrierefrei zu machen, ist natürlich ein Mammutprojekt. Und jeden Schritt, den wir gehen, ist Gold wert. Und man kann jetzt nicht erwarten, dass von heute auf morgen alles barrierefrei ist. Das kann man nicht erwarten. Aber die Tendenz ist ganz klar sichtbar. Ich meine, das beste Beispiel ist eigentlich das Bergmannstroß, die Straßenbahnhaltestelle davor. Wir haben drei Rückenmarksstationen die ganze Zeit und die Haltestelle ist nicht barrierefrei gewesen. Und jetzt gab es ein großes Stadtbauprojekt, wo die Merseburger Straße gemacht wurde. Und in dem Atemzug hat man wirklich eine sehr schön barrierefreie Haltestelle installiert, was ja natürlich auch wichtig ist, wenn man da Rückenmarkstation
0: Ja,
1: hat.
0: klar.
1: Also der Weg ist auf jeden Fall der richtige, den wir gehen. Klar wünscht man sich vielleicht an der einen oder anderen Stelle, er könnte ein bisschen schneller sein, aber was ist schon schnell in Deutschland?
0: Ja, also ich finde das ja toll, wie du immer wieder da so positiv dann auch reinblickst. Das ist sicherlich auch sozusagen ein Vorteil oder ein Markenzeichen deines Erfolgs. Gibt es auch mal was, wo du dich mal richtig drüber geärgert hast? Also seitdem du im Rollstuhl sitzt, jetzt bezogen auf diese Behinderung zum Beispiel?
1: Eigentlich relativ
0: Ärgerst
1: wenig.
0: dich nicht so, ne?
1: Nee, also, weil es nützt nichts. Das Leben ist viel zu kostbar, als sich da ständig zu ärgern über irgendwas. Ja, was mich vielleicht immer mal so ein bisschen demütig macht, ist gerade, wenn man jetzt daran denkt, dass ich früher eben sehr, sehr gerne in den Alpen wandern war und auf die Gipfel gestiegen bin. Klar, das geht nicht. Also, einen Gipfel kann man nicht barrierefrei gestalten. Das funktioniert halt nicht. Aber dann sucht man sich halt andere Ziele. Also, wenn das eine nicht mehr geht, ich sage ja immer, die eine Tür schließt sich, dafür geht eine andere auf. Und mein Leben ist einfach so reich geworden, seit dem Unfall auch, dass ich gar nicht dem, was vielleicht gar nicht mehr geht, gar nicht so hinterher traue. Gibt einfach keinen Grund dafür, weil das Leben ist halt trotzdem schön. Und ich lebe halt wirklich eher nach dem Motto, gib jedem Tag die Chance, der Schönste deines Lebens zu werden. Und klar fällt es auch manchmal schwer, wenn man früh aufsteht, wenn man sich denkt, nee, das funktioniert heute nicht. Aber irgendwie sind dann eben, wie gesagt, die kleinen Dinge, an denen man sich dann erfreut, vielleicht mal im Tagesverlauf, sodass der Tag dann trotzdem schön wird. Und nee, groß ärgern, da ist mir auch die Zeit zu schade.
0: Du hast auch eine neue Tür dann aufgemacht und hast deinen Weg wieder zum Sport gefunden, sozusagen. Und jetzt ist Kanu deine Leidenschaft. Wie bist du zum Kanu-Rennsport dann gekommen oder zum Kanusport?
1: Ja, also im Verlauf meines Aufenthalts im Krankenhaus und auch in der Reha hat man vieles ausprobieren können. Also da gibt es auch direkt immer im Therapieplan Zeiten, wo es heißt Rollisport. Mhm. Da haben wir sehr, sehr viel gemacht. Da haben wir Rollstuhlbasketball gespielt, Boccia. Wir haben Bogenschießen gemacht, Rollstuhl-Tischtennis. Ich war auch mal, als ich in der Reha war, war ich auch mal beim Rollstuhl-Rugby. Mhm. Mega coole Sportart. Ich kenne da auch zwei, drei Spieler. Bin gut befreundet mit denen. Die waren jetzt auch erstmalig in Paris dabei.
0: Auch aus Halle, ne?
1: Aus Leipzig. Leipzig, Magdeburg, genau. So die Richtung. Hat mich riesig gefreut, dass die dabei waren. Ich darf den Sport leider nicht machen, weil da muss man mindestens drei Extremitäten eingeschränkt sein. Aber es ist trotzdem eine fantastische Sportart, hat super viel Spaß gemacht. Und ja, schlussendlich kam ich über das Bergmannsrussland an Parakanu. Und als ich dann aus meiner Reha-Zeit raus bin, bin ich direkt eigentlich ins Boot gestiegen, weil ich wollte es unbedingt ausprobieren, weil es ist wieder ein Sport in der Natur. Und es war wirklich Liebe auf den ersten Paddelschlag. Es war die erste Einheit dort gemacht, die erste Runde gepaddelt. Und ich weiß noch, da war noch eine Kindertrainingsgruppe da, die hatten schon am Steg heimlich Wetten abgeschlossen. Na, wann kentert sie, wann fällt sie rein?
0: Ach so,
1: ja. Und dann kam ich zum Steg zurück und die eine Kleine, die ist ja gar nicht reingefallen. Das war eine ganz, ganz witzige Begegnung. Okay. Und es hat einfach super viel Spaß gemacht. Ich habe auch im Sommer angefangen, traumhaftes Wetter, Sonne, blauer Himmel, dann am Osendorfer Seenhalle. Und es hat mich auch noch nicht losgelassen. Habe es dann immer intensiver betrieben. Und ja, ist einfach ein wunderschöner Sport, der mich sehr an meine Zeit im Gehen erinnert hat. Und ja, war aber sportlich gesehen doch was ganz anderes. Einerseits keine beinbetonte Sportart, sondern eine armbetonte Sportart. Das war die erste Herausforderung. Und dann ist es keine Ausdauersportart, sondern eine Sprintsportart. Mhm. Und das ist natürlich dann extrem, wenn man von einem reinen Ausdauersportler auf einen Sprinter umschulen muss. Mhm. Ja, aber das habe ich eher als Herausforderung gesehen und hat aber auch lang genug gedauert, bis es geklappt hat.
0: Also was meinst du, geklappt hat? Dass du das annimmst, dass das jetzt der neue Sport ist?
1: Dass ich wirklich ein Sprinter werde.
0: Sprinter, ich wollte gerade sagen, genau das wohl eher. Ne? Und ich hatte auch gerade dran gedacht, also natürlich kann man auch im Kanu lange Strecken fahren. Ihr fahrt ja sicherlich auch im Training mal lange Strecken einfach, oder?
1: Ja, also im Training auf jeden Fall. Im Training, gerade jetzt im Winter, fahren wir regelmäßig 10, 12 Kilometer. Mhm. Also das ist auch, macht mir auch Spaß, wo die meisten Sprinter eigentlich eher fluchen, oh, müssen wir jetzt schon wieder, das ist doch langweilig, das ist so monoton, sage ich immer eher,
0: Das passt ja so zu dir.
1: Ja,
0: ne?
1: Also genau.
0: So, und du hast auch gesagt, irgendwie sinngemäß, es bedeutet für mich auch wieder ein Stück weit Freiheit, ne? Dieses Kanufahren.
1: Richtig.
0: Und eigentlich, ich fand das total interessant, diese Parallele zum Gehen, wo wir ja vorher waren, wo du ja auch schon gesagt hast, ist irgendwo befreiend. Und es gibt ja so viele, auch gerade Läuferinnen und Läufer, auch über Langdistanz sagen das sehr oft, dass das eben dieses Bewegen in der Natur, dass das mich entspannt und runter holt und ich mich nur darauf konzentrieren kann, auf mich und meinen Körper. Und so ist es für dich wahrscheinlich jetzt auch dann.
1: Genau. Ja, das einerseits und andererseits eben auch, man ist immer aus dem Rollstuhl raus, man sitzt im Boot und ist dann einer von vielen. Man ist dann nicht der Rollisportler, sondern man ist einer von vielen. Gerade wenn man jetzt im Verein trainiert, wo mehrere Kanuten sind. Wir trainieren halt in den anderen Trainingsgruppen auch mit und einfach auf dem Wasser sein. Ja, wie du schon sagtest, die Freiheit. Einfach frei sein, seine Grenzen suchen, finden, dann eben auch die Grenzen zu verschieben und das ein auf den nächsten Tag immer mehr sich selber immer wieder neue Ziele setzen und das macht Spaß und wir sind ja durch unseren Sport auch jetzt sehr, sehr viel in der Welt unterwegs. Wir haben ja schon Trainingslager in Japan gemacht, Südafrika, Türkei, Spanien, Südfrankreich. Wir waren auch schon mal in Kanada zu einer Weltmeisterschaft. Man lernt halt immer neue Spots kennen. Es ist halt nicht, wie wenn man in der Halle trainiert, wo die Hallen relativ ähnlich sind, sondern es ist immer was anderes. Man trifft eine andere Natur, andere Begebenheiten, andere Tiere, was in Südafrika natürlich dann auch sehr spannend ist, wenn auf einmal so ein riesiger Waran vor einem auftaucht. Das macht die Sache dann doch ein bisschen ereignisreicher.
0: Die können so groß sein wie das ganze Boot. So
1: ja, genau. Als der Kopf rauskam, dachte ich erst so, ach komm, hier sprintest du durch. Der macht einen Rückzieher und dann kam der Oberkörper hinterher. Dann blieb nur noch Anker werfen und beten, dass es noch reicht, das Bremsen. Das Bremsenmanöver hat noch gereicht. Reinfall will man auch in Südafrika nicht bei den paar süßen Schlangen, die es dort gibt.
0: Nee, das stimmt.
1: Weil Schlangen sind sowieso Nee, das ist geht, gar nicht. Geht gar nicht. Dann lieber spinnen.
0: Zum Glück gibt es in der Saale nicht ganz so viele.
1: Richtig, aber wir haben auch schon eine gesehen, die einen Haarkranz hatte, weil sie durch ein Geäst geschwommen ist. Sah sehr witzig aus. Also meine Trainerin fand es witzig, ich eher so semi-witzig, wenn ich weiß, dass da eine Schlange war.

0: Ja, aber es ist eben auch schön, wirklich so die verschiedenen Spots kennenzulernen. Jetzt auch Türkei war auch ein sehr, sehr schöner Spot, wo wir, weil einfach so viele Kanuten dahin fahren, mussten wir früh trainieren. Und früh heißt, wir sind um 6 haben wir uns getroffen, um 6:30 nach der Wärmung aufs Wasser zu gehen. 6:30 war es stockduster. Wir waren nur noch da, das Hotel war direkt an dem Fluss, wo wir waren. Und dadurch konnte man so schemenhaft das Ufer sehen. Und dann ist man halt im Dunkeln los, ist dann 4, 5 Kilometer nach unten gepaddelt. Und wenn man zurückkam, hat man die schönsten Sonnenaufgänge gesehen, die man sich vorstellen kann. So richtig Sonnenaufgang, wir hatten so einen Deich dahinter, aber Meer. Sonnenaufgang, hinter dem Schilf ging die Sonne auf, die Bootshütten, die Fischerhütten haben sich abgehoben. Das war einfach so, man ist da gepaddelt.
1: Ja, toll.
0: Wahnsinn. Und das sind einfach so insgesamt Erlebnisse, ja, die den Sport so reich machen. Das ist,
1: Ja,
0: ja.
1: eben, klar, weil man eben auch am besten freien Bahnen unterwegs ist, jetzt nicht als Leichtathlet im Stadion oder sowas dann
0: Ja.
1: läuft, wo man dann doch meistens ein bisschen eingeschränkter ist, ne? Sondern mitten in der Natur. Und du sagtest, ihr trainiert wirklich dann auch häufig mit allen zusammen, also die komplette Kanu-Gruppe zusammen oder also auch sozusagen alle Fußgänger, die noch unterwegs sind oder wird
0: Ja,
1: da nochmal getrennt dann?
0: nee,
1: Nee.
0: also wir haben schon, also im Prinzip sind wir schon eine eigene
1: Ja.
0: Paracano-Trainingsgruppe gewesen. Aber wir haben auch mit den anderen zusammen trainiert, mit den Kindern, mit den Jugendlichen, das haben wir auch gemacht. Jetzt, wo wir jetzt sind beim SV Halle, da sind wir jetzt nicht an einem Kanustützpunkt, sondern sind wir Parakanuten und es ist ein Rudererverein dort. Und ja, da trainiert man eher weniger zusammen, weil die Ruderer fahren
1: Ruder
0: rückwärts,
1: machen
0: wir
1: anders.
0: vorwärts. Das ist dann natürlich ein bisschen schwierig, aber wir sind auch trotzdem zusammen auf dem Wasser. Also die Trainingseinheiten finden manchmal auch gleichzeitig statt und dann ist es halt auch, ja, muss man sich gut absprechen, dass da kein Unglück passiert. Aber bis jetzt ging das alles ganz gut und man nimmt sich ja gegenseitig aufeinander Rücksicht. Da funktioniert das super. Aber was wir eben auch gerne mal machen, ist auch, wenn wir jetzt in Trainingslagern sind und die Rennsportler sind da, also die olympischen Kanuten, dann trainieren wir auch mal mit denen zusammen. Dann
1: Das
0: sucht
1: meinte
0: man
1: ich
0: sich
1: jetzt
0: auch
1: auch.
0: Trainingspartner zusammen. Gerade als wir jetzt in der Türkei waren, hat meine Teamkollegin auch eine Athletin mitgehabt, die eben so ihr Geschwindigkeitsniveau ist, dass die beiden sich da gegenseitig pushen konnten. Andererseits, als mal die Kanadier-Damen da waren aus dem Juniorenbereich, habe ich auch mit denen zusammen trainiert. Also das macht eigentlich auch viel Spaß und es funktioniert auch super.
1: Also, weil da wollte ich eigentlich auch nur drauf hinaus. Also ich könnte mich ja jetzt auch in so ein Kanu reinsetzen. Könnte ich wahrscheinlich nicht, aber theoretisch könnten wir jetzt
0: Ätzend
1: gegeneinander
0: schon.
1: fahren so, ne? Und klar, ich würde vielleicht dann mit den Beinen steuern, du jetzt nicht. Das ist schon ein technischer Nachteil vielleicht dann an der Stelle, ne? Wobei ich weiß es jetzt ja gar nicht genau, aber theoretisch könnten wir gegeneinander fahren auf jeden Fall.
0: Ja,
1: Ne?
0: theoretisch. Und das ist eben das Schöne auch am Kanu. Wir sind halt eine sehr, sehr inklusive Sportart. Nicht nur, dass wir zusammen im Training zusammenfahren können, sondern im nationalen und auch internationalen Bereich fahren wir alles zusammen. Also wir fahren nicht gegeneinander, das wäre natürlich nicht ganz fair, aber alle Wettkämpfe, Europameisterschaften, Weltmeisterschaften, deutsche Meisterschaften, die Sichtung, wir fahren halt alles, fährt der olympische und paralympische Sport zusammen. Also wir sind da sehr schön in das Wettkampfprogramm inkludiert und das macht auch, ja, das auch unsere Sportart aus, dass wir so schön zusammen alles machen. Das
1: Absolut.
0: gibt einem richtig, richtig gutes Gefühl und es ist ja auch schön, weil so werden wir auch als Parasport mehr wahrgenommen von dem olympischen Sport. Wenn man das alles immer so separat stattfindet und so ein bisschen, ja, schon so hinter verschlossenen Türen, weil es wird halt medial dann auch nicht wahrgenommen, wenn Para separat ist oder relativ selten, wenn es jetzt nicht gerade so eine große Sportart ist wie Paraleichtathletik oder Paraschwimmen oder Paraskisport. Es ist halt sehr schön, dass wir halt an einem Ort sind, wir sind zusammen, da findet ein Parakanu-Rennen statt, direkt danach ein olympisches Rennen. Und das wird ja auch von den Medien dann auch wahrgenommen. Und hilft uns natürlich auch, mehr Präsenz zu bekommen, weil in den letzten Jahren hat sich ja der Parasport unglaublich entwickelt. Wir müssen ja, um von der Weltspitze mitzufahren, sprechen wir mittlerweile fast von den gleichen Trainingsumfängen wie im olympischen Bereich. Das hat sich ja wirklich massiv geändert. Und das ist auch schön, wenn das einfach auch nach außen getragen wird, wenn das auch gesehen wird. Klar können wir am Ende des Tages oder am Ende der Woche, sind es vielleicht ein paar Stunden, die wir weniger trainieren, aber was sind die Stunden? Das sind die Stunden, wo, sag ich mal, der Rennsport joggen geht, Fahrradfahren geht. Also athletisches Training macht, um die Arme zu entlasten. Was würde das für uns bedeuten, die Stunden noch zu machen? Das würde bedeuten, Handbike fahren, nochmal Kanu fahren. Rennrollstuhl fahren, also wieder Arme. Und das sind halt so die Bereiche, wo wir dann eben unsere Abstriche machen müssen, weil wir belasten ja unsere Arme nicht nur im Training, wir belasten unsere Arme auch im Alltag. Wenn wir jetzt noch diese Einheiten, die die anderen als Ausgleich nehmen, auch noch mit Armtraining verbringen würden, das würde gar nicht funktionieren. Also das ist, sag ich mal, so der einzige Unterschied, den wir haben, aber sonst die Trainingsumfänge sind ja mittlerweile wirklich genauso. Und ja.
1: Finde es ganz spannend, dass du das sagst, dass auch bei National

0: in internationalen Wettbewerben man oft zusammen dann fährt, weil ich mich das bei Leichtathletik ganz oft schon gefragt habe, warum das nicht möglich ist, dass man zu den deutschen Meisterschaften auch zum Beispiel die Athleten mit Behinderungen dann mit integriert und damit reinbringt. Ne?
1: Ja, ist natürlich schwierig. Wir haben
0: ist da ein bisschen größerer Umfang, genau, aber rein theoretisch wäre es schon irgendwo auch denkbar, denke ich mir, dass man da auch Wettbewerbe mit einflechtet, ne? Um da eine Sichtbarkeit zu schaffen.
1: Das Schwierige wird halt sein, wenn man es einflechten möchte, dann müsste man das wirklich mischen, dass man auch wirklich wirklich die Sichtbarkeit hat. Mischt man das jetzt aber, bedeutet es aber für alle Athleten, dass sie auch viel, viel längere Zeit vor Ort sein müssen. Das ist natürlich nicht nur ein Kostenfaktor für die Verbände, sondern es ist natürlich auch ein mentaler Faktor und man muss die ganze Zeit die Spannung halten. Man hat viel längere Pausen oder der Wettkampf erstreckt sich über einen viel längeren Zeitraum. Das ist natürlich schwierig und gerade auch Leichtathletik und Schwimmen, das sind so unglaublich viele Athleten, weil es einfach in jeder Disziplin, das sind viel mehr Disziplinen als bei uns, gibt viel mehr Startklassen. Bei uns im Parakanu ist es noch ein bisschen entspannter, weil wir haben nur zwei Disziplinen, das ist einmal die Kajakbootsklasse und die Wa-Bootsklasse, also das Auslegerboot. Und in jeder gibt es bei Männern und Frauen nur drei Klassen. Das heißt, es sind am Ende des Tages gar nicht so viele Rennen, was natürlich in der Leichtathletik und Schwimmen viel, viel, viel mehr ist. Und das wird natürlich schwieriger. Also da ist klar, dass das auch separat stattfindet. Deswegen sind wir auch dankbar, dass wir eben die Chance haben, so inklusiv zu fahren und eben die Präsenz zu bekommen.
0: Du hast ja offensichtlich auch ein Talent dann fürs Kanufahren mitgebracht. Was ist denn dein Talent? Was hat dich dann so erfolgreich gemacht? Kannst du ja vielleicht selbst sagen oder vielleicht wurde es dir ja dann auch von den Trainern und Trainerinnen gesagt irgendwie. Was zeichnet dich da aus?
1: Oh, also Talent, ich weiß nicht. Also ich habe mich am Anfang ganz gut im Boot gehalten, sage ich mal. Weiß jetzt nicht, ob ich direkt das Talent mitbringe, aber ich bringe halt die Erfahrungen mit, die ich aus den Jahren zuvor gesammelt habe. Man ist im Sport und später im Leistungssport groß geworden. Man weiß, mit Niederlagen umzugehen, man weiß, mit Höhen und Tiefen generell umzugehen. Und man weiß auch, was es heißt, sich durchbeißen zu müssen und seine Grenzen zu verschieben und auf seinen Körper zu hören. Ich denke mal, das ist einfach ein entscheidender Vorteil, wenn man mit so einer neuen Sportart in einer neuen Lebenssituation anfängt, dass man im Prinzip ja das, was man an Erfahrung hat, dass man das auch überträgt und mitnimmt. Und ja, ich trainiere sehr gerne, mir macht es unglaublich viel Spaß. Und ich denke mal, das ist auch ein entscheidender Faktor, wenn man jetzt sagt, ich mache den Sport nur, weil ich erfolgreich sein will, ist das, denke ich mal, der falsche Weg. Ich sage immer, man muss den Sport machen, weil er einem Spaß macht, weil man dafür brennt, weil man Leidenschaft dafür entwickelt.
0: Und so hattest du ja auch angefangen, ne?
1: Genau.
0: Einfach wieder sozusagen sich wieder einen Sport suchen.
1: Genau. Und da ist halt das Feuer in mir entfacht für den Sport und ja, nur mit Leidenschaft kann man im Prinzip dann auch das Training so gestalten, dass man eben dann sagt, okay, hey, das kann jetzt in die Richtung gehen, ich bin auch bereit, den Weg zu gehen, er wird nicht leicht, er wird sehr, sehr hart werden, aber ich möchte den Weg gehen und ich denke, das ist das, was am Ende den Erfolg oder die Basis des Erfolgs gelegt hat, dass man im Prinzip erstmal den Spaß an dem Sport hat, die Freude, die Leidenschaft und dann eben sagt, okay, jetzt möchte ich aber auch die Erfolge haben in dem Sport. Und dann hilft natürlich das, was man die Jahre zuvor gemacht hat, dass man das überträgt und da einfach mit eisernem Willen durchgeht. Und ja, geht aber eben auch nur, wenn man ein gutes Team hat, gute Trainer und auch familiären, freundschaftlichen so einen Background hat, dass man da so viel Stütze bekommt. Weil es ist ja nicht nur Entbehrung für einen Athleten selber, es ist ja auch für die Familie eine große Entbehrung. Wir hatten es ja vorhin schon mal kurz thematisiert, ich war jetzt dieses Jahr für die in der paralympischen Saison über ein halbes Jahr unterwegs. Das ist natürlich ein ganz schöner Batzen, den man nicht vor Ort ist und andererseits auch das viele Training plus noch der Beruf, da ist natürlich auch, ist man auch auf viel Hilfe angewiesen. Mhm. Also gerade zu Hause alles, das läuft und dass der Alltag trotzdem funktioniert, geht halt nur, wenn wirklich die Familie einen da so unterstützt.
0: Und der Arbeitgeber auch, ne? Job und so muss ja auch alles passen.
1: Richtig,
0: wie viele Stunden trainierst du jetzt und wie lässt sich das vereinbaren so mit deinem Job?
1: Also jetzt zurzeit trainiere ich tatsächlich ein bisschen weniger, ist weil klar. Ich habe jetzt auch gesagt, nach Paris fahre ich jetzt mal ein bisschen runter bis Weihnachten und ab Januar geht es richtig los. Aber in der Regel, wenn ich im Heimtraining bin, reden wir dann schon von 15 Stunden mindestens, die wir trainieren. Sechs Tage die Woche. Nebenbei habe ich eben noch einen Teilzeitjob eben dann am Bergmannstrost. Und da bleibt in der Summe dann auch nicht mehr so viel Zeit für Freizeit. Da ist man froh, wenn man dann nach Hause kommt und mal schnell kocht, weil Tom Liebscher hat mal so schön gesagt,
0: auch oder?
1: Sportler ist mit 24/7. Weil es gehört einfach alles dazu. Um Leistungssport zu machen, gehört es nicht nur dazu, ordentlich zu trainieren und sich zu erwärmen und dann auspaddeln und dann fährt man nach Hause, sondern es geht zu Hause genauso weiter.
0: Ernährung und
1: Ernährung,
0: so weiter.
1: Regeneration, Mentaltraining, im Prinzip auch der Schlaf. Also es ist eigentlich ein banales Thema. Es klingt erstmal banal. Schlaf gehört auch zur Regeneration, aber das ist ganz, ganz wichtig. Und da gehört es eben dazu, dann auch in der Woche die Disziplin zu haben, zu sagen, okay, ich muss morgen früh 6:30 wieder auf Arbeit sein. Also rechnen wir mal zurück. 8 Stunden Schlaf wären schon ganz nice, um einfach wirklich dem Körper die Ruhe zu geben. Ja, dann geht man eben 8:30 ins Bett, wenn der Film gerade bei der Hälfte ist. Und das muss man auch erstmal lernen, das zu machen. Also es ist halt wirklich so ein Gesamtpaket, um im Leistungssport erfolgreich zu sein. Man muss wirklich in jedem einzelnen Teil muss man versuchen, und das ist auch mein eigener Anspruch, perfekt zu arbeiten. Ich will immer, wenn ich am Jahreshighlight, gerade jetzt hier in Paris, wenn ich an die Startlinie oder in den Startschuh fahre, möchte ich zu mir sagen, ich habe in allen Bereichen 100% gegeben. Ich möchte nicht reinfahren und überlegen, hättest du mal den Cheeseburger vor 2 Wochen nicht gegessen? Sowas möchte ich nicht, dass das passiert. Deswegen will ich, dass einfach wirklich alles auf dem Weg perfekt läuft. Und das ist natürlich ein ganz schöner Kraftakt. Und den kann man nicht alleine stemmen. Dafür braucht man das Team, dafür braucht man Familie, dafür braucht man Freunde, die einen auch immer wieder auf den richtigen Weg zurückholen. Wenn man dann mal so ein bisschen mental abdrifft und sagt, es funktioniert nicht, es läuft nicht zusammen, dann brauchst du immer wieder jemanden, der sagt, komm, hey, da ist der Weg, da ist dein Ziel. Und da bleiben wir jetzt dran.
0: Wie viele hast du da im Team aktuell, also die dich so betreuen regelmäßig, sage ich jetzt mal? Trainerin ist klar, die gehört dazu.
1: Genau, also im Team, also wir haben in Halle haben wir eine Heimtrainerin, zum Glück eine hauptamtlich angestellte Trainerin, was gar nicht so einfach ist im Parasport. Da müsste Deutschland nochmal deutlich nachjustieren, was Hauptamtlichkeiten im Trainerwesen angeht. Auch schade, es wurde jetzt wieder gekürzt von ihrer Trainerzahl, was ich aus meiner Sicht doch nicht verstehe. Weil den Trainingsumfang brauchen wir weiterhin. Und da habe ich halt meine Heimtrainerin. Aber unser Nationalteam hat gerade in diesem Jahr viel, viel mehr Gewicht gehabt. Weil wir waren ja über ein halbes Jahr unterwegs, haben die wirklich entscheidenden Phasen im Team gemacht. Und da haben wir mehrere Trainer. Da haben wir natürlich leitend unseren Bundestrainer, den André Prendl, der wirklich einen fantastischen Job gemacht hat. Die letzten Jahre, seit 2019, seitdem er da im Amt ist, schafft er es eigentlich wirklich Jahr für Jahr uns wirklich auf den Saisonhöhepunkt bestmöglich vorzubereiten. Ist bei jedem Trainingslager auch dabei, arbeitet mit uns sehr viel an Technik, hat sehr viel Wissenschaft auch reingebracht ins Team, wodurch wir immer professioneller wurden von Jahr zu Jahr. Und ich würde schon sagen, dass wir jetzt auf einem sehr, sehr professionellen Stand sind, wo, denke ich, auch manchmal der olympische Sport mal zu uns guckt und sagt, hey, was machen die da? Das ist ja krass, ist ja cool.
0: Wobei jetzt zum Beispiel?
1: Das sind verschiedene Sachen, also gerade Trainingsanalyse, Auswertung, es sind wirklich viele Sachen, die da mit reinspielen. Gerade das Training aufzuzeichnen, zu analysieren und daraus Erkenntnisse zu gewinnen. Es sind mehrere Sachen, die es am Ende dann, die den Erfolg dann ausgemacht haben. Aber es ist auch ein schönes Geben und Nehmen, weil dadurch, dass wir viele Trainingslager zusammen haben, gucken wir, was macht der Rennsport, die gucken, was macht Parakanu, und es ergeben sich dann einfach viele Synergieeffekte. Und das ist das, was einfach auch wunderschön ist, dass man so voneinander lernen kann. Aber unser Team ist halt auch riesig. Also wir haben ja auch noch mehrere Co-Trainer dabei. Einer, den haben wir jetzt dieses Jahr leider verabschiedet in seinen wohlverdienten Ruhestand, der aber seit über 40 Jahren Kanu-Trainer ist und von Anfang an auch Parakanu macht. Also ich glaube seit 2014. Ich habe, glaube ich, also ich kann es an einer Hand absehen, wie viele Maßnahmen er mal nicht dabei war. Ansonsten war bei jeder Maßnahme, beim allerersten Trainingslager Nationalmannschaft war er dabei. Der hat also auch mein ganzes Parakanu-Leben begleitet. War schon emotional jetzt zu sagen, er ist jetzt nicht mehr dabei. Klar, er kommt doch mal, er ist Berliner, er kommt doch mal nach Kienbaum noch mit dazu. Aber trotzdem, er war sonst immer dabei. Und da wird, denke ich mal, jetzt schon noch was fehlen. Aber wir haben auch sonst noch tolle Trainer in der Hinterhand aus Hamburg, aus Wuppertal, die wirklich da in den letzten Jahren sehr, sehr viel geleistet haben, auch in ihren verschiedenen Disziplingruppen. Dann haben wir ein ganz tolles medizinisches Betreuerteam. Ein Physio, der uns eigentlich die ganze Zeit begleitet, der Daniel aus Leverkusen, der, also wenn wir sagen, wir machen eine Maßnahme, der ist immer da. Also eigentlich ist er eher traurig, wenn er mal eine Maßnahme nicht mitmachen darf. dann haben wir einen Mannschaftsarzt seit ein paar Jahren dabei, der wirklich sehr viel Herzblut reinsteckt. Wie gesagt, die Wissenschaft ist dabei mit dem Institut für angewandte Trainingswissenschaften. Die Svenja, die begleitet uns, wertet jedes Rennen aus. Und wir kriegen 5 Minuten nach unserem Rennen die Auswertung und wissen genau.
0: In Leipzig sind die, ne?
1: In Leipzig, ja, aber sie kommt eben auch mit dann zu den Wettkämpfen und kriegen dann genau analysiert, hier, das hast du im Vorlauf, das war nicht gut. Das musste zum Halbfinale ändern, sodass wir wirklich da auch richtig aktuell live unsere Auswertung bekommen, sodass wir dann im nächsten Rennen das besser machen können. Wir waren auch in Paris jetzt sehr schön Vorlauf gefahren. Ich habe gemerkt, der lief nicht gut, Auswertung bekommen. Ja, daran lag's und daran. Und dann hatten wir noch mal einen Trainingstag dazwischen gehabt, wo ich daran gearbeitet habe und konnte es dann übertragen.
0: Braucht man auch dieses Feedback, ne? Ja. Also man selbst merkt, wie du es sagst, vielleicht es läuft nicht ganz so rund, aber so richtig einschätzen, woran es jetzt liegt.
1: Richtig. Deswegen ist es immer ganz gut, dass wir die Messboxen hinten drauf haben. Und was eben auch ein sehr, sehr wichtiger Teil bei uns ist, ist die Bootstechnik.
0: Technik, ne?
1: Ja. Also wir haben in Berlin mit der FES, das ist die Forschungseinrichtung für Entwicklung von Sportgeräten, hat man bestimmt schon mal im Fernsehen gesehen, die ganzen Bobs, die im Internet fahren.
0: Genau. Ganz, ganz stark.
1: Richtig, dann im Radsport ist die FES und auch schon seit vielen Jahren, Jahrzehnten auch im Kanusport. Viel im olympischen Bereich und seit, jetzt müsste ich überlegen, 2018, 19 kam es dann auch dazu, dass auch zwischen Paracanu und der FES eine Zusammenarbeit gab, sodass da die ersten Kajaks für uns entwickelt wurden. Also ich weiß noch, 2020 war das vor Tokio, also vor den geplanten Spielen in Tokio, waren wir noch auf Sardinien, haben unsere ersten FES-Boote ausgepackt. Das war natürlich wow, krass. Und dann durften wir so ganze 2 Tage fahren, bis wir von Sardinien evakuiert wurden wegen Corona.
0: Oh Gott.
1: Und dann war dann ja erstmal längere Zeit Pause.
0: Ja, ja.
1: Also das und dieses Jahr wurde auch ein ganz, ganz neues Boot gelauncht sozusagen. Hat unser Bootstechniker selber entwickelt, gebaut und auch war die ganze Zeit bei dem Entwicklungsprozess dabei, ein Auslegerboot. Also ist jetzt nicht meine Hauptdisziplin.
0: Also Ausleger heißt noch ein Beiboot, ne?
1: Das so ein Schwimmer dran.
0: Genau, so ein Schwimmer dran.
1: Ist ein traditionelles Boot aus der Südsee, was schon immer von den Fischern gefahren wurde, wo sich schon in der Südsee, Hawaii, Tahiti, haben sich dann die, haben sich auch richtige Weltmeisterschaften gebildet. Und das ist nicht nur für Para, das ist wirklich offen für alle. Und da hat man sich eben überlegt, um noch eine zweite Bootsklasse für den Paracanusport zu finden, nehmen wir dieses Auslegerboot, weil im Sitzen kann das auch jeder fahren. Und da wurde jetzt ein neues Boot entwickelt, wo wir sogar bei der Europameisterschaft von der Europäischen Kanuföderation beglückwünscht wurden. Also er als Bootstechniker zu diesem tollen neuen Boot, weil endlich mal jemand so viel Herzblut reingesteckt hat, für diese Bootsklasse was zu entwickeln. Also
0: es gibt, muss man vielleicht noch dazu sagen, es gibt bestimmte Klassen im Paracanu, die eben dann auch auf diesen Ausleger angewiesen sind, einfach aus Stabilitätsgründen.
1: Richtig, genau. Also gerade die V1-Klasse, die haben relativ hohe Querschnitte. Die können sich aufgrund der fehlenden Rumpfmuskulatur einfach nicht in einem Kajak halten. Oder es ist nur sehr schwer und an Sprinten ist dann gar nicht zu denken. Und für die ist natürlich diese Bootsklasse ideal. Und ist auch sehr schön. Wir hoffen natürlich auch, dass die Bootsklasse demnächst auch mal paralympisch wird, weil es ist die einzige, die noch nicht paralympisch ist. Hoffen wir mal ganz fest auf LA.
0: Ja.
1: Und ja, deswegen die Materialbetreuung und auch den technischen Support vor Ort, der ist halt Gold wert. Also es passiert so schnell mal, dass am Boot das Steuer kaputt geht, dass gerade auch bei meiner Teamkollegin, die noch aktiv mit den Beinen stemmen kann, ja, die tritt regelmäßig das Stemmbrett durch. Und dann bricht so ein Stemmbrett vorm Finale. Wenn man da keinen Bootstechniker dabei hat, dann ist man natürlich ganz schön aufgeworfen. Und es ist natürlich sehr schön, dass da mittlerweile auch immer jemand dabei ist, der da sofort hilft, umbaut. Oder wenn man sagt, der Sitz, irgendwie fühle ich mich gerade nicht wohl in dem Sitz, der sagt, komm, dann schauen wir nochmal, wir probieren hier was aus. Das ist natürlich auch immer, das Material macht auch am Ende schon noch einen großen Anteil aus.
0: Ich finde es ganz interessant, also das muss man vielleicht auch nochmal erklären. Du sagst jetzt ein gutes Boot oder ein neues Boot oder sowas, das weiß man ja auch, wissen wahrscheinlich viele nicht, dass sowohl beim Bob oder auch bei eurer Sportart Kanu natürlich jeder dann auch sein eigenes Boot bzw. Bob hat. Und man da auch technisch schon Dinge irgendwie besser machen kann, eben durch technische Entwicklung, Neuentwicklung. Also jede Nation regelrecht hat sozusagen eigene technische Standards. Ne? Das hat sich natürlich manches durchgesetzt. Aber ich will darauf hinaus, was hat denn beim Kanu, was macht denn jetzt das gute Boot aus? Also es muss natürlich in gewisser Weise leicht sein wahrscheinlich. Ne? Aber es darf nicht zu leicht sein, nehme ich fast
1: richtig
0: an. Ne?
1: Ja, also einerseits ist es das Boot selber. Klar, es darf nicht zu leicht sein. Wir haben ein Mindestgewicht von 12 Kilo. Da versucht man natürlich schon so immer ganz knapp über den 12 Kilo zu sein, dass man da auch ja nicht disqualifiziert wird, aber wirklich mit dem minimalsten Gewicht fährt, was möglich ist.
0: Also das Boot muss 12 Kilo sein, nicht mit mehr.
1: Ja, okay. Genau.
0: Das Denkfehler.
1: Boot, richtig, wäre schwer. Nee. Genau. Und ansonsten die Form des Bootes ist natürlich auch vorgegeben. Wir müssen an einer Stelle eine Mindestbreite von 50 Zentimetern haben. Und es muss halt immer die gleiche Form haben. Also es darf nicht irgendwo mal jetzt muss ich überlegen, konvex,
0: konkav, also nicht nach innen gewölbt,
1: richtig,
0: sondern
1: genau,
0: außen gewölbt.
1: Außen. Aber ansonsten ist man da relativ frei. Es gibt halt Standardbootshersteller, die meisten Athleten fahren. Und die FES hat halt gesagt, okay, wir versuchen halt jetzt aus den Vorteilen der verschiedenen Marken, die es gibt, die in einem Boot zu vereinen. Und ja, das

0: Das ist halt der FES ganz gut gelungen.
1: Das beeinflusst die Stabilität, dann die
0: Richtig,
1: Grundstabilität.
0: Die Grundstabilität, genau. Also es kippelt halt nicht so schnell und wenn, dann fällt man auch nicht allzu schnell rein. Dann natürlich der Bootsfluss, der ist natürlich wichtig. Aber im Parakanusport würde ich fast sagen, ist viel, viel wichtiger, was im Boot passiert. Weil im Rennsport, da hat man einen Standardsitz, man hat ein Standardstemmbrett, ändert die Länge, also den Abstand zueinander und ja, macht sich, sage ich mal, noch so, dass man gemütlich und komfortabel sitzt, dass da alles passt. Aber bei uns im Parakanusport, wir müssen ja versuchen, mit unseren Einbauten unsere Einschränkungen auszugleichen. Und das ist immer eine Herausforderung. Da gibt es kein Allheilmittel. Da gibt es nichts, wo man sagt, okay, du hast jetzt die Querschnittlähmung in komplett Sub-L3 oder Sub-L1 oder was weiß ich. Wir nehmen diesen Sitz. Das funktioniert nicht, weil die ganzen Einschränkungen, die wir haben, die sind so unterschiedlich und sind auch so verschieden, auch wenn sie gleich klingen, werden sie doch ganz unterschiedlich im Boot sich auswirken. Deswegen muss da jeder seinen eigenen Weg finden. Das ist ein Riesenexperiment eigentlich. Bei mir ging es auch über viele, viele Jahre, auch dieses Jahr haben wir noch rumexperimentiert und haben noch Verbesserungen gefunden. Das ist einfach, man muss viel ausprobieren, man muss Erfahrungswerte sammeln, manchmal sogar messen. Da haben wir auch eine sehr gute Unterstützung vom Olympiastützpunkt Rhein-Ruhr. Herr Christian Iffland, der kommt dann auch immer mit seiner ganzen Messtechnik, hat dann am Paddel die Sensoren am Boot, sodass wir dann auch wirklich Kraftkurven dahinter legen können und gucken können, wenn wir jetzt was ändern, wirkt sich das wirklich am Ende auf Schlagvortrieb etc. aus. Und der Sitz, der muss richtig angepasst sein. Und selbst wenn wir dann sagen, ja, so kann ich gut Kanu fahren, ist es immer noch nicht zu Ende, weil dann muss man immer gucken, nach jeder längeren Einheit muss man gucken, hat man vielleicht irgendwo eine Druckstelle. Wir spüren es ja nicht und können nicht sagen, ihr drückt es, sondern wir paddeln. Und dann müssen wir aufs Zimmer ganz schnell mit dem Spiegel alles abgucken, haben wir irgendwo eine Druckstelle. Weil eine Druckstelle ist, sag ich mal, das Worst-Case-Szenario.
1: Also im Beinbereich, du merkst es nicht logischerweise, Querschnittslähmung. Und dann guckst du mit der Lupe nochmal, mit dem Spiegel nach.
0: Beinbereich geht fast immer noch, aber schlimmer sind gerade am Gesäß die Sitzbeinknochen, Hüftbeinknochen. Und wenn sich da eine Druckstelle bildet, dann ist meistens auch die Saison vorbei. Weil so eine richtige Druckstelle, wenn sie im schlimmsten Fall dann sogar noch offen ist, bedeutet meistens auch lange, lange Krankenhausaufenthalte. Weil das heilt nicht mehr so schnell. Die Heilungen in den gelähmten Bereichen ist so runtergesetzt. Also ich hatte einmal auch eine Druckstelle an der Ferse gehabt, weil ich in Hof bei einem Spaßwettkampf, also Hof ist ein traditioneller Wettkampf, den fahren wir immer Mitte September, läuft immer unter dem Motto kalt, aber geil. Und das ist halt, ist nicht mal eine 200-Meter-Strecke, weil würde man 200 Meter in den kleinen See reinpacken, würde ein Vierer, ein Kajak-Vierer, der richtig Gas gibt, würde hinten ins Ufer schmettern. Deswegen musste die Strecke verkürzt werden, das ist glaube ich 180 Meter. Das ist wirklich ein reiner Spaßwettkampf und wir sind Zweier gefahren. Und ich habe halt nicht darauf geachtet, dass der Fuß ordentlich platziert ist und hatte dann auf einmal so eine große Druckstelle an der Ferse. Habe ich nicht gemerkt an dem Tag, am nächsten Morgen ziehe ich den Strumpf aus, war alles voller Blut. Das war halt natürlich einer von diesen Worst-Case-Szenarien und das hat zum Beispiel Mitte September ist es passiert und Mitte Januar begann die Wunde von außen zuzuheilen. Also das ist eben auch immer sowas, wo wir extrem aufpassen müssen, dass wir wirklich auf unsere Haut Acht geben, dass wir keine Druckstellen hervorrufen, weil das bedeutet meistens einen riesen Trainingsrückstand, wenn nicht sogar Saisonende. Und deswegen, die Einbauten sind am Ende das A und O.
1: Ja, und sich da eben auch entsprechend die Zeit zu nehmen dann dafür, ne? Diese ganz individuellen Möglichkeiten. Gut, dann ist ja dein Boot natürlich auch für dich ein Heiligtum eigentlich. Ne?
0: Ja, definitiv. Also so behandle ich es auch. Also nach jedem Training wird es schön geputzt, poliert, da darf kein Wasserfleck mehr drauf sein. Vor jedem Training gucke ich meine Anbauten an. Sind die noch fest? Passt hier alles? Gucken wir mal so an diesen empfindlichen Stellen, wie ich sage, Sitzbeinknochen, ist das alles noch schön weich oder ist es mittlerweile durchgesessen? Passt das mit dem Stemmbrett? Ist das Steuer gut einstellbar? Also Bootspflege und Materialpflege steht bei mir immer ganz oben im Kurs, weil das ist das, womit wir auch unsere Medaillen holen wollen. Und da muss eben genauso alles passen wie an uns selber.
1: Alles im Zeichen der Professionalität. Also das ist, kriegt man hier im Gespräch schon sehr gut mit. Ja, wir haben eben eine Profisportlerin zu Gast. Lass uns doch mal auf deine Wettbewerbe schauen. Und genau, gerne mal zwischendrin was trinken, ist auch wichtig.
0: Mal so viel über Wasser reden.
1: Genau. Du warst zu den Olympischen Spielen in Tokio nominiert. Erstmals 2021 war das die Corona-Spiele. Ist klar, dass das ein besonderes Ereignis war. Dann war es der vierte Platz. Trotzdem, Paralympische Spiele waren seit deiner Behinderung dann auch immer schon ein Ziel gewesen. Oder generell auch Olympische, Paralympische Spiele ein Ziel gewesen. Und auch da trotzdem eine Erfüllung deines Traums schon. Wie hast du Tokio erlebt?
0: Ja, also klar, man hat schon in der Klinik, als er mich angesprochen hat, willst du Parakanu machen? Man hat natürlich gesehen, dass ich athletisch ganz gut drauf bin. Und hatten schon gesagt, hier Rio und hier dein zukünftiger Trainingskollege und so. Da habe ich schon immer gesagt, ja, cool wäre es schon, aber ich will halt, wie ich eben gesagt habe, erstmal den Spaß an dem Sport haben, die Leidenschaft entwickeln. Das stand bei mir im Fokus, aber als dann 2017 klar war, ich schaffe es in der Nationalmannschaft oder ich habe den Sprung in die Nationalmannschaft geschafft, klar, dann fängt man an zu denken. Tokio ist das nächste Ziel, es wäre natürlich toll. Es wäre der große Traum, einmal bei den Spielen dabei zu sein. Jetzt nicht die Olympischen Spiele, jetzt sind es die Paralympics, aber es ist ja wirklich auf einem Niveau, das beides, da gibt es überhaupt keinen Unterschied mehr. Und das war natürlich der Traum, der war dann sehr, sehr präsent und darauf hat man hingearbeitet. Und als ich dann 2019 mit Ach und Krach den Quotenplatz geholt habe, da war natürlich die Freude groß. Wir durften dann auch 2019 zu dem sogenannten Test-Event, das ist immer ein Jahr vor den Spielen, können wir als Kanuten einmal auf die Strecke, weil wir müssen die Strecke auch testen. Wir müssen ja wissen, was im nächsten Jahr auf uns zukommt, dass wir das auch trainieren können, dass wir das antizipieren können. Und da war ich dann auch schon in Tokio und hatte da auch ein sehr, sehr gutes Rennen und war natürlich total Fokus, jetzt geht's nach Tokio. Und habe mich auch von dem Gedanken nie abbringen lassen, auch als die Corona-Zeit losging. Weiß ich noch, meine Trainerin hatte zwischen zwei Warmwasserlehrgängen, hatte sie komischerweise Urlaub gehabt, warum auch immer. Und ich war auf einmal zu Hause allein und da habe ich dann das Glück gehabt, dass ich bei meinem ersten Heimtrainer, beim Nico Meicher in Leipzig trainieren durfte, 2 Wochen. Und er hat dann angefangen, na Anja, meinst du, ihr fliegt in 2 Wochen überhaupt noch irgendwo hin? Ich sag, ach klar.
1: Wieder optimistisch
0: wird doch nicht so heiß gegessen, wie es gekocht wird. Wirst du sehen, wir fliegen nach Sardinien. Er so, naja, ich habe ja sogar meine Zweifel mit Tokio. Ich so, ach komm, das ist noch so lange hin, bis dahin. Naja, wir sind geflogen und das waren ja dann, wo wir die FES-Boote ausgepackt haben, waren wir dann 2 Tage später wieder auf dem Rückflug. Hat natürlich richtig gut geklappt und dann hat es ja nicht lange gedauert, bis die Absage kam. Und ja, das war bitter. Weil
1: dann bist du nicht mehr im Rhythmus. Ne? Du musst dann wieder ein Jahr, das von vielen gehört, wieder einmal einen neuen Anlauf nehmen, wobei ja überhaupt nicht klar war, dass es dann oder ob es stattfinden kann, 2021 dann eben.
0: Naja, das ob habe ich nie in Frage
1: gestellt. Das hast du nicht.
0: Für mich war klar, die finden das Jahr drauf statt, wenn da jetzt nicht ein neuer Coronavirus oder so kommt. Ärgerlich war halt nur, weil wir haben bis dahin wirklich schon sehr, sehr viel investiert. Wir waren zweimal in Südafrika. Das ist natürlich auch immer ein großer Aufwand, allein dahin zu kommen, dann 2 Wochen dort richtig hart trainiert. Und ja, wir waren halt schon wirklich komplett in der Spur drin. Aber jetzt so im Nachhinein glaube ich sogar, dass dieses Corona-Jahr mir gut getan hat. Weil wir sind in dem Jahr dann keine internationalen Wettkämpfe gefahren. Wir haben uns zwar auf einen noch vorbereitet, weil es sollte in Ungarn noch ein Weltcup als Highlight stattfinden, wo dann unser Bundestrainer aber dann doch noch gesagt hat, nee, wir fahren den nicht. Aus Sicherheitsgründen, sodass 2020 ein reines Trainingsjahr ist. Und aus diesem Jahr bin ich dann 2021 so stark zurückgekommen wie nie zuvor. Obwohl wir in dem Winter gar nicht in die Wärme fliegen konnten, weil eben noch die Corona-Restriktionen waren. Haben eben sehr, sehr viel im Winter in Kienbaum trainiert, konnten nicht aufs Wasser, haben dann die Boote in die Schwimmhalle gebracht, haben mit Gummibändern, haben wir die an den Startblöcken festgemacht. Unser Trainer aus Berlin hat dann vom Paddelkasten solche Gitterpaddel mitgebracht. Dann sind wir dann auf der Stelle im Schwimmbad 40, 50, 60 Minuten gefahren, sind gesprintet, haben das Wasser um uns geworfen. Also man wusste, das ist eigentlich nicht die perfekte Vorbereitung. Die Kilometer fehlen ja trotzdem. Und trotzdem kam dann im Mai 2021 der erste Weltcup. Aus heiterem Himmel wurde ich Weltcup-Siegerin. Das hat sogar unseren alteingesessenen Trainer ein Tränchen in die Augen getrieben. Das war sehr, sehr emotional. Also es war einfach Wahnsinn. Und dann wurde ich auch noch Europameisterin mit 700stel Vorsprung. Das war einfach gigantisch. Also so wie das Jahr gestartet ist, war ich auf Folge 7. Und Tokio kam dann immer näher. Und es waren ja meine ersten Spiele. Deswegen, es waren die Corona-Spiele, aber ich hatte ja auch keinen Vergleich, was vielleicht auch ganz gut war.
1: Wahrscheinlich was.
0: Und ja, deswegen waren die trotzdem für mich ein Highlight, das alles zu erleben, mal in dem paralympischen Dorf zu sein, das Feeling, jetzt einen Wettkampf zu fahren. Klar könnte man sagen, man fährt die 200 Meter wie immer. Wie bei jedem anderen Wettkampf. Es sind die gleichen Leute, die da stehen. Die Startschuhe sind ähnlich. Es sind 200 Meter. Das ist das gleiche Boot, gleiche Paddel, gleiche Kleidung. Du bist dieselbe Person, aber nie. Es ist wirklich nicht so. Es sind andere 200 Meter. Es fühlt sich einfach ganz, ganz anders an.
1: Du bist schon tagelang sicherlich und überhaupt seitdem du da bist, dann auch drauf eingestellt. Bist du richtig drin da
0: in diesem ganzen Modus. Und man weiß, es ist halt ein Wettkampf, der kommt nächstes Jahr nicht wieder. Der kommt erst in dem Fall 3 Jahre oder in 4 Jahren erst wieder. Und das macht schon was mit einem. Und ja, man hat natürlich richtig Bock gehabt zu fahren und ja, dann war es der vierte Platz.
1: Dann war es der vierte Platz.
0: Das war, ja, ich meine, klar, 2 Jahre vorher, wo ich mit Ach und Krach ins Finale gefahren bin und gerade so den Quotenplatz geholt habe, hätte mir jemand gesagt, ich fahre in Tokio einen vierten Platz, den hätte ich für verrückt erklärt. Aber in dem Jahr, wo einfach schon so viel mega Cooles passiert ist, dann in Anführungszeichen nur der

0: Vierte. Das war natürlich schon hart. Und das hat irgendwo, obwohl ich mir den Traum Paralympics erfüllt habe, hat es trotzdem in mir so eine kleine Leere hinterlassen. Irgendwie, das war nicht zu Ende geträumt. Mhm. Und da ich gleich gesagt, also in Paris habe ich definitiv noch eine Rechnung offen.
1: Mhm. Und also schon ziemlich zeitig dann danach war für
0: ja,
1: dich klar.
0: Ja, das habe ich direkt natürlich gleich im Interview, habe ich das gleich rausposaunt.
1: Ach, hast du dann auch?
0: Okay, na klar. Habe ich natürlich gleich gesagt, hier Paris, da muss die Medaille her.
1: Der Wunsch eines jeden Sportjournalisten, das ist ja, so eine Ansage, die
0: genau.
1: Da kommt.
0: Aber ja, dass die Jahre darauf dann auch so hart werden. Ich meine, jedes Jahr für sich war sehr erfolgreich. Ich habe jedes Jahr internationale Medaillen geholt, was auch nicht selbstverständlich ist. Man muss dafür auch so super hart trainieren. Aber im Endeffekt, bei den großen Highlights, bei den Weltmeisterschaften, war es immer der vierte Platz. Mhm. Und wieder der vierte. Und wieder der vierte. Und dann kommt man vom Finale zurück, der Sportdirektor steht da, na, ewige Vierte. Okay. Warum?
1: Unsere Anja, wir kennen sie.
0: Ja, genau. Abonnement auf den vierten Platz. Ja, danke schön, habe ich auch kapiert. Mhm. Ja, das war schon, das hat auch an einem ganz schön genagt. Mhm. Und umso mehr war eben jetzt auch der Druck da. Und ich wusste, es wird nicht leicht in Paris.
1: Aber dann ging das Jahr ja wieder gut los, ne?
0: Das Jahr ging wieder gut los.
1: Und diesmal deswegen nicht Vierte. Und was hat er dann gesagt, als du diesmal Dritte warst bei der Weltmeisterschaft?
0: Hat mir gratuliert, hat aber nichts weiter dazu gesagt. Aber wie gesagt, die Medien haben natürlich gleich geschrieben, der Fluch des vierten Platzes ist gebrochen. Und dann steht dann da Sachsen-Anhalts große Medaillenhoffnung. Ich dachte mir so, das wird richtig hart. Also ja. Das ist halt kein Selbstläufer. Auch wenn die WM und die EM gut läuft, das ist ja nie ein Gradmesser dafür, wie die Paralympics laufen. Ja. Ist ja auch immer eine Frage, wie haben die anderen trainiert? Ja. Fahren die jetzt die WM vielleicht auch nur aus dem Training wie ich? Und haben zum Paralympics eine ganz andere Form oder fahren die noch mal runter, bauen die noch mal neu auf oder machen die wie wir einen konstanten Aufbau, wo endet das am Ende? Man kann aus der WM und aus der EM kann man nichts fürs Highlight ableiten. Mhm. Das ist auch bei uns die Frage gewesen. Klar, wir haben schon auf die WM hintrainiert, sind sie aber, sag ich mal, trotzdem zur Hälfte aus dem Training gefahren. Mhm. Die Europameisterschaft sind wir komplett aus dem Training gefahren, während die Teammitglieder von uns, die nicht die Quali für die Paralympics geschafft haben, die haben das als Highlight genommen. Die haben ganz anders die Tage vorher trainiert als wir. Wir sind dann noch mit Bremse am Boot, sind wir noch hochintensive Intervalle gefahren vor unserem Europameisterschaftsfinale. Okay. Also ganz, ganz anders. Deswegen kann man daraus nie was ableiten. Und ich wusste, es wird unglaublich schwer in Paris, weil die anderen drei Mädels da vorne, die zwei Briten und die Ungarin, die sind unglaublich stark. Und die wissen auch, was sie machen. Die haben auch professionelle Trainer im Hintergrund. Die sind super stark. Und ja, es gab keine Garantie für die Medaille. Er war, ich dann zwischenzeitlich auch mal, weil das Training gar nicht mehr so zusammenlief, wie ich es mir vorgestellt habe. Die Zeiten stagnierten, die Leistung, die ging einfach nicht nach oben. Und ich glaube, das war jeder bei uns im Team. Also wir waren ja drei Athletinnen im Paracano dort. Ich glaube, jeder hatte sein Tief gehabt, wo er mal beim Bundestrainer saß und sich ausheulen musste. Und er hat es auch nicht leicht mit uns gehabt, weil die Emotionen, klar, gehen natürlich in so einem Jahr dann öfters mal auch mit einem durch. Und man verzweifelt auch schnell mal. Aber ja, dass wir dann am Ende so performen und alle drei Bronze holen. Ich glaube, was Schöneres gab es für uns nicht, gab es für unseren Bundestrainer, für das ganze Team nicht. Dass wirklich nach dieser super anstrengenden, intensiven Zeit wir uns alle mit der Bronzemedaille belohnen durften. Geht nicht.
1: Und es ist so ein einprägsames Erlebnis gewesen, hast gesagt, du vollziehst dieses Rennen immer noch mal wieder nach, also damit du es nicht vergisst. Ne?
0: Das brauche ich, ich glaube, vielleicht nicht.
1: Ich weiß nicht, wie viele Sekunden waren es dann am Ende, die du gebraucht hast?
0: Ich glaube, 52.
1: 52 Sekunden für diese 200 Meter so in eine Richtung, ne?
0: Ja, genau. Das Rennen ist noch komplett präsent. Also ich weiß auch ganz genau, dass das, worauf wir lange hintrainiert haben, dieser extrem pünktliche Start, dass der auf einmal funktioniert hat. Und zwar gar nicht, weil ich mich darauf konzentriert habe, sondern einfach, weil der so automatisiert funktioniert hat. Das habe ich direkt gemerkt, genau das ist das, was wir mit dem Olympiastützpunkt trainiert haben. Genau das wollte ich so machen. Und dann das Rennen selber war einfach dahingehend super schön, weil ich war genau im Sandwich zwischen den zwei Britinnen. Mhm. Links von mir die Charlotte Henshaw, das war klar, die wird ihr Ding machen, die wird Gold holen. Das war klar wie Kloßbrühe. Und rechts neben mir Emma Wicks, immer ein Silberkandidat. Mhm. Und die bin schon ein paar Mal neben ihr gefahren, man sieht es dann auch aus dem Augenwinkel, wir starten, die ist super schnell im Start, dann bleibe ich kurz dran und dann ist sie weg. So, und jetzt sind wir gestartet, ich war an ihr dran, ich war an ihr dran, ich war an ihr dran, bei 100 Metern, ich war an ihr dran. Und ich dachte so, warum fährt die nicht weg? Ist sie so schlecht oder bin ich so stark auf einmal? Das war einfach so für mich ein mega Gradmesser, an dem ich mich so pushen konnte, dass ich an ihr dran geblieben bin, dass nach 100 Metern, ich hatte es schon mit der Böe gesagt, konnte ich mich super ausrichten, weil ich dann so gemerkt habe, wie ich dann an ihr immer weiter rankam. Klar, die Strecke war am Ende, sagen alle, 50 Meter zu kurz. Hm. 50 Meter länger und ich hätte sie noch gehabt, aber ich wusste dann irgendwann bei 50 Metern, dass das Rennen einfach perfekt lief, dass das genau das Rennen ist, was ich zu dem Zeitpunkt zeigen wollte. Und mir war klar, jetzt fährst du um die Medaille. Und da fliegen dann die letzten 50 Meter förmlich an einem vorbei, da merkt man keinen Schmerz mehr. Dann will man einfach nur, dass endlich dieser Piepton kommt. Weil wenn unsere Bootsspitze über die Ziellinie fährt, piept's. Und man weiß, der erste Piepton gehört immer Charlotte Henshaw. Das ist klar. Das ist so sicher wie das Amen in der Kirche. Und dann der zweite, habe ich gemerkt, okay, das war jetzt Emmas Spitze. Und dann der dritte ist ja dann der spannende. Und der kam nicht. Und meine Bootsspitze fuhr. Und zwar meine Bootsspitze, die den Piepton ausgelöst hat. Und nach mir erst kam der vierte.
1: Und da realisiert man es dann.
0: Und da wusste ich, das ist er. Guck nach links, sehe die Ungarin hinter mir. Und
1: ja. Du hast ja keine Zeit gehabt, dich irgendwie mal umzuschauen. Es ist ja einfach nur Vollsprint. Ne? Also du guckst ja nicht um oder
0: so. Wer guckt, verliert.
1: Nee, ist klar.
0: Definitiv. Also man kann wirklich nur so, gerade was peripher im Augenwinkel passiert. Deswegen, wo Emma gefahren ist, war perfekt. Also besser konnte es nicht sein. Und das hat natürlich unglaublich gepusht, weil... Ja, das sind dann am Ende die Körner, die Zehntel, die es am Ende dann noch ausmachen. Und ja, es war einfach wirklich genau das perfekte Rennen, von dem ich immer geträumt habe, dass ich es fahre. Wie gesagt, also lange Zeit nicht dran geglaubt und wirklich sehr, sehr viele Stunden auch mit meinem Sportpsychologen telefoniert. Der ist auch aus Leipzig, der Hans-Ulrich Wilms. Der ist immer da. Also gerade wenn wir im Wettkampfbetrieb sind, kann ich ihn zu jeder Zeit anrufen. Wir haben nach dem Vorlauf, der wirklich nicht optimal lief, haben wir sehr, sehr oft telefoniert und er hat auch immer gesagt, ich habe auch gesagt, das kann nur wieder der vierte werden, so wie es gerade läuft. Und er hat immer zu mir gesagt, Anja, visualisiere, wie du über die Ziellinie fährst und du hast die Medaille. Denk nicht dran, dass du irgendwie Vierter wirst. Und genau das habe ich mir zu Herzen genommen. Und an dem Abend vor meinem Finale, das war irgendwie so ein ganz, ganz kurioser Moment. Da war auf einmal bei mir so dieser Schalter umgelegt, wo ich ihm gesagt habe, okay, wie fühlt sich das an, über die Ziellinie zu fahren und du hast eine Medaille? Und habe darüber nachgedacht, wie reagierst du? Ich meine, dafür gibt es kein Drehbuch, wie man am Ende reagiert. Aber wie würdest du reagieren? Wie würdest du dich fühlen, wenn das gelingt, das große Ziel? Und habe dann so die ganze Zeit in meinen Gedanken gehangen, hat so meine Wettkampfsachen vorbereitet im Zimmer, bin dann auf dem Balkon raus und wie ich so dann drüber nachgedacht habe, das wäre geil, wenn das morgen passiert. Eine Medaille nach dem Zieleinlauf. Und auf einmal ging in der Ferne über den Dächern von Paris ein Höhenfeuerwerk los. Und ich liebe Feuerwerke. Und irgendwie habe ich so das Gefühl gehabt, das ist ein Zeichen für mich. Also das ging auch eine Viertelstunde Spektakel hoch drei. Und da habe ich mir dann immer gesagt, jo, morgen wird dein Tag, morgen wird dein Tag. Und irgendwie so war ich dann so vom Mindset her so positiv eingestellt, dass alles, was so in der Vergangenheit war, an Zweifeln, an Problemen, die es gab, das war alles auf einmal weg. Und ich bin wirklich mit dieser positiven Einstellung dann abends auch eingeschlafen, früh aufgewacht und habe gesagt, so, jetzt ist Zeit zum Angreifen. Das wird's heute. Und ja, dadurch habe ich natürlich auch doch wieder mehr Druck gespürt. Und ich glaube, ich war so aufgeregt wie vor meinem Finale, war ich in meinem ganzen Leben noch nie.
1: Also unfassbar. Es ist wirklich, man hängt an deinen Lippen, wie du das erzählst, mit einer Begeisterung. Weil ich glaube, das kann ja kaum einer von uns nachvollziehen, die das nicht erlebt haben, mit welchem unglaublichen Fokus du dann dort auch rangegangen bist in dieses Rennen. Ne? Also wie du es gesagt hast, auch so ein Automatismus. Und dann wirklich, muss ich das verdeutlichen, jahrelang wird trainiert auf diese keine Minute, die es dann am Endeffekt gewesen ist. Ne?
0: Richtig.
1: Und wie ist es, wenn du dann, als du über die Ziellinie warst und hast aufs Tableau geschaut, kannst du dich erinnern an die Situation?
0: Ah, da sind, glaube ich, alle Emotionen von mir gebrochen. Also da habe ich gejubelt, geschrien, geweint, alles, glaube ich, gleichzeitig. Ich weiß nicht, ob ich überhaupt noch geatmet habe. Es war einfach wirklich so, ich habe mir immer gesagt, du hast die Medaille, du hast die Medaille. Und dann kam auch immer wieder der Gedanke, und da hinten auf der Tribüne, da sitzen meine Eltern, da sitzen meine Freunde. Und die durften es alle live miterleben. Und im Nachhinein habe ich auch das Video gesehen, wie sie erfahren haben, als ich Dritte geworden bin. Das sind einfach so Emotionen, die sind noch so präsent, kann man eigentlich schwer in Worte fassen, was da wirklich so in einem vorgeht. Ich hatte auch vor kurzem die interessante Frage gestellt bekommen, wann konntest du den ersten klaren Gedanken wieder fassen? Ja, dort nicht, ganz bestimmt nicht. Das ist, glaube ich, erst passiert, als ich mit meiner Teamkollegin, mit Edina Müller, dann wieder im Dorf war und wir uns mal 5 Minuten aufs Bett gelegt haben. Beide unsere Medaillen um den Hals, haben uns gegenseitig, wir haben schnell uns was zu essen geholt. Ich habe ihr das Brötchen zugeworfen, sie mir den Käse. Dass wir überhaupt an dem Tag mal was essen, weil das war ja, daran war gar nicht zu denken, da kam, glaube ich, erst der erste klare Gedanke, weil dort vor Ort, das war einfach Wahnsinn, was dann alles ablief. Man war dann im Boot. Man hat sich dann mit den zwei Britinnen, haben wir uns ein Boot gestellt, noch für ein Foto, dann zum

0: Steg, da waren schon die Teammitglieder, standen da tanzend auf dem Steg, halt einmal in Empfang, haben einen umarmt. Dann in der Feier kam natürlich direkt, was natürlich auch sein muss, der Dopingkontrolleur.
1: Ja, auch noch.
0: Der hat es dann auch noch mit reingemogelt und das ist natürlich auch ein wichtiger Punkt immer, da wir auch für einen sauberen Sport stehen, ganz wichtig, die Dopingkontrollen, die natürlich bei so einem Highlight sein müssen. Und ja, dann ging es natürlich direkt vom Steg, ging es direkt zum Interview, vom Interview ins Siegerehrungszelt. Da haben wir noch die Siegerehrung gewartet, dann die Siegerehrung, dann direkt zur Dopingkontrolle, nochmal zum Interview, dann zum Mannschaftsfoto. Und dann, ich glaube, ich weiß gar nicht, wie lange es waren, glaube ich, 2 Stunden. 2 Stunden war es, die meine Familie und Freunde hinter der Tribüne warten mussten, bis ich endlich raus durfte. Und das war dann irgendwann so nach der Siegerehrung, war das mein Ziel. Ich will jetzt hier raus, ich will endlich zu meinen Leuten, ich möchte endlich hinter die Tribüne. Und ich meine, die wurden ja auch schon fast von der Security rausgekehrt, weil die Security wollte auch irgendwann Schluss machen. Wir waren das letzte Rennen der Spiele. Das heißt, die wollten die eigentlich schon längst rausgekehrt haben. Aber zum Glück waren auch von Emma und Charlotte die Familien aus Großbritannien da. Also da ist eine ganz schöne Macht gegen die Security-Leute gewesen.
1: Ein Glück.
0: Ja, ein Glück. Ja. Und ja, die Freude, dann endlich da rauszukommen und mit allen, alle zu umarmen, zu feiern. Es war einfach wow, ein Feuerwerk der Emotionen, wo ich auch jetzt immer noch Probleme habe, das alles so richtig einzuordnen, zu sortieren, weil es ist einfach so schnell alles passiert, was ich auf der anderen Seite auch schon wieder schade finde, dass wir gar nicht die Zeit hatten, das länger zu zelebrieren. Dadurch, dass wir ja wirklich knapp am Ende der Spiele dran waren, ging dort vor Ort alles super schnell, war alles eng getaktet. Man hatte gar nicht die Zeit gehabt, vor Ort mal schon das erste Mal zu realisieren, selber auch mal Fotos zu machen. Ich kam gar nicht dazu, Fotos zu machen.
1: Du bist ja auch jetzt nicht schon ganz von Anfang an da gewesen. Du bist ja dann wahrscheinlich erst ein paar Tage vorher vor dem Rennen da hingereist, nehme ich an.
0: Nee, doch, wir sind zur Eröffnungsfeier schon da. Bewusst so gewählt, um eben...
1: Und dann auch die ganze Zeit da geblieben?
0: Genau. Ah, ja. Wir wollten bewusst schon, dass die ganzen Emotionen, die man so, die normalen Emotionen im Dorf, die man hat, die wollten wir abgearbeitet wissen, bevor wir den Schalter umlegen auf Rennmodus. Okay. Und da hatten wir auch sehr viel Freiheit, das ganze Dorf zu erkunden, uns mal andere Sportarten anzugucken. Da hat uns unser Bundestrainer wirklich freien Lauf gelassen. Und wir haben selber, also ich habe selber für mich gesagt, ab Sonntag, also nach Sonntag wird für mich der Schalter umgelegt. Ab da gibt es nicht mehr groß erkunden, da gibt es nur noch Wettkampfmodus. Und so haben wir es eigentlich auch alle gelebt. Und das war auch ganz gut so. Aber an dem Tag, was da alles passiert, das war einfach Wahnsinn. Weil an dem Tag war noch die Abschlussfeier. Weil wir dann ins Dorf, kurz hingelegt, Abschlussfeier, da sind wir dann auch eher weg, weil wir konnten dann nicht mehr. Das war dann irgendwann war dann auch mal ein bisschen die Kraft, die Energie raus. An dem Tag beim Abendessen muss man gegenseitig die Sturm oben halten, dass man nicht mit dem Kopf in die Nudeln fliegen vor Müdigkeit. Ja, es war schon ein sehr, sehr intensiver Tag.
1: Und was kannst du dich noch erinnern, was deine Eltern zu dir gesagt haben oder so? Oder ist es einfach so ein Freudenknäuel gewesen, als ihr dann da...
0: Ein Freudenknäuel, Tränen sind geflossen. Und ganz oft habe ich gehört, du hast es geschafft, du hast die Medaille.
1: Also jetzt das hast du noch realisiert, ne?
0: Ja, also das ist das, woran ich mich auf jeden Fall noch erinnern kann. Und ja, dann haben meine Freunde, die ja auch mit waren, haben dann immer ihren Schlachtruf. Ja. Ich kann mich gar nicht an den Schlachtruf mehr erinnern, um ehrlich zu sein. Aber die haben den ein paar Mal da gebracht. Und ja, es war einfach Wahnsinn. Es war einfach schön, dass auch so viele Menschen dann eben da waren und wir zusammen das feiern konnten. Und nicht nur über Telefon oder aus der Ferne mal, sondern wirklich vor Ort alle in den Arm nehmen. Einfach, ja, das war... unglaublich viel wert. Ich meine, gekuschelt haben wir an dem Tag sowieso viel. Auch mit unserem ganzen Team lagen wir uns in den Armen. Da gibt es so schöne Bilder davon, wie das ganze Team da, wie du sagst, einfach nur ein Knäuel ist. Dann waren wir mit Freunden, Familie, waren wir ein Knäuel und so viele Tränen, wie da geflossen sind, Freudentränen, das ist Wahnsinn.
1: Ja, es ist ja auch unfassbar. Ne? Also deine Eltern unterstützen dich ja, wie du es gesagt hast, schon deine ganze Karriere, dann auch die zweite Karriere sozusagen und sind auch heute wieder mit dabei Und das ist sowas Besonderes, wenn man dann auch merkt, dass sich wirklich dieser große Traum erfüllt. Als du dann diese Medaille umgehangen bekommen hattest, kannst du dich daran noch erinnern, wie das war, dieses Gefühl, auch dieses schwere Gerät sozusagen umgehangen zu haben?
0: Ja, definitiv.
1: War das der erste Gedanke, das ist aber schwer, das Ding?
0: Na, ich wusste ja schon in Tokio von meinen Teamkollegen, dass das Ding sehr, sehr schwer sein wird.
1: Halbes Kilo, ne?
0: Ja, der Moment auf dem Siegerpodest, wenn die Fanfare da von Victor Lamont gespielt wird, war einfach schon gigantisch, da hochzufahren. Und dann haben wir von der ICF, also vom Internationalen Kanuverband, von unserem Parakanu-Chef, also vom Präsidenten des Parakanus, die Medaille umgehangen bekommen von John Edwards. Ja, der lebt auch für den Parakanusport und von ihm dann die Medaille umgehangen zu bekommen, das war was ganz, ganz Besonderes. Und man muss auch sagen, es war ja auch eine unglaubliche Kulisse. Also so viele Menschen, die nur für Parakanu gekommen sind, so viel haben wir noch nie erlebt.

0: fest im Fokus, weil ja, auch wenn die Medaille nicht gewesen wäre, allein dieses Erlebnis Paralympics mal ohne Restriktionen zu erleben, ist einfach so gigantisch, das ist einfach unbeschreiblich, wenn alle Sportarten, alle Nationen zusammenkommen, zusammen da ein Ziel haben, nämlich friedlich um die besten Leistungen zu kämpfen und da Teil davon zu sein, Teil der deutschen Delegation zu sein, auch mal das ganze deutsche Team zusammen zu erleben, das ist einfach so unglaublich schön, das will man unbedingt wieder haben. Und ja, wenn es natürlich dann nochmal mit der Medaille gekrönt werden würde, wäre es natürlich super, aber wie wir es ja schon gesagt haben, es sind am Ende 50, 52 Sekunden, da muss alles passen. Das ist wieder ein riesiger Balanceakt. Wir wissen jetzt, was wir diese Saison richtig gemacht haben. Ich denke, wir können sehr viel lernen aus der Saison. Aber es muss natürlich die nächsten 4 Jahre alles zusammenpassen. Gesundheit, beruflich, familiär. Wie gesagt, beruflich bin ich ja sehr, sehr dankbar, dass ich da im Bergmannstrust die perfekte Unterstützung bekomme. Ja. Und ja, mir wurde ja auch schon zugesichert, LA, machen Sie mit.
1: Bis dahin auch alles in trockenen Tüchern.
0: Genau, und okay, das ist natürlich wunderbar, wenn man da so einen Background hat, so einen Rückhalt. Und ja.
1: Dann ist es ja auch wahrscheinlich so, dass man das, was man häufig hört, man ist nach den Olympischen Spielen, Paralympischen Spielen und fällt dann erstmal in so eine Art kleines Loch eigentlich. Das ist wahrscheinlich dann bei dir eigentlich gar nicht passiert, weil du schon wieder mit Fokus auf das nächste Event unterwegs bist und jetzt ja überhaupt auch noch bei vielen Interviews und so bist. Oder genau. Wie fühlt es sich jetzt an nach dieser großen Euphorie?
0: Ja.
1: Das so ein bisschen ab? Was ist gerade so der Zustand?
0: Die Euphorie geht tatsächlich im Moment weiter, weil eben, wie du sagst, es sind sehr, sehr viele Interviews, viele Events, die nacheinander passieren und dadurch kann man gerade gar nicht in das Loch fallen. Also gibt es eigentlich gar nicht. Man wird immer wieder in die Erinnerung zurückgeworfen an den Tag. Und das ist sehr, sehr schön. Und ja, jetzt mittlerweile geht auch das Training ja schon wieder langsam los. Und ja, der Interviewmarathon geht ja auch jetzt weiter. Dann kommt Weihnachten, wo man dann hoffentlich auch mal die Zeit hat, wirklich mal sich hinzusetzen und zu sagen, jetzt habe ich mal Zeit zum Realisieren, was alles passiert ist. Und im Januar, wo ich mir dann denke, wo das Loch kommen könnte, gehen ja unsere Maßnahmen schon wieder los. Da fahren wir ins Skilager.
1: Ich meine, auch wenn du schon mit dem Ziel reingehst, also wenn das für das dich schon auch, klar ist, so, dann hast du ja schon wieder, auch wenn das natürlich ganz schwer ist, wieder jetzt 4 Jahre sich dann zu arbeiten, ne? Aber trotzdem weißt du ja schon, wofür du es jetzt wieder machst. Was ja bei manch anderen nicht der Fall ist, wo man dann nicht weiß, geht die Karriere jetzt weiter, wie geht sie jetzt weiter oder so.
0: Nee, das stimmt. Also der Fokus ist natürlich, oder das Ziel ist ganz klar in der Perspektive LA. Und ja, wir haben ja auch sonst immer schöne Highlights im Jahr, Weltmeisterschaften, Europameisterschaften. Das sind ja weiterhin auch große Highlights für mich, wo ich auch gerne immer wieder um eine Medaille mitkämpfe.
1: Hast du das Gefühl, du bist da ein bisschen befreiter jetzt sogar, weil dieser Erfolg jetzt da ist?
0: Weiß ich nicht. Also jetzt im Moment trainiere ich sehr befreit, weil jetzt weiß ich, ich habe mein großes Ziel erreicht und ich kann jetzt ohne Druck trainieren im Moment. Aber wenn es dann jetzt in die neue Saison geht, wir werden sehen. Also die Medaille ist immer das Ziel, man will immer mit einer Medaille nach Hause kommen. Ich glaube nicht, dass da so viel weniger Druck da sein wird. Deswegen freue ich mich auch drauf, weil das ist ja das, was am Ende auch ausmacht. Dieser Druck, der Adrenalinrausch, das ist ja das, was am Ende auch den Wettkampf bestimmt. Und das ist ja auch im Nachhinein immer schön.
1: Du bist für deine außergewöhnlichen Leistungen auch mit dem Silbernen Lorbeerblatt ausgezeichnet worden. Vor gar nicht allzu langer Zeit die höchste deutsche sportliche Auszeichnung. Sag nochmal 2, 3 Sachen dazu. Was ist das für eine Ehre? Wie war das dort gewesen, diese Auszeichnung zu empfangen?
0: Ja, das ist natürlich, kenne das natürlich von Teamkollegen, auch aus sozialen Medien, das Medaillengewinner das Silberne Lorbeerblatt überreicht bekommen. Und es war mir auch relativ schnell nach meiner Medaille klar, dass der Termin dieses Jahr bestimmt noch anstehen wird. Und ich habe mich auch schon super drauf gefreut. Und ja, es war ein sehr, sehr schönes Erlebnis. Aufgrund der Fülle an Medaillengewinnern, die wir hatten, haben wir leider nicht ins Schloss Bellevue gepasst. Ach so. Deswegen waren wir an einem anderen Ort in Berlin, wo der Bundespräsident ausgezeichnet hat. Und das war einfach ein wunderschöner Anlass, dass alle Medaillengewinner von den Olympischen und Paralympischen sowie Deaflympischen Spielen zusammenkamen. Und ja, alle nochmal geehrt wurden, alle nochmal auf die Bühne durften. Wir durften dem Bundespräsidenten die Hand schütteln. Er hat eine wunderschöne Rede gehalten, die sehr emotional war. Und ja, dann am Ende, der Abschluss der Veranstaltung war, dass alle, die aufstehen konnten, aufgestanden sind, die anderen nicht, und wir alle die Nationalhymne gesungen haben. Das ist natürlich, das gibt nochmal richtig Gänsehaut und nochmal sehr, sehr positive Emotionen. War ein mega Erlebnis.
1: Und genau wie die Medaille wahrscheinlich ein Ehrenplatz bei dir zu Hause.
0: Der Medaille, genau.
1: Neben der Medaille.
0: Richtig,
1: direkt,
0: genau. Ja. Auf jeden Fall.
1: Anja Adler, vielen Dank für das Gespräch. Dann sagen wir, also es war wundervoll, dir zuzuhören. Zum einen, zum anderen, glaube ich, haben wir alle auch was von deiner unglaublichen Energie, die du so in dir trägst, mitspüren können. Und ich glaube, das motiviert auch.

0: die einen oder anderen einfach voranzugehen, sich Ziele zu setzen, sich nicht entmutigen zu lassen, auch nach schweren Schicksalsschlägen manchmal, und einfach seine Ziele weiter zu verfolgen. Vielen Dank für das inspirierende Gespräch. Das war sehr schön. Danke.
1: Ja, vielen Dank, dass ich hier sein durfte.
0: Und wir verabschieden uns an dieser Stelle mit Sichtbar Plus und unserer Folge Sichtbar, der Podcast von Hör mal Audiodeskription in Kooperation mit DZB Lesen und heute auch mit Unterstützung des inklusiven Redaktionsteams des offenen Kanals Merseburg-Querfurt. Schön, dass ihr auch mit dabei wart. Danke an die Aktion Mensch, die dieses Interview oder diese Interviewreihe gesponsert und gefördert haben. Und danke im Speziellen nochmal an Rudi in der Gästebetreuung, Frank, Cindy, Heiko und Rüdiger an der Kamera. Ich schaue mich um. Andreas, Alex und Antje am Ton, Andrea und Alex in der Regie, Anne und Katharina von der Aufnahmeleitung, Rüdiger und Aaron für die Dokumentation auch auf Social Media, denn das wird es auch geben. Und Katja in der Gesamtorganisation. Ja, und damit bis zum nächsten Mal mit Sichtbar, der Podcast, und alles Gute, bis bald, tschüss.

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1: Hey du, jetzt gib mir gefälligst meine Mütze wieder.
2: Nee Mann, das ist jetzt meine Mütze.
1: Vergiss es!
3: Volt.
4: Ja, der Manfred Matzke da, der war der. Durch die Programmführer mit seiner Frau,
5: ja.
4: Der sagt, also ohne Fernsehtechnik
5: geht es nicht.
4: Hat es wenig Sinn. Sag ich, wie komme ich denn daran? Sagt er, jeder Bezirk hat...

0: aber unweit davon, im Storchenhof, herrschte schon...
1: Größe, wie sie das in den letzten Jahrzehnten gemacht haben, das ist natürlich unfassbar teuer. Ne? Also das darf man nicht unterschätzen.
2: Ich weiß auch genau, wer dieser Sprecher ist.
1: Wer ist denn dieser Sprecher?
2: Ja, es wird Christoph Körfer sein, natürlich, der das gesagt hat, dass das, der da ganz vorsichtig ist, zu Recht, weil wir alle...

0: Lädt dein Lieblings-YouTube-Channel nicht, weil deine Oma den ARD-Krimi in 8K streamt?
1: Aber leider noch nicht feststellen.
2: So, und deshalb ist A Quadrat plus B Quadrat immer C Quadrat. A, B, C. Damit berechnet man die Schenkel des Dreiecks. Und
0: deine Lehrer können dir alles beibringen, nur nicht den Umgang mit Technik.
2: Geht jetzt nicht, oder was? Kreisteil jedes
3: Genau so, das war's. Ja, ja, genau, genau. Ja.
0: Du hast die ganze Nacht auf Streife geschaut.
4: Ja, was soll denn das hier?
0: Und jetzt ist deine linke Gehirnhälfte abgestürzt. Du hast das Gefühl, dass die Gesellschaft in der Evolution den Rückwärtsgang eingelegt hat. Dein Lüfter ist lauter als ein startender Airbus A380.
5: Neun von zehn Ärztinnen empfehlen die Jugendredaktion. Bei einer Anwendung pro Woche, donnerstags von 16 bis 18 Uhr, entfaltet sie ihren perfekten Wirkungsgrad.
0: Wir meinten natürlich montags. Zu Risiken und anderen dummen Fragen fressen Sie die Packungsbeilage und schlagen Sie und schaut auf okmq.de.

0: wir alle vielleicht dann doch auch diesen Kampf um den besten Anarchisten, die das Anarchisten gewinnen können gegen David Roberts, können wir vielleicht aus den Wiederkehrtagen in Dresden lernen, die vom 11. bis zum 17. September, denn das ist alljährlich, 2018, wenn ich das richtig, wenn ich richtig informiert bin. Und es gibt bereits ein
1: Wir wollen aber unsere Lieblingsserie gucken.
2: Ja, genau.
3: Jetzt ist aber Nachrichtenzeit.
1: Nee.
2: Oh, Leute, kann ich auch mal mitentscheiden?
1: Nee.
4: Hey, hallo. Nicht streiten. Es gibt doch die Bürgermedien in Sachsen-Anhalt.
1: Bürger was?
4: Bürgermedien. 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
2: Nice.
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Freut mich, dass ich heute hier sein kann. Mein Name ist Heinz-Jürgen Voss von der Hochschule Merseburg, dort im Moment in der Funktion Prorektorin für Studium und Lehre und entsprechend in der Hochschulleitung und andererseits mit der Professur für Sexualwissenschaft und sexuelle Bildung am Fachbereich Soziale Arbeit, Medien, Kultur. Und ich bin technisch nicht so versiert und greife deshalb immer gern auf die Expertise von Studierenden oder hier auch Freiwilligen, die dann da freundlicherweise dann unterstützen. Zum Beispiel einzelne Veranstaltungen sind sehr im Gedächtnis geblieben oder eben auch für die Konferenzen, die dann an der Hochschule stattgefunden haben, aber die dort aufgezeichnet wurden und dann hier im OK mitgesendet wurden und ähnliche Dinge, also tatsächlich vielfältige Dinge, und das läuft und wird auch weiterlaufen. Ich finde, man muss eine Komplexität in verständlicher Weise ausdrücken, und da finde ich unterschiedliche Medien jeweils einen guten Ansatz. Also, dass es Dinge gibt für Bürgerbeteiligung über verschiedene Treffpunkte einmal, aber durchaus auch für Mediengestaltung. Und da finde ich deshalb das Wirken von OK durchaus sehr wichtig. Und das finde ich dabei ganz interessant, und dass es immer irgendwelche Konflikte, kleine Probleme gibt, aber dass man die auch miteinander gut lösen kann, weil wir im Moment ohnehin eine gesellschaftlich aufgeladene Situation haben, wo viele, viele Fragen haben, Diskussionen geführt werden, manchmal nicht so viel bekannt ist, viele sehr bei sich und der eigenen Meinung bleiben und weniger sich öffnen für andere Positionen und da den Weg zu eröffnen, dass Personen mehr zueinander finden können und irgendwie, auch wenn sie mal diametral unterschiedliche Haltungen haben, dann auch miteinander im Gespräch sein können. Im Vergleich zu anderen Medienanstalten ist es eben gerade das Freie, also dass tatsächlich konkretes BürgerInnenfernsehen dann stattfinden kann. Ich habe im Verlauf sicherlich die Hemmschwelle verloren, mich hier an den OK zu wenden. Am Anfang ist man jeweils immer ganz ehrfurchtsvoll, darf ich da anfragen? Ich mache ja den Leuten Arbeit und ich habe selber von Technik keine Ahnung, und wie kann man das denn machen? Uns hat sich aber immer irgendeine Lösung gefunden. Ich kann etwas erreichen, ich kann etwas verändern, also nicht jeweils nur die ganzen Belastungen einer Gesellschaft zu sehen, sondern was ist eigentlich meine Handlungsmacht? Das kann wichtig sein, und da können gerade solche Medien und medienpädagogischen Erfahrungen sehr hilfreich sein.

Und hier ist der Haltestelle das Straßenbahnmagazin. Herzlich willkommen zur neuen Folge. Und in dieser Ausgabe gibt es zwei Schwerpunktthemen. Für den ersten Beitrag reisen wir in das alte, ehrwürdige Ägypten. Auf dem afrikanischen Kontinent gibt es relativ wenig Straßenbahnbetriebe. Einer von ihnen ist Alexandria. Neben einem städtischen Straßenbahnnetz gab es dort bis vor kurzem auch eine Art Überlandstraßenbahn, die sogenannte Sandbahn. Die Sandbahn wurde am 4. April eingestellt. Lasse Frichter war noch einmal dort und hat die Sandbahn in ihren letzten Einsatztagen besucht. Die Straßenbahn von Alexandria ist bekannt für ihre Dübak-Fahrzeuge aus Kopenhagen, die hier bereits seit über 50 Jahren im Einsatz stehen. Die Straßenbahn selbst gibt es seit 1897. Darüber hinaus existierte bis zum 4. April diesen Jahres noch die Ramleh-Überlandbahn, die seit 1863 existierte und auch als Sandbahn bekannt ist. Das Straßenbahnnetz in Alexandria ist heute etwa 32 Kilometer lang und wird mit 9 Linien befahren. Das Straßenbahnnetz ist in Normalspur 1435 mm ausgeführt, jedoch in vielen Bereichen marode. Noch etwa 49 Dübak-Fahrzeuge stehen im Einsatz und werden aktuell auch leicht modernisiert. Die Straßenbahn teilt sich die teilweise beengten Straßenräume mit dem übrigen Autoverkehr und steht dadurch häufig im Stau.

Die in den 60er Jahren gebauten Tubacs wurden vom 1972 stillgelegten Trambetrieb im dänischen Kopenhagen übernommen und tragen ihre alten Wagennummern. Mit primitivsten Mitteln werden die Tubacs am Laufen gehalten. Nach über 60 Jahren im Einsatz ist der Zustand dieser Fahrzeuge nicht gerade gut. Doch einige Wagen erhalten eine kleine Auffrischung mit neuer Farbgebung. Diese sind an den verstärkten Front- und Heckpartien zu erkennen. Das Straßenbahnnetz war einst etwas größer. Einige Strecken wurden eingestellt. Doch gerade das rustikale Erscheinungsbild ist es, was die Straßenbahn in Alexandria so besonders macht. Doch es gibt auch Neufahrzeuge bei der Straßenbahn. Insgesamt 15 Triebwagen des Typs K1E6 des ukrainischen Herstellers Tatra Yuk, welche 2017 bestellt wurden, stehen seit einigen Jahren im Dienst. Aktuell sind 14 von ihnen noch im Einsatz. Sie werden im Stadtnetz eingesetzt und sind momentan das Modernste, was die Straßenbahn Alexandria zu bieten hat. Die Fahrzeuge sind mit zwei Stromabnehmern ausgestattet, einem Halbscherenpantographen und einer Stange. In der Regel wird mit Stangenstromabnehmer gefahren. Liniennummern oder Fahrziele werden in Alexandria oftmals gar nicht angezeigt. Manchmal steht die Liniennummer nur mit Kreide am Wagen.

30 Fahrzeuge sind als Heck an Heck gekuppelte Pärchen im Einsatz gewesen. Sie wurden ab 1986 von der Dübag in Zusammenarbeit mit dem ungarischen Hersteller Ganz für Alexandria gebaut. Ein Großteil dieser Fahrzeuge sind aber wegen Ersatzteilmangels abgestellt. Neben der städtischen Straßenbahn gab es auch die sogenannte Sandbahn. Ab 1863 errichtet, war sie mit dem Stadtnetz verbunden und wurde am 4. April 2026 vorläufig stillgelegt. Ihre stadtseitige Endstelle war ein Kopfbahnhof am Arabin Ramleh Square. Diese Bahn erleben wir nun kurz vor ihrer Einstellung noch in Betrieb. Die Sandbahn fuhr zuletzt nur noch auf einem Teilstück ihrer Strecke mit zwei Linien.

Zu den typischen Fahrzeugen der Bahn zählten die dreiteiligen Einheiten vom japanischen Hersteller Kinki Shario. Die vierachsigen Triebwagen stammten aus den 1980er Jahren. Der in Fahrtrichtung vordere Wagen, bei drei Wagenzügen der mittlere Wagen, darf dabei nur von Frauen genutzt werden. Im Gegensatz zur städtischen Straßenbahn fuhr die Ramleybahn mit Scherenpantographen, da die Fahrleitung höher hing, was einen speziellen Grund hatte.

Gelegentlich kamen aber auch noch die Zwillingstriebwagen von Kenki Shiryu zum Einsatz. Da sie auch im Stadtnetz unterwegs sind, haben diese 1982 gebauten Fahrzeuge beide Stromabnehmerarten. Diese Fahrzeuge verkehren seit der Einstellung der Ranglebahn wieder auf dem städtischen Straßenbahnnetz, zumeist auf der Linie 15.

Die Ramleybahn wies eine Besonderheit auf. Hier verkehrten insgesamt 6 doppelstöckige Steuerwagen. Sie sind auch der Grund für die höhere Fahrleitung der Bahn. Heutzutage sind doppelstöckige Straßenbahnwagen weltweit eher die Ausnahme und nur in wenigen Betrieben oder in Straßenbahnmuseen zu finden. Die Wagen der Ramleybahn wurden auch vom japanischen Hersteller Kinki Sharyo im Jahr 1986 gebaut, wurden jedoch erst 1995 ausgeliefert. Die Strecke der Sandbahn, die auch einfach nur die blaue Linie genannt wurde, war bis zu 11 Kilometer lang und besaß 38 Haltestellen. Sie verband das Stadtzentrum mit den nordöstlich gelegenen Stadtteilen und Vororten.

Nahe dem Kopfbahnhof der Ramli-Bahn wurde vor einigen Jahren an der Al-Quaid-Ibrahim-Moschee eine Wendeschleife gebaut, die gelegentlich von Einrichtungswagen genutzt werden konnte. Seit den 1960er Jahren war die Ramli-Bahn fast ausschließlich auf eigenem Bahnkörper, unabhängig vom Autoverkehr unterwegs. Hier kommt ein Zug die Al-Iskandar-Straße herunter. Wenig später folgt ein Zwillingstriebwagen.

Die Kinky Chariot-Zwillingstriebwagen, von denen es 16 Stück gibt, wurden auch regelmäßig ins Stadtnetz zur Werkstatt Moorharambe gebracht. Im Stadtnetz fahren sie anstatt mit Pantographen mit dem Stangenstromabnehmer.

Die Sandbahn war eine der Sehenswürdigkeiten Alexandrias und bei Einheimischen, aber auch bei Touristen beliebt. Die Bahn war eher eine Straßenbahn mit eigener Gleistrasse und großzügigen Haltestellen. Nun soll die Bahn generalsaniert werden und als moderne Hochbahntrasse mit modernen Fahrzeugen in einigen Jahren wiederkehren. Doch dies zerstört das historische Stadtbild und es gibt viel Kritik an diesem Projekt. Viel lieber hätten die Einheimischen ihre alte Ramli-Bahn behalten.

Zur Wahrheit gehört aber auch, dass die Bahn seit Jahren immer stärker abgewirtschaftet wurde. Gleisanlagen und Fahrzeuge waren in teils schlechtem Zustand.

Das Depot der Ramli-Bahn liegt nahe der Haltestelle Mustafa Kamel. Hier endeten zuletzt die Züge der beiden Linien 1 und 2. Eigentlich fuhr die Bahn hier noch weiter bis El Nasser, Victoria.

Victoria. Dieses Streckenstück war aber bereits ab 2024 in mehreren Etappen eingestellt worden. Und so wurden auch auf dem einstigen Streckengleis Fahrzeuge nahe dem Depot abgestellt. Im weiteren Verlauf vermüllte die stillgelegte Gleistrasse recht schnell und teilweise wurde sie bereits abgebaut.

Ursprünglich war die Gesamteinstellung der Sandbahn für den 1. April vorgesehen. Doch erst seit dem 4. April 2026 ist diese Überlandtram mit ihren besonderen Fahrzeugen gänzlich eingestellt und nun nur noch ein Kapitel in der ägyptischen Straßenbahngeschichte.

Ja, von Ägypten aus geht es nun in die rumänische Hauptstadt Bukarest. Dort wurde im Juli das Tatra-Festival veranstaltet. Es war die Abschiedsveranstaltung für die Tatras der Baureihe T4R, die hier seit 1973 im Einsatz standen. Am 11. und 12. Juli sowie am 18. und 19. Juli gab es ein umfangreiches Rahmenprogramm. Die Tatras kamen nochmals auf verschiedensten Linien zum Einsatz. Einige Bukarester Straßenbahnfreunde, die waren natürlich auch mit Kameras bewaffnet unterwegs. Und aus deren Aufnahmen haben wir einen umfangreichen Beitrag von allen vier Veranstaltungstagen zusammengestellt.

Am 11. Juli fuhren die Tatras auf den Linien 5, 1 und 10 sowie auf der Linie 21 einen Tag lang im Linienverkehr. 3 Solo-Tatras und 2 Doppeltraktionen waren im Einsatz. Hier zunächst Aufnahmen von der Straßenbahnlinie 5, welche hier zwischen dem Flughafen Baneasa und Pantelimon verkehrt. Die Linie 21 wurde ebenfalls von den Tatra T4R noch einmal befahren. Diese Linie verkehrte zwischen Piazza SF George und Passage Colentina. Triebwagen 3381 und 3321 bildeten eine der beiden Doppeltraktionen, während Triebwagen 3405 im Retro-Look solo fuhr. Die Linien 1 und 10 sind die beiden gegeneinander fahrenden Ringlinien von Bukarest, wohin die Tatras dann später wechselten.

hier Ausfahrt aus dem Militari-Depot.

Am Abend gab es ein kleines Fototreffen auf der Basarab-Brücke, nahe dem Nordbahnhof. Bis gegen 23 Uhr waren die Tatras an diesem Tag unterwegs.

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gerade mit einer Position.

Wochenende wurden weitere Linien befahren. Am 18. Juli waren die Straßenbahnlinien 7, 11, 23 und 47 zeitweise mit dem Tatras bestückt. Die 7 wurde zwischen Piazza Onieri und CFR Progresso eingesetzt.

Auch gab es eine kurze Stippvisite auf der Linie 47. Der 19. Juli war der große Finaltag. Hier fuhren die Tatras auf ihrer jahrelangen Stammlinie 35 zwischen Depot Militari und Bas herab. Alle 7 noch verfügbaren Tatra-Wagen waren auf der 35 im Einsatz.

Zudem gab es zum Tatra-Abschied einen Tag der offenen Tür im Militari-Depot, jenem Betriebshof, in dem die Tatras seit 1973 beheimatet waren.

Zudem gab es auch noch eine kleine Rundfahrt mit der T4R-Doppeltraktion Triebwagen 3303 und 3344, die auch zum Depot Alexandria führte, welches einmal umrundet wurde. Damit endete nach rund 53 Jahren Einsatzzeit die Ära der Tatra T4R in Bukarest. Mehrere Fahrzeuge sollen als Museumswagen erhalten bleiben.

Die Schöneicher-Rüdersdorfer Straßenbahn, sie hatte in den letzten Jahren mit zahlreichen Unfällen zu kämpfen. Nun waren zwei Gastfahrzeuge bei der Straßenbahn im Einsatz, nämlich der Schienenschleifwagen 501 aus Frankfurt-Oder und der historische Triebwagen 38, ebenfalls vom dort des Typs ET54. Dieser Triebwagen soll für rund ein Jahr in Schöneiche bleiben und als Museumswagen eingesetzt werden, da die eigenen Fahrzeuge mit Fristablauf derzeitig abgestellt sind. Der Schienenschleifwagen war für rund 4 Wochen in Schöneiche im Einsatz und ist mittlerweile wieder in Frankfurt an der Oder. Von diesen beiden Fahrzeugen kommen unsere heutigen Impressionen und die nächste Ausgabe von Haltestelle. Die gibt es dann Ende September. Ich freue mich auf Sie. Bis zum nächsten Mal. Machen Sie es gut.

0: Herzlich willkommen beim Poetry Slam. Liebe eingeschaltete Zuschauer, die Stimmung in der Stadt ist famos. Und damit ich auch Corona-sicher sprechen kann, habe ich mir ein Equipment besorgt. So, herzlich willkommen beim Poetry Slam. Der Regional hieß er mal, jetzt heißt er Regional. Wir haben eingekürzt, was wir können. Wer war noch nicht beim Poetry Slam? Sie können jederzeit anrufen unter der nicht unten eingeblendeten Nummer. Keiner. Dann muss ich es nochmal erklären. Dazu gehe ich in den hinteren Bereich der Bühne, werde dort die Punktetafel mit der 10 nach vorne holen, um das für Sie etwas besser zu illustrieren. Der Poetry Slam ist ein moderner Dichterwettstreit, bei dem es darum geht, dass die Poetinnen und Poeten, die hier auf der Bühne stehen, ihre selbstgeschriebenen Texte innerhalb eines Zeitlimits performen. Und danach bewertet ihr, das Publikum, wie ihr das findet. Man beginnt üblicherweise mit einer 10. Das ist für einen Text, wo man so sagt, so... Also war schon richtig gut, ne? Also Garten würde ich nicht sagen, aber also so mindestens große Bühne, das wäre schon gut, da kann man richtig ausrasten, finde ich prima. Genau, und so geht das bis zur 1 runter. Ich kann hier nochmal für so einen Kameraeffekt das einfach runterblättern. Das sehen Sie dann mit 20 Sekunden Verzögerung und leichten Zeitraffereffekten. Genau, da haben wir eigentlich schon die Grundsachen. Der Text muss selbst geschrieben sein, es gibt ein Zeitlimit, Zitate müssen kenntlich gemacht werden. Daran können Sie auch Poetry Slammer in Schwimmbad-Freibädern oder dergleichen, also was man früher noch hatte, erkennen. Sie haben nämlich ein Hashtag drauf, wo dann steht Zitat. Das wird dann üblicherweise gezeigt, wenn Sie ein Zitat in Ihren Text einbauen. Es dürfen nur maximal 30% gesungen sein. Und ich denke... Da haben wir auch alle wichtigen Regeln. Eine ganz wichtige Regel ist für das Publikum hier vor Ort, also ich, dass die Menschen hier als Menschen raufkommen und auch wieder als Menschen herunterkommen. Wie sieht denn bei mir ungefähr, einfach nur so fürs Gefühl, ein 3-Punkte-Applaus aus? Wir steigern das Ganze mal auf einen 6-Punkte-Applaus. Wie sieht denn hier auf der Volksbühne ein 8-Punkte-Applaus aus? Sie können das nicht sehen, ich klatsche so schnell, das kriegt die Kamera gar nicht mit. Nicht? Danke. Und wenn es mal vorkommen sollte, dass ein Poetry Slammer einen Text schreibt, der unglaublich war, wo Sie sagen können, so, Gott, das muss ich mir in Slow-Mo angucken. Wie klingt denn hier in der Volksbühne ein 10-Punkte-Applaus? Damit kann man, glaube ich, gut nach Hause gehen. So, ich hoffe, jetzt in der Anmoderationszeit haben sich die weiteren Stadtteile zugeschaltet. Also nochmal ein großes Hallo. Ich hoffe, ihr seid alle da. Willkommen, Kanena! Hallo, frohe Zukunft, noch nachträglich frohe Ostern. Herzlich willkommen, Dölau. Auch Queis ist hoffentlich mit dabei. Die Innenstadt, herzlich willkommen, die Silberhöhe. Herzlich willkommen, die Heide. Die Stimmung hier tobt. So, nachdem ich jetzt den Großteil der Stadtteile in Halle begrüßt habe, freue ich mich auch, unsere externen, weitgereisten Zuschauer begrüßen zu dürfen. Hallo. Okay, um nicht weiter den Faden zu verlieren, habe ich, damit man heute gut reinkommt in den Abend, erstmal ein sensationelles Musikfeature engagiert. Er ist die Beatbox-Szene Halles, also eins, und macht hauptsächlich Beatbox-Musik und macht einen Applaus für Fifi!
1: Danke. Ich habe leider kein Mikrofonkondom dabei, einfach weil ich genug Geld habe für ein eigenes Mikrofon und ich mir das nicht mit jemandem teilen muss. Nichts gegen dich, Dirk, aber... Schon. Ja, mein Name ist Filthy und ich habe heute die Ehre, das erste Mal Dirk, den ihr eben gesehen habt, zu co-assistieren bzw. zu co-moderieren, wie man das nennt, keine Ahnung. Das heißt, wenn Dirk was Unlustiges macht, muss ich genauso unlustig sein, damit die Show realistisch wirkt. So funktioniert das Business. Okay, vorab zu den Modalitäten. Ich werde gleich ein bisschen Musik machen, aber euch noch erklären, wie das jetzt funktioniert. Wie ihr seht, ist das Ganze ja ein Livestream. Und alle Künstler, die hergekommen sind, auch ich und Dirk und jeder Mensch, der heute hier ist, die ganzen Kameramänner, hier sind zwei Kameras, da ist eine. Und mal gucken, ob der Kameramann auf die andere schalten kann, wenn ich da angucke. Und jetzt gucke ich wieder zu der. Jetzt zu der. Jetzt zu der. Wo ist jetzt die Kamera? Hat er hinbekommen? Nee, gut. Sind komplett kostenlos heute hier. Und ihr habt die Möglichkeit, ihr könnt jetzt keinen Eintritt zahlen oder so, aber ihr dürft unter dem eingeblendeten PayPal-Link, den Leute manchmal auch im Stream sehen können, die man in den Kommentaren sehen kann. Ich werde dafür sorgen, dass er nochmal gepostet wird. Also wirklich. Und könnt draufklicken, wenn ihr PayPal habt. Dann dürft ihr gerne eine kleine Spende dalassen. Die Spende geht wirklich, das hat nichts damit zu tun, dass wir Gewinn machen wollen. Wir wollen einfach, ich sag mal, Kosten ausgleichen, die Künstler ein bisschen glücklich machen und vielleicht geben wir dem einen oder anderen noch 5 Euro mit, dass sie das nächste Mal auch wiederkommen. Das ist so, finde ich, ziemlich fair, nachdem ich mir selber was abgezwackt habe, gebe ich zu. Spaß. Und hinterher wird es eine Umfrage geben, dazu erklärt der liebe Dirk auch noch was. Oder ich, je nachdem, wie gut Dirk mit der Technik des 20. Jahrhunderts und Social Media bewandert ist. Gut, und wie ihr seht, haben wir auch extra darauf geachtet, dass wir hier immer nur maximal 2 Personen auf der Bühne sind. Also jetzt gerade nicht, aber wenn dem so ist, dann haben wir auch 1,50 Meter Abstand. Das haben wir so geregelt, wir wollten erst den Leuten sagen, sie dürfen nur mit Einkaufswagen hereinkommen. War aber auch viel zu wenig Platz, deswegen haben wir einen Zollstock mitgenommen. Der wird nachher auch noch gezeigt, das ist der Poetry-Zollstock. Das ist eigentlich ein stinknormaler Zollstock, aber ich nenne ihn einfach mal so. Den benutzen wir, halten Abstand, also kann keiner von euch meckern. Wir tauschen die Popschützer aus von den Mikrofonen. Jeder Künstler kriegt einen eigenen. Also wenn irgendjemand dahergelaufener kommt und sagt, wegen Hygieneeinstellungen hier, geht schon nicht, Klappe. Wir richten uns doch nach all dem, was Pflicht ist. Solltet ihr auch tun. Gut, viel Gelaber, wenig Sinn. Ich bin heute einer der beiden Feature Acts mit der Musik. Und ich gehe jetzt rüber in mein anderes Mikrofon. Das war ein sehr subtiler Hinweis für den Tontechniker, dass er das Mikrofon bitte auf die Loopstation umschalten soll. Wenn es noch subtiler sein soll, sag's nächstes Mal Bescheid, Bro, und mach das ruhig aus hier. Und wir schauen mal. Eins. Eins. Eins. Die Loopstation, ihr hört mich noch nicht. Jetzt hört ihr mich auch nicht. Macht ruhig mal die Loopstation an, meine Freunde, da hinten. Eins. Eins. Eins. Eins. Eins. Eins. Das gehört alles übrigens zur Show. Wir sind, das ist unsere Art von Humor. Scheinbar gibt es ja noch einen relativen Konflikt unter den Technikern. Das heißt, ihr dürft euch gerne noch meine wunderbare Stimme dann ein paar Mal anhören. Techniker, sind wir bereit? Sind wir bereit? Hört ihr mich? Ich weiß gar nicht, ob man mich hört. Hört man mich? Gebt mir mal ein Zeichen, Leute. Ich höre mich gerade nicht. Das ist hier Tontechnik auf feinstem Niveau. Ja gut, dann mache ich noch ein paar schlechte Witze. Ich verspreche euch, die Show heute wird wieder Coronavirus. Sick. Achso, jetzt sitze ich nicht am Applaus-Button. Und ich teste nochmal. Jetzt hört man mich. So, jetzt könnt ihr das Mikrofon hier nämlich ausmachen. Und
2: ich kann mich jetzt hier drauf auch sehr gut hören. Und zwar ist mein Name Filthy. Künstlername. Ich bin Beatboxer. Mit einer Loopstation. Bedeutet, ich mache Sounds mit dem Mund. Und normalerweise läuft das so ab, dass ich Publikum habe, mit dem ich interagiere. Habe ich heute offensichtlich ja nicht. Deswegen muss ich mich ganz auf mein Gefühl verlassen, dass ihr alle mitmacht. Ich werde ein bisschen was Beatboxen, danach einen Track machen für gute Laune und dann kommt auch schon der erste Künstler. Seid ihr bereit? Alles klar, danke. Wissen alle, was Beatboxing ist? Ich simuliere Instrument mit meinem Mund. Das geht wie folgt. Und daraus baue ich Songs. Ich versuche es mal ganz ohne Publikumsinteraktion. Ich tue einfach so, als würdet ihr mich alle geil finden, weil das tue ich eh immer.

Dankeschön. Ja, ich stehe alleine hier und ich kann auch erst nach meiner Show eure Comments lesen. Das heißt, wenn ihr mich jetzt dissen solltet, komme ich in circa 2 Künstlern darauf zurück und diss euch zurück wegen der Verzögerung. Also keine Sorge, wenn mich jemand haten sollte, ich mach das. Ich habe noch was mit hier und zwar eine sogenannte Loopstation. Und mit dieser Loopstation kann ich meine eigenen Sounds loopen. Das geht so, so, so, so, so, so, so, so. Und darauf kann ich dann Songs spielen. Ich habe ungefähr genauso viel vorbereitet wie zu meiner Abi-Prüfung. Nichts. Aber ich werde aus einem schönen Wort vielleicht einen Song machen. Ich probier's mal. Liebes Publikum, habt ihr ein Wort? Das ist ein gutes Wort. Das ist auch ein gutes Wort. Sehr gut, sehr gut. Ich nehme mal das Wort, kennt ihr, ihr trinkt doch Bier, oder? Es gibt da so ein Bier, was ich ziemlich lecker finde. Corona, genau. Das ist so mein absolutes Favorite-Bier. Und ich werde dem Bier einen Kurztrack widmen.

0: halt 51 Meter Abstand bitte vor anderen Leuten, weil sonst ist Ansteckungsgefahr. Dankeschön. So, okay. Ich habe die Ehre jetzt zu moderieren. Und der gute Dirk. Ich wollte gerade auf die Bühne bitten, Dirk. Ich wechsle mein Mikrofon übrigens wieder. Das heißt, es war wieder so ein subtiler Hinweis an den wunderbaren Techniker, dass ich das Mikrofon wechsle auf mein ursprüngliches
1: Mikro. Oh. Das war flawless. Dirk, kommst du mal? Achso. Ist das 1,50 Meter?
2: Bin ich nicht? Jetzt bin ich wieder drauf.
1: Dirk hat die ganze Zeit gelabert, ohne dass ihn jemand zuhört, aber jetzt

0: Knaller.
1: Also wie immer. Dirk, ich habe deine Anmoderationskarten hier. Also wir arbeiten völlig transparent, wie ihr seht, ohne Absprache, spontan.
0: Jetzt, wenn ich Anmoderationskarten hätte.
1: Was er sagt. Dirk.
0: Ja, Phil.
1: Hast du Bock auf den ersten Künstler?
0: Ich weiß nicht, also ich bin da sehr unsicher, wie heute unser Feature-Gast drauf ist.
1: Ja, aber jetzt mal ehrlich, ich habe vorhin rausgeschaut und mich umgeschaut und ich habe eine einzige Frage. Was zur Hölle ist mit deinen Haaren los?
0: Ja, das ist so, das ist so eine Corona-Applikation. Das ist diese Frisur. Ich warte, dass die Haare jetzt auf 1,50 Meter wachsen. Dann kann das nämlich ein Friseur abschneiden.
1: Ja, ja.
0: Und ich messe das eigentlich täglich nach, damit mir die Haare auch nicht ins Gesicht fallen, habe ich hier mal eine Sicherheitsapplikation gemacht.
1: Ja.
0: Aus haushaltsüblichen Materialien.
1: Wer es kennt. Sicherlich legitim. Kommen wir nicht, gehen wir weiter weg von deinen wundervollen Prachthaaren oder deinem Prachtkörper, können wir danach auch gern zurückkommen, keine Ahnung. Und ich würde sagen, wollen wir? Ja, das nächste Mal machst du das Musikfeature, ist kein Problem.
0: Ja.
1: Übrigens, für die neu dazugekommen sind, wir haben einen PayPal-Link. Also wenn ihr Geld spenden wollt.
0: 36 Views aktuell.
1: 36 Views. Ich schaue mir jetzt eure Comments an. Und wenn sie beleidigend sind, tja, kann ich auch nichts machen. Aber ich hoffe trotzdem, ihr genießt die Show. Wir haben keine Kosten und Mühen gehabt, um uns hier heute hinzustellen. Und für euch trotzdem den Regional-Slam zu machen. Egal, jetzt haben wir Bock auf den ersten Stargast, oder? Ja, Punkt.
0: Kann man so sagen. Also ich gehe da mal runter, dass er auf die Bühne kann.
1: Genau, geh mal runter, dass er auf die Bühne kann. Du hast genau so geredet, als du, das wurde immer leiser. Dirk hat das mit diesem Mikrofon und diesem Livestream noch nicht so ganz verstanden, aber deswegen bin ich heute hier. Der erste Gast ist einer der Gewinner der letzten Eagle Slams in Berlin Moabit. Er ist gut drauf, er hat ähnliche Hobbys wie ich. Also nicht das mit den komischen Geräuschen, eher so zocken und essen. Und er ist heute hier. Macht mal einen riesigen Applaus für Stefan Brusch. Und das Mikro kann auch wieder ausgehen.
2: Ja. Und auch wieder angehen. Oder wieder angehen. Geil. Ah, ich wollte mal kurz meine Maske präsentieren. Ich nehme die jetzt auch ab. Sie ist sehr schön, wie ich finde. Ansonsten, oh, ja, ich freue mich sehr, heute hier sein zu dürfen. Es ist ganz schön warm, habe ich mir gedacht. Ich werde kurz das Handtuch. So, okay, was habe ich mir für heute überlegt? Es ist für mich auch alles so ein bisschen Neuland hier, ein bisschen verrückt, aber deswegen habe ich mir gedacht, ja gut, nutzen wir die Gelegenheit und ich mache einfach auch mal einen ganz neuen Text. Der heißt eine völlig unvollständige und extrem willkürlich ausgewählte Geschichte der Menschheit. Aber gut, ich habe ja auch nur 6 Minuten Zeit. Früher, da war alles besser, höre ich Menschen immer wieder sagen. Und ich frage mich, was meinen die, was mag sie heutzutage plagen und vor allem, welches früher soll es sein? Welch goldene Erdenzeit, in der da alles rosig war für diese Menschenheit. Meint früher vielleicht das Messinium im späten Miozän, als schwuppdiwupp ganz unbesehen die ersten Exemplare der Gattung Homo auf die Erde gehen. Sahelanthropus heißt dieser fröhliche Geselle, der sich im Zuge der Entwicklungswelle noch recht nah am Schimpansen orientiert. Ein simpler Zeitgenosse mit geringem Hirnvolumen, der kann es also fast nicht sein, wenn man auf früher referiert. Ja gut. Das ist ja auch so 6 Millionen Jahre her und in den Tagen danach wandelt es sich auch nicht allzu sehr. Ururin, Adipithecus, Australopithecus nicht zu vergessen, sie alle ziehen kreuz und quer durch Wüsten und auch Steppen. Überleben, das ist ihr primäres Ziel und da versuchen sie die meiste Zeit, ja, zu fressen. Jetzt wird hier aber niemand sagen, aus Nahrungsknappheit von A nach B zu ziehen, ja. Das wollte ich immer schon. Bei jedem Wetter, auch im Winter. Das stärkt die Kondition. Auf täglich Gras und Echtpelz tragen. Da gehe ich richtig steil. Ja, so ein Paranthropus sein. Das fände ich wirklich geil. Nee, dieses Früher kann nun wirklich niemand meinen. Also gehen wir weiter vor zu den Zeiten, in denen Menschen in den größten Teilen stets am gleichen Ort verweilen. Zum Beispiel in der griechischen Antike, ja, doch, die war recht gut, jedenfalls für den gemeinen Mann. Da wurden Juristerei und leider auch Mathematik durchaus studiert, mit heißem Bemühen und dieses Ding namens Demokratie fing an erstmals zu erblühen. Die Sonne scheint, die Togga sitzt und der Wein floss locker aus dem Schlauch. Und diese anderen Menschen, Frauen, ja, die gab's auch. Fraglich war das Ganze, vielleicht in religiöser Instanz, denn der Obergott mit Namen Zeus sagte prima mit dem Genital. Und so ist im Zuge etwaiger mythologischer Genesen eines seiner Vergewaltigungsopfer Namensgeberin für unseren Kontinent gewesen. Schön. Für ausgesprochene Homohasser, die Quellen sind sich nicht ganz einig, war das antike Griechenland womöglich nur bedingt geeignet, hat man sich doch oft gegenseitig den Druck von Amos Marmor weggestreichelt. Ach, und zugezogen sollte man jetzt eher auch nicht sein, denn in so einen illustren Kreis passen Fremde wirklich gar nicht rein. Aber ja, komm. Die Antike war für dieses Stück Geschichte ein ganz vernünftiges Kapitel. Okay, okay, es sei denn, du warst vielleicht versklavt, dann war es bestenfalls so Mittel. Mittel ging es dann noch weiter mit der epochal anödenden Bezeichnung Mittelalter. Ein Konstantin kreuzt auf und sorgt für eine Wende, in der er schnell erkennt, dass Zeus und all die anderen diskret und behende im Keller der Geschichte enden. So ist das Christentum jetzt richtig angesagt. Und bevor Beulen und doch Lungenpest den einen oder anderen Menschen plagt, schafft Europa aus dem Nichts, als nach östlichem Gedankengut, seine eigene Identität aus religiöser Glaubensglut. So setzen sie sich fest, diese abendländisch-christlichen Werte, wie Nächstenliebe und das andere da in diesem Buch, das dieser Jesus lehrte. Und weil zu eben jener Zeit Jerusalem muslimisch war, da dachte sich Papst Urban II, Hosianna, die Brand Awareness meines Stuffs, die würde ich gerne raisen. Mein Targeting ist lückenlos, das muss die Peer Group lasen. Jetzt mal ehrlich, dieser Allah, der ist doch totaler Quark. Unser Unique Selling Point, den Gott, den finde ich richtig stark. Und hier, mit unseren Werten, ihr wisst schon, Nächstenliebe, die zeigen wir dem Muselmann in einer Werteoffensive. Wie das Ganze endete? Ist zahlentechnisch kaum zu fassen, so. Um die 150.000 Menschen mussten bei diesem Ambush-Marketing geschätzt ihr Leben lassen. Darauf passiert noch allerlei und ein paar Jahre drauf, da geht es dann erst richtig los. Die Neuzeit, die nimmt ihren Lauf. Da stehen wir jetzt, in sesshaft können brauen und doch weben, haben das Töpfern irgendwann gelernt, um mit der Halbleitertechnologie zu leben, betreiben Ackerbau und fahren Zug, fliegen sogar durch das Weltall. Nur politisch hatten wir vielleicht den einen oder anderen Rechtsdrall. Deshalb habe ich für uns Homos in diesen Text einen Merkspruch subversiv hineingesetzt. Geringes Hirnvolumen war als Ausflucht beim Paranthropus noch okay. Heutzutage wählst du damit allerhöchstens AfD. Aber ja, komm. Wir können unsere Leben schon recht freiheitlich gestalten, haben dank Charles Montesquieu auch eine Teilung der Gewalten. Alles in allem sind wir doch recht gut situiert. Unsere Wohnräume sind, abgesehen vom Dachgeschoss, meist wohl temperiert. Nur in Sachen Sex und Liebe sind wir noch nicht ganz durchmodernisiert. Dass Sexualität verschiedene Facetten hat, hat im antiken Griechenland schon ansatzweise gut geklappt. Okay, das ist vielleicht ein Punkt, der früher einfach besser war. Doch so richtig sagen kann das niemand von uns, war schließlich keiner da. Aber wo wir gerade beim Thema waren, lass mal nicht so als Illustra-Kreis von unserer Wohlstandsbalustrade ragen. Einfach so werden Menschen sicher nicht ins Griechenland von heute fliehen. Denn ohne richtig guten Grund wären die sicher gleich zu Hause geblieben. Krieg, Hunger, Verfolgung oder Armut fallen mir spontan da ein. Ey, und wenn Menschen so bedroht sind, dann lass mal einfach offen sein. Zum Schlusswort, welches ich pragmatisch reimfrei wage anzusagen. Zeiten, in denen es lustig war, hat es früher sicher auch gegeben. Doch ich für mich bin einfach froh, im Hier und Jetzt zu leben. Dankeschön.
0: Stefan Brosch. So. Es ist immer das Schönste bei so einem Poetry Slam, in diese aufgehenden, erwartungsfrohen Gesichter zu schauen. Nicht mal so ein, für einen kurzen Augenblick, so ein Lachen auf das Gesicht von den einfachen Menschen in Döhler oder Neustadt zu zaubern. Ist voll schön. Genau, das war die Zwischenmoderation eventuell, aber Vielleicht fällt mir noch was ein. Ach ja, ich wollte noch was erzählen zum Thema 1,50 Meter Abstand. Es hat ja, viele Leute haben das ja mitbekommen in dem öffentlichen Bereich. Und ich habe festgestellt, dass also so 1,50 Meter abzuschätzen für manche Leute etwas schwierig ist. Und da ist mir eingefallen, dass ja auch beim Fahrradseitenabstand das immer so oft ist und wer wird nicht so dicht wiederholt. Das für die Logiker unter Ihnen oder unter euch. So, als nächstes kommt hier auf die Bühne eine wunderbare, bezaubernde junge Dame. Sie möchte in 2 Jahren in ihrem Bachelorstudiengang Sprechwissenschaften sein. Und sie schreibt, seitdem sie 14 ist, macht einen großen und warmherzigen Applaus für Johanna Kleine.
3: Also aufgrund, ist das schon an? Ja. Aufgrund von Corona müssen wir natürlich auch die Sicherheitswartungen einhalten. Deswegen wechsle ich das Plüschding jetzt mal. So, danke schön für die liebe Anmoderation. Und ich habe heute einen Text mitgebracht, der vielleicht ein bisschen Leben, ein bisschen Freude in diese doch ein bisschen trübe Zeit bringt. Und der heißt Grinsebacken. Und der geht so. Ich habe kein Netz. Wollen wir nicht lieber woanders zelten? Hier stinkt's. Ja, aber hier gibt's Wasser. Oha, hör mal, das sind doch die aus dem Radio. Fabelhafte Musik. Der Pavillon steht schon. Und die Seite, die dem Dixi-Klos zugewandt ist, trägt eine weiße, schützende Plane. 2 Betrunkene haben sich schon in Form von Stickern darauf verewigt. Spinnen krabbeln über unsere nackten Füße und der Staub liegt uns in den Haaren. Es ist noch hell oder schon fast wieder Tag. Die Luft ist wie elektrisiert, es knistert. Schweiß rinnt an unseren schlappgetanzten Körpern herunter, aber wir bewegen uns immer weiter mit der Musik, bis wir ein einziger Wasserfall werden. Wenn wir uns an den Enden halten, dann stehen wir im Kreis, bilden einen See. Das ist eigentlich ganz schön eklig. Aber so fühlt sich das nun mal an. So fühlt sich Fliegen an, um trotzdem auf dem Boden zu bleiben. Trotz dessen, dass wir unsere Füße auf und ab bewegen, uns verweben, ganz davon schweben und die Welt zum Schwingen bringen. Der Bass ist eins mit der Welt. Ich glaube, er ist es, der sie im Innersten zusammenhält, alles bebt. Von dieser Macht erfasst, sie hat sich verbissen in meinen Haaren, die jetzt ganz nass an meiner Stirn kleben. Glimmende Punkte leuchten in der angebrochenen Nacht. Lampenschirme auf Baumstämmen gaukeln Stromausfälle vor und wir sind auch ausgefallen. Total und komplett. Dieser See hier, der tut mir gut. Und ich lieg mit euch so gern im Wasser, gaukle den Krabben gern vor, dass wir tatsächlich fliegen können und bekomme gern Stromschläge, um wieder wach zu werden. Für euch würde ich Lieder schreiben und Dauerohrwürmer singen. Ich würde das Tofu-Schnitzel gegen die Wand werfen und mein Bett machen, nur für das Gefühl, dass wir einen See bilden, der nie aufhört zu fließen, obwohl das ja nur Flüsse können, aber wir sind halt ausgefallen. Ein See bilden, der in der Sonne untergeht, mit dem Mond die Nacht durchlebt und am Morgen wieder aufersteht. Wir sind alles und doch nur wir und die Musik tanzt genauso wie das Bier, was wir eigentlich gar nicht so gern trinken. Vorne an der Bühne stehen sie ganz dicht zusammengedrängt, fast so, als würden sie kuscheln. Doch dieses Schmusen zerbricht, als der Künstler die Bühne betritt. Wir halten den Atem an. Es vergehen Ewigkeiten, bis er beginnt, das Mikrofon zu ergreifen. Alles Warten hat sich gelohnt. Der Bass erfüllt meine Seele. Vielleicht erdrückt der andere, so wie die Massen mich, aber uns nicht. 1000 Arme gehen nach oben. Ich schließe die Augen und bin federleicht. Vorhin waren wir noch am Fluss und ich habe mich gefühlt wie die Wassernixe höchstpersönlich. Ich will euch das mal hier ganz kurz beschreiben, weil es eigentlich so unecht war, aber tatsächlich wahr war. Der Stein am Ufer, ganz mit Sonne aufgetankt. Im Wasser fließen Kieselsteine und kleine Algen. Le Soleil lässt unsere alle Gesichter erstrahlen. Nur die leeren Bouillardosen und Shampooflaschen stören das idyllische Fleckchen minimal. Heute früh noch an der kalten Bode und jetzt hier, denke ich. Der Junge vor mir steht dreht sich um und ruft mir etwas zu. Dann lacht er, das schönste Lächeln, was ich jemals gesehen habe, und prostet mir mit seiner Bierflasche zu, egal was er gesagt hat. Ich glaube, er hat auf das Leben getrunken, auf diesen viel zu schönen See am Fluss, den er bestimmt auch gefühlt haben muss. Und ich lasse es fließen, durch all meine Adern, mein Blut, meinen Körper. Die Musik fließt dahin mit all den schönen Erinnerungen, die wir bis jetzt gesammelt haben und noch sammeln werden. Unter dem Mond, Mars und den Sternen knipsen wir kleine Polaroids, die wir uns später an unsere Spiegel hängen werden. Und wenn wir dann mal alt und grau sind, erzählen wir unseren Enkeln, wie schön es hier war. Und nach dieser doch sehr unschläfrigen Nacht, weil wir in unseren Zelten lagen und uns von unseren Welten erzählt haben, naja, das Flutlicht auf jeden Fall, welches direkt neben unserem Lager stand, hat feinstes Neonlicht bis in die frühen Morgenstunden hineingeworfen, sodass an Schlaf zum Glück nicht zu denken war. Aber das war schön, denn ihr wart da und ihr seid hier. Und ihr seid schön. Und ein kleines Versprechen durchblitzt die Nacht. Und ich glaube, das hat uns bis hierhin zusammengerafft. Dankeschön.

0: Ja, Dankeschön. Und für die, die gerade zugeschaltet haben in diesem wunderbaren Livestream Poetry Slam regional mit einem schönen E. Nochmal ganz kurz die Erklärung. Jetzt treten vier Künstler an und am Ende der Veranstaltung seht ihr in dieser Facebook-Event-Gruppe, wo gucke ich hin, Bro? Seht ihr in dieser Facebook-Event-Gruppe so also eine coole Umfrage, wer für euch so die besten Leute waren? Ihr könnt eine ganze Stimme abgeben. Wir sind im 21. Jahrhundert. Jeder hat Stimmrecht, egal ob jung oder alt, egal ob Mann, Frau, divers. Ihr könnt alle eine Stimme abgeben und es würde uns helfen. Und die Leute ziehen dann, drei davon, Entschuldigung, ziehen dann in dieses Finale ein, was es hier auch gibt. Im gleichen Wohnzimmer, ich meine in der gleichen professionellen Bühne, Volksbühne genannt, in Halle Saale, wenn ich das sagen darf, keine Ahnung. Die treten dann im Finale gegeneinander an. Das heißt, mit eurer Stimme, mit euren Facebook-Votes bestimmt ihr die Karriere dieser Künstler. Aber bloß kein Druck. Ist völlig frei, wenn ihr wählt. Hauptsache, ihr entscheidet euch richtig. Spaß. Wenn ihr Geld da lassen wollt, wir nehmen absolut keinen Eintritt heute für niemanden. Und die Künstler sind alle freiwillig hier. Wenn wir das appreciaten wollen, das heißt, wenn wir das ehren wollen, quasi, Englisch, can I, spendet ihr ein bisschen was unter dem PayPal-Link. Ich spende nachher auch noch ein bisschen was. Einfach, damit es nicht so leer aussieht. Und weil ich natürlich das Ganze hier supporten möchte. Aber gut, kommen wir zur nächsten Künstlerin. Soll ich gendern, Künstler, Künstlerin? Genau, jetzt kommen wir zur nächsten Künstler, Künstlerin. Zur nächsten. Sie heißt Laura und als wir sie gefragt haben, wie es ihr so geht, war die erste ehrliche Antwort, die ich am Abend gehört habe, auch die beste. Sie hofft einfach, dass der Abend schnell vorbeigeht. Hat aber gesagt, dass es ihr zweiter Abend auf der Bühne ist. Richtig, richtig Respekt vor so vielen Leuten jetzt hier schon aufzutreten und dem Plüschtchen und den Kameramännern. Ist schon eine ziemliche Menge, die da zusammenkommt. Sie arbeitet etwas, naja, ich sag mal was Systemrelevantes, wenn ich es richtig verstanden habe. Und wir haben sie auch gefragt, so richtig tiefsinnig, warum schreibst du eigentlich? Und sie hat einfach nur gesagt, ja, weil es aus dem Kopf raus muss. Für diese ehrliche Antwort begrüßen wir Sie herzlich. Macht mal einen riesigen, wundervollen, herzlichen Kommentar. Ihr könnt in den Kommentaren mal Herzen oder Flammen posten, finde ich gut. Applaus für Laura Wolf.
1: Also ich habe einen kurzen, knackigen Text mitgebracht und der heißt Straßenbahn. Ja, ich fange einfach mal an. Deine lüsternen Blicke schauen mich an. Mehrmals, minutenlang. Bis ich das gecheckt habe, sind drei Haltestellen vergangen. Du kannst es nicht lassen, schaust immer wieder rüber. Dein Blick sagt mir alles. Mäuschen, über dich möchte ich mal drüber. Entsetzt schaue ich mich um. Meint der Typ mich oder den alten Mann? Jetzt stellt sich mir die Frage, an wen von uns beiden macht er sich ran? Ich, noch in der Blüte der Jahre, noch warm und im zarten Alter. Er plus minus 45. Welk. Auf ihn wartet nur der Sterbebegleiter. Aber du möchtest es wissen. Flirtest mit einer Mischung aus Apoplexed Face und Hello Kitty lächelnd weiter. Ich? Kein Interesse und denk mir so, nimm doch den alten Falter. Mit deinen Capital Bra Gesichtsentgleisungen mustert mich immer wieder in deinen Gedanken. Treiben wir es doch schon wie die

Tiger. Aus Mitleid und Respekt lächle ich kurz und subtil. Dein Startsignal. Ich dein Ziel. Fuck, scheiße, ich dumme Nuss. Das war zu viel. Nervös beginnt mein Kopfkino. Ich will noch nicht Bausparen und Thrombosestrümpfe tragen. Und nein, ich will nicht deine Frau werden, solltest du mich das jetzt fragen. Kinder, Eigenheim und Streichelzoo. Der Gedanke, der bringt mir fast das Mittag wieder hoch. Die Situation ist aussichtslos. Du kommst immer näher. Ich, panisch schwitzend, sehe schon den Verlobungsring an meinen Finger. Leise höre ich mich schon wimmern und schluchzend. Du, heiratswillig, bereit zum Befruchten. Mein letzter Gedanke, bevor du was sagst. Ich lasse es über mich ergehen. Das wird wie ein ehelicher Akt nach 40 Jahren, langweilig und bequem. Doch voller Panik springe ich auf. Die nächste Haltestelle wird meine, schrei ich laut in Gedanken aus. Okay, Ruhe bewahren, Namaste und Balance in mir. Bis du auf einmal vor mir stehst und ich resigniere. Das war's, ich bin verheiratet und mindestens 30 Jahre gealtert. Bis du plötzlich sagst, Tag, durft bitte mal ihre Vorkotte sehen. Halt schon Verkehrsbetriebe. Und jetzt bleiben Sie bitte stehen. Dankeschön.

Ja, Laura Wolf, ihr könnt nachher für sie voten, wenn sie euer Herz erreicht hat. Wir haben natürlich vorher einen Ansteckungstest hier gemacht. Das würde ich jetzt hier in diesem Bühnenbereich mal demonstrieren, um zu gucken, wie ansteckend wir hier gerade sind. Haben wir das sogenannte Corona-Testometer eingeführt. Dafür braucht man einen handelsüblichen Zollstock oder für die Leute, die halt anders denken, heißt das dann Gliedermessstab. Und den fährt man auf maximale Extension aus. Dazu haben wir uns einen handelsüblichen Coronavirus schicken lassen. Dieser hier, ich nenne ihn Harald. Und jetzt kann man sozusagen aus dem Fallsegment erklären, wie ansteckend das hier heute ist. Ich werde dafür demonstrativ niesen in meine Armbeuge. Ja, gerade so die 1,50 Meter geschafft. Damit dürfen wir hier alles machen, was wir wollen. Super geil. Genau. Und die zweite Sache ist, dafür muss ich drüben an dem Mikro diesen Beutel examinieren. Dafür habe ich mir ein Abstandsgerät entwickelt. Aus dem orthopädischen Schuhhaus. So, die Akrobatennummer ist auch fertig. Wer mal Akrobaten auf seiner Party haben will, kann mich buchen unter www.bucht mich als Akrobat auf deiner Party.de. Und in diesen Beutel werden wir jetzt ins Publikum geben und da könnt ihr reintun, was ihr so wollt. Gegebenenfalls Geld oder Kleidungsstücke, manchmal auch Telefonnummern. Wenn ihr meine Telefonnummer haben wollt, tut eure nicht hier rein, das hilft nicht. Sprecht mich nach der Sendung einfach direkt an mit den Worten zu mir oder zu dir. Das weiß ich nicht. Das erinnert mich an eine sehr schöne Spam-E-Mail oder meine Lieblings-Spam-E-Mail dieser Woche ist eine E-Mail, die kommt von, ich sag's mal nicht, aber die Überschrift heißt intelligente Lösung für Körperfusionen und es ist tatsächlich eine Werbung für eine Apotheke. So, ihr seid heiß, ihr wollt den Beutel, ich sehe es euch an. Wunderbar, gefangen. Gut, Günther. So. So sage ich deswegen immer, weil die das dann schneiden können am Texttisch. Unsere letzte Starterin hier heute im Programm ist vom Textstyle her Times New Roman 12, ich glaube anderthalb Zeilen Abstand. Und auf die Frage, warum sie zum Poetry Slam geht und dort auftritt, sagte sie: Jura und mein Leben. Und ein Fun Fact von ihr, dass sie gerne Popcorn zum Frühstück isst. Wer das auch macht, der kann natürlich auch reinschreiben: Bitte komm zu mir und esse mit mir Popcorn zum Frühstück. Macht einen großen Applaus für Annabel Clement.

0: Ich habe zwei Texte mitgebracht.
1: Hört man das?
0: Ich habe zwei Texte mitgebracht, die irgendwie einen ergeben, irgendwie auch gar nicht. Und zusammen heißen sie aber auf dem Weg nach Hause. Als ihre Blicke sich trafen, da war das wie nach Hause kommen. Für einen Augenblick. Da schlugen ihre Herzen im Gleichtakt der Sekundenzeiger einer jeden Uhr auf Hrothgar jener Stelle ein, die er zuletzt gesehen hatte. Und für diesen einen kurzen Moment, da war ihre Vergangenheit nichts als Schall und Rauch. Jede Sorgenfalte, die der Krieg auf ihren jungen Gesichtern eingekerbt hatte, wurde zum Zeichen gewonnener Lebenszeit. Auf einmal. Da fiel ihr das Lächeln wieder leicht. Sie vergaß den Bleisaum, der ihr Zahnfleisch zeichnete, und die Tatsache, dass ihr der ein oder andere Zahn bereits fehlte. Mit nur 23. Entstellt. So fühlte sie sich. Sie war Künstlerin gewesen, Lithografin. Ihr wäre Werke Spiegel einer viel zu schwer auf ihren jungen Schultern lastenden Welt. Aufgrund einer Bleivergiftung vom Stift befeuchten mit der Zunge hatte sie ihre Leidenschaft aufgeben müssen. Jedenfalls behauptete sie das so. Am Ende hätte sie es sowieso getan. Immerhin konnte sie sich so kaum das zum Überleben mit der notwendige Brot leisten. Ja, wer Lithografie als brotlose Kunst definierte, der mochte ein schwarzmalerischer Pessimist sein. Doch in diesen Zeiten, wo Brot wertvoller war als Gold, da hatte er schlicht und ergreifend recht. Und so hatte sie es aufgegeben, ihren Träumen hinterherzujagen. Ein Schloss hatte sie vor ihr Herz gehängt, den Schlüssel herumgedreht und ihre Bedürfnisse waren hinter eisernen Wänden zurückgeblieben. Für ihre kleine Schwester Astrid hatte sie stark sein wollen. Sie wollte ihr doch irgendetwas bieten. Doch am Ende eines jeden Monats, da erinnerte sie ihr eigenes Magenknurren daran, dass sie erneut versagt hatte. An diesem einen Abend jedoch trat all dies nach einer gefühlten Endlosigkeit, bei der die Tage beinahe gänzlich an Wert verloren hatten, endlich einmal in den Hintergrund. Er war ihr auf der Straße begegnet. Sie hatte Astrid an der Hand, die beiden waren in ein Gespräch vertieft. Eigentlich war es nicht seine Art, Damen zu unterbrechen. Er war ein Gentleman. Als Lokführer genoss er einen besonderen Rang in der Gesellschaft. Menschen sahen zu ihm auf. Er war ein Vorbild für die Jugend, Symbolbild der Tugend, Schwarm der Frauen, heimliches Idol der Männer. Doch als er sie so stehen sah, ihre Wangen so rosig, wie Kirschen im Sommer, und ihre Augen so strahlend, zu dieser Zeit, wo nur Lebensfreude noch kostbarer war als Brot, da hatte er sich nicht beherrschen können. Und so hat er sie am gleichen Abend noch Punkt um 8 abgeholt, mit einer Rose in der Hand. Und als ihre Blicke sich dann trafen, da war das für die beiden wie nach Hause kommen. Und das war es von nun an jeden Tag, jeden Monat, jedes Jahr, bis die Falten auf ihren Gesichtern keine Zeichen des Krieges mehr waren, sondern Zeichen ihrer zunehmenden Betagtheit. Aber jetzt glaube nicht, dass es immer einfach war. Es war nicht immer einfach. Er war nicht immer einfach, sie war nicht immer einfach. Das Leben ist nicht immer einfach. Aber ihre Liebe war so echt, so aufrichtig, dass sich jeder Kummer, jede Hürde, jedes Unheil früher oder später kapitulierend vor ihnen verbeugte. Tag für Tag, Jahr für Jahr, bis sie die Zeit so plötzlich, wie sie sie zusammengeführt hatte, auch wieder auseinanderriss. Als ich auf der Couch meiner Oma aus ihrer Geschichte erwache, da fühle ich mich ungefähr 10 Kilogramm schwerer. Ich weiß nicht, ob ihre Worte selbst schuld sind oder der ganze Bienenstich mit Schlagsahneeimer, den ich in der Zwischenzeit komplett alleine gegessen habe, aber als ich mich von Oma verabschiede, da habe ich Bauchschmerzen. Und auf dem Nachhauseweg, da denke ich an dich und an uns und an alles, was war und an alles, was nie sein wird. Und ich frage mich, was ist bei uns schiefgelaufen? War unsere Liebe nicht genug? War ich nicht genug? War der Herzschmerz nicht genug? Waren wir, ich meine, waren wir, ja, waren wir nicht genug? Wo bleibt das Happily Ever After? Wo die rosarote Brille? Wo unsere alte Melodie? Wo das 17-jährige Mädchen, das mal behauptete, über Herzschmerz schreibe sie nie? Wo sind unsere Ideale, wo deine Berührung auf meiner Haut? Du hast in Perfektion gelogen, ich in Perfektion vertraut, hab mit dir Schlösser gebaut in meinem Kopf, die Nächte durchgelacht, mit dir mein Leben verbracht in meinem Kopf. Du warst mein Alles, dein Gesicht mein liebster Geruch beim Einschlafen, dein Atem mein liebstes Geräusch beim Aufwachen, deine Hände meine liebste Kleidung, dein Lächeln

0: So, Annabel Klemen, meine lieben Damen und Herren. So.
1: Passt das von Abstand her so? Oh.
0: Da liegt er.
1: Da liegt mein was, mein Corona bei?
0: Da liegt
1: Mein.
0: der Coronavirus. Wenn du bis
1: Okay, wenn er
0: dahin
1: da
0: stehst, dann
1: liegt,
0: stecke ich dich an.
1: er liegt so in etwa auf der Höhe des pinken Puschels. Sieht irgendwie aus wie eine Mutation des Virus, oder? Oh, nicht so geil.
0: Einige Virologen können uns jetzt gerne Bilder von sich posten, wie sie zusammen mit einem Virus zu sehen sind. Ich bin gespannt. Genau, im Prinzip sind wir jetzt schon durch. Jetzt kommt wieder die Sache. Wer mal Lust hat, dabei zu sein, nicht unbedingt vielleicht hier, sondern auf der normalen Bühne, wenn wir wieder auf die normale Bühne gehen wollen, der kann sich anmelden unter slamalam.de. Genauso, wer mal Lust hat, hier irgendwie mitzuhelfen oder Musik zu machen, auch an denselben Kontakt. Und wir möchten auch noch ein Wort des Dankes loswerden. Und zwar allen Leuten, die das hier möglich gemacht haben. Das ist zum einen der OK Wettin, der offene Kanal in Wettin. Jonas von der Volksbühne am Kaulenberg. Alle Slammer, die gekommen sind. Danke, dass ihr da gewesen seid. Das macht mich traurig.
1: Dirk, es geht doch noch ein bisschen. Also wir sind noch nicht ganz am Ende der Show, oder?
0: Noch nicht ganz am Ende der Show.
1: Ich habe so einen Kratz im Hals heute. Muss irgendwie schnell machen.
0: Oh, ey, ich habe da wegen Personalvorsorge, ich habe noch was aus dem Reformhaus besorgt, ein homöopathisches Produkt.
1: Wo homöopathisch das, woran man glaubt und dann funktioniert. Oh, was haben wir da?
0: Das kann man, ist zur inneren Einnahme. Ich gebe dir das mal gleich rüber.
1: Ja, bitte, aber kannst du den. Ich habe jetzt. So nach dem Motto, wenn Trump sagt, dass wir uns Desinfektionsmittel spritzen können, können wir uns das auch einfach oral einführen? Ah, ein Corona Extra.
0: So bin
1: Jetzt
0: ich.
1: in Ihrer homöopathischen Apotheke. Corona Extra. Natürlich extra darauf geachtet, dass wir keine Werbemaßnahmen verletzen und auch jegliche Sachen abgeklebt, die notwendig waren. Wir halten uns an die Regeln. Solltet ihr auch tun. Danke, Dirk.
0: Gerne. So bin ich halt, auch wenn wir nicht verwandt sind. Wir sind im Prinzip kurz vor dem Ende der Show. Wem es gefallen hat, schreibt es uns in die Kommentare, liked uns oder schreibt uns, will ich nie wiedersehen. Wir gehen auf keine Kritik ein. Und habe ich noch was vergessen?
1: Dirk, du hast nochmal vergessen, die Leute, die uns finanziell unterstützen wollen.
0: Den PayPal-Link,
1: Den
0: genau. Wer
1: PayPal-Link.
0: sagt so, ach, das war ja ganz schön düfte, was ihr hier gemacht habt, ne? Das wird ich auch in meinem Garten haben, also das wird ich auch dafür sein, dass ihr wiederkommt. Der kann uns unter dem PayPal-Link, der hoffentlich hier unten eingeblendet ist, das schneiden wir rein, das kriegen wir hin, uns eine Zuwendung zukommen lassen. Ich sage immer so, der Eintritt normalerweise ist 4 € für Studierte, also für Studierende und 5 € für Studierte oder andere. Genau. Und damit wären wir quasi schon am Ende der Show angekommen. Ja, ich weiß, es ist traurig. Wir sind auch sehr traurig.
1: Aber Dirk,
0: Aber es
1: wir
0: ist noch
1: lassen
0: nicht
1: doch,
0: ganz zu Ende.
1: ja, wir lassen doch nichts mit einem Special Guest,
0: Damit
1: mit ohne Special Guest enden.
0: Ihr gut nach Hause kommt, damit wir gut nach Hause kommen.
1: Damit wir alle gut nach Hause mit einem Lächeln, mit einem strahlenden Lächeln oder mit einem Heulen von den ganzen Texten. Ich kann das nicht so ausdrücken, ich bin kein Poetry Slammer. Dirk, ich bitte die nächste Dame auf die Bühne, während du noch die Leute ein bisschen unterrichtest, während die Dame sich hier einrichtet.
0: Ah, okay.
1: Damit es so professionell aussieht, weißt du.
0: Ja,
1: Also es sieht halt wirklich, wir sind halt auf einer richtig, richtig wunderschönen Bühne hier. Und wir haben echt innerhalb von ein paar Tagen alles so hinbekommen. Ich möchte auch allen danken, ich möchte Dirk danken und so weiter und so fort. Das hat er alles schon gemacht. So, ich bitte die nächste Dame schon mal auf die Bühne. Während Dirk noch ein bisschen redet, bereitet sich die Dame vor. Die Alexandra S. aus Halle, eine meiner
0: die
1: Kommilitonen,
0: sind
1: eine
0: alle aus Halle.
1: alle aus Halle, kommt auf die Bühne, richtet sich hier ein, ihr seht sie gleich. Und hallo Alexandra aus Halle. Sie spielt heute Trompete und so ein Saxophon, oder? Ja, gut, alles klar. Zählt, ist alles das Gleiche. Und hier ist deine Position, ich muss jetzt gehen. Aber wir sorgen dafür, dass du schöne Atmosphäre bekommst. Das Mikro kann jetzt aus, denn ich verabschiede mich von euch für diesen Abend. Kommt gut heim.

0: Seid gut, nee, bleibt gut heim und viel Spaß noch mit Alexandra. Dirk, dein Humor ist gefragt jetzt. Viel Spaß.
1: Es ist auch einer der wenigen Menschen, der mir zutraut, dass ich Humor habe, aber vielen Dank. Genau, ich freue mich, dass ihr zugeschaut habt und könnt jetzt noch einen kleinen musikalischen Schwankel hören, üblicherweise sonst in der Volkssolidarität, aber heute hier auf der Bühne Alexandra S. aus Halle.

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1: Hey du, jetzt gib mir gefälligst meine Mütze wieder.
2: Nee Mann, das ist jetzt meine Mütze.
1: Vergiss es!
3: Volt.
4: Ja, der Manfred Matzke da, der war der. Der durch die Programmführer mit seiner Frau,
5: ja.
4: Der sagt, also ohne Fernsehtechnik
5: geht es nicht.
4: Hat es wenig Sinn. Sag ich, wie komme ich denn daran? Sagt er, jeder Bezirk hat.

0: aber unweit davon, im Storchenhof, herrschte schon...
1: Größe, wie sie das in den letzten Jahrzehnten gemacht haben, das ist natürlich unfassbar teuer. Ne? Also das darf man nicht unterschätzen.
2: Ich weiß auch genau, wer dieser Sprecher ist.
1: Wer ist denn dieser Sprecher?
2: Ja, es wird Christoph Körfer sein, natürlich, der das gesagt hat, dass das, der da ganz vorsichtig ist, zu Recht, weil wir alle...

0: Lädt dein Lieblings-YouTube-Channel nicht, weil deine Oma den ARD-Krimi in 8K streamt?
1: Aber leider noch nicht feststellen.
2: So, und deshalb ist a Quadrat plus b Quadrat immer c Quadrat. A, b, c. Damit berechnet man die Schenkel des Dreiecks. Und
0: deine Lehrer können dir alles beibringen, nur nicht den Umgang mit Technik?

0: feiern jedes Mal.
1: Genau so, das war's. Ja, ja, genau. Genau, ja.
2: Du hast die ganze Nacht auf Streife geschaut.
3: Ja, was soll denn das hier?
2: Und jetzt ist deine linke Gehirnhälfte abgestürzt

0: Du hast das Gefühl, dass die Gesellschaft in der Evolution den Rückwärtsgang eingelegt hat? Dein Lüfter ist lauter als ein startender Airbus A380.
1: Neun von zehn Ärztinnen empfehlen die Jugendredaktion. Bei einer Anwendung pro Woche, donnerstags von 16 bis 18 Uhr, entfaltet sie ihren perfekten Wirkungsgrad.
0: Wir meinten natürlich montags. Zu Risiken und anderen dummen Fragen fressen Sie die Packungsbeilage und schlagen Sie. Und schaut auf okmq.de.

0: hier in Halle vielleicht dann doch auch diesen Kampf um den besseren Richtung, wie das eine Sitzung gewinnen kann gegen David Roberts, können wir vielleicht aus den wiederkehrenden Tagen in Dresden lernen, die vom 11. bis zum 17. Dezember, wenn es ein bisschen alljährlich ist, 2018, wenn ich das richtig, wenn ich da richtig mit bin. Und es gibt bereits ein.
1: Wir wollen aber unsere Lieblingsserie gucken.
2: Ja, genau.
3: Jetzt ist aber Nachrichtenzeit.
1: Nee.
2: Oh, Leute, kann ich auch mal mitentscheiden?
1: Nee.
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Der Zug hatte die wilde Meute in eine Sandwüste verfrachtet. Diese zerpflückte Landschaft aus kleinen Baumgruppen, Sträuchern und großzügig weiten Flächen hatte es dem Schäfer angetan. Im Vorbeigehen betrachtete er den Taktik-Sandkasten auf dem Feldherrnhügel. Wenige Übungseinheiten später war alles anders. Schäfer rannten mit einer Soldatenherde bergauf und bergab. Was passierte mit ihm seit 15 Monaten? Die Natur hatte sich doch nicht verändert. Die X-te Kompanie schlug sich zu einer Verschnaufpause in ein Wäldchen. Von Weitem sah man den Taktik-Sandkasten. Der heilige Sandkasten hat eine Größe von 4x6 Metern und stellte das maßstabgerechte Abbild des Übungsgeländes dar. Pico-Tanks vom Typ T-54 aus heimischer Produktion tummelten sich Schieftainpanzer von Matchbox. Wohlwollend duldeten die Planer den echten Feind in ihrem Kasten. Einige bewunderten gar deren Formvollendung in Farbe und Design. Selbst zu Friedenszeiten war für die Offiziere Wachsamkeit oberstes Gebot. Aber wem nutzte all diese gepriesene Achtsamkeit? Denn während die Oberen im Mannschaftszelt ihre Verpflegung einnahmen, machten sich die Förmchen, sprich die feindlichen Panzer, selbstständig. Ungesehen ratterten die Matchbox-Ketten durch das sandige Geviert in Richtung Freiheit. Um weiter über die Geschicke der Division zu befinden, bauten die Offiziere sich vor dem Minigelände auf. Im ersten Moment konnte keiner so recht glauben, was geschah. Sowohl in den Gesichtern auch in den Köpfen kam es zu erschütternden Entgleisungen. Es konnte nicht sein, was nicht sein durfte. Die Backförmchen waren nicht mehr da,

0: Illusionsstammtisch habe ich also mit der Kamera 1, das ist die Hauptkamera, gefilmt. Also mit 93 Jahren bin ich der Älteste hier.
1: Ich engagiere mich hier, weil mir das gefällt und weil man eine relativ große Freiheit hat in der Themenauswahl.
2: Also wir sind eine tolle Truppe, wie man so schön sagt. Wir ergänzen uns wunderbar. Jeder bringt Ideen mit und jeder lebt auch von den Ideen des anderen.
1: Mir gefällt eigentlich das Klima hier eigentlich ganz gut.
2: Wir kommen aus den verschiedensten Berufen. Und wir haben nur einen dabei, der hat mal für das Fernsehen der DDR gearbeitet. Und es ist erstaunlich, wie die einzelnen Berufe sozusagen hier aufeinandertreffen und sich in einer gemeinsamen Arbeit finden. Also ich bin durchaus der Meinung, das ist der Antrieb für mich, dass ich hier arbeite, mitarbeite. Wir sind ein Kollektiv, glaube ich, das nicht ein zweites Mal hier in der Gegend zu finden ist.

So, wir haben wieder die Gelegenheit, ein paar richtig coole Begegnungsformate kennenzulernen und Menschen, die sie veranstalten. Ich würde gerne auf die Bühne bitten, Anne Tippelhofer mit Bubble Crusher, Sebastian, Abende zum Zuhören, Sebastian, schon wieder zurück, und Marie-Louise Börner von der Dorfliebe-Tour.

0: oder mit der Dorfliebetour und Walter Lechner von den Verständigungsorten. Danke euch. Ja, ich glaube eine. Ah ja, sehr gut. Wunderbar. Sehr schön. Dann machen wir das so wie eben. Stellt euch doch mal bitte einmal kurz vor, erzählt was zu eurem Format und dann gerne auch noch mal so ein Highlight teilen, damit wir so einen Eindruck bekommen, was da so alles geht. Und ich würde einfach mit dir anfangen.
1: Anne.
0: Anne, genau,
1: Ja.
0: danke dir.
1: Ja, mein Name ist Anne Tippelhofer. Ich komme von der Evangelischen Akademie in Thüringen, bin heute aus Erfurt angereist und ich leite das Projekt Bubble Crusher. Ausgangspunkt zu dem Projekt ist die Erfahrung, die wir wahrscheinlich alle teilen, dass wir uns alle sehr gern mit Menschen umgeben, die ähnlich denken, einen ähnlichen Lebensweg haben, vielleicht wie wir. Und das ist ja auch alles total gut so und gibt uns vor allen Dingen in herausfordernden Zeiten wie diesen sehr viel Halt und Stabilität. Gefährlich wird es dann, wenn wir aus diesen sogenannten Filterblasen vielleicht auch nicht mehr rauskommen und keine anderen Lebensrealitäten mehr wahrnehmen. Und genau da setzt Bubble Crusher an. Es ist vordergründig ein Workshop-Format und wir gehen damit eigentlich gesellschaftliche Spaltung im Kleinen an, also im persönlichen Gespräch und fangen da eben an bei uns selber, setzen uns mit unseren eigenen Blasen auseinander und ja, reflektieren das einfach mal für uns selber und gehen dann in einem zweiten Schritt darin über und erproben Gesprächstechniken, Gesprächstools, um miteinander ins Gespräch zu kommen oder miteinander im Gespräch zu bleiben. Und der dritte Schritt, und den finde ich am spannendsten, ist, dass wir dann tatsächlich rausgehen und Gespräche planen mit Menschen, die vielleicht auch eine andere Meinung haben als wir. Und das kann auf ganz unterschiedliche Weise funktionieren. Ich war neulich in Magdeburg. Ich habe hier auch Annette Berger vorhin getroffen. Jetzt sehe ich sie gerade nicht da hinten. Die Leiterin von der Evangelischen Erwachsenenbildung Sachsen-Anhalt. Ich bin auch viel in Sachsen-Anhalt unterwegs. Und dort haben wir einen Workshop gemacht und mit einer Gruppe von ganz unterschiedlichen Menschen, die von sich selber eher so ein bisschen zurückhaltend und skeptisch dem Schritt, wir gehen jetzt in Gespräche mitten auf der Straße in Magdeburg, waren. Und das jetzt auch zum Highlight. Sie kamen dann aus den Gesprächsspaziergängen zurück. Und ein Großteil der Gruppe war total beflügelt von ganz tollen Gesprächen, die sie geführt haben. Zwei Menschen kamen mit Telefonnummern im Gepäck zurück, weil die Gespräche so intensiv waren. Eine Teilnehmerin musste sogar ein Gespräch abbrechen, weil sie zurück zum Workshop musste. Also genau das sind so die Highlights, wenn es tatsächlich zu den Gesprächen kommt. Und daraus ist auch eine neue Idee entstanden. Annette, für dich zur Info vielleicht auch. Es hat mich sehr inspiriert, weil ich dachte, wir hatten das vorhin auch schon, das von hinten aufzurollen, weil erst am Ende des Workshops war dann diese Lockerheit da. Die Menschen haben gemerkt, es macht ganz viel Spaß, ins Gespräch zu kommen. Und der nächste Schritt ist jetzt, den Workshop auch als Gesprächsspaziergang oder als Workshop to go sozusagen draußen direkt in der Stadt anzubieten und gleich unterwegs zu sein, wo man mit Menschen in Gespräch kommen kann.
0: Und sprechen die Leute da in Gruppen miteinander oder sind das Einzelgespräche, die sie führen?
1: Das besprechen wir im Workshop immer ganz individuell. Also es gibt Menschen, die alleine losziehen wollen und dann gibt es Menschen, die vielleicht noch jemand an der Seite brauchen und sich da sicherer fühlen. Wir besprechen auch immer so kleine Mini-Formate, wie man Gespräche initiieren kann, dass es auch eine Sicherheit gibt, weil es ist natürlich auch schwierig, so krass aus der Bubble rauszukommen, dass man spontan jemand auf der Straße anspricht. Da gehört schon wirklich Überwindung dazu und da versuchen wir vorher im Workshop kleine Formate zu entwickeln, die uns das einfacher machen, eben in Kontakt zu kommen.
0: Vielen lieben Dank, Anne.
1: Gerne.
0: Okay. So, ich würde mal weitergehen in die Runde. Marie-Louise, magst du ein bisschen was zu euch erzählen und euren Formaten?
2: Ja, sehr gerne. Ich bin heute hier vom Politischen Bildungsforum Sachsen-Anhalt. Wir sind das Regionalbüro der Konrad-Adenauer-Stiftung für das Bundesland Sachsen-Anhalt. Genau, unser Büro ist in Magdeburg, aber wir machen Veranstaltungen tatsächlich auch im ganzen Bundesland. Wir sind ganz viel in der politischen Bildung tätig, sowohl für Erwachsene als auch an Schulen. Und ich habe zwei Formate heute mitgebracht, die ich ganz kurz vorstellen möchte. Das eine ist die Dorfliebetour und das zweite ist der Demokratiebus. Da komme ich gleich drauf zu sprechen. Mit der Dorfliebetour gehen wir, wie der Name schon sagt, wirklich in die Dörfer. Und wir treffen uns oder laden ein in Vereinsheime, in Gaststätten, in wirklich sehr, sehr kleinen Orten. ins Gespräch zu kommen. Und es wird einerseits werden einfach die Bürgerinnen und Bürger des Ortes eingeladen und wir laden aber auch die amtierenden Verantwortlichen der Region ein. Also das sind oft Bürgermeister und Ortsbürgermeister, die dabei sind, Landtagsabgeordnete, manchmal sogar auch Bundestagsabgeordnete. Und genau, nach einer kurzen Vorstellung geht es dann wirklich in die Diskussion direkt zwischen Zivilgesellschaft und Politik. Und wir erleben, dass da einerseits schon auch es mal ein bisschen kontrovers zugeht. Also es ist schon so Stammtischatmosphäre. Es wird auch mal wirklich Frust rausgelassen, aber es ist der Raum da, um das aufzufangen. Und man kann direkt in die Diskussion gehen, man kann überlegen, wie können Lösungsmöglichkeiten aussehen, was müssen wir anpacken hier vor Ort, dass das Leben in den ländlichen Regionen weiterhin auch lebenswert bleibt. Genau, das ist das erste Format, was ich vorstellen möchte. Da liegen auch Flyer noch hinten auf dem Tisch, wen das interessiert. Und das zweite ist die Demokratie-Gestalter-Tour. Da fahren wir mit dem Demokratiebus durch ganz Deutschland, sind jetzt diesen und nächsten Monat auch ganz viel in Sachsen-Anhalt unterwegs und bieten Gesprächsmöglichkeiten. Also wir stehen auf öffentlichen Plätzen, in den Städten, aber teilweise sind wir auch bei Volksfesten mit dabei. Wir waren letztes Jahr sogar bei der Gamescon in Köln und bei der Kieler Woche und solchen ganz großen Aktionen. Aber wir fahren auch an Schulen und stehen mit auf den Schulhöfen. Und es ist eine Mischung aus Informationsangebot und Gesprächsangebot. Also es gibt einfach verschiedene Aktionen, wo man sich informieren kann, aber wo man auch seine eigene Meinung zu politischen Themen einbringen kann. Genau. Und eine Aktion, die wir da auch machen, ist die Aktion, wenn ich Bürgermeister oder Bürgermeisterin wäre. Und dann darf man auf den Zettel schreiben, was man tun würde. Und wir werten das aus und geben das auch tatsächlich zurück an die amtierenden Bürgermeister. Und da kommen immer ganz spannende Ideen zusammen, ganz besonders auch bei den Schulen.
0: Und hast du vielleicht noch ein Highlight?
2: Ja, ein Highlight von unserer Dorfliebe-Tour war jetzt letzte Woche. Ich war selber leider nicht dabei, aber meine Kollegen, da hatten wir Besuch von einer Fünftklässlerin, die mit in die Gesprächsrunde kam und ihre drei Fragen vorbereitet hatte, die sie dann an den Bürgermeister stellen wollte. Also unter anderem, warum denn die Kirchturmuhr falsch geht und solche Themen kamen dann da. Das war wirklich herzerwärmend.
0: Vielen lieben Dank dir, Marie-Louise. So, Sebastian, magst du ein bisschen erzählen?
3: Sehr gerne. Ich bin Sebastian Leyers-Eder und bin heute hier fürs Netzwerk Brückenbau Salzwedel. Die Abende zum Sprechen und Zuhören, mit denen du mich vorhin angekündigt hast, ist ein Teil von dem, was wir machen. Aber unsere Arbeit als ein zivilgesellschaftliches Netzwerk, was sich vorgenommen hat, in Vernetzung, in gemeinsamen Austausch vor Ort zu investieren und was aufzubauen, was zusammenbringt und auch Zivilgesellschaft wieder einen strategischen Ort schafft, geht weit darüber hinaus. Wir haben begonnen eigentlich mit so einer Idee zu sagen, lasst mal zusammenkommen, das fehlt ja hier einfach an ganz vielem. Es gibt in Salzwedel, nördlicher Altmark, ne, das ist eine Kleinstadt, da gibt es so diesen Ort der Strategieberatung zwischen den Engagierten auch gar nicht. Und dann saßen wir da, kamen natürlich alle, das ist ziemlich leicht, man kriegt immer alle schnell zusammen, alle Engagierten sind ja immer da, wenn man einlädt. Und dann haben wir gemerkt, ja, die gleichen halt wie immer, das sind halt immer die gleichen. Und dann entstand Stück für Stück diese Idee, nee, es geht darum, wenn wir echt Dialog wollen, rauszugehen und mit denen zu sprechen. Vorhin waren schon so schöne Begriffe, die sich zurückgezogen haben. Es ist gar nicht so leicht, so respektvolle Worte auch immer dafür zu finden. Ne? Menschen, die irgendwie halt vielleicht auch sich einfach nicht angesprochen fühlen von Formaten, die was mit Reden zu tun haben. Leute, die erstmal gar nicht so ein Interesse vielleicht auch an Gesellschaft haben. Aber die sind wichtig und das sind echt ganz schön viele. Und wir haben Stück für Stück uns da reingearbeitet in ein neues Konzept, was eben funktioniert. Wir bauen auf ganz vielem auf, wir bauen auch natürlich auf dem Sprechen- und Zuhören-Format auf. Das funktioniert einfach sehr gut, aber wir wollen das halt nicht in der Bubble machen, sondern wir wollen das eben mit den anderen machen und dafür haben wir mittlerweile so ein paar Einsichten für uns verarbeitet. Also vor allem, wir müssen dahin gehen, wo die Leute sind. Also es reicht einfach nicht einzuladen, sondern wenn die Menschen halt in Mehrgenerationenhäusern sind und sich da halt nicht über Politik und Gesellschaft unterhalten, dann gehen wir da halt hin und unterhalten uns dort mit denen über Politik und Gesellschaft. Und das können wir an vielen Orten, vom Kleingarten bis eben auf den Plätzen, also einfach nicht warten, bis die Menschen kommen, sondern selber hingehen. Und wenn wir einladen, dann müssen wir das gut machen. Also ich glaube, alle machen das gut. Aber dann, wenn wir wirklich wollen, dass die Menschen kommen, um die es mir persönlich geht, als Zielgruppe, dann heißt es für uns, die Einladungen zu Themen zu formulieren, die die Menschen interessieren. Wir sind mittlerweile dabei gelandet, Vereinsthematiken rund um Überalterung von Vereinen und ehrenamtlichen Gewinnungen und so zu machen, weil das interessiert die Leute und dann kommen die, sind die mit uns im Gespräch, die gleichen Leute, die halt sonst nicht kommen, wenn ich

0: sage, lass mal über Gesellschaft sprechen. Selbst Themen wie Heimat oder Energiewende, das zieht die nicht alle. Die haben zum Teil keinen Bock, aber die haben Bock auf ihre Themen und da gehen wir zusammen einen Schritt weiter und dann entsteht Vertrauen und da entsteht irgendwie was, was vielleicht auch dann trägt, um mal wirklich ans Eingemachte zu gehen. Aber das geht nicht im ersten Schritt und auch nicht im zweiten, sondern nach einem sehr langen Atem.
1: Und wenn du noch eine Sache uns allen mitgeben würdest, die dich besonders da beeindruckt hat an diesen Sachen, was dir veranstaltet hat, so ein Highlight?
0: Ist total banal, aber wenn ich jetzt zum Beispiel an eine Teilnehmende denke, die kommt aus einem, ich nenne es mal so einem traditionellen Verein und hat einen ganz konservativen Hintergrund und wenn die mir danach sagt, in meinem Umfeld, da redet niemand mehr über Politik. Ich habe da schon lange gar nicht mehr drüber gesprochen, aber es war total spannend, heute mal was zu hören. Ich wusste gar nicht, dass man solche Perspektiven auf die Welt haben kann. Dann ist das mega viel.
1: Cool, sehr schön. Vielen lieben Dank dir. Ja, und dann zu, sorry, jetzt bin ich gerade, vielen Dank, Walter. Einmal zu deinen Formaten. Magst du von dir ein bisschen teilen?
2: Gerne. Ich bin Walter Lechner von der Evangelischen Zukunftswerkstatt MIDI. Wir arbeiten bundesweit und wir haben zusammen mit der Evangelischen Kirche und der Diakonie die Initiative Verständigungsorte gegründet. Eine Initiative, mit der wir gesellschaftlichen oder Raum für gesellschaftlichen Dialog öffnen wollen, Räume schaffen wollen, Orte schaffen wollen, wo Menschen zusammenkommen, die normalerweise eben nicht zusammenkämen, weil sie aus ganz unterschiedlichen Filterblasen stammen oder weil sie ganz unterschiedlichen Milieus entstammen, wie auch immer. Und wir sagen ganz bewusst als Kirche und Diakonie, wir wollen das zusammen mit anderen Partnern der Zivilgesellschaft machen, einfach um verschiedene Bubbles zusammenzubringen. Genau, und wir machen da zwei Dinge. Zum einen machen wir sichtbar, schaut mal, es gibt da schon eine ganze Menge. Also wir haben jetzt auf unserer Website über 200 solche Verständigungsorte in ganz Deutschland schon mal, die sichtbar da zu sehen sind. Ganz unterschiedliche Formate, Reihen, Projekte, wo Verständigung passiert. Und zum anderen wollen wir aber Neues natürlich anstoßen und wollen den AkteurInnen vor Ort es möglichst einfach machen, dass sie solche Dialogformate, Dialogveranstaltungen, Verständigungsorte organisieren können. Da haben wir was ganz Neues und zwar haben wir eine Startbox entwickelt, eine Verständigungsorte-Startbox für Kirchengemeinden, diakonische Einrichtungen, aber auch alle anderen, die einfach sagen, wir wollen so ein Dialogformat machen, aber wir haben jetzt nicht die Profis dabei für uns vor Ort, die das alles machen. Hier drin gibt es eine fertige, erprobte Methode, einen kompletten Ablauf, eine Schritt-für-Schritt-Anleitung, wie das innerhalb weniger Schritte funktioniert, so ein Format auf die Beine zu stellen. Wir haben alles Material mit da drin oder zum Bestellen in unserem Shop oder zum Download, sodass das eigentlich sehr schnell geht, so ein Format auf die Beine zu stellen. Außerdem machen wir gerade zu Pfingsten jetzt eine große Aktion. Wir wollen deutschlandweit Pfingsten als Fest der Verständigung feiern. Der Heilige Geist, der Menschen verbindet, die vorher nicht miteinander zu tun gehabt haben. Das ist so die Grundidee. Dazu gibt es einen Gottesdienstentwurf und verschiedenes Material für Kirchengemeinden, auch andere, die sagen, wir wollen ein Verständigungsfest zu Pfingsten feiern.
1: Vielen lieben Dank dir. Und noch eine letzte Frage. Ich sehe schon auch die rote Karte, ja. Aber vielleicht noch kurz ein Highlight vielleicht aus euren Veranstaltungen.
2: Mir ist von letztem Jahr von einem großen Dialogforum, das wir veranstaltet haben zum Thema Corona, so im ländlichen Gebiet in Sachsen, in Erinnerung, also unser Schwerpunkt, das wollte ich vielleicht noch sagen, der Schwerpunkt ist nicht argumentieren, nicht das bessere Argument haben und den anderen besiegen, sondern wir wollen, dass die Menschen ihre Geschichten hinter ihren Positionen erzählen und über diesen biografischen Ansatz in Kontakt miteinander kommen. In Kleingruppen, und das haben wir eben bei diesem Format zu Corona auch gemacht. Und da hatten wir wirklich auch Leute dabei, zum Teil aus der Querdenker-Szene dabei sitzen. Und ein älterer Herr, der brachte wirklich in Tränen aus und hat gesagt, endlich hört mir mal jemand zu, hört mir mal meine Geschichte an, hört sich meine Geschichte an, aber er hat eben auch von 5 anderen, deren Geschichten, die auch ganz anders waren, gehört und das war toll. Eine Sache noch, ich habe 3 solche Boxen mit, die kosten 10 Euro im Shop, kann man auch downloaden, aber wer mich gut überzeugt, kriegt heute eine mit, ich möchte nicht wieder mit nach Hause nehmen. Also, sprecht mich an.
1: Vielen lieben Dank euch allen. So, dann geht es jetzt weiter mit dem restlichen Programm. Ne?
3: Genau, vielen Dank an

0: Anne, Marie-Louise, Sebastian und Walter und an dich, Eduard, natürlich auch einfach liegen lassen. Genau, super. Nee, ist okay, brauchst du. Genau, danke schön. Großartig. Dann machen wir weiter im Programm. Wir haben jetzt, es ist ein Stuhl mehr geworden auf der Bühne, wir haben jetzt unser Politikpanel gleich. Und dazu möchte ich auf die Bühne bitten, oder erstmal die These, zu der ihr gleich diskutieren werdet: Ohne echten Dialog verliert Demokratie ihre Wirkung. Schauen wir mal, was sich daraus gleich ergibt. Und einladen auf die Bühne möchte ich Roman Huber, geschäftsführender Bundesvorstand von Mehr Demokratie, Dr. Karamba Diaby, ehemaliges Mitglied des Deutschen Bundestages und ebenso Mitglied im Vorstand der Stiftung Bürger für Bürger, Luca Pivoda, Bürgermeister Garz an der Oder und Christine Sattler, Geschäftsführerin der Freiwilligen Agentur Halle-Saale-Kreis. Bitte kommt doch nach oben. Ich gebe ab.
1: Ja, ohne Dialog verliert Demokratie ihre Wirkung. Dialog als Seele oder Wesen der Demokratie. Die These ist ja eigentlich fast schon ein bisschen eine Binsenweisheit hier, die hier in Frage zu stellen. Und wir wollen uns dem Thema widmen. Und ich freue mich jetzt auf das Panel. Wir steigen auch gleich ein. Ich würde vorschlagen, dass wir mal mit dem Alter beginnen und mit dem Jüngsten anfangen. Mit Luca. Erstmal so eine Runde und dann steigen wir inhaltlich nochmal tiefer ein. Luca, du kommst aus einer Gemeinde mit 52% AfD-Wählenden bei der letzten Bundestagswahl und hast aber trotzdem in den letzten Jahren 7 Windkrafträder aufgestellt. Ja? Wie geht denn das zusammen? Kannst du es mal kurz erklären, wie du das gemacht hast?
2: Ja, hi zusammen, genau, 26 bin ich, deshalb noch der 18. jüngste Bürgermeister inzwischen in Deutschland. Man rutscht ganz schnell nach unten, habe ich gelernt, aber egal. Genau, wir haben den Windkraftprozess schon direkt nach der Wahl gestartet. Im Juni 2024 wurde ich gewählt und wir haben eine neue Stadtverordnetenversammlung bekommen und wir haben von Tag 1 an eigentlich verschiedene Bürgerbeteiligungsprozesse gestartet und dann eben auch die erste Bürgerversammlung zu, wollen wir Windkraft überhaupt haben, haben ganz verschiedene Konstellationen gehabt und haben wirklich von Anfang an gesprächsoffen diskutiert. Also es war nicht die Idee, die Stadt will den Windpark machen, wir überlegen nur noch wie, sondern die Bürger sollen wirklich entscheiden. Haben dann Referenten eingeladen, sowohl pro als auch kontra erneuerbare Energien, damit es wirklich so ausgewogen wie irgendwie möglich ist. Haben dann uns auf ein Konzept einigen können. Also wir haben Bedingungen formuliert, der Windpark soll genossenschaftlich organisiert sein, soll verschiedene andere Kriterien erfüllen und sind dann als Stadt proaktiv auf Unternehmen losgegangen, die eben Windparks bauen können oder betreiben können. Haben dann auch ein Startup gefunden, was jetzt mit uns zusammenarbeitet. Also die sind gerade noch in Planung, die Windkraftanlagen. In 2 Jahren Windkraftanlagen umsetzen wäre sehr sportlich, das haben wir noch nicht geschafft. Aber wir haben jetzt den Konsens gehabt und haben aus den verschiedenen Bürgerversammlungen, dann aus dem Gespräch mit dem Unternehmen, den Antrag in die Stadtverordnetenversammlung gebracht. Wollen wir den Windpark mit 7 Anlagen in einem Ortsteil bauen? Und das war dann so konsensual schon, weil wir ganz viele verschiedene Veranstaltungen hatten, dass das dann auch einstimmig beschlossen wurde, auch mit den AfD-Stimmen, weil das einfach so gut in den Gesprächen funktioniert hat, dass alle den Mehrwert einfach sehen, konkret für den Bürger, für die Gemeinde und eben auch für die Umwelt natürlich.
1: Danke, Leute. Christine, du bist ja eine Pionierin in der Ehrenamtsarbeit oder eine, du hast ja da schon lange gearbeitet. Und was mich bei dir interessieren würde, ihr macht ja ganz viele Formate, habt ganz viel mit Menschen Kontakt und habt euch auch mit Sicherheit bei diesen Dialogveranstaltungen beschäftigt. Und Frage jetzt an dich, für mich so, ich komme jetzt aus Bayern, Baden-Württemberg, Sicherheit bei Dialogveranstaltungen, Sicherheitskonzepte gibt es bei uns nicht. Ja? Erklär mir mal, warum ist denn das notwendig?
3: Okay. Also erstmal, ich finde es ganz spannend, auf einem Podium mit Kommunalpolitikerin zu sitzen, als Nicht-Politikerin, sondern eher dann mit der Perspektive der Zivilgesellschaft. Und ja, ich leite die Freiwilligenagentur jetzt seit 6 Jahren, bin aber auch schon seit 21 Jahren dabei im Bereich bürgerschaftliches Engagement. Und das, was uns umtreibt, auch mit Blick auf das Thema Dialog und Begegnung, wie organisiert man das, das glaube ich, ganz viel Dialog einfach im Engagement von allein passiert. Und dass Engagement auch eine gute Möglichkeit ist, um Menschen zusammenzubringen, die sonst sich vielleicht nicht begegnen würde. Die Frage ist immer, wie kriegt man das gut hin? Das gibt so Möglichkeiten wie Freiwilligentage beispielsweise. Also mal

0: einen Tag lang in ganz verschiedene Projekte auch mal reinzuschauen und dafür eben auch die Wege zu ebnen, aufzuzeigen, wie vielfältig das ist und Möglichkeiten zu zeigen. Zum Punkt Dialogformate, weil ja auch so ein bisschen die Frage ist, was sind Gelingensbedingungen und was braucht es vielleicht auch an Schutz dazu? Es wurde eben bei den Beispielen, glaube ich, schon ganz deutlich, dass die wichtigsten Voraussetzungen sind Niedrigschwelligkeit im Zugang und Alltagsthemen. Also gerade in der letzten Runde ist ja an einer Stelle nochmal sehr deutlich geworden, man muss dahin gehen, wo die Menschen auch sind im besten Fall und sie nicht zu sich einladen. Und das können Gartenanlagen sein. Karama, ich glaube, da kannst du auch ein bisschen was zu erzählen. Das können Stadtteilbibliotheken sein, das können Nachbarschaftstreffs sein und so weiter. Und wichtig ist sozusagen für diese Dialogformate, aber auch mit bestimmten Methoden zu arbeiten und vielleicht auch klare Regeln zu haben. Ein schönes Beispiel hier in Halle im letzten Jahr gestartet ist die Reihe Dazusetzen und Mitreden, wo genau das gut funktioniert hat, weil man eben in 7 unterschiedlichen Stadtteilen auch Gastgeberin gefunden hat. Das waren eben Nachbarschaftstreff, Stadtteilgärten, andere Einrichtungen, wo Menschen sowieso sind, Stadtteilbibliothek. Und sie dort einzuladen, gar nicht so sehr über große, sehr kontroverse Themen zu sprechen, sondern über Themen, die in diesen jeweiligen Stadtteilen und in dem Sozialraum wirklich die Menschen bewegen. Und das kann in dem einen Stadtteil sein, wie wollen wir hier gut zusammenleben, was können wir gemeinsam auf die Beine stellen. Im anderen Stadtteil ist es vielleicht eher das Thema Sicherheit, im anderen das Thema Einsamkeit, Isolation. Aber da werden wir, glaube ich, auch in der nächsten Runde noch mal was zu hören. Und zum Thema Schutz, da haben wir tatsächlich auch viel gearbeitet mit Schutzkonzepten für Veranstaltungen. Ist auch empfehlenswert, dass sich jede Organisation die Veranstaltung organisiert, also auch damit auseinandersetzt. Und ich glaube, da gibt es mittlerweile gute Praxiserfahrungen, wo man auch abgucken kann.
1: Also da kann man sich auch an dich wenden, ja, genau. Karamba, du hast viele Jahre im Bundestag verbracht, 12 Jahre, hast in der Zeit auch viel erlebt, auch viel Anfeindungen erlebt, bis hin zu Morddrohungen, Brandanschlägen und so weiter. Wieso bist du noch für Dialog? Wie gehst du denn damit um, wenn du auch so persönlich im Fokus stehst und angefeindet wirst? Wie machst du das denn als Mensch?
2: Ja, also natürlich, das sind Sachen, die man nicht einfach wegwischen kann und ganz ruhig seine Arbeit weitermachen. Die haben eine ganz große Rolle gespielt, nicht nur für mich, sondern für mein Team auch. Aber ich war immer wieder bestätigt, dass die Lautesten sind nicht immer die einzigen, die man im Blick halten soll, die sehr gefährlich sind, die überall sind, die omnipräsent überall in Social Medien unterwegs sind, die Dialog nicht akzeptieren, die andere Meinung nicht akzeptieren, Andersartigkeit nicht akzeptieren, die Vielfalt in der Gesellschaft, die dann natürlich das ummünzen immer in Hass und Hetze. Ich habe aber diese positive Erfahrung auch gemacht, dass die überwiegende Mehrheit, meistens die Resignierten, die auch die dabei sind, die sind die Mehrheit in dieser Gesellschaft. Und als Politiker, das sind nicht die Zahlen, die Unternehmer immer vorweisen, dass sie erfolgreich sind. Bei Politik ist natürlich das Kriterium, ob man gewählt wird, ob man wiedergewählt wird. Dadurch, dass es eine unheimlich große Rückendeckung hatte, dass ich Direktmandat hatte, das beste Ergebnis, die Journalisten sagen immer, Stimmkönig Sachsen-Anhalt bei der letzten Wahl, bei allen 9 Wahlkreisen, das sind doch Beweise, dass die Menschen hinter mir stehen, die Schulklassen, die Unterschrift gesammelt haben, Menschen, die Rosen immer wieder in mein Bürgerbüro gelegt haben, wenn das verbrannt war oder angegriffen war. Und das ist für mich die Kraft, die ich hatte, dass ich sage, hinter mir stehen unheimlich viele, diese kleine Minderheit, die gefährlich ist, die sollen dich nicht dazu führen, dass sie Dialog abbrechen, dass sie dich führen, dass du nicht mehr etwas machen, sondern das hat mich immer gestärkt und Sie sehen, dass ich sitze hier als gesund, fit und motiviert weiterzumachen.
1: Gut. Wenn wir jetzt über Dialog sprechen, würde ich mal 3 oder vielleicht 4 Dimensionen aufmachen. Die erste ist, mit wem reden wir und vielleicht mit wem auch nicht mehr. Und wie begründe ich das? Erste Dimension. Die zweite, worüber rede ich? Muss ich jede Agenda, die mir von der Gegenseite hingehalten wird, jedes Stöckchen, muss ich da drüber springen? Muss ich jetzt immer über Islam und Migration reden? Oder wer setzt denn die Agenda? Zweiter Punkt. Und dritter Punkt, wie rede ich? Ja? Und dann, wann ist auch das Ende von Reden? Wann müssen wir auch ins Tun kommen? Ja, das wäre auch so das Verhältnis. Dazu gerne jetzt so in die nächsten 20 Minuten. Was sind denn da eure Erfahrungen? Und lasst uns gerne auch mal über das Thema Brandmauer sprechen. Ja? Raum bieten, das ist immer so bei Sprechen und Zuhören immer so diese Frage, darf jetzt da ein AfD-Wählender, ja, der schon noch, aber ein Kandidat auch mitmachen, oder bieten wir dann dem einen Raum, wo ich mich immer frage, ja, haben die nicht schon längst den Raum übernommen? Ja? Und wie steht er denn dazu? Ja, einfach, wie ihr wollt.
3: Also mit wem ich als Bürgermeister zum Beispiel spreche, ist sehr leicht zu beantworten, mit allen. Denn ich habe jeden zweiten Montag Bürgersprechstunde, die sehr gut angenommen wird. Ich bin bei allen möglichen Dorffesten, Feuerwehrfesten. Ich weiß nicht, wie ich es machen soll. Es steht nicht auf der Stirn geschrieben, dass es AfD-Wähler sind. Ich spreche mit allen und höre mir an, was alle zusammen haben. Das ist auch, glaube ich, das, weil du das letzte Thema Brandmauer angesprochen hast. Man muss als Kommunalpolitiker, gerade als Bürgermeister, irgendwie einen Umgang finden, wie kriege ich alle politischen Kräfte mit eingebunden, ohne die ganze Zeit Kulturkämpfe zu führen. Warum, glaube ich, die Zustimmungswerte zu Kommunalpolitik so groß sind im Vergleich zu Landes- und Bundespolitik, ist einfach, dass Kommunalpolitik konkret Probleme löst, weil wir so nah an den Menschen dran sind, dass man nicht hysterische Debatten oder so, wie manchmal im Landes- und Bundestag führen kann, sondern dass wir eben konkret das Problem mit der Straße und mit den Mülleimern oder mit der Abwasserversorgung oder ganz viele konkrete Fragen einfach lösen müssen, weil wir die Menschen täglich im Supermarkt oder auf dem Sportplatz oder irgendwo anders sehen. Also man kann sich nicht rausreden, warum man das Problem nicht bearbeitet hat. Deshalb ist die Dynamik eine ganz andere. Und deshalb rede ich auch mit allen. Also ich wüsste nicht, wie ich es anders mache.
1: Wie sind denn die Mehrheitsverhältnisse bei dir im Stadt- oder Gemeinderat?
3: In der Stadtverordnetenversammlung bei uns ganz gut. Wir haben 10 Stadtverordnete, davon sind 2 von der AfD. Die bringen sich jetzt nicht dahingehend ein, dass die jetzt nur verrückte Anträge stellen oder überhaupt mal einen Antrag stellen, ehrlich gesagt. Deshalb ist das gut verkraftbar. Aber ich merke natürlich, dass die Stimmung in der Stadt eine ganz andere ist. Also deshalb auch 52% bei der Bundestagswahl. Die Menschen sind total für den kommunalen Aufbruch zu begeistern. Wir haben letztes Jahr 3 neue Vereine, die sich in Garz gegründet haben. Also man merkt, überall helfen die Menschen mit zu ganz vielen ehrenamtlichen Arbeitseinsätzen. Wir können aber als Kommunalpolitik nicht den Frust über Landes- und Bundespolitik auffangen. Da muss die Landespolitik oder die Bundespolitik eben schon selbst die Arbeit machen, die für sie zugewiesen ist. Aber wir können die Menschen überhaupt erstmal wieder für Politik begeistern oder zumindest offen sein, damit sie erstmal vielleicht Engagement an sich entdecken. Es muss ja nicht gleich das Parteiengagement sein, aber erstmal so die Räume schaffen, damit man merkt, vielleicht mache ich mal bei einer Initiative mit, die Grünflächen vor Ort pflegt oder so. Wenn man da schon Selbstwirksamkeit erfährt, ist der nächste Schritt vielleicht dann auch, dass man irgendwann politisch tätig wird. Aber diese Ebene von Kommunalpolitik ist eben so wichtig, die häufig unterschätzt wird in der Demokratie.
1: Ist es bei euch ein Thema in der Ehrenamtsarbeit?
0: Also ich kann da sehr, sehr gut anknüpfen. Also bei uns ist es so, wir möchten für Engagement begeistern. Und wenn wir von Engagierten sprechen, dann sprechen wir ja erstmal von Menschen und nicht von ihren politischen Gesinnungen. Und da steht eben auch die Motivation für ein Engagement in den unterschiedlichsten Bereichen natürlich im Vordergrund. Gleichzeitig ist uns aber auch bewusst, und da schauen wir natürlich auch kritisch drauf, dass es einen Unterschied gibt zwischen zivilem Engagement und nicht zivilem. Also es gibt natürlich viele Initiativen oder Versuche, Menschen zu etwas zu bewegen, wo man auch Engagement drüber schreiben könnte oder Ehrenamt, was aber ganz klar eher auf Abwertung, Ausgrenzung von Gruppen beispielsweise abzielt. Und da würden wir sagen, das ist nicht das, was wir unter zivilem Engagement verstehen. Und das wären dann auch keine Engagementorte oder Organisationen, wo wir jetzt unbedingt Menschen darauf aufmerksam machen würden oder wo wir hinvermitteln würden. Und in den Dialogformaten und Veranstaltungen und so weiter, glaube ich, ist es auch für uns wichtig, erstmal mit allen ins Gespräch zu kommen. Und vorhin, Christoph Starke hatte das ja angesprochen, natürlich ist es immer auch dann ein Spannungsverhältnis, sollte man auch klare Gesprächsregeln natürlich haben, im besten Fall eine gute Moderation, um eben genau dann vielleicht auch Grenzen zu setzen, wenn auch in Gesprächen Grenzverletzungen stattfinden, wenn Menschen herabgewürdigt werden, diskriminiert werden oder wenn ja die Menschenwürde einfach auch verletzt wird in solchen Gesprächen und Dialogen.
1: Kramer, du bist ja auf Landesebene unterwegs gewesen

0: und wie bitte? Bundes- und Landesebene, genau. Also auf der gesetzgeberischen Ebene. Machst du einen Unterschied zwischen Kommunalpolitik und Landtag oder Bundestag bei diesem Thema?
1: Ja, also ich denke, bei Kommunalpolitik war ja auch Stadtrat hier in Halle 6 Jahre lang, parallel zu meinem Bundestagsmandat. Der Unterschied ist natürlich, dass du bei Kommunalpolitik fast immer vor Ort bist, dass die Leute auch dich jeden Tag erreichen können. Und bei Bundesebene ist es so, dass manchmal die Themen sind für die Leute sehr weit weg. Und umso wichtiger ist es, dass man natürlich auch sich sehen lässt, dass man vor Ort ist. Wenn das vielleicht erlaubt ist, werde ich dann 3 Beispiele nennen von den Dialogformaten, wo ich meine, die haben Ergebnisse gezeigt. Aber bevor ich das mache, möchte ich hinweisen auf diesem Ort. Vor 120 Jahren wurde dieses Haus gebaut mit Arbeitergroschen. Menschen, Arbeiter, die dann Geld gesammelt haben, damals mit SPD zusammen, und das war da früher auch dieses Haus so entstanden, dass als Begegnungsort, dass die Arbeiter gesagt haben, wir brauchen einen Ort, wo wir uns begegnen, wo wir uns austauschen. Und das ist dann, also wenn wir heute von Dialog reden, ist nicht etwas, was heute entdeckt ist, sondern vor 120 Jahren haben Menschen sich auch und davor auseinandergesetzt. Das wollte ich betonen, weil die Bedeutung dieses Hauses sollte man hervorheben, wenn wir von Dialog reden. Ich bin auch Mitglied in dem Verein hier, und da versucht man das jetzt alles zu sanieren, dass es auch noch weiterhin als Dialogort bleibt. So, zu Dialogformaten. Ich bin. Also, das ist, Dankeschön. Zu Dialogformate möchte ich 3 Beispiele nennen, als Bundespolitiker, was ich im Mittelpunkt gestellt habe, von den mindestens 10 Dialogformaten, die ich mit meinem Team entwickelt habe, womit wir gearbeitet haben. Ein erstes Format, eine sogenannte Straßenbahn-Bürgergespräche. Da stellt man sich das was Folklorisches vor. Nein, wir machen das in Social Medien bekannt, dass ich in der Straßenbahn sitze heute. Von Frohe Zukunft bis zum 7 mit 1 oder ja, mit Straßenbahn Nummer 3 oder so. Alle wissen, also jeder, der in Social Medien mich verfolgt, weiß 100%. Heute sitzt er in der Straßenbahn, er will mit uns reden. Da wechsle ich von Platz zu Platz, hier 2, 3 Haltestellen, dann wechsle ich. Menschen sind eingestiegen, beispielsweise die gesagt haben, ich habe gehört, du bist heute in der Straßenbahn. Ich wollte jetzt mit dir reden. Ja, ich habe gesagt, im Bürgerbüro, warum bist du nicht gekommen? Ich bin doch kein SPD-Mitglied, deshalb bin ich nicht in dein Bürgerbüro gekommen. Ich sage, hi, das ist doch eine Überraschung für mich. Du bist kein SPD-Mitglied, deshalb kommst du nicht zu einem Abgeordnetenbüro. Frage frech an euch alle, wer war schon in einem Bürgerbüro eines Abgeordneten seines Wahlkreises oder einen Abgeordneten direkt angesprochen, dass man wissen will, wie tickst du da, ihr da oben? Erzähl doch mal, was da schiefläuft in dieser Gesellschaft. Hände hoch, bitte. Naja, also die
0: Ja, aber
1: Aufgeklärten in der Ra also
0: schaut
1: das
0: schon
1: ist
0: ganz gut
1: schon
0: aus, ja.
1: fast die Mehrheit, oder?
0: Wir fragen jetzt aber nicht, in welchem
1: Also ich
0: Büro er
1: lobe
0: war. Ja,
1: euch
0: genau.
1: schon, also wenn ich das in Schulklassen mache, nicht Schulklassen, sondern Lehrer, Fort- und Weiterbildung, alle gucken nach unten, nach dem Motto, naja gut, ich war ja noch nicht da. Aber die Abgeordneten sind doch gewählt, dass man mit ihnen spricht. Wenn die Menschen nicht zu mir kommen, dann steige ich in die Straßenbahn, ich will mit euch reden. Zweites Beispiel. Laube zu Laube. Gott sei Dank, das Thema Kleingarten wurde 2-mal angesprochen. Einige in der Runde wissen, dass ich das ist ein Thema für mich, weil das auch ein Begegnungsort ist, ein Ort des Dialogs. Da komme ich dann einfach in der Laube am Zaun, wo man nicht klingeln muss. Bei Tür zu Tür musst du immer klingeln, da klingel ich nicht. Ich komme da rein, die Türen sind offen, da sage ich, hallo, guten Tag, ich bin Javi, ich bin Ihr Abgeordneter oder davor, ich bin Ihr Kandidat und so weiter und so fort. Ich würde gerne mit Ihnen reden. 95% haben immer reagiert darauf. Die 5% sagen, lass mich in Ruhe, ihr macht sowieso alles kaputt, es ist alles schiefgelaufen in dieser Gesellschaft. Man weiß nicht mehr, in welchem Land lebt. Dann trotzdem frage ich, aber ich bin doch da, ich würde gerne mit dir reden. Hast du mal ein Thema? Naja, eure Pistorius mit seiner Christlichkeit. Sag, aha, Ukraine-Krieg ist ein Thema für dich. Wollen wir darüber reden? Zweites Beispiel. Das klappt meistens. Drittes Beispiel, Corona. Corona-Dialog. Wir haben kurz vor Beschluss des Infektionsschutzgesetzes 1, des ersten, ich habe 3000 E-Mails bekommen von Menschen, die ihre Meinung sagen. Ich habe mein Team und ich, wir haben uns geeinigt, wir sammeln alle E-Mails, die nicht beleidigend sind, bedrohlich sind und nicht.

0: nicht kommunizieren, Anleitung zu unglücklich sein, das Buch habe ich dann sehr gerne gelesen und dann für mich eine Orientierung. Das heißt, man muss mit den Leuten reden. So, dann deine Frage war, soll man mit allen reden? Ja, wenn die Regeln des Miteinanderreden respektiert sind, wenn jemand mich akzeptiert als Mensch, wenn jemand meine Existenz als Mensch nicht in Frage stellt oder meine Herkunft nicht in Frage stellt und der will mit mir reden und nicht nur seine Argumente vortragen, sondern auch meine hören, dass wir miteinander reden, dann würde ich mit jedem reden, der diese Grundlage respektiert. Also das wäre vielleicht diese Aspekte da, Entschuldigung, dass das so lang ist, aber du hast mich gefragt, also da muss man da antworten, oder?
1: Jetzt verstehe ich auch langsam, wie du Stimmkönig wurdest in Sachsen-Anhalt. Ja, genau, mit zu vielen Dialogformaten. Luca, wenn ich dir so zuhöre, dann sagst du, dann haben wir das und das und das und das gemacht. Und das hört sich halt immer so einfach an bei dir. Ja? Erstens mal, warum machen das nicht andere Bürgermeister auch so, wenn es doch so offensichtlich erfolgreich ist? Und was sind denn die Punkte, auf die es wirklich ankommt? Bist jetzt du als Person, weil du, ne, das ist ja immer auch eine Frage auch der Ausstrahlung, der Integrität, des Charismas, der Vertrauenswürdigkeit, aber ist es auch noch mehr? Sag doch mal noch ein bisschen, worauf es aus deiner Sicht auch so ein bisschen auf einer Metaebene ankommt.
2: Ja, also viele Punkte sind schon bei. Ich denke mal, was erfolgreiche Kommunikation ausmacht, ist natürlich die Person, aber das würde die ersten 2-3 Monate vielleicht im Amt funktionieren, wenn mich alle sympathisch finden, aber wenn die merken, der macht irgendwie nichts, dann ist die Geschichte irgendwann auch auserzählt, dass das der sympathische junge Mann ist, der da irgendwie sitzt. Deshalb glaube ich, es gibt ganz viele kleine Faktoren, die man wie so ein Mosaik zusammensetzen kann. Zum Beispiel, wenn ich als Bürgermeister ist man ja auch, das regelt jede Gemeinde anders, aber ich bin ja verpflichtet sogar, zu jedem 75. Geburtstag und darüber hinaus runden Geburtstag zu gehen und ab jedem 50. Hochzeitstag zu jedem runden Hochzeitstag zu gehen. Das ist ein ganz feststehendes...
1: Wie viele Termine hast du da in der Woche?
2: Das sind 120 bis 130 Termine im Jahr, die man so abspult. Heute ist auch 90. Geburtstag, aber ich bin jetzt hier und hole den dann nächste Woche nach. Aber genau, und das sind ganz feste Rituale, wie das abläuft. Also die Garzer, wie viele im ländlichen Raum, sind sehr traditionsbewusst. Ich sitze am Tischende, man wartet auf den Bürgermeister, der das goldene Tischservi hat und dann soll er natürlich erstmal erzählen und so. Und bei ganz vielen Gelegenheiten sind alle, wie du es auch so ein bisschen beschrieben hast, total überrascht, dass man einfach zuhört. Also man stellt, das sind die schönsten Gespräche, die man führt, gerade wenn man auch 90, 95-Jährige fragt, was ist ein erfolgreiches Leben, wie bleibt man glücklich? Man kann ja alle, also ganz neue Perspektiven gewinnen. Und dieser erste Schritt, immer überhaupt einen Draht zu den Menschen zu haben und wirklich authentisch interessiert zu sein und jetzt nicht so, man stellt die Fragen, wenn man dann irgendwie gut wirken will oder so, das erkennen die meisten Menschen auch. Die haben ein sehr feines Gespür dafür, ob jetzt ein Politiker kommt, der irgendwas nur loswerden will oder wirklich mal verstehen will. Und wenn man diese persönliche Ebene erstmal hat, dann kann man auch über Themen sprechen, die vielleicht komplett konträr sind. Also auch ich habe im Wahlkampf über 18 Monate, in meinem Bürgermeisterwahlkampf, ganz offen gesagt, ich will erneuerbare Energien, ich werde ganz viel Neues starten, ihr müsst damit leben, dass denn ganz viel neu wird. Die Menschen sind sehr belastungsfähig und auch bereit, irgendwie Einschränkungen hinzunehmen oder auch was Neues zu probieren, wenn sie nur das Gefühl haben, der macht das irgendwie schon mit uns gemeinsam und der nimmt uns irgendwie mit und ich kann trotzdem beteiligt werden und meine Stimme dafür erheben. Also auch die Windkraftdebatten oder andere kann man ganz sachlich führen, ohne jetzt eine große moralische Debatte oder so daraus zu machen, wenn man konkret den Menschen einfach erklärt, das sind die Vorteile für den Stadthaushalt, das könnten wir uns als Wärmenetz aufbauen und so weiter. Es ist meist gar nicht so kompliziert, man muss einfach nur authentisch rangehen, zuhören und natürlich dann auch ein bisschen clever sein, wie man jetzt politische Mehrheiten organisiert und so weiter, aber es ist ganz viel Learning by Doing. Man kriegt ja keine Ausbildung als Bürgermeister oder so, das lernt man dann irgendwie.
1: Aber das ist vielleicht ein Problem, oder? Dass es keine Ausbildung für Bürgermeister gibt, oder?
2: Da könnte ich jetzt auf Project Together verweisen mit, wir haben gerade eine Aktion gestartet, 100 Tage im Amt für neue Bürgermeister und Bürgermeister, die wir in Bayern und Hessen mit unterstützen und ganz viele andere Formate, aber ja, es ist ja auch das Schöne irgendwie, dass man sich nicht darauf vorbereiten kann, sonst gibt es wieder nur eine Berufskaste, die Bürgermeister wird, das ist ja auch nicht Sinn der Übung, aber klar ist, ich bin da auch privilegiert, dass ich so viel Zeit reinstecken kann, weil ich parallel eine Firma habe, die gut läuft, würde ich sagen. Deshalb kann ich sehr viel Zeit fürs Ehrenamt aufwenden. Oder eben Rentner sind dann größtenteils auch Bürgermeister, weil die Zeit haben. Also da müssen wir trotzdem noch ran, damit man nicht immer mehr Mitarbeiter, Mitarbeiterinnen in den Bundesministerien hat, die immer mehr aufploppen. Und zeitgleich haben wir für 6.000 ehrenamtliche Bürgermeister von den 11.000 Kommunen in Deutschland nicht genug Geld, obwohl die wichtige Arbeit vor Ort machen. Also da muss man auch immer wieder drüber sprechen, muss diese neue Aufgabe, die dazu kommt, wirklich jetzt in die Bundes- und Landesebene gehen oder gehen wir nicht wirklich viel mehr Kompetenzen wieder in die Kommunalpolitik ab, weil wir das vor Ort täglich erklären müssen.

0: Ja, vielleicht das sei auch noch erwähnt, du bist ja parteifrei, ja?
1: Ich habe eine eigene Partei gegründet, genau, aber bin
0: Ja,
1: nicht mit den
0: aber
1: großen Parteien so, ja.
0: okay, genau. Und stimmt es so, dass ich habe jetzt neulich mal gehört, dass fast die Hälfte aller BürgermeisterInnen in Deutschland nicht mehr bei den klassischen Parteien sind? Und bei 11.000 Bürgermeistern ist ja eine riesige Anzahl, auch ein Riesenpotenzial, wo man sozusagen zusammenarbeiten kann, oder?
1: Das überlege ich auch viel, wie man diese kritische Masse an wirklich Mandatsträgern oder einfach Multiplikatoren zusammenkriegt, weil das eine wirklich große politische Kraft wäre. Ich weiß nicht, ob es genau 50% sind, aber auch in Bayern waren wir total überrascht, wie viele Parteilose und Nicht-CSUler jetzt in der fünften Generation irgendwie Bürgermeister sind. Also es geht total und es gibt ja das Netzwerk Junge Bürgermeister und viele andere, die genau probieren, dieses Vakuum aufzugreifen, damit man eine eigene starke kommunalpolitische Stimme einbringen kann. Aber vielleicht nur den einen Satz noch dazu. Ich glaube, man muss auch einfach strukturell rangehen. Also es gibt ganz viele Ideen, um mal nur ein bisschen träumen zu dürfen. Es gibt immer wieder die Idee, dass man den Bundesrat um 50% kommunale Vertreter aufstockt und dann 50% Ländervertreter, kommunale Vertreter, damit auch Kommunen wirklich da beteiligt sind, weil wir immer mehr Aufgaben bekommen und uns nicht wehren können gegen diese Aufgaben, die der Gesetzgeber entscheidet. Oder gerade auch das Thema Präsenz, dass man verpflichtend festlegt, Bundestagsabgeordnete müssen eine Bürgerversammlung in ihrem Wahlkreis pro Quartal machen, sonst gibt es die Diäten nicht ausgezahlt. Oder ganz viele andere Dinge. Man muss das wirklich verpflichtend einbauen, glaube ich, sonst funktioniert es nicht. Also alleine mit Freiwilligkeit geht es nicht mehr. Dafür ist die Zeit zu hart.
0: Christine, wie ist denn das bei euch? Du kannst jetzt nicht ankommen und sagen, ich bin jetzt hier die Bürgermeisterin oder ich bin deine Bundestagsabgeordnete. Da ist ja auch immer noch so ein Amtsbonus mit dabei oder auch eine Rolle, die erleichtert es dann natürlich auch. Und da ist dann natürlich auch nochmal per se schon mal ein anderes Interesse da. Wie geht ihr denn damit um? Weil auf sowas kannst du ja nicht zurückgreifen.
2: Nee, das ist richtig. Also jetzt wieder aus der Perspektive der Zivilgesellschaft geblickt, auch auf Politik, Kommunalpolitik und mit der Frage, was kann Kommunalpolitik auch tun, um Demokratie auch zu stärken? Also neben der Einladung zum Dialog natürlich immer wieder ist, glaube ich, ein ganz wichtiger Punkt und der ist ja jetzt in beiden Beispielen gut durchgeklungen, dass man sowohl Dialog als auch Bürgerengagement als eine ganz zentrale oder ein zentrales Element von einer lebendigen Demokratie auch versteht und wahrnimmt und da eben auch die Räume öffnet und gut zuhört, bei den Menschen ist. Und da sind wir jetzt wieder bei dem Punkt, wo kann Kommunalpolitik vielleicht auch unterstützen, also die Zivilgesellschaft, Ehrenamt, Vereine, Initiativen zu stärken, nicht nur materiell durch Förderung oder vielleicht die Bereitstellung von Räumen, sondern ganz wichtig auch durch Anerkennung, Wertschätzung und Sichtbarmachung, dass es Engagement gibt, wie vielfältig es ist und dass es ja eine großartige Sache ist, wenn Menschen sich einbringen, weil das ist tatsächlich ja das Fundament einer lebendigen, beteiligungsorientierten Demokratie.
0: Danke dir. Und zum Abschluss an dich noch die Frage: Was würdest du denn für konkrete strukturelle Reformen vorschlagen, auch jetzt aus deiner Sicht als Bundestagsabgeordneter, um ehemaliger, ja, aber du bist ja, genau, du hast ja diese Perspektive 12 Jahre lang eingenommen als Gesetzgeber oder Teil der Gesetzgebung. Was braucht es denn, um die Kommunen zu stärken? Denn das ist ja der Ort, wo Demokratie oder die Ebene, wo Demokratie gelebt wird. Was willst du machen?
3: Ja, ich denke, in den Kommunen entstehen natürlich sehr, sehr viele kreative Ideen an Projekten in Richtung Beteiligung, bürgerschaftliches Engagement und so weiter und so fort. Wenn es uns gelingt, diese Strukturen nicht kaputt zu spielen, sondern weiter zu fördern. Wir hören keine guten Nachrichten in den letzten Monaten, wo es
0: Also mehr
3: darum geht,
0: Geld,
3: ja,
0: ja?
3: naja, Geld ist auch da, wichtig, aber auch die Wertschätzung solcher Strukturen, dass sie weiter existieren. Wenn wir erleben in den letzten 30 Jahren, dass immer wieder neue Initiativen entstehen, einige verschwinden, weil sie kein Geld haben, das stimmt schon, aber wir brauchen auch noch mehr Leute, die wir wachrütteln sollen, zu sagen, es geht dich auch an. Und da denke ich auch, dass manchmal Luft nach oben, Freiwillige Agentur wird vielleicht sagen, ja, wir haben genug Engagierten, aber ich denke, wir brauchen noch mehr Engagierten. Der eine oder andere, der dann sagt, naja, das ist nicht mein Thema, das ist nicht mein Problem, das finde ich schon wichtig, weil es immer noch Leute gibt, die sich am Rande stellen und dann die haben ihre Meinung zwar immer wieder, was sie dann sagen würden, aber die werden sich nicht beteiligen. Und ich denke, diese Strukturen zu stärken, nachhaltig zu gestalten, das wäre die Zukunft dieser Gesellschaft und auch für die Kommunen.
0: Danke dir. Wolltest du gerade noch was sagen oder weil du es gezuckt hast?
2: Ja, vielleicht ganz kurz darauf Bezug nehmen. Tatsächlich geht es genau darum, Selbstwirksamkeitserfahrungen auch zu ermöglichen. Und die kann man im Engagement tatsächlich ganz gut erfahren und erleben, ganz, ganz praktisch. Die Frage, ob wir noch mehr Engagement wollen, die ist eigentlich die falsche Frage, sondern wir möchten Möglichkeiten geben, dass Menschen sich engagieren können, und zwar in den unterschiedlichsten Bereichen da einfach auch darauf aufmerksam zu machen und zu zeigen, wie vielfältig, wie bunt auch die Möglichkeiten sind. Das ist uns ein großes Anliegen und umso schöner, wenn Politik genau dieses Anliegen auch unterstützt und stärkt.
0: Genau, und dann schließen wir mit einer Geschichte, die ich gehört habe von einer Frau in Österreich, die Jugendbeteiligung macht. Die hat mit einer Umfrage mit, ich glaube, 20.000 Jugendlichen gemacht. Und die Frage war, würdest du beitragen, würdest du was tun, wenn du siehst, dass dein Beitrag eine Wirkung hat? Also genau die Frage, willst du dich engagieren? Und 87% sagten, ja, natürlich würde ich etwas tun, wenn ich das Gefühl hätte, es hätte eine Wirkung. Damit kommen wir zum Ende. Und hoffen, dass wir eine wirksame, lebendige Demokratie vor Ort schaffen können.

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Ich glaube, dass es zu den etablierten Medien einfach ein Gegengewicht geben muss. Und ich denke, der offene Kanal und oder unsere Produktionsgruppe Merseburg Report ist da ein gutes Beispiel, weil es ja im Prinzip keine permanente regionale Berichterstattung in den etablierten Massenmedien gibt. Und die können natürlich nicht überall sein. Und ich denke, es gehört sich schon, dass man im kommunalen Bereich wie in Merseburg oder Bad Dürnberg einfach den Bürgern zeigt, was in ihrer eigenen Stadt los ist. Ich fühle mich auch ein bisschen gebraucht. In meinem Alter ist das nicht ganz unwichtig. Und ich fühle mich gefordert. Das ist vielleicht sogar 51% dessen, was ich tue oder warum ich es tue. Also ich glaube, unser Team besteht nur aus aktiven Menschen, die mit ihrer Zeit etwas Sinnvolles anfangen wollen und als Nebeneffekt natürlich fit im Kopf bleiben wollen. Und wir waren damals, ich glaube vor 23 Jahren, waren wir auch, glaube ich, die allerersten im Sachsen-Anhalt, die überhaupt Stadtratssitzungen übertragen hatten. Wir waren also weit vorne. Wo wir waren, wo der offene Kanal Merseburg war, da war vorne.

0: wieder ganz furchtbar.
1: Oh, wie krass ist das denn?
0: Ich habe noch nie sowas saure.
2: Mesdames et Messieurs, werte Damen, Herren, Misch- und Nichtgeschlechter, willkommen zur Dachbodenrevue. Und jetzt Horn auf für Mitch und Maurice.
3: Einen wunderschönen guten Tag hier auf unserem Dachboden. Ein gewohntes Bild nach langen 2 Wochen.
4: Wild war es, ne? Also ich muss sagen, ich war 2 Wochen? Gefühlt war ich 3 Wochen hier nicht drin in diesem Dachboden.
3: Ja, aber bist du denn froh, dass du wieder hier bist?
4: Ja, alles eingestaubt so ein bisschen.
3: Sind wir froh, dass wir wieder im gewohnten Gefilde sind?
4: Absolut, das sind wir.
3: So schön es auch war, aber hier ist es zu Hause ist es am schönsten.
4: Für alle, die vielleicht die letzten 2 Wochen nicht mitbekommen haben, wir waren die letzten zumindest der Dachboden war die letzten 2 Wochen in Österreich am Wilden Kaiser. Wir selber waren

0: waren bloß ein paar Tage da.
1: Also warum soll das jemand nicht mitbekommen haben? Ganz ehrlich.
0: Weiß ich nicht.
1: Wir haben so treue Zuhörlinge.
0: Ja, trotzdem.
1: Was machen wir hier? Wir sitzen hier auf unserem Dachboden und starten mit euch in die neue Woche. Und wenn die neue Woche schon, wenn ihr richtig schlecht gelaunt seid und denkt so, fuck, jetzt fängt schon wieder die neue Woche an. Es ist Montag, also wenn ihr uns
0: auch an einem... Ich glaube, es geht schon wieder los.
1: Wenn ihr uns an einem Montag hört, dann ist das hier genau der richtige Ort, für die Stimmung zu heben und gut gelaunt in die neue Woche zu starten.
0: Genau, und das machen wir, indem wir mit Jude Maurice über tolle Dinge erzählen, die es so gab.
1: Dann erzähl mal.
0: Naja.
1: Worüber reden wir denn?
0: Ich weiß es nicht. Ich gehe ohne Plan hier rein.
1: Ja,
0: ich gehe spontan hier rein.
1: Ich bin ja hier redaktionell unterwegs.
0: Das ist so typisch.
1: Eine kleine Liste.
0: Wir haben eine Liste und die darf ich genauso sehen wie du übrigens.
1: Aber da stand ja bis vor 10 Minuten gar nichts drauf.
0: Ach so.
1: Die Themen habe ich ja
0: aber
1: eben erst...
0: Aber du hast sie mir vorenthalten,
1: die
0: Liste.
1: Nee, die Themen habe ich ja erst draufgeschrieben, damit ich sie nicht vergesse während der Sendung.
0: Okay, was machen wir denn?
1: Also, wir reden über wahrscheinlich eine doppelte Süßigkeit, die ich gesehen habe im Internet. Die werde ich hier demonstrieren und da werden wir kurz drüber sprechen, ob es doppelt wirklich süßer ist. Dann hat ein Busunternehmen eine kleine Aktion gemacht. Da werden wir drüber reden. Das finde ich ganz witzig. Und ja, dann reden wir über das, was uns noch so die Woche so begleitet hat.
0: Begluten.
1: Ich war letzte Woche Sonntag, war ich auf dem Backstreet Boys Konzert. Da kann man kurz mal drüber sprechen, weil das waren ja zehn Konzerte in Düsseldorf. Zehn Konzerte. Also ich,
0: weißt du, bei welcher Nummer du warst?
1: Keine Ahnung. Ich weiß weder die Nummer, ich weiß auch nicht, ob das jetzt vorbei ist, das Thema, oder ob das immer noch läuft.
0: Irre,
1: keine Ahnung.
0: Aber können wir gerne drüber reden. Es ist ja so ein neuer Trend, dass man dass man quasi an einem Ort ganz, ganz viele Konzerte macht.
1: Dann haben wir aber auch noch eine Sache, die wir jetzt seit 2 Wochen nicht gemacht haben und die wir jetzt heute dafür 3-mal machen dürfen.
0: Das stimmt. Wir haben nicht unseren wunderschönen Boomer-Kalender mitgenommen. Warum haben wir den nicht auf Reisen mitgehabt?
1: Warum Boomer-Kalender? Sag doch einfach unseren schönen teilweise illustrierten
0: Sprüche-Kalender. Boomer-Humor.
1: Ja, wir haben den jetzt die letzten 2 Wochen nicht gemacht und mit nach Adam Riese und Eva Zwerg dieser Woche.
0: Aber
1: auch so ein Boomer-Spruch.
0: Ich wollte gerade sagen, also Adam Riese ist uns klar, das ist der Mathematiker, aber wer war Eva Zwerg?
1: Ach, das ist doch
0: ein
1: Gag.
0: Ja, die gibt es nicht, es ist ein Gag. Aber die Frage ist ja, wen meinen denn die Menschen, die Adam Riese und Eva Zwerg sagen, wen meinen die denn da immer? Adam Riese, klar, also das ist ja so, als wäre Eva Zwerg die Antagonistin von Adam Riese, als hätte die irgendwie, als wäre das die Antimathematikerin oder als wäre das so die Frau, die ihn
1: vielleicht
0: bekämpft.
1: Denkst du das auch nur gleich ein bisschen tot? Könnte möglich sein, dass du dir da ein bisschen zu viele Gedanken machst. Dann fang doch mal gerne an mit der ersten Seite, die noch aussteht.
0: Die erste Seite, die noch aussteht, die hatten wir hier. Ne? Ich sehe nur brav aus, damit die Überraschung groß ist. Ja,
1: was war das?
0: Das, was noch offen ist, ist, ich sehe nur brav aus, damit die Überraschung größer ist. Das ist so...
1: War das ein Spruch, der noch offen war? Oder war das der letzte, den wir genannt haben?
0: Ich glaube, das war der letzte, den wir genannt haben.
1: Ja, also.
0: Dann geht's weiter. Oh Gott, so viel Text. Hier am Montagmorgen, kann ich gar nicht. Also, was mich am Ende dieses Sommers stört, ist weniger das kältere Wetter, sondern vielmehr die Angst, dass jeden Monat das Last Christmas im Radio laufen könnte.
1: Ach so. Ja. Ja, also mittlerweile könnte man meinen, wir wollen gar nicht das lustig finden, aber das stimmt ja gar nicht. Ich will das grundsätzlich schon lustig finden.
0: So, weiter geht's. Oh, ihr kommt einen Gutschein für den neuen Kalender.
1: Das ist ja cool.
0: Also, die neuen Kalender sind da. Das wussten die schon vor einem Jahr, als sie es gedruckt haben. Bald geht das Jahr zu Ende. Jetzt ist der richtige Moment,
1: einen neuen
0: Kalender auszusuchen.
1: Das musst du doch jetzt nicht alles vorlesen. Das ist,
0: wie toll.
1: Ist eine Postkarte, die man wegschicken kann für einen neuen Kalender. Komm, mach weiter jetzt.
0: Sogar mit Gutschein.
1: Mit Gutschein? Was kriegst du denn für den Gutschein?
0: Ach, jetzt willst du
1: wissen. Noch ein Kalender oder was? Einen umsonst dazu oder was?
0: Nee, man kann sich kostenfrei das Kalenderprospekt mit der Auswahl der Kalender schicken lassen.
1: Das ist ja nett von Ihnen.
0: So, wir sind angekommen in der aktuellen Woche, beziehungsweise der letzten Woche, Entschuldigung. Und es ist ein kleiner Kürbis drauf. Mit
1: Wie war das? Nein, das kann doch nicht sein.
0: Nein, das ist
1: die haben doch nicht Woche. Eine Woche übersprungen.
0: Nein.
1: Also nicht diese Woche.
0: So, also ein Kürbis. Und der sagt, ich hätte gern 2 Wochen goldenen Herbst, 2 Wochen weiße Weihnachten und sonst durchgehend 25 Grad. Ist das denn zu viel verlangt?
1: Oh, das ist ja wirklich, das ist ja richtig boomerig. Aber der Kürbis ist süß, der da oben drauf ist.
0: Das stimmt. Mit der Brille. So, und jetzt sind wir in der aktuellen.
1: Na, das habe ich doch gefragt. Warum?
0: Und das sieht jetzt wirklich aus wie so, es gab früher mal so ein Grafikprogramm, das hieß Corel Draw. Und da waren so vorgefertigte Grafiken und so Icons und sowas drin. Und es sieht genauso aus. Herbst ist, wenn die Bäume mit Konfetti werfen und dazu lauter Blätter, die im Wind gewirbelt werden.
1: Oh Gott.
0: Montagmorgen. Gewirbelt werden. So. Toll. Herbst ist, wenn die Bäume mit Konfetti werfen.
1: Da steht nichts von Wirbeln, Werbeln oder was weiß ich.
0: Nein.
1: Hast du das jetzt dazu gedichtet?
0: Nee, ich habe das Bild erklärt, das man sieht.
1: Ach so.
0: Und dazu, was wäre denn das für ein Spruch? Was
1: ja, deswegen habe ich mich gewundert. Ich habe gedacht, die werden immer schlimmer.
0: Herbst ist, wenn die Bäume mit Konfetti werfen und die Bäume wirbeln?
1: Ja, deswegen habe ich es nicht verstanden. Dann muss man eine textliche Trennung machen. Hast du davon schon mal gehört?
0: Nee, ich bin dumm.
1: Ja, weiß ich nicht.
0: So,
1: also. Sei mal nicht so frech
0: Herbst
1: hier.
0: Ist, wenn die Bäume mit Konfetti werfen. Ja, mein Gott, ja.
1: Ja. Wenn es wenigstens immer noch schöne Bilder wären, aber ganz ehrlich, da hat die 4-jährige Tochter von meinem Arbeitskollegen hat mir ein schöneres Bild gemalt. Also,
0: was hat sie denn gemalt?
1: Naja, sie muss
0: dir das schon erklären.
1: Sie hat ausgemalt ein Einhorn. Muss ich das?
0: Natürlich,
1: geht
0: wenn es hier so.
1: Was an.
0: Na, wenn es hier so reinwirft,
1: wieso? Ich kann doch einfach sagen, dass sie. Also, fang doch nicht immer an, komisch zu werden.
0: Das ist doch nicht komisch.
1: Wenn ich hier immer alles erklären müsste, das wäre anstrengend. Ich kann auch sagen, das Bild, welches ich von der Tochter meines Arbeitskollegen bekommen habe, das muss doch reichen als Aussage.
0: Du willst doch, dass die Menschen, die hier zuhören und zuschauen, verstehen, wovon du redest.
1: Ja, von dem Bild, was ich gemalt bekommen habe.
0: Ja, aber wenn du einen Vergleich aufmachst und sagst, das ist besser als das, dann muss man schon sagen, warum.
1: Es war ein Einhorn, das ausgemalt wurde in fantastischen bunten Farben und für eine 4-Jährige sah es wirklich sehr, sehr gut aus. Mhm. Das wertet jetzt alle anderen 4-Jährigen ab. Aber sowas nicht gemeint. Es sieht sehr gut aus. Ich habe mich gefreut und es sieht schöner aus wie dieser komische Kalender da. Mehr will ich doch gar nicht sagen.
0: Okay, got it. Ich würde mal vorschlagen, wir machen weiter mit einer unserer absoluten Lieblings-Stammrubriken.
1: Oh.
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1: Na, da freue ich mich ja jetzt schon mal sehr drauf, auf die Lieblingsstammrubrik von allen und auch mir.
0: Und von allen die noch kommen werden. Normalerweise hätte ich ja jetzt hier schon die leopardöse Tüte.
1: Mhm.
0: Aber ich habe stattdessen nur ein. Lieber Mitch. Heute ist die 141. Sendung Dachbodenrevue.
1: Wieso? Endet das jetzt hier, oder was?
0: Nein.
1: Was denn?
0: Ich hab's vergessen.
1: Wir müssen das jetzt ein bisschen erläutern. Was hast du vergessen?
0: Dir
1: einen Wir müssen
0: Snack.
1: Das natürlich den Zuhörlingen allen hier bildlich hier darstellen, weil wir alles, was wir erzählen hier. Was hast du vergessen?
0: Ich habe vergessen, dir einen Snack der Woche zu besorgen.
1: Wie kann das passieren?
0: Das kann passieren, weil wir einfach die letzten 2 Wochen so durcheinander waren und alles so durcheinander war.
1: Wieso passiert
0: war.
1: Mir das nicht?
0: Ist dir auch schon passiert?
1: Nein, ist mir nicht passiert.
0: Nein?
1: Denn ich bin ja deine bessere Hälfte und ich habe dir deswegen einen Snack mitgebracht.
0: Ja, ich weiß, ich bin da ein bisschen, ich hab's vergessen halt einfach.
1: Aber weil ich ja deine bessere Hälfte bin und weil ich dich ja gut kenne, habe ich einen Snack dir mitgebracht.
0: Für dich?
1: Vielleicht kriege ich ja auch ein Stück ab. Bitteschön.
0: Oh. Womit habe ich das denn verdient?
1: Ja, also, weiß ich auch nicht.
0: Es ist eine lange Stange.
1: Also wir sagen nochmal, ich bin eigentlich dran und jetzt bekommst du einen. Und jetzt, wenn da jetzt eine schlechte Bewertung kommt, ne, dann war das wirklich der letzte Snack.
0: Also, das ist eine lange Stange, auf der schon ein paar Sachen stehen. Und zwar sieht es aus wie ein großer Strohhalm, der unterteilt ist in mehrere
1: Hast
0: Abschnitte.
1: Hast du dich schon bedankt?
0: Dankeschön, hast du gesagt. Ich habe das schon gesagt, ja.
1: Das muss ich dann später nochmal hören.
0: Habe ich. Ja? Also es ist eine Stange, die von außen quasi, man sieht schon, sie ist in unterschiedliche Farbbereiche. Und ich habe das Gefühl, je nachdem, welcher Farbbereich ist, wird es unterschiedlich sauer. Da stehen nämlich auf den einzelnen Bereichen drauf, Buhu, good try, that's brave, you're a superhero. Okay, dann öffnen wir es mal.
1: Irgendwie habe ich das Gefühl, du nimmst das hier gerade so selbstverständlich, dass ich dir jetzt was mitgebracht habe. Entweder sind wir zu lange verheiratet, dass du davon schon ausgegangen bist.
0: Nee, bin ich nicht.
1: Weil du bist ja so gar nicht...
0: Ich freue mich total. Was soll ich denn sagen? Ich freue mich, danke.
1: Warum sieht dieser Snack aus wie eine Salami?
0: Das sieht aus wie so eine Fleischpeitsche. Also wirklich, jetzt guckt euch das mal an, das sieht aus wie eine Salami.
1: Eine sehr dünne Fleischpeitsche.
0: Ja, das ist wieder was, das bist du wieder. Also guckt euch das mal an, da. Ich kann dem mit, das sieht fast aus wie, wenn ich es vor dein Gesicht halte, warte, dann geht das in deine Haut, das geht in dein Gesicht. Es ist wirklich hautwarm. Oh, jetzt kommt auch noch der Hund. Der Hund denkt auch, es ist eine Fleischpeitsche.
1: Wir haben hier einen kleinen Special-Gast heute wieder.
0: So, ich beiß jetzt einfach mal oben rein. Mhm. Oh, das ist sauer.
1: Mhm.
0: Oh, das ist sauer. Oh, das ist sauer. Das ist ja ganz furchtbar.
1: Oh, wie krass ist das denn?
0: Ich habe noch nie sowas Saure.
1: Oh Gott, ich kriege jetzt Tränen in den Augen.
0: Ja, wirklich krass. Oh.
1: Oh.
0: Oh. Hilfe.
1: Jesus.
0: Oh.
1: Oh. Ich krieg Gänsehaut.
0: Ich auch.
1: Was war das denn? Ja, ich auf.
0: Nee.
1: Wow.
0: Oh, langsam geht's. Aber ganz langsam.
1: Ich glaube, das war das Sauerste, was ich in meinem ganzen Leben gegessen habe.
0: Ich auch. Boah, ist das schlimm.
1: Das hat ja fast wehgetan.
0: Warte mal, ich glaube, wir haben von oben abgebissen, ne?
1: Hm. Jetzt beiß doch mal von unten ab.
0: Nee, aber von oben steht drauf, auf der Packung, das ist die Abteilung You are a Superhero.
1: Ja, dann probier mal von unten, ob es da weniger schlimm ist. Das würde mich interessieren. Ist der Mund leer?
0: Mm-mm. Ich beiß ab. Mm-mm. Auch scheiße.
1: Mhm.
0: Auch scheiße. Oh.
1: Oh, ich habe jetzt wirklich nur so ein...
0: Oh, ist das schlimm.
1: So, und deine Bewertung.
0: Oh.
1: Also es ist eine Art Kaubonbon, kann man sagen. Also wie so ein Kaufrucht, wie sagt man denn?
0: Ja, Kaubonbon. So
1: Kaubonbon.
0: Mauam. Mamba.
1: Nein, oder andere geile fantastische Kaugummibonbons.
0: Mhm. Nee, es ist ein Kaugummi, weil es wird jetzt ein Kaugummi, merke ich gerade.
1: Ja?
0: Mhm.
1: Ich hab's runtergeschluckt. Mhm. Dann war es schneller vorbei.
0: So, nee.
1: Hast du es jetzt da auf den Koffer gelegt?
0: Ja.
1: Schluck doch runter.
0: Ich schluck da nicht so ein großes Kaugummi runter.
1: Warum denn nicht?
0: Das bleibt irgendwo hängen.
1: Da kann man sterben vor, das Thema hatten wir schon. Wir sind in einer Zeitschleife, das hatten wir schon. Brauchen wir jetzt nicht nochmal auf. Also, deine Bewertung.
0: Also das war natürlich ganz gruselig. Also eigentlich müsste man sagen, es ist eine 2 von 10.
1: Aber für die Überraschung und dafür, dass ich eigentlich gar nicht dran war.
0: Nee, lass mich doch mal aussprechen. Aber was man sagen muss ist, der Effekt ist natürlich krass, weil man noch nie sowas Saures in seinem ganzen Leben gegessen hat. Also ich glaube, niemand von euch.
1: Also jetzt mal Spaß beiseite, ne? Also wirklich, das ist ernst gemeint. Das war wirklich jetzt so sauer, dass es fast eklig war und wehgetan hat.
0: Ja.
1: Das war wirklich schlimm gerade.
0: Ja.
1: Ich glaube, in eine Zitrone beißen wäre nicht so schlimm.
0: Nein. Weil das ja auch in eine Zitrone beißen, das ist ja so eine natürliche Säuernis. Das ist noch was anderes als das da. Das ist so eine fiese, die geht in den Zahn
1: Säuernis,
0: rein.
1: Säuernis, das offizielle, ist das das richtige Wort? Säuernis?
0: Ja.
1: Oder eine Säuerlichkeit? Ich habe eben eine kleine Säuerlichkeit verspürt, als ich dieses Kaubonbönchen da im Mund hatte.
0: Es ist ein Kaugummi. Also nee, also wirklich nee.
1: Dann wird der aber trotzdem heute noch aufgegessen.
0: Das ist eine Mutprobe. Also tatsächlich müsste man sagen, vom Geschmack her ist es einfach eine Tortur. Aber es ist natürlich ein Effekt, ne? Das ist ganz schwer jetzt eine Bewertung
1: anzugeben. Fang mich an hier zu feilschen.
0: Nee, es ist nicht feilschen, aber dann kriegt trotzdem von mir eine 4 von 10. Weil es einfach, ich kann das nicht weiterempfehlen. Ich kann niemandem sagen, ich kann mit keinem guten Gewissen jemandem sagen, versuch das auch, probier das auch. Kann ich nicht machen.
1: Nee, stimmt. Ja.
0: Kann ich nicht machen. Kann ich nicht mal meinem Erzfeind.

0: oder meiner Erzfeinde, die ich nicht habe.
1: Aber weißt du, was passt?
0: Oh.
1: Wenn wir jetzt schon was krass, krass Saures haben.
0: Mm-mm.
1: Was doppelt Süßes.
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0: Was absolut Süßes sitzt hier neben mir in meiner rechten Hand und
1: ich
0: lässt sich.
1: Ist da nicht die Grafik davor?
0: Ja, das kann ich ja trotzdem erzählen.
1: Ja, achso, ja. Ich dachte, du meinst mich.
0: Nee.
1: Dann meinen die Leute, du meinst mich, weil man ihn nicht sieht neben uns.
0: Nein, dich habe ich aber nicht in deiner Hand und streichte deinen Kopf.
1: Na, du streichst mein Knie die ganze Zeit.
0: Ich wollte eigentlich nur erzählen, dass der Pepe neben mir sitzt und sich ihn streichle die ganze Zeit. Das ist was absolut Süßes. So.
1: Aber ich rede ja von was doppelt Süßem.
0: Na gut, das ist dann, wenn du daneben sitzt.
1: Das hat auch ein bisschen was mit Halloween zu tun.
0: Auch das ist, wenn du daneben sitzt. Auch du bist manchmal ein bisschen gruselig.
1: Oh, das ist richtig nett von dir.
0: Nein, aber wieso? Du bist letztens irgendwie abends, als alles dunkel war, an mir so gruselig vorbeigelaufen, wie so ein Massenmörder hast du geguckt. Wobei die Frage ist, wie guckt ein Massenmörder? Woher will man das wissen?
1: Ich hab wie ein Massenmörder? Wann hab ich denn wie ein Massenmörder?
0: Vor ein paar Tagen, als wir irgendwie irgendwas Gruseliges geguckt haben.
1: Meine Güte.
0: Wolltest mir Angst machen.
1: Also es hat auch ein bisschen was mit Halloween zu tun, was ich dir heute mitgebracht habe. Und ich glaube, du hast noch nie was Süßeres gesehen. Also zumindest nicht diese Woche. Oder die letzte Woche.
0: Okay.
1: Diese Woche bestimmt noch nicht, außer mich oder Pepe.
0: Ja, das stimmt. Die ist noch jung.
1: In den USA in einem Naturschutzgebiet. Und frag mich jetzt nicht, ich weiß nicht genau, wo es war, weil das wurde tatsächlich nicht genannt in dem Beitrag. Da hieß es nur, in einem amerikanischen Naturschutzgebiet wurde eine Diamantschildkröte gefunden, eine Baby-Diamantschildkröte.
0: Ich wusste nicht, dass es
1: das
0: gibt.
1: Das ist schon voll süß,
0: oder? Was ist denn eine Diamantschildkröte? Also ist da, weißt du was darüber? Warum?
1: Eine Wasserschildkröte, eine Diamantschildkröte.
0: Leuchtet die, blinkt die oder also warum heißt die so?
1: Die wahrscheinlich ist der Panzer ein bisschen geformt wie ein Diamant, dass
0: das
1: da hinten so ein bisschen spitz zuläuft oder
0: das
1: so.
0: Das ist es.
1: Das wird die Erklärung sein. Auf jeden Fall ist es eine Diamantschildkröte, die unglaublich süß ist, weil sie ein kleines Baby ist.
0: Mhm.
1: Aber jetzt kommt das doppelt Süße und das kannst du dir anschauen.
0: Mhm.
1: Das habe ich dir nämlich hier.
0: Können sich das unsere Zuschauerlinge auch anschauen?
1: Wenn
0: mit?
1: Du so nett bist.
0: Oh Gott, das ist aber eigentlich gar nicht süß. Die hat zwei Köpfe. Beide Köpfe sind voll funktionsfähig. Also es ist ja schlimm.
1: Es ist eine Diamantschildkröte. Ein Baby ist da wohl geboren worden mit zwei funktionsfähigen Köpfen.
0: Oh nein.
1: Und in dem Beitrag heißt es, es ist doppelt süß.
0: Ich finde das gar nicht süß. Das ist super gruselig.
1: Sie wurde aufgenommen und wird jetzt bei so, wie sagt man jetzt, in so einem einer Auffangstation lebt sie jetzt, weil sie in der Natur wohl nicht überleben würde.
0: Mhm.
1: Weiß nicht warum, weil sie sich vielleicht mit dem anderen Kopf ums Essen streiten würde. Keine Ahnung.
0: Oder weil sie vielleicht manchmal die Räumlichkeiten so zupupst wie der Hund gerade.
1: Riech ich nicht.
0: Boah, Pepe, das ist auch gruselig. Wie Halloween, also dein Pups stinkt nach Halloween. Hm, unangenehm. Entschuldigung, muss ich sagen.
1: Ja, können wir nicht mal beim Thema bleiben jetzt?
0: Ja, zurück zu der süßen, gruseligen Schildkröte.
1: Jetzt rieche ich sie übrigens auch.
0: Siehste?
1: Danke für die Mitteilung. So, jetzt dann habe ich mich gefragt, was für ein Tier müsste zwei Köpfe haben, damit du es süß findest?
0: Keins.
1: Pepe.
0: Nein.
1: Unser Hund mit zwei Köpfen.
0: Nein.
1: Der hat dann doppelt so viele hübsche Augen.
0: Nein.
1: Zweimal so viel.
0: Ich habe da natürlich ganz viele Fragen zu.
1: Einmal mehr noch hübsche Lippen.
0: Ich habe da natürlich ganz viele Fragen zu, die, also es würde mich interessieren, die kannst du nicht beantworten, aber darüber können wir mal nachdenken.
1: Ja.
0: Wenn wirklich zwei.
1: Dafür sind wir hier.
0: Also, vielleicht hat jemand American Horror Story geguckt, in der damals ein Charakter mitgespielt hat, eine Frau mit zwei Köpfen, die auch zwei Individuen im Prinzip war. Also zwei völlig andere Charaktere. Das frage ich mich zum Beispiel, ist das dann in dieser Schildkröte so, dass diese Köpfe wirklich, dass das zwei...
1: Naja, die haben zwei Hirne, ne?
0: Ja, das zwei... Jetzt geht der freche Hund hier weg. Weißt du, der pupst uns hier zu, dass man in so einer Wolke ist und dann geht er weg.
1: Mhm.
0: Unangenehm.
1: Okay.
0: Dir ist das, du willst
1: zurück
0: das gar nicht vertiefen,
1: Thema?
0: Das Thema, ne?
1: Nö.
0: Auf jeden Fall frage ich mich, ist das dann so, dass... Auch die Schildkröte, dass das zwei unterschiedliche Willen, also dass die
1: Schildkröte... Ja, why not?
0: Ist ja ganz schrecklich.
1: Wenn das zwei funktionsfähige Köpfe sind, dann haben die zwei funktionsfähige Hirne und ich gehe auch davon aus, dass sie dann zwei funktionsfähige Charaktere sind. CharakterInnen.
0: Das ist ganz schlimm.
1: Gendert man das? Ja, kann man gendern doch.
0: Keine Schildkröte, weiß ich nicht.
1: Charakter.
0: Aber ich finde das ganz schlimm. Auf ganz vielen Ebenen ist das, stelle ich mir das ganz, ganz groß vor. Aber
1: kennst du kein Tier, was doppelt süß... Also du kannst das nicht nachvollziehen, dass in diesem Bericht gesagt wurde, die Schildkröte ist doppelt süß?
0: Nein.
1: Echt nicht.
0: Findest du sie denn doppelt süß?
1: Naja, so eine Schildkröte ist schon süß. Und wenn die dann noch zweimal eine süße Köpfe hat...
0: Ja, aber nein. Also ich finde es wie gesagt gruselig. Man müsste, also vielleicht würde es mir helfen, wenn ich Videos sehen würde. Jetzt habe ich ja nur Fotos gesehen.
1: Nee, das war ein Video.
0: Das hat sich nicht bewegt.
1: Nee,
0: das waren nur Fotos aneinander geschnitten als Video. Okay. Weil dann würde man mal wissen, wie sich das so anfühlt. Ja, es ist ein. Die bewegt sich ja nicht.
1: Nee, weil so eine Schildkröte jetzt kein Hase ist.
0: Nein, aber es ist ein Foto. Was, du zeigst mir jetzt nochmal ein Foto.
1: Nein, das war eben ein Video.
0: Oh, ja, jetzt bewegt es sich. Oh, das ist ja noch gruseliger. Wenn die sich unterschiedlich bewegen.
1: Also ich
0: fände
1: es schlimmer, wenn sie sich nicht bewegen würden.
0: Das ist ja noch gruseliger.
1: Also ich weiß nicht. Also ich finde es nicht gruselig. Es ist natürlich eine... Hier ist nochmal ein Video. Da.
0: Ich finde es irgendwie... Also ich finde es gut, dass man sie gerettet hat, sodass sie überlebt. Jetzt hat sie aber nur einen Kopf bewegt gerade übrigens.
1: Ja,
0: also
1: mein Gott.
0: Na, aber ich finde es gut, dass sie überlebt und dass man sie aufbettelt. Das finde ich auch richtig. Sie ist jetzt auch nicht so... Sie ist jetzt auch nicht...
1: Nicht hässlich.
0: Nee, das ist sie nicht. Aber ich finde es auch nicht doppelt süß. Weißt du, ich finde es einfach auch nicht doppelt süß. Ich finde es einfach gruselig und ich finde es... Natürlich eine spannende Laune der Natur, aber ich kenne jetzt auch nichts, wo ich sagen würde, wenn das zwei Köpfe hätte, fände ich süß. Im Gegensatz übrigens zu, das ist ganz interessant, zu
1: etwas, was gar keinen Kopf hat.
0: Nein.
1: Weiß ich nicht.
0: Aber bei Gemüse, wenn Gemüse solche...
1: Keinen Kopf hat.
0: Ja, wenn Gemüse so seltsame, das möchte ich eigentlich gar nicht sagen, so eine Fehlbildung. Also wenn du zum Beispiel eine Paprika hast... Und dann öffnest du die, dann ist in der großen Paprika nochmal so eine kleine Paprika
1: also
0: drin.
1: Also ein Wunder der Natur, meinst
0: ja,
1: du?
0: Ja, dann ist das finde ich niedlich, zum Beispiel. Oder wenn eine Tomate eine absurde Form hat und dann aussieht wie, weiß ich nicht, wie...
1: Wie unsere Tomaten, die einfach nicht grün werden.
0: Nee, rot.
1: Rot. Die nicht rot werden.
0: Die Sorte darf man nicht nochmal kaufen, die werden einfach nicht rot.
1: Nee, die sehen halt nicht appetitlich aus dadurch.
0: Aber die schmecken normal, du hast ja schon...
1: Ja, die schmecken aber nicht besonders gut tatsächlich.
0: Davon haben wir noch so viele hängen. Das ist echt absurd. Ja, sowas finde ich halt niedlich, weißt du? So, wenn so Gemüse oder Früchte so seltsame Formen oder so seltsame Bildungen haben.
1: Hauptsache keine zwei Köpfe.
0: Ja, wenn es dann...
1: Also wenn jetzt so eine Tomate zwei Köpfe hätte, würde ich auch sagen, das weiß ich jetzt nicht, ob das so richtig ist.
0: Eine Tomate zwei Köpfe?
1: Ja, weiß man nicht.
0: Wie soll das denn jetzt schon wieder gehen? Naja, aber es ist auf jeden Fall kurios.
1: Doch mal so einen Film mit dem, Angriff der Killer-Tomaten, gab's doch mal so einen Film. Da haben die Tomaten auch so Mäuler gehabt.
0: Stimmt, die waren aber auch riesengroß.
1: Es gab kleine und es gab große tatsächlich. Das weiß ich noch. Aber das passt ja, die Spooky Season hat ja wieder angefangen und deswegen passt das Thema eigentlich jetzt ganz gut. Freust du dich schon?
0: Ja.
1: Halloween.
0: Ja.
1: Gruselfilme.
0: Ich freue mich darauf.
1: Pumpkin Spice Latte.
0: Ja, das habe ich ja schon vor Wochen angefangen. Habe ich viel zu wenig. Ich habe dieses Jahr erst 3 Pumpkin Spice Latte ganz generell, also zusammen.
1: Ganz generell.
0: Ich überlege gerade, bei der Spooky Season, oder wie wurde das letztens ins Deutsche übersetzt? Ich finde, das kann man gar nicht so gut übersetzen. Die gruselige Zeit, aber das ist irgendwie, die Spooky Season ist irgendwie was anderes als die gruselige Zeit. Auf jeden Fall bei der Spooky Season, ich persönlich würde das ja lieben, wenn wir jetzt
1: kann
0: jeden
1: man nicht
0: Abend,
1: einfach Gruselsaison sagen?
0: Ja, das klingt ja noch bekloppter.
1: Ja.
0: Die Gruselsaison. Weil das Ding ist, die Spooky Season, wenn man das so sagt, das inkludiert halt nicht nur das Gruseln, sondern du weißt, bei Spooky Season ist es die Zeit, es gibt Kürbis, es ist die Zeit, es gibt Pumpkin Spice Latte. Also du weißt, es ist Herbst, es riecht draußen nach Laub. Das ist Spooky Season. Aber wenn man sagt, die gruselige Zeit, dann denkt man nur an Gruselfilme.
1: Aber warum denkst du bei Spooky an Pumpkin Spice?
0: Weil das mit...
1: Gruselig ist.
0: Nee.
1: Da passt ja der Snack der Woche auch ganz gut dazu.
0: Der war wirklich gruselig, oh mein Gott. Der war so gruselig. Weil bei Spooky Season... Dadurch, dass das dieses englische Wort ist, das man in Verbindung mit Halloween hat, hat man irgendwie ein größeres Bild. als jetzt zum Beispiel nur bei Die gruselige Zeit. Ich würde auch gerne gruselige Filme gucken. Das Problem ist nur, dass deine Definition von gruseligen Filmen eine andere ist als meine Definition
1: das
0: von gruseligen Filmen.
1: Gar nicht. Doch. Also nicht, ich muss nicht immer was, das kann gruselig sein und es muss auch nicht blutig sein. Also wenn du das jetzt

0: It's meins.
1: Du sagst mir hier gerade, es muss nicht blutig sein.
0: Ich nicke, für die, die es nicht sehen.
1: Das ist ja was ganz Neues. Du liebst es ja blutig.
0: Ja, also erstmal lieb ich es nicht blutig, aber ich gucke schon gerne Gruselfilme, Horrorfilme. Gucke ich schon gerne, ja.
1: Ja.
0: Ein Thriller, ein guter Thriller, wo, ein auch Thriller. Mal, wo auch mal ein Messer gestochen wird, ist auch schon mal, ist auch spannend.
1: Ich kann das halt alles nicht mehr so sehen.
0: Ja,
1: bin da sehr empfindlich
0: geworden.
1: Nicht
0: mein Problem am Ende.
1: Also, also ich kann euch ja im Moment empfehlen, und das finde ich ist natürlich kein Film, eigentlich nicht, ist nicht Spooky Season, aber da ist manchmal auch Blut. Aber ich finde, die Dosis ist gut. Mhm. Ist The Shreds.
0: Die Serie. Ach, das ist die Serie, die wir jetzt... Ah ja, ja, stimmt. Ich muss ein bisschen auf dem Schlauch gestanden. Das ist die Serie, wo ich gestern ein bisschen geschlafen habe.
1: Ja, du schläfst bei allem.
0: Ja, aber es ist so zieht.
1: Ist egal, ich ist egal ob du bei der Serie einschläfst oder bei The Beauty and the Nerd.
0: Ich will ja einfach gerne mal einen Film gucken, auch zwischendurch. Du willst immer nur Serien und Realities gucken.
1: Weil es keine guten Filme gibt, die mich groß interessieren. Außer letztens, da haben wir Toy Story geguckt. Und den fand ich gut.
0: Ja, wir haben letztens Toy Story geguckt. War auch ein kleiner Horrorfilm. Ein kleiner Horrortrip. Nein, nee, Toy Story, ja. Also ja. Bei Toy Story waren wir ja nur entsetzt darüber, dass der erste Teil schon 31 Jahre her ist.
1: Das ist so krass.
0: Und wie krass anders der aussieht, weil den habe ich nämlich einen Tag danach auch mal angeschaltet. Mhm. Und das ist schon heftig, wie krass da der Unterschied ist in der Qualität der Animation.
1: Also, ich war wirklich baff, wie krass der Unterschied ist. Aber ich fand den süß. Aber das Ding ist bei so einem Film, wir werden ja so überschwemmt mit so, ich sag so, mittelklassigen Filmen von Streaming-Angeboten, von Streamern wie Netflix und Co. Und da guckst, dann ist es da, das ist ein schönes Foto, ja, und dann vielleicht noch ein Trailer, auch nicht immer ein Trailer, aber manchmal ein Trailer. Und dann guckst du es dir an und du merkst irgendwie so nach 10, 15 Minuten, irgendwie das ist nix. Das ist irgendwie so nichts Ganzes und nichts Halbes. Kein Fisch, kein Fleisch. Und davon gibt's so viele Filme. Und darum weiß ich ehrlich gesagt gerade gar nicht so richtig, was ich gucken soll an guten Filmen. Es gibt garantiert auch viele gute Filme da draußen, die ich nur nicht richtig mitbekommen habe.
0: Ja, wir müssen uns da erstmal ein bisschen... Also ich würde da schon so 2, 3 Filme finden, die wir noch gucken könnten. Also so ist nicht.
1: Filme, die jetzt auch im Kino waren?
0: Naja, da muss man ja mal gucken, ab wann die denn so verfügbar sind oder ob man die sich noch leihen oder kaufen möchte.
1: Das fand ich
0: ja
1: bei Toy Story so krass. Der war ja wirklich erst vor wenigen Wochen im Kino.
0: Ja,
1: das stimmt. Das finde ich wirklich krass, dass der jetzt schon zum Streamen war.
0: Ja, woran das liegt und wie lange so Filme in Kinos laufen und was ein Film haben muss, damit der im Streaming gut läuft, aber nicht im Kino und umgekehrt, das kann man ja auch bald hören.
1: Wo denn, Mitch?
0: In meinem neuen Podcast, Realer wird's nicht. Leider dauert das noch ein bisschen, bis die Folge kommt, in der ich im Kino gesessen habe. Mhm. Aber sie wird kommen.
1: Mhm, okay, cool. Dafür erstmal einen Applaus.
0: Danke, danke, danke. Also übrigens in der...
1: Schlaue Cross-Promo hier.
0: In der nächsten Folge, die diesen Freitag rauskommt, sitze ich mit einer wunderbaren Sängerin zusammen in der Sporthochschule und wir sprechen...
1: Spoho.
0: In der Spoho. Und wir sprechen sehr, sehr viel über Musik.
1: Ja. Okay. Realer wird's nicht, hast du es gesagt?
0: Ja.
1: Hast du gesagt, okay. Realer wird's nicht heißt der Podcast. Das ist dein neues Baby. Wie bist du denn eigentlich zufrieden mit dem, wie das angelaufen ist? Das ist ja jetzt letzte Woche angelaufen.
0: Also grundsätzlich, die Resonanz war schon sehr gut.
1: Mhm.
0: Ich hab schon so die ein oder anderen Nachrichten bekommen, in der das Format doch gelobt wurde. Da habe ich mich sehr drüber gefreut. Natürlich kann es immer besser laufen, als es läuft, aber ich bin sehr zufrieden trotzdem.
1: Mhm.
0: Man darf halt nicht vergessen zu abonnieren und zu bewerten, weil das ja nun mal der Podcaster Brot ist, ne?
1: Des Podcasters
0: des
1: Brot.
0: Des PodcasterInnen Brotes.
1: Mhm.
0: Ja. Mhm. Und nochmal ein kurzer Aufruf, auch diesen Podcast hier zu bewerten und zu abonnieren. Das hilft uns allen sehr.
1: Ja. Auf jeden Fall. Um zurückzukommen zur Spooky Season, ich fände es schon schön. Ich finde aber, wir können auch ein paar Klassiker gucken. Also Nightmare Before Christmas.
0: Den gucken wir doch zu Weihnachten.
1: Ne, haben wir noch nie zusammen geguckt, by the way.
0: Nee, den finden wir nicht so.
1: Dann ganz toll, ich liebe ja wirklich Beetlejuice und Beetlejuice, Beetlejuice. Also Beetlejuice, Beetlejuice ist ja der zweite Teil von Beetlejuice. Muss man sagen, weil er klingt vielleicht erstmal, als ob ich irgendwie einen Sprung in der Schallplatte habe.
0: Beetlejuice haben wir doch erst, also der erste Teil, den haben wir doch erst gesehen.
1: Den haben wir vor über einem Jahr gesehen.
0: Ja gut, ich muss nicht jetzt den Film jedes Jahr gucken.
1: Aber den zweiten Teil, den hast du noch nie gesehen. Ich habe den mal geguckt im Flugzeug und ich würde den gerne mal richtig sehen. Mhm. Der war sehr schön und ich liebe diese Beetlejuice-Nummer, weil das spielt in so einem amerikanischen kleinen Dorf. Da ist Herbst.
0: Warum hast du das Dorf jetzt so gezogen? Damit es süßer klingt? Oder soll es auch zwei Köpfe haben? Oder?
1: Spielt in so einem amerikanischen Dorf und es ist Herbst. Und natürlich...
0: Da gibt es auch Pumpkin Spice.
1: Ja, und was man natürlich auch machen kann, ist, man kann sich jetzt auch schon so ein paar herbstliche Hallmark-Filme reinziehen, bevor die Weihnachtssaison
0: anfängt. Wir fangen jetzt nicht noch Halloween-Hallmark-Filme zu gucken, wenn wir doch die Weihnachtsfilme schon gucken müssen.
1: Was ist denn so ein Halloween-Film, den du magst? Wenn du hier so die ganze Zeit von Horror,
0: ja,
1: Blut und
0: also die,
1: Thriller...
0: Also wenn du Klassiker willst, dann guckt man sich doch schon wirklich die Halloween-Filme an. Die
1: Ach so.
0: Halloween.
1: Die, ja, weiß nicht.
0: Mit Michael Myers und
1: din,
0: so.
1: Din, din, din, din, din, das ist ja die Musik, ne?
0: So ähnlich. Ja.
1: Nee, das finde ich nicht so. Also das ist ja wieder sehr blutig. Oder die Scream-Filme.
0: Ach, das ist ja mehr Comedy. Das ist ja mittlerweile mehr Comedy.
1: Wobei, der letzte Scream, den haben wir nicht gesehen, der war im Kino, der war ja sehr umstritten, weil der doch sehr, nicht politisch korrekt war an vielen Stellen.
0: Ja?
1: Ja, ja. Da war so ein bisschen, ging bei einigen Zielgruppen, hat er für ordentlich Verstörung gesorgt. Vielleicht sollte man den wirklich mal gucken. Ich weiß das nämlich
0: nicht.
1: Um da mitreden zu können, genau. Scream zum Beispiel kann man gucken.
0: Ja, feel free. Ich bin
1: American Horror Story
0: also
1: kommt, neue Staffel, was für ein Film.
0: Hauptsache, wir müssen nicht hier jeden Tag nur Beauty and the Nerd gucken.
1: Das ist doch deine Wahl. Das Problem ist ja, liebe Zuhörlinge, liebe Zuschauer.
0: Jetzt kommt das Problem, liebe Zuhörlinge.
1: Das Problem ist ja, dass wir, also das läuft ja immer gleich ab, so abends, ne? Was wollen wir gucken? Und einer von uns beiden sagt dann meistens auch, ist mir egal, weil man nämlich keine Lust hat, sich da Gedanken zu machen, weil das ist ja anstrengend, was man gucken könnte abends im Fernsehen. Mhm. Und dann sagt man, ist mir egal. Dann sitzt man aber eine Woche später in einem Podcast und sagt, wir gucken ja immer nur The Beauty and the Nerd. Das Ding ist aber, was mir wichtig ist, wenn man etwas anfängt, sollte man es auch zu Ende gucken.
0: Es ist.
1: Und darum gucke ich dann halt auch alle Folgen hintereinander, damit ich es am Stück gesehen habe und dann ist es auch fertig.
0: Fertig?
1: Und du bist da anders.
0: Mit deinem Monolog, den niemanden interessiert.
1: Wow.
0: Wow.
1: Ja, dann mach weiter.
0: Oh, dann machen wir weiter. Womit wollen wir denn weitermachen?
1: Ist mir egal.
0: Soll man...
1: Ist mir egal.
0: Soll man machen. Ja, dann machen wir MitarbeiterInnen der Woche.
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0: Was ich dir erzählen wollte. Kannst du dir das vorstellen?
1: Nein.
0: Hast du auf dich Notizen gespickt?
1: Ja, aber ich kann es mir trotzdem nicht vorstellen.
0: Also, kennst du Udo Schenk?
1: Nein.
0: Udo Schenk ist der Synchronsprecher
1: von
0: Voldemort.
1: Ah ja.
0: Und Udo Schenk und die Verkehrsgesellschaft...
1: VGP.
0: Die VGP, ich muss aber gucken, wo die herkam.
1: Da steht da Wittenberge.
0: In Wittenberge, Prignitz ist das.
1: Prignitz, das ist Brandenburg.
0: Die Verkehrsgesellschaft Prignitz und Udo Schenk haben sich zusammengetan und haben in Wittenberge alle Ansagen im Bus, in den öffentlichen Verkehrsmitteln von Voldemort einsprechen lassen.
1: Wie cool ist das denn?
0: Und alle, die jetzt da sitzen, die hören dann so lustige Ansagen. Und ich habe hier noch eine, die kann ich vorspielen.
1: Das finde ich sehr, sehr witzig.
3: Unser nächster Halt, Wittenberge Bahnhof.
0: Das ist schon witzig, oder? Dann sitzt du da im Bus und dann ist Voldemort plötzlich der dann da den.
1: Weiß man, wie die Menschen aus Wittenberge reagiert haben darauf?
0: Weil grundsätzlich sehr positiv. Die finden es auch alle recht witzig und passend. Die Verkehrsgesellschaft macht das jetzt seit, weiß ich nicht, letzter Woche, keine Ahnung, oder letzter Woche bis Halloween als Gruselaktion, als Halloween-Aktion. Und die Sprecherin der Verkehrsgesellschaft meinte, sie möchte nur nicht, dass die Menschen sich zu sehr erschrecken. Ansonsten ist das eine ganz witzige
1: Aktion. Ja, aber darum fängt der auch immer so leise an. Darum sagt er auch immer so,

0: bist halt.
1: Also ich finde es witzig.
2: Das geht natürlich in einer Stadt wie Wittenberge, die ist nicht so groß. Ich kenne Wittenberge, ich war schon mal da.
1: Weil da musst du weniger einsprechen.
2: Richtig, ne? In so einer Stadt wie Köln.
1: Oh je.
2: Da hätte der gute Udo Schenk, heißt er, ne?
1: Udo Schenk, ja.
2: Hätte der gute Udo Schenk sehr lange zu tun.
1: Der hätte viel zu tun, aber man muss das ja nicht für die ganze Stadt machen. Man kann ja auch sagen, so, wir nehmen uns ein, zwei Hauptstrecken raus.
2: Oder nur die gruseligsten Orte.
1: Die gruseligsten Orte oder die meistbefahrensten Strecken, ja, ja. Und sprechen die dann ein.
2: Was wäre denn in Köln so ein gruseliger Ort? Nächster halt.
0: Chorweiler.
1: Keine Ahnung. Ich weiß nicht, wie die Stationen in Chorweiler heißen.
2: Weiß ich auch nicht, war da nie da.
1: Das sind ja meistens Straßen.
2: Das ist ja auch so bescheuert, ne? Man hat so, Chorweiler ist halt so wirklich, das ist ja schon gar nicht mehr Köln. Das ist ja schon wirklich fast schon Dormagen. Das ist ein Stadtteil, der recht weit außen liegt, der aus hauptsächlich Plattenbauten besteht, ist so ein kleiner Problembezirk. Wobei hier heißt es ja nicht Bezirk in Köln, hier nennt man das ja Veedel.
1: Nee, es heißt Bezirke.
2: Wobei man sagen muss, dass Chorweiler kein Veedel ist. Weil das, was man mit Veedel verbindet, ist nicht Chorweiler. Aber auf jeden Fall, was ich sagen will, ist, wir waren beide noch nie wirklich da. Aber
1: doch, ich war schon da.
2: Ja?
1: Ja, ich habe da schon mal gearbeitet sogar.
2: Okay, weil ich wollte gerade sagen, aber man repliziert das Klischee, indem man es einfach wiedergibt, obwohl man noch nie da war.
1: Ja, es ist auch schon. Aber ein bisschen ist es so. Ich meine, darf nicht sagen, dass es da überall so ist, aber da gibt es schon Brennpunkte. Aber die gibt es ja überall, die Brennpunkte.
2: Ich kenne Chorweiler nur aus der RTL2-Sendung mit dieser rothaarigen, dieser heißt das Harz und Herzig? Diese rothaarige, so viel, diese Zeit lang, die mal, ach, ich weiß nicht mehr, wie die, du kennst diese Charaktere doch. Die hat so rote Haare, schlechte Zähne, so ein Drogenproblem eine Zeit lang gehabt und so einen Typen, der sehr verliebt war in sie.
1: Du meinst Carola?
2: Ja, Carola. Und da war dieser Müllmann, der in sie verliebt war, der Müllwerker, der dann so enttäuscht war von ihr.
1: Carola ist ja ein Luder. Wenn wir jetzt über Carola reden, die lässt ja nichts anbrennen. Die,
2: das stimmt.
1: Die hat ja auch schon...
2: Darum hat sie ja dem Müllwerker das Herz gebrochen.
1: Sehr grenzwertigen sexuellen Kontakt zu Personen gehabt, mit denen man das nicht machen sollte.
2: Hä? Ich verstehe kein Wort. Vielleicht ist es...
1: Mit Familien, nahestehenden Familienangehörigen, sag ich dir nur.
2: Nahestehenden Familienangehörigen? Erzähl mal genau. Nein! Wirklich?
1: Ja.
2: Okay. Daher kenne ich Chorweiler. Weil die lebt in Chorweiler.
1: Ist das so?
2: Ja, die lebt in Chorweiler.
1: Ist das sicher, dass sie in Chorweiler lebt? Okay.
2: Direkt neben dem Mann, der sich noch ein Zubrot verdient, indem er Zeitungen austeilt. Die Sendung kenne ich. Also das habe ich mal mit dir geguckt, weil das ist eine Sendung, die du gern guckst.
1: Naja, das
2: hast du was mit meiner Mutter gemeint. Das, die guckt auch gern.
1: Das hört sich an, als würde ich jede Woche diese Sendung gucken. Mache ich ja gar nicht.
2: Das stimmt.
1: Also,
2: aber das, meine Mutter zum Beispiel guckt.
1: Ich lasse es mal laufen, wenn es an ist, sagen wir mal so.
2: Genau. Wie kamen wir jetzt? Achso, genau, nächster halt.
1: Gruselige Orte.
2: Genau, gruselige Orte.
1: Aber wer könnte denn das noch sein, der da so eine Ansagen einspricht? Wer denn da noch für Halloween jetzt?
2: Ach so, für Halloween. Ich wollte gerade sagen, in München wäre natürlich die Synchronsprecherin von Sarah Jessica Parker.
1: Nein, wir wollen für
2: total
1: Halloween.
2: Total praktisch. Für Halloween. Weiß ich nicht. Ich weiß
1: warum
2: nicht.
1: Warum wäre die sehr praktisch? Weil Sex in the City oder was?
2: Naja, weil München ist so ein bisschen sexy, weißt du? Nächster Halt. Du bist
1: in München sexy.
2: Nächster Halt, Odeonsplatz.
1: Oh, so, das klingt sexy, ja.
2: Und hier hatte ich auch schon meine Affäre. Nächster Halt, Odeonsplatz.
1: Nee, so, aber für halt. Halloween, wir sind jetzt in der Spooky Season. Wer könnte so eine Dings einsprechen noch?
2: Das Problem ist ja, also, dass ich die gar nicht, diese Charaktere, die sprechen ja alle nicht. Mike Myers spricht nicht in Freitag der 13.
1: Nee, aber es könnte Beetlejuice sein zum Beispiel.
2: Ja.
1: Ja.
2: Aber ich glaube, bei Beetlejuice, den kennt man gar nicht so. Ja, also das Problem ist ja, du brauchst eine Stimme, die jeder kennt.
1: Aber es geht ja jetzt nur darum, dass du jetzt mal jemanden nennst, der nur weil dir jetzt niemand einfällt, ne?
2: Wir haben in unserem beider Leben, du kennst mich jetzt so lange, gibt es ein großes Missverständnis mir gegenüber, das du nicht ablegen kannst.
1: Jetzt bin ich gespannt.
2: Ich bin so eine medienprofessionelle Person. Ich durchdenke alles, was mit sowas
1: ja, nur andersweise
2: medienprofessionell
1: ist. Vielleicht sollte man auch einfach mal nicht zu sehr medienprofessionell
2: ja,
1: denken,
2: aber das
1: sondern
2: ist,
1: einfach mal
2: rumspinnen. Du kannst, ja, und du kannst auch nicht abschalten, wenn ich sage, ich finde diesen Busch gut, sagst du auch mal, ist Unkraut. So, weißt du, das ist so, ja.
1: Wir haben unter einem Busch, den ich für Unkraut hielt, geheiratet. Also jetzt, ja. Hör mal auf.
2: Was war das in Wirklichkeit? Das war...
1: Na, etwas. So
2: es hat sogar einen Namen. Es hat sogar einen Namen gehabt.
1: Sogar einen Namen?
2: Ja.
1: Ja, okay.
2: Anyway, zurückzukommen, welcher Charakter oder...
1: Ich könnte das auch...

0: gerne mal, also alle die Zuhörenden hier können das auch gerne mal, wenn euch was Spannendes einfällt, wer so eine Ansage mal einsprechen sollte. Und es muss jetzt nicht nur gruselig sein.
1: Der Joker aus Batman wäre.
0: Oh ja, das ist eine gute Idee. Könnt ihr gerne mal in die Kommentare schreiben, hier unter diese Folge. Mhm. Ich dachte jetzt spontan, also wenn man jetzt auf nicht gruselig auch gehen würde, könnte man sagen, der Pumuckl. Wobei das auch sehr anstrengend wäre.
1: Ja, wobei auch Voldemort wird auf Dauer, also wenn du eine längere Strecke in dem Bus da in Wittenberg sitzt, wird es auch immer anstrengend.
0: Aber hier den Joker finde ich schon ganz gut. Aber welcher Joker?
1: Ja, oder was?
0: Heath Ledger dann, ne? Aber
1: ja, oder wer ist denn noch so vor? Ursula.
0: Oh ja, Ursula von Ariel ist ganz gut.
1: Und wenn das in Köln ist und sie an der Musikhochschule vorbeikommt, dann macht sie Sing, Sing, nächster Halt Musikhochschule. Sing.
0: Ja, es darf halt nicht so lang werden, ne?
1: Das war aber, glaube ich, tatsächlich die, in der Original Ariel ist die Stimme von Ursula, glaube ich, Ute Lemper, die Musical-Sängerin. Ich glaube ja. Das war damals so ein Ding. Das macht man ja heute leider gar nicht mehr so. Diese Disney-Geschichten werden ja inzwischen von 24 Tim und irgendwelchen Influencern ganz oft synchronisiert, damit man da die Leute mit locken kann. Die Fans, aber in den 80ern und 90ern hat man halt wirklich noch große Musical-Stimmen und so wirklich engagiert für sowas. Ursula finde ich gut, weil es auch so ein bisschen, es ist halt auch so nicht so eine böse, weißt du, die ist zwar böse, aber die Leute mögen Ursula ja trotzdem.
0: Ja, und man erkennt sie halt.
1: Genau.
0: Im Normalfall. Obwohl ich auch behaupten würde, nicht jeder kennt zwangsweise Voldemort. Also, der ist schon sehr, sehr, sehr, sehr, sehr, sehr bekannt, aber es gibt bestimmt noch Leute.
1: Ich glaube, meine Mutter würde das nicht erkennen.
0: Ich weiß jetzt nicht, wer das ist. Wenn man nur die Stimme hört. Wenn man das Bild dazu sieht, ist es dann nochmal was anderes. Aber wenn man jetzt nur eine Stimme hört, könnte ich mir vorstellen, dass da Leute gibt, die es nicht sofort erkennen. Mm. Wenn er jetzt natürlich die Leute im Bus direkt begrüßt, Harry Potter.
1: Ja gut, das geht aus Rechtsgründen wahrscheinlich nicht. Aber, oh Gott, jetzt war ich wieder diese professionelle Person.
0: Hast du noch einen?
1: Noch einen grusigen Menschen?
0: Einen Namen noch.
1: Ein grusiger Mensch?
0: Kein gruseliger Mensch, eine fiktive Figur, die das einsprechen könnte.
2: Ein gruseliger Mensch.
1: Ich fände es auch gruselig, wenn Alice Weidel das machen würde.
0: Ja, das wäre gruselig.
1: Das wäre sehr gruselig.
0: Aber es ist auch leider keine fiktive Figur.
1: Nee, leider nicht. Ich würde gerne in dem Paralleluniversum leben, wo sie eine fiktive Person wäre.
0: Ich habe heute Morgen einen Post gesehen.
1: Die Panzerknacker.
0: Das neue Paar fürs Sommerhaus. Und da war dann sie mit ihrer Frau.
1: Ja, das wäre schön.
0: Die Panzerknacker, weiß ich nicht. Nee. Naja, wie gesagt, ihr könnt jetzt mal unter diese Folge schreiben, ob euch noch jemand einfällt. Wir sind anscheinend ein bisschen ratlos. Das ist immer so, wenn man von jetzt auf gleich so eine Frage gestellt bekommt. Hier, beantworte das mal. Fällt dir ein? Ja, da habe ich auch immer sehr große Probleme.
1: Ich war letztens witzigerweise in einer Situation beruflich, dass die Person, mit der ich dort ein Gespräch hatte, plötzlich die Rollen getauscht hat. Es ging eigentlich darum, dass mir etwas in Anführungsstrichen verkauft werden soll. Und plötzlich hat diese Person gesagt, ja, verkaufst mir mal, mach mir mal ein Angebot mit deiner Idee. Das war sehr befremdlich, wenn so die Rollen auf einmal getauscht werden. Ich war richtig wie so Brett vom Kopf.
0: Das ist wie so in kaltes Wasser werfen.
1: Genau.
0: Also so, ja.
1: Übrigens.
0: Ich hatte ja die Woche auch ein Interview. Also ich wurde interviewt für eine Sache. Und da wurden auch Fragen gestellt, die mich dann so im ersten Moment ins kalte Wasser geworfen haben.
1: Was wurde dich denn gefragt, was dich ins kalte Wasser geworfen hat?
0: Was ich mit sehr, sehr viel Geld machen würde.
1: Oh, das
0: von jetzt auf gleich. Also, ich bin ja doch auch recht vernünftig, was das angeht. Und ich bedenke ja normalerweise so Sachen. Aber wenn du von jetzt auf gleich sagst, was würdest du mit ganz viel Geld machen?
1: Haben die gesagt, was das viele Geld ist, die Nummer?
0: Ja,
1: aber es gibt ja einen Unterschied.
0: Damit würde ich zu viel verraten.
1: Nee, wieso? Wer wird Millionär oder was? Oh, du sagst nichts.
0: Sagen wir mal,
1: was hast du denn geantwortet? Also ist es, andersrum. Du musst ja nicht nur Summe nennen, aber ist es unvernünftig viel Geld oder ist es so kontrollierbar viel Geld?
0: Es wäre kontrollierbar viel Geld, aber in dem Moment, wenn man das von heute auf morgen auf dem Konto hätte.
1: Ja, musst erstmal Steuern zahlen.
0: Und du sagst, ne, wenn nicht, wenn es ein Gewinn ist.
1: Muss innerhalb von einem Jahr ausgegeben werden, sonst ist es kein Gewinn mehr, sondern
0: investiert
1: eine Einnahme.
0: Werden.
1: Genau.
0: Das kriegt man ja.
1: Da gibt es nämlich eine ganz legendäre Szene. Es gab mal, ich weiß gar nicht, ob es das noch
0: gut,
1: gibt.
0: Gut, die Frage werde ich dann später beantworten.
1: Ja, dann beantworte sie schnell. Zack, zack, zack, zack, zack, zack.
0: Was denn für eine Szene?
1: Es gab eine ganz legendäre Szene bei Katja Burkhardt bei Punkt 12.

0: hat er mal erzählt in dem Interview, und das ist ihm dann auch auf die Füße gefallen, ja. Ja, was würde man machen mit sehr, sehr viel Geld, wenn ich dich jetzt fragen würde, in so einem Gespräch, ohne dass du jetzt lange überlegst?
1: Aber ist das sehr viel Geld, so viel Geld, dass man sich eine geile Wohnung kaufen kann?
0: Ja, aber das ist ja langweilig, das will ja keiner
1: hören.
0: Das
1: ist ja doch wieder eine Million. Ja, Hast du mal geguckt, was so eine Wohnung ist?
0: Du kannst ja für 300.000 eine gute Wohnung kaufen.
1: Nee, da kriegst du einen in den Chorweiler.
0: Ach Gott.
1: Ist ja, wirklich so.
0: Ja, dann ist es halt eine Million. So, okay. Was willst du damit sehr, sehr viel Geld machen?
1: Eine geile Wohnung kaufen.
0: Ah, okay.
1: Weil ich finde, auf Dauer ein Leben lang mietfrei leben, finde ich gut. Was war denn am Ende deine Antwort? Das ist ja spannend. Also ich würde wirklich sagen, eine geile Wohnung kaufen, ein bisschen was zurücklegen und eine gute Reise.
0: Ja, okay, für eine geile Wohnung wird es dann nicht reichen, wenn man in deinen Sphären denkt. Ich habe gesagt, sehr viel, also das Studio hier ausbauen, habe ich zum Beispiel gesagt. Sehr viel Technik, das ist teuer. Hochwertige Podcasts produzieren.
1: Wieso gefällt dir die Regips unverputzte Wand mit dem Loch im Hintergrund?
0: Die wurde ich auch schon angesprochen. Ich werde auch Handwerker, hat eine Handwerkerkollegin gesagt. Und da habe ich auch nur gesagt, das soll so.
1: Das stimmt ja auch. Also wir haben es so nicht gebaut.
0: Aber nein, ich meinte ja jetzt auch eher technische Sachen, also wie Kameras und was weiß ich. Das kann ja nie gut genug sein.
1: Das stimmt. Da gibt's
0: aber da hätten wir viele Möglichkeiten, viel, viel Geld auszugeben. Also von daher.
1: Und eine geile Reise.
0: Aber wofür ich auch viel Geld ausgegeben habe, und ich glaube, das können wir in die Rubrik Retro packen.
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0: Ich trinke mal aus meinem Becher.
1: Backstreet's back, alright.
0: Ich war auf dem Backstreet Boys Konzert. In Düsseldorf.
1: Oh my God.
0: Wie viel haben sie gegeben? 10, hatte ich
1: Das
0: gesagt.
1: Weißt du alles besser als ich.
0: Ich meine, es wären 10 Konzerte gewesen. Ob die jetzt durch sind, keine Ahnung, weiß ich nicht. Ganz so drin bin ich in dem Game nicht. Aber was war da los?
1: Was war da los? Das musst
0: also
1: du mir sagen.
0: Also in Düsseldorf selbst hat ein Pop-Up-Store aufgemacht. Mhm. Vor der Halle campen. Zu jedem Konzert campen die Leute da schon mittags oder morgens um 11, mittags um 12 sitzen die schon da, für Front of Stage zu kommen. Mhm. Alle in Weiß.
1: Warum
0: alle
1: eigentlich?
0: Tragen Weiß. Naja, weil, wie man auf meinem wunderbaren Becher sehen kann.
1: Ja, Mitch zeigt den Becher in
0: die
1: Kamera.
0: Das ist die Millennium Tour, Homecoming Tour.
1: Darf ich mir diesen Becher mal ansehen?
0: Und da tragen sie auch Weiß. Und irgendwie hat sich das ja so eingedusselt, dass die Leute sich immer verkleiden wollen. Also verkleiden hört sich jetzt so an, als hätte man ein Kostüm an. Aber die wollen sich immer thematisch passend anziehen zu Konzerten. Das hat man bei den Swifties, sieht man das. Bei Lady Gaga sieht man das ganz oft.
1: Übrigens noch nicht vorbei.
0: Es steht noch drauf.
1: Geht
0: sogar.
1: Noch die ganze Woche jetzt.
0: Noch
1: geht
0: die bis, ganze Woche, ja. Es sind 10 Konzerte. Vom 25. September bis 7. Oktober. Ja, krass. Mhm. Ja, und ich war da. Es war gut.
1: Ja.
0: Ich bin jetzt nicht der riesen Backstreet Boys Fan.
1: Ein Freund von uns war übrigens auch da, den du letztens interviewt hast in deinem Podcast Reader wird's nicht. Steffen.
0: Ach so, ja, habe ich gesehen.
1: Der war,
0: der war aber jetzt nach mir da.
1: Ne? Und er hat gemeint, das ist gewesen wie ein...
0: Wie eine Zeitreise.
1: Auch, und er hat gemeint, das ist gewesen wie ein aus den Fugen geratener Junggesellinnenabschied.
0: Oh ja, stimmt. Das ist auch eine gute, Definition. Nee, aber also die Mädels haben sich, die Mädels sage ich, das sind ja alles erwachsene Frauen, die da rumgelaufen sind. Früher zu Backstreet Boys Hochzeiten waren es die Mädels. Aber es war, als wären die nie weg gewesen. Die Halle war ja gerammelt voll. Die Menschen ziehen sich da alle extra weiß an, damit es uns sah halt auch cool aus, weil alle weiß anhatten. Ich auch. Und die Mädels, kennst du noch diese, ich weiß nicht, wie sie heißen, diese eng anliegenden Halsbänder?
1: Choker.
0: Heißt das so?
1: War letztens bei Beauty and the Nerd.
0: Ja, aber die so aussehen wie so ein Tattoo-Halsband.
1: Ja, das ist eine Choker-Kette.
0: Choker
1: von
0: so.
1: Würgen.
0: Ja, die hat man ja früher in den 90ern angezogen und dann diese kleinen Haarklemmerchen hatten die Mädels.
1: Alles hässlich. Die sehen alle aus wie Alina Bock.
0: Und sie haben sich wie Alina Bock in ihren Comedy-Videos, ja. Und sie haben sich auch so geschminkt und sie haben viel Glitzer, viel Weiß angehabt.
1: Stimmt.
0: Es war tatsächlich wie eine Zeitreise, nur dass die Menschen halt alle älter waren. aber sonst war es cool. Es war wirklich, die haben natürlich die Kracher gespielt. Wir haben zwar ein bisschen weiter weggesessen, aber war trotzdem eine gute Stimmung. Hat wirklich Spaß gemacht. Und das ist ja
1: Was war denn dein Lieblingsmoment?
0: Es ist ja überraschend, wie viele Songs man so. Ach, es gab keinen Lieblingsmoment. Also.
1: Quit play.

0: Geld.
1: Ja.
0: Waren sie da, wurde die Bühne nass gemacht bei Quit?
1: Nein.
0: Das ist natürlich eine große
1: Enttäuschung. Die sind ja auch ein bisschen älter geworden, die Jungs. Das hat man auch an der Performance gemerkt. Die sind nicht mehr ganz so beweglich wie früher.
0: Ja. Wer ist aber am unbeweglichsten?
1: Das weiß ich nicht. Das war sich zu weit weg.
0: Kevin.
1: Ja, der hat ja immer diese langen Mäntel angehabt und die hat er heute auch noch an.
0: Das fand ich immer schlimm.
1: Der war aber früher, war er der sportlichste von den Jungs.
0: Ich fand Kevin immer am, weiß nicht, der hat mit mir ja nichts gemacht.
1: Der sich am besten gehalten hat.
0: Nick Carter.
1: Eindeutig. Hm. Nick Carter. Der ist ja echt, das ist ja krass, ne? Der sieht ja echt noch so aus wie früher. Natürlich ein bisschen, die Falten sind schon da. Aber der hat sich wirklich stabil gehalten. Die anderen auch. Das ist natürlich kein Altersshaming.
0: Doch.
1: Nein.
0: Doch.
1: Aber man kann ja sagen, wenn man sich gut gehalten hat. So, und
0: ich fand
1: mein schönster Moment.
0: Ja, du kommst ja nicht um die Ecke.
1: Nee, du laberst dich ja hier
0: ins
1: rein.
0: Nirvana, ins Backstreet Boys Nirvana.
1: Ja, und mein schönster Moment waren eigentlich immer die Songs, die man so richtig mit voller Inbrunst mitsingen
0: kann. Ja, das ist ja Momente, wenn du von Songs sprichst. Was ist denn jetzt der Moment?
1: Gab's keinen.
0: Gib doch in jedem dieser Konzerte immer diesen einen Moment. Zum Beispiel,
1: als das Dach aufging und plötzlich das Feuerwerk auf dem Dach der Arena losging.
0: Nicht, als sie mit fliegenden Skateboards Decke kamen?
1: Du spoilerst jetzt die Leute, obwohl du es nie gesehen hast live.
0: Es tut mir leid, dich aufklären zu müssen. Dieser Ausschnitt, der geht seit 3 Wochen gerade über, weil jeder den postet.
1: Das war auch definitiv nicht der schönste Moment.
0: Okay.
1: Also,
0: so wie Ariana Grande bei ihrem Konzert plötzlich dann anfängt zu schweben und irgendwie über der Bühne so liegend
1: schwebt. Ganz so spannend war es nicht, wenn sie da mit ihren Hoverboards reinkommen.
0: Mhm.
1: Ja. Ja, war schön. So.
0: Ja, seitdem läuft hier übrigens öfter Backstreet Boys Musik in diesem Haushalt.
1: Warum auch nicht? Früher wurde man als Junge geschämt und beschimpft, wenn man sie gehört hat. Und man musste es heimlich tun und heute singen alle mit.
0: Hast du wirklich heimlich Backstreet Boys gehört?
1: Nein, aber ich fand sie auch nicht so scheiße. Also man hat ja früher diese Bravo-Hits Alben gekauft, wo die ganzen Künstler alle drauf waren. Und wenn da die Backstreet Boys dazwischen waren, habe ich das auch gehört. Ich hab mir keine Alben gekauft von denen, aber ich habe sie auch nicht gehasst.
0: Das Krasse ist, dass ich gar nicht so viele Backstreet Boys Songs jetzt gerade kenne.
1: Als Junge früher war es sowieso das Problem in den 90ern. Wenn du die Backstreet Boys gut fandest, dann warst du, das ist aber schwul, bist du doof, die kann man nicht gut finden, bist du ein Junge. Wenn du aber Britney Spears oder Christina Aguilera warst du auch. Wen durftest du denn hören? Die Blotter und Gang wahrscheinlich. Also
0: Metallica
1: oder die Toten Hosen. Also da warst du direkt doof, wenn du
0: die
1: das
0: Spice
1: gemacht
0: Girls,
1: hast.
0: Das ist das Grüne.
1: Da war das,
0: die Spice Girls waren auch für Mädchen.
1: Genau. Das hat doch keiner durchgeblickt.
0: Nee. All Saints vielleicht, weil die All Saints waren so ein bisschen verruchter.
1: Ja, weiß nicht. Hat man als Junge aber jetzt auch nicht so.
0: Aber auch bei den All Saints
1: aber
0: fällt
1: ihr
0: auch nur ein Song
1: jeder ein, weiß, gerade. Was ich meine. Das ist so. Und heute, wenn die Backstreet Boys auf irgendeiner Party laufen, alle
0: tanzen
1: mit
0: alle.
1: Und keiner schämt sich dafür, was ja auch richtig ist. Ist ja auch Quatsch.
0: Wir kommen zum Schluss. Wir müssen uns jetzt wirklich sputen, Mitch.
1: Müssen wir.
0: Ja, wir müssen uns jetzt wirklich sputen. Und zwar zu dieser Rubrik.
2: Die Karte. Und es ist kein Kartenspiel.
0: Gibt es nicht einen Backstreet Boys Song, der irgendwas mit Karten ist? Irgendwas mit Cards?
1: Nein. Weiß ich nicht. Warum?
0: Quit playing games with my cards.
1: Dann machen wir los jetzt.
0: Du machst die Formalität.
1: Ja, wir wollten ein bisschen Gas geben.
0: Ja, dann gib mal Gas.
1: Und du fängst an zu singen hier. Ich kann das nicht, wenn du singst.
0: Oh. Multitasking ist nicht yours.
1: Wenn euch dieser Podcast gefällt, dann abonniert ihn doch, um keine Folge zu verpassen. Bewertet uns positiv. Ihr könnt uns auch gerne mal eine Sprachnachricht schicken. Hatten wir auch sehr, sehr lange nicht mehr. Aber anscheinend reden wir so viel, dass es keine Fragen mehr gibt. Also es kann auch ein Themenvorschlag sein oder einfach nur eine Anmerkung. Also ihr könnt einfach mit uns sprechen.
0: Mhm.
1: Und ja, was habe ich noch vergessen? Positiv bewerten, pipapo, eigentlich kennen alle das Spiel. Es machen halt die Leute nur zu wenig.
0: Und hier ist ja der Kartenstapel, aus dem du jetzt eine Karte ziehen wirst und die Frage beantworten wirst.
1: Das Schlimme ist, die Leute supporten meistens die Menschen, die keinen Support brauchen.
0: Ja, die Kardashians.
1: Zum Beispiel. Ich habe eine Karte gezogen. Das hatten wir doch schon mal, oder? Wo siehst du?

0: wo siehst du unsere Beziehung zueinander in 5 Jahren?
1: Diese Karte, also gefühlt habe ich diese Karte schon 3-mal gehabt. Da müssen wir eine andere nehmen.
0: Ist das so eine Frage, die... Was waren die magischsten Momente in deinem Leben? Mit welchen Menschen hast du sie geteilt? Hatten wir jetzt aber auch schon mal sowas Ähnliches. Vor allem die magischsten Momente. Sollen wir noch eine Stunde dranhängen hier, oder was?
1: Und das?
0: Macht jeweils 3 wahre Aussagen, die wir beinhalten.
1: Ah ja, jeweils. Das ist eine gute Frage.
0: Okay. Also, soll ich anfangen?
1: Ja.
0: Wir haben beide wunderbare Podcasts.
1: Ja, aber ich dachte, kommst jetzt mit was etwas...
0: Ich soll nur Aussagen, wahre Aussagen, die wird wir... Also,
1: okay.
0: So, du bist dran.
1: Ach so, abwechselnd. Hm? Wir essen am Fernseher am Couchtisch.
0: Oh Gott, was soll das denn?
1: Das ist so richtig asozial.
0: Das ist aber ein Outing.
1: Wir essen unser Abendessen am Fernsehtisch vor der Couch. Ja, es ist so. Ich finde es sympathisch. Ein bisschen menschennah sein. Oh, der Hund fordert Zeit ein.
0: Wir streicheln hier gleichzeitig
1: den
0: Hund.
1: Nein, noch eine andere Aussage.
0: Du hast mich jetzt komplett mit diesem Fernsehthema hast du mich jetzt komplett rausgebracht.
1: Ist witzig gewesen, ne? War lustig. Wir frühstücken nur samstags und sonntags zusammen. Es muss jetzt auch mal was von dir kommen.
0: Wir essen jeden Abend zusammen.
1: Das stimmt.
0: Am Fernsehtisch, am Wohnzimmer.
1: Wir gehen jeden Abend zusammen schlafen.
0: Oh Gott, wir könnten eine ganze Folge so füllen, wenn wir das machen. Wir gehen abwechselnd ins Bad.
1: So, okay, gut. Also, der Hund fordert seine Zeit ein, hier gerade tatsächlich. Das ist ein Zeichen dafür, dass es jetzt eine Stunde lang genug war für ihn. Für ihn, er will jetzt irgendwie Entertainment. In dem Sinne, wir hören und sehen uns in der kommenden Woche wieder. Gleiche Stelle, gleiche Welle.
0: Und dann auch nochmal hier auf diesem Dachboden.
1: Oh ja.
0: Und vielleicht haben wir, wie gesagt, bis dahin ja auch mal eine nette Sprachnachricht, über die wir hier diskutieren können oder über die wir uns einfach nur freuen können.
1: Quit playing games.
0: Oh, jetzt hat er auch noch Husten. Jetzt wird's Zeit. Auf
1: Tschüss.
0: Wiedersehen.
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1: Hey du, jetzt gib mir gefälligst meine Mütze wieder.
2: Nee Mann, das ist jetzt meine Mütze.
1: Vergiss es!
3: Volt.
4: Ja, der Manfred Matzke da, der durch die Programmführer mit seiner Frau,
5: ja.
4: Der sagt, also ohne Fernsehtechnik
5: geht es nicht.
4: Hat es wenig Sinn. Sag ich, wie komme ich denn daran? Sagt er, jeder Bezirk hat.

0: aber unweit davon, im Storchenhof, herrschte schon...
1: Größe, wie sie das in den letzten Jahrzehnten gemacht haben, das ist natürlich unfassbar teuer. Ne? Also das darf man nicht unterschätzen.
2: Ich weiß auch genau, wer dieser Sprecher ist.
1: Wer ist denn dieser Sprecher?
2: Ja, es wird Christoph Körfer sein, natürlich, der das gesagt hat, dass das, der da ganz vorsichtig ist, zu Recht, weil wir alle...

0: Oh, eine Mütze. Oh, shit. Hey, du. Jetzt gib mir gefälligst meine Mütze wieder.
1: Nee, Mann. Das ist jetzt meine Mütze.
0: Vergiss es.
2: Void.

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0: Hallo liebe Freunde und ein herzliches Willkommen in Mildensee. Unser Thema ist heute das 50-jährige Jubiläum des Mildenseer Bauernmarktes. Ich stehe hier vor dem Haus von Rudi Appes, den wir heute besuchen wollen. Rudi ist noch einer der lebenden Gründungsväter des legendären Mildenseer Bauernmarktes und möchte uns mit Geschichten und Anekdoten aus der vergangenen Zeit erfreuen. Ich bin schon sehr gespannt, was er uns erzählen kann. Jetzt gehen wir rein.
1: Also Rudi, erstmal vielen Dank, dass wir heute hier bei dir sein dürfen. Und wir freuen uns schon über die Geschichten, die du uns hier erzählen wirst. Gut, Rudi, wir wollen jetzt einfach mal starten. Du warst also einer der Gründungsväter des Mildenseer Bauernmarktes. Erzähl uns doch mal, wie ihr auf die Idee gekommen seid und wer da alles beteiligt war in den Anfängen.
2: Also unser Vorsitzender war Klaus Müller. Und der hat gesagt, wisst ihr was, wir haben so viele Erntehelfer, die ganzen Zuckerrüben wurden per Hand gehackt, weil wir keine Pflanzenschutzmittel eingesetzt haben.
1: Ja.
2: Und dann die Vereine haben geholfen, Stroh auf große Dielen zu packen. Die haben es verdient, dass wir denen ein Dankeschön sagen und dann machen wir mal so einen kleinen Bauernmarkt. Und dann haben wir uns auch überlegt, wenn später, also das war zwei Jahre später, glaube ich, wir brauchen einen, der organisieren kann.
1: Ja.
2: Und da sind wir auf Werner Göhl zugekommen.
1: Ja.
2: Der war bekannt und berühmt als hervorragender Leiter des Jugendclubs.
1: Ja.
2: Ja. Und war Chef der Arbeiterversorgung vom Chemiekombinat Bitterfeld.
1: Aha.
2: Und das war natürlich ein Glücksfall für uns. Der hat uns geholfen.
1: Ja.
2: Und so ist es dann gekommen, dass ich das meiste hier Versorgung mit Besonderheiten und Kulturprogramm und Tontechnik, das haben wir beiden in erster Linie dann gemacht, weil Bischof ja ausgeschieden ist.
1: Ja, genau, genau.
2: Und das erste Fest, das war 73, das war bloß unter uns.
1: Das war beim Kleinen.
2: Und da haben wir gemerkt, dass das Potenzial hat.
1: Ja.
2: So, und dann wurde 1974 das erste mit richtigem Programm. Das war ja schon immer ein Problem, überhaupt sowas zu drucken. Die Stadt wollte nicht, dass wir so ein großes Fest machen.
1: Ich zeige das mal in die Kamera.
2: Druckgenehmigung.
1: Oh ja, das war auch ein Thema.
2: Das war ein Thema, weil ja da überall die Staatssicherheit drüber stand.
1: Ja.
2: Und ich weiß nicht, ob ihr sogar das selber, wir hatten so einen Vervielfältiger.
1: Ja.
2: Die Hilde Neumann,
1: ja.
2: Denn wenn man einen Text gemacht hat, hat die das gemacht und musste eine Genehmigung haben, das wurde durchgelesen in Dessau und dann war es genehmigt und
1: dann konnte sie
2: für jedes Mitglied zum Beispiel so eine Einladung schreiben und so weiter. Also das war mit vielen kleinen Ecken und Kanten immer versehen.
1: Ja. Interessant ist mal das Programm zu sehen. Also es geht hier los am Freitag, den 13. September 1974. Also um 19.30 Uhr Lampion- und Fackelumzug. 20.45 Uhr Wasserspiele der Freiwilligen Feuerwehr Mildensee. Also dazu kann ich erzählen, diese Wasserspiele gibt es heute noch. Das ist eine legendäre Veranstaltung mit umfangreicher Pumpentechnik, die Feuerwehr.
2: Es hatte kaum eine freiwillige Feuerwehr solche Technik.
1: Genau.
2: Und das waren damals auf kleinen Volksfesten immer die Highlights.
1: Genau. Und da steht also dann stehen mehrere Pumpen am See, die dann bestimmte Spritzen da bedienen. Und dann läuft noch berühmte Musik dazu. Die Wassermusik von Georg Friedrich Händel zum Beispiel. Die Fontänen werden dann farbig angestrahlt. Und das ist dann schon wirklich ein interessantes Beeindruckung des Schauspiels. Am Samstag, den 14. September, und das ganz besonders möchte ich das hervorheben, 6 Uhr Wecken im Ortsteil mit dem Spielmannszug Argus. Also das sollte sich heute keiner einfallen lassen, früh um 6 mit dem Spielmannszug durch den Ort zu ziehen. Ich glaube, das gibt Ärger. Aber damals war das so. Und ab 6:30 Uhr hat der große Bauernmarkt mit Verkaufsständen aller Art eröffnet. Also ich lese nochmal das Angebot vor. Obst, Gemüse, Südfrüchte, Äpfel und frische Eier der LBG Fortschritt, Bratspezialitäten, Obstweine, Getränke, Süßwaren, Speckkuchen, Speiseeis und Ochsen am Spieß. 40 Sorten Tapeten und andere 1000 kleine Dinge. So, Rudi, wo habt ihr denn das alles hergekriegt?
2: Es war meistens Ausschussware.
1: Oh.
2: Wir sind in die Betriebe, die das hergestellt haben, ja. Vor allen Dingen Gülzer.
1: Ja, Werner Gülzer, ja.
2: Und da haben wir zum Beispiel auch Meißener Porzellan verkauft,
1: ja.
2: In Nildensee.
1: Ja.
2: In Nildensee hat jede Familie bestimmt noch einige Meißener Porzellan und wissen es gar nicht.
1: Ja.
2: Das war dritte Wahl, die wurde normalerweise in Meißen
1: aussortiert.
2: Zerkloppt. Und wir haben da 2 Tage lang Meißener Porzellan verkauft. Und dann.
1: Südfrüchte, wo kamen denn die her?
2: Wir haben mit der obersten Behörde, die das alles verteilt
1: ja.
2: haben,
1: ja.
2: die waren natürlich auch mit uns alle. Ne?
1: Ja, ja, ja.
2: Das war nicht, waren keine großen Posten,
1: ja.
2: aber wir haben.
1: Dann kann ich mich noch an Emailletöpfe aus Thale erinnern.
2: Ja, das war auch Ausschussware, die Einwegtöpfe. Dann hat er Mildensee hat er dann
1: ein Topf zu Hause.
2: Ein Topf zu Hause, ja. Noch keiner hat, hat er das erworben.
1: Ja.
2: Nur so sind wir, hat, von der LBG sind dann mit welche mit eingesetzt worden.
1: Ja, ja, die dann alle dann so. Helfen mussten.
2: Und
1: ja.
2: Ich habe dann die Aufgabe gekriegt, zu so einem Fest gehört, das hatten wir, als ich in Berlin um den Oberhofer Bauernmarkt geworben habe.
1: Ja, ja.
2: Da hat mir der Manfred Matzke da, der durch die Programmführer mit seiner Frau,
1: ja.
2: der sagt, also ohne Fernsehtechnik
1: geht es nicht.
2: Hat es wenig Sinn. Sag ich, wie komme ich denn daran? Sagt er, jeder Bezirk hat eine Zentrale für Fernsehtechnik. Und in Halle ist das am Reileck.
1: Ja.
2: Und da bin ich da hingefahren und habe da mit den Chefs verhandelt. Ja, das können wir machen. Und das kostet aber was, ja. Und da habe ich dann, die Experten haben einen Tag lang die Technik angebracht. Mhm. Das war eine super Technik. Die hat natürlich auch 7.000, 8.000 DDR-Mark für das Fest gekostet, aber
1: ja, ja.
2: ohne diese Technik wäre das
1: ja.
2: Nicht zu diesen. Und weil ich nun mal mit Berlin, mit Grünau, das war ja die Zentrale für Unterhaltung im DDR-Fernsehen war, und da habe ich mich mit denen unterhalten und habe gefragt, welche Volks, das waren alles so örtliche Volkskunstgruppen,
1: ja.
2: die aber im Fernsehen dann einen Namen gekriegt haben.
1: Ja.
2: Und da haben sie mir ein paar genannt. Naja, und dann bin ich losgefahren bei jedem Bauernmarkt und habe mindestens 2 davon organisiert.
1: Rudi, wenn wir jetzt nochmal ins Programm gucken, da steht auch noch fett gedruckt Ochse am Spieß. Wie viele Ochsen sind da?
2: Wir haben jedes Jahr dann einen Ochsen und ein Jahr gab es keine Ochsen. Da wurde das alles in der DDR gebraucht, um die Herbstmesse, um Edelfleisch für die Herbstmesse. Da war es verboten und da haben wir 15 Wildschweine gekauft.
1: Ja. Ich habe mal in der Presse, also wir haben in unseren Archiven auch Pressemitteilungen aus der Freiheit der Damen in den Zeitungen hier. Deshalb habe ich mal Berichte rausgesucht. Da waren Besucherzahlen erwähnt. Ich habe die mal kurz zusammengetragen. 1984 waren es 27.000 Besucher. 1985, das war das Rekordjahr, da besuchten 25.000 Gäste den Müllenseer Bauernmarkt.
2: 55.
1: Und 1986 40.000, 1987 38.500, 1989 45.000 Besucher. Wo haben denn die alle geparkt, Rudi?
2: Ja, wir haben ja gewusst, als das so eine Beliebtheit hatte, der Bauernmarkt. Da haben wir zum Beispiel den Acker, haben wir extra Getreide angebaut, damit zum Bauernmarkt ein Stoppelfeld da ist.
1: Das, ja.
2: Vor der Schule, das sind genau 10 Hektar und die 10 Hektar waren Parkplatz und das war voll. Und auf der anderen Seite drüben haben wir dann auch noch Platz gemacht, dass man auf der anderen Seite auch noch parken konnte.
1: 10 Hektar, das muss man sich mal vorstellen. Und ich kann mich noch erinnern, die Fläche war voll.
2: Ja.
1: Ja. Und damals kostete das natürlich auch Eintritt. Also ich habe mal hier Eintrittskarten gefunden bei uns im Archiv. Und da stehen jetzt Preise drauf. Da kostete der Eintritt 2 Mark der DDR. Ja. Für Kinder 1 Mark.
2: Also für Ermäßigung, Rentner und so.
1: Ja, Rentner auch 1 Mark, genau.
2: Die Kinder, weiß nicht, bis zu welchem Alter.
1: Das ja. Und wie gesagt, der Markt öffnete um 6.30 Uhr, da kamen busweise die Gäste aus Dessau, sind hier auf dem Markt, haben sich Eintrittskarte gekauft, ihre raren Artikel, die Südfrüchte und Töpfe und die Zwiebelzöpfe. Und dann sind sie verschwunden. Und dann?
2: Ja, also es kam dann, zu der Zeit kamen die, die an Kultur überhaupt nicht interessiert waren. Die wollten ihr Schnäppchen machen, dass sie dort was ergattern, was es in der DDR nicht jeden Tag gab.
1: Ja, ja.
2: Und die sind natürlich zurückgefahren zum Bahnhof nach Dessau und dort haben die Leute schon gewartet, bis die kommen. Denn die haben dann ihre 2 Mark Eintrittskarte an die anderen für 1 Mark verkauft und die sind dann mit dieser Karte wieder reingekommen. Deshalb stimmen die Eintrittszahlen.
1: Die Besucherzahlen, ja. Es war noch mehr.
2: Da ist eine unbekannte Größe, ist ja, da noch mehr.
1: Das glaube ich auch. Ja, ja, ja. Dann war ja ein wesentlicher Bestandteil des Bauernmarktes der Flohmarkt, den wir auch heute noch veranstalten. Und auch in den Archiven waren da Bilder zu finden. Ich kann mal hier kurz eins in die Kamera halten, wenn man das sieht. Also Menschenmassen, die hat Müllensee in der Form noch nie gesehen.
2: Ja.
1: Und man sich kann. Man
2: vom
1: kann
2: Anger hier vorne, also von der Feuerwehr bis zur, so. Zum, bis zur Kirche und noch weiter und,
1: ja.
2: Und links hoch bis. In Bödnitz hoch bis zur Bröwitzer
1: Straße. Ja, kann ich mich auch erinnern. Ja.
2: Ja, und, das war natürlich überwältigend. Und wir hatten ja jedes Jahr auch 15 Stasi-Beauftragte in der LBG Plantierproduktion hier vorne. Und da ist zum Beispiel bei dem Flohmarkt passiert, Herr Abbes, gehen Sie mal auf den Anger hier oben, da verkauft einer Pistolen.
1: Oh,
2: ich wollte ihn fragen, warum ja, die durften nicht. Hm. Naja, aber machen Sie das mal gleich und da bin ich hin. Ich habe gesagt, zeigen Sie mir mal, was Sie alles so angeboten haben. Gibt's Pistolen bei uns? Naja, da war das erledigt.
1: Ja, gut, ich kann mich noch erinnern, Lutz Jahoda war ja auch mal zu Besuch. Fällt dir dazu noch was ein?
2: Lutz Jahoda war zum Beispiel hier mit seinem Papagei.
1: Mhm.
2: Und da hat die Oberschule eine Aktion geplant. Die 9. und 10. Klasse.
1: Hier nennen Sie.
2: Ja, und die haben vorne auf den ersten 2 Reihen oder 3 Reihen gesessen. Und der Lutz Jahoda hat gemerkt, da tut sich was. Da kam der hinter mir und sagt, bald sich da was zusammen, nehme ich hier Schaden. Da habe ich gesagt, nee, das glaube ich nicht. Aber ich gehe nochmal hin, ich unterhalte mich nochmal mit denen. Und da bin ich hingegangen und ich sage, wollt ihr den bloßstellen jetzt oder wollt ihr den unmöglich? Nee, Herr Abbes, lassen Sie mal, wir haben unser Programm und es wird schön und da wird keiner beleidigt. Und ich, so, und dann, wie das Programm losging, da haben sie den Lützjahoder hochleben lassen und so weiter und so fort. Und das Programm ist durchgezogen worden, dann kamen sie an mit Tapeten und dann haben sie hinten in dem Wohnwagen, wo er war, dann haben sie über den Tisch die Tapeten weggezogen und dann musste der seinen Papagei nicht mehr drauf malen.
0: So.
2: Und so weiter. Und dann haben sie am nächsten Tag in der Schule, hatten sie Fliese um den ganzen Klassenraum rum von Lützjahoder. Und der Lützjahoder war dann zufrieden und hat gesagt, das sowas kann man ertragen.
1: Gut, ja. Rudi, erstmal vielen Dank. Das war sehr aufschlussreich und interessant, was du uns alles erzählen konntest. Ich denke, auch die Zuschauer und Zuschauerinnen, die jetzt unseren Film dann vielleicht mal sehen werden, werden sich daran erfreuen können. Ich bedanke mich sehr herzlich bei dir und wünsche dir noch alles Gute, vor allen Dingen noch ein bisschen bessere Gesundheit. Vielen Dank.

0: wir alle vielleicht dann doch auch diesen Kampf um den besten Anarchisten, wie das Anarchisten gewinnen können gegen David Roberts, können wir vielleicht aus den wiederkehrenden Tagen in Dresden lernen, die vom 11. bis zum 17. September, wenn das Spiel alljährlich, 2018, wenn ich das richtig, wenn ich richtig informiert bin. Und es gibt bereits ein.
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Ich bin unterwegs zur Insel Föhr, der grünen Insel in der friesischen Karibik. Erst im vergangenen Sommer habe ich Föhr zum ersten Mal besucht. Jetzt, im Februar, wollte ich auf Föhr einen Winter mit Eis und Schnee erleben. Doch das blieb leider nur ein unerfüllter Wunsch. Strahlender Sonnenschein empfing mich. Es mutete an wie eine Fahrt in den Frühling. Was für eine Überfahrt!

Das Städtchen Wiek, in dem auch mein Hotel steht, empfing mich mit einem sonnigen Lächeln. Nur wenige Menschen waren unterwegs. Wer verirrt sich schon im Winter auf eine Nordseeinsel? Na, zum Beispiel ich.

Der nächste Weg führte natürlich an den Strand. Und das auch noch bei Ebbe, dem für mich größten Naturschauspiel der Nordsee.

Viele große Geister und Poeten liebten die friesischen Inseln. Einer von ihnen ist Theodor Storm. Von ihm stammt dieses kleine Gedicht. Ans Haff nun fliegt die Möwe und Dämmerung bricht herein. Über die feuchten Watten spiegelt der Abendschein. Graues Geflügel huschelt neben dem Wasser her. Wie Träume fliegen die Inseln im Nebel auf dem Meer. Ich höre des gärenden Schlammes geheimnisvollen Ton. Einsames Vogelrufen, so war es immer schon. Noch einmal schauert leise und schweiget dann der Wind. Vernehmlich werden die Stimmen, die über der Tiefe sind.

Meine Spaziergänge führen mich natürlich immer wieder an den Strand. Dieses Mal besuche ich auch den Nordsee-Kurpark. Dieser Kurpark entstand bereits 1898 im Zusammenhang mit dem Bau eines Nordsee-Sanatoriums.

der einstige Glanz des Parks mit einem Mix aus heimischen und tropischen Pflanzen ist längst Vergangenheit. 1976 wurde das Sanatorium geschlossen. Heute gehört der Park der Stadt Wiek und bedarf dringender Wiederbelebung. Ich begebe mich über die Strandpromenade wieder auf den Rückweg nach Wiek. Und in der Zwischenzeit ist auch das Wasser zurückgekommen. Wir haben wieder Flut.

heute Abend erwartet uns noch ein großartiges Volksfest, das Biekebrennen. Am 21. Februar jeden Jahres ist auf den friesischen Inseln Nationalfeiertag. Einen Tag vor St. Petri wurde der Winter ausgetrieben und damit endete die Winterruhe für den Fischfang. Und am 1. März begann die Zeit des Walfangs. Viele Männer und Söhne verließen die Inseln, um ihr Glück beim Walfang vor Grönland zu finden. Für Monate waren die Frauen auf den Inseln allein, für Kinder und Vieh verantwortlich und mancher Mann kam ja auch nicht wieder. Dieser Brauch lebt auf den friesischen Inseln fort. Jedes Dorf hat sein eigenes Biekefeuer. Heute Nacht brennen auf Föhr 13 Feuer.

Meine Spaziergänge führten mich auch wieder in den Park an der Mühle. Hier herrschte bis auf ein paar vorwitzige Frühblüher noch Winterruhe.

Doch, sieh da, ein eifersüchtiger Ganter. Er bewacht sein Weibchen und ihr Gelege aufmerksam und ermöglicht ihr die Ruhe zum Brüten in ihrem Versteck.

Aber unweit davon, im Storchenhof, herrschte schon reges Leben. Da wurde schon fleißig für Nachwuchs gesorgt.

diese Störche sind nicht etwa frühzeitig aus dem Süden wieder eingetroffen. Nein, sie fliegen gar nicht erst weg. Eingerichtet wurde der Storchenhof eigentlich, um kranke und flugunfähige Störche wieder gesund zu pflegen. Aber diesen Störchen gefällt es auch hier. Es gibt keine strengen Winter mehr und ein warmes Nest sowie genügend Futter für den Nachwuchs gibt es allemal.

Ein Besuch im Friesenmuseum ist beinahe schon Pflicht. Hier wird ein weitgehender Einblick in die Geschichte der Insel, in das Leben der einfachen Menschen, der Bauern und Fischer gezeigt. Hier im Garten des Friesenmuseums erlebe ich auch ein Paradebeispiel an Wetterkapriolen. Eben noch Sonnenschein und dann plötzlich ein Hagelschauer. Aber auf den Nordseeinseln ist das überhaupt nicht tragisch. Im Nu hat der Wind die Luft wieder bereinigt und die grauen Wetterwolken weggeblasen.

Am meisten fasziniert mich jedoch immer wieder das Meer, das Spiel der Gezeiten. Das Wattenmeer während der Ebbe zu beobachten, ist immer wieder ein großes Naturschauspiel.

tut sein Übriges dazu. Mal fegt er den feinen Kniepsand über den Strand, dann bläst er die Regen- und Hagelwolken davon.

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0: haben noch super Quoten, was das angeht.
1: Absolut. Und darum finde ich das ja auch falsch, sich auf 17 Uhr zu konzentrieren. Dann denke ich mir auch so, was passiert in der Breaking-News-Lage oder warum gibt man andere Zeiten komplett auf, ja?
2: In kleiner Runde? Ja, ja, kenne ich. Das ist doch dieser Podcast mit den zwei Medienüberlebenden, oder? Wie hießen die gleich nochmal? Hier Maurice Geider und Nadine? Nee, Quatsch, Julia Krüger. Die beiden quatschen jede Woche mit Medieninsidern über Medien halt. Höre ich echt oft. Ganz gut eigentlich.
3: Hallo Maurice, wie geht's
4: Hallo
3: dir?
4: Julia. Mir geht's gut. Liebe Menschen, die uns hören, Julia und ich, wir haben gerade diskutiert darüber, ob wir mal einen anderen Einstieg machen und mal so unkonventionell reingehen. Dann haben wir beide festgestellt, dass wir das nicht können. Wir haben so eine Barriere
3: im Kopf. Ich muss dir Hallo sagen. Wenn wir hier starten, muss ich dir erstmal Hallo sagen. Ich kann nicht direkt mit einem Thema reingehen. Das fühlt sich falsch an.
4: Aber wenn du jemanden auf der Straße triffst, dann gehst du ja auch nicht hin und sagst, also Beispiel deine Freundin Biene, du gehst ja nicht auf, wenn ihr euch seht, sagst du ja auch erst Hallo und fängst dich an mit, Biene, übrigens letztens das Backrezept, das war so toll. Aber erstmal Hallo.
3: Ja,
4: das
3: genau.
4: Das machst du ja nicht.
3: Eigentlich nicht. Also man sollte nicht schon erstmal Hallo sagen. Und deshalb begrüßen wir euch jetzt auch. Herzlich willkommen in unserer kleinen Runde in dieser Woche. Ganz neue Ausgabe für euch. Wir freuen uns, dass ihr wieder mit dabei seid. Und ich muss euch sagen, ich habe schöne Tage hinter mir. Ich habe ein schönes Wochenende hinter mir. Ihr hoffentlich auch. Ich war nämlich in der Sächsischen Schweiz, Maurice. Warst du schon mal in der Sächsischen Schweiz?
4: Ich war am Rande der Sächsischen Schweiz. Ich war noch nie drin.
3: Ich glaube, ich war auch nur am Rande. Aber ich war schon sehr am Rand Richtung Tschechien, aber ich war schon noch drin.
4: Warst du da, wo die berühmten Berge sind das ja im Prinzip nicht? Diese großen, fetten Plateaustelen. Ja,
3: diese
4: genau.
3: Felsen,
4: warst du da?
3: Ja. Na, ich war in Bad Schandau. Dort habe ich geschlafen, weil unsere Sendung Hol dir deine Show war in Heselich. Das war so 20 Minuten entfernt von Bad Schandau. Bad Schandau ist schon so ein touristischer Ort. Sehr, sehr schön. 4 Kilometer weiter beginnt dann Tschechien tatsächlich. Und ich bin da angekommen und ich konnte diese Landschaft nicht fassen.
4: Echt?
3: Ich konnte es nicht fassen. Ich bin aus dem Zug ausgestiegen. Ja, man hatte wirklich das Gefühl, man ist in der Schweiz. Also deshalb heißt es ja auch Sächsische Schweiz. Aber dadurch, dass ich noch nie da war, habe ich mir über diesen Ort auch noch nie Gedanken gemacht. Und wenn man dann da aber steht und sich diese Landschaft anguckt, ich fand das so beeindruckend. Also Leute, fahrt mal in die Sächsische Schweiz. Das ist unfassbar schön.
4: Toll,
3: richtig toll.
4: Ich war bisher nur in Pirna. Das ist ein bisschen weiter
3: das ist
4: noch
3: da.
4: Vor.
3: Das ist da. Genau, die S-Bahn von Dresden, also du startest mit der S-Bahn in Dresden und dann ist Pirna und dann kommt noch ein Ort und dann kommt Bad Schandau. Also das ist relativ nah beieinander.
4: Ja, cool. Entschuldigung. Also
3: ist
4: Pirna
3: wirklich
4: ist schon
3: schön.
4: Nein, ich glaub's dir ja. Im Prinzip wird es ja schön schon ab Dresden, wo das sogenannte Blaue Wunder ist. Das ist ja diese alte Zahnradbahn, die da hochfährt in Dresden mit der blauen Brücke davor. Mhm. Ab da wird's schön, weil dann wird's ja so hügelig, ne, an der Elbe. Aber ich war auch in Pirna nur beruflich. Also ich habe mir Pirna nicht angeguckt. Also nicht wirklich, leider.
3: Ist ja auch alles
4: relativ
3: klein. Und Bad
4: Schandau auch nicht. Ja.
3: Aber echt, also ist, wenn ihr mal ein Wochenende irgendwo hinfahren wollt, zu empfehlen. Echt cool. Sehr, sehr hübsch.
4: Und wie ist Heselicht?
3: Heselicht ist ganz klein, 330 Einwohner, aber auch ganz idyllisch und ganz liebe Leute, also super herzlich und ganz gastfreundlich. Und ja, das ist immer schön, wenn wir in diese Orte kommen, weil du merkst, die Leute, die freuen sich auf dich. Die haben alle irgendwie was zu erzählen. Und Heselicht ist ein ganz, ganz besonderer Ort, weil... Vielleicht sagt dir das noch was, Maurice. Du bist ja auch ein Kind der DDR. 1965 wurde in Heselicht im Polenztal, das ist da auch in dieser Region, wurden Szenen von dem Film Die Söhne der großen Bären gedreht mit Gojko Mitic. Sagt dir das noch? Aber sagt dir Gojko Mitic noch was? Das war so ein bisschen, der Winnetou aus dem Osten, kann man sagen.
4: Aber
3: sag
4: ich finde auch
3: mehr?
4: Ehrlich,
3: das war so ein, das war ein Held der DDR, also das war ein ganz großer Filmstar dort und den hatten wir auch in der Sendung und das ist halt auch so ein, also das zeichnet Heselicht auch so ein bisschen aus, weil eben dort dieser Film gedreht wurde und der war in der DDR ganz, ganz erfolgreich und hat eben den Gojko Mitic zu einem absoluten Filmstar gemacht. Und die sind da natürlich total stolz drauf und ich finde das so bemerkenswert, dass die auch nach so vielen Jahren, ich meine, das ist 60 Jahre her, ne, versuchen die wirklich die Erinnerung an diesen Film auch noch auferleben zu lassen, dass das nicht in Vergessenheit gerät und so. Und das finde ich echt süß und das finde ich schön. Die sind da ganz stolz drauf und sowieso eine ganz tolle Gemeinschaft. Und ich, du weißt, ich liebe dieses Format. Ich bin so gerne da auch in Mitteldeutschland unterwegs und unterhalte mich mit den Leuten. Die sind einfach alle gut drauf, die sind bodenständig und du merkst, die packen an, damit dieses Dorfleben da vor Ort auch einfach weiterhin funktioniert. Weil ja die Dörfer doch auch zum Teil einfach aussterben, ne?
4: Ich muss dazu sagen, dass ich halt von so Western, egal wo sie gedreht wurden und von wem, überhaupt gar nicht getoucht werde. Also Western-Filme sind für mich
3: Ich glaube, diese alten Western-Filme, die sind für uns auch einfach, für unsere Generation, das ist auch so ein bisschen weit weg von uns einfach, ne? Ich habe mir den Film natürlich zur Vorbereitung angeguckt, aber die Art und Weise, wie damals, 1965, Leute, das ist einfach fucking 60 Jahre her, die Art und Weise, wie gedreht wurde, wie aufgrund, wie gedreht wurde, das Timing der Schauspieler ist, die Dialoge, es wirkt alles auch der Schnitt, die haben ja auf Band gedreht. Das war ja super kompliziert. Ne? Also das darf man nicht vergessen. Also da hat man die Kamera angemacht und dann musste das halt auch im besten Fall sitzen, weil das ist ja direkt aufs Band gegangen. So war das doch damals. So wurde doch gedreht.
4: So wurde auch übrigens The Odyssey gedreht. Also muss man an der Stelle mal sagen, The Odyssey wurde tatsächlich auf IMAX Film gedreht. Ja? Mhm. Also
3: guck mal, aber doch trotzdem digitalisiert.
4: Ja, natürlich.
3: Und dann geschnitten.
4: Natürlich.
3: Das ging ja aber damals nicht. Das war ja damals alles noch ein bisschen sperriger. Und deshalb, das meine ich nur, deshalb sind natürlich auch die Szenen, die Art und Weise, wie die gespielt haben und dass es manchmal so ein bisschen stockig wirkt, ist das Resultat, weil die halt so gedreht haben. Und das fühlt sich für uns, wenn wir diese alten Filme heute gucken, natürlich ein bisschen befremdlich an. Und man kommt dann vielleicht in diesen Flow nicht ganz so gut rein. Aber ich kann die Faszination verstehen, also da kann ich mich schon reinfühlen und ich kann verstehen, dass Leute den damals einfach geliebt haben, weil das natürlich auch eine ganz andere Welt aufgemacht hat. Und muss man auch sagen, das ist jetzt ein anderes Thema, aber ich habe dann auch so ein bisschen recherchiert, weil es ist ja auch politisch gesehen alles ein bisschen schwierig. Was darf man sagen, was darf man nicht sagen? Wie geht man mit dieser ganzen Thematik um?
4: Sagen darfst du grundsätzlich alles. Die Frage ist, ob es angemessen ist.
3: Genau. Und aber auch, was sagen die Menschen, die es betrifft, dazu? Ne? Weil das finde ich ja viel, viel wichtiger, was sagen die Menschen, die es betrifft, dazu, als irgendwelche Weiße, die irgendwie oberpolitisch korrekt sein wollen und im Endeffekt sagen die indigenen Völker oder die Einheimischen oder wie auch immer was ganz anderes. Ne? Also da muss man auch immer mal ein bisschen differenzieren. Und wo wollte ich denn jetzt drauf hinaus? Jetzt habe ich einen Faden verloren.
4: Dass es eine ganz tolle, schöne Show war.
3: Ach so, und dass dieser Film nochmal eine andere Geschichte hat als zum Beispiel diese romantisierten Karl-May-Geschichten, ne, die ich ja auch noch ein bisschen schwieriger finde. Nur mal so dazu. So. Aber um das Thema abzuschließen, abzurunden, ich hatte ein tolles Wochenende und habe es sehr genossen und jetzt freue ich mich auf unsere Sendung, Maurice.
4: Und darum fangen wir jetzt auch an, denn jetzt gibt es alle wichtigen Meldungen aus der Medienwelt und tatsächlich, es wird wahnsinnig viel passieren in den nächsten Jahren. Das ist heute Teil unserer Sendung. Ihr könnt in der Zeit, wo gleich unser Jingle läuft, ich glaube, wo gleich ist grammatikalisch grenzwertig, wenn gleich unser Jingle läuft, weil der Jingle läuft ja nicht an einem Ort, sondern nur in einer Zeitlinie. Deshalb, wenn er läuft und wann er läuft, könnt ihr uns abonnieren, uns einen Kommentar da lassen oder eine positive Bewertung von 5 Sternen hinterlassen. Das hilft uns sehr. Und in 7 Sekunden, es sind wirklich 7 Sekunden, ich habe das mal gemessen, sind wir wieder da.

0: Menschen, die in Köln leben, Julia, die wissen, die spüren, sagen wir mal so, schon länger, dass im WDR umgebaut wird. Denn der WDR baut in Köln seit langem und viel länger als gedacht. Ich sag mal so, der Berliner Flughafen lässt grüßen, einen neuen Bau, der dann den Newsroom unter anderem beheimaten wird. Das ganze Ding ist eigentlich inzwischen fertig, wird glaube ich auch demnächst eingeweiht, befindet sich an der sogenannten Nord-Süd-Durchfahrt und hat wirklich alle Menschen in Köln lange genervt, diese Baustelle. Genauso wie die Kölner Oper, die seit letztem Wochenende übrigens wieder eröffnet ist und wunderschön ist. Also geht da mal hin. Wer in New York die Met, nee, nicht die Met, doch die Metropolitan Opera mag, der wird die Kölner Oper lieben, sage ich nur so. So, egal, auf jeden Fall, jetzt wird es aber auch für alle Menschen, die nicht in Köln leben, spürbar werden, dass beim WDR umgebaut wird, denn der WDR hat einen, Achtung, Originalzitat, radikalen Umbau angekündigt. Und normalerweise ist es ja so, wenn öffentlich-rechtliche Sender einen radikalen Umbau ankündigen, dann stellen sie das digital erstellte Verkehrsradio im Digitalradio ein und alles andere bleibt, wie es ist. Aber in dem Fall ist es nicht so. Es ist wirklich krass, Julia. Also schnall dich fest, halt dich fest, genau, buckle up. Fasten your seatbelts. Also, es ist wirklich krass. Ich gehe mal durch ein paar Zahlen und du kannst ja so deine Emotionen spüren lassen, ja, was das mit dir so macht. Also, bis 2030, das ist nicht mehr so lang, das ist bald nur noch in 3 Jahren. Bis 2030 also, soll...
1: Das ist dann quasi das Jahr, in der wir ausgerottet werden.
0: Ah ja, stimmt, das ist ja auch noch, das stimmt, wo die KI 1 Milliarde Menschen umbringt. Wobei ich ja jetzt gelernt habe, dass nicht die KI das direkt macht, sondern die Menschen, die das mit KI machen. Also das ist dann, ja, naja, okay, also bis zum Jahr, wo wir ausgerottet werden als Menschheit, im Jahr 2030, sollen 45-50% der Ressourcen in non-lineare Kanäle fließen. Bisher sind das 25. Sprich, man verdoppelt das Invest in Mediathekenangebote, Social-Media-Angebote und so weiter und so fort, Podcast-Angebote und so weiter und zieht es aus dem Linearen ab. Der WDR, das finde ich ganz interessant, besitzt 600, das wusste ich nicht, das finde ich ziemlich viel, 600 Formatlizenzen. Also die unterschiedlichste Formate, Shows, Sendungen und so weiter und so fort. Das wird, Achtung, halbiert. Von 600 Formaten halbiert man auf 300. Bis Ende nächsten Jahres werden im ersten Schritt 76 lineare und digitale Angebote gestrichen. Angebot, das klingt jetzt so wie, wollt ihr mal reinkommen, hier gibt's heute Currywurst for free. Angebot heißt in dem Fall, das sind Sendungen. Also das sind konkrete Sendungen. Man ist da auch schon ganz konkret gewesen. Dazu gehört unter anderem das eigentlich sehr erfolgreiche Doc Esser-Format und viele andere solcher Formate. Die werden eingestellt oder ins Nonlineare in die Mediathek, wie zum Beispiel Planet Erde, überbracht. Dann wird bis 2028 werden 100

0: 100.000 Quadratmeter Fläche. Das sind Studioflächen unter anderem in Böcklemünd. Oh Gott, ich fahre so oft dran vorbei, ich kriege es nicht ausgesprochen. Böcklemünd. Das ist der Studiokomplex in Köln, in dem übrigens die legendäre Lindenstraße produziert worden ist. Eine Zeit lang auch Big Brother. Und jetzt übrigens seit neuestem Stern TV. Dort werden ganz viele Flächen eingestellt. Dort produziert der WDR unter anderem den Kölner Treff. Dort befindet sich das WDR-Archiv. Dort befindet sich auch der Fundus. Das soll alles weg. Das ist jetzt keine neue Meldung. Die gab es schon mal vor ein paar Wochen. Und auch in der Kölner Innenstadt werden Flächen eingestellt. Das hängt allerdings damit zusammen, dass eben der Neubau eröffnet wird, der kleiner ist als das, was davor stand, beziehungsweise werden Flächen verkauft. 133 Stellen werden nicht nachbesetzt. Das sind Stellen, die aufgrund von Altersabgängen einfach auslaufen. Die werden nicht nachbesetzt. Also man verkleinert den Personalapparat. Und 20% der Produktionsmittel fließen zukünftig, Achtung, jetzt kommt so das Triggerword, 20% der Produktionsmittel fließen zukünftig in KI. Produktion, beziehungsweise KI-datenbasierte Produktentwicklung. Außerdem soll innerhalb der ARD sollen 20% mehr Synergien gehoben werden. Das klingt jetzt alles super fachlich, heißt aber im Prinzip, Menschen fliegen raus, Menschen werden nicht ersetzt und die KI wird ganz viel machen. Formate werden eingestellt oder kleiner budgetiert und ab ins nonlineare Mediathek oder Internet gepackt. Das ist für den wirklich größten Dritten in Deutschland und übrigens die zweitgrößte, der WDR ist die zweitgrößte öffentlich-rechtliche Anstalt in Europa nach der BBC. Der WDR ist größer als das ZDF. Ist das eine krasse, das ist ein krasser Umbruch. Das ist sehr, sehr viel. Was macht das mit dir?
1: Ich vermute, dass es einfach notwendig ist. Ne? Alle Sendeanstalten des Öffentlich-Rechtlichen müssen ja einfach gucken, wie sie sich umstrukturieren, wie sie sich vielleicht ein bisschen modernisieren, wie sie sich besser aufstellen. Und von daher klingt das für mich erstmal nach einem guten Plan und ist sicherlich der richtige Schritt in die richtige Richtung. Also es muss ja etwas passieren. So. Und von daher, es ist natürlich trotzdem. Es ist einfach total schade, wenn Formate gestrichen werden, wenn Arbeitsplätze gestrichen werden, wenn nicht nachbesetzt wird, weil eine Nicht-Nachbesetzung bedeutet auch, dass die Redaktionen extrem unter Druck geraten und viel, viel mehr arbeiten.
0: Mehr Arbeit für alle anderen, für die, die noch da sind, ne? Ja.
1: Genau, es muss ja trotzdem erledigt werden, aber dann halt auf eine andere Art und Weise. Und das ist natürlich eine bittere Pille, die man schlucken muss, aber im Endeffekt ist es dringend notwendig und wichtig, dass man sich einfach dahingehend ein bisschen klüger aufstellt.
0: Ja, ich unterschreibe alles, aber jetzt gehen wir mal noch ein bisschen in die Details rein und dann stelle ich eine These auf. Also, man konzentriert sich in Zukunft auf das Reichweiten, beziehungsweise im linearen Fernsehen auf die reichweitenstarke Zeit. Die ist beim WDR-Fernsehen zwischen 17 und 22.15 Uhr. Das heißt, in dieser Zeit packt man neue Programme rein, drumherum wiederholt man. Fair enough ist erstmal, kann man sagen, okay, ich habe da aber noch ein paar Gedanken zu. Zum Beispiel Hier und Heute und die Service-Zeit, das wird ein Format, wer sich damit ein bisschen auskennt, das sind zwei sehr lange, sehr altgediente WDR-Formate, die eigentlich auch recht erfolgreich sind, wird in Zukunft eins sein, startet dann um 17 Uhr. Formate wie Frau TV, die es ja auch schon über 20 Jahre gibt, die werden eingestellt oder nur auf Facebook fortgeführt. Dann gibt es WDR-Dokumentationen, die es in Zukunft nicht mehr geben wird, wie zum Beispiel Menschenhautnah oder auch WDR-Story. WDR-Story ist echt ein gutes Format. Die werden eingestellt. Große Dokumentationen laufen zukünftig zuerst in der Mediathek und generell will man Policy machen und zwar Digital First. Sprich, man bringt nur noch in das Lineare, was im Digitalen schon gut lief. Plus Podcasts und Social Media, also redundante Angebote, die sich irgendwie doppeln. Zum Beispiel der Fußball-Podcast, einfach Fußball. Der wird gestrichen, weil es halt noch ein paar andere Fußball-Podcasts gibt, die es im WDR oder im ARD-Kosmos gibt. Plus der Radiosender Cosmo wird ja wird eingestellt und wird ja so ein bisschen verteilt. Die Frequenzen kriegt ein 1Live-Angebot. So far that. Das ist schon echt viel. Ich habe ein Problem dabei. Und das möchte ich sagen, da bin ich gespannt, wie du das siehst. Wenn man sich konzentriert auf 17 bis 22.15 Uhr, warum brauche ich dann noch den WDR vor 17 Uhr und danach? Macht es dann nicht eigentlich tatsächlich Sinn zu sagen, man stampft das alles ein? Also ist mal ganz krass und ich bin öffentlich-rechtlicher, also mir blutet das Herz, das zu sagen, aber macht es dann nicht Sinn? Man macht

0: ein drittes, also die ARD bleibt das erste, und man macht ein drittes, das dann von 17 bis 22.15 Uhr in jedem Bundesland ein regionales Programm hat. Also von 17 bis 22.15 Uhr läuft dann bei das dritte MDR, ja, läuft dann MDR-Content und davor halt irgendwas. Und beim WDR das. Weil, was man dabei immer überhaupt nicht sieht, ist, was die technische Verbreitung kostet. Weil wenn ich trotzdem um 17, also wenn ich trotzdem ein WDR-Programm habe, das um 14 Uhr irgendeine Wiederholung sendet, erzeugt das trotzdem sehr viele Kosten. Also Frequenzen, die belegt werden, Personal, das das bestückt und so weiter und so fort. Das ist ja nicht weg. Nur weil ich da nichts Neues sende, ist das nicht weg. Aber ich vernachlässige es halt aktiv. Und da frage ich mich, ob das dann nicht Sinn macht, das alles zusammenzulegen und dann wirklich nur noch mit Regionalfensterprogrammen zu arbeiten, die man dann richtig powert. Weil so, wenn das jetzt so, wenn du das jetzt weiter, wenn der WDR, der schon der stärkste ist von all denen, ne, wenn der das schon macht, wie sieht denn das dann beim RBB demnächst aus?
1: Die ja, aber man muss sagen, der MDR ist ja der, von den Quoten her, ne, der erfolgreichste. Und da muss man sagen, so Sendungen wie MDR um 4, was nachmittags um 16 Uhr läuft, von Peter die Sendung, die haben noch super Quoten, was das angeht.
0: Absolut. Und darum finde ich das ja auch falsch, sich auf 17 Uhr zu konzentrieren. Dann denke ich mir auch so, was passiert in der Breaking-News-Lage oder warum gibt man andere Zeiten komplett auf, ja? Oder übernimmt man dann mittags das Mittagsmagazin auch noch, neben wo es auch schon überall läuft? Also ich finde, dass wenn man sich auf so eine Kernzeit fokussiert, arbeitet man an der eigenen Abschaffung, weil das nächste Argument wird eben genau das sein. Nämlich, dass dann alle sagen, na, wenn da eh nichts Neues und Interessantes läuft, dann brauche ich das nicht. So.
1: Aber die Konsequenz wäre ja, wenn du das alles zusammenlegst. Also ich finde das grundsätzlich einen guten Gedanken und gar nicht so verkehrt. Aber dann schaffen sich die Sender ja auf jeden Fall ab.
0: Natürlich. Und genau das passiert ja jetzt.
1: Weil dann hast du ja, wie sieht dann so ein Sender noch aus? Da brauchst du ja nicht mehr viele Leute.
0: Eben drum. Und das ist ja das Problem. Und dann fängt ja auch das Hauen und Stechen an, weil 17 bis 22.15 Uhr, das ist gar nicht so viel Zeit. Das sind 5 Stunden. Und 5 Stunden Programm, da muss man beim WDR ist da schon mal, ich glaube, eine Dreiviertelstunde die aktuelle Stunde. Das ist die NRW, das Nachrichtenmagazin für NRW. Dann gibt es eine halbe Stunde Lokalzeit, übrigens auch super teuer. Der WDR leistet sich nach wie vor, was ich aber gut und richtig finde, der WDR leistet sich nach wie vor über 10 Regionalstudios, die jeweils parallel eine Nachrichtensendung produzieren um, ich glaube, 19 Uhr oder so in etwa oder 19.30 Uhr.
1: Das hast du beim MDR auch. Hast du beim MDR
0: aber
1: auch.
0: Nicht, also, aber nicht in der nicht Krassheit.
1: So, nicht so viele, nee, aber da hast du trotzdem Thüringen-Journal und so.
0: Genau, und hier hast du aber die Lokalzeit Köln und die Lokalzeit Münster und die Lokalzeit Sieg und die Lokalzeit Aachen und sowas.
1: Ja gut, das
0: ist nochmal
1: krasser.
0: Ja. Aber man muss dazu auch sagen, dass die Lokalzeit Köln hat halt genau die gleiche Reichweite wie Sachsen-Anhalt heute im MDR, weil in Sachsen-Anhalt wohnen gerade mal etwas mehr als 2 Millionen Menschen und im Ballungsraum Köln wohnen halt auch etwas mehr als 2 Millionen Menschen. Also das ergibt schon Sinn, ne? Das ist sehr vergleichbar, muss man sagen. Aber trotzdem, das sind nur 5 Stunden und diese 5 Stunden, da sind schon mal regelmäßig jeden Tag 3 Stunden Nachrichten und Magazin. Das heißt, dann bleiben in dieser Zeit eigentlich nur noch 2 Stunden übrig für hier mal eine Doku und da mal ein Magazin. Ich verstehe das ja, aber diese Zwänge, ich weiß nicht, ob das der richtige Weg ist. Also als ich das gelesen habe, also gerade dieses 17 bis 20, ich habe auch an den MDR gedacht mit hier ab 4. Ich habe auch an den SWR gedacht, der auch so ein Nachmittagsmagazin hat. Ich weiß nicht, ob das richtig ist.
1: Und Leute, ey, ich muss euch echt sagen, ich bin ja mit Peter oft unterwegs, mein Kollege Peter Immenhof, der ja auch bei Hudi Deine Show
0: Peter Immenhof, meinen Nachnamen nennen.
1: Mit dabei ist, ne? Er war auch schon bei uns hier zu Gast im Podcast und ich muss wirklich sagen, wenn ich mit dem unterwegs bin in Mitteldeutschland, der wird immer erkannt. Der wird in Dresden am Bahnhof erkannt, der wird immer angequatscht und da sehe ich einfach, was so ein regionales Format in der Region eben auch bedeutet und dass die Leute ab einem gewissen Alter, muss man natürlich sagen, die jungen Leute gucken das natürlich nicht, aber die älteren Leute, die vielleicht dann auch schon zu Hause sind und in Rente sind und nicht mehr arbeiten und so, für die ist das dann eben auch ein Halt und für die ist das Entertainment, was auch ganz, ganz wichtig ist für den Alltag dann. Um da mal so ein bisschen, ne, auch rauszukommen aus seinem eigenen Trott. Und ich finde das total schön zu sehen, was diese Sendung noch bewirkt und wie sie Menschen erreicht. Das sehe ich ja, indem die Leute auf Peter zukommen, der ist nur am Fotos machen. Es ist wirklich krass.
0: Ja, und das ist halt, also wie gesagt, die logische Konsequenz daraus ist, dass wir in 10 Jahren, wenn wir uns die KI nicht abgeschafft hatten und so weiter, dann führen wir die Diskussion über die Zusammenlegung aller Dritten und die Regionalfensterisierung. Und dann muss man eh nochmal über das Lineare sprechen. Und das, wer weiß, was in 10 Jahren ist. Aber trotzdem, das ist der, also die nächste, also du kannst da nicht mehr sparen. Das hier ist jetzt die letzte Sparstufe. Die nächste Sparstufe ist, ich lege alles zusammen und mache Regionalfenster. Mhm. Und dann finde ich, kann man, also dann wird es schwierig. Und ich finde auch jetzt schon, also wer ein bisschen genauer die Dritten beobachtet, dem fällt natürlich schon auf, was ja auch okay ist, dass sehr synergisch gearbeitet wird. Also, dass du in so, ich sag mal, so ein typisches Magazin wie so ein Marktcheck, ne, wo es so um Finanzen geht, um alles Mögliche. Und dann siehst du halt mal einen Beitrag aus Sachsen in einem WDR-Marktmagazin. Und dann, das hat ein Störgefühl. Das funktioniert nicht so richtig, weil einfach Sprache, Mentalität, du merkst, da ist dann doch schon ein großer Unterschied schon dann auch noch da. Hm. Und dann geht was verloren. Und ich bin einfach kein Fan. Also ich bin einfach kein Fan von dieses, ich konzentriere mich auf diese Sendezeit. Dass man Überschüssiges und so weiter, verstehe ich alles. Aber ich finde es halt interessant, dass man zum Beispiel nicht an dieses Lokalzeitthema rangeht. Wobei vor ein paar Jahren hat man auch ein paar Lokalzeiten gestrichen beim WDR. Aber ja, ich find's auf jeden Fall interessant, das zu sehen. Und das ist tatsächlich ein radikaler Umbau. Das muss man sagen. Das hat diesen Titel verdient. Und was man mit Cosmo macht, finde ich auch nicht gut. Also auch das finde ich ganz, ganz schwierig. Es folgt alles so einem komischen in Deutschland, so einen verdeutschten Trend, der mir nicht so ganz gefällt. Ja, keine Ahnung. Ich war ja letztens erst wieder in Österreich, Julia, ne? Und Österreich ist ja ein Land, wo man wahrscheinlich als letztes einen englischsprachig international orientierten öffentlich-rechtlichen Jugendsender vermuten mag. Aber den gibt's in Österreich mit FM4. Ganz tolles Radioprogramm. Und die Österreicher, die, glaube ich, nochmal eine Nummer heimischer ticken als die Deutschen scheinbar. Die kriegen das hin. Und wir stellen gerade in Deutschland das einzige Radio, das gekonnt hat, stellen wir gerade ein. Und ersetzen das durch einen Urban Sounds Radiosender, bla bla blub. Also dieses Marketing-Sprech vom WDR, was sie sich da ausgedacht haben, das hängt einem auch zum Halse raus. Ich finde das einen ganz großen Fehler, dass Cosmo eingestellt wird. Egal. Ja. Ich rante mich jetzt hier rein. Naja. So. Boom.
1: Gut, wir machen die Öffentlich-Rechtlichen zu und schauen mal Richtung Privatfernsehen.
0: Nein, wir machen sie noch nicht zu.
1: Ach so, ich dachte, du wärst fertig.
0: Ach so, für die Sendung.
1: Nein, ich meine jetzt, wir machen jetzt unter dieses Thema einen Strich. Bist du fertig mit dem WDR?
0: Toll.
1: Ja.
0: Ich bin fertig. Du schließt dieses Kapitel für heute. Okay.
1: Ich schließe nur dieses Thema einmal ganz kurz. Die Öffentlich-Rechtlichen bleiben natürlich noch ein bisschen offen, hoffentlich. Das wäre sonst auch mein Arbeitsplatz, der da dran hängt. Aber wir gucken jetzt mal in Richtung Privatfernsehen. Und zwar geht es um Germany's Next Topmodel. Wir erinnern uns alle. In diesem Jahr hatte Germany's Next Topmodel 20-jähriges Jubiläum, richtig? Oder war das letztes Jahr?
0: Das weiß ich nicht.
1: Wann haben wir mit Alexander Bruns? War das letztes Jahr?
0: Ich glaube, das war schon 21. Scheiße, ja.
1: Oh Gott. Leute, ich komme nicht mehr hinterher, ey. Die Zeit, die rast. Ja. Naja, auf jeden Fall, Germany's Next Topmodel hat in diesem Jahr auch wieder stattgefunden und hatte, wenn ihr euch erinnert, kein Live-Finale. Und ich meine, das Live-Finale war in den letzten Jahrzehnten von Germany's Next Topmodel schon immer sehr iconic. Es
0: natürlich,
1: war immer so ein bisschen grinchig, aber
0: ja,
1: irgendwie
0: wie Heidi
1: hat
0: auf diesem Halbmond runterkam und Show Me Love. Show Me Love! Das war so schlimm.
1: Ja, oder
0: ehrlich.
1: Am Keyboard, nicht oh Keyboard, sondern am Klavier mit ihrem Mann Tom Kaulitz und
0: ja, was,
1: so.
0: Was war das für ein Song? Das war auch ganz weird auf jeden Fall.
1: Das war ihr Song, ihr eigener, oder?
0: Ja, aber es war doch, da war doch auch ein Cover-Sample drin.
1: Ja,
0: irgendwie.
1: Ja. Auf jeden Fall, aber in diesem Jahr gab's das eben nicht. Und zwar wurde das Finale voraufgezeichnet in Los Angeles, meine ich. Und ich glaube, da waren viele Beteiligte, auch Heidi, glaube ich, nicht ganz so happy mit, weil auch die Finalisten beziehungsweise die Sieger, im Endeffekt, es gab ja ein Siegerpärchen, in dem Sinne, eine Frau hat gewonnen, ein Mann hat gewonnen. Und die wurden vorher schon geleakt, bevor dieses Finale überhaupt ausgestrahlt wurde. Ja. Und das ist natürlich für so ein Staffelfinale von Germany's Next Topmodel irgendwie blöd. Weil ich meine, es geht ja genau darum, um dieses Feeling, dass man bis zum Schluss nicht weiß, wer ist auf dem Cover von Harper's Bazaar. Ist es X oder ist es Y? Und dann steht Heidi da und zieht das noch 100 Minuten in die Länge und man denkt so, los, jetzt sag's doch endlich, jetzt komm doch auf den Punkt und so. Und dann in dem Moment erfährt man es eben auch erst. Und wenn das dann eben vorher schon geleakt ist, dann ist das natürlich echt so ein bisschen uncool und ungünstig. Und naja, es wurde jetzt bekannt gegeben, dass dass die Dreharbeiten begonnen haben für die 22. Staffel. Ne? Also es war, dieses Jahr war die 21., also war letztes Jahr das Jubiläum. Also
0: wir hätten nur unsere Notizen lesen müssen und wir hätten es gewusst. Welches?
1: Wir gucken nicht so weit voraus, wir sind zu sehr im Jetzt, im Hier und Jetzt. Genau, also es ist die 22. Staffel und wir haben ja im Podcast auch schon so ein bisschen gemutmaßt, wenn das Heidi-Fest und die Zusammenarbeit mit Heidi Klum und RTL gut funktioniert, könnte es nicht vielleicht auch sein, dass Heidi mit GNTM zu RTL umzieht. Ist das vielleicht nicht eine tatsächliche Gegebenheit, die passieren kann? Fest steht, GNTM bleibt jetzt erstmal bei ProSieben. Die haben ja auch ihren Vertrag erst verlängert. Ne? Also das wird ja jetzt trotzdem erstmal ein paar Jahre noch so weiterlaufen. Wie das dann in ein paar Jahren aussieht, mal schauen. Bin ich gespannt, ob Heidi tatsächlich bei ProSieben bleibt oder dann vielleicht doch zu RTL umzieht. Genau. Aber jetzt sind die Dreharbeiten losgegangen und sie hat auf Instagram, ich weiß nicht, da kam glaube ich eine Frage oder so von einem Follower oder Follower. Es kam eine Frage auf Instagram und zwar nach dem Live-Finale. Ob es das in diesem Jahr geben wird.
0: Jemand hat sie gefragt.
1: Jemand hat sie gefragt. Und da schrieb sie, ja, auf jeden Fall. Hat sie mal so entschieden. Aber ProSieben bremst das Ganze aus und hat jetzt noch keine Live-Rückkehr bestätigt und lässt das noch so ein bisschen offen und im Raum stehen, weil man muss auch sagen, so ein Live-Finale, wenn du das live umsetzt in der Größe, wie sie das in den letzten Jahrzehnten gemacht haben, das ist natürlich unfassbar teuer. Ne? Also das darf man nicht unterschätzen.
0: Ich weiß auch genau, wer dieser Sprecher ist.
1: Wer ist denn dieser Sprecher?
0: Ja, es wird Christoph Körfer sein, natürlich, der das gesagt hat, dass das, der da ganz vorsichtig ist, zu Recht, weil wir alle wissen, dass Heidi im letzten Jahr ja gefühlt dem damaligen ProSieben-Programmchef Hannes Hiller, der immer noch der ProSieben-Sprecher ist, aber die Sender haben ja ihre Chefs abgeschafft, ja, im Prinzip das Heidi-Fest aufgequatscht hatte, ne? Und davon ausging, dass als er gesagt hat, in guten wie in schlechten Zeiten hält man es zusammen, sie gesagt hat, ach scheiß Quoten, wir machen trotzdem weiter.
1: Ja.
0: Und wahrscheinlich ist man deshalb jetzt berechtigterweise etwas vorsichtiger in öffentlichen Bekundungen. Aber das geht nur live. Das war doch letzte Staffel der absolute Murks. Da war doch nicht nur, dass Monate vorher gefühlt alle wussten, wer gewinnt, weil halt die Kandidaten logischerweise im Vertrauen irgendjemandem was sagen, der es dann weitererzählt. Sondern die Harper's Bazaar hat es doch auch noch geleakt am Tag vorher, weil die Digitalabonnenten die Zeitung den Tag vorher lesen konnten mit dem Cover.
1: Also und das ist so ungünstig gelaufen, wirklich. Da hat so man auch nicht bis zum Ende gedacht.
0: Nein, das, also und dann hat noch, und Hannes Hiller, der ProSieben-Chef, hat dann ja noch irgendwie versucht, das zu retten mit, na, man weiß ja nie, was Heidi so im Schilde führt. Vielleicht wollen ja alle an der Nase. Nein.
1: Peinlich, dass das dann auch noch so zu drehen, ne? Aber gut, ja, ich finde auch, wenn ihr es richtig machen wollt, muss es wieder ein Live-Finale geben. Ich finde, es hat überhaupt nicht funktioniert.
0: Nee, das war Kacke.
1: Und von daher, ja, ich bin gespannt. Aber man sieht schon sehr gut, wie Heidi Klum einfach so ihr Ding macht, ne? Die sagt die sagt immer erstmal, machen wir so. Und dann muss es halt auch irgendwie so funktionieren.
0: Heidi hat auch garantiert dafür gesorgt, dass RTL nicht dieses Fußballspiel übertragen hat, damit das Heidi-Fest am Stück läuft. Bin ich mir voll sicher. Weil erinnert sich noch, es hieß ja anfangs nur 25 Minuten Heidi-Fest, weil danach Europa League oder irgendwie sowas. Und plötzlich eine Woche später, wir machen doch nicht Europa League. Also wir machen das aber nur auf Nitro und Heidi senden wir live. Ich gehe mal fest davon aus, dass Heidi dafür gesorgt hat. Aber ganz ehrlich, das funktioniert, das muss live sein. Das, ich meine, Es gab so viele legendäre Momente, nicht nur Show Me Love auf dem Halbmond. Wir erinnern uns alle noch an die Bombendrohung, wo dann während der Live-Sendung alles abgebrochen werden musste. Und dann wurde es, ach, da waren so viele schöne Sachen. Da wird natürlich jetzt sich jemand, der sich mit Finanzen auskennt, bei ProSieben.1 die Hände über den Kopf schlagen und sagen wird, er fand die Bombendrohung lustig, wir gar nicht, hat ein paar Millionen mehr gekostet. Mhm. Aber ey, ich finde, das muss schon sein. Das Problem ist ein bisschen wie beim WDR, Julia. Mit all diesen kleinen Steps, womit man Sachen etwas unspektakulärer und etwas unbesonderserer macht, ja, schafft man sich ab. Es ist einfach so, weil du siehst es gerade, die Quoten von The Masked Singer sind nicht gut. Es ist halt nicht mehr live. So, und das spürst du. Du kannst das versuchen, so gut wie möglich zu imitieren. Dieses Live-Feeling, das transportiert sich auf so einer komischen Metaebene, weil Stimmen nervöser sind. Und das macht was mit uns, wenn wir etwas live sehen. Wir gucken auch alle keine Awardshow im Nachhinein, die aufgezeichnet ist. Das tun wir nicht. Wenn wir eine Awardshow gucken, dann muss sie live sein. Und das ist hier genau das Gleiche. Und darum finde ich das gut. Und ich hoffe, man zieht nach. Wahrscheinlich wird man jetzt erstmal sprechen müssen, wie man es realisiert. Aber ich hoffe auch nach diesen etwas schlechteren Erfahrungen mit The Masked Singer, was man ja auch voraufgezeichnet hat inzwischen, dass man vielleicht dann so ein bisschen sagt, okay, dann machen wir zumindest das. Ich habe übrigens aus dem Dunstkreis von Heidi Klum gehört, dass Heidi gar kein Problem hätte, das Heidi-Fest wieder zu ProSieben zurückzubringen übrigens. Das ist jetzt nicht so, dass RTL ihre First Choice war. Wobei, wenn man es gesehen hat, die haben es schon geiler gemacht, das muss man an der Stelle auch mal sagen.
1: Alles, was sie drumherum gebaut haben, war halt viel geiler, ne?
0: Ja, das, was sie drumherum gebaut haben, war viel geiler und die haben aber auch mehr Fläche, weil auch da muss man sagen, auch da die ProSiebenSat.1, je weniger Magazine, je weniger Live-Fläche ich habe. Weißt du, bei RTL kann eine Frauke halt ihr exklusiv live vom Teppich machen und sagen, in 2 Stunden dann übrigens das große Fest. Das kannst du bei ProSieben nicht machen, weil es ja, gibt ja nichts mehr.
1: Ist tough also halt,
0: außer,
1: ne? Aber,
0: außer Eimann macht Galileo live vom grünen Teppich beim Heidi-Fest. Ja, aber wäre auch nicht schlecht, sowas wie zum Beispiel gleich das Heidi-Fest. Und wir haben uns gefragt, wo kommen eigentlich 5000 Brezen her, die heute Abend serviert werden? Wir waren in einer Brezen-Backfabrik.
1: Ja, das kann man machen. Das kann man machen, tatsächlich. Fände ich gar nicht schlecht. Ja.
0: Das stimmt eigentlich.
1: Aber wir werden sehen. Wir werden sehen, wie sich das entwickelt. Also ich würde an Ihrer Stelle bei RTL bleiben.
0: Ja. Kurze Randnotiz. Die Kolleginnen und Kollegen von DWDL feiern in diesem Jahr 25 Jahre. Herzlichen Glückwunsch an Thomas Lückerath und die ganze Crew. Und sie haben sich etwas ausgedacht, um das zu feiern, was ich cool finde, weil die Idee ist, ich sag mal so, anders für gewöhnliche Geburtstage. Und zwar machen sie einen Award, den DWDL.de Award, anlässlich zum 25-jährigen Originalzitat. Darauf hat, ich wollte das Originalzitat bringen, jetzt kriege ich es nicht mehr zusammen. Aber so in etwa, sie haben es so ein bisschen geclaimt, wie worauf die Branche am wenigsten gewartet hat, ist noch so ein Preis, so nach dem Motto. Aber das Krasse ist, beim DWDL.de Award erst einmal, dass die Rubriken, man kann jetzt einreichen, sehr unterschiedlich sind. Ich finde viel, viel besser, ehrlich gesagt, als jetzt zum Beispiel bei einem Fernsehpreis. Es gibt zum Beispiel eine Rubrik für beste Innovation, beste Moderation. Also es ist nicht ganz so fernsehpreisig. Und wenn man mal auf die Jurorinnen und Juroren guckt, ist es super krass. Es ist super krass. Das Who is Who der gesamten Branche befindet sich in dieser Jury. Es ist nicht nur wie beim Fernsehpreis, wo es so 12 Entscheiderinnen und Entscheider gibt, sondern hier sind es über 40, die am Ende wählen. Mit dabei unter anderem die ehemalige UFA-Chefin Ute Biernat, die schon bei uns war. Thorsten Braun von RTL 2, früher Super RTL. Der Magenta-CEO ist dabei. Anne Will ist Jurorin, die Chefin von Disney in Deutschland. Paul Ronsheimer ist unter anderem in der Jury. Natürlich die ganze DWDL-Crew. Henrik Pabst, der Programmverantwortliche bei ProSieben, ist unter anderem dabei. Markus Wolter, der Geschäftsführer der Bunny Jai, ist ein Teil. Hans Siegel, der Bergdoktor, ist auch ein Teil der Jury. Es ist wirklich krass. Barbara Schöneberger ist Teil der Jury unter anderem. Die Chefin der UFA ist Teil der Jury. Johannes B. Kerner, Inga Leschek von RTL. Und so geht das weiter. Die Deutschland-Chefin von Netflix und. Die Liste liest sich wirklich wie das krasseste Who is Who. Und ich empfehle euch mal einen Blick reinzuwerfen in die Kategorien. Vielleicht ist ja was für eure TV-Produktion dabei. We never know. Aber an der Stelle finde ich die Idee sehr, sehr gut. Und soweit ich informiert bin, wird wohl der Preis in der zweiten Novemberwoche dann bekannt gegeben, wer in den jeweiligen Kategorien gewinnt.
1: Und wird's da, weißt du, ob es da auch so eine Award-Verleihung geben wird?
0: Das weiß ich offiziell nicht.
1: Okay.
0: Dazu kann ich... Wie hat mal ein ehemaliger deutscher Innenminister gesagt, die Antwort auf die Frage würde sie verunsichern. Ich weiß nichts, Julia. Weiß nicht.
1: Du weißt nichts, okay. Gut.
0: Ich weiß.
1: Alles klar. So, wir haben uns gefragt, was ist denn so neu? Weil es gab in der letzten Woche schon so die ein oder andere Meldung von neuen Formaten. Und da freuen wir uns natürlich drüber, denn wir finden es super, wenn weiterhin fürs Fernsehen produziert wird, wenn anscheinend doch noch auch noch ein bisschen Geld da ist, um Dinge
0: zwischen
1: zu produzieren.
0: Zwischen 17 und 22.15 Uhr.
1: Ja. Und wenn vor allen Dingen einfach neue Formate ins Fernsehen kommen. Und da gibt es bald ein neues Format bei Kabel 1 und das heißt mein Lieblingsstück, die eBay Sammler Challenge. Ab dem 8. November wird dieses Format immer sonntags um 19 Uhr laufen. Moderiert wird das Ganze von Panayota Petridou.
0: Heute haben wir es mit Namen, ne? Heute ist es nicht einfach.
1: Ach, ich hab's immer mit Namen. Und Aaron Troschke, den kriege ich hin. Aber man kann auch einfach Panayota sagen. Also Panayota ist mittlerweile auch an einem Punkt, die braucht auch keinen Nachnamen mehr. Es ist so wie Madonna, würde ich sagen. Genau, und die beiden werden dieses Format moderieren. Und worum geht's im Endeffekt? Also so wie ich das verstanden habe, werden die Hosts verschiedene Sammlerinnen und Sammler zu Hause besuchen und dann guckt man halt an, was die so krasses sammeln. Da sind dann vielleicht Leute dabei, die irgendwie mega viele Pokémon-Karten gesammelt haben. Die könnten zu mir kommen, zu meiner Diddleblätter-Sammlung zum Beispiel.
0: Um Himmels Willen.
1: Ne? Und dann könnte ich
0: also,
1: mein...
0: Damit verliert man doch jegliche Integrität. Also jetzt mal ganz
1: bitte?
0: Ehrlich. Mit deiner,
1: aber nicht
0: also,
1: in der Diddle-Fan Community. Bubble. Oh, oder manche haben vielleicht auch Sneaker gesammelt oder Briefmarken, was weiß ich, was man alles so sammeln kann. Man kann ja alles sammeln, kannst auch Muscheln sammeln, was weiß ich.
0: Früher
1: so.
0: Haben wir Cola-Dosen gesammelt mit bestimmten Motiven. Erinnerst du dich noch an die Zeit?
1: Oder die Pringles, so Pringeldosen. Kann ich mich auch dran erinnern. Richtig blöd.
0: Toll.
1: Warum eigentlich? Da hebt man Müll auf, ne?
0: Wir sammeln Müll.
1: Wir haben Müll gesammelt, als wir klein waren. genau, und dann müssen die vor Ort irgendwelche Challenges absolvieren. Wie diese Challenges dann aussehen, das kann ich mir auch noch nicht so richtig vorstellen. Und dann gibt's aber auch noch einen Studio-Part. Also die Moderatoren sind dann auch noch mal vor Ort im Studio und treten da auch irgendwie noch mal gegeneinander. Es gibt noch so ein Studio-Duell. Also so richtig steige ich noch nicht durch, wie das ganze Format aussehen wird. Aber es fühlt sich irgendwie so ein bisschen neu an. Hab das Gefühl, so ein Format noch nicht gesehen zu haben. Du?
0: Nee, ich auch nicht. Man mischt so ein paar Sachen, die erfolgsversprechend sind, wie zum Beispiel Bares für Rares, ne? Weil da
1: Rares, genau.
0: Hat man ja auch immer so ein bisschen Bock, diese seltenen Sachen zu sehen und so. Also man mischt so ein bisschen Challenge, ein bisschen Bares für Rares, ein bisschen Studio. Also ich bin gespannt, wie das wird tatsächlich. Ich für mich gerade überhaupt nicht greifbar.
1: Für mich auch nicht.
0: Aber interessant ist, das ist ein branded Content Format, obviously, weil wenn etwas 321 Mainz heißt, dann wissen wir, wer dahinter steckt, nämlich eBay.
1: Ja, das steht eBay steht im Titel mit drin.
0: Ja.
1: Es heißt mein Lieblingsstück, die eBay Sammler Challenge. Also eBay steht mit im Titel.
0: 321 mein Format. Das haben sie quasi gemacht. Ja, absolut. Gibt ja noch so ein paar an. Du hast noch so ein paar andere schöne Formate rausgesucht, die Kabel 1 gemacht hat. Ich habe das alles gar nicht mitbekommen. Die Asbach Deutschlands beste Hammerparty. Also Asbach uralt, dieser wirklich ganz, ganz leckere Schnaps oder was auch immer das ist. Ich kann mich an Asbach uralt erinnern, die haben mal eine ganz, ganz fiese Kampagne gemacht. Ne? In Berlin hingen mal Plakate und da stand drauf, Asbach uralt, es kann schlimmer kommen. Zum Beispiel, du wohnst in Magdeburg.
1: Oh, ist das gemein.
0: Also ja, sowas in der Richtung. Also anyway, oder das finde ich auch witzig. Putz, Blitz, Blank, die große Henkel-Putz-Challenge. Das klingt wie
1: also,
0: von einem KI.
1: Man bleibt KI einfach erfunden. So ein bisschen, man bleibt letztendlich in dieser Formatfarbe. Ne? Also
0: ja.
1: Es schreit förmlich nach Kabel 1, dieses Format. Also es passt
0: das
1: da genau gut hin.
0: Ja, das Einzige, was halt ein bisschen problematisch ist, immer an diesen Cross- oder an diesen Branded-Formaten, dass so eine Marke hat ja eigentlich, die wollen eine Kampagne machen, die wollen jetzt was bewerben, aber die denken natürlich jetzt nicht so in 4-5 Jahresschritten. Und das ist natürlich für so ein Format, was man ja eigentlich aufbauen will und erfolgreich machen will und länger als vielleicht eine Staffel, ist natürlich, wenn man sich so sehr an eine Brand klettet, ist das oft schwieriger, dann weiterzugehen in die Zukunft mit so einem Format. Darum, das ist die große Herausforderung. Also die Brand für eine Staffel zu gewinnen, ist auch nicht leicht, aber die Brand dann dauerhaft zu gewinnen, ist, glaube ich, noch viel, viel schwieriger. Aber ja, finde ich gut. Du hast noch ein paar andere Cross-Formate. Das wird ja, also Elton mit Mighty Nguyen Kim zusammen, das wird ja immer wilder hier, was das ZDF macht, Julia.
1: Das wird ein Format für den Kika. Und zwar wird das Format heißen 1, 2 oder 3. 1, 2 oder 3, die Terra X Challenge. Also man verbindet sozusagen das Format 1, 2 oder 3, was ja Elton moderiert, und Terra X. Das verbindet man zusammen. Und es werden zwei Ausgaben produziert am 23. und 24. November in den Bavaria Studios in Grünwald. Und wann dieses Kika-Format ausgestrahlt wird, das weiß man noch nicht, aber sehr wahrscheinlich in der Primetime. So viel wurde schon verraten. Die genauen Termine sind aber noch offen. Genau. Und im Endeffekt geht es darum, diese zwei Formate ein bisschen zu verknüpfen und die dann auch für sich zu stärken. Ne? Das ist halt diese Cross-Geschichten sind halt ultra wichtig. Das ist auch etwas, was man sowieso auf Sendern immer machen sollte. Und manchmal geht das auch so ein bisschen unter, dass man auch so ein bisschen, man nennt das ja auch Cross-Promo. Ne? Mhm. Also dass zum Beispiel, wenn Heidi Klum macht ihr Heidi-Fest auf RTL. Dann findet die statt bei Exklusiv, wahrscheinlich noch in den Nachrichten. Nein, da nicht, aber ne, ihr wisst schon, was ich meine. Dann nennt man das Cross-Promo innerhalb dieses Senders. Und das stärkt ein Format ja im Endeffekt auch. Ja. Und das ist das, was man in so einem Fall halt eben auch bewirken möchte. Man kombiniert zwei Sendungen, beides starke Marken, um sie dann noch stärker zu machen. So. Finde ich eine gute Idee. Und genau, in Folge 1, ich kann ja mal sagen, worum es geht. Es wird uns alle jetzt nicht betreffen, weil wir jetzt alle keine Kinder sind. Aber ist ja vielleicht trotzdem ganz interessant. Also in Folge 1 liegt der Fokus auf Alltagsfragen, wie zum Beispiel Natur- oder Gedächtnisphänomene. Dann in Folge 2 gibt es eine Zeitreise durch Erfindungen. Da ist dann auch Mr. Wissen to go dabei, der ja auch Terra X-Host ist, meine ich. Genau, und Entwicklung von der Vergangenheit bis in die Zukunft. Also es gibt so ein paar Themenschwerpunkte und ich denke mal, das wird eine schöne runde Sache.
0: Ja, klingt ganz gut. 1, 2 oder 3. Irgendwie fehlt mir noch so ein bisschen, wie es ist. Also meine Vermutung ist eher, dass es eine 1, 2 oder 3 Sendung ist, in der dann die Aufgaben und die Fragen wahrscheinlich von den Terra X Hosts gestellt werden und die Themengebiete Terra X lastig sind.
1: Dass das in einem Studio ist, meinst du? Ja, das ist
0: aber
1: so
0: anders,
1: wird sein.
0: Anders kann ich es mir irgendwie nicht vorstellen. Ja. Also wie so eine Terra X inhaltlich und gelabelte 1, 2 oder 3 Folge. 1, 2 oder 3, ob ihr wirklich richtig steht, seht ihr, wenn das Licht angeht.
1: So wird's sein.
0: Wir bleiben noch ein bisschen in diesem Erfindermilieu. Ralf Dümmel, das ist der Mann mit den bunten Westen und den passenden Anzügen aus Die Höhle der Löwen. Ralf Dümmel hat ja eine neue, das ist jetzt noch nicht die News, eine neue Erfindershow, Die Millionenenidee in Sat.1.
1: Mit Ralf Dümmel?
0: Mit Ralf Dümmel. Mann, ey.
1: So ist der Titel.
0: So ein bisschen wie,
1: Die Millionenidee mit Ralf Dümmel.
0: Das ist so wie Jeremy's Next Topmodel bei Heidi Klum.
1: Ja.
0: Genau, Die Millionenidee mit Ralf Dümmel, gestartet am 8. November, überraschenderweise im Vorabend. Achtung, und jetzt sagen alle, die sich ein bisschen auskennen, oh mein Gott, Sat.1 Vorabend, das ist doch ein Schleudersitz.
1: Na gut, aber sonntags vielleicht, 18.15.
0: Stimmt, sonntags ist ja der, da ist ja eigentlich die Zeit für, ich will mal sagen Inga Leschek, aber das stimmt nicht, sie heißt nur so ähnlich, hier vermisst, gesucht, gefunden.
1: Ah ja.
0: Wie heißt sie denn? Die heißt so ähnlich wie Inga Leschek. Stell dir mal vor, Inga Leschek.
1: Julia Leschek.
0: Leischek. Julia Leischek. Wobei man auch sagen muss, wenn Inga, also es ist nicht mehr so weit weg, dass Inga Leschek bei RTL auch was moderiert.
1: Ja, ich glaube auch. Das dauert nicht mehr lang.
0: Der Trend ist da. Auf jeden Fall finde ich das schon mal ganz interessant. Und ich finde auch die Idee interessant, dass man, und das macht es natürlich auf, dass man gar nicht wie bei Die Höhle der Löwen so ein fertiges Produkt braucht, sondern dass man nur eine Idee braucht. Mhm. Und Ralf Dümmel dann mit seiner Show Die Millionen-Idee mit Ralf Dümmel natürlich dann unterwegs ist und all in geht und das ganze Zeug dann irgendwie bei Lidl irgendwie rausballert.
1: Ja, guck mal, das ist nämlich auch, das ist auch wieder, also super spannend. Also die Art und, also das ist ja offensichtlich, steckt ja Lidl da auch mit drin in diesem Format, weil die Idee ist, dieses Format läuft sonntags 18:15 Uhr. Dort werden dann die Ideen vorgestellt oder dieses Produkt. Man sieht dann, wie man dieses Produkt entwickelt hat. Ich weiß nicht, ob es in einem Format dann wirklich nur ein Produkt ist oder ob es mehrere Produkte sind. Wahrscheinlich geht es pro Folge um ein Produkt, weil sonst würde das wahrscheinlich den Rahmen sprengen. Weil der geht ja, wie gesagt, auch all in. Der Typ, der kann ja auch nicht in 10 Ideen da rein investieren, oder? Also gut, ich weiß ja nicht. Jedenfalls das Format, was man dann sonntags um 18:15 Uhr in dieser Sendung sieht, das wird es ab dem Montag, also am nächsten Tag, wird es das schon bei Lidl zu kaufen geben.
0: Das ist krass, ne? Das
1: und
0: ist krass.
1: Das ist eine krasse Idee.
0: Ja, yeah, finde ich auch.
1: Das ist krass. Also das ist irgendwie, hat das was von Live-Shopping und irgendwie hat das auch so ein bisschen was von Teleshopping, aber doch nochmal mit einem anderen Twist.
0: Ja, stimmt.
1: Weil du es halt nicht in der Sendung kaufen kannst, aber dann halt einen Tag später im Lidl. Und da könnte ich mir vorstellen, wenn das gute Sachen sind, da stehen die Leute Schlange am nächsten Morgen.
0: Auf der anderen Seite frage ich mich ja immer, was kann man eigentlich noch erfinden? Das finde ich immer wieder faszinierend, weil auch bei Die Höhle der Löwen, ganz ehrlich, also bei Die Höhle der Löwen wurde schon alles mit Protein angereichert und als neues Produkt beigebracht. Mhm. Ne? Also,
1: oder auch hier so Gummibärchen und so.
0: Ja, dieses Gummibärchen löst, weiß ich nicht, löst dein Haus Haarausfall. Also Gummibärchen können irgendwie auch alles.
1: Ja.
0: Und ich frage mich wirklich, was da einfach noch als Idee da sein kann. Also das finde ich wirklich interessant. Das meine ich jetzt
1: und
0: gar nicht despektierlich.
1: Manchmal ist es aber auch einfach Marketing, Maurice. Manchmal ist es gar nicht so unbedingt, dass es die eine Idee ist, sondern dann ist es, wie man es vermarktet. Oder wie eine Idee, die es vielleicht schon gibt, nochmal neu macht oder neu auferlegt und das alles nochmal ein bisschen
0: Christian Wolf.
1: Cooler macht.
0: Nichts daran ist neu, was Christian Wolf macht. Mhm. Aber irgendwie super erfolgreich. Also ja, absolut. Ich finde das total spannend. Vielleicht kriegen wir es mit. Ich bin jetzt kein Lidl-Kunde, weil in
1: ich
0: Köln ist man ja Rewe gefesselt, weil es gibt ja überall, also wirklich in Köln gibt es an jeder Ecke ein Rewe. Ist ja die Rewe-Hauptstadt. Ich weiß nicht mal, ungelogen, ich weiß nicht mal, wo es in meiner Nähe einen Lidl gibt. Ich weiß, wo es ein
1: aber
0: Aldi
1: die
0: gibt,
1: Sachen
0: aber ein Lidl
1: die Sachen
0: weiß ich
1: gibt's
0: nicht.
1: Auch online wohl. Lidl Online-Shop gibt es die dann auch.
0: Gott sei Dank.
1: Glaube ich, habe ich glaube ich gelesen. Ja doch, Gott und in allen Lidl-Filialen bundesweit und im Online-Shop erhältlich. So, naja, ich werde es mir auf jeden Fall mal reinziehen, weil ich bin total gespannt, wie die Sendung aufgezogen ist und wie die damit umgehen. Aber auch da seht ihr, ne, es werden Firmen mit reingeholt. Ne?
0: Ja, es geht nicht mehr anders.
1: In die Formate. Es geht nicht. Oftmals geht es nicht anders, ja. So, dann gibt es noch ein TV-Comeback, das können wir ganz kurz halten. Richter Alexander Holt kommt zurück. Nach 13 Jahren wird er nochmal sein Gerichtsformat in Sat.1 machen. Punkt.
0: Und das ist, also man fragt sich ehrlich gesagt, warum erst jetzt? Weil eigentlich klar ist, vor über 4 Jahren kam Barbara Salisch zurück ins RTL-Programm und der Erfolg von Barbara Salisch hätte eigentlich bei Sat.1 schon früher klingeln müssen. Vielleicht liegt es daran, dass Alexander Holt ja inzwischen Vizepräsident des Bayerischen Landtages ist und einfach nicht so viel Zeit hat. Er bezeichnet es ja auch als Ferienjob. Trotzdem finde ich das ganz interessant, weil auch das Konzept exakt ist wie bei RTL. Denn es gibt zum Beispiel zum Start erstmal einen abendfüllenden, wie nennt man das, ist ja dann kein Film. Was ist das denn? Eine abendfüllende Ausgabe? Eine XXL-Ausgabe?
1: Ja, ist doch ein Film. Man kann schon Film sagen, glaube ich. Also es ist jetzt kein fiktionaler Film, aber...
0: Wobei man sagen muss, dieser erste Barbara Salisch Primetime-Fall, den es bei RTL gab, der hatte ja super Quoten. Der zweite, der kam letzte Woche, der hatte ganz, ganz schlechte Quoten. Also es ist nicht unbedingt garantiert, dass das funktioniert. Aber ansonsten kommt das in den Schleudersendeplatz zurück, und zwar 18 Uhr. Jetzt habe ich gehustet, das machst sonst nur du. Hilfe. Auf jeden Fall, es kommt zurück in den, es geht in den Schleudersendeplatz um 18 Uhr unter der Woche, den ja gerade Ingo Lenzen relativ erfolgreich füllt. Und auch Ingo Lenzen kriegt ja wieder eine Primetime-XXL-Ausgabe und auch wieder diese Call-In-Ausgabe. Also bei Sat.1 ist alles wirklich back to Retro. Das, was vor 10 Jahren gut funktioniert hat.
1: Gut, ich wollte das Thema so ein bisschen übergehen, aber du hast es jetzt doch nochmal ausführlich gemacht.
0: Ja, weil ich, entschuldige, ich bin dann so, ich rante mich da so rein in die, ja, ja. In die innovativen Comebacks des deutschen Fernsehens.
1: Aber du kannst mal noch machen, komm, wir machen die letzte News noch. Es gibt einen Böhmermann-Nachfolger, dazu kannst du ja noch 2 Sätze sagen und dann sind wir auch schon am Ende der Sendung angelangt.
0: Wir haben alle gehört, dass Jan Böhmermann nach 187 Folgen relativ kurzfristig gefühlt für uns zumindest im Dezember das ZDF-Magazin Royal beendet. Die Zusammenarbeit mit dem ZDF soll weitergehen. Man arbeitet an einem neuen, andersartigen Format für ab Sommer 2027. Das ZDF hat, finde ich, überraschend, das wird nicht überraschend sein,

0: Das Einzige, was anders ist, es wird nicht produziert, logischerweise von Jan Böhmermanns Produktionsfirma, sondern von B28, was auch immer das ist, noch nie gehört, ist aber auch nicht schlimm. Es gibt viele Produktionsfirmen, die gut sind. Ich finde das immer so ein bisschen schwierig, dieses, wir machen 4 Folgen. Weil das haben wir schon gesehen bei anderen, gerade, gut, jetzt ist das ein ZDF-Hauptprogrammformat, aber Böhmermann kommt ja mal ursprünglich von ZDF Neo. Und Neo hat ja das ganz oft schon probiert, einmal mit Edin Hasanovic, mit Ariane Alter, mit zuletzt Laura Larsson, wobei das eine zweite Staffel unerfindlicherweise bekommt, der Neo-Club. Und in der Regel haben die immer genau das gemacht. Wir machen mal so 4 Folgen und gucken dann. Und das hat eigentlich so gut wie nie funktioniert. Und ich finde es deshalb schwierig, weil man ja auch weiß, dass Fernsehen und vor allem linear von Kontinuität lebt. Und nach 4 Wochen ist oft was nicht entdeckt. Und darum finde ich 4 Folgen, naja. Und ich finde auch irgendwie den Namen scheiße, muss ich sagen. Also, das ist so, wir hatten das Magazin Royal, ja, dann machen wir jetzt das Journal Deluxe. So. Das ist ja irgendwie finde ich das komisch.
1: Ja, muss man sich dann mal angucken. Man muss es sich mal angucken. Manchmal muss der Name ja auch wachsen oder man muss erstmal ein Gefühl für das Format bekommen, um den Namen vielleicht auch zu verstehen. Und dann werden wir mal urteilen, wenn es soweit ist.
0: Ja. Na, übrigens, funny Geschichte. Das ist jetzt so mega off the record, aber ich will sie dir erzählen, weil ich sie lustig finde. Und ich glaube, manche unserer zuschauenden oder zuhörenden Menschen auch. Es gibt ja bei McDonald's einen neuen Burger, den gibt es nicht schon, der ist nicht neu, den gibt es jetzt eine Weile immer mal wieder, der Big M. Ja, das ist der größte McDonald's Burger, der Big M. Und ich habe mich immer gefragt, was ist das eigentlich für ein bekloppter Name, der Big M? Das ist ja irgendwie ein Kackname.
1: Steht das M für Maurice?
0: Na, ja, natürlich. Und dann habe ich herausgefunden, dass der eigentlich gar nicht so heißt. Der Burger, der heißt eigentlich in den USA, wo der zuerst startete, dieser Burger, der startete nämlich an einem Geburtstag von McDonald's in Anlehnung an den ersten McDonald's-Laden, der ja damals das große M als Bogen ganz groß vor der Filiale stehen hatte. Und auf Englisch heißt der Bogen Arch. Ja. Und man hat sich dagegen entschieden, den Big Arch nach Deutschland zu bringen, weil man Angst hatte, dass die Menschen diesen Burger den Big Arch nennen werden.
1: Das ist so naheliegend tatsächlich. Ist gut, dass sie sich für einen anderen Namen entschieden haben.
0: Stell dir mal vor, du stehst am McDonald's.
1: Ich nehme einen Big Arsch, bitte.
0: Ja, genau. Ja, also der Burger heißt nicht nur so, der macht ihn dir auch, nämlich den Big Arsch. Herrlich.
1: Und dann, deine eklige Blorre dazu trinken hier, Waldmeister Energy. Oh.
0: Kannst du mal aufhören? Das ist die Waldmeister-Latte. Also ich bitte dich. Also
1: wirklich Waldmeister-Latte? Ist da Milch drin?
0: Nein, da ist keine Milch drin. Aber ich nenne es so. Das ist mein Waldmeister-Soda. Nun gut.
1: Okay, gut. Genug Werbung für McDonald's gemacht.
0: Aber es war eine lustige Geschichte, das musst du zugeben.
1: Ja, es war sehr lustig. Sehr witzig. So.
0: Alle lachen. Bis hierher.
1: Also ihr Lieben. Das war's für diese Woche. Wir sehen uns nächste Woche wieder. Und bin schon ganz gespannt, was euch da. Ich glaube, ich bin heute ein bisschen abgeschnitten hier oben.
0: Ja,
1: seht ihr das?
0: Ja,
1: also für alle, die jetzt im Videomodus sind, ihr seht uns. Ich bin leicht abgeschnitten. Ich habe die Kamera ein bisschen zu tief heute hingestellt.
0: Du hast heute Haare wie Kaya Gerber in meiner absoluten neuen Lieblingsserie The Charts.
1: Kaya Gerber spielt irgendwo mit?
0: Ja, die spielt ganz oft was mit.
1: Kaya Gerber, ich dachte, die ist Model. Ist die Schauspielerin jetzt?
0: Kaya Gerber hat, glaube ich, sogar mal in einer Staffel American Horror Story mitgespielt.
1: Echt?
0: Aber kommt jetzt gerade die neue Staffel. Ich bin ganz aufgeregt. Aber ich wollte nur empfehlen, ich bin ein bisschen late to the party, weil die Serie kam, glaube ich, schon vor 2 Monaten online bei Disney Plus. Aber somit kann ich sie jetzt wenigstens durchbingen. Und Kaya Gerber, ich arme Fan. Ich bin seit neuestem
1: Mal.
0: Die ist wunderschön.
1: So hübsch.
0: Eine ganz tolle Frau. Sieht einfach genau aus wie ihre Mutter. Das finde ich auch faszinierend.
1: Eine Familie, die gerade sehr, sehr viel durchmachen muss, leider.
0: Das stimmt. Der Bruder ist leider verstorben.
1: Der Bruder ist verstorben. Mit 27 Jahren. Traurig. Ganz, ganz traurig.
0: Das ist eine ganz traurige Geschichte.
1: Ich habe so Haare wie sie. Ich sehe aus wie explodiert. Das ist, wenn ich meine Haare nicht ordentlich mache.
0: Aber das ist auch eine 80s-Serie, The Shards. Da sehen alle Haare aus wie explodiert.
1: Cool, dann gucke ich mir die doch mal an, die Serie. Ich brauche eine neue. Ich habe gerade die Monsters.
0: Oh, sehr gut.
1: Die neue Monster-Staffel habe ich
0: beendet. Das ist, das, Die kannte ich gar nicht, diese, die Täterin in dieser, die, die

0: dieser Staffel. Das wusste ich gar nicht. Das wusste ich nicht.
1: Na, ich habe schon mal von dieser Axtmörderin gehört.
0: Ja.
1: Aber mit der Frau, das ist ja auch, das, die hat ja gelebt 1800, weiß ich nicht, 90 oder so. Also es ist ja, ne, auch schon ewig her. Also es ist schon okay, wenn man da jetzt nicht alles von mitbekommt. Aber mir ist es auch zum Teil einfach zu brutal. Ich quäl mich da gerade durch die letzten Folgen durch. Also
0: nee, das ist mir auch ehrlich gesagt zu brutal. Ich finde auch dieser Trend, dass man Gewalt jetzt immer so verbildlich zeigen muss, also so wirklich sehr genau, ist gar nicht meins. Aber ohne Scheiß, guckt The Shards mit S, also die Scherben, The Shards. Es ist, oh, mein Herz geht auf, ist gemacht von Ryan Murphy, ist der Mann hinter American Horror Story. Ryan Murphy liebt die 80er, das ist eine Ode an die 80er, die Musik, cool. Julia, die Musik, die Klamotten,
1: ich mich schon
0: die
1: drauf.
0: Sets, die geil. Autos, das ist, du willst ins L.A., der 80er zurück, es scheint immer die Sonne, alle Menschen sind schön, es gibt eigentlich keine Sorgen, außer dass es um diese Zeit gerade einen Massenvergewaltiger gibt, der rumreist.
1: Oh, das ist ja aber genauso brutal.
0: Nee, es ist nicht so brutal. Es ist nicht so brutal. Es gibt brutale Szenen, aber die sind nicht so brutal.
1: Okay.
0: Sonst könnte ich es nicht gucken. Gut. Muss ich ganz ehrlich sagen, weil ich kann das nicht mehr. Und ich bin total,
1: okay.
0: I'm so happy. Ich
1: hast
0: bin
1: mich
0: ganz
1: überzeugt.
0: Glücklich damit.
1: Du hast mich überzeugt.
0: Sehr gut.
1: Werde ich heute Abend mit anfangen. So, ihr Lieben, also wir hören uns nächste Woche wieder. Lasst gerne noch eine Bewertung da, Kommentare, alles was geht. Freuen wir uns drüber. Und dann habt ein schönes Wochenende. Es klopft schon ganz leise an die Tür. Und dann bis nächste Woche. Tschüss.

Und während das hier zwar alles zwischen Chaos und Konzept ist und halt einfach oft wirklich mehr bei Chaos, weil wir auch einfach eine chaotische Truppe sind, was ich aber finde, was ganz viel von dem Charme ausmacht, hat dieses Chaos, finde ich, auch dazu geführt, dass wir eben ganz viel ausprobieren mussten. Und das finde ich irgendwie cool, weil das, finde ich, hat

0: Und, wie fandest du den Film?
1: Fand ihn gut, ja. Und du?
0: Ach, ich weiß nicht so ganz. Irgendwie fand ich, das Ende hat nicht so wirklich Sinn ergeben. Weißt du, was ich meine?
1: Ja, also, ja, der ich fand ihn, um ehrlich zu sein, auch gar nicht gut. Also.
0: Aber das sagst du doch jetzt bloß, weil ich dir das eben gerade vorgegeben habe. Was ist denn los mit dir?
1: Nein, ich meine, ich weiß nicht. Ich war ehrlich gesagt ein bisschen abgelenkt. Ich habe den Film gar nicht verfolgt. Mein Kopf war die ganze Zeit. Ja.
2: Aber was, wenn das der Auslöser für einen größeren Streit ist? Was, wenn...
0: Sebastian, es ist jedes Mal dasselbe.
2: Es eskaliert.
3: Gott mir, warum machst du aus jeder Kleinigkeit immer einen Streit? Das kann doch nicht dein fucking Ernst sein.
4: Weil es nicht erlaubt ist, dass du auch nur einmal bei der Sache bist? Eine Nacht? Du konntest nicht einmal für deinen Film dein Handy weglegen. Nicht einmal für 2 verdammte Stunden.
2: Okay, sehr viel besser. Aber Menschen sind ja meistens nicht grundlos nervös. Was könnte also sein Motiv sein? Was, wenn er vorhatte, ihr einen Antrag zu machen?

Okay, aber was, wenn diese ganzen Emotionen zu viel für ihn sind? Was, wenn er einfach ohnmächtig wird? Okay, und was, wenn er tot ist? Okay, nein. Das ist zu viel. Aber was, wenn?

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0: Herzlich willkommen zum diesjährigen Kurz und Gut im Kurzfilmwettbewerb.
1: Herzlich willkommen zu Kurz und Gut.
0: Schön, dass ihr alle da seid. Wir freuen uns, dass ihr alle hier im OK euch eingefunden habt.
2: Ich bin Mila und ich mache die Moderation dieses Jahr bei Kurz und Gut. Wir sind gerade dabei, unsere Moderationstexte zu schreiben und ein bisschen Zeitdruck haben wir, aber ich denke, wir schaffen das. Ich hoffe, die Stimmung wird so gemütlich sein und dass man einfach einen schönen Abend zusammen hat.
3: Wir haben heute den Tag über alles vorbereitet. Es hat sich herausgestellt, dass du noch sehr viel machen musst. Aber es hat sich sehr gelohnt. Und die Sendung selber und die Veranstaltung selbst war dann extrem entspannt. Es hat alles funktioniert.

Und hier ist wieder Haltestelle, das Straßenbahnmagazin. Herzlich willkommen zur neuen Folge. Und in dieser Ausgabe gibt es zwei Schwerpunktthemen. Für den ersten Beitrag reisen wir in das alte, ehrwürdige Ägypten. Auf dem afrikanischen Kontinent gibt es relativ wenig Straßenbahnbetriebe. Einer von ihnen ist Alexandria. Neben einem städtischen Straßenbahnnetz gab es dort bis vor kurzem auch eine Art Überlandstraßenbahn, die sogenannte Sandbahn. Die Sandbahn wurde am 4. April eingestellt. Lasse Frichter war noch einmal dort und hat die Sandbahn in ihren letzten Einsatztagen besucht. Die Straßenbahn von Alexandria ist bekannt für ihre Glühbackfahrzeuge aus Kopenhagen, die hier bereits seit über 50 Jahren im Einsatz stehen. Die Straßenbahn selbst gibt es seit 1897. Darüber hinaus existierte bis zum 4. April diesen Jahres noch die Ramleh-Überlandbahn, die seit 1863 existierte und auch als Sandbahn bekannt ist. Das Straßenbahnnetz in Alexandria ist heute etwa 32 Kilometer lang und wird mit 9 Linien befahren. Das Straßenbahnnetz ist in Normalspur 1435 mm ausgeführt, jedoch in vielen Bereichen marode. Noch etwa 49 Düwag-Fahrzeuge stehen im Einsatz und werden aktuell auch leicht modernisiert. Die Straßenbahn teilt sich die teilweise beengten Straßenräume mit dem übrigen Autoverkehr und steht dadurch häufig im Stau.

Die in den 60er Jahren gebauten Tüwerks wurden vom 1972 stillgelegten Trambetrieb in dänischen Kopenhagen übernommen und tragen ihre alten Wagennummern. Mit primitivsten Mitteln werden die Tüwerks am Laufen gehalten. Nach über 60 Jahren im Einsatz ist der Zustand dieser Fahrzeuge nicht gerade gut. Doch einige Wagen erhalten eine kleine Auffrischung mit neuer Farbgebung. Diese sind an den verstärkten Front- und Heckpartien zu erkennen. Das Straßenbahnnetz war einst etwas größer. Einige Strecken wurden eingestellt. Doch gerade das rustikale Erscheinungsbild ist es, was die Straßenbahn in Alexandria so besonders macht. Doch es gibt auch Neufahrzeuge bei der Straßenbahn. Insgesamt 15 Triebwagen des Typs K1 E6 des ukrainischen Herstellers Tatra Yug, welche 2017 bestellt wurden, stehen seit einigen Jahren im Dienst. Aktuell sind 14 von ihnen noch im Einsatz. Sie werden im Stadtnetz eingesetzt und sind momentan das modernste, was die Straßenbahn Alexandria zu bieten hat. Die Fahrzeuge sind mit zwei Stromabnehmern ausgestattet, einem Halbscherenpantographen und einer Stange. In der Regel wird mit Stangenstromabnehmer gefahren. Liniennummern oder Fahrziele werden in Alexandria oftmals gar nicht angezeigt. Manchmal steht die Liniennummer nur mit Kreide am Wagen.

30 Fahrzeuge sind als Heck-an-Heck gekuppelte Pärchen im Einsatz gewesen. Sie wurden ab 1986 von der Dübak in Zusammenarbeit mit dem ungarischen Hersteller Ganz für Alexandria gebaut. Ein Großteil dieser Fahrzeuge sind aber wegen Ersatzteilmangels abgestellt. Neben der städtischen Straßenbahn gab es auch die sogenannte Sandbahn. Ab 1863 errichtet, war sie mit dem Stadtnetz verbunden und wurde am 4. April 2026 vorläufig stillgelegt. Ihre stadtseitige Endstelle war ein Kopfbahnhof am Arabin Ramleh Square. Diese Bahn erleben wir nun kurz vor ihrer Einstellung noch in Betrieb. Die Sandbahn fuhr zuletzt nur noch auf einem Teilstück ihrer Strecke mit zwei Linien.

Zu den typischen Fahrzeugen der Bahn zählten die dreiteiligen Einheiten vom japanischen Hersteller Kinki Shareo. Die vierachsigen Triebwagen stammten aus den 1980er Jahren. Der in Fahrtrichtung vordere Wagen, bei drei Wagenzügen der mittlere Wagen, darf dabei nur von Frauen genutzt werden. Im Gegensatz zur städtischen Straßenbahn fuhr die Ramleh-Bahn mit Scherenpantographen, da die Fahrleitung höher hing, was einen speziellen Grund hatte.

Gelegentlich kamen aber auch noch die Zwillingstriebwagen von Kinky Charrier zum Einsatz. Da sie auch im Stadtnetz unterwegs sind, haben diese 1982 gebauten Fahrzeuge beide Stromabnehmerarten. Diese Fahrzeuge verkehren seit der Einstellung der Ranglebahn wieder auf dem städtischen Straßenbahnnetz, zumeist auf der Linie 15.

Die Ramleh-Bahn wies eine Besonderheit auf. Hier verkehrten insgesamt 6 doppelstöckige Steuerwagen. Sie sind auch der Grund für die höhere Fahrleitung der Bahn. Heutzutage sind doppelstöckige Straßenbahnwagen weltweit eher die Ausnahme und nur in wenigen Betrieben oder in Straßenbahnmuseen zu finden. Die Wagen der Ramleh-Bahn wurden auch vom japanischen Hersteller Kinki Sharyo im Jahr 1986 gebaut, wurden jedoch erst 1995 ausgeliefert. Die Strecke der Sandbahn, die auch einfach nur die blaue Linie genannt wurde, war bis zu 11 Kilometer lang und besaß 38 Haltestellen. Sie verband das Stadtzentrum mit den nordöstlich gelegenen Stadtteilen und Vororten.

Nahe dem Kopfbahnhof der Ramli-Bahn wurde vor einigen Jahren an der Al-Quaid-Ibrahim-Moschee eine Wendeschleife gebaut, die gelegentlich von Einrichtungswagen genutzt werden konnte. Seit den 1960er Jahren war die Ramli-Bahn fast ausschließlich auf eigenem Bahnkörper, unabhängig vom Autoverkehr unterwegs. Hier kommt ein Zug die Al-Iskandar-Straße herunter. Wenig später folgt ein Zwillingstriebwagen.

Die Kinky Chariot Zwillingstriebwagen, von denen es 16 Stück gibt, wurden auch regelmäßig ins Stadtnetz zur Werkstatt Moorharambe gebracht. Im Stadtnetz fahren sie anstatt mit Pantographen mit dem Stangenstromabnehmer.

Die Sandbahn war eine der Sehenswürdigkeiten Alexandrias und bei Einheimischen, aber auch bei Touristen beliebt. Die Bahn war eher eine Straßenbahn mit eigener Gleistrasse und großzügigen Haltestellen. Nun soll die Bahn generalsaniert werden und als moderne Hochbahntrasse mit modernen Fahrzeugen in einigen Jahren wiederkehren. Doch dies zerstört das historische Stadtbild und es gibt viel Kritik an diesem Projekt. Viel lieber hätten die Einheimischen ihre alte Ramli-Bahn behalten.

Zur Wahrheit gehört aber auch, dass die Bahn seit Jahren immer stärker abgewirtschaftet wurde. Gleisanlagen und Fahrzeuge waren in teils schlechtem Zustand.

Das Depot der Ramli-Bahn liegt nahe der Haltestelle Mustafa Kamel. Hier endeten zuletzt die Züge der beiden Linien 1 und 2. Eigentlich fuhr die Bahn hier noch weiter bis El Nasser, Victoria.

Eigentlich fuhr die Bahn hier noch weiter bis El Nasser, Victoria. Dieses Streckenstück war aber bereits ab 2024 in mehreren Etappen eingestellt worden. Und so wurden auch auf dem einstigen Streckengleis Fahrzeuge nahe dem Depot abgestellt. Im weiteren Verlauf vermüllte die stillgelegte Gleistrasse recht schnell und teilweise wurde sie bereits abgebaut.

Ursprünglich war die Gesamteinstellung der Sandbahn für den 1. April vorgesehen. Doch erst seit dem 4. April 2026 ist diese Überlandtram mit ihren besonderen Fahrzeugen gänzlich eingestellt und nun nur noch ein Kapitel in der ägyptischen Straßenbahngeschichte.

Tja, von Ägypten aus geht es nun in die rumänische Hauptstadt Bukarest. Dort wurde im Juli das Tatra-Festival veranstaltet. Es war die Abschiedsveranstaltung für die Tatras der Baureihe T4R, die hier seit 1973 im Einsatz standen. Am 11. und 12. Juli sowie am 18. und 19. Juli gab es ein umfangreiches Rahmenprogramm. Die Tatras kamen nochmals auf verschiedensten Linien zum Einsatz. Einige Bukarester Straßenbahnfreunde, die waren natürlich auch mit Kameras bewaffnet unterwegs. Und aus deren Aufnahmen haben wir einen umfangreichen Beitrag von allen vier Veranstaltungstagen zusammengestellt.

Am 11. Juli fuhren die Tatras auf den Linien 5, 1 und 10 sowie auf der Linie 21 einen Tag lang im Linienverkehr. 3 Solo-Tatras und 2 Doppeltraktionen waren im Einsatz. Hier zunächst Aufnahmen von der Straßenbahnlinie 5, welche hier zwischen dem Flughafen Baneasa und Pantelimon verkehrt. Die Linie 21 wurde ebenfalls von den Tatra T4R noch einmal befahren. Diese Linie verkehrte zwischen Piazza SF George und Passage Colentina. Triebwagen 3381 und 3321 bildeten eine der beiden Doppeltraktionen, während Triebwagen 3405 im Retro-Look solo fuhr. Die Linien 1 und 10 sind die beiden gegeneinander fahrenden Ringlinien von Bukarest, wohin die Tatras dann später wechselten.

Am Abend gab es ein kleines Fototreffen auf der Basarab-Brücke, nahe dem Nordbahnhof. Bis gegen 23 Uhr waren die Tatras an diesem Tag unterwegs.

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Am darauffolgenden Wochenende wurden weitere Linien befahren. Am 18. Juli waren die Straßenbahnlinien 7, 11, 23 und 47 zeitweise mit den Tatras bestückt. Die 7 wurde zwischen Piazza Uniri und CFR Progresso eingesetzt.

Auch gab es eine kurze Stippvisite auf der Linie 47. Der 19. Juli war der große Finaltag. Hier fuhren die Tatras auf ihrer jahrelangen Stammlinie 35 zwischen Depot Militari und Basarab. Alle 7 noch verfügbaren Tatra-Wagen waren auf der 35 im Einsatz.

Zudem gab es zum Tatra-Abschied einen Tag der offenen Tür im Militari-Depot, jenem Betriebshof, in dem die Tatras seit 1973 beheimatet waren.

Zudem gab es auch noch eine kleine Rundfahrt mit der T4R Doppeltraktion, Triebwagen 3303 und 3344, die auch zum Depot Alexandria führte, welches einmal umrundet wurde. Damit endete nach rund 53 Jahren Einsatzzeit die Ära der Tatra T4R in Bukarest. Mehrere Fahrzeuge sollen als Museumswagen erhalten bleiben.

Die Schöneicher-Rüdersdorfer Straßenbahn, sie hatte in den letzten Jahren mit zahlreichen Unfällen zu kämpfen. Nun waren zwei Gastfahrzeuge bei der Straßenbahn im Einsatz, nämlich der Schienenschleifwagen 501 aus Frankfurt-Oder und der historische Triebwagen 38, ebenfalls von dort, des Typs ET54. Dieser Triebwagen soll für rund ein Jahr in Schöneiche bleiben und als Museumswagen eingesetzt werden, da die eigenen Fahrzeuge mit Fristablauf derzeitig abgestellt sind. Der Schienenschleifwagen war für rund 4 Wochen in Schöneiche im Einsatz und ist mittlerweile wieder in Frankfurt an der Oder. Von diesen beiden Fahrzeugen kommen unsere heutigen Impressionen und die nächste Ausgabe von Haltestelle, die gibt es dann Ende September. Ich freue mich auf Sie. Bis zum nächsten Mal. Machen Sie es gut.

0: Herzlich willkommen beim Poetry Slam. Liebe eingeschaltete Zuschauer, die Stimmung in der Stadt ist famos. Und damit ich auch Corona-sicher sprechen kann, habe ich mir ein Equipment besorgt. So, herzlich willkommen beim Poetry Slam. Der Regional hieß er mal, jetzt heißt er Regional. Wir haben eingekürzt, was wir können. Wer war noch nicht beim Poetry Slam? Sie können jederzeit anrufen unter der nicht unten eingeblendeten Nummer. Keiner. Dann muss ich es nochmal erklären. Dazu gehe ich in den hinteren Bereich der Bühne, werde dort die Punktetafel mit der 10 nach vorne holen, um das für Sie etwas besser zu illustrieren. Der Poetry Slam ist ein moderner Dichterwettstreit, bei dem es darum geht, dass die Poetinnen und Poeten, die hier auf der Bühne stehen, ihre selbstgeschriebenen Texte innerhalb eines Zeitlimits performen. Und danach bewertet ihr, das Publikum, wie ihr das findet. Man beginnt üblicherweise mit einer 10. Das ist für einen Text, wo man so sagt, so... Also war schon recht gut, ne? Also Garten würde ich nicht sagen, aber also so mindestens große Bühne, das wäre schon gut. Da kann man recht ausrasten, finde ich prima. Genau, und so geht das bis zur 1 runter. Ich kann hier nochmal für so einen Kameraeffekt das einfach runterblättern. Das sehen Sie dann mit 20 Sekunden Verzögerung und leichten Zeitraffereffekten. Genau, da haben wir eigentlich schon die Grundsachen. Der Text muss selbst geschrieben sein, es gibt ein Zeitlimit, Zitate müssen kenntlich gemacht werden. Daran können Sie auch Poetry Slammer in Schwimmbadfreibädern oder dergleichen, also was man früher noch hatte, erkennen. Sie haben nämlich ein Hashtag drauf, wo dann steht Zitat. Das wird dann üblicherweise gezeigt, wenn Sie ein Zitat in Ihren Text einbauen. Es dürfen nur maximal 30% gesungen sein. Und ich denke... Da haben wir auch alle wichtigen Regeln. Eine ganz wichtige Regel ist für das Publikum hier vor Ort, also ich, dass die Menschen hier als Menschen raufkommen und auch wieder als Menschen herunterkommen. Wie sieht denn bei mir ungefähr, einfach nur so fürs Gefühl, ein 3-Punkte-Applaus aus? Wir steigern das Ganze mal auf einen 6-Punkte-Applaus. Wie sieht denn hier auf der Volksbühne ein 8-Punkte-Applaus aus? Sie können das nicht sehen, ich klatsche so schnell, das kriegt die Kamera gar nicht mit. Nicht? Danke. Und wenn es mal vorkommen sollte, dass ein Poetry Slammer einen Text schreibt, der unglaublich war, wo Sie sagen können, so, Gott, das muss ich mir in Slow-Mo angucken. Wie klingt denn hier in der Volksbühne ein 10-Punkte-Applaus? Damit kann man, glaube ich, gut nach Hause gehen. So, ich hoffe, jetzt in der Anmoderationszeit haben sich die weiteren Stadtteile zugeschaltet. Also nochmal ein großes Hallo. Ich hoffe, ihr seid alle da. Willkommen, Kanena! Hallo, frohe Zukunft, noch nachträglich frohe Ostern. Herzlich willkommen, Dölau. Auch Queis ist hoffentlich mit dabei. Die Innenstadt, herzlich willkommen, die Silberhöhe. Herzlich willkommen, die Heide. Die Stimmung hier tobt. So, nachdem ich jetzt den Großteil der Stadtteile in Halle begrüßt habe, freue ich mich auch, unsere externen, weitgereisten Zuschauer begrüßen zu dürfen. Hallo. Okay, um nicht weiter den Faden zu verlieren, habe ich, damit man heute gut reinkommt in den Abend, erstmal ein sensationelles Musikfeature engagiert. Er ist die Beatbox-Szene Halles, also eins, und macht hauptsächlich Beatbox-Musik und macht einen Applaus für Fifi!
1: Danke. Ich habe leider kein Mikrofonkondom dabei, einfach weil ich genug Geld habe für ein eigenes Mikrofon und ich mir das nicht mit jemandem teilen muss. Nichts gegen dich, Dirk, aber... Schon. Ja, mein Name ist Filthy und ich habe heute die Ehre, das erste Mal Dirk, den ihr eben gesehen habt, zu co-assistieren bzw. zu co-moderieren, wie man das nennt, keine Ahnung. Das heißt, wenn Dirk was Unlustiges macht, muss ich genauso unlustig sein, damit die Show realistisch wirkt. So funktioniert das Business. Okay, vorab zu den Modalitäten. Ich werde gleich ein bisschen Musik machen, aber euch noch erklären, wie das jetzt funktioniert. Wie ihr seht, ist das Ganze ja ein Livestream. Und alle Künstler, die hergekommen sind, auch ich und Dirk und jeder Mensch, der heute hier ist, die ganzen Kameramänner, hier sind zwei Kameras, da ist eine. Und mal gucken, ob der Kameramann auf die andere schalten kann, wenn ich da hingucke. Und jetzt gucke ich wieder zu der. Jetzt zu der. Jetzt zu der. Und wo ist jetzt die Kamera? Hat er hinbekommen? Nee, gut. Sind komplett kostenlos heute hier. Und ihr habt die Möglichkeit, ihr könnt jetzt keinen Eintritt zahlen oder so, aber ihr dürft unter dem eingeblendeten PayPal-Link, den Leute manchmal auch im Stream sehen können, die man in den Kommentaren sehen kann. Ich werde dafür sorgen, dass er nochmal gepostet wird. Also wirklich. Und könnt draufklicken, wenn ihr PayPal habt. Dann dürft ihr gerne eine kleine Spende dalassen. Die Spende geht wirklich, das hat nichts damit zu tun, dass wir Gewinn machen wollen. Wir wollen einfach, ich sag mal, Kosten ausgleichen, die Künstler ein bisschen glücklich machen und vielleicht geben wir dem einen oder anderen noch 5 Euro mit, dass sie das nächste Mal auch wiederkommen. Das ist so, finde ich, ziemlich fair, nachdem ich mir selber was abgezwackt habe, gebe ich zu. Spaß. Und hinterher wird es eine Umfrage geben, dazu erklärt der liebe Dirk auch noch was. Oder ich, je nachdem, wie gut Dirk mit der Technik des 20. Jahrhunderts und Social Media bewandert ist. Gut, und wie ihr seht, haben wir auch extra darauf geachtet, dass wir hier immer nur maximal 2 Personen auf der Bühne sind. Also jetzt gerade nicht, aber wenn dem so ist, dann haben wir auch 1,50 Meter Abstand. Das haben wir so geregelt, wir wollten erst den Leuten sagen, sie dürfen nur mit Einkaufswagen hereinkommen. War aber auch viel zu wenig Platz, deswegen haben wir einen Zollstock mitgenommen. Der wird nachher auch noch gezeigt, das ist der Poetry-Zollstock. Das ist eigentlich ein stinknormaler Zollstock, aber ich nenne ihn einfach mal so. Den benutzen wir, halten Abstand, also kann keiner von euch meckern. Wir tauschen die Popschützer aus von den Mikrofonen. Jeder Künstler kriegt einen eigenen. Also wenn irgendjemand dahergelaufener kommt und sagt, wegen Hygieneeinstellung hier, geht schon nicht, Klappe. Wir richten uns doch nach all dem, was Pflicht ist. Solltet ihr auch tun. Gut, viel Gelaber, wenig Sinn. Ich bin heute einer der beiden Feature Acts mit der Musik und ich gehe jetzt rüber in mein anderes Mikrofon. Das war ein sehr subtiler Hinweis für den Tontechniker, dass er das Mikrofon bitte auf die Loopstation umschalten soll. Wenn es noch subtiler sein soll, sag's nächstes Mal Bescheid, Bro, und mach das ruhig aus hier. Und wir schauen mal. Eins. Eins. Eins. Die Loopstation, ihr hört mich noch nicht. Jetzt hört ihr mich auch nicht. Macht ruhig mal die Loopstation an, meine Freunde, da hinten. Eins. Eins. Eins. Eins. Eins. Eins. Das gehört alles übrigens zur Show. Wir sind, das ist unsere Art von Humor. Scheinbar gibt es hier noch einen relativen Konflikt unter den Technikern. Das heißt, ihr dürft euch gerne noch meine wunderbare Stimme dann ein paar Mal anhören. Techniker, sind wir bereit? Sind wir bereit? Hört ihr mich? Ich weiß gar nicht, ob man mich hört. Hört man mich? Gebt mir mal ein Zeichen, Leute. Ich höre mich gerade nicht. Das ist hier Tontechnik auf feinstem Niveau. Ja gut, dann mache ich noch ein paar schlechte Witze. Ich verspreche euch, die Show heute wird wieder Coronavirus. Sick. Achso, jetzt sitze ich nicht am Applaus-Button. Und ich teste nochmal. Jetzt hört man mich. So, jetzt könnt ihr das Mikrofon hier nämlich ausmachen. Und ich kann mich jetzt hier drauf auch sehr gut hören. Und zwar ist mein Name Filthy.

Name. Ich bin Beatboxer mit einer Loopstation. Bedeutet, ich mache Sounds mit dem Mund. Und normalerweise läuft das so ab, dass ich Publikum habe, mit dem ich interagiere. Habe ich heute offensichtlich ja nicht. Deswegen muss ich mich ganz auf mein Gefühl verlassen, dass ihr alle mitmacht. Ich werde ein bisschen was Beatboxen, danach einen Track machen für gute Laune und dann kommt auch schon der erste Künstler. Seid ihr bereit? Alles klar, danke. Wissen alle, was Beatboxing ist? Ich simuliere Instrument mit meinem Mund. Das geht wie folgt. Und daraus baue ich Songs. Ich versuche es mal ganz ohne Publikumsinteraktion. Ich tue einfach so, als würdet ihr mich alle geil finden, weil das tue ich eh immer.

Dankeschön. Ja, ich stehe alleine hier und ich kann auch erst nach meiner Show eure Comments lesen. Das heißt, wenn ihr mich jetzt dissen solltet, komme ich in circa 2 Künstlern darauf zurück und diss euch zurück wegen der Verzögerung. Also keine Sorge, wenn mich jemand haten sollte, ich mach das. Ich habe noch was mit hier und zwar eine sogenannte Loop Station. Und mit dieser Loop Station kann ich meine eigenen Sounds loopen. Das geht so. Und darauf kann ich dann Songs spielen. Ich habe ungefähr genauso viel vorbereitet wie zu meiner Abi-Prüfung. Nichts. Aber ich werde aus einem schönen Wort vielleicht einen Song machen. Ich probiere es mal. Liebes Publikum, habt ihr ein Wort? Das ist ein gutes Wort. Das ist auch ein gutes Wort. Sehr gut, sehr gut. Ich nehme mal das Wort. Kennt ihr trinkt doch Bier, oder? Es gibt da so ein Bier, was ich ziemlich lecker finde. Corona, genau. Das ist so mein absolutes Favorite-Bier. Und ich werde dem Bier einen Kurztrack widmen.

0: at 1,50 Meter Abstand bitte vor anderen Leuten, weil sonst ist Ansteckungsgefahr. Dankeschön. So, okay. Ich habe die Ehre jetzt zu moderieren. Und der gute Dirk. Ich wollte dich gerade auf die Bühne bitten, Dirk. Ich wechsle mein Mikrofon übrigens wieder. Das heißt, es war wieder so ein subtiler Hinweis an den wunderbaren Techniker, dass ich das Mikrofon wechsle auf mein ursprüngliches
1: Mikro. Oh. Das war flawless. Dirk, kommst du mal? Achso. Ist das 1,50 Meter?
2: Ja. Bin ich nicht? Jetzt bin ich wieder drauf.
1: Dirk hat die ganze Zeit gelabert, ohne dass ihn jemand zuhört, aber jetzt.
2: Der Knaller.
1: Also wie immer. Dirk, ich habe deine Anmoderationskarten hier. Also wir arbeiten völlig transparent, wie ihr seht, ohne Absprache, spontan.
2: Jetzt, wenn ich Anmoderationskarten hätte.
1: Was er sagt. Dirk.
2: Ja, Phil.
1: Hast du Bock auf den ersten Künstler?
2: Ich weiß nicht, also ich bin da sehr unsicher, wie heute unser Feature-Gast drauf ist.
1: Ja, aber jetzt mal ehrlich, ich habe vorhin rausgeschaut und mich umgeschaut und ich habe eine einzige Frage. Was zur Hölle ist mit deinen Haaren los?
2: Ja, das ist, so. Das ist so eine Corona-Applikation. Ja. Das ist diese Frisur. Ich warte, dass die Haare jetzt auf 1,50 Meter wachsen. Dann kann das nämlich ein Friseur abschneiden.
1: Ja, ja.
2: Und ich messe das eigentlich täglich nach, damit mir die Haare auch nicht ins Gesicht fallen. Habe ich hier mal eine Sicherheitsapplikation gemacht.
1: Ja.
2: Aus haushaltsüblichen Materialien.
1: Ist, wer es kennt. Sicherlich legitim. Kommen wir nicht, gehen wir weiter weg von deinen wundervollen Prachthaaren oder deinem Prachtkörper, können wir danach auch gern zurückkommen, keine Ahnung. Und ich würde sagen, wollen wir? Ja, das nächste Mal machst du das Musikfeature, ist kein Problem.
2: Ja.
1: Übrigens, für die, die neu dazugekommen sind, wir haben einen PayPal-Link. Also wenn ihr Geld spenden wollt.
2: 36 Views aktuell.
1: 36 Views. Ich schaue mir jetzt eure Comments an. Und wenn sie beleidigend sind, tja, kann ich auch nichts machen. Aber ich hoffe trotzdem, ihr genießt die Show. Wir haben keine Kosten und Mühen gehabt, um uns hier heute hinzustellen und für euch trotzdem den Regional-Slam zu machen. Egal, jetzt haben wir Bock auf den ersten Stargast, oder? Ja, Punkt.
2: Kann man so sagen. Also ich gehe da mal runter, dass er auf die Bühne kann.
1: Genau, geh mal runter, dass er auf die Bühne kann. Du hast genau so geredet, als du, das wurde immer leiser. Dirk hat das mit diesem Mikrofon und diesem Livestream noch nicht so ganz verstanden, aber deswegen bin ich heute hier. Der erste Gast ist einer der Gewinner der letzten Eagle Slams in Berlin Moabit. Er ist gut drauf, er hat ähnliche Hobbys wie ich. Also nicht das mit den komischen Geräuschen, eher so zocken und essen. Und er ist heute hier. Macht mal einen riesigen, riesigen Applaus für Stefan Brusch. Und das Mikro kann auch wieder ausgehen.
3: Ja. Und auch wieder angehen. Geil. Ah, ich wollte mal kurz meine Maske präsentieren. Ich nehme die jetzt auch ab. Sie ist sehr schön, wie ich finde. Ansonsten, oh, ja, ich freue mich sehr, heute hier sein zu dürfen. Es ist ganz schön warm, habe ich mir gedacht. Ich werde kurz das Handtuch. So. Okay, was habe ich mir für heute überlegt? Es ist für mich auch alles so ein bisschen Neuland hier, ein bisschen verrückt. Aber deswegen habe ich mir gedacht, ja gut, nutzen wir die Gelegenheit und ich mache einfach auch mal einen ganz neuen Text, der heißt eine völlig unvollständige und extrem willkürlich ausgewählte Geschichte der Menschheit. Aber gut, ich habe ja auch nur 6 Minuten Zeit. Früher, da war alles besser, höre ich Menschen immer wieder sagen. Und ich frage mich, was meinen die, was mag sie heutzutage plagen und vor allem, welches früher soll es sein? Welch goldene Erdenzeit, in der da alles rosig war für diese Menschenheit. Meint früher vielleicht das Messinium im späten Miozän, als schwuppdiwupp ganz unbesehen die ersten Exemplare der Gattung Homo auf die Erde gehen. Sahelanthropus heißt dieser fröhliche Geselle, der sich im Zuge der Entwicklungswelle noch recht nahe am Schimpansen orientiert. Ein simpler Zeitgenosse mit geringem Hirnvolumen, der kann es also fast nicht sein, wenn man auf früher referiert. Ja gut. Das ist ja auch so 6 Millionen Jahre her und in den Tagen danach wandelt es sich auch nicht allzu sehr. Urorin, Adipithecus, Australopithecus nicht zu vergessen, sie alle ziehen kreuz und quer durch Wüsten und auch Steppen. Überleben, das ist ihr primäres Ziel und da versuchen sie die meiste Zeit, ja, zu fressen. Jetzt wird hier aber niemand sagen, aus Nahrungsknappheit von A nach B zu ziehen? Ja, das wollte ich immer schon. Bei jedem Wetter, auch im Winter. Das stärkt die Kondition. Auf täglich Gras und Echtpelz tragen. Da gehe ich richtig steil. Ja, so ein Paranthropus sein. Das fände ich wirklich geil. Nee, dieses Früher kann nun wirklich niemand meinen. Also gehen wir weiter vor zu den Zeiten, in denen Menschen in den größten Teilen stets am gleichen Ort verweilen. Zum Beispiel in der griechischen Antike. Ja, doch, die war recht gut, jedenfalls für den gemeinen Mann. Da wurden Juristerei und leider auch Mathematik durchaus studiert, mit heißem Bemühen, und dieses Ding namens Demokratie fing an erstmals zu erblühen. Die Sonne scheint, die Togga sitzt und der Wein floss locker aus dem Schlauch. Und diese anderen Menschen, Frauen, ja, die gab's auch. Fraglich war das Ganze vielleicht in religiöser Instanz, denn der Obergott mit Namen Zeus sagte prima mit dem Genital, und so ist im Zuge etwaiger mythologischer Genesen eines seiner Vergewaltigungsopfer Namensgeberin für unseren Kontinent gewesen. Schön. Für ausgesprochene Homohasser, die Quellen sind sich nicht ganz einig, war das antike Griechenland womöglich nur bedingt geeignet, hat man sich doch oft gegenseitig den Druck von Amos Marmor weggestreichelt. Ach, und zugezogen sollte man jetzt eher auch nicht sein, denn in so einen illustren Kreis passen Fremde wirklich gar nicht rein. Aber ja, komm. Die Antike war für dieses Stück Geschichte ein ganz vernünftiges Kapitel. Okay, es sei denn, du warst vielleicht versklavt, dann war es bestenfalls so Mittel. Mittel ging es dann noch weiter mit der epochal anödenden Bezeichnung Mittelalter. Ein Konstantin kreuzt auf und sorgt für eine Wende, in der er schnell erkennt, dass Zeus und all die anderen diskret und behende im Keller der Geschichte enden. So ist das Christentum jetzt richtig angesagt. Und bevor Beulen und auch Lungenpest den einen oder anderen Menschen plagt, schafft Europa aus dem Nichts, als nahöstlichem Gedankengut, seine eigene Identität aus religiöser Glaubensglut. So setzen sie sich fest, diese abendländisch-christlichen Werte, wie Nächstenliebe und das andere da in diesem Buch, das dieser Jesus lehrte. Und weil zu eben jener Zeit Jerusalem muslimisch war, da dachte sich Papst Urban II, Hosianna! Die Brand Awareness meines Stuffs, die würde ich gerne raisen. Mein Targeting ist lückenlos, das muss die Peer Group lasen. Jetzt mal ehrlich, dieser Allah, der ist doch totaler Quark. Unser Unique Selling Point, den Gott, den finde ich richtig stark. Und hier, mit unseren Werten, ihr wisst schon, Nächstenliebe, die zeigen wir dem Muselmann in einer Werteoffensive. Wie das Ganze endete? Ist zahlentechnisch kaum zu fassen, so. Um die 150.000 Menschen mussten bei diesem Ambush-Marketing geschätzt ihr Leben lassen. Darauf passiert noch allerlei, und ein paar Jahre drauf, da geht es dann erst richtig los. Die Neuzeit, die nimmt ihren Lauf. Da stehen wir jetzt, in sesshaft können brauen und doch weben, haben das Töpfern irgendwann gelernt, um mit der Halbleitertechnologie zu leben, betreiben Ackerbau und fahren Zug, fliegen sogar durch das Weltall. Nur politisch hatten wir vielleicht den einen oder anderen Rechtsdrall. Deshalb habe ich für uns Homos in diesen Text einen Merkspruch subversiv hineingesetzt. Geringes Hirnvolumen war als Ausflucht beim Paranthropus noch okay. Heutzutage wählst du damit allerhöchstens AfD. Aber ja, komm. Wir können unsere Leben schon recht freiheitlich gestalten, haben dank Charles Montesquieu auch eine Teilung der Gewalten. Alles in allem sind wir doch recht gut situiert. Unsere Wohnräume sind, abgesehen vom Dachgeschoss, meist wohl temperiert. Nur in Sachen Sex und Liebe sind wir noch nicht ganz durchmodernisiert. Dass Sexualität verschiedene Facetten hat, hat im antiken Griechenland schon ansatzweise gut geklappt. Okay, das ist vielleicht ein Punkt, der früher einfach besser war. Doch so richtig sagen kann das niemand von uns, war schließlich keiner da. Aber wo wir gerade beim Thema waren, lass mal nicht so als illustrer Kreis von unserer Wohlstandsbalustrade ragen. Einfach so werden Menschen sicher nicht ins Griechenland von heute fliehen. Denn ohne richtig guten Grund wären die sicher gleich zu Hause geblieben. Krieg, Hunger, Verfolgung oder Armut fallen mir spontan da ein. Ey, und wenn Menschen so bedroht sind, dann lass mal einfach offen sein. Zum Schlusswort, welches ich pragmatisch reimfrei wage anzusagen. Zeiten, in denen es lustig war, hat es früher sicher auch gegeben. Doch ich für mich bin einfach froh, im Hier und Jetzt zu leben. Dankeschön.
2: Stefan Brosch. So. Es ist immer das Schönste bei so einem Poetry Slam, in diese aufgehenden, erwartungsfrohen Gesichter zu schauen. Nicht mal so ein, für einen kurzen Augenblick, so ein Lachen auf das Gesicht von den einfachen Menschen in Döhlau oder Neustadt zu zaubern. Ist voll schön. Genau, das war die Zwischenmoderation eventuell, aber vielleicht fällt mir noch was ein. Ach ja, ich wollte noch was erzählen zum Thema 1,50 Meter Abstand. Es hat ja, viele Leute haben das ja mitbekommen in dem öffentlichen Bereich. Und ich habe festgestellt, dass also so 1,50 Meter abzuschätzen für manche Leute etwas schwierig ist. Und da ist mir eingefallen, dass ja auch beim Fahrradseitenabstand das immer so oft ist und wer wird nicht so dicht wiederholt. Das für die Logiker unter Ihnen oder unter euch. So, als nächstes kommt hier auf die Bühne eine wunderbare, bezaubernde junge Dame. Sie möchte in 2 Jahren in ihrem Bachelorstudiengang Sprechwissenschaften sein. Und sie schreibt, seitdem sie 14 ist, macht einen großen und warmherzigen Applaus für Johanna Kleine.
4: Also aufgrund, ist das schon an? Ja. Aufgrund von Corona müssen wir natürlich auch die Sicherheitswartungen einhalten. Deswegen wechsle ich das Plüschding jetzt mal. So, danke schön für die liebe Anmoderation. Und ich habe heute einen Text mitgebracht, der vielleicht ein bisschen Leben, ein bisschen Freude in diese doch ein bisschen trübe Zeit bringt. Und der heißt Grinsebacken. Und der geht so. Ich habe kein Netz. Wollen wir nicht lieber woanders zelten? Hier stinkt's. Ja, aber hier gibt's Wasser. Oha, hör mal, das sind doch die aus dem Radio. Fabelhafte Musik. Der Pavillon steht schon. Und die Seite, die dem Dixi-Klos zugewandt ist, trägt eine weiße, schützende Plane. 2 Betrunkene haben sich schon in Form von Stickern darauf verewigt. Spinnen krabbeln über unsere nackten Füße und der Staub liegt uns in den Haaren. Es ist noch hell oder schon fast wieder Tag. Die Luft ist wie elektrisiert, es knistert. Schweiß rinnt an unseren schlappgetanzten Körpern herunter, aber wir bewegen uns immer weiter mit der Musik, bis wir ein einziger Wasserfall werden. Wenn wir uns an den Enden halten, dann stehen wir im Kreis, bilden einen See. Das ist eigentlich ganz schön eklig. Aber so fühlt sich das nun mal an. So fühlt sich Fliegen an, um trotzdem auf dem Boden zu bleiben. Trotz dessen, dass wir unsere Füße auf und ab bewegen, uns verweben, ganz davon schweben und die Welt zum Schwingen bringen. Der Bass ist eins mit der Welt. Ich glaube, er ist es, der sie im Innersten zusammenhält, alles bebt. Von dieser Macht erfasst, sie hat sich verbissen in meinen Haaren, die jetzt ganz nass an meiner Stirn kleben. Glimmende Punkte leuchten in der angebrochenen Nacht. Lampenschirme auf Baumstämmen gaukeln Stromausfälle vor und wir sind auch ausgefallen. Total und komplett. Dieser See hier, der tut mir gut. Und ich lieg mit euch so gern im Wasser, gaukle den Krabben gern vor, dass wir tatsächlich fliegen können und bekomme gern Stromschläge, um wieder wach zu werden. Für euch würde ich Lieder schreiben und Dauerohrwürmer singen. Ich würde das Tofu-Schnitzel gegen die Wand werfen und mein Bett machen, nur für das Gefühl, dass wir einen See bilden, der nie aufhört zu fließen, obwohl das ja nur Flüsse können, aber wir sind halt ausgefallen. Ein See bilden, der in der Sonne untergeht, mit dem Mond die Nacht durchlebt und am Morgen wieder aufersteht. Wir sind alles und doch nur wir und die Musik tanzt genauso wie das Bier, was wir eigentlich gar nicht so gern trinken. Vorne an der Bühne stehen sie ganz dicht zusammengedrängt, fast so, als würden sie kuscheln. Doch dieses Schmusen zerbricht, als der Künstler die Bühne betritt. Wir halten den Atem an. Es vergehen Ewigkeiten, bis er beginnt, das Mikrofon zu ergreifen. Alles Warten hat sich gelohnt. Der Bass erfüllt meine Seele. Vielleicht erdrückt der andere, so wie die Massen mich, aber uns nicht. Tausende Arme gehen nach oben. Ich schließe die Augen und bin wieder leicht. Vorhin waren wir noch am Fluss und ich habe mich gefühlt wie die Wassernixe höchstpersönlich. Ich will euch das mal hier ganz kurz beschreiben, weil es eigentlich so unecht war, aber tatsächlich wahr war. der Stein am Ufer, ganz mit Sonne aufgetankt. Im Wasser fließen Kieselsteine und kleine Algen. Le Soleil lässt unsere alle Gesichter erstrahlen. Nur die leeren Bouillardosen und Shampooflaschen stören das idyllische Fleckchen minimal. Heute früh noch an der kalten Bode und jetzt hier, denke ich. Der Junge vor mir steht, dreht sich um und ruft mir etwas zu. Dann lacht er, das schönste Lächeln, was ich jemals gesehen habe, und prostet mir mit seiner Bierflasche zu, egal was er gesagt hat. Ich glaube, er hat auf das Leben getrunken, auf diesen viel zu schönen See am Fluss, den er bestimmt auch gefühlt haben muss. Und ich lasse es fließen, durch all meine Adern, mein Blut, meinen Körper. Die Musik fließt dahin mit all den schönen Erinnerungen, die wir bis jetzt gesammelt haben und noch sammeln werden. Unter dem Mond, Mars und den Sternen knipsen wir kleine Polaroids, die wir uns später an unsere Spiegel hängen werden. Und wenn wir dann mal alt und grau sind, erzählen wir unseren Enkeln, wie schön es hier war. Und nach dieser doch sehr unschläfrigen Nacht, weil wir in unseren Zelten lagen und uns von unseren Welten erzählt haben, naja, das Flutlicht auf jeden Fall, welches direkt neben unserem Lager stand, hat feinstes Neonlicht bis in die frühen Morgenstunden hineingeworfen, sodass an Schlaf zum Glück nicht zu denken war. Aber das war schön, denn ihr wart da und ihr seid hier und ihr seid schön. Und ein kleines Versprechen durchblitzt die Nacht, und ich glaube, das hat uns bis hierhin zusammengerafft. Dankeschön.

albern. Spaß. Ja, Dankeschön. Und für die, die gerade zugeschaltet haben in diesem wunderbaren Livestream Poetry Slam regional mit einem schönen E. Nochmal ganz kurz die Erklärung. Jetzt treten vier Künstler an und am Ende der Veranstaltung seht ihr in dieser Facebook-Event-Gruppe, ja, wo gucke ich hin, Bro? Seht ihr in dieser Facebook-Event-Gruppe so eine coole Umfrage, wer für euch so die besten Leute waren. Ihr könnt eine ganze Stimme abgeben. Wir sind im 21. Jahrhundert. Jeder hat Stimmrecht, egal ob jung oder alt, egal ob Mann, Frau, divers. Ihr könnt alle eine Stimme abgeben und es wird uns helfen. Und die Leute ziehen dann, drei davon, Entschuldigung, ziehen dann in dieses Finale ein, was es hier auch gibt. Im gleichen Wohnzimmer, ich meine in der gleichen professionellen Bühne, Volksbühne genannt, in Halle-Saale, wenn ich das sagen darf, keine Ahnung. Die treten dann im Finale gegeneinander an. Das heißt, mit eurer Stimme, mit euren Facebook-Votes bestimmt ihr die Karriere dieser Künstler. Aber bloß kein Druck. Ist völlig frei, wenn ihr wählt. Hauptsache, ihr entscheidet euch richtig. Spaß. Wenn ihr Geld da lassen wollt, wir nehmen absolut keinen Eintritt heute für niemanden. Und die Künstler sind alle freiwillig hier. Wenn wir das appreciaten wollen, das heißt, wenn wir das ehren wollen, quasi, Englisch, can I, spendet ihr ein bisschen was unter dem PayPal-Link. Ich spende nachher auch noch ein bisschen was. Einfach, damit es nicht so leer aussieht. Und weil ich natürlich das Ganze hier supporten möchte. Aber gut, kommen wir zur nächsten Künstlerin. Soll ich gendern, Künstler, Künstlerin? Genau, jetzt kommen wir zur nächsten Künstler, Künstlerin. Zur nächsten. Sie heißt Laura und als wir sie gefragt haben, wie es ihr so geht, war die erste ehrliche Antwort, die ich am Abend gehört habe, auch die beste. Sie hofft einfach, dass der Abend schnell vorbeigeht. Hat aber ich gesagt, dass es ihr zweiter Abend auf der Bühne ist. Richtig, richtig Respekt vor so vielen Leuten jetzt hier schon aufzutreten und dem Plüschtchen und den Kameramännern. Ist schon eine ziemliche Menge, die da zusammenkommt. Sie arbeitet etwas, naja, ich sag mal was Systemrelevantes, wenn ich es richtig verstanden habe. Und wir haben sie auch gefragt, so richtig tiefsinnig, warum schreibst du eigentlich? Und sie hat einfach nur gesagt, ja, weil es aus dem Kopf raus muss. Für diese ehrliche Antwort begrüßen wir sie herzlich. Macht mal einen riesigen, wundervollen, herzlichen Kommentar. Ihr könnt in den Kommentaren mal Herzen oder Flammen posten, finde ich gut. Applaus für Laura Wolf.

Hört ihr mich? Klingt? Ja. Also ich habe einen kurzen, knackigen Text mitgebracht und der heißt Straßenbahn. Ja, ich fange einfach mal an. Deine lüsternen Blicke schauen mich an. Mehrmals, minutenlang. Bis ich das gecheckt habe, sind 3 Haltestellen vergangen. Du kannst es nicht lassen, schaust immer wieder rüber. Dein Blick sagt mir alles. Mäuschen, über dich möchte ich mal drüber. Entsetzt schaue ich mich um. Meint der Typ mich oder den alten Mann? Jetzt stellt sich mir die Frage, an wem von uns beiden macht der sich ran? Ich, noch in der Blüte der Jahre, noch warm und im zarten Alter. Er, plus, minus 45, welk. Auf ihn wartet nur noch der Sterbebegleiter. Aber du möchtest es wissen, flirtest mit einer Mischung aus Apoplex Face und Hello Kitty lächelnd weiter. Ich? Kein Interesse und denk mir so, nimm doch den alten Falter. Mit deinen Capital Bra Gesichtsentgleisungen mustert mich immer wieder in deinen Gedanken. Treiben wir es doch schon wie die Tiger. Aus Mitleid und Respekt lächle ich kurz und subtil. Dein Startsignal. Ich dein Ziel. Fuck, scheiße, ich dumme Nuss. Das war zu viel. Nervös beginnt mein Kopfkino. Ich will noch nicht Bausparen und Thrombosestrümpfe tragen. Und nein, ich will nicht seine Frau werden, solltest du mich das jetzt fragen. Kinder, Eigenheim und Streichelzoo. Der Gedanke, der bringt mir fast das Mittag wieder hoch. Die Situation ist aussichtslos. Du kommst immer näher. Ich, panisch schwitzend, sehe schon den Verlobungsring an meinen Finger. Leise höre ich mich schon wimmern und schluchzend. Du, heiratswillig, bereit zum Befruchten. Mein letzter Gedanke, bevor du was sagst. Ich lasse es über mich ergehen. Das wird wie ein ehelicher Akt nach 40 Jahren. Langweilig und bequem. Doch voller Panik springe ich auf. Die nächste Haltestelle wird meine, schrei ich laut in Gedanken aus. Okay, Ruhe bewahren. Namaste und Balance in mir. Bis du auf einmal vor mir stehst und ich resigniere. Das war's, ich bin verheiratet und mindestens 30 Jahre gealtert. Bis du plötzlich sagst, Tag, durft bitte mal ihre Fahrkarte sehen. Halt schon Verkehrsbetriebe. Und jetzt bleiben sie bitte stehen. Dankeschön.

Ja, Laura Wolf, ihr könnt nachher für sie voten, wenn sie euer Herz erreicht hat. Wir haben natürlich vorher einen Ansteckungstest hier gemacht. Das würde ich jetzt hier in diesem Bühnenbereich mal demonstrieren, um zu gucken, wie ansteckend wir hier gerade sind. Haben wir das sogenannte Corona-Testometer eingeführt. Dafür braucht man einen handelsüblichen Zollstock oder für die Leute, die halt anders denken, heißt das dann Gliedermessstab. Und den fährt man auf maximale Extension aus. Dazu haben wir uns einen handelsüblichen Coronavirus schicken lassen. Dieser hier, ich nenne ihn Harald. Und jetzt kann man sozusagen aus dem Fallsegment erklären, wie ansteckend das hier heute ist. Ich werde dafür demonstrativ niesen in meine Armbeuge. Ja, gerade so die 1,50 Meter geschafft. Damit dürfen wir hier alles machen, was wir wollen. Super geil. Genau. Und die zweite Sache ist, dafür muss ich drüben an dem Mikro diesen Beutel examinieren. Dafür habe ich mir ein Abstandsgerät entwickelt. Aus dem orthopädischen Schuhhaus. So, die Akrobatennummer ist auch fertig. Wer mal Akrobaten auf seiner Party haben will, kann mich buchen unter www.bucht mich als Akrobat auf deiner Party.de. Und in diesen Beutel werden wir jetzt ins Publikum geben und da könnt ihr reintun, was ihr so wollt. Gegebenenfalls Geld oder Kleidungsstücke, manchmal auch Telefonnummern. Wenn ihr meine Telefonnummer haben wollt, tut eure nicht hier rein, das hilft nicht. Sprecht mich nach der Sendung einfach direkt an mit den Worten zu mir oder zu dir. Das weiß ich nicht. Das erinnert mich an eine sehr schöne Spam-E-Mail oder meine Lieblings-Spam-E-Mail dieser Woche ist eine E-Mail, die kommt von, ich sag's mal nicht, aber die Überschrift heißt intelligente Lösung für Körperfusionen und es ist tatsächlich eine Werbung für eine Apotheke. So, ihr seid heiß, ihr wollt den Beutel, ich sehe es euch an. Wunderbar, gefangen. Gut, Günther. So. So sage ich deswegen immer, weil die das dann schneiden können am Texttisch. Unsere letzte Starterin hier heute im Programm ist vom Textstyle her Times New Roman 12, ich glaube anderthalb Zeilen Abstand. Und auf die Frage, warum sie zum Poetry Slam geht und dort auftritt, sagte sie: Jura und mein Leben. Und ein Fun Fact von ihr, dass sie gerne Popcorn zum Frühstück isst. Wer das auch macht, der kann natürlich auch reinschreiben: Bitte komm zu mir und esse mit mir Popcorn zum Frühstück. Macht einen großen Applaus für Annabel Clement.

0: Ich habe zwei Texte mitgebracht.
1: Hört man das?
0: Ich habe zwei Texte mitgebracht, die irgendwie einen ergeben, irgendwie auch gar nicht. Und zusammen heißen sie aber auf dem Weg nach Hause. Als ihre Blicke sich trafen, da war das wie nach Hause kommen. Für einen Augenblick. Da schlugen ihre Herzen im Gleichtakt der Sekundenzeiger einer jeden Uhr auf Frau jener Stelle ein, die er zuletzt gesehen hatte. Und für diesen einen kurzen Moment, da war ihre Vergangenheit nichts als Schall und Rauch. Jede Sorgenfalte, die der Krieg auf ihren jungen Gesichtern eingekerbt hatte, wurde zum Zeichen gewonnener Lebenszeit. Auf einmal. Da fiel ihr das Lächeln wieder leicht. Sie vergaß den Bleisaum, der ihr Zahnfleisch zeichnete, und die Tatsache, dass ihr der ein oder andere Zahn bereits fehlte. Mit nur 23. Entstellt. So fühlte sie sich. Sie war Künstlerin gewesen, Lithografin. Ihr wäre Werke Spiegel einer viel zu schwer auf ihren jungen Schultern lastenden Welt. Aufgrund einer Bleivergiftung vom Stift befeuchten mit der Zunge hatte sie ihre Leidenschaft aufgeben müssen. Jedenfalls behauptete sie das so. Am Ende hätte sie es sowieso getan. Immerhin konnte sie sich so kaum das zum Überleben mit der notwendige Brot leisten. Ja, wer Lithografie als brotlose Kunst definierte, der mochte ein schwarzmalerischer Pessimist sein. Doch in diesen Zeiten, wo Brot wertvoller war als Gold, da hatte er schlicht und ergreifend recht. Und so hatte sie es aufgegeben, ihren Träumen hinterherzujagen. Ein Schloss hatte sie vor ihr Herz gehängt, den Schlüssel herumgedreht und ihre Bedürfnisse waren hinter eisernen Wänden zurückgeblieben. Für ihre kleine Schwester Astrid hatte sie stark sein wollen. Sie wollte ihr doch irgendetwas bieten. Doch am Ende eines jeden Monats, da erinnerte sie ihr eigenes Magenknurren daran, dass sie erneut versagt hatte. An diesem einen Abend jedoch trat all dies nach einer gefühlten Endlosigkeit, bei der die Tage beinahe gänzlich an Wert verloren hatten, endlich einmal in den Hintergrund. Er war ihr auf der Straße begegnet. Sie hatte Astrid an der Hand, die beiden waren in ein Gespräch vertieft. Eigentlich war es nicht seine Art, Damen zu unterbrechen. Er war ein Gentleman. Als Lokführer genoss er einen besonderen Rang in der Gesellschaft. Menschen sahen zu ihm auf. Er war ein Vorbild für die Jugend, Symbolbild der Tugend, Schwarm der Frauen, heimliches Idol der Männer. Doch als er sie so stehen sah, ihre Wangen so rosig, wie Kirschen im Sommer, und ihre Augen so strahlend, zu dieser Zeit, wo nur Lebensfreude noch kostbarer war als Brot, da hatte er sich nicht beherrschen können. Und so hatte er sie am gleichen Abend noch punkt um 8 abgeholt, mit einer Rose in der Hand. Und als ihre Blicke sich dann trafen, da war das für die beiden wie nach Hause kommen. Und das war es von nun an jeden Tag, jeden Monat, jedes Jahr, bis die Falten auf ihren Gesichtern keine Zeichen des Krieges mehr waren, sondern Zeichen ihrer zunehmenden Betagtheit. Aber jetzt glaube nicht, dass es immer einfach war. Es war nicht immer einfach. Er war nicht immer einfach, sie war nicht immer einfach. Das Leben ist nicht immer einfach. Aber ihre Liebe war so echt, so aufrichtig, dass sich jeder Kummer, jede Hürde, jedes Unheil früher oder später kapitulierend vor ihnen verbeugte. Tag für Tag, Jahr für Jahr, bis sie die Zeit so plötzlich, wie sie sie zusammengeführt hatte, auch wieder auseinanderriss. Als ich auf der Couch meiner Oma aus ihrer Geschichte erwache, da fühle ich mich ungefähr 10 Kilogramm schwerer. Ich weiß nicht, ob ihre Worte selbst schuld sind oder der ganze

Grünstich mit Schlagsahne einmal, den ich in der Zwischenzeit komplett alleine gegessen habe, aber als ich mich von Oma verabschiede, da habe ich Bauchschmerzen. Und auf dem Nachhauseweg, da denke ich an dich und an uns und an alles, was war und an alles, was nie sein wird. Und ich frage mich, was ist bei uns schiefgelaufen? War unsere Liebe nicht genug? War ich nicht genug? War der Herzschmerz nicht genug? Waren wir, ich meine, waren wir, ja, waren wir nicht genug? Wo bleibt das Happily Ever After, wo die rosarote Brille, wo unsere alte Melodie, wo das 17-jährige Mädchen das mal behauptete? Über Herzschmerz schreibe sie nie. Wo sind unsere Ideale, wo deine Berührung auf meiner Haut? Du hast in Perfektion gelogen, ich in Perfektion vertraut, hab mit dir Schlösser gebaut in meinem Kopf, die Nächte durchgelacht, mit dir mein Leben verbracht in meinem Kopf. Du warst mein Alles, dein Gesicht, mein liebster Geruch beim Einschlafen, dein Atem, mein liebstes Geräusch beim Aufwachen, deine Hände, meine liebste Kleidung, dein Lächeln, mein Lieblingsbild, deine Worte, meine liebste Geschichte. Du warst nie Sicherheit, aber ich war mir mit dir so sicher. Jedenfalls in meinem Kopf. Ich war immer so ein Kopfmensch, aber dann warst da du und du warst mein Herzmensch. Du warst so viel. Mit dir war so viel. Aber was mit dir nie war, ist nach Hause kommen. Und vielleicht braucht es das ja. Vielleicht ist es egal, in welcher Zeit man sich trifft. Ob es nun die Rose in der Hand ist oder nur ein unsicheres Hey zur Begrüßung. Ob die Herzen dann im Gleichtakt schlagen oder nur irgendwie gemeinsam harmonieren. Vielleicht ist das ja alles egal, weil es im ersten und im letzten Satz der Geschichte ums Nachhausekommen geht.

0: So, Annabel Klemen, meine lieben Damen und Herren. So.
1: Was das? Von Abstand her so? Oh.
0: Da liegt er.
1: Da liegt mein Corona bei?
0: Da liegt
1: Mein.
0: der Coronavirus. Wenn du bis
1: Okay, wenn er
0: dahin
1: da
0: stehst, dann
1: liegt.
0: stecke ich dich an.
1: Er liegt so in etwa auf der Höhe des pinken Puschels. Sieht irgendwie aus wie eine Mutation des Virus, oder? Oh, nicht so geil.
0: Einige Virologen können uns jetzt gerne Bilder von sich posten, wie sie zusammen mit einem Virus zu sehen sind. Ich bin gespannt. Genau, im Prinzip sind wir jetzt schon durch. Jetzt kommt wieder die Sache. Wer mal Lust hat, dabei zu sein, nicht unbedingt vielleicht hier, sondern auf der normalen Bühne, wenn wir wieder auf die normale Bühne gehen wollen, der kann sich anmelden unter slamalam.de. Genauso, wer mal Lust hat, hier irgendwie mitzuhelfen oder Musik zu machen, auch an denselben Kontakt. Und wir möchten auch noch ein Wort des Dankes loswerden. Und zwar allen Leuten, die das hier möglich gemacht haben. Das ist zum einen der OK Wettin, der offene Kanal in Wettin. Jonas von der Volksbühne am Kaulenberg. Alle Slammer, die gekommen sind. Danke, dass ihr da gewesen seid. Das macht mich traurig.
1: Dirk, es geht auch noch ein bisschen. Also, wir sind noch nicht ganz am Ende der Show, oder?
0: Noch nicht ganz am Ende der
1: Ich
0: Show.
1: habe so einen Kratz im Hals heute. Muss irgendwie schnell machen.
0: Oh, ich habe da wegen Personalvorsorge, ich habe noch was aus dem Reformhaus besorgt, ein homöopathisches Produkt.
1: Wo homöopathisch das, woran man glaubt und dann funktioniert. Oh, was haben wir da?
0: Das kann man, ist zur inneren Einnahme. Ich gebe dir das mal gleich rüber.
1: Ja, bitte, aber kannst du ich habe jetzt. So nach dem Motto, wenn Trump sagt, dass wir uns Desinfektionsmittel spritzen können, können wir uns das auch einfach oral einführen? Ah, ein Corona Extra.
0: So bin
1: Jetzt
0: ich.
1: in Ihrer homöopathischen Apotheke. Corona Extra. Natürlich extra darauf geachtet, dass wir keine Werbemaßnahmen verletzen und auch jegliche Sachen abgeklebt, die notwendig waren. Wir halten uns an die Regeln. Solltet ihr auch tun. Danke, Dirk.
0: Gerne. So bin ich halt, auch wenn wir nicht verwandt sind. Wir sind im Prinzip kurz vor dem Ende der Show. Wem es gefallen hat, schreibt es uns in die Kommentare, liked uns oder schreibt uns, will ich nie wiedersehen. Wir gehen auf keine Kritik ein. Und habe ich noch was vergessen?
1: Dirk, du hast nochmal vergessen, die Leute, die uns finanziell unterstützen wollen.
0: Den PayPal-Link,
1: Den
0: genau.
1: PayPal-Link.
0: Wer sagt so, ach, das war ja ganz schön düfte, was ihr hier gemacht habt. Ne, das würde ich auch in meinem Garten haben. Also würde ich auch dafür sein, dass ihr wiederkommt. Der kann uns unter dem PayPal-Link

0: wir gut nach Hause kommen.
1: Damit wir alle gut nach Hause mit einem Lächeln, mit einem strahlenden Lächeln oder mit einem Heulen von den ganzen Texten. Ich kann das nicht so ausdrücken, ich bin kein Poetry Slammer. Dirk, ich bitte die nächste Dame auf die Bühne, während du noch die Leute ein bisschen unterrichtest, während die Dame sich hier einrichtet.
0: Ach, okay.
1: Damit es so professionell aussieht, weißt du.
0: Ja.
1: Also
0: ja.
1: Es sieht halt wirklich, wir sind halt auf einer richtig, richtig wunderschönen Bühne hier. Und wir haben echt innerhalb von ein paar Tagen alles so hinbekommen. Ich möchte auch allen danken. Ich möchte Dirk danken und so weiter und so fort. Das hat er alles schon gemacht. So, ich bitte die nächste Dame schon mal auf die Bühne. Während Dirk noch ein bisschen redet, bereitet sich die Dame vor. Die Alexandra S. aus Halle. Eine meiner Kommilitonen.
0: Die sind alle aus Halle.
1: Alle aus Halle. Kommt auf die Bühne, richtet sich hier ein. Ihr seht sie gleich. Und hallo Alexandra aus Halle. Sie spielt heute Trompete. Und so ein Saxophon, oder?
2: Ja,
1: ja gut, alles klar. Zählt, ist alles das Gleiche. Und hier ist deine Position, ich muss jetzt gehen, aber wir sorgen dafür, dass du schöne Atmosphäre bekommst. Das Mikro kann jetzt aus, denn ich verabschiede mich von euch für diesen Abend. Kommt gut heim, seid gut, nee, bleibt gut heim und viel Spaß noch mit Alexandra. Dirk, dein Humor ist gefragt jetzt. Viel Spaß.
0: Es ist auch einer der wenigen Menschen, der mir zutraut, dass ich Humor habe, aber vielen Dank. Genau, ich freue mich, dass ihr zugeschaut habt und könnt jetzt noch einen kleinen musikalischen Schwankel hören, üblicherweise sonst in der Volkssolidarität, aber heute hier auf der Bühne Alexandra S. aus Halle.

Und während das hier zwar alles zwischen Chaos und Konzept ist und halt einfach oft wirklich mehr bei Chaos, weil wir auch einfach eine chaotische Truppe sind, was ich aber finde, was ganz viel von dem Charme ausmacht, hat dieses Chaos, finde ich, auch dazu geführt, dass wir eben ganz viel ausprobieren mussten. Und das finde ich irgendwie cool, weil das, finde ich, hat

0: Und, wie fandest du den Film?
1: Fand ihn gut, ja. Und du?
0: Ich weiß nicht so ganz, irgendwie fand ich, das Ende hat nicht so wirklich Sinn ergeben. Weißt du, was ich meine?
1: Ja, also, ja, der ich fand ihn, um ehrlich zu sein, auch gar nicht gut. Also.
0: Aber das sagst du doch jetzt bloß, weil ich dir das eben gerade vorgegeben habe. Was ist denn bloß mit dir?
1: Nein, ich meine, ich weiß nicht, ich war ehrlich gesagt ein bisschen abgelenkt. Ich habe den Film gar nicht verfolgt, mein Kopf war die ganze Zeit.
2: Aber was, wenn das der Auslöser für einen größeren Streit ist? Was, wenn...
0: Sebastian, es ist jedes Mal dasselbe.
2: Es eskaliert.
3: Bei Gott mir, warum hast du aus jeder Kleinigkeit immer einen Streit? Das kann doch nicht dein fucking Ernst sein.
0: Weil es nicht erlaubt ist, dass du auch einmal bei der Sache bist? Eine Nacht? Du konntest nicht einmal für einen Film dein Handy weglegen. Nicht einmal für 2 verdammte Stunden.
2: Okay, sehr viel besser. Aber Menschen sind ja meistens nicht grundlos nervös. Was könnte also sein Motiv sein? Was, wenn er vorhatte, ihr einen Antrag zu machen?

0: okay, aber was, wenn diese ganzen Emotionen zu viel für ihn sind? Was, wenn er einfach ohnmächtig wird?
1: Ja, Scheiße!
0: Okay, und was, wenn er tot ist? Okay, nein. Das ist zu viel. Aber was, wenn?

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0: herzlich willkommen zum diesjährigen Kurz und Gut im Kurzfilmwettbewerb.
1: Herzlich willkommen zu Kurz und Gut.
0: Schön, dass ihr alle da seid. Wir freuen uns, dass ihr alle hier im OK euch eingefunden habt.
2: Ich bin Mila und ich mache die Moderation dieses Jahr bei Kurz und Gut. Wir sind gerade dabei, unsere Moderationstexte zu schreiben und ein bisschen Zeitdruck haben wir, aber ich denke, wir schaffen das. Ich hoffe, die Stimmung wird so gemütlich sein und dass man einfach einen schönen Abend zusammen hat.
3: Wir haben heute den Tag über alles vorbereitet. Es hat sich herausgestellt, dass du noch viel zu tun machen musst. Aber es hat sich sehr gelohnt. Und die Sendung selber und die Veranstaltung selbst war dann extrem entspannt. Es hat alles funktioniert.

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Taktik. Der Zug hatte die wilde Meute in eine Sandwüste verfrachtet. Diese zerpflückte Landschaft aus kleinen Baumgruppen, Sträuchern und großzügig weiten Flächen hatte es dem Schäfer angetan. Im Vorbeigehen betrachtete er den Taktik-Sandkasten auf dem Feldherrnhügel. Wenige Übungseinheiten später war alles anders. Schäfer rannten mit einer Soldatenherde bergauf und bergab. Was passierte mit ihm seit 15 Monaten? Die Natur hatte sich doch nicht verändert. Die X-te Kompanie schlug sich zu einer Verschnaufpause in ein Wäldchen. Von Weitem sah man den Taktik-Sandkasten. Der heilige Sandkasten hat eine Größe von 4x6 Metern und stellte das maßstabgerechte Abbild des Übungsgeländes dar. Pico-Tanks vom Typ T-54 aus heimischer Produktion tummelten sich Schieftainpanzer von Matchbox. Wohlwollend duldeten die Planer den echten Feind in ihrem Kasten. Einige bewunderten gar deren Formvollendung in Farbe und Design. Selbst zu Friedenszeiten war für die Offiziere Wachsamkeit oberstes Gebot. Aber wem nutzte all diese gepriesene Achtsamkeit? Denn während die Oberen im Mannschaftszelt ihre Verpflegung einnahmen, machten sich die Förmchen, sprich die feindlichen Panzer, selbstständig. Ungesehen ratterten die Matchbox-Ketten durch das sandige Geviert in Richtung Freiheit. Um weiter über die Geschicke der Division zu befinden, bauten die Offiziere sich vor dem Mini-Gelände auf. Im ersten Moment konnte keiner so recht glauben, was geschah. Sowohl in den Gesichtern auch in den Köpfen kam es zu erschütternden Entgleisungen. Es konnte nicht sein, was nicht sein durfte. Die Backförmchen waren nicht mehr da,

0: Invasionsstammtisch, habe ich also mit der Kamera 1, das ist die Hauptkamera, gefilmt. Also mit 93 Jahren bin ich der Älteste hier.
1: Ich engagiere mich hier, weil mir das gefällt und weil man eine relativ große Freiheit hat in der Themenauswahl.
2: Also wir sind eine tolle Truppe, wie man so schön sagt. Wir ergänzen uns wunderbar. Jeder bringt Ideen mit und jeder lebt auch von den Ideen des anderen.
1: Mir gefällt eigentlich das Klima hier eigentlich ganz gut.
2: Wir kommen aus den verschiedensten Berufen. Und wir haben nur einen dabei, der hat mal für das Fernsehen der DDR gearbeitet. Und es ist erstaunlich, wie die einzelnen Berufe sozusagen hier aufeinandertreffen und sich in einer gemeinsamen Arbeit finden. Also ich bin durchaus

der Meinung, das ist der Antrieb für mich, dass ich hier arbeite, mitarbeite. Wir sind ein Kollektiv, glaube ich, das nicht ein zweites Mal hier in der Gegend zu finden ist.

0: So, wir haben wieder die Gelegenheit, ein paar richtig coole Begegnungsformate kennenzulernen und Menschen, die sie veranstalten. Ich würde gerne auf die Bühne bitten, Anne Tippelhofer mit Bubble Crusher, Sebastian, Abende zum Zuhören, Sebastian, schon wieder zurück, und Marie-Louise Börner von der Dorfliebetour oder mit der Dorfliebetour und Walter Lechner von den Verständigungsorten. Danke euch. Ja, ich glaube eine. Ah ja, sehr gut. Wunderbar. Sehr schön. Dann machen wir das so wie eben. Stellt euch doch mal bitte einmal kurz vor, erzählt was zu eurem Format und dann gerne auch noch mal so ein Highlight teilen, damit wir so einen Eindruck bekommen, was da so alles geht. Und ich würde einfach mit dir anfangen.
1: Anne.
0: Anne, genau,
1: Ja.
0: danke dir.
1: Ja, mein Name ist Anne Tippelhofer, ich komme von der Evangelischen Akademie in Thüringen, bin heute aus Erfurt angereist und ich leite das Projekt Bubble Crusher. Ausgangspunkt zu dem Projekt ist die Erfahrung, die wir wahrscheinlich alle teilen, dass wir uns alle sehr gern mit Menschen umgeben, die ähnlich denken, einen ähnlichen Lebensweg haben, vielleicht wie wir. Und das ist ja auch alles total gut so und gibt uns vor allen Dingen in herausfordernden Zeiten wie diesen sehr viel Halt und Stabilität. Gefährlich wird es dann, wenn wir aus diesen sogenannten Filterblasen vielleicht auch nicht mehr rauskommen und keine anderen Lebensrealitäten mehr wahrnehmen. Und genau da setzt Bubble Crusher an. Es ist vordergründig ein Workshop-Format und wir gehen damit eigentlich gesellschaftliche Spaltung im Kleinen an, also im persönlichen Gespräch und fangen da eben an bei uns selber, setzen uns mit unseren eigenen Blasen auseinander und ja, reflektieren das einfach mal für uns selber und gehen dann in einen zweiten Schritt darin über und erproben Gesprächstechniken, Gesprächstools, um miteinander ins Gespräch zu kommen oder miteinander im Gespräch zu bleiben. Und der dritte Schritt, und den finde ich am spannendsten, ist, dass wir dann tatsächlich rausgehen und Gespräche planen mit Menschen, die vielleicht auch eine andere Meinung haben als wir. Und das kann auf ganz unterschiedliche Weise funktionieren. Ich war neulich in Magdeburg. Ich habe hier auch Annette Berger vorhin getroffen. Jetzt sehe ich sie gerade nicht da hinten. Die Leiterin von der Evangelischen Erwachsenenbildung Sachsen-Anhalt. Ich bin auch viel in Sachsen-Anhalt unterwegs. Und dort haben wir einen Workshop gemacht und mit einer Gruppe von ganz unterschiedlichen Menschen, die von sich selber eher so ein bisschen zurückhaltend und skeptisch dem Schritt, wir gehen jetzt in Gespräche mitten auf der Straße in Magdeburg, waren. Und das jetzt auch zum Highlight. Sie kamen dann aus den Gesprächsspaziergängen zurück. Und ein Großteil der Gruppe war total beflügelt von ganz tollen Gesprächen, die sie geführt haben. Zwei Menschen kamen mit Telefonnummern im Gepäck zurück, weil die Gespräche so intensiv waren. Eine Teilnehmerin musste sogar ein Gespräch abbrechen, weil sie zurück zum Workshop musste. Also genau das sind so die Highlights, wenn es tatsächlich zu den Gesprächen kommt. Und daraus ist auch eine neue Idee entstanden. Annette, für dich zur Info vielleicht auch. Es hat mich sehr inspiriert, weil ich dachte, wir hatten das vorhin auch schon, das von hinten aufzurollen, weil erst am Ende des Workshops war dann diese Lockerheit da. Die Menschen haben gemerkt, es macht ganz viel Spaß, ins Gespräch zu kommen. Und der nächste Schritt ist jetzt, den Workshop auch als Gesprächsspaziergang oder als Workshop to go sozusagen draußen direkt in der Stadt anzubieten und gleich unterwegs zu sein, wo man mit Menschen in Gespräch kommen kann.
0: Und sprechen die Leute da in Gruppen miteinander oder sind das Einzelgespräche, die sie führen?
1: Das besprechen wir im Workshop immer ganz individuell. Also es gibt Menschen, die alleine losziehen wollen und dann gibt es Menschen, die vielleicht noch jemand an der Seite brauchen und sich da sicherer fühlen. Wir besprechen auch immer so kleine Mini-Formate, wie man Gespräche initiieren kann, dass es auch eine Sicherheit gibt, weil es ist natürlich auch schwierig, so krass aus der Bubble rauszukommen, dass man spontan jemand auf der Straße anspricht. Da gehört schon wirklich Überwindung dazu und da versuchen wir vor.

0: vorher im Workshop kleine Formate zu entwickeln, die uns das einfacher machen, eben in Kontakt zu kommen.
1: Vielen lieben Dank, Anne.
0: Gerne.
1: So, ich würde mal weitergehen in die Runde. Marie-Louise, magst du ein bisschen was zu euch erzählen und euren Formaten?
2: Ja, sehr gerne. Ich bin heute hier vom Politischen Bildungsforum Sachsen-Anhalt. Wir sind das Regionalbüro der Konrad-Adenauer-Stiftung für das Bundesland Sachsen-Anhalt. Genau, unser Büro ist in Magdeburg, aber wir machen Veranstaltungen tatsächlich auch im ganzen Bundesland. Wir sind ganz viel in der politischen Bildung tätig, sowohl für Erwachsene als auch an Schulen. Und ich habe zwei Formate heute mitgebracht, die ich ganz kurz vorstellen möchte. Das eine ist die Dorfliebe-Tour und das zweite ist der Demokratiebus. Da komme ich gleich drauf zu sprechen. Mit der Dorfliebe-Tour gehen wir, wie der Name schon sagt, wirklich in die Dörfer. Und wir treffen uns oder laden ein in Vereinsheime, in Gaststätten, in wirklich sehr, sehr kleinen Orten ins Gespräch zu kommen. Und es wird einerseits werden einfach die Bürgerinnen und Bürger des Ortes eingeladen und wir laden aber auch die amtierenden Verantwortlichen der Region ein. Also das sind oft Bürgermeister und Ortsbürgermeister, die dabei sind, Landtagsabgeordnete, manchmal sogar auch Bundestagsabgeordnete. Und genau, nach einer kurzen Vorstellung geht es dann wirklich in die Diskussion direkt zwischen Zivilgesellschaft und Politik. Und wir erleben, dass da einerseits schon auch es mal ein bisschen kontrovers zugeht, also es ist schon so Stammtischatmosphäre. Es wird auch mal wirklich Frust rausgelassen, aber es ist der Raum da, um das aufzufangen. Und man kann direkt in die Diskussion gehen, man kann überlegen, wie können Lösungsmöglichkeiten aussehen, was müssen wir anpacken hier vor Ort, dass das Leben in den ländlichen Regionen weiterhin auch lebenswert bleibt. Genau, das ist das erste Format, was ich vorstellen möchte. Da liegen auch Flyer noch hinten auf dem Tisch, wen das interessiert. Und das zweite ist die Demokratie-Gestalter-Tour. Da fahren wir mit dem Demokratiebus durch ganz Deutschland, sind jetzt diesen und nächsten Monat auch ganz viel in Sachsen-Anhalt unterwegs und bieten Gesprächsmöglichkeiten. Also wir stehen auf öffentlichen Plätzen, in den Städten, aber teilweise sind wir auch bei Volksfesten mit dabei. Wir waren letztes Jahr sogar bei der Gamescon in Köln und bei der Kieler Woche und solchen ganz großen Aktionen. Aber wir fahren auch an Schulen und stehen mit auf den Schulhöfen. Und es ist eine Mischung aus Informationsangebot und Gesprächsangebot. Also es gibt, genau, es gibt einfach verschiedene Aktionen, wo man sich informieren kann, aber wo man auch seine eigene Meinung zu politischen Themen einbringen kann. Genau. Und eine Aktion, die wir da auch machen, ist die Aktion, wenn ich Bürgermeister oder Bürgermeisterin wäre. Und dann darf man auf den Zettel schreiben, was man tun würde. Und wir werten das aus und geben das auch tatsächlich zurück an die amtierenden Bürgermeister. Und da kommen immer ganz spannende Ideen zusammen, ganz besonders auch bei den Schulen.
1: Und hast du vielleicht noch ein Highlight?
2: Ja, ein Highlight von unserer Dorfliebe-Tour war jetzt letzte Woche. Ich war selber leider nicht dabei, aber meine Kollegen, da hatten wir Besuch von einer Fünftklässlerin, die mit in die Gesprächsrunde kam und ihre drei Fragen vorbereitet hatte, die sie dann an den Bürgermeister stellen wollte. Also unter anderem, warum denn die Kirchturmuhr falsch geht und solche Themen kamen dann da. Das war wirklich herzerwärmend.
1: Vielen lieben Dank dir, Marie-Louise. So, Sebastian, magst du ein bisschen erzählen?
3: Sehr gerne. Ich bin Sebastian Leyers-Eder und bin heute hier fürs Netzwerk Brückenbau Salzwedel. Die Abende zum Sprechen und Zuhören, mit denen du mich vorhin angekündigt hast, ist ein Teil von dem, was wir machen. Aber unsere Arbeit als ein zivilgesellschaftliches Netzwerk, was sich vorgenommen hat, in Vernetzung, in gemeinsamen Austausch vor Ort zu investieren und was aufzubauen, was zusammenbringt und auch Zivilgesellschaft wieder einen strategischen Ort schafft, geht weit darüber hinaus. Wir haben begonnen eigentlich mit so einer Idee zu sagen, lasst mal zusammenkommen, das ist ja, fehlt ja hier einfach an ganz vielem. Es gibt in Salzwedel, nördliche Altmark, ne, das ist eine Kleinstadt, da gibt es so diesen Ort der Strategieberatung zwischen den Engagierten auch gar nicht. Und dann saßen wir da, kamen natürlich alle, das ist ziemlich leicht, man kriegt immer alle schnell zusammen, alle Engagierten sind ja immer da, wenn man einlädt. Und dann haben wir gemerkt, ja, sind die gleichen halt wie immer, sind halt immer die gleichen. Und dann entstand Stück für Stück diese Idee, nee, es geht darum, wenn wir echt Dialog wollen, rauszugehen und mit denen zu sprechen, vorhin waren schon so schöne Begriffe, die sich zurückgezogen haben. Es ist gar nicht so leicht, so respektvolle Worte auch immer dafür zu finden. Ne? Menschen, die irgendwie halt vielleicht auch sich einfach nicht angesprochen fühlen von Formaten, die was mit Reden zu tun haben. Leute, die erstmal gar nicht so ein Interesse vielleicht auch an Gesellschaft haben, aber die sind wichtig und das sind echt ganz schön viele. Und wir haben Stück für Stück uns da reingearbeitet in ein neues Konzept, was eben funktioniert.

0: bauen auf ganz vielem auf. Wir bauen auch natürlich auf dem Sprechen- und Zuhören-Format auf. Das funktioniert einfach sehr gut. Aber wir wollen das halt nicht in der Bubble machen. So, wir wollen das eben mit den anderen machen. Und dafür haben wir mittlerweile so ein paar Einsichten für uns verarbeitet. Also vor allem, wir müssen dahin gehen, wo die Leute sind. Also es reicht einfach nicht einzuladen, sondern wenn die Menschen halt in Mehrgenerationenhäusern sind und sich da halt nicht über Politik und Gesellschaft unterhalten, dann gehen wir da halt hin und unterhalten uns dort mit denen über Politik und Gesellschaft. Und das können wir an vielen Orten, vom Kleingarten bis eben auf den Plätzen, also einfach nicht warten, bis die Menschen kommen, sondern selber hingehen. Und wenn wir einladen, dann müssen wir das gut machen. Also ich glaube, alle machen das gut. Aber dann, wenn wir wirklich wollen, dass die Menschen kommen, um die es mir persönlich geht, als Zielgruppe, dann heißt es für uns, die Einladungen zu Themen zu formulieren, die die Menschen interessieren. Wir sind mittlerweile dabei gelandet, Vereinsthematiken rund um Überalterung von Vereinen und ehrenamtlichen Gewinnung und so zu machen, weil das interessiert die Leute. Und dann kommen die, sind die mit uns im Gespräch. Die gleichen Leute, die halt sonst nicht kommen, wenn ich sage, lass mal über Gesellschaft sprechen. Selbst Themen wie Heimat oder Energiewende, das zieht die nicht alle. Die haben zum Teil keinen Bock, aber die haben Bock auf ihre Themen und da gehen wir zusammen einen Schritt weiter und dann entsteht Vertrauen und da entsteht irgendwie was, was vielleicht auch dann trägt, um mal wirklich ans Eingemachte zu gehen. Aber das geht nicht im ersten Schritt und auch nicht im zweiten, sondern nach einem sehr langen Atem.
1: Und wenn du noch eine Sache uns allen mitgeben würdest, die dich besonders da beeindruckt hat an diesen Sachen, an was dir veranstaltet hat, so ein Highlight?
0: Ist total banal, aber wenn ich jetzt zum Beispiel an eine Teilnehmende denke, die kommt aus einem, ich nenne es mal so einem traditionellen Verein und hat einen ganz konservativen Hintergrund. Und wenn die mir danach sagt, in meinem Umfeld, da redet niemand mehr über Politik, ich habe da schon lange gar nicht mehr drüber gesprochen, aber es war total spannend, heute mal was zu hören. Ich wusste gar nicht, dass man solche Perspektiven auf die Welt haben kann, dann ist das mega viel.
1: Cool, sehr schön. Vielen lieben Dank dir. Ja, und dann zu, vielen Dank, Walter. Einmal zu deinen Formaten. Magst du von dir ein bisschen teilen?
2: Gerne. Ich bin Walter Lechner von der Evangelischen Zukunftswerkstatt MIDI. Wir arbeiten bundesweit wir haben zusammen mit der Evangelischen Kirche und der Diakonie die Initiative Verständigungsorte gegründet. Eine Initiative, mit der wir gesellschaftlichen oder Raum für gesellschaftlichen Dialog öffnen wollen, Räume schaffen wollen, Orte schaffen wollen, wo Menschen zusammenkommen, die normalerweise eben nicht zusammenkämen, weil sie aus ganz unterschiedlichen Filterblasen stammen oder weil sie ganz unterschiedlichen Milieus entstammen, wie auch immer. Und wir sagen ganz bewusst als Kirche und Diakonie, wir wollen das zusammen mit anderen Partnern der Zivilgesellschaft machen, einfach um verschiedene Bubbles zusammenzubringen. Genau, und wir machen da zwei Dinge. Zum einen machen wir sichtbar, schaut mal, es gibt da schon eine ganze Menge. Also wir haben jetzt auf unserer Website über 200 solche Verständigungsorte in ganz Deutschland schon mal, die sichtbar da zu sehen sind. Ganz unterschiedliche Formate, Reihen, Projekte, wo Verständigung passiert. Und zum anderen wollen wir aber Neues natürlich anstoßen und wollen den AkteurInnen vor Ort es möglichst einfach machen, dass sie solche Dialogformate, Dialogveranstaltungen, Verständigungsorte organisieren können. Da haben wir was ganz Neues, und zwar haben wir eine Startbox entwickelt, eine Verständigungsorte-Startbox für Kirchengemeinden, diakonische Einrichtungen, aber auch alle anderen, die einfach sagen, wir wollen so ein Dialogformat machen, aber wir haben jetzt nicht die Profis dabei für uns vor Ort, die das alles machen. Hier drin gibt es eine fertige, erprobte Methode, einen kompletten Ablauf, eine Schritt-für-Schritt-Anleitung, wie das innerhalb weniger Schritte funktioniert, so ein Format auf die Beine zu stellen. Wir haben alles Material mit da drin oder zum Bestellen in unserem Shop oder zum Download, sodass das eigentlich sehr schnell geht, so ein Format auf die Beine zu stellen. Außerdem machen wir gerade zu Pfingsten jetzt eine große Aktion. Wir wollen deutschlandweit Pfingsten als Fest der Verständigung feiern. Der Heilige Geist, der Menschen verbindet, die vorher nicht miteinander zu tun gehabt haben. Das ist so die Grundidee. Dazu gibt es einen Gottesdienstentwurf und verschiedenes Material für Kirchengemeinden, auch andere, die sagen, wir wollen ein Verständigungsfest zu Pfingsten feiern.
1: Vielen lieben Dank dir. Und noch eine letzte Frage. Ich sehe schon auch die rote Karte, ja. Aber vielleicht noch kurz ein Highlight vielleicht aus euren Veranstaltungen.
2: Mir ist von letztem Jahr von einem großen Dialogforum, das wir veranstaltet haben, zum Thema

0: Thema Corona, so im ländlichen Gebiet in Sachsen, in Erinnerung, also unser Schwerpunkt, das wollte ich vielleicht noch sagen, der Schwerpunkt ist nicht argumentieren, nicht das bessere Argument haben und den anderen besiegen, sondern wir wollen, dass die Menschen ihre Geschichten hinter ihren Positionen erzählen und über diesen biografischen Ansatz in Kontakt miteinander kommen. In Kleingruppen, und das haben wir eben bei diesem Format zu Corona auch gemacht, und da hatten wir wirklich auch Leute dabei, zum Teil aus der Querdenker-Szene dabei sitzen, und ein älterer Herr, der brachte wirklich in Tränen aus und hat gesagt, endlich hört mir mal jemand zu, hört mir mal meine Geschichte an, hört sich meine Geschichte an, aber er hat eben auch von fünf anderen, deren Geschichten, die auch ganz anders waren, gehört, und das war toll. Eine Sache noch, ich habe 3 solche Boxen mit, die kosten 10 € im Shop, kann man auch downloaden, aber wer mich gut überzeugt, kriegt heute eine mit, ich möchte nicht wieder mit nach Hause nehmen. Also, sprecht mich an.
1: Vielen lieben Dank euch allen. So, dann geht es jetzt weiter mit dem restlichen Programm, ne?
2: Genau, vielen Dank an Anne, Marie-Louise, Sebastian und Walter und an dich, Eduard, natürlich auch. Einfach liegen lassen. Genau, super. Nee, ist okay, brauchst du. Genau, dankeschön. Großartig. Dann machen wir weiter im Programm. Wir haben jetzt, es ist ein Stuhl mehr geworden auf der Bühne, wir haben jetzt unser Politikpanel gleich. Und dazu möchte ich auf die Bühne bitten, oder erstmal die These, zu der ihr gleich diskutieren werdet, ohne echten Dialog verliert Demokratie ihre Wirkung. Schauen wir mal, was sich daraus gleich ergibt. Und einladen auf die Bühne möchte ich Roman Huber, geschäftsführender Bundesvorstand von Mehr Demokratie, Dr. Karamba Diaby, ehemaliges Mitglied des Deutschen Bundestages und ebenso Mitglied im Vorstand der Stiftung Bürger für Bürger, Luca Pivoda, Bürgermeister Garz an der Oder und Christine Sattler, Geschäftsführerin der Freiwilligenagentur Halle-Saale-Kreis. Bitte kommt doch nach oben. Ich gebe ab.
3: Ja, ohne Dialog verliert Demokratie ihre Wirkung. Dialog als Seele oder Wesen der Demokratie. Die These ist ja eigentlich fast schon ein bisschen eine Binsenweisheit hier, die hier in Frage zu stellen. Und wir wollen uns dem Thema widmen und ich freue mich jetzt auf das Panel. Wir steigen auch gleich ein. Ich würde vorschlagen, dass wir mal mit dem Alter beginnen und mit dem Jüngsten anfangen. Mit Luca. Erstmal so eine Runde und dann steigen wir inhaltlich nochmal tiefer ein. Luca, du kommst aus einer Gemeinde mit 52% AfD-Wählenden bei der letzten Bundestagswahl und hast aber trotzdem in den letzten Jahren 7 Windkrafträder aufgestellt. Ja? Wie geht denn das zusammen? Kannst du es mal kurz erklären, wie du das gemacht hast?
4: Ja, hi zusammen, genau, 26 bin ich, deshalb noch der 18. jüngste Bürgermeister inzwischen in Deutschland. Man rutscht ganz schnell nach unten, habe ich gelernt, aber egal. Genau, wir haben den Windkraftprozess schon direkt nach der Wahl gestartet. Im Juni 2024 wurde ich gewählt und wir haben eine neue Stadtverordnetenversammlung bekommen und wir haben von Tag 1 an eigentlich verschiedene Bürgerbeteiligungsprozesse gestartet und dann eben auch die erste Bürgerversammlung zu, wollen wir Windkraft überhaupt haben, haben ganz verschiedene Konstellationen gehabt und haben wirklich von Anfang an gesprächsoffen diskutiert. Also es war nicht die Idee, die Stadt will den Windpark machen, wir überlegen nur noch wie, sondern die Bürger sollen wirklich entscheiden. Haben dann Referenten eingeladen, sowohl pro als auch kontra erneuerbare Energien, damit es wirklich so ausgewogen wie irgendwie möglich ist. Haben dann uns auf ein Konzept einigen können. Also wir haben Bedingungen formuliert, der Windpark soll genossenschaftlich organisiert sein, soll verschiedene andere Kriterien erfüllen und sind dann als Stadt proaktiv auf Unternehmen losgegangen, die eben Windparks bauen können oder betreiben können. Haben dann auch ein Startup gefunden, was jetzt mit uns zusammenarbeitet. Also die sind gerade noch in Planung, die Windkraftanlagen. In 2 Jahren Windkraftanlagen umsetzen wäre sehr sportlich da. Das haben wir noch nicht geschafft. Aber wir haben jetzt den Konsens gehabt und haben aus den verschiedenen Bürgerversammlungen, dann aus dem Gespräch mit dem Unternehmen, den Antrag in die Stadtverordnetenversammlung gebracht. Wollen wir den Windpark mit 7 Anlagen in einem Ortsteil bauen? Und das war dann so konsensual schon, weil wir ganz viele verschiedene Veranstaltungen hatten, dass das dann auch einstimmig beschlossen wurde, auch mit den AfD-Stimmen, weil das einfach so gut in den Gesprächen funktioniert hat, dass alle den Mehrwert einfach sehen, konkret für den Bürger, für die Gemeinde und eben auch für die Umwelt natürlich.
3: Ja. Danke, Leute. Christine, du bist ja eine Pionierin in der Ehrenamtsarbeit, oder eine, du hast ja da schon lange gearbeitet. Und was mich bei dir interessieren würde, ihr macht ja ganz viele Formate, habt ganz viel mit Menschen Kontakt und habt euch auch mit Sicherheit bei diesen Dialogveranstaltungen beschäftigt. Und Frage jetzt an dich, für mich so, ich komme jetzt aus Bayern, Baden-Württemberg, Sicherheit bei Dialogveranstaltungen, Sicherheitskonzepte ist bei uns, gibt es bei uns nicht. Ja? Erklär mir mal, warum ist denn das notwendig?
5: Okay. Also erstmal, ich finde es ganz spannend, auf einem Podium mit Kommunalpolitikerin zu sitzen, als Nicht-Politikerin, sondern eher dann mit der Perspektive der Zivilgesellschaft. Und ja, ich leite die Freiwilligenagentur jetzt seit 6 Jahren, bin aber auch schon seit 21 Jahren dabei im Bereich bürgerschaftliches Engagement. Und das, was uns umtreibt, auch mit Blick auf das Thema Dialog und Begegnung, wie organisiert man das, das glaube ich, ganz viel Dialog einfach im Engagement von allein passiert. Und dass Engagement auch eine gute Möglichkeit ist, um Menschen zusammenzubringen, die sonst sich vielleicht nicht begegnen würde. Die Frage ist immer, wie kriegt man das gut hin? Das gibt so Möglichkeiten wie Freiwilligentage beispielsweise. Also mal einen Tag lang in ganz verschiedene Projekte auch mal reinzuschauen und dafür eben auch die Wege zu ebnen, aufzuzeigen, wie vielfältig das ist und Möglichkeiten zu zeigen. Zum Punkt Dialogformate, weil ja auch so ein bisschen die Frage ist, was sind Gelingensbedingungen und was braucht es vielleicht auch an Schutz dazu. Es wurde eben bei den Beispielen, glaube ich, schon ganz deutlich, dass die wichtigsten Voraussetzungen sind Niedrigschwelligkeit im Zugang und Alltagsthemen. Also gerade in der letzten Runde ist ja an einer Stelle nochmal sehr deutlich geworden, man muss dahin gehen, wo die Menschen auch sind im besten Fall und sie nicht zu sich einladen. Und das können Garten Anlagen sein. Karama, ich glaube, da kannst du auch ein bisschen was zu erzählen. Das können Stadtteilbibliotheken sein, das können Nachbarschaftstreffs sein und so weiter. Und wichtig ist sozusagen für diese Dialogformate, aber auch mit bestimmten Methoden zu arbeiten und vielleicht auch klare Regeln zu haben. Ein schönes Beispiel hier in Halle im letzten Jahr gestartet ist die Reihe Dazusetzen und Mitreden, wo genau das gut funktioniert hat, weil man eben in 7 unterschiedlichen Stadtteilen auch Gastgeberin gefunden hat. Das waren eben Nachbarschaftstreff, Stadtteilgärten, andere Einrichtungen, wo Menschen sowieso sind, Stadtteilbibliothek. Und sie dort einzuladen, gar nicht so sehr über große, sehr kontroverse Themen zu sprechen, sondern über Themen, die in diesen jeweiligen Stadtteilen und in dem Sozialraum wirklich die Menschen bewegen. Und das kann in dem einen Stadtteil sein, wie wollen wir hier gut zusammenleben, was können wir gemeinsam auf die Beine stellen. Im anderen Stadtteil ist es vielleicht eher das Thema Sicherheit, im anderen das Thema Einsamkeit, Isolation. Aber da werden wir, glaube ich, auch in der nächsten Runde noch mal was zu hören. Und zum Thema Schutz, da haben wir tatsächlich auch viel gearbeitet mit Schutzkonzepten für Veranstaltungen. Ist auch empfehlenswert, dass sich jede Organisation die Veranstaltung organisiert, also auch damit auseinandersetzt. Und ich glaube, da gibt es mittlerweile gute Praxiserfahrungen, wo man auch abgucken kann.
3: Also da kann man sich auch an dich wenden, ja, genau. Karamba, du hast viele Jahre im Bundestag verbracht, 12 Jahre, hast in der Zeit auch viel erlebt, auch viel Anfeindungen erlebt, bis hin zu Morddrohungen, Brandanschlägen und so weiter. Wieso bist du noch für Dialog? Wie gehst du denn damit um, wenn du auch so persönlich im Fokus stehst und angefeindet bist? Wie machst du das denn als Mensch?
6: Ja, also natürlich, das sind Sachen, die man nicht einfach wegwischen kann und ganz ruhig seine Arbeit weitermachen. Die haben eine ganz große Rolle gespielt, nicht nur für mich, sondern für mein Team auch. Aber ich war immer wieder bestätigt, dass die Lautesten sind nicht immer die einzigen, die man im Blick halten soll, die sehr gefährlich sind, die überall sind, die Omnipräsenz überall in Social Medien unterwegs sind, die Dialog nicht akzeptieren, die andere Meinung nicht akzeptieren, Andersartigkeit nicht akzeptieren, die Vielfalt in der Gesellschaft, die dann natürlich das ummünzen immer in Hass und Hetze. Ich habe aber diese positive Erfahrung auch gemacht, dass die überwiegende Mehrheit, meistens die Resignierten, die auch die dabei sind, die sind die Mehrheit in dieser Gesellschaft. Und als Politiker, das sind nicht die Zahlen, die die Unternehmer immer vorweisen, dass sie erfolgreich sind. Bei Politik ist natürlich das Kriterium, ob man gewählt wird, ob man wiedergewählt wird. Dadurch, dass es eine unheimlich große Rückendeckung hatte, dass ich Direktmandat hatte, das beste Ergebnis, die Journalisten sagen immer, Stimmkönig Sachsen-Anhalt bei der letzten Wahl, bei allen neuen Wahlkreisen. Das sind doch Beweise, dass die Menschen hinter mir stehen, die Schulklassen, die Unterschrift gesammelt haben, Menschen, die Rosen immer wieder in mein Bürgerbüro gelegt haben, wenn das verbrannt war oder angegriffen war. Und das ist für mich die Kraft, die ich hatte, dass ich sage, hinter mir stehen unheimlich viele, diese kleine Minderheit, die gefährlich ist, die sollen dich nicht dazu führen, dass sie Dialog abbrechen, dass sie dich führen, dass du nicht mehr etwas machen, sondern das hat mich immer gestärkt und Sie sehen, dass ich sitze hier als gesund, fit und motiviert weiterzumachen.
3: Gut. Wenn wir jetzt über Dialog sprechen, würde ich mal drei oder vielleicht vier Dimensionen aufmachen. Die erste ist, mit wem reden wir und vielleicht mit wem auch nicht mehr? Und wie begründe ich das? Erste Dimension. Die zweite, worüber rede ich? Muss ich jede Agenda, die mir von der Gegenseite hingehalten wird, jedes Stöckchen, muss ich da drüber springen? Muss ich jetzt immer über Islam und Migration reden? Oder wer setzt denn die Agenda? Zweiter Punkt. Und dritter Punkt, wie rede ich? Ja? Und dann, wann ist auch das Ende von Reden? Wann müssen wir auch ins Tun kommen? Ja, das wäre auch so das Verhältnis. Dazu gerne jetzt so in die nächsten 20 Minuten. Was sind denn da eure Erfahrungen? Und lasst uns gerne auch mal über das Thema Brandmauer sprechen. Ja? Raum bieten, das ist immer so bei Sprechen und Zuhören immer so diese Frage, darf jetzt da ein AfD-Wählender, ja, der schon noch, aber ein Kandidat auch mitmachen, oder bieten wir dann dem einen Raum, wo ich mich immer frage, ja, haben die nicht schon längst den Raum übernommen? Ja? Und wie steht er denn dazu? Ja? Einfach, wie ihr wollt.
4: Also mit wem ich als Bürgermeister zum Beispiel spreche, ist sehr leicht zu beantworten, mit allen. Denn ich habe jeden zweiten Montag Bürgersprechstunde, die sehr gut angenommen wird. Ich bin bei allen möglichen Dorffesten, Feuerwehrfesten. Ich weiß nicht, wie ich es machen soll. Es steht nicht auf der Stirn geschrieben, dass es AfD-Wähler sind. Ich spreche mit allen und höre mir an, was alle zusammen haben. Das ist auch, glaube ich, das, weil du das letzte Thema Brandmauer angesprochen hast. Man muss als Kommunalpolitiker, gerade als Bürgermeister, irgendwie einen Umgang finden, wie kriege ich alle politischen Kräfte mit eingebunden, ohne die ganze Zeit Kulturkämpfe zu führen. Das, was oder warum, glaube ich, die Zustimmungswerte zu Kommunalpolitik so groß sind im Vergleich zu Landes- und Bundespolitik, ist einfach, dass Kommunalpolitik konkret Probleme löst, weil wir so nah an den Menschen dran sind, dass man nicht hysterische Debatten oder so wie manchmal im Landes- und Bundestag führen kann, sondern dass wir eben konkret das Problem mit der Straße und mit den Mülleimern oder mit der Abwasserversorgung oder ganz viele konkrete Fragen einfach lösen müssen, weil wir die Menschen täglich im Supermarkt oder auf dem Sportplatz oder irgendwo anders sehen. Also man kann sich nicht rausreden, warum man das Problem nicht bearbeitet hat. Deshalb ist die Dynamik eine ganz andere und deshalb rede ich auch mit allen. Also ich wüsste nicht, wie ich es anders mache.
3: Wie sind denn die Mehrheitsverhältnisse bei dir im Stadt- oder Gemeinderat?
4: In der Stadtverordnetenversammlung bei uns ganz gut. Wir haben 10 Stadtverordnete, davon sind 2 von der AfD. Die sind, also bringen sich jetzt nicht dahingehend ein, dass die jetzt nur verrückte Anträge stellen oder überhaupt mal einen Antrag stellen, ehrlich gesagt. Deshalb ist das gut verkraftbar. Aber ich merke natürlich, dass die Stimmung in der Stadt eine ganz andere ist. Also deshalb auch 52% bei der Bundestagswahl. Die Menschen sind total für den kommunalen Aufbruch zu begeistern. Wir haben letztes Jahr 3 neue Vereine, die sich in Garz gegründet haben. Also man merkt, überall helfen die Menschen mit zu ganz vielen ehrenamtlichen Arbeitseinsätzen. Wir können aber als Kommunalpolitik nicht den Frust über Landes- und Bundespolitik auffangen. Da muss die Landespolitik oder die Bundespolitik eben schon selbst die Arbeit machen, die für sie zugewiesen ist. Aber wir können die Menschen überhaupt erstmal wieder für Politik begeistern oder zumindest offen sein, damit sie erstmal vielleicht Engagement an sich entdecken. Es muss ja nicht gleich das Parteiengagement sein, aber erstmal so die Räume schaffen, damit man merkt, vielleicht mache ich mal bei einer Initiative mit, die Grünflächen vor Ort pflegt oder so. Wenn man da schon Selbstwirksamkeit erfährt, ist der nächste Schritt vielleicht dann auch, dass man irgendwann politisch tätig wird. Aber diese Ebene von Kommunalpolitik ist eben so wichtig, die häufig unterschätzt wird in der Demokratie.
3: Ist es bei euch ein Thema in der Ehrenamtsarbeit?
5: Also ich kann da sehr, sehr gut anknüpfen. Also bei uns ist es so, wir möchten für Engagement begeistern. Und wenn wir von Engagierten sprechen, dann sprechen wir ja erstmal von Menschen und nicht von ihren politischen Gesinnungen. Und da steht eben auch die Motivation für ein Engagement in den unterschiedlichsten Bereichen natürlich im Vordergrund. Gleichzeitig ist uns aber auch bewusst, und da schauen wir natürlich auch kritisch drauf, dass es einen Unterschied gibt zwischen zivilem Engagement und nicht zivilem. Also es gibt natürlich viele Initiativen oder Versuche, Menschen zu etwas zu bewegen, wo man auch Engagement drüber schreiben könnte oder Ehrenamt, was aber ganz klar eher auf Abwertung, Ausgrenzung von Gruppen beispielsweise abzielt. Und da würden wir sagen, das ist nicht das, was wir unter zivilem Engagement verstehen. Und das wären dann auch keine Engagementorte oder Organisationen, wo wir jetzt unbedingt Menschen darauf aufmerksam machen würden oder wo wir hinvermitteln würden. Und in den Dialogformaten und Veranstaltungen und so weiter, glaube ich, ist es auch für uns wichtig, erstmal mit allen ins Gespräch zu kommen. Und vorhin, Christoph Starke hatte das ja angesprochen, natürlich ist es immer auch dann ein Spannungsverhältnis, sollte man auch klare Gesprächsregeln natürlich haben, im besten Fall eine gute Moderation, um eben genau dann vielleicht auch Grenzen zu setzen, wenn auch in Gesprächen Grenzverletzungen stattfinden, wenn Menschen herabgewürdigt werden, diskriminiert werden oder wenn ja die Menschenwürde einfach auch verletzt wird in solchen Gesprächen und Dialogen.
3: Kramer, du bist ja auf Landesebene unterwegs gewesen und Bundes- und Landesebene, genau, also auf der gesetzgeberischen Ebene. Machst du einen Unterschied zwischen Kommunalpolitik und Landtag oder Bundestag bei diesem Thema?
6: Ja, also ich denke, bei Kommunalpolitik war ja auch Stadtrat hier in Halle 6 Jahre lang, parallel zu meinem Bundestagsmandat. Der Unterschied ist natürlich, dass du bei Kommunalpolitik fast immer vor Ort bist, dass die Leute auch dich jeden Tag erreichen können. Und bei Bundesebene ist es so, dass manchmal die Themen sind für die Leute sehr weit weg. Und umso wichtiger ist es, dass man natürlich auch sich sehen lässt, dass man vor Ort ist. Wenn das vielleicht erlaubt ist, werde ich dann 3 Beispiele nennen von den Dialogformaten, wo ich meine, die haben Ergebnisse gezeigt. Aber bevor ich das mache, möchte ich hinweisen auf diesem Ort. Vor 120 Jahren wurde dieses Haus gebaut mit Arbeiterkroschen. Menschen, Arbeiter, die dann Geld gesammelt haben, damals mit SPD zusammen, und das war da früher auch dieses Haus so entstanden, dass als Begegnungsort, dass die Arbeiter gesagt haben, wir brauchen einen Ort, wo wir uns begegnen, wo wir uns austauschen. Und das ist dann, also wenn wir heute von Dialog reden, ist nicht etwas, was heute entdeckt ist, sondern vor 120 Jahren haben Menschen sich auch und davor auseinandergesetzt. Das wollte ich betonen, weil die Bedeutung dieses Hauses sollte man hervorheben, wenn wir von Dialog reden. Ich bin auch Mitglied in dem Verein hier und da versucht man das jetzt alles zu sanieren, dass es auch noch weiterhin als Dialogort bleibt. So, zu Dialogformaten. Ich bin... Dankeschön. Zu Dialogformate möchte ich 3 Beispiele nennen als Bundespolitiker, was ich im Mittelpunkt gestellt habe von den mindestens 10 Dialogformaten, die ich mit meinem Team entwickelt habe, womit wir gearbeitet haben. Ein erstes Format, eine sogenannte Straßenbahn-Bürgergespräche. Da stellt man sich das was Folklorisches vor. Nein, wir machen das in Social Media bekannt, dass ich in der Straßenbahn sitze heute. Von Frohe Zukunft bis zum 7 mit 1 oder ja, mit Straßenbahn Nummer 3 oder so. Alle wissen, also jeder, der in Social Media mich verfolgt, weiß 100%, heute sitzt er in der Straßenbahn, er will mit uns reden. Da wechsle ich von Platz zu Platz, je 2, 3 Haltestelle, dann wechsle ich. Menschen sind eingestiegen, beispielsweise, die gesagt haben, ich habe gehört, du bist heute in der Straßenbahn. Ich wollte jetzt mit dir reden. Ich habe gesagt, ein Bürgerbüro, warum bist du nicht gekommen? Ich bin doch kein SPD-Mitglied, deshalb bin ich nicht in dein Bürgerbüro gekommen. Ich sage, hi, das ist doch eine Überraschung für mich. Du bist kein SPD-Mitglied, deshalb kommst du nicht zu einem Abgeordnetenbüro. Frage frech an euch alle, wer war schon in einem Bürgerbüro eines Abgeordneten seines Wahlkreises oder ein Abgeordneter direkt angesprochen, dass man wissen will, wie tickst du da, ihr da oben, erzähl doch mal, was da schiefläuft in dieser Gesellschaft. Hände hoch bitte. Naja, also ja, die Aufgeklärten in der Raum, also das ist schon fast die Mehrheit, oder?
3: Wir fragen jetzt aber nicht, in welchem
6: Büro ihr wart. Also ich lobe euch schon, also wenn ich das in Schulklassen mache, nicht Schulklassen, sondern Lehrer, Fort- und Weiterbildung, alle gucken nach unten, nach dem Motto, naja gut, ich war ja noch nicht da. Aber die Abgeordneten sind doch gewählt, dass man mit ihnen spricht. Wenn die Menschen nicht zu mir kommen, dann steige ich in die Straßenbahn, ich will mit euch reden. Zweites Beispiel. Laube zu Laube, Gott sei Dank, das Thema Kleingarten wurde zweimal angesprochen. Einige in der Runde wissen, dass ich da, das ist ein Thema für mich, weil das auch ein Begegnungsort ist. Ein

0: ein Ort des Dialogs. Da komme ich dann einfach in der Laube am Zaun, wo man nicht klingeln muss. Bei Tür zu Tür musst du immer klingeln, da klingel ich nicht. Ich komme da rein, die Türen sind offen, da sage ich, hallo, guten Tag, ich bin Javi, ich bin Ihr Abgeordnete oder davor, ich bin Ihr Kandidat und so weiter und so fort. Ich würde gerne mit Ihnen reden. 95% haben immer reagiert darauf. Die 5% sagen, lass mich in Ruhe, ihr macht sowieso alles kaputt, es ist alles schiefgelaufen in dieser Gesellschaft, man weiß nicht mehr, in welchem Land lebt. Dann trotzdem frage ich, aber ich bin doch da, ich würde gerne mit dir reden, hast du mal ein Thema? Naja, eure Pistorius mit seiner Christtüchtigkeit. Sag, aha, Ukraine-Krieg ist ein Thema für dich. Wollen wir darüber reden? Zweites Beispiel. Das klappt meistens. Drittes Beispiel, Corona. Corona-Dialog. Wir haben kurz vor Beschluss des Infektionsschutzgesetzes 1, das erste, ich habe 3000 E-Mails bekommen von Menschen, die ihre Meinung sagen. Ich habe mein Team und ich, wir haben uns geeinigt, wir sammeln. Alle E-Mails, die nicht beleidigend sind, bedrohlich sind und nicht herabwürdigend sind und die von meinem Wahlkreis sind, habe ich die alle gesammelt, habe einen Rhythmus von 30 Minuten Takt, habe die Leute angerufen, habe gesagt, ich bin XY, die haben mir einen Brief geschrieben und so, die wollen ihre Meinung sagen zu Corona. Ich wollte mit ihnen darüber reden, die waren total überrascht. Wie bitte? Ich bin doch ganz andere Meinung, Sie wollen mit mir reden. Jawohl, genau deshalb, weil wir unterschiedliche Meinungen sind, will ich mit Ihnen reden. Also drei Formate, wo ich sage, nach Paul Vlaslavik, einige von Ihnen kennen ihn, der sagt, man kann nicht kommunizieren, Anleitung zu unglücklich sein, das Buch habe ich dann sehr gerne gelesen und dann für mich eine Orientierung. Das heißt, man muss mit den Leuten reden. So, dann deine Frage war, soll man mit allen reden? Ja. Wenn die Regeln des Miteinanderreden respektiert sind, wenn jemand mich akzeptiert als Mensch, wenn jemand meine Existenz als Mensch nicht in Frage stellt oder meine Herkunft nicht in Frage stellt und der will mit mir reden und nicht nur seine Argumente vortragen, sondern auch meine hören, dass wir miteinander reden, dann würde ich mit jedem reden, der diese Grundlage respektiert. Also das wäre vielleicht diese Aspekte, da Entschuldigung, dass das so lang ist, aber du hast mich gefragt, also da muss man da antworten, oder?
1: Jetzt verstehe ich auch langsam, wie du Stimmkönig wurdest in Sachsen-Anhalt. Ja, genau, mit zu vielen Dialogformaten. Luca, wenn ich dir so zuhöre, dann sagst du, dann haben wir das und das und das und das gemacht. Und das hört sich halt immer so einfach an bei dir. Ja? Erstens mal, warum machen das nicht andere Bürgermeister auch so, wenn es doch so offensichtlich erfolgreich ist? Und was sind denn die Punkte, auf die es wirklich ankommt? Bist jetzt du als Person, weil du, ne, das ist ja immer auch eine Frage auch der Ausstrahlung, der Integrität, des Charismas, der Vertrauenswürdigkeit, aber ist es auch noch mehr? Sag doch mal noch ein bisschen, worauf es aus deiner Sicht auch so ein bisschen auf einer Metaebene ankommt.
2: Ja, also viele Punkte sind schon bei. Ich denke mal, was erfolgreiche Kommunikation ausmacht, ist natürlich die Person, aber das würde die ersten 2-3 Monate vielleicht im Amt funktionieren, wenn mich alle sympathisch finden, aber wenn die merken, der macht irgendwie nichts, dann ist die Geschichte irgendwann auch auserzählt, dass das der sympathische junge Mann ist, der da irgendwie sitzt. Deshalb glaube ich, es gibt ganz viele kleine Faktoren, die man wie so ein Mosaik zusammensetzen kann. Zum Beispiel, wenn ich als Bürgermeister ist man ja auch, das regelt jede Gemeinde anders, aber ich bin ja verpflichtet sogar, zu jedem 75. Geburtstag und darüber hinaus Rundengeburtstag zu gehen und ab jedem 50. Hochzeitstag zu jedem Rundenhochzeitstag zu gehen. Das ist ein ganz feststehendes...
1: Wie viele Termine hast du da in der Woche?
2: Das sind 120 bis 130 Termine im Jahr, die man so abspult. Heute ist auch 90. Geburtstag, aber ich bin jetzt hier und hole den dann nächste Woche nach. Aber genau, und das sind ganz feste Rituale, wie das abläuft. Also die Garzer, wie viele im ländlichen Raum, sind sehr traditionsbewusst. Ich sitze am Tischende, man wartet auf den Bürgermeister, der das goldene Tischservi hat und dann soll er natürlich erstmal erzählen und so. Und bei ganz vielen Gelegenheiten sind alle, wie du es auch so ein bisschen beschrieben hast, total überrascht, dass man einfach zuhört. Also man stellt, das sind die schönsten Gespräche, die man führt, gerade wenn man auch 90, 95-Jährige fragt, was ist ein erfolgreiches Leben, wie bleibt man glücklich? Man kann ja alle, also ganz neue Perspektiven gewinnen. Und dieser erste Schritt, immer überhaupt einen Draht zu den Menschen zu haben und wirklich authentisch interessiert zu sein und jetzt nicht so, man stellt die Fragen, weil man dann irgendwie gut wirken will oder so, das erkennen die meisten Menschen auch. Die haben ein sehr feines Gespür dafür, ob jetzt ein Politiker kommt, der irgendwas nur loswerden will oder wirklich mal verstehen will. Und wenn man diese persönliche Ebene erstmal hat, dann kann man auch über Themen sprechen, die vielleicht komplett konträr sind. Also auch ich habe im

0: einfach nur authentisch rangehen, zuhören und natürlich dann auch ein bisschen clever sein, wie man jetzt politische Mehrheiten organisiert und so weiter. Aber es lernt, ist ganz viel Learning by Doing. Man kriegt ja keine Ausbildung als Bürgermeister oder so. Das lernt man dann irgendwie.
1: Aber das ist vielleicht ein Problem, oder? Dass es keine Ausbildung für Bürgermeister gibt, oder?
0: Da könnte ich jetzt auf Project Together verweisen mit. Wir haben gerade eine Aktion gestartet, 100 Tage im Amt für neue Bürgermeister und Bürgermeister, die wir in Bayern und Hessen mit unterstützen und ganz viele andere Formate. Aber ja, es ist ja auch das Schöne irgendwie, dass man sich nicht darauf vorbereiten kann. Sonst gibt es wieder nur eine Berufskaste, die Bürgermeister wird. Das ist ja auch nicht Sinn der Übung. Aber klar ist, ich bin da auch privilegiert, dass ich so viel Zeit reinstecken kann, weil ich parallel eine Firma habe, die gut läuft, würde ich sagen. Deshalb kann ich sehr viel Zeit fürs Ehrenamt aufwenden. Oder eben Rentner sind dann größtenteils auch Bürgermeister, weil die Zeit haben. Also da müssen wir trotzdem noch ran, damit man nicht immer mehr Mitarbeiter, Mitarbeiterinnen in den Bundesministerien hat, die immer mehr aufploppen. Und zeitgleich haben wir für 6.000 ehrenamtliche Bürgermeister von den 11.000 Kommunen in Deutschland nicht genug Geld, obwohl die wichtige Arbeit vor Ort machen. Also da muss man auch immer wieder drüber sprechen, muss diese neue Aufgabe, die dazu kommt, wirklich jetzt in die Bundes- und Landesebene gehen oder gehen wir nicht wirklich viel mehr Kompetenzen wieder in die Kommunalpolitik ab, weil wir das vor Ort täglich erklären müssen.
1: Ja, vielleicht, das sei auch noch erwähnt, du bist ja parteifrei, ja?
0: Ich habe eine eigene Partei gegründet, genau, aber bin ja, ich mit den großen Parteien so.
1: Okay, genau. Und stimmt es so, dass, ich habe jetzt neulich mal gehört, dass fast die Hälfte aller BürgermeisterInnen in Deutschland nicht mehr bei den klassischen Parteien sind und bei 11.000 Bürgermeistern ist ja eine riesige Anzahl, auch ein Riesenpotenzial, wo man sozusagen zusammenarbeiten kann, oder?
0: Das überlege ich auch viel, wie man diese kritische Masse an wirklich Mandatsträgern oder einfach Multiplikatoren zusammenkriegt, weil das eine wirklich große politische Kraft wäre. Ich weiß nicht, ob es genau 50% sind, aber auch in Bayern waren wir total überrascht, wie viel Parteilose und Nicht-CSUler jetzt in der fünften Generation da irgendwie Bürgermeister sind. Also es geht total und es gibt ja das Netzwerk junge Bürgermeister und viele andere, die genau probieren, dieses Vakuum aufzugreifen, damit man eine eigene starke kommunalpolitische Stimme einbringen kann. Vielleicht nur den einen Satz noch dazu. Ich glaube, man muss auch einfach strukturell rangehen. Also es gibt ganz viele Ideen, um nur ein bisschen träumen zu dürfen. Es gibt immer wieder die Idee, dass man den Bundesrat um 50% kommunale Vertreter aufstockt und dann 50% Ländervertreter, kommunale Vertreter, damit auch Kommunen wirklich da beteiligt sind, weil wir immer mehr Aufgaben bekommen und uns nicht wehren können gegen diese Aufgaben, die der Gesetzgeber entscheidet. Oder gerade auch das Thema Präsenz, dass man verpflichtend festlegt, Bundestagsabgeordnete müssen eine Bürgerversammlung in ihrem Wahlkreis pro Quartal machen, sonst gibt es die Diäten nicht ausgezahlt oder ganz viele andere Dinge. Man muss das wirklich verpflichtend einbauen, glaube ich, sonst funktioniert es nicht. Also alleine mit Freiwilligkeit geht es nicht mehr. Dafür ist die Zeit zu hart. Ja.
1: Christine, wie ist denn das bei euch? Du kannst jetzt nicht ankommen und sagen, ich bin jetzt hier die Bürgermeisterin oder ich bin deine Bundestagsabgeordnete. Da ist ja auch immer noch so ein Amtsbonus mit dabei oder auch eine Rolle, die erleichtert es dann natürlich auch. Und da ist dann natürlich auch nochmal per se schon mal ein anderes Interesse da. Wie geht ihr denn damit um? Weil auf sowas kannst du ja nicht zurückgreifen.
2: Nee, das ist richtig. Also jetzt wieder aus der Perspektive der Zivilgesellschaft geblickt, auch auf Politik, Kommunalpolitik und mit der Frage, was kann Kommunalpolitik auch tun, um Demokratie auch zu stärken? Also neben der Einladung zum Dialog natürlich immer wieder, ist, glaube ich, ein ganz wichtiger Punkt und der ist ja jetzt in beiden Beispielen gut durchgeklungen, dass man sowohl Dialog als auch Bürgerengagement als eine ganz zentrale oder ein zentrales Element von einer lebendigen Demokratie auch versteht und wahrnimmt und da eben auch die Räume öffnet und gut zuhört, bei den Menschen ist. Und da sind wir jetzt wieder bei dem Punkt, wo kann man Kommunalpolitik vielleicht auch unterstützen, also die Zivilgesellschaft, Ehrenamt, Vereine, Initiativen zu stärken, nicht nur materiell durch Förderungen oder vielleicht die Bereitstellung von Räumen, sondern ganz wichtig auch durch Anerkennung, Wertschätzung und Sichtbarmachung, dass es Engagement gibt, wie vielfältig es ist und dass es eine großartige Sache ist, wenn Menschen sich einbringen, weil das ist tatsächlich ja das Fundament einer lebendigen, beteiligungsorientierten Demokratie.
1: Danke dir. Und zum Abschluss an dich noch die Frage, was würdest du denn für konkrete strukturelle Reformen vorschlagen, auch jetzt aus deiner Sicht als Bundestagsabgeordneter, ehemaliger, ja, aber du bist ja, genau, du hast ja diese Perspektive 12 Jahre lang eingenommen als Gesetzgeber oder Teil der Gesetzgebung. Was braucht es denn, um die Kommunen zu stärken? Denn das ist ja der Ort, wo Demokratie oder die Ebene, wo Demokratie gelebt wird. Was willst du machen?
3: Ja, ich denke, in den Kommunen entstehen natürlich sehr, sehr viele kreative Ideen.

0: Ideen an Projekten in Richtung Beteiligung, bürgerschaftliches Engagement und so weiter und so fort. Wenn es uns gelingt, diese Strukturen nicht kaputt zu spielen, sondern weiter zu fördern. Wir hören keine guten Nachrichten in den letzten Monaten.
1: Wo also es darum mehr Geld?
0: Geht, ja, ja? Mehr, naja, Geld ist auch da, wichtig, aber auch die Wertschätzung solcher Strukturen, dass sie weiter existieren. Wenn wir erleben in den letzten 30 Jahren, dass immer wieder neue Initiativen entstehen, einige verschwinden, weil die kein Geld haben, das stimmt schon, aber wir brauchen auch noch mehr Leute, die wir wachrütteln sollen, zu sagen, es geht dich auch an. Und da denke ich auch, dass manchmal Luft nach oben, Freiwillige Agentur wird vielleicht sagen, ja, wir haben genug Engagierten, aber ich denke, wir brauchen noch mehr Engagierten. Der eine oder andere, der dann sagt, naja, das ist nicht mein Thema, das ist nicht mein Problem, das finde ich schon wichtig, weil es immer noch Leute gibt, die sich am Rande stellen und dann die haben ihre Meinung zwar immer wieder, was sie dann sagen würden, aber die werden sich nicht beteiligen. Und ich denke, diese Strukturen zu stärken, nachhaltig zu gestalten, das wäre die Zukunft dieser Gesellschaft und auch für die Kommunen.
1: Danke dir. Wolltest du gerade noch was sagen oder weil du es gezuckt hast?
2: Ja, vielleicht ganz kurz darauf Bezug nehmen. Tatsächlich geht es genau darum, Selbstwirksamkeitserfahrungen auch zu ermöglichen. Und die kann man im Engagement tatsächlich ganz gut erfahren und erleben, ganz, ganz praktisch. Und die Frage, ob wir noch mehr Engagement wollen, die ist eigentlich die falsche Frage, sondern wir möchten Möglichkeiten geben, dass Menschen sich engagieren können, und zwar in den unterschiedlichsten Bereichen und da einfach auch darauf aufmerksam zu machen und zu zeigen, wie vielfältig, wie bunt auch die Möglichkeiten sind, das ist uns ein großes Anliegen und umso schöner, wenn Politik genau dieses Anliegen auch unterstützt und stärkt.
1: Genau, und dann schließen wir mit einer Geschichte, die ich gehört habe von einer Frau in Österreich, die Jugendbeteiligung macht. Die hat mit einer Umfrage mit, ich glaube, 20.000 Jugendlichen gemacht. Und die Frage war, würdest du beitragen, würdest du was tun, wenn du siehst, dass dein Beitrag eine Wirkung hat? Also genau die Frage, willst du dich engagieren? Und 87% sagten, ja, natürlich würde ich etwas tun, wenn ich das Gefühl hätte, es hätte eine Wirkung. Damit kommen wir zum Ende. Und hoffen, dass wir eine wirksame, lebendige Demokratie vor Ort schaffen können.

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Ich glaube, dass es zu den etablierten Medien einfach ein Gegengewicht geben muss. Und ich denke, der offene Kanal und oder unsere Produktionsgruppe Merseburg Report ist da ein gutes Beispiel, weil es ja im Prinzip keine permanente regionale Berichterstattung in den etablierten Massenmedien gibt. Und die können natürlich nicht überall sein. Und ich denke, es gehört sich schon, dass man im kommunalen Bereich wie in Merseburg oder Bad Dürmberg einfach den Bürgern zeigt, was in ihrer eigenen Stadt los ist. Ich fühle mich auch ein bisschen gebraucht. In meinem Alter ist das nicht ganz unwichtig. Und ich fühle mich gefordert. Das ist vielleicht sogar 51% dessen, was ich tue oder warum ich es tue. Also ich glaube, unser Team besteht nur aus aktiven Menschen, die mit ihrer Zeit etwas Sinnvolles anfangen wollen und als Nebeneffekt natürlich fit im Kopf bleiben wollen. Und wir waren damals, ich glaube vor 23 Jahren, waren wir auch, glaube ich, die allerersten im Sachsen-Anhalt, die überhaupt Stadtratssitzungen übertragen hatten. Wir waren also weit vorne. Wo wir waren, wo der offene Kanal Merseburg war, da war vorne.

0: Das ist ja ganz furchtbar.
1: Oh, wie krass ist das denn?
0: Ich habe noch nie sowas saure.
2: Mesdames et Messieurs, werte Damen, Herren, Misch- und Nichtgeschlechter, willkommen zur Dachbodenrevue. Und jetzt Horn auf für Misch und Maurice.
3: Einen wunderschönen guten Tag hier auf unserem Dachboden. Ein gewohntes Bild nach langen 2 Wochen.
4: Wild war es, ne? Also ich muss sagen, ich weiß, 2 Wochen? Gefühlt war ich 3 Wochen hier nicht drin in diesem Dachboden.
3: Ja, aber bist du denn froh, dass du wieder hier bist?
4: Ja, alles eingestaubt so ein bisschen.
3: Sind wir froh, dass wir wieder im gewohnten Gefilde sind?
4: Absolut, das sind wir.
3: So schön es auch war, aber hier ist es zu Hause ist am schönsten.
4: Für alle, die vielleicht die letzten 2 Wochen nicht mitbekommen haben, wir waren die letzten zwei, zumindest der Dachboden war die letzten 2 Wochen in Österreich am Wilden Kaiser. Wir selber waren bloß ein paar Tage da.
3: Also warum soll das jemand nicht mitbekommen haben? Ganz ehrlich.
4: Weiß ich nicht.
3: Wir haben so treue Zuhörlinge.
4: Ja, trotzdem.
3: Was machen wir hier? Wir sitzen hier auf unserem Dachboden und starten mit euch in die neue Woche. Und wenn die neue Woche schon, wenn ihr richtig schlecht gelaunt seid und denkt so, fuck. Jetzt fängt schon wieder die neue Woche an. Es ist Montag, also wenn ihr uns
4: auch an einem, es geht schon wieder los.
3: Wenn ihr uns an einem Montag hört, dann ist das hier genau der richtige Ort für die Stimmung zu heben und gut gelaunt in die neue Woche zu starten.
4: Genau, und das machen wir, indem wir Mitch und Maurice über tolle Dinge erzählen, die es so gab.
3: Dann erzähl mal.
4: Naja.
3: Worüber reden wir denn?
4: Ich weiß es nicht. Ich gehe ohne Plan hier rein.
3: Ja,
4: ich gehe spontan hier rein.
3: Ich bin ja hier redaktionell unterwegs.
4: Das ist so typisch.
3: Eine kleine Liste.
4: Wir haben eine Liste und die darf ich genauso sehen wie du übrigens.
3: Aber da stand ja bis vor 10 Minuten gar nichts drauf.
4: Ach so.
3: Die Themen habe ich ja
4: aber
3: eben
4: erst... Aber du hast sie mir vorenthalten,
3: die
4: Liste.
3: Nee, die Themen habe ich ja erst draufgeschrieben, damit ich sie nicht vergesse während der Sendung.
4: Okay, was machen wir denn?
3: Also, wir reden über wahrscheinlich eine doppelte Süßigkeit, die ich gesehen habe im Internet. Die werde ich hier demonstrieren und da werden wir kurz drüber sprechen, ob es doppelt wirklich süßer ist.
4: Mhm.
3: Dann hat ein Busunternehmen eine kleine Aktion gemacht. Da werden wir drüber reden. Das finde ich ganz witzig. Und dann reden wir über das, was uns noch so die Woche so begleitet hat.
4: Begluten
3: nicht, weil letzten Sonntag, also letzte Woche Sonntag, war ich auf dem Backstreet Boys Konzert.
4: Mm.
3: Da kann man kurz mal drüber sprechen,
4: Backstreet,
3: weil das waren ja 10 Konzerte in Düsseldorf. Zehn Konzerte. Also ich,
4: weißt du, bei welcher Nummer du warst? Bei welchem?
3: Nee, keine Ahnung. Ich weiß weder die Nummer, ich weiß auch nicht, ob das jetzt vorbei ist, das Thema, oder ob das immer noch läuft.
4: Irre,
3: keine Ahnung.
4: Aber können wir gerne drüber reden. Es ist ja so ein neuer Trend, dass man dass man quasi an einem Ort ganz, ganz viele Konzerte macht.
3: Dann haben wir aber auch noch eine Sache, die wir jetzt seit 2 Wochen nicht gemacht haben und die wir jetzt heute dafür 3-mal machen dürfen.
4: Das stimmt. Wir haben nicht unseren wunderschönen Boomer-Kalender mitgenommen. Warum haben wir den nicht auf Reisen mitgehabt?
3: Warum Boomer-Kalender? Sag doch einfach unseren schönen illustrierten, teilweise illustrierten
4: Sprüche-Kalender. Boomer-Humor.
3: Ja, wir haben den jetzt die letzten 2 Wochen nicht gemacht und mit nach Adam Riese und Eva Zwerg dieser Woche.
4: Aber
3: auch so ein Boomer-Spruch.
4: Ich wollte gerade fragen, also Adam Riese ist uns klar, das ist der Mathematiker, aber wer war Eva Zwerg?
3: Ach, das ist doch
4: ein Gag. Ja, die gibt es nicht, es ist ein Gag. Aber die Frage ist ja, wen meinen denn die Menschen, die Adam Riese und Eva Zwerg sagen, wen meinen die denn da immer? Adam Riese, klar, also das ist ja so, als wäre Eva Zwerg die Antagonistin von Adam Riese, als hätte die irgendwie, als wäre das die Antimathematikerin oder als wäre das so die Frau, die ihn
3: vielleicht bekämpft. Denkst du das auch nur gleich ein bisschen tot? Könnte möglich sein, dass du dir da ein bisschen zu viele Gedanken machst. Dann fang doch mal gerne an mit der ersten Seite, die noch aussteht.
4: Die erste Seite, die noch aussteht, die hatten wir hier. Ne? Ich sehe nur brav aus, damit die Überraschung groß ist. Ja,
3: was war das?
4: Das, was noch offen ist, ist, ich sehe nur brav aus, damit die Überraschung größer ist. Das ist so...
3: War das ein Spruch, der noch offen war? Oder war das der letzte, den wir genannt haben?
4: Ich glaube, das war der letzte, den wir genannt haben.
3: Ja, also.
4: Okay. Dann geht's weiter. Oh Gott, so viel Text. Hier am Montagmorgen, kann ich gar nicht. Also, was mich am Ende dieses Sommers stört, ist weniger das kältere Wetter, sondern vielmehr die Angst,

0: dass jeden Monat das Last Christmas im Radio laufen könnte.
1: Ach so. Ja. Ja, also mittlerweile könnte man meinen, wir wollen gar nicht das lustig finden, aber das stimmt ja gar nicht. Ich will das grundsätzlich schon lustig finden.
0: So, weiter geht's. Oh, ihr kommt einen Gutschein für den neuen Kalender.
1: Das ist ja cool.
0: Also, die neuen Kalender sind da. Das wussten die schon vor einem Jahr, als sie es gedruckt haben. Bald geht das neue Jahr zu Ende. Nee, bald geht das Jahr zu Ende. Jetzt ist der richtige Moment,
1: einen neuen Kalender auszusuchen. Das musst du aber doch jetzt nicht alles vorlesen. Das ist ein,
0: doch, wie toll.
1: Ist eine Postkarte, die man wegschicken kann für einen neuen Kalender. Komm, mach weiter jetzt.
0: Sogar mit Gutschein.
1: Mit Gutschein? Was kriegst du denn für den Gutschein?
0: Ach, jetzt willst du
1: noch, ein Kalender oder was? Einen umsonst dazu oder was?
0: Nee, man kann sich kostenfrei das Kalendersprospekt mit der Auswahl der Kalender schicken lassen.
1: Das ist ja nett von Ihnen.
0: So, wir sind angekommen in der aktuellen Woche, beziehungsweise der letzten Woche, Entschuldigung. Und es ist ein kleiner Kürbis drauf. Mit
1: Wie war das? Nein, das kann doch nicht sein.
0: Nein, das ist
1: die
0: letzte
1: Woche. Die haben
0: doch
1: nicht eine Woche übersprungen.
0: Nein.
1: Also nicht diese Woche.
0: So, also ein Kürbis und der sagt, ich hätte gern 2 Wochen goldenen Herbst, 2 Wochen weiße Weihnachten und sonst durchgehend 25 Grad. Ist das denn zu viel verlangt?
1: Oh, das ist ja wirklich, das ist ja richtig boomerig. Aber der Kürbis ist süß, der da oben drauf ist.
0: Das stimmt.
1: Mit der Brille.
0: So, und jetzt sind wir in der aktuellen.
1: Na, das habe ich doch gefragt. Warum?
0: Und das sieht jetzt wirklich aus wie so, es gab früher mal so ein Grafikprogramm, das hieß Corel Draw. Und da waren so vorgefertigte Grafiken und so Icons und sowas drin und es sieht genauso aus. Herbst ist, wenn die Bäume mit Konfetti werfen und dazu lauter Blätter, die im Wind gewirbelt werden. So. Toll. Herbst ist, wenn die Bäume mit Konfetti werfen.
1: Da steht nichts von Wirbeln, Werbeln oder was weiß ich.
0: Nein.
1: Hast du das jetzt dazu gedichtet?
0: Nee, ich habe das Bild erklärt, das man sieht.
1: Ach so.
0: Und dazu, was wäre denn das für ein Spruch? Was
1: ja, deswegen habe ich mich gewundert. Ich habe gedacht, die werden immer schlimmer.
0: Herbst ist, wenn die Bäume mit Konfetti werfen und die Bäume wirbeln?
1: Ja, deswegen habe ich es nicht verstanden. Dann muss man eine textliche Trennung machen. Hast du davon schon mal gehört?
0: Nee, ich bin dumm.
1: Ja, weiß ich nicht.
0: So, also.
1: Sei mal nicht so frech
0: Herbst
1: hier.
0: Ist, wenn die Bäume mit Konfetti werfen. Ja, mein Gott. Ja.
1: Wenn es wenigstens immer noch schöne Bilder wären. Aber ganz ehrlich, da hat die 4-jährige Tochter von meinem Arbeitskollegen hat mir ein schöneres Bild gemalt.
0: Also, was hat sie denn gemalt?
1: Naja, sie hat
0: es schon erklären.
1: Sie hat ausgemalt ein Einhorn. Muss ich das?
0: Natürlich. Geht
1: wenn du so, was an.
0: Na, wenn es hier so reinwirft.
1: Wieso, ich kann doch einfach sagen, dass sie, also, fang doch nicht immer an, komisch zu werden.
0: Das ist doch nicht komisch.
1: Wenn ich hier immer alles erklären müsste, das wäre anstrengend. Ich kann auch sagen, das Bild, welches ich von der Tochter meines Arbeitskollegen bekommen habe, das muss doch reichen als Aussage.
0: Du willst doch, dass die Menschen, die hier zuhören und zuschauen, verstehen, wovon du redest.
1: Ja, von dem Bild, was ich gemalt bekommen habe.
0: Ja, aber wenn du einen Vergleich aufmachst und sagst, das ist besser als das, dann muss man schon sagen, warum.
1: Es war ein Einhorn, das ausgemalt wurde in fantastischen bunten Farben und für eine 4-Jährige sah es wirklich sehr, sehr gut aus. Mhm. Das wertet jetzt alle anderen 4-Jährigen ab. Aber sowas nicht gemeint. Es sieht sehr gut aus. Ich habe mich gefreut und es sieht schöner aus wie dieser komische Kalender da. Mehr will ich doch gar nicht sagen.
0: Okay. Got it. Ich würde mal vorschlagen, wir machen weiter mit einer unserer absoluten Lieblings-Stammrubriken.
1: Oh.
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1: Na, da freue ich mich ja jetzt schon mal sehr drauf auf die Lieblings-Stammrubrik von allen und auch mir.
0: Von allen und von allen, die noch kommen werden. Also, normalerweise hätte ich ja jetzt hier schon die.
1: Ja.
0: Die leopardöse Tüte.
1: Mhm.
0: Aber ich habe stattdessen nur ein. Lieber Mitch, heute ist die 141. Sendung Dachbodenrevue.
1: Wieso? Endet das jetzt hier oder was?
0: Nein.
1: Was denn?
0: Ich hab's vergessen.
1: Wir müssen das jetzt ein bisschen erläutern. Was hast du vergessen?
0: Wir müssen das
1: natürlich den Zuhörlingen allen hier bildlich hier darstellen, weil wir alles, was wir erzählen hier, was hast du vergessen?
0: Ich habe vergessen, dir einen Snack der Woche zu besorgen.
1: Wie kann das passieren?
0: Das kann passieren, weil wir einfach die letzten 2 Wochen so

0: durcheinander waren und alles so durcheinander.
1: Wieso passiert
0: war.
1: Mir das nicht?
0: Ist dir auch schon passiert.
1: Nein, ist mir nicht passiert.
0: Nein?
1: Denn ich bin ja deine bessere Hälfte und ich habe dir deswegen einen Snack mitgebracht.
0: Ja, ich weiß, ich bin da ein bisschen, ich hab's vergessen halt einfach.
1: Aber weil ich ja deine bessere Hälfte bin und weil ich dich ja gut kenne, habe ich einen Snack dir mitgebracht.
0: Für dich?
1: Vielleicht kriege ich ja auch ein Stück ab. Bitteschön.
0: Oh. Womit habe ich das denn verdient?
1: Ja, also, weiß ich auch nicht.
0: Es ist eine lange Stange.
1: Also wir sagen nochmal, ich bin eigentlich dran und jetzt bekommst du einen. Und jetzt, wenn da jetzt eine schlechte Bewertung kommt, ne, dann war das wirklich der letzte Snack.
0: Also das ist eine lange Stange, auf der schon ein paar Sachen stehen. Und zwar sieht es aus wie ein großer Strohhalm, der unterteilt ist in mehrere Abschnitte.
1: Hast du dich schon bedankt?
0: Dankeschön, hast du gesagt. Ich habe das ja? schon gesagt, ja.
1: Das muss ich dann später nochmal hören.
0: Hab ich. Ja? Also es ist eine Stange, die von außen quasi, man sieht schon, sie ist in unterschiedliche Farbbereiche. Und ich habe das Gefühl, je nachdem, welcher Farbbereich es ist, wird es unterschiedlich sauer. Es stehen nämlich auf den einzelnen Bereichen drauf, Buhu, good try, that's brave, you're a superhero. Okay, dann öffnen wir es mal.
1: Irgendwie habe ich das Gefühl, du nimmst das hier gerade so selbstverständlich, dass ich dir jetzt was mitgebracht habe. Entweder sind wir zu lange verheiratet, dass du davon schon ausgegangen bist.
0: Nee, bin ich nicht.
1: Weil du bist ja so gar nicht...
0: Ich freue mich total... Was soll ich denn sagen? Ich freue mich, danke.
1: Warum sieht dieser Snack aus wie eine Salami?
0: Das sieht aus wie so eine Fleischpeitsche. Also wirklich, jetzt guckt euch das mal an, das sieht aus wie eine Salami.
1: Eine sehr dünne Fleischpeitsche.
0: Ja, das ist wieder was, das bist du wieder. Also guckt euch das mal an, da. Ich kann dem mit, das sieht fast aus wie, wenn ich es vor dein Gesicht halte, warte, dann geht das in deine Haut, das geht in dein Gesicht. Es ist wirklich hautwarm. Oh, jetzt kommt auch der Hund. Der Hund denkt auch, es ist eine Fleischpeitsche.
1: Wir haben hier einen kleinen Special-Gast heute wieder.
0: So, ich beiß jetzt einfach mal oben rein. Mhm. Oh, das ist sauer.
1: Mhm.
0: Oh, das ist sauer. Oh, das ist sauer. Das ist ja ganz furchtbar.
1: Oh, wie krass ist das denn?
0: Ich habe noch nie sowas Saures.
1: Oh Gott, ich kriege jetzt Tränen in den Augen.
0: Ja, wirklich krass. Oh.
1: Oh.
0: Oh. Hilfe.
1: Jesus.
0: Oh.
1: Oh. Ich krieg Gänsehaut.
0: Ich auch.
1: Was war das denn? Ja, ist auf.
0: Nee.
1: Wow.
0: Oh, langsam geht's. Aber ganz langsam.
1: Ich glaube, das war das Sauerste, was ich in meinem ganzen Leben gegessen habe.
0: Ich auch. Boah, ist das schlimm.
1: Das hat ja fast wehgetan.
0: Warte mal, ich glaube, wir haben von oben abgebissen, ne?
1: Hm. Jetzt beiß doch mal von unten ab.
0: Nee, aber von oben steht drauf, auf der Packung, das ist die Abteilung You are a Superhero.
1: Ja, dann probier mal, jetzt wirklich, probier mal von unten, ob es da weniger schlimm ist. Das würde mich interessieren. Ist der Mund leer?
0: Mm-mm. Ich beiß ab. Mm-mm. Auch scheiße.
1: Mhm.
0: Auch scheiße. Oh. Oh.
1: Oh. Oh, ich habe jetzt wirklich nur so ein.
0: Oh, ist das schlimm.
1: So, und deine Bewertung.
0: Boah.
1: Also, es ist eine Art Kaubonbon, kann man sagen. Also, wie so ein Kaufrucht, wie sagt man denn?
0: Ja, Kaubonbon.
1: So Kaubonbon.
0: Mau am. Mamba.
1: Nein, oder andere geile fantastische Kaugummibonbons.
0: Nee, es ist ein Kaugummi, weil es kommt, wird jetzt ein Kaugummi, merke ich gerade.
1: Ja?
0: Mhm.
1: Ich hab's runtergeschluckt. Mhm. Dann war's schneller vorbei.
0: So. Ja. So, nee.
1: Hast du es jetzt da auf den Koffer gelegt?
0: Ja.
1: Schluck doch runter.
0: Ich schluck da nicht so ein großes Kaugummi runter.
1: Warum denn nicht?
0: Das bleibt irgendwo hängen.
1: Da kann man sterben vor, und das Thema hatten wir schon. Wir sind in der Zeitschleife, das hatten wir schon. Brauchen wir jetzt nicht nochmal auflegen. Also, deine Bewertung.
0: Also, das war natürlich ganz gruselig. Also eigentlich müsste man sagen, es ist eine 2 von 10.
1: Aber für die Überraschung und dafür, dass ich eigentlich gar nicht dran war.
0: Nee, lass mich doch mal aussprechen. Aber was man sagen muss ist, der Effekt ist natürlich krass, weil man noch nie sowas Saures in seinem ganzen Leben gegessen hat. Also ich glaube, niemand von euch.
1: Also jetzt mal Spaß beiseite, ne? Also wirklich,

0: das ist ernst gemeint. Das war wirklich jetzt so sauer, dass es fast eklig war und wehgetan hat.
1: Ja.
0: Das war wirklich schlimm gerade.
1: Ja.
0: Ich glaube, in eine Zitrone beißen wäre nicht so schlimm.
1: Nein. Weil das ja auch in der Zitrone beißen, das ist ja so eine natürliche Säuernis. Das ist noch was anderes als das da. Das ist so eine fiese, die geht in den Zahn rein.
0: Säuernis, das offizielle, ist das das richtige Wort? Säuernis?
1: Ja.
0: Oder eine Säuerlichkeit? Ich habe eben eine kleine Säuerlichkeit verspürt, als ich diesen dieses Kaubonbönchen da im Mund hatte.
1: Das ist ein Kaugummi. Also nee, also wirklich nee.
0: Dann wird der aber trotzdem heute noch aufgegessen.
1: Das ist eine Mutprobe. Also tatsächlich müsste man sagen, vom Geschmack her ist es ist einfach eine Tortur. Aber es ist natürlich ein Effekt, ne? Das ist ganz schwer jetzt eine Bewertung
0: zu geben. Fang nicht an hier zu feilschen.
1: Nee, es ist nicht feilschen, aber dann kriegt trotzdem von mir eine 4 von 10. Weil es einfach, ich kann das nicht weiterempfehlen. Ich kann niemandem sagen, ich kann mit keinem guten Gewissen jemandem sagen, versuch das auch, probier das auch. Kann ich nicht machen.
0: Nee, stimmt. Ja.
1: Kann ich nicht machen. Kann ich nicht mal meinem Erzfeind oder meiner Erzfeindin, die ich nicht
0: aber
1: habe.
0: Weißt du, was passt?
1: Oh.
0: Wenn wir jetzt schon was krass, krass Saures haben.
1: Mm-mm.
0: Was doppelt Süßes.
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1: Was absolut Süßes sitzt hier neben mir in meiner rechten Hand. Und
0: ich glaube, ist da nicht die Grafik davor?
1: Ja, das kann ich ja trotzdem erzählen.
0: Ja, achso, ja. Ich dachte, du meinst mich.
1: Nee.
0: Dann meinen die Leute, du meinst mich, weil man ihn nicht sieht neben uns.
1: Nein, dich habe ich aber nicht in deiner Hand und streichte deinen Kopf.
0: Na, du streichst mein Knie die ganze Zeit.
1: Ich wollte eigentlich nur erzählen, dass der Pepe neben mir sitzt und sich ihn streichle die ganze Zeit. Das ist was absolut Süßes. So.
0: Aber ich rede ja von was doppelt Süßem.
1: Na ja, gut, das ist dann, wenn du daneben sitzt.
0: Hat auch ein bisschen was mit Halloween zu tun.
1: Auch das ist, wenn du daneben sitzt. Auch du bist manchmal ein bisschen gruselig.
0: Oh, das ist richtig nett von dir.
1: Nein, aber wieso? Du bist letztens irgendwie abends, als alles dunkel war, an mir so gruselig vorbeigelaufen, wie so ein Massenmörder hast du geguckt. Wobei die Frage ist, wie guckt ein Massenmörder? Woher will man das wissen?
0: Ich hab wie ein Massenmörder? Wann hab ich denn wie ein Massenmörder?
1: Vor ein paar Tagen, als wir irgendwie irgendwas Gruseliges geguckt haben.
0: Meine Güte.
1: Wolltest mir Angst machen.
0: Also es hat auch ein bisschen was mit Halloween zu tun, was ich dir heute mitgebracht habe. Und ich glaube, du hast noch nie was Süßeres gesehen. Also zumindest nicht diese Woche oder die letzte Woche. Okay. Diese Woche bestimmt noch nicht, außer mich oder Pepe.
1: Ja, das stimmt. Die ist noch jung.
0: In den USA in einem Naturschutzgebiet. Und frag mich jetzt nicht, ich weiß nicht genau, wo es war, weil das wurde tatsächlich nicht genannt in dem Beitrag. Da hieß es nur, in einem amerikanischen Naturschutzgebiet wurde eine Diamantschildkröte gefunden, eine Baby-Diamantschildkröte.
1: Ich wusste nicht, dass es das
0: schon
1: gibt.
0: Das ist schon voll süß,
1: oder? Was ist denn eine Diamantschildkröte? Also weißt du was darüber?
0: Warum? Eine Wasserschildkröte, eine Diamantschildkröte.
1: Leuchtet die, blinkt die, oder also warum heißt die so?
0: Die wahrscheinlich ist der Panzer ein bisschen geformt wie ein Diamant, dass der hinten so ein bisschen spitz zuläuft oder
1: das
0: so.
1: Das ist es.
0: Das wird die Erklärung sein. Auf jeden Fall ist es eine Diamantschildkröte, die unglaublich süß ist, weil sie ein kleines Baby ist.
1: Mhm.
0: Aber jetzt kommt das doppelt Süße und das kannst du dir anschauen.
1: Mhm.
0: Das habe ich dir nämlich hier.
1: Können sich das unsere Zuschauerlinge auch anschauen?
0: Wenn
1: mit
0: du so nett bist.
1: Oh Gott, das ist aber eigentlich gar nicht süß. Die hat zwei Köpfe. Beide Köpfe sind voll funktionsfähig. Also es ist ja schlimm.
0: Es ist eine Diamantschildkröte. Ein Baby ist da wohl geboren worden mit zwei funktionsfähigen Köpfen.
1: Oh nein.
0: Und in dem Beitrag heißt es, es ist doppelt süß.
1: Ich finde das gar nicht süß. Das ist super gruselig.
0: Sie wurde aufgenommen und wird jetzt wie sagt man jetzt, in so einem einer Auffangstation lebt sie jetzt, weil sie in der Natur wohl nicht überleben würde.
1: Mhm.
0: Weiß nicht warum, weil sie sich vielleicht mit dem anderen Kopf ums Essen streiten würde. Keine Ahnung.
1: Oder weil sie vielleicht manchmal die Räumlichkeiten so zupupst wie der Hund gerade.
0: Riech ich nicht.
1: Boah, Pepe, das ist auch gruselig. Wie Halloween, also dein Pups stinkt nach Halloween. Unangenehm. Entschuldigung, muss ich sagen.
0: Können wir nicht mal beim Thema bleiben jetzt?
1: Ja, zurück zu der süßen, gruseligen Schildkröte.
0: Jetzt rieche ich sie übrigens auch.
1: Siehste?
0: Danke für die Mitteilung. So, jetzt dann habe ich mich gefragt, was für ein Tier müsste zwei Köpfe haben, damit du es süß findest?
1: Keins.
0: Pepe.
1: Nein.
0: Unser Hund mit zwei Köpfen.
1: Nein.
0: Der hat dann doppelt so viele hübsche Augen.
1: Nein.
0: Zweimal so viel.
1: Ich habe da natürlich ganz viele Fragen zu.
0: Einmal mehr noch hübsche Lippen.
1: Ich habe da natürlich ganz viele Fragen zu, die, also es würde mich interessieren, die kannst du nicht beantworten, darüber können wir mal nachdenken.
0: Ja.
1: Wenn

0: wirklich
1: dafür
0: zwei.
1: Dafür sind wir hier.
0: Also vielleicht hat jemand American Horror Story geguckt, der damals einen Charakter mitgespielt hat, eine Frau mit zwei Köpfen, die auch zwei Individuen im Prinzip war. Also zwei völlig andere Charaktere. Das frage ich mich zum Beispiel, ist das dann in dieser Schildkröte so, dass diese Köpfe wirklich, dass das zwei...
1: Naja, die haben zwei Hirne, ne?
0: Ja, das zwei... Jetzt geht der freche Hund hier weg. Weißt du, der pupst uns hier zu, dass man in so einer Wolke ist und dann geht er weg.
1: Mhm.
0: Unangenehm.
1: Okay.
0: Dir ist es, du willst
1: zurück
0: das gar nicht vertiefen,
1: Thema?
0: Das Thema, ne?
1: Nö.
0: Auf jeden Fall frage ich mich, ist das dann so, dass auch die Schildkröte, dass das zwei unterschiedliche Willen, also dass die
1: Schildkröte... Ja, why not?
0: Ist ja ganz schrecklich.
1: Wenn das zwei funktionsfähige Köpfe sind, dann haben die zwei funktionsfähige Hirne und ich gehe auch davon aus, dass sie dann zwei funktionsfähige Charaktere sind. CharakterInnen.
0: Das ist ganz schlimm.
1: Gendert man das? Ja, kann man gendern doch.
0: Bei einer Schildkröte weiß ich nicht.
1: Charakter.
0: Aber ich finde das ganz schlimm. Auf ganz vielen Ebenen ist das, stelle ich mir das ganz, ganz
1: aber
0: groß.
1: Kennst du kein Tier, was doppelt süß. Also du kannst das nicht nachvollziehen, dass in diesem Bericht gesagt wurde, die Schildkröte ist doppelt süß.
0: Nein.
1: Echt nicht.
0: Findest du sie denn doppelt süß?
1: Naja, so eine Schildkröte ist schon süß. Und wenn die dann noch zweimal eine süße Köpfe hat.
0: Ja, nein. Also ich finde es wie gesagt gruselig. Man müsste, also vielleicht würde es mir helfen, wenn ich Videos sehen würde. Jetzt habe ich ja nur Fotos
1: gesehen. Nee, das war ein Video.
0: Das hat sich nicht bewegt.
1: Nee,
0: das waren nur Fotos aneinander geschnitten als Video.
1: Okay.
0: Weil dann würde man mal wissen, wie sich das so anfühlt. Ja, es ist ein. Die bewegt sich ja nicht.
1: Nee, weil so eine Schildkröte jetzt kein Hase ist.
0: Nein, aber es ist ein Foto. Was, du zeigst mir jetzt nochmal ein Foto.
1: Nein, das war eben ein Video.
0: Oh, ja, jetzt bewegt es sich. Oh, das ist ja noch gruseliger. Wenn die sich unterschiedlich bewegen.
1: Also ich
0: fände
1: es schlimmer, wenn sie sich nicht bewegen würden.
0: Das ist ja noch gruseliger.
1: Also ich weiß nicht. Also ich finde es nicht gruselig. Es ist natürlich eine... Hier ist nochmal ein Video da.
0: Ich finde es irgendwie... Also ich finde es gut, dass man sie gerettet hat, sodass sie überlebt. Jetzt hat sie aber nur einen Kopf bewegt gerade übrigens.
1: Ja,
0: also
1: doch, mein Gott.
0: Na, aber ich finde es gut, dass sie überlebt und dass man sie aufbettelt. Das finde ich auch richtig. Sie ist jetzt auch nicht so... Sie ist jetzt auch nicht... Wie
1: sie
0: soll
1: ist
0: ich sagen?
1: Nicht hässlich.
0: Nee, das ist sie nicht. Aber ich finde es auch nicht doppelt süß. Weißt du, ich finde es einfach auch nicht doppelt süß. Ich finde es einfach gruselig und ich finde es... Natürlich eine spannende Laune der Natur, aber ich kenne jetzt auch nichts, wo ich sagen würde, wenn das zwei Köpfe hätte, fände ich süß. Im Gegensatz übrigens zu, das ist ganz interessant, zu...
1: Zu etwas, was gar keinen Kopf hat.
0: Nein.
1: Weiß ich
0: aber
1: nicht.
0: Aber bei Gemüse, wenn Gemüse solche...
1: Keinen Kopf hat.
0: Ja, wenn Gemüse so seltsame, es ist so, nee, das möchte ich eigentlich gar nicht sagen, so eine Fehlbildungen hat, so eine Fehlbildung. Also wenn du zum Beispiel eine Paprika hast... Und dann öffnest du die, dann ist in der großen Paprika nochmal so eine kleine Paprika
1: also
0: drin.
1: Also ein Wunder der Natur, meinst
0: ja,
1: du?
0: Ja, dann ist das finde ich niedlich, zum Beispiel. Oder wenn eine Tomate eine absurde Form hat und dann aussieht wie, weiß ich nicht, wie... Ach,
1: oder wie unsere Tomaten, die einfach nicht grün werden.
0: Nee, rot.
1: Rot. Ja, die, Entschuldigung, ja, die nicht rot werden.
0: Die Sorte darf man nicht nochmal kaufen, die werden einfach nicht rot.
1: Nee, die sehen halt nicht appetitlich aus dadurch.
0: Aber die schmecken normal, du hast ja schon...
1: Ja, die schmecken aber nicht besonders gut tatsächlich.
0: Mhm. Davon haben wir noch so viele hängen. Das ist echt absurd. Ja, sowas finde ich halt niedlich. Weißt du, so wenn so Gemüse oder Früchte so seltsame Formen oder so seltsame Bildungen haben.
1: Hauptsache keine zwei Köpfe.
0: Ja, wenn es dann...
1: Also wenn jetzt so eine Tomate zwei Köpfe hätte, würde ich auch sagen, das weiß ich jetzt nicht, ob das so richtig ist.
0: Eine Tomate zwei Köpfe?
1: Ja, weiß man nicht.
0: Wie soll das denn jetzt schon wieder gehen? Naja, aber es ist auf jeden Fall kurios.
1: Doch mal so einen Film mit dem, Angriff der Killer-Tomaten, gab's doch mal so einen Film. Da haben die Tomaten auch so Mäuler gehabt.
0: Stimmt, die waren aber auch riesengroß.
1: Es gab kleine und es gab große tatsächlich. Das weiß ich noch. Aber das passt ja, die Spooky Season hat ja wieder angefangen und deswegen passt das Thema eigentlich jetzt ganz gut.
0: Mhm.
1: Freust du dich schon?
0: Ja.
1: Halloween.
0: Ja.
1: Gruselfilme.
0: Ich freue mich darauf. Ich versuche.
1: Pumpkin Spice Latte.
0: Ja, das habe ich ja schon vor Wochen angefangen. Habe ich viel zu wenig. Ich habe dieses Jahr erst 3 Pumpkin Spice Latte ganz generell, also zusammen.
1: Ganz generell.
0: Ich überlege gerade, Bei der Spooky Season, oder wie wurde das letztens ins Deutsche übersetzt? Ich finde, das kann man gar nicht so gut übersetzen. Die gruselige Zeit, aber das ist irgendwie, die Spooky Season ist irgendwie was anderes als die gruselige Zeit. Auf jeden Fall bei der Spooky Season, ich persönlich würde das ja lieben, wenn wir jetzt
1: kann man nicht einfach Gruselsaison sagen?
0: Ja, das klingt ja noch bekloppter.
1: Ja.
0: Die Gruselsaison. Weil das Ding ist, die Spooky Season, wenn man das so sagt, das inkludiert halt nicht nur das Gruseln, sondern du weißt, bei Spooky Season ist es die Zeit, es gibt Kürbis, es ist die Zeit, es gibt Pumpkin Spice Latte. Also du weißt, es ist Herbst, es riecht draußen nach Laub. Das ist Spooky Season. Aber wenn man sagt, die gruselige Zeit, dann denkt man nur an Gruselfilme.
1: Aber warum denkst du bei Spooky an Pumpkin Spice?
0: Weil das mit...
1: Gruselig ist.
0: Nee,
1: da passt ja der Snack der Woche auch ganz gut dazu.
0: Der war wirklich gruselig, oh mein Gott. Der war so gruselig. Weil bei Spooky Season... Dadurch, dass das dieses englische Wort ist, das man in Verbindung mit Halloween hat, hat man irgendwie ein größeres Bild als jetzt zum Beispiel nur bei die gruselige Zeit. Ich würde auch gerne gruselige Filme gucken. Das Problem ist nur, dass deine Definition von gruseligen Filmen eine andere ist als meine Definition
1: das
0: von gruseligen Filmen.
1: Gar nicht. Doch. Also nicht, ich muss nicht immer was, das kann gruselig sein und es muss auch nicht blutig sein. Also wenn du das jetzt meinst.
0: Du sagst mir hier gerade, es muss nicht blutig sein.
1: Ich nicke. Für die, die es nicht sehen.
0: Das ist ja was ganz Neues. Du liebst es ja blutig.
1: Ja, also erstmal lieb ich es nicht blutig, aber ich gucke schon gerne Gruselfilme, Horrorfilme. Gucke ich schon gerne, ja.
0: Ja.
1: Ein Thriller, ein guter Thriller, wo auch mal ein Messer gestochen wird, ist auch spannend. Mhm.
0: Ich kann das halt alles nicht mehr so sehen.
1: Ja,
0: bin da sehr empfindlich geworden.
1: Das ist mein Problem am Ende.
0: Also, also ich kann euch ja im Moment empfehlen, und das finde ich ist natürlich kein Film, eigentlich nicht, ist nicht Spooky Season, aber da ist manchmal auch Blut. Aber ich finde, die Dosis ist gut. Mhm. Ist The Shreds.
1: Die Serie. Ach, das ist die Serie, die wir jetzt... Ah ja, ja, stimmt. Ich muss ein bisschen auf dem Schlauch gestanden. Das ist die Serie, wo ich gestern ein bisschen geschlafen habe.
0: Ja, du schläfst bei allem.
1: Ja, aber es ist so zieht.
0: Ist egal, ob du bei der Serie einschläfst oder bei The Beauty and the Nerd.
1: Ich will ja einfach gerne mal einen Film gucken, auch zwischendurch. Du willst immer nur Serien und Realities gucken.
0: Weil es keine guten Filme gibt, die mich groß interessieren. Außer letztens, da haben wir Toy Story geguckt. Und den fand ich gut.
1: Ja, wir haben letztens Toy Story geguckt. War auch ein kleiner Horrorfilm. Ein kleiner Horrortrip. Nein, nee, Toy Story, ja. Also ja. Bei Toy Story waren wir ja nur entsetzt darüber, dass der erste Teil schon 31 Jahre her ist.
0: Das ist so krass.
1: Und wie krass anders der aussieht, weil den habe ich nämlich einen Tag danach auch mal angeschaltet. Mhm. Und das ist schon heftig, wie krass da der Unterschied ist in der Qualität der Animation.
0: Also ich war wirklich baff, wie krass der Unterschied ist. Aber ich fand den süß. Aber das Ding ist bei so einem Film, wir werden ja so überschwemmt mit so, ich sag so, mittelklassigen Filmen von Streaming-Angeboten, von Streamern wie Netflix und Co. Und da guckst, dann ist es, da hat das ein schönes Foto, ja, und dann vielleicht noch ein Trailer, auch nicht immer ein Trailer, aber manchmal ein Trailer. Und dann guckst du es dir an und du merkst irgendwie so nach 10, 15 Minuten, irgendwie das ist nichts. Das ist irgendwie so nichts Ganzes und nichts Halbes. Kein Fisch, kein Fleisch. Und davon gibt es so viele Filme. Und darum weiß ich ehrlich gesagt gerade gar nicht so richtig, was ich gucken soll an guten Filmen. Es gibt garantiert auch viele gute Filme da draußen, die ich nur nicht richtig mitbekommen habe.
1: Ja, wir müssen uns da erstmal ein bisschen... Also ich würde da schon so 2, 3 Filme finden, die wir noch gucken könnten. Also so ist nicht.
0: Filme, die jetzt auch im Kino waren?
1: Naja, da muss man ja mal gucken, ab wann die denn so verfügbar sind oder ob man die sich noch leihen oder kaufen möchte.
0: Das fand ich ja bei Toy Story so krass. Der war ja wirklich erst vor wenigen Wochen im Kino.
1: Ja,
0: das finde ich wirklich krass, dass der jetzt schon zum Streamen war.
1: Ja, woran das liegt und wie lange so Filme in Kinos laufen und was ein Film haben muss, damit der im Streaming gut läuft, aber nicht im Kino und umgekehrt, das kann man ja auch bald hören.
0: Wo denn, Mitch?
1: In meinem neuen Podcast, Realer wird's nicht. Leider dauert das noch ein bisschen, bis die Folge kommt, in der ich im Kino gesessen habe. Mhm. Aber sie wird kommen.
0: Mhm, okay, cool. Dafür erstmal einen Applaus.
1: Danke, danke, danke. Also übrigens in der...
0: Schlaue Cross-Promo hier.
1: In der nächsten Folge, die diesen Freitag rauskommt, sitze ich mit einer wunderbaren Sängerin zusammen in der Sporthochschule und wir sprechen...
0: Spoho.
1: In der Spoho. Und wir sprechen sehr, sehr viel über Musik.
0: Okay. Realer wird's nicht, hast du es gesagt?
1: Ja.
0: Hast du gesagt, okay. Realer wird's nicht, heißt der Podcast. Das ist dein neues Baby. Wie bist du denn eigentlich zufrieden mit dem, wie das angelaufen ist? Das ist ja jetzt letzte Woche angelaufen.
1: Also grundsätzlich, die Resonanz war schon sehr gut.
0: Mhm.
1: Ich hab schon so die ein oder anderen Nachrichten bekommen, in der das Format doch gelobt wurde.
0: Mhm.
1: Da habe ich mich sehr drüber gefreut. Natürlich kann es immer besser laufen, als es läuft, aber ich bin sehr zufrieden trotzdem.
0: Mhm.
1: Man darf halt nicht vergessen zu abonnieren und zu bewerten, weil das ja nun mal der Podcaster Brot ist, ne?
0: Des Podcasters
1: des
0: Brot.
1: Des PodcasterInnen Brotes.
0: Mm.
1: Ja.
0: Mm.
1: Und ja, nochmal ein kurzer Aufruf, auch diesen Podcast hier zu bewerten und zu abonnieren. Das hilft uns allen sehr.
0: Ja, auf jeden Fall. Um zurückzukommen zur Spooky Season, ich fände es schon schön. Ich finde aber, wir können auch ein paar Klassiker gucken. Also Nightmare Before Christmas.
1: Den gucken wir doch zu Weihnachten.
0: Ne, haben wir noch nie zusammen geguckt, by the way.
1: Nee, den finden wir nicht so.
0: Dann ganz toll, ich liebe ja wirklich Beetlejuice und Beetlejuice, Beetlejuice. Also Beetlejuice, Beetlejuice ist ja der zweite Teil von Beetlejuice. Muss man sagen, weil er klingt vielleicht erstmal, als ob ich irgendwie einen Sprung in der Schallplatte habe.
1: Aber Beetlejuice haben wir doch erst, also der erste Teil, den haben wir doch erst gesehen.
0: Den haben wir vor über einem Jahr gesehen.
1: Ja gut, ich und muss nicht jetzt den Film jedes Jahr
0: gucken. Aber den zweiten Teil, den hast du noch nie gesehen. Ich habe den mal geguckt im Flugzeug und ich würde den gerne mal richtig sehen. Mhm. Der war sehr schön und ich liebe diese Beetlejuice-Nummer, weil das spielt in so einem amerikanischen kleinen Dorf. Da ist Herbst.
1: Warum hast du das Dorf jetzt so gezogen, damit es süßer klingt? Oder soll es auch zwei Köpfe haben? Oder?
0: Es spielt in so einem amerikanischen Dorf und
1: Dorf.
0: Es ist Herbst. Und natürlich.
1: Da gibt es auch Pumpkin Spice.
0: Ja, und was man natürlich auch machen kann, ist, man kann sich jetzt auch schon so ein paar herbstliche Hallmark-Filme reinziehen, bevor die Weihnachtssaison
1: anfängt. Ach nee, wir fangen jetzt nicht noch Halloween-Hallmark-Filme zu gucken, wenn wir da die Weihnachtsfilme schon gucken müssen.
0: Was ist denn so ein Halloween-Film, den du magst? Wenn du hier so die ganze Zeit von Horror,
1: ja,
0: Blut und
1: also die,
0: Thriller.
1: Also wenn du Klassiker willst, dann guckt man sich doch schon wirklich die Halloween-Filme an. Die
0: Ach so.
1: Halloween.
0: Die, ja, weiß nicht.
1: Mit Michael Myers und so.
0: Das ist ja die Musik, ne?
1: Ja, so ähnlich.
0: Ja. Ja. Nee, das finde ich nicht so. Also das ist ja wieder sehr blutig. Oder die Scream-Filme.
1: Ach, das ist ja mehr Comedy. Also es ist ja mittlerweile mehr Comedy.
0: Wobei, na, der letzte Scream, den haben wir nicht gesehen, der war im Kino, der war ja sehr umstritten, weil der so, weil der doch sehr, wie soll ich sagen, nicht politisch korrekt war an vielen Stellen.
1: Ja?
0: Ja, da war so ein bisschen, ging bei einigen Zielgruppen, hat er für ordentlich Verstörung gesorgt. Vielleicht sollte man den wirklich mal gucken, ich weiß das nämlich
1: nicht.
0: Um
1: da mitreden zu können.
0: Um da mitreden zu können, genau. Mhm. Scream zum Beispiel kann man gucken.
1: Ja, Feel Free. Ich bin
0: American
1: da,
0: Horror Story
1: also
0: kommt, neue Staffel, was für ein Film.
1: Hauptsache, wir müssen nicht hier jeden Tag nur Beauty and the Nerd gucken.
0: Das ist doch deine Wahl. Das Problem ist ja, liebe Zuhörlinge, liebe Zuschauer.
1: Jetzt kommt das Problem, liebe Zuhörlinge.
0: Das Problem ist ja, dass wir, also das läuft ja immer gleich ab, so abends, ne? Was wollen wir gucken? Und einer von uns beiden sagt dann meistens auch, ist mir egal, weil man nämlich keine Lust hat, sich da Gedanken zu machen, weil das ist ja anstrengend, was man gucken könnte abends im Fernsehen.
1: Mhm.
0: Und dann sagt man, ist mir egal. Dann sitzt man aber eine Woche später in einem Podcast und sagt, wir gucken ja immer nur The Beauty and the Nerd. Das Ding ist aber, was mir wichtig ist, ist, wenn man etwas anfängt, sollte man es auch zu Ende gucken.
1: Es ist.
0: Und darum gucke ich dann halt auch alle Folgen hintereinander, damit ich es am Stück gesehen habe und dann ist es auch fertig.
1: Fertig.
0: Und du bist da anders.
1: Mit deinem Monolog, den niemanden interessiert.
0: Wow. Ja, dann mach weiter.
1: Oh, dann machen wir weiter. Womit wollen wir denn weitermachen?
0: Ist mir egal.
1: Sollen wir...
0: Ist mir egal.
1: Sollen wir machen. Ja, dann machen wir MitarbeiterInnen der Woche.
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1: Was ich dir erzählen wollte. Kannst du dir das vorstellen?
0: Nein.
1: Hast du auf die Notizen gespickt?
0: Ja, aber ich kann es mir trotzdem nicht vorstellen.
1: Also, kennst du Udo Schenk?
0: Nein.
1: Udo Schenk ist der Synchronsprecher
0: von
1: Voldemort.
0: Ah ja.
1: Und Udo Schenk und die Verkehrsgesellschaft...
0: VGP?
1: Die VGP, ich muss aber gucken, wo die
0: herkommt. Da steht da Wittenberge.
1: In Wittenberge, Prignitz ist das.
0: Prignitz, das ist Brandenburg.
1: Die Verkehrsgesellschaft Prignitz und Udo Schenk haben sich zusammengetan und haben in Wittenberge alle Ansagen im Bus, in den öffentlichen Verkehrsmitteln von Voldemort einsprechen lassen.
0: Wie cool ist das denn?
1: Und alle, die jetzt da sitzen, die hören dann so lustige Ansagen. Und ich habe hier noch eine, die kann ich vorspielen.
0: Das finde ich sehr, sehr witzig.
2: Unser nächster Halt, Wittenberge Bahnhof.
1: Das ist schon witzig, oder? Dann sitzt du da im Bus und dann ist Voldemort plötzlich der dann da den.
0: Weiß man, wie die Menschen aus Wittenberge reagiert haben darauf?
1: Grundsätzlich sehr positiv. Die finden es auch alle recht witzig und passend. Die Verkehrsgesellschaft macht das jetzt seit, weiß ich nicht, letzter Woche, keine Ahnung, oder letzter Woche bis Halloween als Gruselaktion, als Halloween-Aktion. Und die Sprecherin der Verkehrsgesellschaft meinte, sie möchte nur nicht, dass die Menschen sich zu sehr erschrecken. Ansonsten ist das eine ganz witzige Aktion.
0: Aber darum fängt der auch immer so leise an. Darum sagt er immer so, nächster Halt.
1: Also ich finde es witzig.
0: Das geht natürlich in einer Stadt wie Wittenberge. Die ist nicht so groß. Ich kenne Wittenberge, ich war schon mal da.
1: Weil da musst du weniger einsprechen.
0: Richtig.
1: Ne?
0: In so einer Stadt wie Köln.
1: Oh je.
0: Da hätte der gute Udo Schenk, heißt er, ne?
1: Udo Schenk, ja.
0: Hätte der gute Udo Schenk sehr lange zu tun.
1: Der hätte viel zu tun, aber man muss das ja nicht für die ganze Stadt machen. Man kann ja auch sagen, so, wir nehmen uns ein, zwei Hauptstrecken raus.
0: Oder nur die gruseligsten Orte.
1: Die gruseligsten Orte oder die meistbefahrensten Strecken und sprechen die dann ein.
0: Was wäre denn in Köln so ein gruseliger Ort? Nächster Halt.
1: Chorweiler. Keine Ahnung. Ich weiß nicht, wie die Stationen in Chorweiler heißen.
0: Weiß ich auch nicht, war da nie da.
1: Das sind ja meistens Straßen.
0: Das ist ja auch so bescheuert, ne? Man hat so, Chorweiler ist halt so wirklich, das ist ja schon gar nicht mehr Köln. Das ist ja schon wirklich fast schon Dormagen. Das ist ein Stadtteil, der recht weit außen liegt, der aus hauptsächlich Plattenbauten besteht, ist so ein kleiner Problembezirk. Wobei hier heißt es ja nicht Bezirk in Köln, hier nennt man das ja Veedel.
1: Nee, es heißt Bezirke.
0: Wobei man sagen muss, dass Chorweiler kein Veedel ist. Weil das, was man mit Veedel verbindet, ist nicht Chorweiler. Aber auf jeden Fall, was ich sagen will, ist, wir waren beide noch nie wirklich da. Aber
1: doch,
0: wir.
1: Ich war schon da.
0: Ja?
1: Ja, ich habe da schon mal gearbeitet sogar.
0: Okay, weil ich wollte gerade sagen, aber man repliziert das Klischee, indem man es einfach wiedergibt, obwohl man noch nie da war.
1: Ja, es ist auch schon. Aber ein bisschen ist es so. Ich meine, darf nicht sagen, dass es da überall so ist, aber da gibt es schon Brennpunkte. Aber die gibt es ja überall, die Brennpunkte.
0: Ich kenne Chorweiler nur aus der RTL2-Sendung mit dieser rothaarigen, dieser heißt das Harz und Herzig? Diese rothaarige, so viel, diese Zeit lang, die mal, ich weiß nicht mehr, wie die, du kennst diese Charaktere doch. Die hat so rote Haare, schlechte Zähne, so ein Drogenproblem eine Zeit lang gehabt und so einen Typen, der sehr verliebt war in sie.
1: Du meinst Carola?
0: Ja, Carola. Und da war dieser Müllmann, der in sie verliebt war, der Müllwerker, der dann so enttäuscht war von ihr.
1: Carola ist ja ein Luder. Wenn wir jetzt über Carola reden, die lässt ja nichts anbrennen. Die,
0: das stimmt.
1: Die hat ja auch schon.
0: Darum hat sie ja dem Müllwerker das Herz gebrochen.
1: Sehr grenzwertigen sexuellen Kontakt zu Personen gehabt, mit denen man das nicht machen sollte.
0: Hä? Ich verstehe kein Wort. Vielleicht ist es.
1: Mit Familien, nahestehenden Familienangehörigen, sag ich dir nur.
0: Nahestehenden Familienangehörigen? Erzähl mal genau. Nein! Wirklich?
1: Ja.
0: Okay. Daher kenne ich Chorweiler. Weil die lebt in Chorweiler.
1: Ist das so?
0: Ja, die lebt in
1: Chorweiler. Bist du
0: sicher,
1: dass sie in Chorweiler
0: lebt? Ja, okay. Direkt neben dem Mann, der sich noch ein Zubrot verdient, indem er Zeitungen austeilt. Die Sendung kenne ich. Also das habe ich mal mit dir geguckt, weil das ist eine Sendung, die du gern guckst.
1: Naja, das
0: aber hast du was mit meiner Mutter gemeint?
1: Das hört sich an, als würde ich jede Woche diese Sendung gucken. Mache ich ja gar nicht.
0: Das stimmt.
1: Also,
0: aber dass meine Mutter zum Beispiel guckt.
1: Ich lasse es mal laufen, wenn es an ist, sagen wir mal so.
0: Genau. Wie kamen wir jetzt hier? Achso, genau, nächster Halt.
1: Gruselige Orte.
0: Genau, gruselige Orte.
1: Aber wer könnte denn das noch sein, der da so eine Ansagen einspricht? Wer denn da noch für Halloween jetzt?
0: Ach so, für Halloween. Ich wollte gerade sagen, in München wäre natürlich die Synchronsprecherin von Sarah Jessica Parker.
1: Nein, wir wollen für
0: total
1: Halloween.
0: Total praktisch. Für Halloween. Weiß ich nicht. Ich weiß
1: warum
0: nicht.
1: Warum wäre die sehr praktisch? Weil Sex in the City oder was?
0: Naja, weil München ist so ein bisschen sexy, weißt du? Mr. Hyde.
1: Was ist in München sexy?
0: Mr. Hyde Odeonsplatz.
1: Oh, so, das klingt sexy, ja.
0: Und hier hatte ich auch schon meine Affäre. Nächster Halt, Odeonsplatz.
1: Nee, so aber für halt. Halloween, wir sind jetzt in der Spooky Season. Wer könnte so eine Dings einsprechen noch?
0: Das Problem ist ja, also du musst dass ich die gar nicht, diese Charaktere, die sprechen ja alle nicht. Mike Myers spricht nicht in Freitag der 13.
1: Nee, aber es könnte Beetlejuice sein zum Beispiel.
0: Ja.
1: Ja.
0: Aber da den, ich glaube, bei Beetlejuice, den kennt man gar nicht so. Ja, also das Problem ist ja, du brauchst eine Stimme, die jeder kennt.
1: Aber es geht ja jetzt nur darum, dass du jetzt mal jemanden nennst, der nur weil dir jetzt niemand einfällt, ne?
0: Wir haben in unserem beider Leben, du kennst mich jetzt so lange, gibt es ein großes Missverständnis mir gegenüber, das du nicht ablegen kannst.
1: Jetzt bin ich gespannt.
0: Ich bin so eine medienprofessionelle Person. Ich durchdenke alles, was mit sowas
1: ja, nur ansatzweise medienprofessionell ist. Vielleicht sollte man auch einfach mal nicht zu sehr medienprofessionell
0: ja,
1: denken,
0: aber das
1: sondern
0: ist,
1: einfach mal rumspinnen.
0: Du kannst auch nicht abschalten, wenn ich sage, ich finde diesen Busch gut, sagst du auch mal, ist Unkraut. So, weißt du, das ist so.
1: Wir haben unter einem Busch, den ich für Unkraut hielt, geheiratet. Also jetzt ja. Hör mal auf.
0: Was war das in Wirklichkeit? Das war.
1: Na, etwas. So
0: es hat sogar einen Namen. Es hat sogar einen Namen gehabt.
1: Sogar einen Namen?
0: Ja.
1: Ja, okay.
0: Anyway, zurückzukommen, welcher Charakter oder...
1: Ich könnte das auch gerne mal, also alle die Zuhörenden hier, können das auch gerne mal, wenn euch was Spannendes einfällt, wer so eine Ansage mal einsprechen sollte, und es muss jetzt nicht nur gruselig sein.
0: Der Joker aus Batman wäre
1: oh ja, das ist eine gute Idee. Könnt ihr gerne mal in die Kommentare schreiben, hier unter diese Folge. Mhm. Ich dachte jetzt spontan, also wenn man jetzt auf nicht gruselig auch gehen würde, könnte man sagen, der Pumuckl. Wobei das auch sehr anstrengend wäre.
0: Ja, wobei auch Voldemort wird auf Dauer, also wenn du eine längere Strecke in dem Bus da in Wittenberge sitzt, wird es auch immer anstrengend.
1: Aber hier den Joker finde ich schon ganz gut. Aber welcher Joker?
0: Ja, oder was?
1: Heath Ledger dann, ne? Aber
0: ja, oder wer ist denn noch so vor? Ursula.
1: Oh ja, Ursula von Ariel ist ganz cool.
0: Und wenn das in Köln ist und sie an der Musikhochschule vorbeikommt, dann macht sie Sing, Sing, nächster Halt Musikhochschule, Sing.
1: Ja, es darf halt nicht so lang werden. Ne?
0: Das war aber, glaube ich, tatsächlich in der Original Ariel ist die Stimme von Ursula, glaube ich, Ute Lemper, die Musical-Sängerin. Ich glaube ja. Das war damals so ein Ding. Das macht man ja heute leider gar nicht mehr so. Diese Disney-Geschichten werden ja inzwischen von 24 Tim und irgendwelchen Influencern ganz oft synchronisiert, damit man da die Leute mit locken kann. Die Fans, aber in den 80ern und 90ern hat man halt wirklich noch große Musical-Stimmen und so wirklich engagiert für sowas. Ursula finde ich gut. Weil es auch so ein bisschen, es ist halt auch so nicht so eine böse, weißt du? Die ist zwar böse, aber die Leute mögen Ursula ja trotzdem.
1: Ja, und man erkennt sie halt.
0: Genau.
1: Im Normalfall. Obwohl ich auch behaupten würde, nicht jeder kennt zwangsweise Voldemort. Also, der ist schon sehr, sehr, sehr, sehr, sehr, sehr bekannt, aber es gibt bestimmt noch Leute.
0: Ich glaube, meine Mutter würde das nicht erkennen.
1: Ich weiß jetzt nicht, wer das ist. Wenn man nur die Stimme hört. Wenn man das Bild dazu sieht, ist es dann nochmal was anderes. Aber wenn man jetzt nur eine Stimme hört, könnte ich mir vorstellen, dass da Leute gibt, die es nicht sofort erkennen. Mm. Wenn er jetzt natürlich die Leute im Bus direkt begrüßt, Harry Potter.
0: Ja gut, das geht aus Rechtsgründen wahrscheinlich nicht. Aber Gott, jetzt war ich wieder diese professionelle Person.
1: Hast du noch einen?
0: Noch einen grusigen Menschen?
1: Einen Namen noch.
0: Ein grusiger Mensch?
1: Kein gruseliger Mensch, eine fiktive Figur, die das einsprechen könnte.
0: Ein gruseliger Mensch. Ich fände es auch gruselig, wenn Alice Weidel das machen würde.
1: Ja, das wäre gruselig.
0: Das wäre sehr gruselig.
1: Aber es ist ja auch leider keine fiktive Figur.
0: Nee, leider nicht. So. Ich würde gerne in dem Paralleluniversum leben, wo sie eine fiktive Person wäre.
1: Ich habe heute Morgen einen Post gesehen.
0: Die Panzerknacker.
1: Das neue Paar fürs Sommerhaus. Und da war dann sie mit ihrer Frau.
0: Ja, das wäre schön.
1: Die Panzerknacker weiß ich nicht. Nee. Naja, wie gesagt, ihr könnt jetzt mal unter diese Folge schreiben, ob euch noch jemand einfällt. Wir sind anscheinend ein bisschen ratlos. Das ist immer so, wenn man von jetzt auf gleich so eine Frage gestellt bekommt. Hier, beantworte das mal. Wer fällt dir ein?
0: Ja,
1: da habe ich auch immer sehr große Probleme.
0: Ich war letztens witzigerweise in einer Situation beruflich, dass die Person, mit der ich dort ein Gespräch hatte, plötzlich die Rollen getauscht hat. Es ging eigentlich darum, dass mir etwas in Anführungsstrichen verkauft werden soll. Und plötzlich hat diese Person gesagt, ja, verkauf's mir mal, mach mir mal ein Angebot mit deiner Idee. Das war sehr befremdlich, wenn so die Rollen auf einmal getauscht werden. Ich war richtig wie so Brett vom Kopf.
1: Das ist wie so in kaltes Wasser werfen.
0: Genau.
1: Also so, ja.
0: Übrigens.
1: Ich hatte ja die Woche auch ein Interview. Also ich wurde interviewt für eine Sache. Und da wurden auch Fragen gestellt, die mich dann so im ersten Moment ins kalte Wasser geworfen haben.
0: Was wurde dich denn gefragt, was dich ins kalte Wasser geworfen hat?
1: Was ich mit sehr, sehr viel Geld machen würde.
0: Oh, oder so.
1: Von jetzt auf gleich. Also, ich bin ja doch auch recht vernünftig, was das angeht. Und ich bedenke ja normalerweise so Sachen. Aber wenn du von jetzt auf gleich sagst, was würdest du mit ganz viel Geld machen?
0: Haben die gesagt, was das viele Geld ist, die Nummer?
1: Ja,
0: aber. Es gibt ja einen Unterschied.
1: Damit würde ich zu viel verraten.
0: Nee, wieso? Wer wird Millionär oder was? Oh, du sagst nichts.
1: Sagen wir mal,
0: was hast du denn geantwortet? Also ist es, andersrum. Du musst ja nicht nur Summe nennen, aber ist es unvernünftig viel Geld oder ist es so kontrollierbar viel Geld?
1: Es wäre kontrollierbar viel Geld, aber in dem Moment, wenn man das von heute auf morgen auf dem Konto hätte.
0: Ja, und musst du erstmal Steuern zahlen.
1: Und du sagst, wenn es ein Gewinn ist.
0: Muss innerhalb von einem Jahr ausgegeben werden, sonst ist es kein Gewinn mehr, sondern
1: investiert eine Einnahme. Werden.
0: Genau.
1: Das kriegt man ja.
0: Da gibt es nämlich eine ganz legendäre Szene. Es gab mal, ich weiß gar nicht, ob es das noch
1: gibt. Gut, die Frage werde ich dann später beantworten.
0: Ja, dann beantworte sie schnell. Zack, zack, zack, zack, zack, zack.
1: Was denn für eine Szene?
0: Es gab eine ganz legendäre Szene. Bei Katja Burkhardt bei Punkt 12 gab es doch mal diese absurden Gewinnspiele, die so über Wochen geführt wurden. Und irgendwann hat dann einer wirklich dann die weiß ich nicht, 300.000 Euro oder was es da gab, gewonnen. Und diese Person war am Telefon und dann sagte Katja Burkhardt. Und die Person hat wirklich sehr viel Geld gewonnen. Es waren ein paar hunderttausend irgendwie. Und dann sagt der Katja Burkhardt, aber nicht vergessen, innerhalb von einem Jahr ausgeben, sonst wird's steuerpflichtig.
1: der sechste Gewinner von Big Brother, Sascha Sirtl, der ist ja auch auf die Nase gefallen. Der hat ja auch 1 Million gewonnen und hat sie dann nicht richtig versteuert, weil das aus Unwissenheit, hat er mal erzählt in dem Interview, und das ist ihm dann auch auf die Füße gefallen, ja. Ja, was würde man machen mit sehr, sehr viel Geld, wenn ich dich jetzt fragen würde, in so einem Gespräch, ohne dass du jetzt lange überlegst.
0: Aber ist das sehr viel Geld, so viel Geld, dass man sich eine geile Wohnung kaufen kann?
1: Ja, aber das ist ja langweilig, das will ja keiner
0: hören.
1: Hey,
0: das ist ja doch wieder 1 Million. Ja, Hast du mal geguckt, was so eine Wohnung ist? Du
1: kannst ja auch für 300.000 eine gute Wohnung kaufen.
0: Nee, da kriegst du einen in den Chorweiler.
1: Ach Gott,
0: ja. Ist wirklich so.
1: Ja, dann ist es halt 1 Million. So, okay. Was willst du denn mit sehr, sehr viel Geld machen?
0: Eine geile Wohnung kaufen.
1: Ah, okay.
0: Weil ich finde, auf Dauer ein Leben lang mietfrei leben, finde ich gut. Was war denn am Ende deine Antwort? Das ist ja spannend. Also ich würde wirklich sagen, eine geile Wohnung kaufen, ein bisschen was zurücklegen und eine gute Reise.
1: Ja, okay, für eine geile Wohnung wird es dann nicht reichen, wenn man in deinen Sphären denkt. Ich habe gesagt, sehr viel, also das Studio hier ausbauen, habe ich zum Beispiel gesagt. Sehr viel Technik, das ist teuer. Hochwertige Podcasts produzieren ist
0: gefällt
1: teuer.
0: Dir die Regips unverputzte Wand mit dem Loch im
1: auf
0: Hintergrund?
1: Die wurde ich auch schon angesprochen. Ich werde auch Handwerker, hat eine Handwerkerkollegin gesagt. Und da habe ich auch nur gesagt, das soll so.
0: Das stimmt ja auch. Also wir haben es so nicht gebaut.
1: Aber nein, ich meinte ja jetzt auch eher technische Sachen, also wie Kameras und was weiß ich. Das kann ja nie gut genug sein.
0: Das stimmt. Da gibt's
1: aber da hätten wir viele Möglichkeiten, viel, viel Geld auszugeben. Also von daher.
0: Und eine geile Reise.
1: Aber wofür ich auch viel Geld ausgegeben habe, und ich glaube, das können wir in die Rubrik Retro packen.
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1: Ich trinke mal aus meinem Becher.
0: Backstreet's back, alright.
1: Ich war auf dem Backstreet Boys Konzert. In Düsseldorf.
0: Oh my God.
1: Wie viel haben sie gegeben? 10 hatte ich.
0: Das weißt du alles besser als ich.
1: Ich meine, es wären 10 Konzerte gewesen. Ob die jetzt durch sind, keine Ahnung, weiß ich nicht. Ganz so drin bin ich in dem Game nicht. Aber was war da los?
0: Was war da los? Das musst
1: also
0: du mir sagen.
1: Also in Düsseldorf selbst hat ein Pop-Up-Store aufgemacht. Vor der Halle campen. Zu jedem Konzert campen die Leute da schon mittags oder morgens um 11, mittags um 12 sitzen die schon da, für Front of Stage zu kommen. Alle in Weiß.
0: Warum
1: alle
0: eigentlich?
1: Tragen Weiß. Naja, weil, wie man auf meinem wunderbaren Becher sehen kann.
0: Ja, Mitch zeigt den Becher in die Kamera.
1: Das ist die Millennium Tour, Homecoming Tour.
0: Darf ich mir diesen Becher mal ansehen?
1: Und da tragen sie auch Weiß. Und irgendwie hat sich das so eingedusselt, dass die Leute sich immer verkleiden wollen zum, also verkleiden hört sich jetzt so an, als hätte man ein Kostüm an, aber die wollen sich immer thematisch passend anziehen zu Konzerten. Das hat man bei den Swifties, sieht man das, bei Lady Gaga sieht man das ganz oft.
0: Übrigens noch nicht vorbei.
1: Es steht noch drauf.
0: Geht
1: sogar
0: noch die ganze Woche jetzt.
1: Noch
0: geht
1: die bis, ganze Woche, ja, es sind 10 Konzerte. Vom 25. September bis 7. Oktober, ja krass. Mhm. Ja, und ich war da, es war gut.
0: Ja.
1: Ich bin jetzt nicht der riesen Backstreet Boys Fan.
0: Ein

0: weg gewesen. Die Halle war ja gerammelt voll. Die Menschen ziehen sich da alle extra weiß an, damit es, und es sah halt auch cool aus, weil alle weiß an hatten. Ich auch. Und die Mädels, kennst du noch diese, ich weiß nicht, wie sie heißen, diese eng anliegenden Halsbänder?
1: Choker.
0: Heißt das so?
1: War letztens bei Beauty and the Nerd.
0: Ja, aber die so aussehen wie so ein Tattoo-Halsband.
1: Ja, das ist eine Choker-Kette.
0: Ach, Choker nennt man das von Würgen. So. Ja, die hat man ja früher in den 90ern angezogen und dann diese kleinen Haarklemmerchen hatten die Mädels.
1: Alles hässlich. Die sehen alle aus wie Alina Bock.
0: Und sie haben sich wie Alina Bock in ihren Comedy-Videos, ja. und sie haben sich auch so geschminkt und sie haben viel Glitzer, viel Weiß angehabt. Stimmt. Es war tatsächlich wie eine Zeitreise, nur dass die Menschen halt alle älter waren. aber sonst war es cool. Es war wirklich, die haben natürlich die Kracher gespielt. Wir haben zwar ein bisschen weiter weggesessen, aber war trotzdem eine gute Stimmung. Hat wirklich Spaß gemacht. Und das ist ja
1: Was war denn dein Lieblingsmoment?
0: Es ist ja überraschend, wie viele Songs man so. Ach, es gab keinen Lieblingsmoment. Also,
1: Quit Playing Games.
0: Ja.
1: Wurde die Bühne nass gemacht bei Quit Playing?
0: Nein.
1: Das ist natürlich eine große Enttäuschung.
0: Die sind ja auch ein bisschen älter geworden, die Jungs. Das hat man auch an der Performance gemerkt. Die sind nicht mehr ganz so beweglich wie früher.
1: Ja. Wer ist aber am unbeweglichsten?
0: Das weiß ich nicht. Ich glaube, Kevin. So weit weg.
1: Kevin.
0: Ja, der hat ja immer diese langen Mäntel angehabt und die hat er heute auch noch an.
1: Das fand ich immer schlimm.
0: Früher war er der sportlichste von den Jungs.
1: Ich fand Kevin immer am, weiß ich nicht, der hat mit mir ja nichts gemacht.
0: Der sich am besten gehalten hat.
1: Nick Carter.
0: Eindeutig. Hm. Nick Carter. Der ist ja echt, das ist ja krass, ne? Der sieht ja echt noch so aus wie früher. Natürlich ein bisschen, die Falten sind schon da. Aber der hat sich wirklich stabil gehalten. Die anderen auch. Das ist natürlich wirklich kein Altersshaming.
1: Doch.
0: Nein.
1: Doch.
0: Aber man kann ja sagen, wenn man sich gut gehalten hat. So, und
1: ich fand
0: mein schönster Moment.
1: Ja, du kommst ja nicht um die Ecke.
0: Nee, du laberst dich hier immer rein.
1: Ins Backstreet Boys Nirvana.
0: Ja, und mein schönster Moment waren eigentlich immer die Songs, die man so richtig mit voller Inbrunst mitsingen
1: kann. Ja, das ist ja Momente, wenn du von Songs sprichst. Was ist denn jetzt der Moment
0: gewesen? Gab's keinen.
1: Gib doch in jedem dieser Konzerte immer diesen einen Moment. Zum Beispiel, dann
0: als
1: hast du mir geschickt.
0: Dach aufging. Und Vorsicht, Spoiler, als das Dach aufging und plötzlich das Feuerwerk auf dem Dach der Arena losging.
1: Nicht als sie mit fliegenden Skateboards
0: Nein,
1: von der
0: war,
1: Decke kamen?
0: Du spoilerst jetzt die Leute, obwohl du es nie gesehen das hast live.
1: Es tut mir leid, dich aufklären zu müssen. Dieser Ausschnitt, der geht seit 3 Wochen gerade über, weil jeder
0: den
1: postet.
0: Das war auch definitiv nicht der schönste Moment.
1: Okay.
0: Also,
1: so wie Ariana Grande bei ihrem Konzert plötzlich dann anfängt zu schweben und irgendwie über der Bühne so liegend
0: ganz
1: schwebt.
0: Ganz so spannend war es nicht, wenn sie da mit ihren Hoverboards reinkommen.
1: Mhm.
0: Ja. Ja, war schön. So.
1: Ja, seitdem läuft hier übrigens öfter Backstreet Boys Musik in diesem Haushalt.
0: Warum auch nicht? Früher wurde man als Junge geschämt und beschimpft, wenn man sie gehört hat. Und man musste es heimlich tun und heute singen alle mit.
1: Hast du wirklich heimlich Backstreet Boys gehört?
0: Nein, aber ich fand sie auch nicht so scheiße. Also man hat ja früher diese Bravo-Hits-Alben gekauft, wo die ganzen Künstler alle drauf waren. Und wenn da die Backstreet Boys dazwischen waren, habe ich das auch gehört. Ich hab mir keine Alben gekauft von denen, aber ich habe sie auch nicht gehasst.
1: Das Krasse ist, dass ich gar nicht so viele Backstreet Boys Songs jetzt gerade kenne.
0: Als Junge früher war es sowieso das Problem in den 90ern, wenn du die Backstreet Boys gut fandest, dann warst du, das ist aber schwul, bist du doof, die kann man nicht gut finden, du bist ein Junge. Wenn du aber Britney Spears oder Christina Aguilera
1: warst
0: du auch. Wen durftest du denn hören? Die Bloodhound Gang wahrscheinlich. Also
1: Metallica
0: oder die Toten Hosen. Also da warst du direkt doof, wenn du
1: die
0: das
1: Spice
0: gemacht
1: Girls,
0: hast.
1: Das ist das Grüne.
0: Da war das,
1: die Spice Girls waren auch für Mädchen.
0: Genau. Das hat doch keiner durchgeblickt.
1: Nee. All Saints vielleicht, weil die All Saints waren so ein bisschen verruchter.
0: Ja, weiß ich nicht. Hat man als Junge aber jetzt auch nicht
1: aber
0: so.
1: Aber auch bei den All Saints
0: aber
1: ihr will, auch nur
0: ein
1: Song
0: jeder weiß, gerade. Was ich meine. Das ist so. Und heute, wenn die Backstreet Boys auf irgendeiner Party laufen, alle grüllen mit
1: alle.
0: Und keiner schämt sich dafür, was ja auch richtig ist. Ist ja auch Quatsch.
1: Wir kommen zum Schluss. Wir müssen uns jetzt wirklich sputen, Mitch.
0: Müssen wir?
1: Ja, wir müssen uns jetzt wirklich sputen. Und zwar zu dieser Rubrik.
2: Die Karte. Und es ist kein Kartenspiel.
1: Gibt es nicht einen Backstreet Boys Song, der irgendwas mit Karten ist? Irgendwas mit Cards?
0: Nein. Weiß ich nicht. Warum?
1: Quit

0: playing games with my cards.
1: Ja, dann machen wir los jetzt. Wir
0: wollten, du machst die Formalität.
1: Ja, wir wollten ein bisschen Gas geben.
0: Ja, dann gib mal Gas.
1: Gesagt, und du fängst an zu singen hier. Ich kann das nicht, wenn du singst.
0: Oh, Multitasking ist nicht yours.
1: Wenn euch dieser Podcast gefällt, dann abonniert ihn doch, um keine Folge zu verpassen. Bewertet uns positiv. Ihr könnt uns auch gerne mal eine Sprachnachricht schicken. Hatten wir auch sehr, sehr lange nicht mehr. Aber anscheinend reden wir so viel, dass es keine Fragen mehr gibt. Also es kann auch ein Themenvorschlag sein oder einfach nur eine Anmerkung. Also ihr könnt einfach mit uns sprechen. Und ja, was habe ich noch vergessen? Positiv bewerten, pipapo, eigentlich kennen alle das Spiel. Es machen halt die Leute nur zu wenig.
0: Und hier ist ja der Kartenstapel, aus dem du jetzt eine Karte ziehen wirst und die Frage beantworten wirst.
1: Das Schlimme ist, die Leute supporten meistens die Menschen, die keinen Support brauchen.
0: Ja, die Kardashians.
1: Zum Beispiel. Ich habe eine Karte gezogen. Das hatten wir doch schon mal, oder? Wo siehst du unsere Beziehung zueinander in 5 Jahren?
0: Das ist diese Karte, also gefühlt haben wir diese Karte schon 3-mal gehabt. Da müssen wir eine andere nehmen.
1: Ist das so eine Frage, die... Was waren die magischsten Momente in deinem Leben? Mit welchen Menschen hast du sie geteilt? Hatten wir jetzt aber auch schon mal sowas Ähnliches. Vor allem die magischsten Momente. Sollen wir noch eine Stunde dranhängen hier, oder was?
0: Und das?
1: Macht jeweils 3 wahre Aussagen, die wir beinhalten.
0: Ah ja, jeweils. Das ist eine gute Frage.
1: Okay. Also, soll ich anfangen?
0: Ja.
1: Wir haben beide wunderbare Podcasts.
0: Ja, aber ich dachte, du kommst jetzt mit etwas...
1: Ich soll nur Aussagen, wahre Aussagen, die ja, wir... Also,
0: okay.
1: So, du bist dran.
0: Ach so, abwechselnd. Wir essen am Fernseher am Couchtisch.
1: Oh Gott, was soll das denn?
0: Das ist so richtig asozial.
1: Das ist aber ein Outing.
0: Wir essen unser Abendessen am Fernsehtisch vor der Couch. Ja, es ist so. Ich finde es sympathisch. Ein bisschen menschennah sein. Oh, der Hund fordert Zeit ein.
1: Wir streicheln hier gleichzeitig
0: den
1: Hund.
0: Nein, noch eine andere Aussage.
1: Du hast mich jetzt komplett mit diesem Fernsehthema hast du mich jetzt komplett rausgebracht.
0: Das ist witzig gewesen, ne? War lustig. Wir frühstücken nur samstags und sonntags zusammen. Es muss jetzt auch mal was von dir kommen.
1: Wir essen jeden Abend zusammen.
0: Das stimmt.
1: Am Fernsehtisch, am Wohnzimmer.
0: Wir gehen jeden Abend zusammen schlafen.
1: Oh Gott, wir könnten eine ganze Folge so füllen, wenn wir das machen. Wir gehen abwechselnd ins Bad.
0: So, okay, gut. Also, der Hund fordert seine Zeit ein, hier gerade tatsächlich. Das ist ein Zeichen dafür, dass es jetzt eine Stunde lang genug war für ihn.
1: Hier.
0: Für ihn, er will jetzt irgendwie Entertainment. In dem Sinne, wir hören und sehen uns in der kommenden Woche wieder. Gleiche Stelle, gleiche Welle.
1: Und dann auch nochmal hier auf diesem Dachboden.
0: Oh ja.
1: Und vielleicht haben wir, wie gesagt, bis dahin ja auch mal eine nette Sprachnachricht, über die wir hier diskutieren können oder über die wir uns einfach nur freuen können.
0: Quit playing games.
1: Oh, jetzt hat er auch noch Husten. Jetzt wird's Zeit. Auf
0: Tschüss.
1: Wiedersehen.
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Und während das hier zwar alles zwischen Chaos und Konzept ist und halt einfach oft wirklich mehr bei Chaos, weil wir auch einfach eine chaotische Truppe sind, was ich aber finde, was ganz viel von dem Charme ausmacht, hat dieses Chaos, finde ich, auch dazu geführt, dass wir eben ganz viel ausprobieren mussten. Und das finde ich irgendwie cool, weil das, finde ich, hat

0: Und, wie fandest du den Film?
1: Fand ihn gut, ja. Und du?
0: Ich weiß nicht so ganz, irgendwie fand ich, das Ende hat nicht so wirklich Sinn ergeben. Weißt du, was ich meine?
1: Ja, also, ja, ich fand ihn, um ehrlich zu sein, auch gar nicht gut. Also.
0: Aber das sagst du doch jetzt bloß, weil ich dir das eben gerade vorgegeben habe. Was ist denn los mit dir?
1: Nein, ich meine, ich weiß nicht. Ich war ehrlich gesagt ein bisschen abgelenkt. Ich habe den Film gar nicht verfolgt. Mein Kopf war die ganze Zeit.
2: Aber was, wenn das der Auslöser für einen größeren Streit ist? Was, wenn...
0: Sebastian, es ist jedes Mal dasselbe.
2: Es eskaliert.
3: Bei Gott, Mia, warum hast du aus jeder Kleinigkeit immer einen Streit? Das kann doch nicht dein fucking Ernst sein.
0: Weil es nicht erlaubt ist, dass du auch einmal bei der Sache bist? Eine Nacht? Du konntest nicht einmal für einen Film dein Handy weglegen. Nicht einmal für 2 verdammte Stunden.
2: Okay, sehr viel besser. Aber Menschen sind ja meistens nicht grundlos nervös. Was könnte also sein Motiv sein? Was, wenn er vorhatte, ihr einen Antrag zu machen? Okay, aber was, wenn diese ganzen Emotionen zu viel für ihn sind? Was, wenn er einfach ohnmächtig wird?
4: Der Scheiße!
2: Okay, und was, wenn er tot ist? Okay, nein. Das ist zu viel. Aber was, wenn?

Taktik. Der Zug hatte die wilde Meute in eine Sandwüste verfrachtet. Diese zerpflückte Landschaft aus kleinen Baumgruppen, Sträuchern und großzügig weiten Flächen hatte es dem Schäfer angetan. Im Vorbeigehen betrachtete er den Taktik-Sandkasten auf dem Feldherrnhügel. Wenige Übungseinheiten später war alles anders. Schäfer rannten mit einer Soldatenherde bergauf und bergab. Was passierte mit ihm seit 15 Monaten? Die Natur hatte sich doch nicht verändert. Die X-te Kompanie schlug sich zu einer Verschnaufpause in ein Wäldchen. Von Weitem sah man den Taktik-Sandkasten. Der heilige Sandkasten hat eine Größe von 4x6 Metern und stellte das maßstabgerechte Abbild des Übungsgeländes dar. Pico-Tanks vom Typ T-54 aus heimischer Produktion tummelten sich Schieftainpanzer von Matchbox. Wohlwollend duldeten die Planer den echten Feind in ihrem Kasten. Einige bewunderten gar deren Formvollendung in Farbe und Design. Selbst zu Friedenszeiten war für die Offiziere Wachsamkeit oberstes Gebot. Aber wem nutzte all diese gepriesene Achtsamkeit? Denn während die Oberen im Mannschaftszelt ihre Verpflegung einnahmen, machten sich die Förmchen, sprich die feindlichen Panzer, selbstständig. Ungesehen ratterten die Matchbox-Ketten durch das sandige Geviert in Richtung Freiheit. Um weiter über die Geschicke der Division zu befinden, bauten die Offiziere sich vor dem Mini-Gelände auf. Im ersten Moment konnte keiner so recht glauben, was geschah. Sowohl in den Gesichtern auch in den Köpfen kam es zu erschütternden Entgleisungen. Es konnte nicht sein, was nicht sein durfte. Die Backförmchen waren nicht mehr da,

0: Sitzungsstammtisch habe ich also mit der Kamera 1, das ist die Hauptkamera, gefilmt. Also mit 93 Jahren bin ich der Älteste hier.
1: Ich engagiere mich hier, weil mir das gefällt und weil man eine relativ große Freiheit hat in der Themenauswahl.
2: Also wir sind eine tolle Truppe, wie man so schön sagt. Wir ergänzen uns wunderbar. Jeder bringt Ideen mit und jeder lebt auch von den Ideen des anderen.
1: Mir gefällt eigentlich das Klima hier eigentlich ganz gut.
2: Wir kommen aus den verschiedensten Berufen. Und wir haben nur einen dabei, der hat mal für das Fernsehen der DDR gearbeitet. Und es ist erstaunlich, wie die einzelnen Berufe sozusagen hier aufeinandertreffen und sich in einer gemeinsamen Arbeit finden. Also ich bin durchaus der Meinung, das ist der Antrieb für mich, dass ich hier arbeite, mitarbeite. Wir sind ein Kollektiv, glaube ich, das nicht ein zweites Mal hier in der Gegend zu finden ist.

0: So, wir haben wieder die Gelegenheit, ein paar richtig coole Begegnungsformate kennenzulernen und Menschen, die sie veranstalten. Ich würde gerne auf die Bühne bitten, Anne Tippelhofer mit Bubble Crusher, Sebastian, Abende zum Zuhören, Sebastian, schon wieder zurück, und Marie-Louise Börner von der Dorfliebetour oder mit der Dorfliebetour und Walter Lechner von den Verständigungsorten. Danke euch. Ja, ich glaube eine. Ah ja, sehr gut. Wunderbar. Sehr schön. Dann machen wir das so wie eben. Stellt euch doch mal bitte einmal kurz vor, erzählt was zu eurem Format und dann gerne auch noch mal so ein Highlight teilen, damit wir so einen Eindruck bekommen, was da so alles geht. Und ich würde einfach mit dir anfangen.
1: Anne.
0: Anne, genau,
1: Ja.
0: danke dir.
1: Ja, mein Name ist Anne Tippelhofer. Ich komme von der Evangelischen Akademie in Thüringen, bin heute aus Erfurt angereist und ich leite das Projekt Bubble Crusher. Ausgangspunkt zu dem Projekt ist die Erfahrung, die wir wahrscheinlich alle teilen, dass wir uns alle sehr gern mit Menschen umgeben, die ähnlich denken, einen ähnlichen Lebensweg haben, vielleicht wie wir. Und das ist ja auch alles total gut so und gibt uns vor allen Dingen in herausfordernden Zeiten wie diesen sehr viel Halt und Stabilität. Gefährlich wird es dann, wenn wir aus diesen sogenannten Filterblasen vielleicht auch nicht mehr rauskommen und keine anderen Lebensrealitäten mehr wahrnehmen. Und genau da setzt Bubble Crusher an. Es ist vordergründig ein Workshop-Format und wir gehen damit eigentlich gesellschaftliche Spaltung im Kleinen an, also im persönlichen Gespräch und fangen da eben an bei uns selber, setzen uns mit unseren eigenen Blasen auseinander und ja, reflektieren das einfach mal für uns selber und gehen dann in einem zweiten Schritt darin über und erproben Gesprächstechniken, Gesprächstools, um miteinander ins Gespräch zu kommen oder miteinander im Gespräch zu bleiben. Und der dritte Schritt, und den finde ich am spannendsten, ist, dass wir dann tatsächlich rausgehen und Gespräche planen mit Menschen, die vielleicht auch eine andere Meinung haben als wir. Und das kann auf ganz unterschiedliche Weise funktionieren. Ich war neulich in Magdeburg. Ich habe hier auch Annette Berger vorhin getroffen. Jetzt sehe ich sie gerade nicht da hinten. Die Leiterin von der Evangelischen Erwachsenenbildung Sachsen-Anhalt. Ich bin auch viel in Sachsen-Anhalt unterwegs. Und dort haben wir einen Workshop gemacht und mit einer Gruppe von ganz unterschiedlichen Menschen, die von sich selber eher so ein bisschen zurückhaltend und skeptisch dem Schritt, wir gehen jetzt in Gespräche mitten auf der Straße in Magdeburg, waren. Und das jetzt auch zum Highlight. Sie kamen dann aus den Gesprächsspaziergängen zurück. Und ein Großteil der Gruppe war total beflügelt von ganz tollen Gesprächen, die sie geführt haben. Zwei Menschen kamen mit Telefonnummern im Gepäck zurück, weil die Gespräche so intensiv waren. Eine Teilnehmerin musste sogar ein Gespräch abbrechen, weil sie zurück zum Workshop musste. Also genau das sind so die Highlights, wenn es tatsächlich zu den Gesprächen kommt. Und daraus ist auch eine neue Idee entstanden. Annette, für dich zur Info vielleicht auch. Es hat mich sehr inspiriert, weil ich dachte, wir hatten das vorhin auch schon, das von hinten aufzurollen, weil erst am Ende des Workshops war dann diese Lockerheit da. Die Menschen haben gemerkt, es macht ganz viel Spaß, ins Gespräch zu kommen. Und der nächste Schritt ist jetzt, den Workshop auch als Gesprächsspaziergang oder als Workshop to go sozusagen draußen direkt in der Stadt anzubieten und gleich unterwegs zu sein, wo man mit Menschen in Gespräch kommen kann.
0: Und sprechen die Leute da in Gruppen miteinander oder sind das Einzelgespräche, die sie führen?
1: Das besprechen wir im Workshop immer ganz individuell. Also es gibt Menschen, die alleine losziehen wollen und dann gibt es Menschen, die vielleicht noch jemand an der Seite brauchen und sich da sicherer fühlen. Wir besprechen auch immer so kleine Mini-Formate, wie man Gespräche initiieren kann, dass es auch eine Sicherheit gibt, weil es ist natürlich auch schwierig, so krass aus der Bubble rauszukommen, dass man spontan jemand auf der Straße anspricht. Da gehört schon wirklich Überwindung dazu und da versuchen wir vorher im Workshop kleine Formate zu entwickeln, die uns das einfacher machen, eben in Kontakt zu kommen.
0: Vielen lieben Dank, Anne.
1: Gerne.
0: Okay. So, ich würde mal weitergehen in die Runde. Marie-Louise, magst du ein bisschen was zu euch erzählen und euren Formaten?
2: Ja, sehr gerne. Ich bin heute hier vom Politischen Bildungsforum Sachsen-Anhalt. Wir sind das Regionalbüro der Konrad-Adenauer-Stiftung für das Bundesland Sachsen-Anhalt. Genau, unser Büro ist in Magdeburg, aber wir machen Veranstaltungen tatsächlich auch im ganzen Bundesland. Wir sind ganz viel in der politischen Bildung tätig, sowohl für Erwachsene als auch an Schulen. Und ich habe zwei Formate heute mitgebracht, die ich ganz kurz vorstellen möchte. Das eine ist die Dorfliebe-Tour und das zweite ist der Demokratiebus. Da komme ich gleich drauf zu sprechen. Mit der Dorfliebe-Tour gehen wir, wie der Name schon sagt, wirklich in die Dörfer. Und wir treffen uns oder laden ein in Vereinsheime, in Gaststätten, in wirklich sehr, sehr kleinen Orten ins Gespräch zu kommen. Und es wird einerseits werden einfach die Bürgerinnen und Bürger des Ortes eingeladen und wir laden aber auch die amtierenden Verantwortlichen der Region ein.

0: Also das sind oft Bürgermeister und Ortsbürgermeister, die dabei sind, Landtagsabgeordnete, manchmal sogar auch Bundestagsabgeordnete. Und genau, nach einer kurzen Vorstellung geht es dann wirklich in die Diskussion direkt zwischen Zivilgesellschaft und Politik. Und wir erleben, dass da einerseits schon auch es mal ein bisschen kontrovers zugeht. Also es ist schon so Stammtischatmosphäre. Es wird auch mal wirklich Frust rausgelassen, aber es ist der Raum da, um das aufzufangen. Und man kann direkt in die Diskussion gehen, man kann überlegen, wie können Lösungsmöglichkeiten aussehen, was müssen wir anpacken hier vor Ort, dass das Leben in den ländlichen Regionen weiterhin auch lebenswert bleibt. Genau, das ist das erste Format, was ich vorstellen möchte. Da liegen auch Flyer noch hinten auf dem Tisch, wen das interessiert. Und das zweite ist die Demokratie-Gestalter-Tour. Da fahren wir mit dem Demokratiebus durch ganz Deutschland, sind jetzt diesen und nächsten Monat auch ganz viel in Sachsen-Anhalt unterwegs und bieten Gesprächsmöglichkeiten. Also wir stehen auf öffentlichen Plätzen, in den Städten, aber teilweise sind wir auch bei Volksfesten mit dabei. Wir waren letztes Jahr sogar bei der Gamescon in Köln und bei der Kieler Woche und solchen ganz großen Aktionen. Aber wir fahren auch an Schulen und stehen mit auf den Schulhöfen. Und es ist eine Mischung aus Informationsangebot und Gesprächsangebot. Also es gibt einfach verschiedene Aktionen, wo man sich informieren kann, aber wo man auch seine eigene Meinung zu politischen Themen einbringen kann. Genau. Und eine Aktion, die wir da auch machen, ist die Aktion, wenn ich Bürgermeister oder Bürgermeisterin wäre. Und dann darf man auf den Zettel schreiben, was man tun würde. Und wir werten das aus und geben das auch tatsächlich zurück an die amtierenden Bürgermeister. Und da kommen immer ganz spannende Ideen zusammen, ganz besonders auch bei den Schulen.
1: Und hast du vielleicht noch ein Highlight?
0: Ja, ein Highlight von unserer Dorfliebe-Tour war jetzt letzte Woche. Ich war selber leider nicht dabei, aber meine Kollegen, da hatten wir Besuch von einer Fünftklässlerin, die mit in die Gesprächsrunde kam und ihre drei Fragen vorbereitet hatte, die sie dann an den Bürgermeister stellen wollte. Also unter anderem, warum denn die Kirchturmuhr falsch geht und solche Themen kamen dann da. Das war wirklich herzerwärmend.
1: Vielen lieben Dank dir, Marie-Louise. So, Sebastian, magst du ein bisschen erzählen?
2: Sehr gerne. Ich bin Sebastian Leyers-Eder und bin heute hier fürs Netzwerk Brückenbau Salzwedel. Die Abende zum Sprechen und Zuhören, mit denen du mich vorhin angekündigt hast, ist ein Teil von dem, was wir machen. Aber unsere Arbeit als ein zivilgesellschaftliches Netzwerk, was sich vorgenommen hat, in Vernetzung, in gemeinsamen Austausch vor Ort zu investieren und was aufzubauen, was zusammenbringt und auch Zivilgesellschaft wieder einen strategischen Ort schafft, geht weit darüber hinaus. Wir haben begonnen eigentlich mit so einer Idee zu sagen, lasst mal zusammenkommen, das fehlt ja hier einfach an ganz vielem. Es gibt in Salzwedel, nördlicher Altmark, ne, das ist eine Kleinstadt, da gibt es so diesen Ort der Strategieberatung zwischen den Engagierten auch gar nicht. Und dann saßen wir da, kamen natürlich alle, das ist ziemlich leicht, man kriegt immer alle schnell zusammen, alle Engagierten sind ja immer da, wenn man einlädt. Und dann haben wir gemerkt, ja, die gleichen halt wie immer, es sind halt immer die gleichen. Und dann entstand Stück für Stück diese Idee, nee, es geht darum, wenn wir echt Dialog wollen, rauszugehen und mit denen zu sprechen. Vorhin waren schon so schöne Begriffe, die sich zurückgezogen haben. Es ist gar nicht so leicht, so respektvolle Worte auch immer dafür zu finden. Ne? Menschen, die irgendwie halt vielleicht auch sich einfach nicht angesprochen fühlen von Formaten, die was mit Reden zu tun haben. Leute, die erstmal gar nicht so ein Interesse vielleicht auch an Gesellschaft haben. Aber die sind wichtig und das sind echt ganz schön viele. Und wir haben Stück für Stück uns da reingearbeitet in ein neues Konzept, was eben funktioniert. Wir bauen auf ganz vielem auf. Wir bauen auch natürlich auf dem Sprechen- und Zuhören-Format auf. Das funktioniert einfach sehr gut. Aber wir wollen das halt nicht in der Bubble machen. Wir wollen das eben mit den anderen machen. Und dafür haben wir mittlerweile so ein paar Einsichten für uns verarbeitet. Also vor allem, wir müssen dahin gehen, wo die Leute sind. Also es reicht einfach nicht einzuladen, sondern wenn die Menschen halt in Mehrgenerationenhäusern sind und sich da halt nicht über Politik und Gesellschaft unterhalten, dann gehen wir da halt hin und unterhalten uns dort mit denen über Politik und Gesellschaft. Und das können wir an vielen Orten, vom Kleingarten bis eben auf den Plätzen, also einfach nicht warten, bis die Menschen kommen, sondern selber hingehen. Und wenn wir einladen, dann müssen wir das gut machen. Also ich glaube, alle machen das gut. Aber dann, wenn wir wirklich wollen, dass die Menschen kommen, um die es mir persönlich geht, als Zielgruppe, dann heißt es für uns, die Einladungen zu Themen zu formulieren, die die Menschen interessieren. Wir sind mittlerweile dabei gelandet, Vereinsthematiken rund um Überalterung von Vereinen und ehrenamtlichen Gewinnungen und so zu machen, weil das interessiert die Leute. Und dann kommen die, sind die mit uns im Gespräch, die gleichen Leute, die halt sonst nicht kommen, wenn ich sage, lass mal über Gesellschaft sprechen. Selbst Themen wie Heimat oder Energie.

0: Wende, das zieht die nicht alle, die haben zum Teil keinen Bock, aber die haben Bock auf ihre Themen und da gehen wir zusammen einen Schritt weiter und dann entsteht Vertrauen und da entsteht irgendwie was, was vielleicht auch dann trägt, um mal wirklich ans Eingemachte zu gehen, aber das geht nicht im ersten Schritt und auch nicht im zweiten, sondern nach einem sehr langen Atem.
1: Und wenn du noch eine Sache uns allen mitgeben würdest, die dich besonders da beeindruckt hat an diesen Sachen, an was, was ihr veranstaltet habt, so ein Highlight?
0: Ist total banal, aber wenn ich jetzt zum Beispiel an eine Teilnehmende denke, die kommt aus einem, ich nenne es mal so einem traditionellen Verein und hat einen ganz konservativen Hintergrund und wenn die mir danach sagt, in meinem Umfeld, da redet niemand mehr über Politik, ich habe da schon lange gar nicht mehr drüber gesprochen, aber es war total spannend, heute mal was zu hören, ich wusste gar nicht, dass man solche Perspektiven auf die Welt haben kann, dann ist das mega viel.
1: Cool, sehr schön, vielen lieben Dank dir. Ja, und dann zu, sorry, jetzt bin ich gerade, vielen Dank, Walter. Einmal zu deinen Formaten. Magst du von dir ein bisschen teilen?
2: Gerne. Ich bin Walter Lechner von der Evangelischen Zukunftswerkstatt MIDI. Wir arbeiten bundesweit wir haben zusammen mit der Evangelischen Kirche und der Diakonie die Initiative Verständigungsorte gegründet. Eine Initiative, mit der wir gesellschaftlichen oder Raum für gesellschaftlichen Dialog öffnen wollen, Räume schaffen wollen, Orte schaffen wollen, wo Menschen zusammenkommen, die normalerweise eben nicht zusammenkämen, weil sie aus ganz unterschiedlichen Filterblasen stammen oder weil sie ganz unterschiedlichen Milieus entstammen, wie auch immer. Und wir sagen ganz bewusst als Kirche und Diakonie, wir wollen das zusammen mit anderen Partnern der Zivilgesellschaft machen, einfach um verschiedene Bubbles zusammenzubringen. Genau, und wir machen da zwei Dinge. Zum einen machen wir sichtbar, schaut mal, es gibt da schon eine ganze Menge. Also wir haben jetzt auf unserer Website über 200 solche Verständigungsorte in ganz Deutschland schon mal, die sichtbar da zu sehen sind. Ganz unterschiedliche Formate, Reihen, Projekte, wo Verständigung passiert. Und zum anderen wollen wir aber Neues natürlich anstoßen und wollen den AkteurInnen vor Ort es möglichst einfach machen, dass sie solche Dialogformate, Dialogveranstaltungen, Verständigungsorte organisieren können. Da haben wir was ganz Neues und zwar haben wir eine Startbox entwickelt, eine Verständigungsorte-Startbox für Kirchengemeinden, diakonische Einrichtungen, aber auch alle anderen, die einfach sagen, wir wollen so ein Dialogformat machen, aber wir haben jetzt nicht die Profis dabei für uns vor Ort, die das alles machen. Hier drin gibt es eine fertige, erprobte Methode, einen kompletten Ablauf, eine Schritt-für-Schritt-Anleitung, wie das innerhalb weniger Schritte funktioniert, so ein Format auf die Beine zu stellen. Wir haben alles Material mit da drin oder zum Bestellen in unserem Shop oder zum Download, sodass das eigentlich sehr schnell geht, so ein Format auf die Beine zu stellen. Außerdem machen wir gerade zu Pfingsten jetzt eine große Aktion. Wir wollen deutschlandweit Pfingsten als Fest der Verständigung feiern. Der Heilige Geist, der Menschen verbindet, die vorher nicht miteinander zu tun gehabt haben. Das ist so die Grundidee. Dazu gibt es einen Gottesdienstentwurf und verschiedenes Material für Kirchengemeinden, auch andere, die sagen, wir wollen ein Verständigungsfest zu Pfingsten feiern.
1: Vielen lieben Dank dir. Und noch eine letzte Frage. Ich sehe schon auch die rote Karte, ja. Aber vielleicht noch kurz ein Highlight vielleicht aus deiner, aus euren Veranstaltungen.
2: Mir ist von letztem Jahr von einem großen Dialogforum, das wir veranstaltet haben zum Thema Corona, so im ländlichen Gebiet in Sachsen, in Erinnerung, also unser Schwerpunkt, das wollte ich vielleicht noch sagen, der Schwerpunkt ist nicht argumentieren, nicht das bessere Argument haben und den anderen besiegen, sondern wir wollen, dass die Menschen ihre Geschichten hinter ihren Positionen erzählen und über diesen biografischen Ansatz in Kontakt miteinander kommen. In Kleingruppen, und das haben wir eben bei diesem Format zu Corona auch gemacht, und da hatten wir wirklich auch Leute dabei, zum Teil aus der Querdenker-Szene dabei sitzen, und ein älterer Herr, der brachte wirklich in Tränen aus und hat gesagt, endlich hört mir mal jemand zu, hört mir mal meine Geschichte an, hört sich meine Geschichte an, aber er hat eben auch von fünf anderen, deren Geschichten, die auch ganz anders waren, gehört und das war toll. Eine Sache noch, ich habe 3 solche Boxen mit, die kosten 10 € im Shop, kann man auch downloaden, aber wer mich gut überzeugt, kriegt heute eine mit, ich möchte nicht wieder mit nach Hause nehmen. Also, sprecht mich an.
1: Vielen lieben Dank euch allen. So, dann geht es jetzt weiter mit dem restlichen Programm, ne?
3: Genau, vielen Dank an Anne, Marie-Louise, Sebastian und Walter und an dich, Eduard, natürlich auch. Einfach liegen lassen. Genau, super. Nee, ist okay, brauchst du. Genau, dankeschön. Großartig. Dann machen wir weiter im Programm. Wir haben jetzt, es ist ein Stuhl mehr geworden auf der Bühne, wir haben jetzt unser Politik-Panel gleich. Und dazu möchte ich auf die Bühne bitten, oder erstmal die These, zu der ihr gleich diskutieren werdet, ohne echten Dialog verliert Demokratie ihre Wirkung. Schauen wir mal, was sich daraus gleich ergibt. Und einladen auf die Bühne möchte ich Roman Huber, geschäftsführender Bundesvorstand von Mehr Demokratie, Dr. Karamba Diaby, ehemaliges Mitglied des Deutschen Bundestages und ebenso Mitglied im Vorstand der Stiftung Bürger für Bürger, Luca Pivoda, Bürgermeister Garz an der Oder und Christine Sattler, Geschäftsführerin der Freiwilligen Agentur Halle-Saale-Kreis. Bitte kommt doch nach oben. Ich gebe ab.
4: Ja, ohne Dialog verliert Demokratie ihre Wirkung. Dialog als Seele oder Wesen der Demokratie. Die These ist ja eigentlich fast schon ein bisschen eine Binsenweisheit hier, die hier in Frage zu stellen. Und wir wollen uns dem Thema widmen. Und ich freue mich jetzt auf das Panel. Wir steigen auch gleich ein. Ich würde vorschlagen, dass wir mal mit dem Alter beginnen und mit dem Jüngsten anfangen. Mit Luca. Erstmal so eine Runde und dann steigen wir inhaltlich nochmal tiefer ein. Luca, du kommst aus einer Gemeinde mit 52% AfD-Wählenden bei der letzten Bundestagswahl und hast aber trotzdem in den letzten Jahren 7 Windkrafträder aufgestellt. Ja? Wie geht denn das zusammen? Kannst du es mal kurz erklären, wie du das gemacht hast?
5: Ja, hi zusammen, genau, 26 bin ich, deshalb noch der 18. jüngste Bürgermeister inzwischen in Deutschland. Man rutscht ganz schnell nach unten, habe ich gelernt, aber egal. Genau, wir haben den Windkraftprozess schon direkt nach der Wahl gestartet. Im Juni 2024 wurde ich gewählt und wir haben eine neue Stadtverordnetenversammlung bekommen und wir haben von Tag 1 an eigentlich verschiedene Bürgerbeteiligungsprozesse gestartet und dann eben auch die erste Bürgerversammlung zu, wollen wir Windkraft überhaupt haben, haben ganz verschiedene Konstellationen gehabt und haben wirklich von Anfang an gesprächsoffen diskutiert. Also es war nicht die Idee, die Stadt will den Windpark machen, wir überlegen nur noch wie, sondern die Bürger sollen wirklich entscheiden. Haben dann Referenten eingeladen, sowohl pro als auch kontra erneuerbare Energien, damit es wirklich so ausgewogen wie irgendwie möglich ist. Haben dann uns auf ein Konzept einigen können. Also wir haben Bedingungen formuliert, der Windpark soll genossenschaftlich organisiert sein, soll verschiedene andere Kriterien erfüllen und sind dann als Stadt proaktiv auf Unternehmen losgegangen, die eben Windparks bauen können oder betreiben können. Haben dann auch ein Startup gefunden, was jetzt mit uns zusammenarbeitet. Also die sind gerade noch in Planung, die Windkraftanlagen. In 2 Jahren Windkraftanlagen umsetzen wäre sehr sportlich, da das haben wir noch nicht geschafft. Aber wir haben jetzt den Konsens gehabt und haben aus den verschiedenen Bürgerversammlungen, dann aus den Gesprächen mit dem Unternehmen, den Antrag in die Stadtverordnetenversammlung gebracht. Wollen wir den Windpark mit 7 Anlagen in einem Ortsteil bauen? Und das war dann so konsensual schon, weil wir ganz viele verschiedene Veranstaltungen hatten, dass das dann auch einstimmig beschlossen wurde, auch mit den AfD-Stimmen, weil das einfach so gut in den Gesprächen funktioniert hat, dass alle den Mehrwert einfach sehen, konkret für den Bürger, für die Gemeinde und eben auch für die Umwelt natürlich.
4: Danke, Leute. Christine, du bist ja eine Pionierin in der Ehrenamtsarbeit oder eine, du hast ja da schon lange gearbeitet. Und was mich bei dir interessieren würde, ihr macht ja ganz viele Formate, habt ganz viel mit Menschen Kontakt und habt euch auch mit Sicherheit bei diesen Dialogveranstaltungen beschäftigt. Und Frage jetzt an dich, für mich so, ich komme jetzt aus Bayern, Baden-Württemberg, Sicherheit bei Dialogveranstaltungen, Sicherheitskonzepte gibt es bei uns nicht. Ja? Erklär mir mal, warum ist denn das notwendig?
6: Okay. Also erstmal, ich finde es ganz spannend, auf einem Podium mit Kommunalpolitikerin zu sitzen, als Nicht-Politikerin, sondern eher dann mit der Perspektive der Zivilgesellschaft. Und ja, ich leite die Freiwilligenagentur jetzt seit 6 Jahren, bin aber auch schon seit 21 Jahren dabei im Bereich bürgerschaftliches Engagement. Und das, was uns umtreibt, auch mit Blick auf das Thema Dialog und Begegnung, wie organisiert man das, das glaube ich, ganz viel Dialog einfach im Engagement von allein passiert. Und dass Engagement auch eine gute Möglichkeit ist, um Menschen zusammenzubringen, die sonst sich vielleicht nicht begegnen würde. Die Frage ist immer, wie kriegt man das gut hin? Das gibt so Möglichkeiten wie Freiwilligentage beispielsweise. Also mal einen Tag lang in ganz verschiedene Projekte auch mal reinzuschauen und dafür eben auch die

0: Wege zu ebnen, aufzuzeigen, wie vielfältig das ist und Möglichkeiten zu zeigen. Zum Punkt Dialogformate, weil ja auch so ein bisschen die Frage ist, was sind Gelingensbedingungen und was braucht es vielleicht auch an Schutz dazu? Es wurde eben bei den Beispielen, glaube ich, schon ganz deutlich, dass die wichtigsten Voraussetzungen sind Niedrigschwelligkeit im Zugang und Alltagsthemen. Also gerade in der letzten Runde ist ja an einer Stelle nochmal sehr deutlich geworden, man muss dahin gehen, wo die Menschen auch sind im besten Fall und sie nicht zu sich einladen. Und das können Gärten Anlagen sein. Karama, ich glaube, da kannst du auch ein bisschen was zu erzählen. Das können Stadtteilbibliotheken sein, das können Nachbarschaftstreffs sein und so weiter. Und wichtig ist sozusagen für diese Dialogformate, aber auch mit bestimmten Methoden zu arbeiten und vielleicht auch klare Regeln zu haben. Ein schönes Beispiel hier in Halle im letzten Jahr gestartet ist die Reihe Dazusetzen und Mitreden, wo genau das gut funktioniert hat, weil man eben in 7 unterschiedlichen Stadtteilen auch Gastgeberin gefunden hat. Das waren eben Nachbarschaftstreff, Stadtteilgärten, andere Einrichtungen, wo Menschen sowieso sind, Stadtteilbibliothek. Und sie dort einzuladen, gar nicht so sehr über große, sehr kontroverse Themen zu sprechen, sondern über Themen, die in diesen jeweiligen Stadtteilen und in dem Sozialraum wirklich die Menschen bewegen. Und das kann in dem einen Stadtteil sein, wie wollen wir hier gut zusammenleben, was können wir gemeinsam auf die Beine stellen. Im anderen Stadtteil ist es vielleicht eher das Thema Sicherheit, im anderen das Thema Einsamkeit, Isolation. Aber da werden wir, glaube ich, auch in der nächsten Runde noch mal was zu hören. Und zum Thema Schutz, da haben wir tatsächlich auch viel gearbeitet mit Schutzkonzepten für Veranstaltungen. Ist auch empfehlenswert, dass sich jede Organisation die Veranstaltung organisiert, also auch damit auseinandersetzt. Und ich glaube, da gibt es mittlerweile gute Praxiserfahrungen, wo man auch abgucken kann.
1: Also da kann man sich auch an dich wenden, ja, genau. Karamba, du hast viele Jahre im Bundestag verbracht, 12 Jahre, hast in der Zeit auch viel erlebt, auch viel Anfeindungen erlebt, bis hin zu Morddrohungen, Brandanschlägen und so weiter. Wieso bist du noch für Dialog? Wie gehst du denn damit um, wenn du auch so persönlich im Fokus stehst und angefeindet wirst? Wie machst du das denn als Mensch?
2: Ja, also natürlich, das sind Sachen, die man nicht einfach wegwischen kann und ganz ruhig seine Arbeit weitermachen. Die haben eine ganz große Rolle gespielt, nicht nur für mich, sondern für mein Team auch. Aber ich war immer wieder bestätigt, dass die Lautesten sind nicht immer die einzigen, die man im Blick halten soll, die sehr gefährlich sind, die überall sind, die Omnipräsenz überall in Social Medien unterwegs sind, die Dialog nicht akzeptieren, die andere Meinung nicht akzeptieren, Andersartigkeit nicht akzeptieren, die Vielfalt in der Gesellschaft, die dann natürlich das ummünzen immer in Hass und Hetze. Ich habe aber diese positive Erfahrung auch gemacht, dass die überwiegende Mehrheit, meistens die Resignierten, die auch die dabei sind, die sind die Mehrheit in dieser Gesellschaft. Und als Politiker, das sind nicht die Zahlen, die Unternehmer immer vorweisen, dass sie erfolgreich sind. Bei Politik ist natürlich das Kriterium, ob man gewählt wird, ob man wiedergewählt wird. Dadurch, dass ich eine unheimlich große Rückendeckung hatte, dass ich Direktmandat hatte, das beste Ergebnis, die Journalisten sagen immer, Stimmkönig Sachsen-Anhalt bei der letzten Wahl, bei allen 9 Wahlkreisen. Das sind doch Beweise, dass die Menschen hinter mir stehen, die Schulklassen, die Unterschrift gesammelt haben, Menschen, die Rosen immer wieder in mein Bürgerbüro gelegt haben, wenn das verbrannt war oder angegriffen war. Und das ist für mich die Kraft, die ich hatte, dass ich sage, hinter mir stehen unheimlich viele, diese kleine Minderheit, die gefährlich ist, die sollen dich nicht dazu führen, dass sie Dialog abbrechen, dass sie dich führen, dass du nicht mehr etwas machen, sondern das hat mich immer gestärkt und Sie sehen, dass ich sitze hier als gesund, fit und motiviert weiterzumachen.
1: Gut. Wenn wir jetzt über Dialog sprechen, würde ich mal 3 oder vielleicht 4 Dimensionen aufmachen. Die erste ist, mit wem reden wir und vielleicht mit wem auch nicht mehr. Und wie begründe ich das? Erste Dimension. Die zweite, worüber rede ich? Muss ich jede Agenda, die mir von der Gegenseite hingehalten wird, jedes Stöckchen, muss ich da drüber springen? Muss ich jetzt immer über Islam und Migration reden oder wer setzt denn die Agenda? Zweiter Punkt. Und dritter Punkt, wie rede ich? Ja? Und dann, wann ist auch das Ende von Reden? Wann müssen wir auch ins Tun kommen? Ja, das wäre auch so das Verhältnis. Dazu gerne jetzt so in die nächsten 20 Minuten. Was sind denn da eure Erfahrungen? Und lasst uns gerne auch mal über das Thema Brandmauer sprechen. Ja? Raum bieten, das ist immer so bei Sprechen und Zuhören immer so diese Frage, darf jetzt da ein AfD-Wählender, ja, der schon noch, aber ein Kandidat auch mitmachen, oder bieten wir dann dem einen Raum, wo ich mich immer frage, ja, haben die nicht schon längst den Raum übernommen? Ja? Und wie steht er denn dazu? Ja? Einfach, wie ihr wollt.
3: Also mit wem ich als Bürgermeister zum Beispiel spreche, ist sehr leicht zu beantworten, mit allen. Denn ich habe jeden zweiten Montag Bürgersprechstunde, die sehr gut angenommen wird. Ich bin bei allen möglichen Dorffesten, Feuerwehrfesten. Ich weiß nicht, wie ich es machen soll. Es steht nicht auf der Stirn geschrieben, dass es AfD-Wähler sind. Ich spreche mit allen und höre mir an, was alle zusammen haben. Das ist auch, glaube ich, das, weil du das letzte Thema Brandmauer angesprochen hast. Man muss als Kommunalpolitiker, gerade als Bürgermeister, irgendwie einen Umgang finden, wie kriege ich alle politischen Kräfte mit eingebunden, ohne die ganze Zeit Kulturkämpfe zu führen. Das, was oder warum, glaube ich, die Zustimmungswerte zu Kommunalpolitik so groß sind im Vergleich zu Landes- und Bundespolitik, ist einfach, dass Kommunalpolitik konkret Probleme löst, weil wir so nah an den Menschen dran sind, dass man nicht hysterische Debatten oder so wie manchmal im Landes- und Bundestag führen kann, sondern dass wir eben konkret das Problem mit der Straße und mit den Mülleimern oder mit der Abwasserversorgung oder ganz viele konkrete Fragen einfach lösen müssen, weil wir die Menschen täglich im Supermarkt oder auf dem Sportplatz oder irgendwo anders sehen. Also man kann sich nicht rausreden, warum man das Problem nicht bearbeitet hat. Deshalb ist die Dynamik eine ganz andere und deshalb rede ich auch mit allen. Also ich wüsste nicht, wie ich es anders mache.
1: Wie sind denn die Mehrheitsverhältnisse bei dir im Stadt- oder Gemeinderat?
3: In der Stadtverordnetenversammlung bei uns ganz gut. Wir haben 10 Stadtverordnete, davon sind 2 von der AfD. Die sind, also bringen sich jetzt nicht dahingehend ein, dass die jetzt nur verrückte Anträge stellen oder überhaupt mal einen Antrag stellen, ehrlich gesagt. Deshalb ist das gut verkraftbar. Aber ich merke natürlich, dass die Stimmung in der Stadt eine ganz andere ist. Also deshalb auch 52% bei der Bundestagswahl. Die Menschen sind total für den kommunalen Aufbruch zu begeistern. Wir haben letztes Jahr 3 neue Vereine, die sich in Garz gegründet haben. Also man merkt, überall helfen die Menschen mit zu ganz vielen ehrenamtlichen Arbeitseinsätzen. Wir können aber als Kommunalpolitik nicht den Frust über Landes- und Bundespolitik auffangen. Da muss die Landespolitik oder die Bundespolitik eben schon selbst die Arbeit machen, die für sie zugewiesen ist. Aber wir können die Menschen überhaupt erstmal wieder für Politik begeistern oder zumindest offen sein, damit sie erstmal vielleicht Engagement an sich entdecken. Es muss ja nicht gleich das Parteiengagement sein, aber erstmal so die Räume schaffen, damit man merkt, vielleicht mache ich mal bei einer Initiative mit, die Grünflächen vor Ort pflegt oder so. Wenn man da schon Selbstwirksamkeit erfährt, ist der nächste Schritt vielleicht dann auch, dass man irgendwann politisch tätig wird. Aber diese Ebene von Kommunalpolitik ist eben so wichtig, die häufig unterschätzt wird in der Demokratie.
1: Ist es bei euch ein Thema in der Ehrenamtsarbeit?
0: Also ich kann da sehr, sehr gut anknüpfen. Also bei uns ist es so, wir möchten für Engagement begeistern. Und wenn wir von Engagierten sprechen, dann sprechen wir erstmal von Menschen und nicht von ihren politischen Gesinnungen. Und da steht eben auch die Motivation für ein Engagement in den unterschiedlichsten Bereichen natürlich im Vordergrund. Gleichzeitig ist uns aber auch bewusst, und da schauen wir natürlich auch kritisch drauf, dass es einen Unterschied gibt zwischen zivilem Engagement und nicht zivilem. Also es gibt natürlich viele Initiativen oder Versuche, Menschen zu etwas zu bewegen, wo man auch Engagement drüber schreiben könnte oder Ehrenamt, was aber ganz klar eher auf Abwertung, Ausgrenzung von Gruppen beispielsweise abzielt. Und da würden wir sagen, das ist nicht das, was wir unter zivilem Engagement verstehen. Und das wären dann auch keine Engagementorte oder Organisationen, wo wir jetzt unbedingt Menschen darauf aufmerksam machen würden oder wo wir hinvermitteln würden. Und in den Dialogformaten und Veranstaltungen und so weiter, glaube ich, ist es auch für uns wichtig, erstmal mit allen ins Gespräch zu kommen. Und vorhin, Christoph Starke hatte das ja angesprochen, natürlich ist es immer auch dann ein Spannungsverhältnis, sollte man auch klare Gesprächsregeln natürlich haben, im besten Fall eine gute Moderation, um eben genau dann vielleicht auch Grenzen zu setzen, wenn auch in Gesprächen Grenzverletzungen stattfinden, wenn Menschen herabgewürdigt werden, diskriminiert werden oder wenn ja die Menschenwürde einfach auch verletzt wird in solchen Gesprächen und Dialogen.
1: Kramer, du bist ja auf Landesebene unterwegs gewesen und Bundes- und Landesebene, genau. also auf der gesetzgeberischen Ebene. Machst du einen Unterschied zwischen Kommunalpolitik und Landtag oder Bundestag bei diesem Thema?
2: Ja, also ich denke, bei Kommunalpolitik war ja auch Stadtrat hier in Halle 6 Jahre lang, parallel zu meinem Bundestagsmandat. Der Unterschied ist natürlich, dass du bei Kommunalpolitik fast immer vor Ort bist, dass die Leute auch dich jeden Tag erreichen können. Und bei Bundesebene ist es so, dass manchmal die Themen sind für die Leute sehr weit weg. Und umso wichtiger ist es, dass man natürlich auch sich sehen lässt, dass man vor Ort ist. Wenn das vielleicht erlaubt ist, werde ich dann 3 Beispiele nennen von den Dialogformaten, wo ich meine, die haben Ergebnisse gezeigt. Aber bevor ich das mache, möchte ich hinweisen auf diesen Ort. Vor 120 Jahren wurde dieses Haus gebaut mit Arbeitergroschen. Menschen, Arbeiter, die dann Geld gesammelt haben, damals mit SPD zusammen, und das war da früher auch dieses Haus so entstanden, dass als Begegnungsort, dass die Arbeiter gesagt haben, wir brauchen einen Ort, wo wir uns begegnen, wo wir uns austauschen. Und das ist dann, also wenn wir heute von Dialog reden, ist nicht etwas, was heute entdeckt ist, sondern vor 120 Jahren haben Menschen sich auch und davor auseinandergesetzt. Das wollte ich betonen, weil die Bedeutung dieses Hauses sollte man hervorheben, wenn wir von Dialog reden. Ich bin auch Mitglied in dem Verein hier und da versucht man das jetzt alles zu sanieren, dass es auch noch weiterhin als Dialogort bleibt. So, zu Dialogformaten. Ich bin... Dankeschön. Zu Dialogformate möchte ich 3 Beispiele nennen als Bundespolitiker, was ich im Mittelpunkt gestellt habe, von den mindestens 10 Dialogformaten, die ich mit meinem Team entwickelt habe, womit wir gearbeitet haben. Ein erstes Format, eine sogenannte Straßenbahn-Bürgergespräche. Da stellt man sich das was Folklorisches vor. Nein, wir machen das in Social Media bekannt, dass ich in der Straßenbahn sitze heute. Von Frohe Zukunft bis zum 7 mit 1 oder ja, mit Straßenbahn Nummer 3 oder so. Alle wissen, also jeder, der in Social Media mich verfolgt, weiß 100%. Heute sitzt er in der Straßenbahn, er will mit uns reden. Da wechsle ich von Platz zu Platz, je 2, 3 Haltestelle, dann wechsle ich. Menschen sind eingestiegen, beispielsweise die gesagt haben, ich habe gehört, du bist heute in der Straßenbahn. Ich wollte jetzt mit dir reden. Ich habe gesagt, ein Bürgerbüro, warum bist du nicht gekommen? Ich bin doch kein SPD-Mitglied, deshalb bin ich nicht in dein Bürgerbüro gekommen. Ich sage, hi, das ist doch eine Überraschung für mich. Du bist kein SPD-Mitglied, deshalb kommst du nicht zu einem Abgeordnetenbüro. Frage frech an euch alle, wer war schon in einem Bürgerbüro eines Abgeordneten seines Wahlkreises oder ein Abgeordneter direkt angesprochen, dass man wissen will, wie tickst du da, ihr da oben, erzähl doch mal, was da schiefläuft in dieser Gesellschaft. Hände hoch bitte. Naja, also die Aufgeklärten in der Raum, also das ist schon fast die Mehrheit, oder?
1: Wir fragen jetzt aber nicht, in welchem
2: Büro ihr wart. Also ich lobe euch schon, also wenn ich das in Schulklassen mache, nicht Schulklassen, sondern Lehrer, Fort- und Weiterbildung, alle gucken nach unten, nach dem Motto, naja gut, ich war ja noch nicht da. Aber die Abgeordneten sind doch gewählt, dass man mit ihnen spricht. Wenn die Menschen nicht zu mir kommen, dann steige ich in die Straßenbahn, ich will mit euch reden. Zweites Beispiel. Laube zu Laube, Gott sei Dank, das Thema Kleingarten wurde 2-mal angesprochen. Einige in der Runde wissen, dass ich da, das ist ein Thema für mich, weil das auch ein Begegnungsort ist, ein Ort des Dialogs. Da komme ich dann einfach in der Laube am Zaun, wo man nicht klingeln muss. Bei Tür zu Tür musst du immer klingeln, da klingel ich nicht. Ich komme da rein, die Türen sind offen, da sage ich, hallo, guten Tag, ich bin Javi, ich bin Ihr Abgeordnete oder davor, ich bin Ihr Kandidat und so weiter und so fort. Ich würde gerne mit Ihnen reden. 95% haben immer reagiert darauf. Die 5% sagen, lass mich in Ruhe, ihr macht sowieso alles kaputt, es ist alles schiefgelaufen in dieser Gesellschaft. Man weiß nicht mehr, in welchem Land lebt. Dann trotzdem frage ich, aber ich bin doch da, ich würde gerne mit dir reden. Hast du mal ein Thema? Naja, eure Pistorius mit seiner Christtüchtigkeit. Sag, aha, Ukraine-Krieg ist ein Thema für dich. Wollen wir darüber reden? Zweites Beispiel. Das klappt meistens. Drittes Beispiel, Corona. Corona-Dialog. Wir haben kurz vor Beschluss des Infektionsschutzgesetzes 1, das erste, ich habe 3000 E-Mails bekommen von Menschen, die ihre Meinung sagen. Ich habe mein Team und ich, wir haben uns geeinigt, wir sammeln alle E-Mails, die nicht beleidigend sind, bedrohlich sind und nicht herabwürdigend sind. und die von meinem Wahlkreis sind, habe die alle gesammelt, habe einen Rhythmus von 30 Minuten Takt, habe die Leute angerufen. Habe gesagt, ich bin XY, sie haben mir Brief geschrieben und so, die wollen ihre Meinung sagen zu Corona. Ich wollte mit ihnen darüber reden. Die waren total überrascht. Wie bitte? Ich bin doch ganz anderer Meinung, sie wollen mit mir reden. Jawohl, genau deshalb, weil wir unterschiedliche Meinungen sind, will ich mit ihnen reden. Also drei Formate, wo ich sage, nach Paul Vlaslavik, einige von Ihnen kennen ihn, der sagt, man kann nicht kommunizieren, Anleitung zu unglücklich sein. Das Buch habe ich dann sehr gerne gelesen und dann für mich eine Orientierung. Das heißt, man muss mit den Leuten reden. So, dann deine Frage war, soll man mit allen reden? Ja, wenn die Regeln des Miteinanderreden respektiert sind, wenn jemand mich akzeptiert als Mensch, wenn jemand meine Existenz als Mensch nicht in Frage stellt oder meine Herkunft nicht in Frage stellt und er will mit mir reden und nicht nur seine Argumente vortragen, sondern auch meine hören, dass wir miteinander reden, dann würde ich mit jedem reden, der diese Grundlage respektiert. Also das wäre vielleicht diese Aspekte da, Entschuldigung, dass das so lang ist, aber du hast mich gefragt, also da muss man da antworten, oder?
1: Jetzt verstehe ich auch langsam, wie du Stimmkönig wurdest in Sachsen-Anhalt. Ja, genau, mit zu vielen Dialogformaten. Luca, wenn ich dir so zuhöre, dann sagst du, dann haben wir das und das und das und das gemacht. Das hört sich halt immer so einfach an bei dir. Ja? Erstens mal, warum machen das nicht andere Bürgermeister auch so, wenn es doch so offensichtlich erfolgreich ist? Und was sind denn die Punkte, auf die es wirklich ankommt? Bist jetzt du als Person, weil du, ne, das ist ja immer auch eine Frage auch der Ausstrahlung, der Integrität, des Charismas, der Vertrauenswürdigkeit, aber ist es auch noch mehr? Sag doch mal noch ein bisschen, worauf es aus deiner Sicht auch so ein bisschen auf einer Metaebene ankommt.
3: Ja, also viele Punkte sind schon bei. Ich denke mal, was erfolgreiche Kommunikation ausmacht, ist natürlich die Person, aber das würde die ersten 2-3 Monate vielleicht im Amt funktionieren, wenn mich alle sympathisch finden, aber wenn die merken, der macht irgendwie nichts, dann ist die Geschichte irgendwann auch auserzählt, dass das der sympathische junge Mann ist, der da irgendwie sitzt. Deshalb glaube ich, es gibt ganz viele kleine Faktoren, die man wie so ein Mosaik zusammensetzen kann. Zum Beispiel, wenn ich als Bürgermeister ist man ja auch, das regelt jede Gemeinde anders, aber ich bin ja verpflichtet sogar, zu jedem 75. Geburtstag und darüber hinaus Rundengeburtstag zu gehen und ab jedem 50. Hochzeitstag zu jedem Rundenhochzeitstag zu gehen. Das ist ein ganz feststehendes...
1: Wie viele Termine hast du da in der Woche?
3: Das sind 120 bis 130 Termine im Jahr, die man so abspult. Heute ist auch 90. Geburtstag, aber ich bin jetzt hier und hole den dann nächste Woche nach. Aber genau, und das sind ganz feste Rituale, wie das abläuft. Also die Garzer, wie viele im ländlichen Raum, sind sehr traditionsbewusst. Ich sitze am Tischende, man wartet auf den Bürgermeister, der das goldene Tischservi hat und dann soll er natürlich erstmal erzählen und so. Und bei ganz vielen Gelegenheiten sind alle, wie du es auch so ein bisschen beschrieben hast, total überrascht, dass man einfach zuhört. Also man stellt, das sind die schönsten Gespräche, die man führt, gerade wenn man auch 90, 95-Jährige fragt, was ist ein erfolgreiches Leben, wie bleibt man glücklich? Man kann ja alle, also ganz neue Perspektiven gewinnen. Und dieser erste Schritt, immer überhaupt einen Draht zu den Menschen zu haben und wirklich authentisch interessiert zu sein und jetzt nicht so, man stellt die Fragen, wenn man dann irgendwie gut wirken will oder so, das erkennen die meisten Menschen auch. Die haben ein sehr feines Gespür dafür, ob jetzt ein Politiker kommt, der irgendwas nur loswerden will oder wirklich mal verstehen will. Und wenn man diese persönliche Ebene erstmal hat, dann kann man auch über Themen sprechen, die vielleicht komplett konträr sind. Also auch ich habe im Wahlkampf über 18 Monate, in meinem Bürgermeisterwahlkampf, ganz offen gesagt, ich will erneuerbare Energien, ich werde ganz viel Neues starten, ihr müsst damit leben, dass denn ganz viel neu wird. Die Menschen sind sehr belastungsfähig und auch bereit, irgendwie Einschränkungen hinzunehmen oder auch was Neues zu probieren, wenn sie nur das Gefühl haben, der macht das irgendwie schon mit uns gemeinsam und der nimmt uns irgendwie mit und ich kann trotzdem beteiligt werden und meine Stimme dafür erheben. Also auch die Windkraftdebatten oder andere kann man ganz sachlich führen, ohne jetzt eine große moralische Debatte oder so daraus zu machen, wenn man konkret den Menschen einfach erklärt, das sind die Vorteile für den Stadthaushalt, das könnten wir uns als Wärmenetz aufbauen und so weiter. Es ist meist gar nicht so kompliziert, man muss einfach nur authentisch rangehen, zuhören und natürlich dann auch ein bisschen clever sein, wie man jetzt politische Mehrheiten organisiert und so weiter. Aber es ist ganz viel Learning by Doing. Man kriegt ja keine Ausbildung als Bürgermeister oder so. Das lernt man dann irgendwie.
1: Aber das ist vielleicht ein Problem, oder? Dass es keine Ausbildung für Bürgermeister gibt, oder?
3: Da könnte ich jetzt auf Project Together verweisen mit. Wir haben gerade eine Aktion gestartet, 100 Tage im Amt für neue Bürgermeister und Bürgermeister, die werden Bayern und Hessen mit unterstützen und ganz viele andere Formate. Aber ja, es ist ja auch das Schöne irgendwie, dass man sich nicht darauf vorbereiten kann. Sonst gibt es wieder nur eine Berufskaste, die Bürgermeister wird. Das ist ja auch nicht Sinn der Übung. Aber klar, ich bin da auch privilegiert, dass ich so viel Zeit reinstecken kann, weil ich parallel eine Firma habe, die gut läuft,

0: Ich habe eine eigene Partei gegründet, genau, aber bin nicht mit den großen Parteien so.
1: Okay, genau. Und stimmt es so, dass, ich habe jetzt neulich mal gehört, dass fast die Hälfte aller BürgermeisterInnen in Deutschland nicht mehr bei den klassischen Parteien sind? Und bei 11.000 Bürgermeistern ist ja eine riesige Anzahl, auch ein Riesenpotenzial, wo man sozusagen zusammenarbeiten kann, oder?
0: Das überlege ich auch viel, wie man diese kritische Masse an wirklich Mandatsträgern oder einfach Multiplikatoren zusammenkriegt, weil das eine wirklich große politische Kraft wäre. Ich weiß nicht, ob es genau 50% sind, aber auch in Bayern waren wir total überrascht, wie viel Parteilose und Nicht-CSUler jetzt in der fünften Generation irgendwie Bürgermeister sind. Also es geht total und es gibt ja das Netzwerk junge Bürgermeister und viele andere, die genau probieren, dieses Vakuum aufzugreifen, damit man eine eigene starke kommunalpolitische Stimme einbringen kann. Vielleicht nur den einen Satz noch dazu. Ich glaube, man muss auch einfach strukturell rangehen. Also es gibt ganz viele Ideen, um nur ein bisschen träumen zu dürfen. Es gibt immer wieder die Idee, dass man den Bundesrat um 50% kommunale Vertreter aufstockt und dann 50% Ländervertreter, kommunale Vertreter, damit auch Kommunen wirklich da beteiligt sind, weil wir immer mehr Aufgaben bekommen und uns nicht wehren können gegen diese Aufgaben, die der Gesetzgeber entscheidet. Oder gerade auch das Thema Präsenz, dass man verpflichtend festlegt, Bundestagsabgeordnete müssen eine Bürgerversammlung in ihrem Wahlkreis pro Quartal machen, sonst gibt es die Diäten nicht ausgezahlt oder ganz viele andere Dinge. Man muss das wirklich verpflichtend einbauen, glaube ich, sonst funktioniert es nicht. Also alleine mit Freiwilligkeit geht es nicht mehr. Dafür ist die Zeit zu hart. Ja.
1: Christine, wie ist denn das bei euch? Du kannst jetzt nicht ankommen und sagen, ich bin jetzt hier die Bürgermeisterin oder ich bin deine Bundestagsabgeordnete. Da ist ja auch immer noch so ein Amtsbonus mit dabei oder auch eine Rolle, die erleichtert es dann natürlich auch. Und da ist dann natürlich auch nochmal per se schon mein anderes Interesse da. Wie geht ihr denn damit um? Weil auf sowas kannst du ja nicht zurückgreifen.
2: Nee, das ist richtig. Also jetzt wieder aus der Perspektive der Zivilgesellschaft geblickt, auch auf Politik, Kommunalpolitik und mit der Frage, was kann Kommunalpolitik auch tun, um Demokratie auch zu stärken? Also neben der Einladung zum Dialog natürlich immer wieder, ist, glaube ich, ein ganz wichtiger Punkt und der ist ja jetzt in beiden Beispielen gut durchgeklungen, dass man sowohl Dialog als auch Bürgerengagement als eine ganz zentrale oder ein zentrales Element von einer lebendigen Demokratie auch versteht und wahrnimmt und da eben auch die Räume öffnet und gut zuhört, bei den Menschen ist. Und da sind wir jetzt wieder bei dem Punkt, wo kann man Kommunalpolitik vielleicht auch unterstützen, also die Zivilgesellschaft, Ehrenamt, Vereine, Initiativen zu stärken, nicht nur materiell durch Förderungen oder vielleicht die Bereitstellung von Räumen, sondern ganz wichtig auch durch Anerkennung, Wertschätzung und Sichtbarmachung, dass es Engagement gibt, wie vielfältig es ist und dass es eine großartige Sache ist, wenn Menschen sich einbringen, weil das ist tatsächlich ja das Fundament einer lebendigen, beteiligungsorientierten Demokratie.
1: Danke dir. Und zum Abschluss an dich noch die Frage, was würdest du denn für konkrete strukturelle Reformen vorschlagen, auch jetzt aus deiner Sicht als Bundestagsabgeordneter, ehemaliger, ja, aber du bist ja, genau, du hast ja diese Perspektive 12 Jahre lang eingenommen als Gesetzgeber oder Teil der Gesetzgebung. Was braucht es denn, um die Kommunen zu stärken? Denn das ist ja der Ort, wo Demokratie oder die Ebene, wo Demokratie gelebt wird. Was willst du machen?
3: Ja, ich denke, in den Kommunen entstehen natürlich sehr, sehr viele kreative Ideen an Projekten in Richtung Beteiligung, bürgerschaftliches Engagement und so weiter und so fort. Wenn es uns gelingt, diese Strukturen nicht kaputt zu spielen, sondern weiter zu fördern. Wir hören keine guten Nachrichten in den letzten Monaten.
1: Also mehr Geld?
3: Geld ist auch wichtig, aber auch die Wertschätzung solcher Strukturen, dass sie weiter existieren. Wenn wir erleben in den letzten 30 Jahren, dass immer wieder neue Initiativen entstehen, einige verschwinden, weil sie kein Geld haben, das stimmt schon, aber wir brauchen auch noch mehr Leute, die wir wachrütteln sollen, zu sagen, es geht dich auch an. Und da denke ich auch, dass manchmal Luft nach oben, Freiwillige Agentur wird vielleicht sagen, ja, wir haben genug Engagierten, aber ich denke, wir brauchen noch mehr Engagierten. Der eine oder andere, der dann sagt, naja, das ist nicht mein Thema, das ist nicht mein Problem, das finde ich schon wichtig, weil es immer noch Leute gibt, die sich am Rande stellen und dann die haben ihre Meinung zwar immer wieder, was sie dann sagen würden, aber die werden sich nicht beteiligen. Und ich denke, diese Strukturen zu stärken, nachhaltig zu gestalten, das wäre die Zukunft dieser Gesellschaft und auch für die Kommunen.
1: Danke dir. Wolltest du gerade noch was sagen oder weil du es gezuckt hast?
2: Ja, vielleicht ganz kurz darauf Bezug nehmen.

0: Tatsächlich geht es genau darum, Selbstwirksamkeitserfahrungen auch zu ermöglichen. Und die kann man im Engagement tatsächlich ganz gut erfahren und erleben, ganz, ganz praktisch. Und die Frage, ob wir noch mehr Engagement wollen, die ist eigentlich die falsche Frage, sondern wir möchten Möglichkeiten geben, dass Menschen sich engagieren können, und zwar in den unterschiedlichsten Bereichen, und da einfach auch darauf aufmerksam zu machen und zu zeigen, wie vielfältig, wie bunt auch die Möglichkeiten sind. Das ist uns ein großes Anliegen, und umso schöner, wenn Politik genau dieses Anliegen auch unterstützt und stärkt.
1: Genau, und dann schließen wir mit einer Geschichte, die ich gehört habe von einer Frau in Österreich, die Jugendbeteiligung macht. Die hat mit einer Umfrage mit, ich glaube, 20.000 Jugendlichen gemacht, und die Frage war: Würdest du beitragen, würdest du was tun, wenn du siehst, dass dein Beitrag eine Wirkung hat? Also genau die Frage, willst du dich engagieren? Und 87% sagten, ja, natürlich würde ich etwas tun, wenn ich das Gefühl hätte, es hätte eine Wirkung. Damit kommen wir zum Ende. Und hoffen, dass wir eine wirksame, lebendige Demokratie vor Ort schaffen können.

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Ich glaube, dass es zu den etablierten Medien einfach ein Gegengewicht geben muss. Und ich denke, der offene Kanal und oder unsere Produktionsgruppe Merseburg Report ist da ein gutes Beispiel, weil es ja im Prinzip keine permanente regionale Berichterstattung in den etablierten Massenmedien gibt. Und die können natürlich nicht überall sein. Und ich denke, es gehört sich schon, dass man im kommunalen Bereich wie in Merseburg oder Bad Dürnberg einfach den Bürgern zeigt, was in ihrer eigenen Stadt los ist. Ich fühle mich auch ein bisschen gebraucht. In meinem Alter ist das nicht ganz unwichtig. Und ich fühle mich gefordert. Das ist vielleicht sogar 51% dessen, was ich tue oder warum ich es tue. Also ich glaube, unser Team besteht nur aus aktiven Menschen, die mit ihrer Zeit etwas Sinnvolles anfangen wollen und als Nebeneffekt natürlich fit im Kopf bleiben wollen. Und wir waren damals, ich glaube vor 23 Jahren, waren wir auch, glaube ich, die allerersten im Sachsen-Anhalt, die überhaupt Stadtratssitzungen übertragen hatten. Wir waren also weit vorne. Wo wir waren, wo der offene Kanal Merseburg war, da war vorne.

0: Das ist ja ganz furchtbar.
1: Oh, wie krass ist das denn?
0: Ich habe noch nie sowas saure.
2: Mesdames et Messieurs, werte Damen, Herren, Misch- und Nicht-Gefühl.

0: und Maurice.
1: Einen wunderschönen guten Tag hier auf unserem Dachboden. Ein gewohntes Bild nach langen 2 Wochen.
2: Wild war es, ne? Also ich muss sagen, ich weiß, 2 Wochen? Gefühlt war ich 3 Wochen hier nicht drin in diesem Dachboden.
1: Ja, aber bist du denn froh, dass du wieder hier bist?
2: Ja, alles eingestaubt so ein bisschen.
1: Sind wir froh, dass wir wieder im gewohnten Gefilde sind?
2: Absolut, das sind wir.
1: So schön es auch war, aber hier ist es zu Hause ist es am schönsten.
2: Für alle, die vielleicht die letzten 2 Wochen nicht mitbekommen haben, wir waren die letzten zwei, zumindest der Dachboden war die letzten 2 Wochen in Österreich am Wilden Kaiser. Wir selber waren bloß ein paar Tage da.
1: Also warum soll das jemand nicht mitbekommen haben? Ganz ehrlich,
2: weiß ich nicht.
1: Wir haben so treue Zuhörlinge.
2: Ja, trotzdem.
1: Was machen wir hier?

0: Ja, wir sitzen hier auf unserem Dachboden und starten mit euch in die neue Woche. Und wenn die neue Woche schon, wenn ihr richtig schlecht gelaunt seid und denkt so, fuck, jetzt fängt schon wieder die neue Woche an. Es ist Montag, also wenn ihr uns
1: auch an einem, es geht schon wieder los.
0: Wenn ihr uns an einem Montag hört, dann ist das hier genau der richtige Ort für die Stimmung zu heben und gut gelaunt in die neue Woche zu starten.
1: Genau, und das machen wir, indem wir Mitch und Maurice über tolle Dinge erzählen, die es so gab.
0: Dann erzähl mal.
1: Naja.
0: Worüber reden wir denn?
1: Ich weiß es nicht. Ich gehe ohne Plan hier rein.
0: Ja,
1: ich gehe spontan hier rein.
0: Ich bin ja hier redaktionell unterwegs.
1: Das ist natürlich typisch.
0: Eine kleine Liste.
1: Wir haben eine Liste und die darf ich genauso sehen wie du übrigens.
0: Aber da stand ja bis vor 10 Minuten gar nichts drauf.
1: Ach so.
0: Die Themen habe ich ja
1: aber
0: eben
1: erst... Aber du hast sie mir vorenthalten,
0: die
1: Liste.
0: Nee, die Themen habe ich ja erst draufgeschrieben, damit ich sie nicht vergesse während der Sendung.
1: Okay, was machen wir denn?
0: Also, wir reden über wahrscheinlich eine doppelte Süßigkeit, die ich gesehen habe im Internet. Die werde ich hier demonstrieren und da werden wir kurz drüber sprechen, ob es doppelt wirklich süßer ist. Dann hat ein Busunternehmen eine kleine Aktion gemacht. Da werden wir drüber reden. Das finde ich ganz witzig. Und dann reden wir über das, was uns noch so die Woche so begleitet hat.
1: Begluten.
0: Ich war letzten Sonntag, also letzte Woche Sonntag, war ich auf dem Backstreet Boys Konzert. Da kann man kurz mal drüber sprechen, weil das waren ja zehn Konzerte in Düsseldorf. Zehn Konzerte. Also ich
1: weißt du, bei welcher Nummer du warst? Bei welchem?
0: Nee, keine Ahnung. Ich weiß weder die Nummer, ich weiß auch nicht, ob das jetzt vorbei ist, das Thema, oder ob das immer noch läuft.
1: Irre,
0: keine Ahnung.
1: Da können wir gerne drüber reden. Es ist ja so ein neuer Trend, dass man dass man quasi an einem Ort ganz, ganz viele Konzerte macht.
0: Dann haben wir aber auch noch eine Sache, die wir jetzt seit 2 Wochen nicht gemacht haben und die wir jetzt heute dafür 3-mal machen dürfen.
1: Das stimmt. Wir haben nicht unseren wunderschönen Boomer-Kalender mitgenommen. Warum haben wir den nicht auf Reisen mitgehabt?
0: Warum Boomer-Kalender? Sag doch einfach unseren schönen illustrierten, teilweise illustrierten
1: Sprüche-Kalender. Boomer-Humor.
0: Ja, wir haben den jetzt die letzten 2 Wochen nicht gemacht und mit nach Adam Riese und Eva Zwerg dieser Woche.
1: Aber
0: auch so ein Boomer-Spruch.
1: Ich wollte gerade sagen, also Adam Riese ist uns klar, das ist der Mathematiker, aber wer war Eva Zwerg?
0: Ach, das ist doch
1: ein
0: Gag.
1: Ja, die gibt es nicht, es ist ein Gag. Aber die Frage ist ja, wen meinen denn die Menschen, die Adam Riese und Eva Zwerg sagen, wen meinen die denn da immer? Adam Riese, klar, also das ist ja so, als wäre Eva Zwerg die Antagonistin von Adam Riese, als hätte die irgendwie, als wäre das die Antimathematikerin oder als wäre das so die Frau, die ihn
0: vielleicht
1: bekämpft.
0: Denkst du das auch nur gleich ein bisschen tot. Könnte möglich sein, dass du dir da ein bisschen zu viele Gedanken machst. Dann fang doch mal gerne an mit der ersten Seite, die noch aussteht.
1: Die erste Seite, die noch aussteht, die hatten wir hier. Ne? Ich sehe nur brav aus, damit die Überraschung groß ist. Ja,
0: was war das?
1: Das, was noch offen ist, ist, ich sehe nur brav aus, damit die Überraschung größer ist. Das ist so...
0: War das ein Spruch, der noch offen war? Oder war das der letzte, den wir genannt haben?
1: Ich glaube, das war der letzte, den wir genannt haben.
0: Ja, also.
1: Dann geht's weiter. Oh Gott, so viel Text. Hier am Montagmorgen, kann ich gar nicht. Also, was mich am Ende dieses Sommers stört, ist weniger das kältere Wetter, sondern vielmehr die Angst, dass jeden Monat das Last Christmas im Radio laufen könnte.
0: Ach so. Ja. Ja, also mittlerweile könnte man meinen, wir wollen gar nicht das lustig finden, aber das stimmt ja gar nicht. Ich will das grundsätzlich schon lustig finden.
1: So, weiter geht's. Oh, ihr kommt einen Gutschein für den neuen Kalender.
0: Das ist ja cool.
1: Also, die neuen Kalender sind da. Das wussten die schon vor einem Jahr, als sie es gedruckt haben. Bald geht das neue Jahr zu Ende. Jetzt ist der richtige Moment, einen neuen Kalender
0: auszusuchen. Das musst du
1: aber
0: doch jetzt nicht alles vorlesen. Das ist,
1: wie toll.
0: Ist eine Postkarte, die man wegschicken kann für einen neuen Kalender. Komm, mach weiter jetzt.
1: Sogar mit Gutschein.
0: Mit Gutschein? Was kriegst du denn für den Gutschein?
1: Ach, jetzt willst du
0: wissen. Noch ein Kalender oder was? Einen umsonst dazu oder was?
1: Nee, man kann sich kostenfrei das Kalenderprospekt mit der Auswahl der Kalender schicken lassen.
0: Das ist ja nett von Ihnen.
1: So, wir sind angekommen in der aktuellen Woche, beziehungsweise der letzten Woche, Entschuldigung. Und es ist ein kleiner Kürbis drauf. Mit
0: Wie war das? Nein, das kann doch nicht sein.
1: Nein, das ist
0: die haben doch nicht
1: Woche.
0: Eine Woche übersprungen.
1: Nein.
0: Also nicht diese Woche.
1: So, also ein Kürbis und der sagt, ich hätte gern 2 Wochen goldenen Herbst, 2 Wochen weiße Weihnachten und sonst durchgehend 25 Grad. Ist das denn zu viel verlangt?
0: Das ist ja wirklich, das ist ja richtig boomerig. Aber der Kürbis ist süß, der da oben drauf ist.
1: Das stimmt. Mit der Brille. So, und jetzt sind wir in der aktuellen.
0: Na, das habe ich doch gefragt. Warum?
1: Und das sieht jetzt wirklich aus wie so, es gab früher mal so ein Grafikprogramm, das hieß Corel Draw. Und da waren so vorgefertigte Grafiken und so Icons und sowas drin. Und es sieht genau so aus. Herbst ist, wenn die Bäume mit Konfetti werfen und dazu lauter Blätter, die im Wind gewirbelt werden. So. Toll. Herbst ist, wenn die Bäume mit Konfetti werfen.
0: Da steht nichts von Wirbeln, Werbeln oder was weiß ich.
1: Nein.
0: Hast du das jetzt dazu gedichtet?
1: Nee, ich habe das Bild erklärt, das man sieht.
0: Ach so.
1: Und dazu, was wäre denn das für ein Spruch?
0: Deswegen habe ich mich gewundert. Ich habe gedacht, die werden immer schlimmer.
1: Herbst ist, wenn die Bäume mit Konfetti werfen und die Bäume wirbeln?
0: Ja, deswegen habe ich es nicht verstanden. Dann muss man eine textliche Trennung machen. Hast du davon schon mal gehört?
1: Nee, ich bin dumm.
0: Ja, weiß ich nicht.
1: So,
0: sei mal nicht so frech.
1: Herbst
0: hier.
1: Ist, wenn die Bäume mit Konfetti werfen. Ja, mein Gott, ja.
0: Ja. Wenn es wenigstens immer noch schöne Bilder wären, aber ganz ehrlich, da hat die 4-jährige Tochter von meinem Arbeitskollegen hat mir ein schöneres Bild gemalt.
1: Also, was hat sie denn gemalt?
0: Naja, sie das hat
1: dir schon erklären.
0: Sie hat ausgemalt ein Einhorn. Muss ich das?
1: Natürlich,
0: geht wenn du so, was an.
1: Na, wenn es hier so reinwirft,
0: wieso, ich kann doch einfach sagen, dass sie. Also, fang doch nicht immer an, komisch zu werden.
1: Das ist doch nicht komisch.
0: Wenn ich hier immer alles erklären müsste, das wäre anstrengend. Ich kann auch sagen, das Bild, welches ich von der Tochter meines Arbeitskollegen bekommen habe, das muss doch reichen als Aussage.
1: Du willst doch, dass die Menschen, die hier zuhören und zuschauen, verstehen, wovon du redest.
0: Ja, von dem Bild, was ich gemalt bekommen habe.
1: Ja, aber wenn du einen Vergleich aufmachst und sagst, das ist besser als das, dann muss man schon sagen, warum.
0: Es war ein Einhorn, das ausgemalt wurde in fantastischen bunten Farben und für eine 4-Jährige sah es wirklich sehr, sehr gut aus. Mhm. Das wertet jetzt alle anderen 4-Jährigen ab. Aber sowas nicht gemeint. Es sieht sehr gut aus. Ich habe mich gefreut und es sieht schöner aus wie dieser komische Kalender da. Mehr will ich doch gar nicht sagen.
1: Okay, got it. Ich würde mal vorschlagen, wir machen weiter mit einer unserer absoluten Lieblings-Stammrubriken.
0: Oh.
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0: Na, da freue ich mich ja jetzt schon mal sehr drauf, auf die Lieblingsstammrubrik von allen und auch mir.
1: Und von allen und von allen, die noch kommen werden. Normalerweise hätte ich ja jetzt hier schon die leopardöse Tüte.
0: Mhm.
1: Aber ich habe stattdessen nur ein. Lieber Mitch. Heute ist die 141. Sendung Dachbodenrevue.
0: Wieso? Endet das jetzt hier, oder was?
1: Nein.
0: Was denn?
1: Ich hab's vergessen.
0: Wir müssen das jetzt ein bisschen erläutern. Was hast du vergessen?
1: Wir müssen
0: das natürlich den Zuhörlingen allen hier bildlich hier darstellen, weil wir alles, was wir erzählen hier. Was hast du vergessen?
1: Ich habe vergessen, dir einen Snack der Woche zu besorgen.
0: Wie kann das passieren?
1: Das kann passieren, weil wir einfach die letzten 2 Wochen so durcheinander waren und alles so durcheinander
0: war. Wieso passiert mir das nicht?
1: Ist dir auch schon passiert?
0: Nein, ist mir nicht passiert.
1: Nein?
0: Denn ich bin ja deine bessere Hälfte und ich habe dir deswegen einen Snack mitgebracht.
1: Ja, ich weiß, ich bin da ein bisschen, ich hab's vergessen halt einfach.
0: Aber weil ich ja deine bessere Hälfte bin und weil ich dich ja gut kenne, habe ich einen Snack dir mitgebracht.
1: Für dich?
0: Vielleicht kriege ich ja auch ein Stück ab. Bitteschön.
1: Oh. Womit habe ich das denn verdient?
0: Ja, also, weiß ich auch nicht.
1: Es ist eine lange Stange.
0: Also wir sagen nochmal, ich bin eigentlich dran und jetzt bekommst du einen. Und jetzt, wenn da jetzt eine schlechte Bewertung kommt, ne, dann war das wirklich der letzte Snack.
1: Also, das ist eine lange Stange, auf der schon ein paar Sachen stehen. Und zwar sieht es aus wie ein großer Strohhalm, der unterteilt ist in mehrere Abschnitte.
0: Hast du dich schon bedankt?
1: Dankeschön, hast du schon gesagt. Ich habe das schon gesagt, ja.
0: Das muss ich dann später nochmal hören.
1: Hab ich. Ja? Also, es ist eine Stange, die von außen quasi, man sieht schon, sie ist in unterschiedliche Farbbereiche Und ich habe das Gefühl, je nachdem, welcher Farbbereich es ist, wird es unterschiedlich sauer. Da stehen nämlich auf den einzelnen Bereichen drauf, buhu.

0: Good try, that's brave, you're a superhero. Okay, dann öffnen wir es mal.
1: Irgendwie habe ich das Gefühl, du nimmst das hier gerade so selbstverständlich, dass ich dir jetzt was mitgebracht habe. Entweder sind wir zu lange verheiratet, dass du davon schon ausgegangen bist.
0: Nee, bin ich nicht.
1: Weil du bist ja so gar nicht...
0: Ich freue mich total... Was soll ich denn sagen? Ich freue mich, danke.
1: Warum sieht dieser Snack aus wie eine Salami?
0: Das sieht aus wie so eine Fleischpeitsche. Also wirklich, jetzt guckt euch das mal an, das sieht aus wie eine Salami.
1: Eine sehr dünne Fleischpeitsche.
0: Ja, das ist wieder was, das bist du wieder. Also guckt euch das mal an, da. Ich kann dem mit, das sieht fast aus wie, wenn ich es vor dein Gesicht halte, warte, dann geht das in deine Haut, das geht in dein Gesicht. Es ist wirklich hautwarm. Oh, jetzt kommt auch noch der Hund. Der Hund denkt auch, es ist eine Fleischpeitsche.
1: Wir haben hier einen kleinen Special-Gast heute wieder.
0: So, ich beiß jetzt einfach mal oben rein. Mhm. Oh, das ist sauer.
1: Mhm.
0: Oh, das ist sauer. Oh, das ist sauer. Das ist ja ganz furchtbar.
1: Oh, wie krass ist das denn?
0: Ich habe noch nie sowas Saures.
1: Oh Gott, ich kriege jetzt Tränen in den Augen.
0: Ja, wirklich krass. Oh.
1: Oh.
0: Oh. Hilfe.
1: Jesus.
0: Oh.
1: Oh. Ich krieg Gänsehaut.
0: Ich auch.
1: Was war das denn? Ja, ist auf.
0: Nee.
1: Wow.
0: Oh, langsam geht's. Aber ganz langsam.
1: Ich glaube, das war das Sauerste, was ich in meinem ganzen Leben gegessen habe.
0: Ich auch. Boah, ist das schlimm.
1: Das hat ja fast wehgetan.
0: Warte mal, ich glaube, wir haben von oben abgebissen, ne?
1: Hm. Jetzt beiß doch mal von unten ab.
0: Nee, aber von oben steht drauf, auf der Packung, das ist die Abteilung You are a Superhero.
1: Ja, dann probier mal von unten, ob es da weniger schlimm ist. Das würde mich interessieren. Ist der Mund leer?
0: Mm-mm. Ich beiß ab. Mm-mm. Auch scheiße.
1: Mhm.
0: Auch scheiße. Oh.
1: Oh, ich habe jetzt wirklich nur so ein.
0: Oh, ist das schlimm.
1: So, und deine Bewertung.
0: Oh.
1: Also, es ist eine Art Kaubonbon, kann man sagen. Also, wie so ein Kaufrucht, wie sagt man denn?
0: Ja, Kaubonbon.
1: So Kaubonbon.
0: Mauam. Mamba.
1: Nein, oder andere geile fantastische Kaugummibonbons.
0: Nee, es ist ein Kaugummi, weil es kommt, wird jetzt ein Kaugummi, merke ich gerade.
1: Ja?
0: Mhm.
1: Ich hab's runtergeschluckt. Mhm. Dann war's schneller vorbei.
0: So. Ja. So, nee.
1: Hast du es jetzt da auf den Koffer gelegt?
0: Ja.
1: Schluck doch runter.
0: Ich schluck doch nicht so ein großes Kaugummi runter.
1: Warum denn nicht?
0: Das bleibt irgendwo hängen.
1: Da kann man sterben vor, und das Thema hatten wir schon. Wir sind in der Zeitschleife, das hatten wir schon. Brauchen wir jetzt nicht nochmal aufwiegen. Also, deine Bewertung.
0: Also, das war natürlich ganz gruselig. Also eigentlich müsste man sagen, es ist eine 2 von 10.
1: Aber für die Überraschung und dafür, dass ich eigentlich gar nicht dran war.
0: Nee, lass mich doch mal aussprechen. Aber was man sagen muss ist, der Effekt ist natürlich krass, weil man noch nie sowas Saures in seinem ganzen Leben gegessen hat. Also ich glaube, niemand von euch.
1: Also jetzt mal Spaß beiseite, ne? Also wirklich, das ist ernst gemeint. Das war wirklich jetzt so sauer, dass es fast eklig war und wehgetan hat.
0: Ja.
1: Das war wirklich schlimm gerade.
0: Ja.
1: Ich glaube, in eine Zitrone beißen wäre nicht so schlimm.
0: Nein. Weil das ja auch in eine Zitrone beißen, das ist ja so eine natürliche Säuernis. Das ist noch was anderes als das da. Das ist so eine fiese, die geht in den Zahn rein.
1: Säuernis, das offizielle, ist das das richtige Wort? Säuernis?
0: Ja.
1: Oder eine Säuerlichkeit? Ich habe eben eine kleine Säuerlichkeit verspürt, als ich dieses Kaubonbönchen da im Mund hatte.
0: Das ist ein Kaugummi. Also, nee, also wirklich nicht.
1: Dann
0: nee.
1: Wird der aber trotzdem heute noch aufgegessen.
0: Das ist eine Mutprobe. Also tatsächlich müsste man sagen, vom Geschmack her ist es einfach eine Tortur. Aber es ist natürlich ein Effekt, ne? Das ist ganz schwer jetzt eine Bewertung
1: zu geben. Fang nicht an, hier zu feilschen.
0: Nee, es ist nicht feilschen, aber dann kriegt es trotzdem von mir eine 4 von 10. Weil es einfach, ich kann das nicht weiterempfehlen. Ich kann niemandem sagen, ich kann mit keinem guten Gewissen jemandem sagen, versuch das auch. Probier das auch. Kann ich nicht machen.
1: Nee, stimmt nicht. Stimmt, ja.
0: Kann ich nicht machen. Kann ich nicht mal meinem Erzfeind oder meiner Erzfeindin, die ich nicht
1: aber
0: habe.
1: Weißt du, was passt?
0: Oh.
1: Wenn wir jetzt schon was krass, krass Saures haben.
0: Mhm.

0: mit Süßes.
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2: Was absolut Süßes sitzt hier neben mir in meiner rechten Hand und
0: ich
2: lässt
0: sich. Ist da nicht die Grafik davor?
2: Ja, das kann ich ja trotzdem erzählen.
0: Ja, achso, ja. Ich dachte, du meinst mich.
2: Nee.
0: Dann meinen die Leute, du meinst mich, weil man ihn nicht sieht neben uns.
2: Nein, dich habe ich aber nicht in deiner Hand und streichte deinen Kopf.
0: Na, du streichst mein Knie die ganze Zeit.
2: Ich wollte eigentlich nur erzählen, dass der Pepe neben mir sitzt und sich ihn streichle die ganze Zeit. Das ist was absolut Süßes. So.
0: Aber ich rede ja von was doppelt Süßem.
2: Na ja, gut, das ist dann, wenn du daneben sitzt. Das
0: hat auch ein bisschen was mit Halloween zu tun.
2: Auch das ist, wenn du daneben sitzt. Auch du bist manchmal ein bisschen gruselig.
0: Oh, das ist richtig nett von dir.
2: Nein, aber wieso? Du bist letztens irgendwie abends, als alles dunkel war, an mir so gruselig vorbeigelaufen, wie so ein Massenmörder hast du geguckt. Wobei die Frage ist, wie guckt ein Massenmörder? Woher will man das wissen?
0: Ich hab wie ein Massenmörder? Wann hab ich denn wie ein Massenmörder?
2: Vor ein paar Tagen, als wir irgendwie irgendwas Gruseliges geguckt haben.
0: Meine Güte.
2: Wolltest mir Angst machen.
0: Also es hat auch ein bisschen was mit Halloween zu tun, was ich dir heute mitgebracht habe. Und ich glaube, du hast noch nie was Süßeres gesehen. Also zumindest nicht diese Woche. Oder die letzte Woche. Okay. Diese Woche bestimmt noch nicht, außer mich oder Pepe.
2: Ja, das stimmt. Die ist noch jung.
0: In den USA in einem Naturschutzgebiet. Und frag mich jetzt nicht, ich weiß nicht genau, wo es war, weil das wurde tatsächlich nicht genannt in dem Beitrag. Da hieß es nur, in einem amerikanischen Naturschutzgebiet wurde eine Diamantschildkröte gefunden. Eine Baby-Diamantschildkröte.
2: Ich wusste nicht, dass es
0: das
2: gibt.
0: Das ist schon voll süß,
2: oder? Was ist denn eine Diamantschildkröte? Also ist da, weißt du was darüber? Warum?
0: Eine Wasserschildkröte, eine Diamantschildkröte.
2: Leuchtet die, blinkt die oder also warum heißt die so?
0: Die wahrscheinlich ist der Panzer ein bisschen geformt wie ein Diamant, dass
2: das
0: da hinten so ein bisschen spitz zuläuft oder
2: das
0: so.
2: Das ist es.
0: Das wird die Erklärung sein. Auf jeden Fall ist es eine Diamantschildkröte, die unglaublich süß ist, weil sie ein kleines Baby ist.
2: Mhm.
0: Aber jetzt kommt das Doppelsüße und das kannst du dir anschauen. Das habe ich dir nämlich hier.
2: Können sich das unsere Zuschauerlinge auch anschauen?
0: Wenn
2: mit?
0: Du so nett bist.
2: Oh Gott, das ist aber eigentlich gar nicht süß. Die hat zwei Köpfe. Beide Köpfe sind voll funktionsfähig. Also das ist ja schlimm.
0: Es ist eine Diamantschildkröte. Ein Baby ist da wohl geboren worden mit zwei funktionsfähigen Köpfen.
2: Oh nein.
0: Und in dem Beitrag heißt es, es ist doppelt süß.
2: Ich finde das gar nicht süß. Das ist super gruselig.
0: Sie wurde aufgenommen und wird jetzt bei einer Auffangstation lebt sie jetzt, weil sie in der Natur wohl nicht überleben würde. Mhm. Weiß nicht warum, weil sie sich vielleicht mit dem anderen Kopf ums Essen streiten würde. Keine Ahnung.
2: Oder weil sie vielleicht manchmal die Räumlichkeiten so zupupst wie der Hund gerade.
0: Riech ich nicht.
2: Boah, Pepe, das ist auch gruselig. Wie Halloween, also dein Pups stinkt nach Halloween. Unangenehm. Entschuldigung, muss ich sagen. Aber
0: können wir nicht mal beim Thema bleiben jetzt?
2: Ja, zurück zu der süßen, gruseligen Schildkröte.
0: Jetzt rieche ich sie übrigens auch.
2: Siehste?
0: Danke für die Mitteilung. So, jetzt dann habe ich mich gefragt, was für ein Tier müsste zwei Köpfe haben, damit du es süß findest?
2: Keins.
0: Pepe.
2: Nein.
0: Unser Hund mit zwei Köpfen.
2: Nein.
0: Der hat dann doppelt so viele hübsche Augen.
2: Nein.
0: Zweimal so viel.
2: Ich habe da natürlich ganz viele Fragen zu.
0: Einmal mehr noch hübsche Lippen.
2: Ich habe da natürlich ganz viele Fragen zu, die, also es würde mich interessieren, die kannst du nicht beantworten, aber darüber können wir mal nachdenken.
0: Ja,
2: wenn wirklich
0: dafür
2: zwei,
0: sind wir hier.
2: Also vielleicht hat jemand American Horror Story geguckt, in der damals ein Charakter mitgespielt hat, eine Frau mit zwei Köpfen, die auch zwei Individuen im Prinzip war. Also zwei völlig andere Charaktere. Das frage ich mich zum Beispiel, ist das dann in dieser Schildkröte so, dass diese Köpfe wirklich, dass das zwei...
0: Naja, die haben zwei Hirne, ne?
2: Ja, das zwei... Jetzt geht der freche Hund hier weg. Weißt du, der pupst uns hier zu, dass man in so einer Wolke ist und dann geht er weg.
0: Mhm.
2: Unangenehm.
0: Okay.
2: Dir ist es, du willst
0: Zurück
2: das gar nicht vertiefen,
0: Thema?
2: Das Thema, ne?
0: Nö.
2: Auf jeden Fall frage ich mich, ist das dann so, dass... Auch die Schildkröte, dass das zwei unterschiedliche Willen, also dass die
0: Schildkröte... Ja, why not?
2: Ist ja ganz schrecklich.
0: Wenn das zwei funktionsfähige Köpfe sind, dann haben die zwei funktionsfähige Hirne und ich gehe auch davon aus, dass sie dann zwei funktionsfähige Charaktere sind. CharakterInnen.
2: Das ist ganz schlimm.
0: Gendert man das? Ja, kann man gendern doch.
2: Bei einer Schildkröte weiß ich nicht.
0: Charakter.
2: Aber ich finde das ganz schlimm. Auf ganz vielen Ebenen ist das, stelle ich mir das ganz, ganz
0: aber
2: groß.
0: Kennst du kein Tier, was doppelt süß. Also du kannst das nicht nachvollziehen, dass in diesem Bericht gesagt wurde, die Schildkröte ist doppelt süß.
2: Nein.
0: Echt nicht.
2: Findest du sie denn doppelt süß?
0: Naja, so eine Schildkröte ist schon süß. Und wenn die dann noch zweimal eine süße Köpfe hat.
2: Ja, aber nein. Also, ich finde es, wie gesagt, gruselig. Man müsste, also, vielleicht würde es mir helfen, wenn ich Videos sehen würde. Jetzt habe ich ja nur Fotos
0: gesehen. Nee, das war ein Video.
2: Das hat sich nicht bewegt.
0: Nee,
2: das waren nur Fotos aneinander geschnitten als Video. Okay. Weil dann würde man mal wissen, wie sich das so anfühlt. Ja, es ist ein. Die bewegt sich ja nicht.
0: Nee, weil so eine Schildkröte jetzt kein Hase ist.
2: Nein, aber es ist ein Foto. Was, du zeigst mir jetzt nochmal ein Foto.
0: Nein, das war eben ein Video.
2: Oh, ja, jetzt bewegt es sich. Oh, das ist ja noch gruseliger. Wenn die sich unterschiedlich bewegen.
0: Also ich
2: fände
0: es schlimmer, wenn sie sich nicht bewegen würden.
2: Das ist ja noch gruseliger.
0: Also ich weiß nicht. Also ich finde es nicht gruselig. Es ist natürlich eine. Hier ist nochmal ein Video. Da.
2: Oh, Ich finde es irgendwie. Also ich finde es gut, dass man sie gerettet hat, sodass sie überlebt. Jetzt hat sie aber nur einen Kopf bewegt gerade übrigens.
0: Ja,
2: also
0: mein Gott.
2: Na, aber ich finde es gut, dass sie überlebt und dass man sie aufbettelt. Das finde ich auch richtig. Sie ist jetzt auch nicht so.
0: Sie ist nicht hässlich.
2: Nee, das ist sie nicht. Aber ich finde es auch nicht doppelt süß. Weißt du, ich finde es einfach auch nicht doppelt süß. Ich finde es einfach gruselig und ich finde es. Natürlich eine spannende Laune der Natur, aber ich kenne jetzt auch nichts, wo ich sagen würde, wenn das zwei Köpfe hätte, fände ich süß. Im Gegensatz übrigens zu, das ist ganz interessant, zu
0: etwas, was gar keinen Kopf hat.
2: Nein.
0: Weiß ich nicht.
2: Aber bei Gemüse, wenn Gemüse solche...
0: Keinen Kopf hat.
2: Ja, wenn Gemüse so seltsame, das möchte ich eigentlich gar nicht sagen, so eine Fehlbildung. Also wenn du zum Beispiel eine Paprika hast, und dann öffnest du die, dann ist in der großen Paprika nochmal so eine kleine Paprika
0: also
2: drin.
0: Also ein Wunder der Natur, meinst
2: ja,
0: du?
2: Ja, dann ist das finde ich niedlich, zum Beispiel. Oder wenn eine Tomate eine absurde Form hat und dann aussieht wie, weiß ich nicht, wie...
0: Wie unsere Tomaten, die einfach nicht grün werden.
2: Nee, rot.
0: Rot. Die nicht rot werden.
2: Die Sorte darf man nicht nochmal kaufen, die werden einfach nicht rot.
0: Nee, die sehen halt nicht appetitlich aus dadurch.
2: Aber die schmecken normal, du hast ja schon...
0: Ja, die schmecken aber nicht besonders gut tatsächlich.
2: Davon haben wir noch so viele hängen, das ist echt absurd. Ja, sowas finde ich halt niedlich, weißt du, so wenn so Gemüse oder Früchte so seltsame Formen oder so seltsame Bildungen haben.
0: Hauptsache keine zwei Köpfe.
2: Ja, wenn es dann...
0: Also wenn jetzt so eine Tomate zwei Köpfe hätte, würde ich auch sagen, das weiß ich jetzt nicht, ob das so richtig ist.
2: Eine Tomate zwei Köpfe?
0: Ja, weiß man nicht.
2: Wie soll das denn jetzt schon wieder gehen? Naja, aber es ist auf jeden Fall kurios.
0: Doch mal so einen Film mit dem, Angriff der Killer-Tomaten, gab es doch mal so einen Film. Da haben die Tomaten auch so Mäuler gehabt.
2: Stimmt, die waren aber auch riesengroß.
0: Es gab kleine und es gab große tatsächlich. Das weiß ich noch. Aber das passt ja. Die Spooky Season hat ja wieder angefangen und deswegen passt das Thema eigentlich jetzt ganz gut.
2: Mhm.
0: Freust du dich schon?
2: Mhm. Ja.
0: Auf Halloween.
2: Ja.
0: Gruselfilme.
2: Ich freue mich darauf. Ich versuche.
0: Pumpkin Spice Latte.
2: Ja, das habe ich ja schon vor Wochen angefangen. Habe ich viel zu wenig. Ich habe dieses Jahr erst 3 Pumpkin Spice Latte ganz generell, also zusammen.
0: Ganz generell.
2: Ich überlege gerade, bei der Spooky Season, oder wie wurde das letztens ins Deutsche übersetzt? Ich finde, das kann man gar nicht so gut übersetzen, die gruselige Zeit. Aber das ist irgendwie, die Spooky Season ist irgendwie ja. Was anderes als die gruselige Zeit. Auf jeden Fall bei der Spooky Season, ich persönlich würde das ja lieben, wenn wir jetzt
0: kann
2: jeden
0: man nicht
2: Abend,
0: einfach Gruselsaison sagen?
2: Ja, das klingt ja noch bekloppter.
0: Ja?
2: Die Gruselsaison. Weil das Ding ist, die Spooky Season, wenn man das so sagt, das inkludiert halt nicht nur das Gruseln, sondern du weißt, bei Spooky Season ist es die Zeit, es gibt Kürbis, es ist die Zeit, es gibt Pumpkin Spice Latte. Also du weißt, es ist Herbst, es riecht draußen nach Laub. Das ist Spooky Season. Aber wenn man sagt, die gruselige Zeit, dann denkt man nur an Gruselfilme.
0: Aber warum denkst du bei Spooky an Pumpkin Spice?
2: Weil das mit...
0: Gruselig ist.
2: Nee.
0: Da passt ja der Snack der Woche auch ganz gut dazu.
2: Der war wirklich gruselig, oh mein Gott. Der war so gruselig. Weil bei Spooky Season... Dadurch, dass das dieses englische Wort ist, das man in Verbindung mit Halloween hat, hat man irgendwie ein größeres Bild als jetzt zum Beispiel nur bei die gruselige Zeit. Ich würde auch gerne gruselige Filme gucken. Das Problem ist nur, dass deine Definition von gruseligen Filmen eine andere ist als meine Definition
0: das
2: von gruseligen Filmen.
0: Gar nicht. Doch. Also nicht, ich muss nicht immer was, das kann gruselig sein und es muss auch nicht blutig sein. Also wenn du das jetzt meinst.
2: Du sagst mir hier gerade, es muss nicht blutig sein.
0: Ich nicke. Für die, die es nicht sehen.
2: Das ist ja was ganz Neues. Du liebst es ja blutig.
0: Ja, also erstmal lieb ich es nicht blutig, aber ich gucke schon gerne Gruselfilme, Horrorfilme. Gucke ich schon gerne, ja.
2: Ja.
0: Ein Thriller, ein guter Thriller, wo, ein Thriller. Auch mal, wo auch mal ein Messer gestochen wird, ist auch schon mal, ist auch spannend.
2: Ich kann das halt alles nicht mehr so sehen.
0: Ja.
2: Bin da sehr empfindlich. Das ist
0: mein
2: geworden.
0: Problem am Ende.
2: Also, also ich kann euch ja im Moment empfehlen, und das finde ich ist natürlich kein Film, eigentlich nicht, ist nicht Spooky Season, aber da ist manchmal auch Blut. Aber ich finde, die Dosis ist gut. Mhm. Ist The Shreds.
0: Die Serie. Ach, das ist die Serie, die wir jetzt. Ah ja, ja, stimmt. Ich muss ein bisschen auf dem Schlauch gestanden. Das ist die Serie, wo ich gestern ein bisschen geschlafen habe.
2: Ja, du schläfst bei allem.
0: Ja, aber es ist so zieht.
2: Ist egal, ich ist egal ob du bei der Serie einschläfst oder bei The Beauty and the Nerd.
0: Ich will ja einfach gerne mal einen Film gucken, auch zwischendurch. Du willst immer nur Serien und Realities gucken.
2: Weil es keine guten Filme gibt, die mich groß interessieren. Außer letztens, da haben wir Toy Story geguckt. Und den fand ich gut.
0: Ja, wir haben letztens Toy Story geguckt. War auch ein kleiner Horrorfilm. Ein kleiner Horrortrip. Nein, nee, Toy Story, ja. Also ja. Bei Toy Story waren wir ja nur entsetzt darüber, dass der erste Teil schon 31 Jahre her ist.
2: Das ist so krass.
0: Und wie krass anders der aussieht, weil den habe ich nämlich einen Tag danach auch mal angeschaltet. Mhm. Und das ist schon heftig, wie krass da der Unterschied ist in der Qualität der Animation.
2: Also ich war wirklich baff, wie krass der Unterschied ist. Aber ich fand den süß. Aber das Ding ist bei so einem Film, wir werden ja so überschwemmt mit so, ich sag so, mittelklassigen Filmen von Streaming-Angeboten, von Streamern wie Netflix und Co. Und da guckst, dann ist es da, das ist ein schönes Foto, ja, und dann vielleicht noch ein Trailer, auch nicht immer ein Trailer, aber manchmal ein Trailer. Und dann guckst du es dir an und du merkst irgendwie so nach 10, 15 Minuten, irgendwie das ist nix. Das ist irgendwie so nichts Ganzes und nichts Halbes. Kein Fisch, kein Fleisch. Und davon gibt's so viele Filme. Und darum weiß ich ehrlich gesagt gerade gar nicht so richtig, was ich gucken soll an guten Filmen. Es gibt garantiert auch viele gute Filme da draußen, die ich nur nicht richtig mitbekommen habe.
0: Ja, wir müssen uns da erstmal ein bisschen, also ich würde da schon so 2, 3 Filme finden, die wir noch gucken könnten. Also so ist nicht.
2: Filme, die jetzt auch im Kino waren?
0: Naja, da muss man ja mal gucken, ab wann die denn so verfügbar sind oder ob man die sich noch leihen oder kaufen möchte.
2: Das fand ich
0: ja
2: bei Toy Story so krass. Der war ja wirklich erst vor wenigen Wochen im Kino.
0: Ja,
2: das stimmt. Das finde ich wirklich krass, dass der jetzt schon zum Streamen war.
0: Ja, woran das liegt und wie lange so Filme in Kinos laufen und was ein Film haben muss, damit der im Streaming gut läuft, aber nicht im Kino und umgekehrt, das kann man ja auch bald hören.
2: Wo denn, Mitch?
0: In meinem neuen Podcast, Realer wird's nicht. Leider dauert das noch ein bisschen, bis die Folge kommt, in der ich im Kino gesessen habe. Mhm. Aber sie wird kommen.
2: Mhm, okay, cool. Dafür erstmal einen Applaus.
0: Danke, danke, danke. Also übrigens in der...
2: Schlaue Cross-Promo hier.
0: In der nächsten Folge, die diesen Freitag rauskommt, sitze ich mit einer wunderbaren Sängerin zusammen in der Sporthochschule und wir sprechen...
2: Spoho.
0: In der Spoho. Und wir sprechen sehr, sehr viel über Musik.
2: Ja. Okay. Realer wird's nicht, hast du es gesagt?
0: Ja.
2: Hast du gesagt, okay. Realer wird's nicht heißt der Podcast. Das ist dein neues Baby. Wie bist du denn eigentlich zufrieden mit dem, wie das angelaufen ist? Das ist ja jetzt letzte Woche angelaufen.
0: Also grundsätzlich, die Resonanz war schon sehr gut.
2: Mhm.
0: Ich hab schon so die ein oder anderen Nachrichten bekommen, in der das Format doch gelobt wurde. Da habe ich mich sehr drüber gefreut. Natürlich kann es immer besser laufen, als es läuft, aber ich bin sehr zufrieden trotzdem.
2: Mhm.
0: Man darf halt nicht vergessen zu abonnieren und zu bewerten, weil das ja nun mal der Podcaster Brot ist. Ne?
2: Mhm. Des Podcasters
0: des
2: Brot.
0: Des PodcasterInnen Brotes.
2: Mhm.
0: Ja. Mhm. Und nochmal ein kurzer Aufruf, auch diesen Podcast hier zu bewerten und zu abonnieren. Das hilft uns allen sehr.
2: Ja. Auf jeden Fall. Um zurückzukommen zur Spooky Season, ich fände es schon schön. Ich finde aber, wir können auch ein paar Klassiker gucken. Also Nightmare Before Christmas.
0: Den gucken wir doch zu Weihnachten.
2: Ne, haben wir noch nie zusammen geguckt, by the way.
0: Nee, den finde ich noch nicht so.
2: Dann ganz toll, ich liebe ja wirklich Beetlejuice und Beetlejuice, Beetlejuice. Also Beetlejuice, Beetlejuice ist ja der zweite Teil von Beetlejuice. Muss man sagen, weil klingt vielleicht erstmal, als ob ich irgendwie einen Sprung in der Schallplatte habe.
0: Aber Beetlejuice haben wir doch erst, also der erste Teil, den haben wir doch erst gesehen.
2: Den haben wir vor über einem Jahr gesehen.
0: Ja gut, ich muss nicht jetzt den Film jedes Jahr gucken.
2: Aber den zweiten Teil, den hast du noch nie gesehen. Ich habe den mal geguckt im Flugzeug und ich würde den gerne mal richtig sehen. Mhm. Der war sehr schön und ich liebe diese Beetlejuice-Nummer, weil das spielt in so einem amerikanischen kleinen Dorf. Da ist Herbst.
0: Warum hast du das Dorf jetzt so gezogen, damit es süßer klingt? Oder soll es auch zwei Köpfe haben, oder?
2: Spielt in so einem amerikanischen Dorf und es ist Herbst und natürlich...
0: Da gibt's auch Pumpkin Spice.
2: Ja, und was man natürlich auch machen kann, ist, man kann sich jetzt auch schon so ein paar herbstliche Hallmark-Filme reinziehen, bevor die Weihnachtssaison anfängt.
0: Ach nee, wir fangen jetzt nicht noch Halloween-Hallmark-Filme zu gucken, wenn wir da die Weihnachtsfilme schon gucken müssen.
2: Was ist denn so ein Halloween-Film, den du magst? Wenn du hier so die ganze Zeit von Horror, Blut Thriller.
0: Also wenn du Klassiker willst, dann guckt man sich doch schon wirklich die Halloween-Filme an. Die
2: Ach so.
0: Halloween.
2: Die, ja, weiß nicht.
0: Mit Michael Myers und so.
2: Das ist ja die Musik, ne?
0: Ja, so ähnlich. Ja.
2: Nee, das finde ich nicht so. Also das ist ja wieder sehr blutig. Oder die Scream-Filme.
0: Ach, das ist ja mehr Comedy. Also es ist ja mittlerweile mehr Comedy.
2: Wobei, der letzte Scream, den haben wir nicht gesehen, der war im Kino, der war ja sehr umstritten, weil der so, weil der doch sehr, wie soll ich sagen, nicht politisch korrekt war an vielen Stellen.
0: Ja?
2: Ja, da war so ein bisschen, ging bei einigen Zielgruppen, hat er für ordentlich Verstörungen gesorgt. Vielleicht sollte man den wirklich mal gucken, ich weiß das nämlich
0: nicht. Um da mitreden zu können,
2: genau. Mhm. Scream zum Beispiel kann man gucken.
0: Ja, feel free. Ich bin
2: American Horror Story also kommt, neue Staffel, was für ein Film.
0: Hauptsache, wir müssen nicht hier jeden Tag nur Beauty and the Nerd gucken.
2: Das ist doch deine Wahl. Das Problem ist ja, liebe Zuhörlinge, liebe Zuschauer.
0: Jetzt kommt das Problem, liebe Zuhörlinge.
2: Das Problem ist ja, dass wir, also das läuft ja immer gleich ab, so abends. Ne? Was wollen wir gucken? Und einer von uns beiden sagt dann meistens auch, ist mir egal, weil man nämlich keine Lust hat, sich da Gedanken zu machen, weil das ist ja anstrengend, was man gucken könnte abends im Fernsehen. Mhm. Und dann sagt man, ist mir egal. Dann sitzt man aber eine Woche später in einem Podcast und sagt, wir gucken ja immer nur The Beauty and the Nerd. Das Ding ist aber, was mir wichtig ist, wenn man etwas anfängt, sollte man es auch zu Ende gucken.
0: Es ist.
2: Und darum gucke ich dann halt auch alle Folgen hintereinander, damit ich es am Stück gesehen habe und dann ist es auch fertig.
0: Fertig?
2: Und du bist da anders.
0: Mit deinem Monolog, den niemanden interessiert.
2: Wow. Ja, dann mach weiter.
0: Oh, dann machen wir weiter. Womit wollen wir denn weitermachen?
2: Ist mir egal.
0: Sollen wir...
2: Ist mir egal.
0: Sollen wir machen. Ja, dann machen wir MitarbeiterInnen der Woche.
1: Revue-MitarbeiterInnen der Woche.
0: Was ich dir erzählen wollte, kannst du dir das vorstellen?
2: Nein.
0: Hast du auf die Notizen gespickt?
2: Ja, aber ich kann es mir trotzdem nicht vorstellen.
0: Also, kennst du Udo Schenk?
2: Nein.
0: Udo Schenk ist der Synchronsprecher
2: von
0: Voldemort.
2: Ah ja.
0: Und Udo Schenk und die Verkehrsgesellschaft...
2: VGP.
0: Die VGP, wo, ich muss aber gucken, wo die herkommt.
2: Da steht da Wittenberge.
0: In Wittenberge, Prignitz ist das.
2: Prignitz, das ist Brandenburg.
0: Die Verkehrsgesellschaft Prignitz und Udo Schenk haben sich zusammengetan und haben in Wittenberge alle Ansagen im Bus, in den öffentlichen Verkehrsmitteln von Voldemort einsprechen lassen.
2: Wie cool ist das denn?
0: Und alle, die jetzt da sitzen, die hören dann so lustige Ansagen. Und ich habe hier noch eine, die kann ich
2: das
0: vorspielen.
2: Das finde ich sehr, sehr witzig.
3: Unser nächster Halt, Wittenberge Bahnhof.
0: Das ist schon witzig, oder? Dann sitzt du da im Bus und dann ist Voldemort plötzlich der dann da. Der
2: weiß man, wie die Menschen aus Wittenberge reagiert haben darauf?
0: Weil grundsätzlich sehr positiv. Die finden es auch alle recht witzig und passend. Die Verkehrsgesellschaft macht das jetzt seit, weiß ich nicht, letzter Woche? Keine Ahnung, aber letzter Woche bis Halloween als Gruselaktion, als Halloween-Aktion. Und die Sprecherin der Verkehrsgesellschaft meinte, sie möchte nur nicht, dass die Menschen sich zu sehr erschrecken. Ansonsten ist das eine ganz witzige
2: Aktion. Aber darum fängt der auch immer so leise an. Darum sagt er immer so, ist halt.
0: Also ich finde es witzig.
2: Das geht natürlich in einer Stadt wie Wittenberge, die ist nicht so groß. Ich kenne Wittenberge, ich war schon mal da.
0: Weil da musst du weniger einsprechen.

0: sprechen.
1: Richtig,
0: ne?
1: In so einer Stadt wie Köln.
0: Oh je.
1: Da hätte der gute Udo Schenk, heißt er, ne?
0: Udo Schenk, ja.
1: Hätte der gute Udo Schenk sehr lange zu
0: der
1: tun.
0: Der hätte viel zu tun, aber man muss das ja nicht für die ganze Stadt machen. Man kann ja auch sagen, so, wir nehmen uns ein, zwei Hauptstrecken raus.
1: Oder nur die gruseligsten Orte.
0: Die gruseligsten Orte oder die meistbefahrensten Strecken, ja, ja. Und sprechen die dann ein.
1: Was wäre denn in Köln so ein gruseliger Ort? Nächster halt.
0: Chorweiler.
1: Chorweiler.
0: Keine Ahnung. Ich weiß nicht, wie die Stationen in Chorweiler heißen.
1: Weiß ich auch nicht, war da nie da.
0: Das sind ja meistens Straßen.
1: Das ist ja auch so bescheuert, ne? Man hat so, Chorweiler ist halt so wirklich, das ist ja schon gar nicht mehr Köln. Das ist ja schon wirklich fast schon Dormagen. Das ist ein Stadtteil, der recht weit außen liegt, der aus hauptsächlich Plattenbauten besteht, ist so ein kleiner Problembezirk. Wobei hier heißt es ja nicht Bezirk in Köln, hier nennt man das ja Veedel.
0: Nee, es heißt Bezirke.
1: Wobei man sagen muss, dass Chorweiler kein Veedel ist. Weil das, was man mit Veedel verbindet, ist nicht Chorweiler. Aber auf jeden Fall, was ich sagen will, ist, wir waren beide noch nie wirklich da. Aber
0: doch,
1: wir.
0: Ich war schon da.
1: Ja?
0: Ja, ich habe da schon mal gearbeitet sogar.
1: Okay, weil ich wollte gerade sagen, aber man repliziert das Klischee, indem man es einfach wiedergibt, obwohl man noch nie da war.
0: Ja, es ist auch schon. Aber ein bisschen ist es so. Ich meine, man darf nicht sagen, dass es da überall so ist, aber da gibt es schon Brennpunkte. Aber die gibt es ja überall, die Brennpunkte.
1: Ich kenne Chorweiler nur aus der RTL2-Sendung mit dieser rothaarigen, dieser heißt das Harz und Herzig? Diese rothaarige, so viel, diese Zeit lang, die mal, ach, ich weiß nicht mehr, wie die, du kennst diese Charaktere doch. Die hat so rote Haare, schlechte Zähne, so ein Drogenproblem eine Zeit lang gehabt und so einen Typen, der sehr verliebt war in sie.
0: Du meinst Carola?
1: Ja, Carola. Und da war dieser Müllmann, der in sie verliebt war, der Müllwerker, der dann so enttäuscht war von ihr.
0: Carola ist ja ein Luder. Wenn wir jetzt über Carola reden, die lässt ja nichts anbrennen. Die,
1: das stimmt.
0: Die hat ja auch schon...
1: Darum hat sie ja dem Müllwerker das Herz gebrochen.
0: Sehr grenzwertigen sexuellen Kontakt zu Personen gehabt, mit denen man das nicht machen sollte.
1: Hä? Ich verstehe kein Wort. Vielleicht ist es...
0: Mit Familien, nahestehenden Familienangehörigen, sag ich dir nur.
1: Nahestehenden Familienangehörigen? Erzähl mal genau. Nein! Wirklich?
0: Ja.
1: Okay. Daher kenne ich Chorweiler. Weil die lebt in Chorweiler.
0: Ist das so?
1: Ja, die lebt in Chorweiler.
0: Sie in Chorweiler?
1: Ja,
0: okay.
1: Direkt neben dem Mann, der sich noch ein Zubrot verdient, indem er Zeitungen austeilt. Die Sendung kenne ich. Also das habe ich mal mit dir geguckt, weil das ist eine Sendung, die du gern guckst.
0: Naja, das
1: hast du was mit meiner Mutter gemeint?
0: Das,
1: die
0: hört
1: das,
0: sich,
1: auch gern.
0: Das hört sich an, als würde ich jede Woche diese Sendung gucken. Mache ich ja gar nicht.
1: Das stimmt.
0: Also,
1: aber dass meine Mutter zum Beispiel guckt.
0: Ich lasse es mal laufen, wenn es an ist, sagen wir mal so.
1: Genau. Wie kamen wir jetzt? Achso, genau, nächster halt.
0: Gruselige Orte.
1: Genau, gruselige Orte.
0: Aber wer könnte denn das noch sein, der da so eine Ansagen einspricht? Wer denn da noch für Halloween jetzt?
1: Ach so, für Halloween. Ich wollte gerade sagen, in München wäre natürlich die Synchronsprecherin von Sarah Jessica Parker.
0: Nein, wir wollen für
1: total
0: Halloween.
1: Praktisch. Für Halloween. Weiß ich nicht. Ich weiß
0: warum
1: nicht.
0: Warum wäre die sehr praktisch? Weil Sex in the City oder was?
1: Naja, weil München ist so ein bisschen sexy, weißt du? Nächster Halt. Du bist
0: in München sexy.
1: Nächster Halt, Odeonsplatz.
0: Oh, so, das klingt sexy, ja.
1: Und hier hatte ich auch schon meine Affäre. Nächster Halt, Odeonsplatz.
0: Nee, so aber für halt. Halloween, wir sind jetzt in der Spooky Season. Wer könnte so eine Dings einsprechen noch?
1: Das Problem ist ja, also du musst dass ich die gar nicht, diese Charaktere, die sprechen ja alle nicht. Mike Myers spricht nicht in Freitag der 13.
0: Nee, aber es könnte Beetlejuice sein zum Beispiel.
1: Ja.
0: Ja.
1: Aber ich glaube, bei Beetlejuice, den kennt man gar nicht so. Ja, also das Problem ist ja, du brauchst eine Stimme, die jeder kennt.
0: Aber es geht ja jetzt nur darum, dass du jetzt mal jemanden nennst, der nur weil dir jetzt niemand einfällt, ne?
1: Wir haben in unserem beider Leben, du kennst mich jetzt so lange, gibt es ein großes Missverständnis mir gegenüber, das du nicht ablegen kannst.
0: Jetzt bin ich gespannt.
1: Ich bin so eine medienprofessionelle Person. Ich durchdenke alles, was mit sowas
0: ja,
1: nur ansatzweise medienprofessionell
0: ist. Vielleicht sollte man auch einfach mal nicht zu sehr medienprofessionell
1: ja,
0: denken,
1: aber das
0: sondern
1: ist,
0: einfach mal
1: rumspinnen. Du kannst auch nicht abschalten, wenn ich sage, ich finde diesen Busch gut, sagst du auch mal, ist Unkraut. So, weißt du, das ist so.
0: Wir haben unter einem Busch, den ich für Unkraut hielt, geheiratet. Also jetzt hör mal auf.
1: Was war das in Wirklichkeit? Das war.
0: Na, etwas. So
1: es hat sogar einen Namen. Es hat sogar einen Namen gehabt.
0: Sogar einen Namen?
1: Ja.
0: Ja, okay.
1: Anyway, zurückzukommen, welcher Charakter oder...
0: Ich könnte das auch gerne mal, also alle die Zuhörenden hier, können das auch gerne mal, wenn euch was Spannendes einfällt, wer so eine Ansage mal einsprechen sollte, Und es muss jetzt nicht nur gruselig sein.
1: Wie der Joker denken, aus Batman wäre.
0: Oh ja, das ist eine gute Idee. Könnt ihr gerne mal in die Kommentare schreiben, hier unter diese Folge. Mhm. Ich dachte jetzt spontan, also wenn man jetzt auf nicht gruselig auch gehen würde, könnte man sagen, der Pumuckl. Wobei das auch sehr anstrengend wäre.
1: Ja, wobei auch Voldemort wird auf Dauer, also wenn du eine längere Strecke in dem Bus da in Wittenberge sitzt, wird es auch immer anstrengend.
0: Aber hier den Joker finde ich schon ganz gut. Aber welcher Joker?
1: Ja, oder was?
0: Heath Ledger dann, ne? Aber
1: ja, oder wer ist denn noch so vor? Ursula.
0: Oh ja, Ursula von Ariel ist ganz gut.
1: Und wenn das in Köln ist und sie an der Musikhochschule vorbeikommt, dann macht sie Sing, Sing, nächster Halt Musikhochschule. Sing.
0: Ja, es darf halt nicht so lang werden, ne?
1: Das war aber, glaube ich, tatsächlich die, in der Original Ariel ist die Stimme von Ursula, glaube ich, Ute Lemper, die Musical-Sängerin. Ich glaube ja. Das war damals so ein Ding. Das macht man ja heute leider gar nicht mehr so. Diese Disney-Geschichten werden ja inzwischen von 24 Tim und irgendwelchen Influencern ganz oft synchronisiert, damit man da die Leute mit locken kann. Die Fans, aber in den 80ern und 90ern hat man halt wirklich noch große Musical-Stimmen und so wirklich engagiert für sowas. Ursula finde ich gut. Weil es auch so ein bisschen, es ist halt auch so nicht so eine böse, weißt du? Die ist zwar böse, aber die Leute mögen Ursula ja trotzdem.
0: Ja, und man erkennt sie halt.
1: Genau.
0: Im Normalfall. Obwohl ich auch behaupten würde, nicht jeder kennt zwangsweise Voldemort. Also, der ist schon sehr, sehr, sehr, sehr, sehr, sehr bekannt, aber es gibt bestimmt noch Leute.
1: Ich glaube, meine Mutter würde das nicht erkennen.
0: Ich weiß jetzt nicht, wer das ist. Wenn man nur die Stimme hört. Wenn man das Bild dazu sieht, ist es dann nochmal was anderes. Aber wenn man jetzt nur eine Stimme hört, könnte ich mir vorstellen, dass da Leute gibt, die es nicht sofort erkennen. Mm. Wenn er jetzt natürlich die Leute im Bus direkt begrüßt, Harry Potter.
1: Ja gut, das geht aus Rechtsgründen wahrscheinlich nicht. Aber Gott, jetzt war ich wieder diese professionelle Person.
0: Hast du noch einen?
1: Noch einen grusigen Menschen?
0: Einen Namen noch.
1: Ein grusiger Mensch?
0: Kein gruseliger Mensch, eine fiktive Figur, die das einsprechen könnte.
1: Wer wird ein gruseliger Mensch? Ich fände es auch gruselig, wenn Alice Weidel das machen würde.
0: Ja, das wäre gruselig.
1: Das wäre sehr gruselig.
0: Aber es ist auch leider keine fiktive Figur.
1: Nee, leider nicht. So. Ich würde gerne in dem Paralleluniversum leben, wo sie eine fiktive Person wäre.
0: Ich habe heute Morgen einen Post gesehen.
1: Die Panzerknacker.
0: Das neue Paar fürs Sommerhaus. Und da war dann sie mit ihrer Frau.
1: Ja, das wäre schön.
0: Die Panzerknacker, weiß ich nicht. Nee. Naja, wie gesagt, ihr könnt jetzt mal unter diese Folge schreiben, ob euch noch jemand einfällt. Wir sind anscheinend ein bisschen ratlos. Das ist immer so, wenn man von jetzt auf gleich so eine Frage gestellt bekommt. Hier, beantworte das mal. Fällt dir ein? Ja, da habe ich auch immer sehr große Probleme.
1: Ich war letztens witzigerweise in einer Situation beruflich, dass die Person, mit der ich dort ein Gespräch hatte, plötzlich die Rollen getauscht hat. Es ging eigentlich darum, dass mir etwas in Anführungsstrichen verkauft werden soll. Und plötzlich hat diese Person gesagt, ja, verkaufst mir mal, mach mir mal ein Angebot mit deiner Idee. Das war sehr befremdlich, wenn so die Rollen auf einmal getauscht werden. Ich war richtig wie so Brett vom Kopf.
0: Das ist wie so in kaltes Wasser werfen.
1: Genau.
0: Also so, ja.
1: Übrigens.
0: Ich hatte ja die Woche auch ein Interview. Also ich wurde interviewt für eine Sache. Und da wurden auch Fragen gestellt, die mich dann so im ersten Moment ins kalte Wasser geworfen haben.
1: Was wurde dich denn gefragt, was dich ins kalte Wasser geworfen hat?
0: Was ich mit sehr, sehr viel Geld machen würde.
1: Oh, das
0: von jetzt auf gleich. Also, ich bin ja doch auch recht vernünftig, was das angeht. Und ich bedenke ja normalerweise so Sachen. Aber wenn du von jetzt auf gleich sagst, was würdest du mit ganz viel Geld machen?
1: Haben die gesagt, was das viele Geld ist, die Nummer?
0: Ja,
1: aber es gibt ja einen Unterschied.
0: Damit würde ich zu viel verraten.
1: Nee, wieso? Wer wird Millionär oder was? Oh, du sagst nichts.
0: Sagen wir mal,
1: hast du denn geantwortet? Also ist es, andersrum. Du musst ja nicht nur Summe nennen, aber ist es unvernünftig viel Geld oder ist es so kontrollierbar viel Geld?
0: Es wäre kontrollierbar viel Geld, aber in dem Moment, wenn man das von heute auf morgen auf dem Konto hätte.
1: Ja, und musst erstmal Steuern zahlen.
0: Und du sagst, ne, wenn nicht, wenn es ein Gewinn ist.
1: Muss innerhalb von einem Jahr ausgegeben werden, sonst ist es kein Gewinn mehr, sondern
0: investiert
1: eine
0: werden.
1: Genau.
0: Das kriegt man ja.
1: Da gibt es nämlich eine ganz legendäre Szene. Es gab mal, ich weiß gar nicht, ob es das noch gibt.
0: Gut, die Frage werde ich dann später beantworten.
1: Ja, dann beantworte sie schnell. Zack, zack, zack, zack, zack, zack.
0: Was denn für eine Szene?
1: Es gab eine ganz legendäre Szene. Bei Katja Burkhardt bei Punkt 12 gab es noch mal diese absurden Gewinnspiele, die so über Wochen geführt wurden. Und irgendwann hat dann einer wirklich dann die 300.000 Euro oder was es da gab, gewonnen. Und diese Person war am Telefon.

0: Dann sagte Katja Burkhardt, und die Person hat wirklich sehr viel Geld gewonnen. Es waren ein paar hunderttausend irgendwie. Und dann sagte Katja Burkhardt, aber nicht vergessen, innerhalb von einem Jahr ausgeben, sonst wird's steuerpflichtig.
1: ja, der sechste Gewinner von Big Brother, Sascha Sirtl, der ist ja auch auf die Nase gefallen. Der hat ja auch eine Million gewonnen und hat sie dann nicht richtig versteuert, weil das aus Unwissenheit, hat er mal erzählt in dem Interview, und das ist ihm dann auch auf die Füße gefallen, ja. Ja, was würde man machen mit sehr, sehr viel Geld, wenn ich dich jetzt fragen würde, in so einem Gespräch, ohne dass du jetzt lange überlegst.
0: Aber ist das sehr viel Geld, so viel Geld, dass man sich eine geile Wohnung kaufen kann?
1: Ja, aber das ist ja langweilig, das will ja keiner
0: hören.
1: Hey,
0: das ist ja doch wieder eine Million. Ja, Hast du mal geguckt, was so eine Wohnung ist?
1: Du kannst ja auch für 300.000 eine gute Wohnung kaufen.
0: Nee, da kriegst du einen in den Chorweiler.
1: Ach Gott,
0: ja. Ist wirklich so.
1: Ja, dann ist es halt eine Million. So, okay. Was willst du denn mit sehr, sehr viel Geld machen?
0: Eine geile Wohnung kaufen.
1: Ah, okay.
0: Weil ich finde, auf Dauer ein Leben lang mietfrei leben, finde ich gut. Was war denn am Ende deine Antwort? Das ist ja spannend. Also ich würde wirklich sagen, eine geile Wohnung kaufen, ein bisschen was zurücklegen und eine gute Reise.
1: Ja, okay, für eine geile Wohnung wird es dann nicht reichen, wenn man in deinen Sphären denkt. Ich habe gesagt, sehr viel, also das Studio hier ausbauen, habe ich zum Beispiel gesagt. Sehr viel Technik, das ist teuer. Hochwertige Podcasts produzieren.
0: Wieso gefällt dir die Regips unverputzte Wand mit dem Loch im Hintergrund?
1: Die wurde ich auch schon angesprochen. Ich werde auch Handwerker, hat eine Handwerkerkollegin gesagt. Und da habe ich auch nur gesagt, das soll so.
0: Das stimmt ja auch. Also wir haben es so nicht gebaut.
1: Aber nein, ich meinte ja jetzt auch eher technische Sachen, also wie Kameras und was weiß ich. Das kann ja nie gut genug sein.
0: Das stimmt. Da gibt's
1: aber da hätten wir viele Möglichkeiten, viel, viel Geld auszugeben. Also von daher.
0: Und eine geile Reise.
1: Aber wofür ich auch viel Geld ausgegeben habe, und ich glaube, das können wir in die Rubrik Retro packen.
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1: Ich trinke mal aus meinem Becher.
0: Backstreet's back, alright.
1: Ich war auf dem Backstreet Boys Konzert. In Düsseldorf.
0: Oh my God.
1: Wie viel haben sie gegeben? 10 hatte ich
0: Das
1: gesagt.
0: Weißt du alles besser als ich.
1: Ich meine, es wären 10 Konzerte gewesen. Ob die jetzt durch sind, keine Ahnung, weiß ich nicht. Ganz so drin bin ich in dem Game nicht. Aber was war da los?
0: Was war da los? Das musst
1: also
0: du mir sagen.
1: Also in Düsseldorf selbst hat ein Pop-Up-Store aufgemacht.
0: Mhm.
1: Vor der Halle campen. Zu jedem Konzert campen die Leute da schon mittags oder morgens um 11, mittags um 12 sitzen die schon da, für Front of Stage zu kommen.
0: Mhm.
1: Alle in Weiß.
0: Warum
1: alle
0: eigentlich?
1: Tragen Weiß. Naja, weil, wie man auf meinem wunderbaren Becher sehen kann.
0: Ja, Mitch zeigt den Becher in die Kamera.
1: Das ist die Millennium Tour, Homecoming Tour.
0: Darf ich mir diesen Becher mal ansehen?
1: Und da tragen sie auch Weiß. Und irgendwie hat sich das eingedusselt, dass die Leute sich immer verkleiden wollen. Also verkleiden hört sich jetzt so an, als hätte man ein Kostüm an. Aber die wollen sich immer thematisch passend anziehen zu Konzerten. Das hat man bei den Swifties, sieht man das. Bei Lady Gaga sieht man das ganz oft.
0: Übrigens noch nicht vorbei.
1: Steht noch drauf.
0: Geht
1: sogar.
0: Noch die ganze Woche jetzt.
1: Noch
0: geht
1: die
0: bis,
1: ganze Woche, ja. Es sind 10 Konzerte. Vom 25. September bis 7. Oktober. Ja, krass.
0: Hm.
1: Ja, und ich war da. Es war gut.
0: Ja.
1: Ich bin jetzt nicht der riesen Backstreet Boys Fan.
0: Ein Freund von uns war übrigens auch da, den du letztens interviewt hast in deinem Podcast Reader wird's nicht. Steffen.
1: Ach so, ja, habe ich gesehen.
0: Der war,
1: aber jetzt nach mir da. Ne?
0: Und er hat gemeint, das ist gewesen wie ein...
1: Wie eine Zeitreise.
0: Auch, und er hat gemeint, das ist gewesen wie ein aus den Fugen geratener Junggesellinnenabschied.
1: Oh ja, stimmt. Das ist auch eine gute, Definition. Die Mädels, sage ich, das sind ja alles erwachsene Frauen, die da rumgelaufen sind. Früher, zu Backstreet Boys Hochzeiten, waren es die Mädels. Aber es war, als wären die nie weg gewesen. Die Halle war ja gerammelt voll. Die Menschen ziehen sich da alle extra weiß an, damit's, und es sah halt auch cool aus, weil alle weiß anhatten. Ich auch. Und die Mädels, kennst du noch diese, ich weiß nicht, wie sie heißen, diese eng anliegenden Halsbänder?
0: Choker.
1: Heißt das so?
0: War letztens bei Beauty and the Nerd.
1: Ja, aber die so aussehen wie so ein Tattoo-Halsband.
0: Ja, das ist eine Choker-Kette.
1: Ach,
0: Choker
1: nennt man das
0: von
1: so.
0: Würgen.
1: Ja, die hat man ja früher in den 90ern angezogen und dann diese kleinen Haarklemmerchen hatten die Mädels.
0: Alles hässlich. Die sehen alle aus wie Alina Bock.
1: Und sie haben sich wie Alina Bock in ihren Comedy-Videos, ja. und sie haben sich auch so geschminkt und sie haben viel Glitzer,

0: nicht mehr ganz so beweglich wie früher.
1: Ja. Wer ist aber am unbeweglichsten?
0: Das weiß ich nicht. Das weiß ich nicht. Das war sich so weit weg.
1: Kevin.
0: Ja, der hat ja immer diese langen Mäntel angehabt und die hat er heute auch noch an.
1: Das fand ich immer schlimm.
0: Der war aber früher, war er der sportlichste von den Jungs.
1: Ich fand Kevin immer am, weiß nicht, der hat mit mir ja nichts gemacht.
0: Der sich am besten gehalten hat.
1: Nick Carter.
0: Eindeutig. Hm. Nick Carter. Der ist ja echt, das ist ja krass, ne? Der sieht ja echt noch so aus wie früher. Natürlich ein bisschen, die Falten sind schon da. Aber der hat sich wirklich stabil gehalten. Die anderen auch. Das ist natürlich, will hier kein, das ist kein Altersshaming.
1: Doch.
0: Nein.
1: Doch.
0: Aber man kann ja sagen, wenn man sich gut gehalten hat. So. Und
1: ich fand
0: mein schönster Moment.
1: Ja, du kommst ja nicht um die Ecke.
0: Nee, du laberst ja dich auch hier immer
1: ins
0: rein.
1: Nirvana, ins Backstreet Boys Nirvana.
0: Ja, und mein schönster Moment waren eigentlich immer die Songs, die man so richtig mit voller Inbrunst mitsingen
1: kann. Ja, das ist ja Momente, wenn du von Songs sprichst. Was ist denn jetzt der Moment
0: gab's
1: gewesen?
0: Keinen.
1: Gib doch in jedem dieser Konzerte immer diesen einen Moment. Zum Beispiel, dann
0: als
1: hast du mir
0: Dach
1: geschickt.
0: Als das aufging und, Vorsicht, Spoiler, als das Dach aufging und plötzlich das Feuerwerk auf dem Dach der Arena losging.
1: Nicht als sie mit fliegenden Skateboards
0: Nein,
1: von der
0: war,
1: Decke kamen?
0: Du spoilerst jetzt die Leute, obwohl du es nie gesehen das hast live.
1: Es tut mir leid, dich aufklären zu müssen. Dieser Ausschnitt, der geht seit 3 Wochen gerade über, weil jeder
0: Nein,
1: den postet.
0: Das war auch definitiv nicht der schönste Moment.
1: Okay.
0: Also,
1: so wie Ariana Grande bei ihrem Konzert plötzlich dann anfängt zu schweben und irgendwie über der Bühne so liegend
0: ganz
1: schwebt.
0: Ganz so spannend war es nicht, wenn sie da mit ihren Hoverboards reinkommen.
1: Mhm.
0: Ja. Ja, war schön. So.
1: Ja, seitdem läuft hier übrigens öfter Backstreet Boys Musik in diesem Haushalt.
0: Warum auch nicht? Früher wurde man als Junge geschämt und beschimpft, wenn man sie gehört hat. Und man musste es heimlich tun und heute singen alle mit.
1: Hast du wirklich heimlich Backstreet Boys gehört?
0: Nein, aber ich fand sie auch nicht so scheiße. Also man hat ja früher diese Bravo-Hits-Alben gekauft, wo die ganzen Künstler alle drauf waren. Und wenn da die Backstreet Boys dazwischen waren, habe ich das auch gehört. Ich hab mir keine Alben gekauft von denen, aber ich habe sie auch nicht gehasst.
1: Das Krasse ist, dass ich gar nicht so viele Backstreet Boys Songs jetzt gerade kenne.
0: Als Junge früher war es sowieso das Problem in den 90ern. Wenn du die Backstreet Boys gut fandest, dann warst du, das ist aber schwul, bist du doof, die kann man nicht gut finden, du bist doch ein Junge. Wenn du aber Britney Spears oder Christina Aguilera warst du auch. Wen durftest du denn hören? Die Blotter und Gang wahrscheinlich. Also
1: Metallica.
0: Oder Metallica oder die Toten Hosen. Also da warst du direkt doof, wenn du
1: die
0: das
1: Spice
0: gemacht
1: Girls,
0: hast.
1: Das ist das Grüne.
0: Da war das.
1: Die Spice Girls waren auch für Mädchen.
0: Genau. Das hat doch keiner durchgeblickt.
1: Nee. All Saints vielleicht, weil die All Saints waren so ein bisschen verruchter.
0: Ja, weiß ich nicht. Hatten dann als Junge aber jetzt auch
1: aber
0: nicht
1: auch
0: so.
1: Aber auch bei den All Saints
0: aber
1: ihr wird auch nur ein Song.
0: Jeder weiß, was ich meine. Das ist so. Und heute, wenn die Backstreet Boys auf irgendeiner Party laufen, alle grillen mit
1: alle.
0: Und keiner schämt sich dafür, was ja auch richtig ist. Ist ja auch Quatsch.
1: Wir kommen zum Schluss. Wir müssen uns jetzt wirklich sputen, Mitch.
0: Müssen wir?
1: Ja, wir müssen uns jetzt wirklich sputen. Und zwar zu dieser Rubrik.
2: Die Karte. 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
1: Gibt es nicht einen Backstreet Boys Song, der irgendwas mit Karten ist? Irgendwas mit Cards?
0: Nein. Weiß ich nicht. Warum?
1: Quit playing games with my cards.
0: Machen wir los jetzt.
1: Du machst die Formalität.
0: Ja, wir wollten ein bisschen Gas geben.
1: Ja, dann gib mal Gas.
0: Gesagt, und du fängst an zu singen hier. Ich kann das nicht, wenn du singst.
1: Oh. Multitasking ist nicht yours.
0: Wenn euch dieser Podcast gefällt, dann abonniert ihn doch, um keine Folge zu verpassen. Bewertet uns positiv. Ihr könnt uns auch gerne mal eine Sprachnachricht schicken. Hatten wir auch sehr, sehr lange nicht mehr.
1: Mhm.
0: Aber anscheinend reden wir so viel, dass es keine Fragen mehr gibt. Also es kann auch ein Themenvorschlag sein oder einfach nur eine Anmerkung. Also ihr könnt einfach mit uns sprechen.
1: Mhm.
0: Und ja, was habe ich noch vergessen? Positiv bewerten, pipapo, eigentlich kennen alle das Spiel. Es machen halt die Leute nur zu wenig.
1: Und hier ist ja der Kartenstapel, aus dem du jetzt eine Karte ziehen wirst und die Frage beantworten wirst.
0: Das Schlimme ist, die Leute supporten meistens die Menschen, die keinen Support brauchen.
1: Ja, die Kardashians.
0: Zum Beispiel. Ich habe eine Karte gezogen. Das hatten wir doch schon mal, oder? Wo siehst du unsere Beziehung zueinander in 5 Jahren?
1: Diese Karte, also gefühlt haben wir diese Karte schon 3-mal gehabt. Da müssen wir eine andere nehmen.
0: Ist das so eine Frage, die

0: Was waren die magischsten Momente in deinem Leben? Mit welchen Menschen hast du sie geteilt? Hatten wir jetzt aber auch schon mal sowas
1: Ja.
0: Ähnliches. Vor allem die magischsten Momente. Sollen wir noch eine Stunde dranhängen hier oder was?
1: Und das?
0: Macht jeweils drei wahre Aussagen, die wir
1: Oh.
0: beinhalten.
1: Ah ja, jeweils. Das ist eine gute Frage.
0: Okay. Also, soll ich anfangen?
1: Ja.
0: Wir haben beide wunderbare Podcasts.
1: Ja, aber ich dachte, du kommst jetzt mit was etwas.
0: Ich soll nur Aussagen, wahre Aussagen,
1: Ja,
0: die wird
1: gut.
0: wir aber. Also,
1: Okay.
0: so, du bist dran.
1: Achso, abwechselnd. Wir essen am Fernseher am Couchtisch.
0: Oh Gott, was soll das denn?
1: Das ist so richtig
0: Das ist aber
1: asozial.
0: ein Outing.
1: Wir essen unser Abendessen am Fernsehtisch vor der Couch. Ja, es ist so. Ich finde es sympathisch. Ein bisschen menschennah sein. Oh, der Hund fordert Zeit ein.
0: Wir streicheln hier gleichzeitig den
1: Nein,
0: Hund.
1: komm, noch eine andere Aussage.
0: Du hast mich jetzt komplett mit diesem Fernsehthema hast du mich jetzt komplett rausgebracht.
1: Ist witzig gewesen, ne? War lustig. Wir frühstücken nur samstags und sonntags zusammen. Es muss jetzt auch mal was von dir kommen.
0: Wir essen jeden Abend zusammen.
1: Das stimmt.
0: Am Fernsehtisch, am
1: Wir
0: Wohnzimmertisch.
1: gehen jeden Abend zusammen schlafen.
0: Oh Gott, wir könnten eine ganze Folge so füllen,
1: Ich
0: wenn wir
1: glaube,
0: das
1: das
0: machen.
1: reicht.
0: Wir gehen abwechselnd ins Bad.
1: So, okay, gut. Also, der Hund fordert
0: Das ist
1: seine Zeit
0: Quatsch, du
1: ein,
0: Esel.
1: hier gerade tatsächlich. Das ist ein Zeichen dafür, dass es jetzt eine Stunde lang
0: Zu
1: genug war
0: ruhig
1: für
0: war
1: ihn.
0: hier.
1: Für ihn, er will jetzt irgendwie Entertainment. In dem Sinne, wir hören und sehen uns in der kommenden Woche wieder. Gleiche Stelle, gleiche Welle.
0: Und dann auch noch mal hier auf diesem Dachboden.
1: Oh ja.
0: Und vielleicht haben wir, wie gesagt, bis dahin ja auch mal eine nette Sprachnachricht, über die wir hier diskutieren können oder über die wir uns einfach nur freuen können.
1: Quit playing
0: Oh,
1: games
0: jetzt hat
1: with
0: er auch
1: my
0: noch
1: brother.
0: Husten. Jetzt wird's Zeit auf
1: Tschüss!
0: Wiedersehen.
2: Danke, dass ihr heute die Dachbodenrevue besucht habt. Ihr, das Publikum, wart wieder wundervoll. Hört wieder rein, denn etwas Revue muss sein. Neue Folgen immer montags.

Und während das hier zwar alles zwischen Chaos und Konzept ist und halt einfach oft wirklich mehr bei Chaos, weil wir auch einfach eine chaotische Truppe sind, was ich aber finde, was ganz viel von dem Charme ausmacht, hat dieses Chaos, finde ich, auch dazu geführt, dass wir eben ganz viel ausprobieren mussten. Und das finde ich irgendwie cool, weil das, finde ich, hat

0: Und, wie fandest du den Film?
1: Ich fand ihn gut, ja. Und du?
0: Ach, ich weiß nicht so ganz. Irgendwie fand ich, das Ende hat nicht so wirklich Sinn ergeben. Weißt du, was ich meine?
1: Ja, also, ja, der ich fand ihn, um ehrlich zu sein, auch gar nicht gut. Also.
0: Aber das sagst du doch jetzt bloß, weil ich dir das eben gerade vorgegeben habe. Was ist denn los mit dir?
1: Nein, ich meine, ich weiß nicht. Ich war ehrlich gesagt ein bisschen abgelenkt. Ich habe den Film gar nicht verfolgt. Mein Kopf war die ganze Zeit. Ja.
2: Aber was, wenn das der Auslöser für einen größeren

0: Streit ist. Was, wenn...
1: Sebastian, es ist jedes Mal dasselbe.
0: Es eskaliert.
2: Vergott mir, warum hast du aus jeder Kleinigkeit immer einen Streit? Das kann doch nicht dein fucking Ernst sein.
1: Weil es nicht erlaubt ist, dass du auch noch einmal bei der Sache bist? Eine Nacht? Du konntest nicht einmal für einen Film dein Handy weglegen. Nicht einmal für 2 verdammte Stunden.
0: Okay, sehr viel besser. Aber Menschen sind ja meistens nicht grundlos nervös. Was könnte also sein Motiv sein? Was, wenn er vorhatte, ihr einen Antrag zu machen?

0: Okay, aber was, wenn diese ganzen Emotionen zu viel für ihn sind? Was, wenn er einfach ohnmächtig wird?
1: Scheiße!
0: Okay, und was, wenn er tot ist? Okay, nein. Das ist zu viel. Aber was, wenn?

0: Dies, das, Dessau, dies, das, Dessau. Es ist Podcast-Zeit, Freitagabend, wir sind in Dessau, wir sind im Werkstattcafé und genau, der Gast, den wir heute hier begrüßen können, das ist Tom, Tom Weiß, du bist heute unser Gast und du wurdest ja gerade schon so ein bisschen von meinem tollen Kollegen Felix gelobt und ich sollte es jetzt vielleicht auch beziehungsweise ich wurde aufgefordert, das vielleicht auch als Opener zu nehmen, dass du das ganz schüchtern, dass du da wie schüchtern reagierst, aber es ist halt einfach so. Also ich wurde auch schon von Felix, von meinem Kollegen, die ganze Zeit belästigt mit Anrufen und habe gehört, dass du irgendwie ein sehr, sehr sympathischer, sehr engagierter Mensch in Dessau. Ich weiß, du musst das durch, genau, ich weiß.
1: Kein so, Problem.
0: Okay, pass auf. Also, unser Gast hier heute im Werkstattcafé, das ist Tom Weiß. Tom Weiß, du bist Leiter der Stadtbibliothek und ein sehr engagierter Mensch in unserer Stadt, hier in Dessau-Roßlau. Wir werden heute ja über dich sprechen, über Bücher, über die Bibliothek, über Dessau. Tom, schön, dass du da bist. Und ich glaube, das ist erstmal ein kleiner Applaus wert.
1: Danke.
0: Und ganz üblicherweise starten wir diese Podcast-Sendung auch wieder mit der Aufwärmrunde. Und die erste traditionelle Frage ist Kaffee oder Tee?
1: Kaffee.
0: Was?
1: Kaffee.
0: Kaffee. Viele Dinge gleichzeitig tun oder eins nach dem anderen strukturiert?
1: Ich würde gerne das zweite sagen, aber es ist das erste.
0: To-Do-Listen oder alles im Kopf behalten?
1: Alles im Kopf behalten.
0: Gartenarbeit oder Supermarkt?
1: Gartenarbeit.
0: Handwerkeln oder am Computer?